0: diesem ständigen darauf angesprochen werden, ja, aus dem Weg zu gehen. Ihr Weg in die Leichtathletik, warum ist es trotzdem passiert? Welche Rolle hat dann der Papa gespielt? Sie haben gesagt, er hat sie natürlich trainiert, aber war es irgendwann eine bewusste Entscheidung zu sagen, ich mache es trotzdem?
1: Ja, weil dieses Gefühl, was man hat beim Laufen, ich habe ja am Anfang bin ich nicht 400 Meter gelaufen, ich bin 100 und 200 gelaufen und ich habe am Anfang auch nicht trainiert. Ich bin erst mit 16 ins Training gegangen, also ins richtige Training, wo man auch wirklich mehrmals die Woche trainiert. Ja. Und ja, und ich habe irgendwie dieses Gefühl geliebt, wenn es läuft. Also wenn man läuft, dann läuft's und deswegen habe ich es auch gemacht dann. Ja.
0: Klingt sehr erfüllend. Ist es dieses Runner's High, das man auch hat, wenn man durchaus weitere Strecken joggt, dass man den Kopf einfach völlig ausschaltet und nur noch funktioniert, nicht das denken kann?
1: Kann ich Ihnen nicht sagen, ich hasse Langstreckenläufe.
0: Aber ist es bei den etwas kürzeren Schaffläufen, ist es auch so? Ist es der Reiz, dass man zumindest eine kurze Zeit nur funktioniert und an nichts anderes denkt, außer...
1: Vielleicht ist es das, ja, dass das Gehirn mal endlich aus ist und dass man nur läuft, ja, genau.
0: Nun sind Sie nicht nur, was den Sport betrifft, in die Fußstapfen Ihres Vaters getreten, sondern auch noch was die Kultur angeht. Wir sprechen nachher drüber über das Kellertheater Die Keuze in Karlsruhe. Das ist mit Sicherheit den meisten Zuschauern, vor allem wenn sie aus Karlsruhe kommen, ein Begriff. Ihr Vater war dann schon eine Vorbildfigur, wenn man sieht, dass Sie ihm tatsächlich in mehreren Bereichen nachgereift
1: haben. Ja, definitiv, ja, genau. Wobei ich sagen muss, auch im Theater, wenn mir das nicht gefallen hätte, hätte ich das auch nicht weitergemacht. Ich finde es unheimlich, ich finde Theater ist immer so eine Spielwiese auch für Erwachsene und da kann man auch seine Kindheit ausleben und alles und unheimlich viel Fantasie mit einbringen und macht auch total Spaß und wenn mir das keinen Spaß gemacht hätte, dann hätte ich das nicht weitergemacht. Ja.
0: Ich merke, Sie merken natürlich auch, wir sprechen jetzt trotzdem viel über Ihren Vater. Mhm. Das tun wir nur am Anfang der Sendung. Wir wechseln gleich noch die Themen. Trotzdem nehmen Sie uns mal mit, viele Karlsruher kennen den Namen. Das Karl-Kaufmann-Stadion, das große Leichtathletikstadion, mittlerweile recht große Leichtathletikstadion neben der Europahalle. Was war er denn für einer?
1: Mein Vater?
0: Ja.
1: Mein Vater war ein ganz normaler Mensch, der halt 1960 das Glück hatte, Weltrekord zu laufen über 400 Meter und die Silbermedaille zu gewinnen neben Otis Davis. Otis Davis hat die Goldmedaille gewonnen. Er war halt 200stel schnell langsamer als Otis Davis und das war seine Sternstunde praktisch. Und daraus hat er unheimlich viel gemacht. Er war Mitbegründer zum Beispiel vom SSC auch und er hat dann das Theater gegründet als Ausgleich. Er war Tenor und wollte aber nicht reisen. Er war eher so einer, dass er gesagt hat, er wird jetzt lieber Lehrer und bleibt halt dann hier. Hat er auch zu dem Zeitpunkt schon die Kinder, also meine Brüder.
0: Ja.
1: Und ja, und er war eigentlich ein ganz normaler Mensch mit auch seinen Ecken und Kanten. Und ja, und das Theater oder ja, hat er eben auf die Art und Weise, dieses Tenor und Theater hat auf die Art und Weise, war das sein Ausgleich eben zu seinem Alltag. Und im Sport hat er teilweise auch, glaube ich, mal früher, das weiß ich aber nicht mehr, weil da war ich noch nicht auf der Welt, hat er, glaube ich, auch mal kurze Zeit als Trainer betreut, aber das war da nicht so lang.
0: Ja.
1: Ja, genau.
0: Und sportlich war er einer, zumindest hat man diesen Eindruck, wenn man sich ein bisschen einliest, der im Prinzip alles konnte. Also wenn ich es richtig gelesen habe, ist es ein bisschen Zufall gewesen, dass es die Leichtathletik am Ende wurde. Davor war es Fußball.
1: Er konnte nicht alles, er konnte nicht schwimmen.
0: Okay.
1: Leichtathleten können nicht schwimmen.
0: Grundsätzlich nicht?
1: Nee, die mögen das nicht. Also wir mögen das nicht. Nee, okay. Das ist schlimm. Ich weiß nicht, warum das so ist, aber er hat immer gesagt, ja, da werden andere Muskeln wahrscheinlich angesprochen, wenn man das macht. Ich weiß es nicht.
0: Aber er konnte mehrere Sachen, weil im Fußball war er durchaus auch nicht schlecht.
1: Ja, er hat es praktisch durch den Fußball, hat ja sein Trainer, damaliger Trainer Emil Welschinger gesagt, oh, der ist ja voll schnell, ich nehme den mal mit ins Leichtathletiktraining. Und so hat sich das eigentlich ergeben. Konnte halt schnell laufen und es wurde halt dann praktisch erkannt und dann wurde gefördert.
0: Ja.
1: Und dann ist er deutscher Jugendmeister geworden, dann hat er Blut geleckt und dann hat er es weitergemacht.
0: Nun haben wir den Fußball auf der einen Seite, die Leichtathletik auf der anderen Seite. Jetzt spannen wir wieder den Bogen. Sie haben vorhin gesagt, das hauptberuflich zu machen kam für Sie einfach nicht in Frage. Nein. Was vielleicht auch daran liegt, dass die Leichtathletik eine Sportart ist, die in Deutschland nun mal eben nicht der Fußball ist. Das heißt, das große Geld winkt da jetzt nicht unbedingt. Wollen wir mal eine Bestandsaufnahme machen? Der Sport Leichtathletik, bremst das viele aus, weil sie eben genau das wissen? Was weiß ich, mit 30 kommt eine blöde Verletzung, ich kann es dann nicht mehr machen und bis dahin ist nicht viel Geld zu holen.
1: Ich weiß es nicht, das kann ich sagen, aber der Vergleich ist natürlich, mit dem Fußball ist natürlich schon krass, wenn man sieht, was die Leute verdienen können. Und im Vergleich jetzt zur Leichtathletik, ich weiß es nicht. Aber wenn man den Sport deswegen macht, dann sollte man, glaube ich, nicht machen.
0: Ist es so?
1: Ja, finde ich.
0: Also man muss idealistisch.
1: Ich bin da so eher idealistisch, eher so veranlagt, ja.
0: Trotzdem würde es der Leichtathletik helfen, wenn sie mehr in der Öffentlichkeit stehen würde. Wir nehmen die
1: Sicherheit.
0: Olympischen Spiele stehen bevor. Mhm. Wir gehen jetzt mal davon aus, dass sie planmäßig über die Bühne gehen können in Tokio. Da sieht man viel Leichtathletik im Fernsehen. Es gibt immer Schlaglichter. Mhm. Es gibt auch bei uns das berühmte Indoor-Meeting in Karlsruhe einmal im Jahr. Aber das sind einzelne Schlaglichter. Es ist absolut nicht vergleichbar mit der Präsenz von Fußball.
1: Ja, das war immer so schön. Wir durften als Jugendliche da laufen. Immer beim Indoor-Meeting damals, als es noch in der Europahalle war. Dann gab es immer einen Einlagelauf, regional 200 Meter Frauen oder sowas. Und das war immer total toll. Also diese Atmosphäre, die hat man auf jetzt normalen baden-württembergischen oder süddeutschen Meisterschaften jetzt nicht so. Und wenn es davon vielleicht mehr gäbe, das fände ich für mich, wäre jetzt noch ein persönlicher Anreiz gewesen, dass ich sagen würde, wow, cool, ich mag diese Atmosphäre. Mhm. Das finde ich ein bisschen schade, dass es nicht so ist wie beim Fußball. Mhm. Allerdings muss man sagen, Leichtathletikpublikum ist sehr, wie soll ich sagen, die sind auch mal still. Also sehr diszipliniert immer und so, aber die feuern auch wahnsinnig an. Ja, es macht voll Spaß. Mhm.
0: Tatsächlich ist es so, wer das Indoor-Meeting hier in Karlsruhe mal erlebt hat, der ist begeistert, auch wenn er gar kein Hardcore-Leichtathletik-Fan ist. Das ist eine wahnsinnige Atmosphäre, früher in der Europahalle, jetzt in der Messe vor den Toren von Karlsruhe. Mhm. Da fragt man sich natürlich manchmal schon, warum schafft es die Sportart dann nicht, einen Schritt weiter zu gehen? Ist es einfach nur so, weil der Fußball halt immer schon eine Nummer vorne war?
1: Das kann ich Ihnen nicht beantworten, das weiß ich nicht. Nein. Ich weiß nicht, warum das so ist. Es liegt vielleicht auch in der Struktur. Ja. Bei der Leichtathletik ist es so, da hat man Läufe, 400-Meter-Lauf ist, wenn man schnell ist, in unter 50 Sekunden rum. Bei den Männern. Und das war's. Und man muss es vom Zeitplan vielleicht so legen, dass viele Highlights hintereinander sind. Das wird ja oftmals so gemacht, auch wenn Fernsehaufzeichnungen sind oder so, dass sie die Finale dann zusammenlegen. Vielleicht liegt es daran, an der Struktur. Und Fußball habe ich halt ganz getaktet, diese 90 Minuten durchgängig, wo ich halt mit Fieber immer mal wieder. Mhm. Das ist halt bei der Leichtathletik anders. Da knallt es halt und dann habe ich halt Startschuss und dann habe ich halt 10 Sekunden Vollgas und dann ist es schon wieder vorbei.
0: Ja.
1: Vielleicht liegt es daran, ich weiß nicht. Aber gerade das finde ich halt auch spannend. Ich weiß es nicht.
0: Bleiben wir noch für eine letzte Frage beim Indoor-Meeting. Vermissen Sie, auch wenn Sie nicht mehr aktiv sind, die Europahalle in Karlsruhe? Das ist eine Halle, die von außen eine imposante Struktur hat, die seit vielen Jahren mittlerweile gesperrt ist, weil es Brandschutzprobleme gab. Das war auch vorher schon nicht die modernste Arena, keine Multifunktionsarena, wie man sie beispielsweise in Mannheim oder auch in Stuttgart findet. Aber viele Leichtathleten haben gesagt, die Bahn dort ist der Wahnsinn, der Charme ist einfach toll.
1: Ja. Definitiv.
0: Warum? Nehmen Sie uns mal mit. Ich kann als Außenstehender nicht nachvollziehen, warum sich eine Bahn von der anderen unterscheidet.
1: Also je härter die Bahn, umso schneller die Zeiten.
0: Mhm.
1: Es ist einfach so, dass in der Europahalle das ganze Flair anders ist wie in der DM-Arena. Nichts gegen die DM-Arena. Man sitzt ganz eng dran, wenn man Europahalle guckt. Die Leute sitzen wirklich an der Bahn. Bei der DM-Arena habe ich diese 15 bis 10 Meter Abstände. Die Akustik ist nicht gut. Mhm. In der Europahalle, das war ein Hexenkessel. Wenn man da gelaufen ist, das war immer toll, weil die Stimmung einfach toll war. Ja. Auch wenn man sich hinten im Einlaufbereich, hat man nicht so viel Platz wie bei der DM-Arena gehabt. Ja, aber es war immer toll. Weiß nicht. Ja, ich vermisse die. So, wenn ich jetzt laufen würde, würde ich sie vermissen. Ja.
0: Auch als Zuschauerin, würden Sie sich freuen, wieder in die Europahalle zurückzugehen für ein Meeting?
1: Ja, warum nicht, ja.
0: Dann warten wir das mal ab und sprechen jetzt über Kultur. Ich habe es angesprochen, das Theater Die Keuze in der Waldstadt von Karlsruhe, ein Haus mit großer Tradition, das Ihr Vater gegründet hat. Sie haben es gesagt, ausgebildeter Tenor. Mhm. Also zwei Standbeine im Leben, auf der einen Seite die Kultur, auf der anderen Seite der Sport. Das ist bei Ihnen ein Stück weit genauso, wenn auch bei Ihnen noch mehr dazu kommt. Sie haben das Theater dann auch übernommen. Sie sind Vorsitzende des Vereins dahinter. Wer jetzt noch nicht dort war, ich glaube, die meisten Menschen, die in Karlsruhe wohnen, haben irgendwann mal einen Besuch hinter sich. Es ist das einzige Kellertheater.
1: Richtig,
0: in Karlsruhe. Bei uns. Nehmen Sie uns mal ein bisschen mit.
1: Ja, also wir sind in der Königsberger Straße angesiedelt, draußen in der Waldstadt. Und bei uns muss man eben die Treppe runterlaufen, wenn man in den Zuschauerbereich kommen will. Und wir sind ein kleines, aber feines, schnuckliges Theater. Wir kriegen im Märchen haben wir 100 Leute reingekriegt, weil vorne stehen Kinderstühlchen dann für die Kinder, dass sie direkt an der Bühne sitzen können. Und im Erwachsenenstück kriegen wir so ungefähr 80 Leute in den Zuschauerraum. Und wir haben auch einen kleinen Barbereich. Und es ist sehr intimes, nettes, kleines Theater. Mhm. Und die Bühne ist 4,50 Meter breit und 7,50 Meter lang. Also es ist wirklich nicht groß, aber dadurch, dass man eben auch so dieses Kellertheater-Flair hat oder dass eben die Leute auch so nah an der Bühne dran sitzen, das hat natürlich auch was Tolles.
0: Ja. Ja. Intim, klein, Keller, Leute nah dran, das sind vier Stichworte, die wir gleich noch aufgreifen. Das klingt sehr toll. Ich glaube, in den letzten anderthalb Jahren ist das ein ziemlich großes Problem geworden für Sie. Mhm. Aber zunächst mal, wie sieht das, Sie haben das Kinderstück angesprochen, das Erwachsenenstück angesprochen, wie sieht das Programm aus, was wird gespielt?
1: Also wir spielen zweimal im Jahr was für Kinder. Wir haben ganz traditionell immer ein Märchen ab Ende November. Das wird von Ende November bis März gespielt. Und dann haben wir aber, die Saison fängt im September an, wie bei jedem anderen Theater auch, aber da spielen wir ein Stück für Erwachsene immer, September, Oktober. Und dieses Stück wird meistens wieder aufgenommen im April, Mai. Mhm. Und jetzt da durch Corona, weil wir kein richtiges Stück spielen konnten, ist es dieses Jahr und letztes Jahr war es Impro-Theater, weil da konnten wir einfach mit einem 2 Meter Abstand auf der Bühne stehen. Das ist dann einfacher, war von der Inszenierung einfach das andere nicht möglich, eine normale Komödie jetzt bei uns zu spielen. Und im Juni, Juli spielen wir ein Stück für die ganz Kleinen, das heißt Kinder spielen für Kinder. Und sowohl im Märchen als auch bei diesem Kinderspielen für Kinderstück spielen Kinder. Mhm. Also bei mir ist die Gretel 10 Jahre alt, wirklich 10 Jahre alt.
0: Ja.
1: Oder 12 oder so. Und bei Kinderspielen für Kinder sind es dann nur Kinder im Ensemble drin. Ja, genau.
0: Wie sind Sie durch die letzten 15, 16 Monate gekommen? Wir haben ein kleines Theater, das ist ja immer ein Stück weit Idealismus, das zu betreiben. Und dann kam Corona.
1: Ja, also wir sind ja alles Ehrenamtliche. Und wir haben gerade unser Hänsel und Gretel gespielt. Und die letzten 4 Folgen mussten wir im letzten Jahr dann absagen, weil die Zahlen halt immer höher gegangen sind. Und da haben wir gesagt, nee, es hat wirklich keinen Wert. Und ich habe immer gesagt, solange die Schulen noch auf sind, lassen wir es noch auf. Aber in dem Moment, wo wir uns entschieden haben, nee, wir machen zu, dann haben sie auch gesagt, am nächsten Montag, die Schulen waren auch zu letztes Jahr. Und da haben wir erstmal, waren wir in so einer Art Schockstarre. Und dann haben wir halt versucht, auch über YouTube so einen kleinen Theaterkurs zu machen.
0: Ja.
1: Oder eben so einen Adventskalender mit Geschichten vom kleinen Kauz, eben, dass wir uns so halt, dass wir sagen, hallo, wir sind noch da. Mhm. Das ist so unser Hauptanliegen auch, dass wir für unsere Leute auch da sind. Und die Geschichten vom kleinen Kauz haben wir jetzt weitergesponnen, dieses Frühjahr mit den Jungkäuzen, mit unseren Jungkäuzen, dass die auch die Geschichte weitererzählt haben. Wir konnten dann spielen letztes Jahr, das Impro-Theater, aber auch nur bis Oktober wieder. Dann war wieder der Lockdown. So haben wir es halt versucht. Ja.
0: Viele Kolleginnen und Kollegen aus dem Kulturbereich haben mir in den letzten 15 Monaten den Eindruck geschildert, wir sind die hinten unterfallen in dieser ganzen Situation. Wir werden vergessen, unsere Bedürfnisse werden nicht registriert oder einfach nicht berücksichtigt. Wie ist es bei Ihnen? Ich könnte mir vorstellen, da ist eine gewisse Perspektivlosigkeit. Das sieht jetzt im Moment sehr gut aus. Wir werden auch über Formate sprechen, die jetzt in diesem Sommer möglich sind, Stand jetzt. Aber wie sehr nagt es an einem, wenn man das Gefühl hat, da tut sich jetzt gerade gar nichts?
1: Ja, man hat immer so das Gefühl, man plant und es hält einen irgendwo einer hinten am Gürtel oder irgendwo fest. Und ja, aber da, ja, gegen ein Virus oder gegen Corona konnte ja keiner irgendwie was ausrichten. Und wir haben halt immer geplant und dann die Planung verschoben, das Märchen geplant und dann sagen, okay, wir planen jetzt die Premiere im Januar, wir planen die Premiere im Februar, wir planen die Premiere im März. Okay, wir verschieben es. Also so war das halt und man hat eben, ist immer so mit Online-Proben mit den Kiddies unterwegs und sagt, wir machen es jetzt trotzdem, wir machen jetzt eine Probe mit euch, mit den unterschiedlichen Besetzungen und mit dem Ensemble, aber ja, man ist so ein bisschen, wurde dann immer enttäuscht eben.
0: Ja.
1: Aber ja, jetzt wird es ja ein bisschen besser, hoffentlich.
0: Hoffen wir alle.
1: Ja, und ja, man kann es nicht ändern, man muss es so annehmen.
0: Ja, Sie haben gesprochen über Online-Proben, über verschiedene Online-Digital-Formate, die ja nun notgedrungen schwer in Mode gekommen sind im letzten Jahr. Habe ich die Zwischentöne richtig rausgehört, dass Sie nicht so begeistert sind von den Erfahrungen, dass es eben kein Keller ist, dass das Publikum eben nicht ganz dicht dran ist, dass es nicht kuschelig und gemütlich ist? Ja,
1: also Theater lebt vom Erleben, ne? Also das Theater kann man nicht über YouTube. Theater lebt davon, dass die Leute direkte Connection machen können zur Bühne, zum Schauspieler. Ja. Und das war halt nicht möglich. Das ist halt das Problem bei dieser Pandemie. Mhm. Und ja, ich meine, selbst jeder, der vielleicht auch die ganzen Schüler, die jetzt mal Online-Unterricht hatten, wissen es ja selber, es ist ist okay, ja. Manche können das mehr als andere vielleicht. Das ist wie mit Homeoffice. Für manche ist es was, für manche nicht.

0: Aber das ist nicht das Gleiche, wie wenn man sich sieht. Wir sind halt nun mal soziale Wesen. Und das ist halt schwierig und für uns gewesen, die Zeit dadurch, dass wir soziale Wesen sind. Und sobald wir jetzt halt wieder die Jungkauz treffen, Jungkäuze heißen unsere kleine, unsere Kinder- und Jugendgruppe, nicht online machen müssen, sondern endlich wieder normal machen dürfen, machen wir das jetzt auch im Juli wieder, ja. Mit Abstand, aber wir machen es, dass wir die Leute wieder sehen können, die Leute sich sehen können.
1: Und vor Publikum geht's

0: Das kann man sich schon mal merken. Ist da genau. Ich könnte mir vorstellen, ist es mehr Nervosität als bei einem normalen Auftritt, weil anderes Ambiente und weil so lange Pause gewesen ist?
1: Ich glaube nicht.
0: Das ist wie Fahrradfahren.
1: Ja.
0: Für alle Beteiligten.
1: Ja, das ist okay. Wir freuen uns drauf, dass es endlich wieder losgeht. Wir sind da so total. Neulich, also wir haben regelmäßige Online-Treffen, immer sonntagabends für die, die wollen, dass wir halt in Kontakt bleiben, haben wir immer uns online getroffen und die eine hat gesagt, wenn es jetzt wieder losgeht, sie glaubt, sie übertreibt voll auf der Bühne und hängt sich da voll rein, weil sie so froh ist, dass es endlich wieder losgeht. Also da überwiegt diese Freude, glaube ich, die Nervosität dann um Längen. Ja.
0: Zum Ende unserer Sendung würde ich ganz kurz gerne noch auf die Wissenschaftlerin Dr. Larissa Kaufmann zu sprechen kommen, denn das ist das dritte Standbein, von dem ich vorhin gesprochen habe. Es ist das Hauptstandbein, muss man ja tatsächlich sagen. Es ist Ihr Job, damit verdienen Sie Ihr Geld, damit sind Sie sehr erfolgreich. Sie sind Biologin, waren am KIT hier in Karlsruhe lange Zeit tätig. Was tun Sie jetzt?
1: Also momentan bin ich bei einer Firma, die heißt PPD. Wir organisieren klinische Tests von Medikamenten. Das bedeutet, wenn ein Medikament auf den Markt kommen soll, sind wir diejenigen, die das zwischen der Pharmafirma und dem Krankenhaus eben organisieren und absprechen. Und Sie glauben nicht, wie viel Bürokratiekram das ist.
0: Doch, das glaubt, glaube ich, jeder.
1: Ja, und ich meine, es ist ein Job, der ist Homeoffice, kann man auch im Homeoffice machen. Und ich bin ja so eine, die ist sehr strukturiert und mag viel organisieren und so, von daher passt es super. Es ist auch ein bisschen sinnstiftende Tätigkeit, das ist für mich auch halt wichtig und macht schon Spaß.
0: Berührungspunkte zur Pandemie im Job?
1: Teilweise ja, wir haben auch Studien, die mit Covid-Medikamenten eben laufen, momentan. Mhm.
0: Nun ist Ihr Hauptstandbein jetzt das Standbein, da sind Sie Ihrem Vater nicht gefolgt. Wie kam es dazu? Warum die Biologie? War die Wissenschaft oder war das der Konterpunkt zu sagen, ich habe den Sport, der ist so ein bisschen unsicher, ich habe die Kultur, die ist schön, die macht Spaß, aber ist ja nun auch nie der Bereich gewesen, mit dem man jetzt das große Geld verdienen konnte und die sichersten Jobs finden konnte?
1: Es hat mich immer interessiert, Biologie, und ich würde heutzutage, man weiß es nicht, ich glaube niemand mehr raten, das nur Biologie zu machen. Es ist eben schwieriger geworden, wenn man heute ein Studium hat und einen Doktor, das bedeutet nicht, dass man immer gleich einen Job auch hat. Das war vielleicht früher mal so, das ist leider nicht so. Aber ich habe es einfach gemacht, weil es mich interessiert hat, weil ich neugierig war. Und aber man muss damit rechnen, wenn man das eben macht und studiert, dass man auch andere, dass man halt nicht unbedingt vielleicht in dem den Job findet, was man gedacht hat am Studienanfang, dass man den Job findet, sondern man muss halt sehr flexibel sein auch. Weil es gilt, glaube ich, für viele Bereiche heutzutage. Ja.
0: Larissa Kaufmann, ich danke Ihnen ganz herzlich für den Besuch heute hier bei uns. Alles Gute Ihnen für alles, was Sie vorhaben. In erster Linie, weil es zeitlich am naheliegendsten ist für den Auftritt im Theaterzelt in Karlsruhe, auf das alles wieder rund läuft und alles wieder funktioniert nach der langen Pause mit den Kreuzen. Danke für den Besuch heute hier.
1: Danke
0: und
1: auch.
0: Ihnen, liebe Zuschauer, vielen Dank fürs Zuschauen. Das war Talk im Schlachthof hier im Programm von Baden TV. Machen Sie es gut und wenn Sie mögen, gern bis zum nächsten Mal. Tschüss.

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Nehme mir Zeit für mich, für meinen Körper, für meine Stärke, für meine Ruhe und für das Gefühl, anzukommen. 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Weil Luxus kein Ort ist, sondern ein Zustand. Weil mein Körper das Beste verdient.

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1: Am 20. Juni feiert der VfR Sondernheim sein großes 100-jähriges Jubiläum gemeinsam mit der Firma Rematec. Los geht es um 13 Uhr mit einem F-Jugendturnier, bis es um 16.30 Uhr eine Siegerehrung mit Live-Musik geben wird. Ab 17.30 Uhr fährt der Verein mit einem Kader an Musikern auf. Von Lou Hoffner bis Shirley Brock ist für verschiedenste Geschmäcker etwas dabei. Ab 22 Uhr gibt es dann Public Viewing des WM-Spiels Deutschland gegen die Elfenbeinküste. Der Eintritt ist frei. Am Wochenende vom 12. bis zum 14. Juni startet das Karlsruher Inn-Event Lounge 76 in die zweite Runde dieses Jahr. Mit mehreren DJs und entspannter Lounge-Musik möchte das Event seine Gäste ins Wochenende und in den Sommer entführen. Für Essen und Getränke ist gesorgt, der Eintritt ist frei. Passend zum Pride Month bietet die Stadtbibliothek Pforzheim eine Lesung der Jugendbuchreihe Camp Rainbow der Autorin Alicia Z. Dabei geht es um queere Liebe, Diversität, Zurückweisung und unerwartete Freundschaften. Dabei ist eine Anmeldung erforderlich, entweder an der Rezeption oder per Telefon.

0: Viele Menschen sind heute nicht mehr in der Lage, die Grabpflege selber zu gewährleisten. Sie brauchen einen starken Partner, der das für sie übernimmt, der das über Jahrzehnte, über Generationen personell, substanziell und finanziell übernimmt. Und genau das ist die Genossenschaft Badischer Friedhofsgärtner.
1: Die Genossenschaft Badischer Friedhofsgärtner besteht schon seit über 60 Jahren. Und der Ursprungsgedanke für die Gründung der Genossenschaft bestand darin, dass wir die Dauergrabpflegeverträge klassischerweise verwalten. Das heißt, die Kapitalverwaltung übernehmen und dann mit den Gärtnern über die Laufzeit der Verträge abrechnen. So ein Dauergrabpflegevertrag kann ja 5, 10, 20, 30 Jahre bestehen. Und im Zeitraum ist die Aufgabe der Genossenschaft, das Ganze eben abzurechnen mit den Gärtnern, das Kapital zu verwalten und dann eben auch die Grabkontrolle durchzuführen.
2: Die Dauergrabpflege ist ein Vertrag zwischen der Friedhofsgenossenschaft, also zwischen uns, Genossenschaft Badischer Friedhofsgärtner, und einem Grabnutzer. Und der beinhaltet die vereinbarte Pflege zwischen der Friedhofsgenossenschaft, dem Gärtner und dem Grabnutzer.
1: Die Dauergrabpflege für Individualgrabstätten besteht darin, dass ein Kunde Dienstleistung eines Gärtners sich individuell vereinbaren lassen kann. Das heißt, er bespricht mit seinem Friedhofsgärtner, welche Dienstleistung er gerne haben möchte. Das heißt, die jährliche Pflege eines Grabes, angefangen von Gießen, Schneiden, Düngen, bis hin auch zu Wechselbepflanzungen, die bis zu 3-mal im Jahr dann eben auch vorgenommen werden können.
2: Bei den Erinnerungsgärten ist es so, dass die Pflege ja quasi immer die gleiche ist und deshalb auch die Preise schon festgelegt sind im Vorhinein.
1: Also der Vorteil unseres Kunden besteht darin, dass er die Preise, die heute beim Friedhofsgärtner gelten, für die Dienstleistung des Friedhofsgärtners, dann für die nächsten 20, 30 Jahre, also für die Laufzeit des Dauergrabpflegevertrages, gesichert bekommt. Daneben wird die vereinbarte Leistung auch von uns unabhängig kontrolliert, in den sogenannten Grabkontrollen.
2: Also die Fläche vom Erinnerungsgarten, das ist immer zusammenhängende Fläche, die vom Friedhofsgärtner gepflanzt und gepflegt wird, sodass die einzelnen Grabnutzer da keine Pflegearbeit mit zu tun haben. Die Pflege der gesamten Anlage des Erinnerungsgartens übernimmt meistens, sofern es geht, ein ortsansässiger Friedhofsgärtnereibetrieb, die gleichzeitig bei uns in der Friedhofsgenossenschaft Mitglied sein sollten. Meist versucht man jetzt natürlich auch viel auf diese ganze Hitzeresistenz einzugehen, auf die Artenvielfalt. Wir versuchen viel Blühendes zu machen, Pflanzen zu pflanzen, die weniger Pflege brauchen, weniger Wasser. Und das können die Betriebe durch ihr fachkundliches Wissen sehr gut umsetzen.
1: Ein Kunde geht, um einen Dauergrabpflegevertrag abzuschließen, am besten zu seinem Friedhofsgärtner vor Ort. Er bespricht dort die Dienstleistungen, die er gerne mit dem Gärtner vereinbaren möchte. Dazu geht der Friedhofsgärtner an die Grabstätte gemeinsam mit dem Kunden, bespricht dann vor Ort, was an der Grabstätte man machen kann, welche Dienstleistung er dort erbringen kann und was der Kunde sich am Ende auch wünscht.
2: Die Genossenschaft kommt dann erst hinterher ins Spiel. Der Gärtner macht den Vertrag mit den ganzen gewünschten Leistungen mit dem Grabnutzer. Und dieser Vertrag, der kommt dann zu uns, zu der Friedhofsgenossenschaft, wird geprüft und übernommen.
1: Es gibt besondere Bestattungsformen. Beim Mensch-Tier-Erinnerungsgarten können Menschen gemeinsam sich mit ihren Haustieren bestatten lassen. Da werden die Aschen der verstorbenen Haustiere gemeinsam mit den verstorbenen Menschen gemeinsam beigesetzt. Wir sind heute hier in Neuhausen-Steineck. Ein neues Projekt, das wir gemeinsam umgesetzt haben mit den Friedhofsgärtnern und der Gemeinde Neuhausen-Steineck. Seelenfrieden, Naturbestattungen am See.
3: Wir stehen jetzt halt hier auf dem Friedhof in Steineck, den wir als alten Bestandsfriedhof etwas umgeplant haben und durch ein gärtnergepflegtes Grabfeld ergänzt haben. Das gärtnergepflegte Grabfeld gibt uns jetzt die Möglichkeit, dass wir unseren Bürgerinnen und Bürgern verschiedene Bestattungsformen anbieten können und jetzt sowohl anonyme Bestattungen als auch Erdgräber und Urnengräber anbieten können, die einfach von Gärtnern gepflegt werden. Das Ganze haben wir über die Genossenschaft Badische Friedhofsgärtner realisiert und ich kann das als Bürgermeisterin der Gemeinde tatsächlich nur empfehlen. Vom Grundsatz her wird es von den Bürgerinnen und Bürgern hier in der Gemeinde unglaublich gut angenommen. Wir haben jetzt auch kürzlich eine Anfrage erhalten

0: wo jetzt die Mutter quasi auf unserem Bestandsfriedhof ist und die Tochter würde jetzt ganz gerne in der Nähe liegen, hat sich aber einfach aus den aufgeführten Gründen jetzt für ein gärtnergepflegtes Grabfeld entschieden. Und so haben wir es jetzt auch ermöglichen können, dass die in unmittelbarer Nähe von ihrer Mutter liegt. Und das ist einfach auch schön, wenn man einfach quasi einen alten Bestandsfriedhof hat, wo man quasi durch so neue, zeitgemäßere Elemente einfach auch ergänzt.
1: Das Areal ist gestaltet mit verschiedenen Wildstauden, die für die Artenvielfalt von Bedeutung sind, und mit Uferrandbepflanzung passend zum See, der also auch als Refugalzone dient für Kleingetier. Wir haben auch Frösche, Fische beispielsweise. Die Artenvielfalt wird durch diese Naturbepflanzung hier vor Ort gefördert. Wir haben hier ein ganz besonderer Platz für die letzte Abschiednahme, aber auch ein ganz besonderer Bestattungsplatz. Durch den See haben wir die Möglichkeit geschaffen, dass man hier sich direkt am See beisetzen lassen kann. Die Trauerarbeit auch hier in der Natur am Waldsaum am See durchführen kann. Außerdem haben wir eine Abschiedsfläche hier direkt am See, dass auch die Trauerfeier als solche direkt am See abgehalten werden kann. Der komplette Trauerprozess findet quasi in der Natur statt, wie man es jetzt hier vorfindet. Und die Erfahrungen sind sehr positiv, was wir bisher gemacht haben. Der Trend in der Bevölkerung, oder es gibt einen Trend in der Bevölkerung, der dahin geht, zurück zur Natur, die Besinnung zurück zur Natur. Und dem wollen wir also auch auf unsere Friedhöfe gerecht werden. Wollen den Menschen das auf unsere Friedhöfe anbieten, neben klassische Grabmodelle. Einerseits, um die Friedhöfe in der Region zu stärken und die regionale Trauerorte auch halten zu können. Und andererseits eben auch, um das Ganze zu beleben hier. Ja. Neuhauser Steinig ist ein relativ kleiner Ort. In diesem Ort haben wir ein relativ großes Grabfeld oder ein relativ großes Bestattungskonzept entwickelt. Es war natürlich unser Anliegen, das auch dann überregional anbieten zu können. Sprich, hier am See in diesem Grabfeld kann sich jeder beisetzen lassen, der dies möchte. Wir haben ein Online-Portal über seelenfrieden-bw.de. Da kann man sich einloggen, kann sich die verschiedenen Grabmodelle, auch Beisetzungspreise anschauen, kann sich mit dem Bestatter zusammen Bilder der einzelnen Grabstätten und Grabstellen im Internet angucken und vorab Termin und auch den Bestattungsplatz vorreservieren oder auswählen. Im Wesentlichen haben wir zwei große Vorteile gegenüber anderen Naturbestattungsmöglichkeiten, die es gibt. Zum einen haben wir neben Urne die Möglichkeit, auch Särge und Erdbeisetzungen hier anzubieten in unserem Grabfeld. Zum anderen, durch die geschotterte Wegedecke besteht die Möglichkeit, das Feld auch mit Rollator oder Rollstuhl zu besuchen.
2: Wir sind in Pforzheim auf dem Hauptfriedhof im interkulturellen Grabfeld. Das interkulturelle Grabfeld vereint viele unterschiedliche Weltregionen auf rund 2000 Quadratmeter Fläche. Wir haben hier unterschiedliche Gestaltungsformen, unterschiedliche Gestaltungssprachen, die Weltreligionen symbolisieren. Das interkulturelle Grabfeld wurde entwickelt gemeinsam mit den Pforzheimer Betrieben und der Stadt Pforzheim vor dem Hintergrund, dass die Stadt Pforzheim eine sehr bunte, eine sehr internationale Stadt ist. Und wir wollten die Vielfalt der Stadtbevölkerung, die sich in der Stadt wiederfindet, auch auf dem Friedhof spiegeln.
1: Wir haben hier Plätze geschaffen, die unterschiedliche Bereiche der Welt widerspiegeln sollen. Es gibt einen asiatischen Teil, einen mediterranen Bereich, einen orientalischen Bereich, osteuropäischen Teil, einen mitteleuropäischen Bereich sowie einen alpinen Bereich. Die Gestaltung ist sowohl von der Art der Steine, die ausgewählt wurden, als auch von der Art der Bepflanzung anhand von der regionale vorkommenden Pflanze oder auch der Symbolik der Pflanze der jeweiligen Weltregionen angeordnet. Das Besondere ist, man kann sich tatsächlich auch schon zu Lebzeiten innerhalb dieses Feldes einen Platz oder einen Bereich aussuchen, für den man sich selber gerne entscheiden würde und das Grab in der Art, wie es gestaltet ist, auch so schon entweder im Vorerwerb kaufen oder im Falle des eintretenden Trauerfalles sich ein Grab aussuchen. Im orientalischen Teil gibt es auch die Möglichkeit, ein Grab zu erwerben, das die Ausrichtung nach muslimischem Glaube hat, wo der Tote dann letzten Endes in Ausrichtung Richtung Mekka liegt. im Vergleich zum herkömmlichen oder gewöhnlichen muslimischen Grabfeld ist es aber trotzdem in das Gesamtkonzept hier eingebettet, was natürlich auch ermöglicht, in einem solchen Grab auch nicht-muslimische Menschen beizusetzen. Spielt in unserer Gesellschaft gerade in der heutigen Zeit auch immer eine häufigere Rolle, wo es ja auch Beziehungen gibt zwischen Menschen mit christlichem und muslimischem Hintergrund. Für diese Menschen bietet das Feld eine Lösung. Das Thema Tod betrifft jeden gleich, egal welchen religiösen oder kulturellen Hintergrund er hat. Und dieser Ort soll auch die Möglichkeit geben, sich zu diesem Thema auszutauschen und auch Menschen, die vielleicht alleine sind, die Chance zu geben, sich über Herkunftsgrenze hinweg zu begegnen und auszutauschen zu diesem Thema. Oder auch dann zu freudigeren Themen, wenn man die Trauer verarbeitet.
3: Das Andenken an einen geliebten Menschen über seinen Tod hinaus zu bewahren, ist für die meisten von uns ein großer Wunsch. Im Mittelpunkt steht dabei vor allem die letzte Ruhestätte des Verstorbenen. Ein gepflegtes und würdevolles Grab setzt ein Zeichen gegen das Vergessen und drückt unsere Verbundenheit zu den Menschen aus, die uns im Leben nahe waren. Für die Angehörigen ist ein liebevoll angelegtes Grab ein wichtiger Bezugspunkt für ihre Trauer und das Gedenken.
4: Die Genossenschaft Badischer Friedhofsgärtner ist in der Lage, ganz individuelle Grabpflegen zu gewährleisten. Und sie sind auch fähig, diese innerhalb der Laufzeit der Grabpflege entsprechend zu verändern und den Bedürfnissen der Leute anzupassen.

0: Hallo, herzlich willkommen in unserer Kochwelt. Heute machen wir eine leckere Hauptspeise. Es gibt bei uns nämlich leckere Lasagne. Und Lasagne ist auch eins unserer liebsten Hauptgerichte, weil sie einfach jedem schmeckt und die Samira sowieso ganz gerne Nudelgerichte mag. Die Lasagneblätter gibt es natürlich auch fertig zu kaufen, aber wir werden sie heute einfach selber machen, denn die werden aus einem ganz einfachen Nudelteig hergestellt. Und für den Nudelteig brauchen wir folgende Zutaten. Wir haben hier 400 Gramm Mehl, 4 Eier, einen halben Teelöffel Salz, eventuell brauchen wir etwas Wasser und ich brauche 4 bis 6 Esslöffel Olivenöl. Und wir werden jetzt den Nudelteig in der Küchenmaschine machen, den kann man aber natürlich auch per Hand kneten. So, jetzt geben wir einfach mal das Mehl in die Rührschüssel.
1: Alles.
0: Genau, alles auf einmal. Ups. Jetzt kommt das Salz mit dazu. Dann die Eier. Guck mal, schütze mal hier rein. Alle zusammen. Ich gebe das Öl mit rein, okay?
1: Ja.
0: Also 4 bis 6 Esslöffel. Und jetzt lassen wir einfach den Teig mal verrühren. Und wenn ich merke, dass er zu trocken wird, dann gebe ich etwas Wasser rein. Aber ich habe jetzt 4 große Eier in Größe L und deswegen werde ich wahrscheinlich kein Wasser brauchen. Und jetzt stelle ich die Küchenmaschine auf Stufe 2. Und natürlich müsst ihr das Ganze mit einem Knethaken rühren. Bei uns sieht man jetzt hier, dass der Teig noch etwas zu feucht ist und wir jetzt noch ein bisschen Mehl brauchen. Also wir brauchen jetzt hier kein Wasser, sondern eher etwas Mehl. Waren die Eier ein bisschen zu groß? Soll nämlich ein schöner fester Teig sein, den man dann später auch gut ausrollen kann.
1: Ganz schön sauber.
0: Und die Samira hat recht, wenn die Küchenmaschine sauber ist, also der Rand der Maschine und das Ganze
1: Mama.
0: Zu einer Kugel zusammenkommt.
1: Mama, ich will probieren.
0: Dann ist der Teig nämlich fertig.
1: Ich hab den
0: und dann knete ich den Teig noch mal ganz kurz mit den Händen durch, wobei die Maschine den wirklich gut knetet. Da erspart man sich das Kneten. Und jetzt wickle ich den Teig in Frischhaltefolie ein und lasse ihn einfach so etwa eine halbe Stunde ruhen. Und in dieser Zeit kann ich schon mal die Füllungen zubereiten und dafür zeige ich euch gleich die Zutaten. Wir brauchen etwas Olivenöl. Hier habe ich 300 Gramm Rinderhackfleisch und da könnt ihr auch gerne fertiges Hackfleisch nehmen. Ich habe meins aber selber abgezogen, vorhin mit dem Fleischwolf. Wir brauchen etwas Tomatenmark, so etwa 2 Esslöffel. Ich nehme auch ganz gerne etwas Paprikamark für die Schärfe, muss aber nicht sein. Hier habe ich 2 Zwiebeln und hier drin noch 2 Knoblauchzehen. Ich nehme Tomaten aus der Dose, 2 Dosen, das sind insgesamt 800 Gramm.

Gramm und die sind bereits fertig gehackt. Die nehme ich ganz gerne, weil wir hier in Deutschland nicht so aromatische Tomaten bekommen wie in Italien zum Beispiel. Dann hier ein paar Karotten. Ich habe jetzt nur noch vier, weil Samira eine geklaut hat. Hier habe ich etwas Staudensellerie. Den habe ich bereits fein geschnitten. Ein paar Champignons und eine Zucchini. Wer die Lasagne kennt, weiß, dass eigentlich das ganze Gemüse da nicht mit reingehört. Aber ich mache gerne nicht die traditionelle Lasagne, sondern gebe da immer noch ein bisschen Gemüse rein, wie Champignons oder Zucchini, weil sie mir so einfach etwas besser schmeckt. Also das hier ist heute die Lasagne à la Sally. So, und jetzt bereiten wir unsere Soße zu, die Bolognese-Soße. Und dafür gebe ich jetzt etwas Olivenöl in die Pfanne. Da geben wir jetzt das Fleisch mit rein und lassen erstmal das Fleisch hier komplett drin. Dann kommt jetzt hier etwa ein Esslöffel Tomatenmark mit rein. Und wie ich bereits gesagt habe, auch ein Esslöffel Paprikamark. Das muss da nicht rein, aber ich mag ganz gerne die Schärfe.

Und es duftet hier schon richtig gut. Aber wir sind noch nicht ganz fertig. Da fehlen jetzt nämlich noch die Gewürze. Und da zeige ich einfach mal, was ich da gerne nehme. Und zwar habe ich hier etwas Salz natürlich, hier etwas Pfefferminze, ein bisschen Curry, Oregano und hier noch etwas Chili und natürlich Pfeffer. Chili werde ich jetzt nicht benutzen. Für uns Private würde ich es jetzt nehmen, aber Samira mag es nicht so scharf. Deswegen nehme ich das jetzt nicht, aber alles andere gebe ich jetzt dazu. Pfeffer und Salz müsst ihr sowieso nach Geschmack abstimmen. Ihr könnt da auch Gemüsebrühe mit reingeben, wobei ich das jetzt nicht so zwingend notwendig finde. Hier ein bisschen Oregano. Gebe ich einfach so einen Teelöffel oder ein bisschen mehr und zerreibe das so ein bisschen zwischen den Händen. Genauso mit der Minze nehme ich auch einen Esslöffel ungefähr. Und das ist die Minze aus unserem Garten, die hatten wir mal getrocknet. Jetzt nehme ich einen halben Teelöffel Currypulver. Und eben noch mein Salz. Und da dürfte so ein Teelöffel richtig sein. Und jetzt nehme ich hier die Hitze ein bisschen runter, gebe den Deckel drauf und lasse die Soße einfach so eine halbe Stunde etwa köcheln und werde in der Zeit schon mal die Bechamelsoße zubereiten. Für die Bechamelsoße brauchen wir nur ganz wenige Zutaten. Und zwar habe ich hier 40 Gramm Butter, 40 Gramm Mehl, einen halben Liter Milch, da schwimmt ein Selleriestück drin, macht aber nichts. Und wir brauchen etwas Muskatnuss, etwas Salz und Pfeffer. Zuerst nehme ich jetzt die Butter und gebe sie in meinen Topf. Ich habe jetzt hier einen extrem großen Topf, aber die kleinen sind alle belegt. Und da muss jetzt zuerst mal die Mehlspitze gemacht werden mit dem Mehl. Und nur dann ist es auch eine Bechamelsoße, also wenn man das vorher gemacht hat. Einfach Mehl dazu. Jetzt dürft ihr das nicht anbrennen lassen und auch nicht zu braun werden lassen. Deswegen immer am Herd stehen bleiben. Und ich halte jetzt schon mal die Milch bereit. Und wenn diese Mehlschwitze die richtige Farbe hat, kommt dann gleich die Milch mit dazu. Und dann muss ordentlich gerührt werden, damit es keine Klümpchen gibt. Und hier sieht man jetzt, das Mehl, das schäumt so ein bisschen auf mit der Butter. Und jetzt habe ich es auch ein bisschen vom Herd weggezogen, damit es nicht weiter auch verbrennt. Jetzt kommt da die Milch rein. Am besten erstmal etwas weniger, damit wir keine Klümpchen bekommen. Und dann können wir den Rest dazu schütten. Ich glaube, das ist auch der Punkt, wo viele was falsch machen können. Man gibt nicht sofort die ganze Milch mit dazu, sondern erstmal ein bisschen, verrührt es schön klümpchenfrei und dann kommt der Rest dazu. Und das wird jetzt einfach aufgekocht. Ich gebe da auch schon mal meine Gewürze mit dazu, also wieder ein bisschen Salz. Da jetzt nicht so viel, weil ja alles andere schon würzig genug ist. Muskatnuss finde ich immer gut in der Bechamelsoße. Und etwas Pfeffer. Und jetzt werde ich einfach so lange rühren, bis die Soße aufkocht. Und dann darf die Bechamelsoße mindestens 10 Minuten kochen, damit der Mehlgeschmack so ein bisschen weggeht. Und in der Zeit ist dann auch schon die Bolognese-Soße fertig. Und ich muss nur noch meine Nudelblätter ausrollen. Ich habe jetzt hier den Nudelteig, der jetzt schön ausgerührt ist. Und werde ihn jetzt einfach mal halbieren. Und ihn dann mit der Nudelmaschine hier aus.

0: ausrollen. Das können dann natürlich aber auch mit einem Ausrollstab machen. So geht es halt einfach etwas schneller. Mhm. Damit das Ganze jetzt nicht klebt, gebe ich da etwas Mehl drauf. Und roll das dann einfach hier auf. So, beim ersten Mal klappe ich es nochmal zusammen und gebe es nochmal durch. Aber erst in etwas Mehl wenden. Und dann müsste einfach immer etwas dünner werden hier mit der Einstellung. Und oben klappe ich es immer gern ein, damit ich einfach so einen geraden Abschluss habe. Und zum Schluss lege ich den Teig immer noch mal gern zusammen. Und ihr dürft ihn auch nicht zu dünn ausrollen. Ich mache das jetzt bis auf Stufe 7 und bis auf Stufe 9 geht's. Also ich habe jetzt die drittletzte Stufe gewählt. So, jetzt sind meine beiden Soßen fertig. Die Lasagneblätter sind auch zurechtgeschnitten und jetzt kann ich die Lasagne schichten. Ich habe jetzt hier eine Form bereits vorbereitet. Das ist jetzt so eine Steinauflaufform und die habe ich jetzt bereits gefettet. Und da kommt jetzt die erste Schicht rein. Das ist jetzt die Soße und die habe ich auch vorher abgeschmeckt. Nochmal mit Salz und Pfeffer. Die wird hier so ein bisschen verteilt. Gerade damit eben die Nudelblätter jetzt nicht an der Form unten drin kleben bleiben, nimmt man da einfach die erste Schicht von dieser Bolognese-Soße. Da gebe ich jetzt die Lasagneblätter drüber. Und die könnt ihr einfach so zurechtschneiden, dass sie in die Form reinpassen. Hier kommt jetzt wieder eine Schicht von der Bolognese-Soße. Und da kommt jetzt die Bechamel-Soße mit rein. Und hier gebe ich jetzt, wie gesagt, noch ein bisschen von dem Käse mit dazu, gerade so eine Handvoll. Dann haben wir nämlich auch ein bisschen von dem Käse in der Lasagne mit drin. Dann kommt wieder eine Schicht Lasagneblätter. Und so wird es jetzt wiederholt, bis die komplette Lasagne fertig ist. Und den Schluss zeige ich euch gleich noch. Und jetzt gebe ich hier noch den restlichen Käse mit drauf. Der ist übrigens schon sehr geschmolzen. Hier in der Küche ist es sehr heiß. Und wer möchte, kann jetzt für den intensiveren Geschmack noch ein bisschen Parmesan drüber streuen. Und so wird jetzt die Lasagne bei etwa 200 Grad für ungefähr 35 Minuten gebacken. Sie muss auf der Oberfläche schön goldbraun werden und dann sehen wir uns gleich wieder. Und am besten wird sie jetzt einfach noch heiß gegessen. Deswegen schneiden wir sie jetzt erstmal in Stücke. Und dann haben wir hier dieses leckere Lasagne-Stückchen. Und die Portion reicht jetzt für etwa 4 bis 6 Personen, je nachdem, wie gut eure Esser sind. Und dazu passt ganz perfekt ein leckerer Feldsalat zum Beispiel. Oder bei uns gibt es dazu immer leckere Gewürzgurken. Und zwar nehme ich da auch ganz gern die von Bagdad, weil die nicht so sehr süß sind wie die anderen Gewürzgurken, sondern eher würzig, wie der Name eben schon sagt. Und wir lassen uns jetzt die Lasagne schmecken. Ganz genau. Und das Rezept gibt es zum Nachlesen auf sallys-blog.de. Da gibt es die auch zum Ausdrucken. Und ich freue mich schon aufs nächste Mal wieder. Bis bald. Tschüss.
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1: Am 20. Juni feiert der VfR Sondernheim sein großes 100-jähriges Jubiläum gemeinsam mit der Firma Rematec. Los geht es um 13 Uhr mit einem F-Jugendturnier, bis es um 16.30 Uhr eine Siegerehrung mit Live-Musik geben wird. Ab 17.30 Uhr fährt der Verein mit einem Kader an Musikern auf. Von Lou Hoffner bis Shirley Brock ist für verschiedenste Geschmäcker etwas dabei. Ab 22 Uhr gibt es dann Public Viewing des WM-Spiels Deutschland gegen die Elfenbeinküste. Der Eintritt ist frei. Am Wochenende vom 12. bis zum 14. Juni startet das Karlsruher Inn-Event Lounge 76 in die zweite Runde dieses Jahr. Mit mehreren DJs und entspannter Lounge-Musik möchte das Event seine Gäste ins Wochenende und in den Sommer entführen. Für Essen und Getränke ist gesorgt, der Eintritt ist frei. Passend zum Pride Month bietet die Stadtbibliothek Pforzheim eine Lesung der Jugendbuchreihe Camp Rainbow der Autorin Alicia Z. Dabei geht es um queere Liebe, Diversität, Zurückweisung und unerwartete Freundschaften. Dabei ist eine Anmeldung erforderlich, entweder an der Rezeption oder per Telefon.
2: Herzlich willkommen zu den Nachrichten bei Baden TV. Schön, dass Sie eingeschaltet haben.

0: haben. Die Verbindung Karlsruhe-Basel soll um eine neue Güterzugstrecke erweitert werden. Ein Großprojekt, das europaweit eine Verbesserung für den Gütertransport darstellen könnte. Über 90 Kilometer lang werden soll die neue Strecke und bei Offenburg von der bestehenden Rheintalbahn abzweigen und parallel der A5 verlaufen. Jetzt wurde mit dem langjährigen Projekt offiziell begonnen.
1: Der Spatenstich zu diesem Projekt soll eines der wichtigsten Schienenprojekte in ganz Europa voranbringen. Die Rheintalbahn soll in der kommenden Zeit zwischen Offenburg, Freiburg und Mülheim um zwei neue Gleise erweitert werden. Es werden dann in Zukunft 4 statt 2 Gleise zur Verfügung stehen. Der gesamte Güterverkehr soll auf die neu gebaute Strecke verlagert werden. Dies schaffe dann Raum für zusätzliche Verbindungen im Nah- und Fernverkehr. Eingegliedert werden die Gleise in die Verbindung Karlsruhe-Basel und verlaufen entlang der A5. Damit könnten sie den wichtigsten europäischen Güterkorridor zwischen Rotterdam und Genua stärken.
2: Das gehört zu den bedeutendsten Bahnprojekten in Deutschland und darüber hinaus in Europa, weil es um den enorm wichtigen Korridor geht von Rotterdam nach Genua, von den Seehäfen an der Nordsee bis ins Mittelmeer. Das ist eine der meistbefahrenen Strecken in Deutschland, aber auch darüber hinaus. Und das, was wir hier angehen mit einem Investitionsvolumen von 6 Milliarden Euro, wird nicht nur die Region entlasten, sondern wird auch neue Kapazitäten schaffen, gerade für den Güterverkehr.
1: Dank der Gleiserweiterung soll ein stabilerer Betrieb auf der Strecke der Rheintalbahn möglich werden. Neben der Entlastung des Verkehrs bringe der Bau der neuen Strecke weitere Vorteile mit sich. Denn erneuert werden im Zuge des Ausbaus auch etliche Brücken und Bahnhöfe. Für den Bau der Bahnbrücke über dem Herrenbach etwa soll zum ersten Mal CO2-reduzierter Beton verwendet werden. Bei dessen Herstellung würden 40% weniger Emissionen entstehen als bisher üblich. Und auch im Bereich Lärmschutz gibt es Neues. Sogenannte Schallschutzgalerien kommen entlang einer Bahnstrecke erstmalig zum Einsatz. Das sind knapp 7 Meter hohe Schallschutzwände mit Überdachung in Richtung Schienen.
3: Diese neue Güterverkehrsstrecke wird ja parallel zur Autobahn gelegt. Das heißt, statt 2 Gleisen für Personenverkehr und Güterverkehr haben wir jetzt 4, nämlich 2 zusätzlich für den Güterverkehr. Und den Güterverkehr immer mehr auf die Schiene zu verlagern, ist ja ganz grundsätzlich auch eine gute Idee, weil wir damit auch weniger LKWs auf der Straße haben. Also insofern ist es ein echter Beitrag zu einer besseren Infrastruktur und mehr Leistungsfähigkeit in Baden-Württemberg.
1: Zudem sollen Großstädte wie Freiburg und umliegende Gemeinden entlastet werden. Hier sollen in Zukunft dann rund 50.000 Güterzüge jährlich weniger durchfahren.
4: Das ist auf jeden Fall ein wichtiger Tag für auch die Menschen, die hier den Nahverkehr nutzen. Ein weiterer Vorteil, den man nicht übersehen darf, ist, dass dadurch, dass wir dann 4 Gleise haben und nicht mehr nur 2, können wir auch quasi 365 Tage im Jahr sicherstellen, dass der Güterverkehr fahren kann. Weil wenn wir mal eine Baustelle haben, dann ist eben die andere Strecke dann immer frei und da können dann auch die anderen Züge, also natürlich auch Fernverkehr und Nahverkehr in so einem Fall, diese Strecke auch nutzen. Also die bleibt dann wechselseitig verfügbar und das macht es natürlich in Summe noch wesentlich zuverlässiger und stabiler.
1: Die neue Güterzugstrecke soll über 90 Kilometer lang werden. Begonnen worden ist in der vergangenen Woche mit dem Spatenstich zum ersten Bauabschnitt. Er umfasst eine Strecke von 11 Kilometern und soll in rund 6 Jahren fertiggestellt werden.
0: Karlsruhe ist gerade wieder in Jahrmarktstimmung. Mein Kollege Max Gerlein hat sich angesehen, was bei der Frühjahrsmesse in diesem Jahr geboten wird.
5: Vom Riesenrad über die großen Süßigkeitenstände bis hin zum einfachen Dosenwerfen. Auf der Karlsruher Mess ist in diesem Jahr wieder einiges geboten. Und ich habe mir zu diesem Anlass mal überlegt, wie weit man denn mit 30 Euro hier auf der Karlsruher Mess kommt. Ja, und die Süßigkeiten sind hier auf der Karlsruher Mess natürlich ein ganz, ganz großer Bestandteil. Von süßen oder sauren Schlangen bis hin zu den feinsten Schokoladenköstlichkeiten ist hier alles dabei. Ich habe mich heute für die klassischen gebrannten Mandeln entschieden. Auf jedem Jahrmarkt oder jeder Mess, wie man es auch nennen mag, darf der Spielspaß natürlich nicht zu kurz kommen und da bietet sich nichts besser an als das klassische Dosenwerfen und ich würde mal sagen, ich probiere mal mein Glück.

0: Nichts passiert, schlecht gewinnen.
1: So, vielen Dank. Das
2: Nachdem ich beim Dosenwerfen leider kläglich versagt habe, habe ich mir gedacht, ich lasse mir den Spielspaß trotzdem nicht nehmen und versuche mein Glück mal am Schießstand aus und wir schauen mal, was ich hier oder ob ich was gewinnen kann.

Nachdem ich mein Spielglück an den Spielständen hier auf der Karlsruher Frühjahrsmesse mal ausprobiert habe, ist es jetzt allerhöchste Zeit, endlich mal ein Fahrgeschäft hier auszuprobieren. Und da ich mit schnellen und viel drehenden Karussells ein kleines Problem bzw. ein kleines Schwindelproblem habe, habe ich mich heute für das Riesenrad entschieden und ich würde sagen, wir fahren mal eine Runde.

0: Nach der Fahrt mit dem Riesenrad, die doch recht lange ging und mit der man wirklich eine tolle Sicht genießen konnte, habe ich mich jetzt zum Abschluss meines Selbsttests hier auf der Karlsruher Frühjahrsmesse dazu entschieden, nochmal die klassischen Schokofrüchte auszuprobieren. Wir haben es jetzt etwas später am Mittag und man merkt, die Frühjahrsmesse fühlt sich immer mehr und mehr. Für mich geht mein Selbstexperiment zu Ende. Wir haben das Budget nahezu voll ausgeschöpft und hatten trotzdem noch sehr viel Spaß. Man kann zwar nicht mehr ganz so viel machen, wie es früher einmal der Fall war, aber dennoch kommt man hier allemal auf seine Kosten.
1: Arbeiten mit Kamera, Schnitt und Ton. Die Ausbildung zum Mediengestalter Bild und Ton gehört zu den beliebtesten Einstiegsmöglichkeiten in die Medienbranche. Unser Kollege Julian Reiser hat zum Ende seiner Ausbildung bei Baden TV jetzt seinen ersten eigenen Kurzfilm produziert.
2: Julian, nach 3 Jahren Ausbildung, in der du jeden Tag dich mit Kameraführung, mit Schnitt, mit Ton beschäftigt hast, hast du jetzt deinen eigenen Film, in dem du all das umgesetzt hast. Wie fühlt sich das denn an?
3: Ja, in erster Linie ist es natürlich mal ein super Gefühl, jetzt nach den 3 Jahren Ausbildung auch mal was zu schaffen, womit man sich selber super identifizieren kann, würde ich sagen. Es ist einfach ein Produkt, auf das man stolz sein kann, wo man mit vielen netten Leuten zusammengearbeitet hat, wo man dann auch mal bei Freunden, bei der Familie zeigen kann und sich auch gerne mal Lob abholt. Und das war jetzt auch in der vergangenen Zeit schon häufiger der Fall. Ja, und das erfüllt einem dann doch irgendwie mit Stolz und lässt einen dann glücklich auf die letzten 3 Jahre auch zurückblicken.
2: Es ist ein sehr intensives Thema, das du in deinem Kurzfilm behandelst. Und ich würde sagen, wir schauen einfach mal rein.
4: Wir würden uns viel Zeit sparen, wenn du einfach reden würdest. Du bist nicht wegen Geld hier. Noch nicht wegen Drogen. Sag's mir. Warum bist du hier?
5: Du weißt warum.
4: Weil ich will's von dir hören.
5: Ich bin wegen ihr hier.

0: Ja, das ist ganz anders als die Nachrichtenbeiträge, die du bei uns bei Baden-TV sonst drehst. Da geht es ja normalerweise darum, richtig schnell zu sein. In dem Fall liegt ja eher der Teufel im Detail. Wie lange braucht man denn für so einen Kurzfilm?
1: Ich glaube, da gibt es jetzt kein festes Maß, sondern es ist ja ein ganzer kreativer Prozess. Wir hatten jetzt nicht die Möglichkeit, das wirklich high-end zu produzieren, weil wir auch einfach kein Budget hatten und natürlich auch alles noch Auszubildenden sind oder waren. Ja, man kommt auf eine Idee und dann führt so eins zum anderen. Dann fragt man ein paar, jo, habt ihr Lust, daran teilzuhaben? Und dann wirft so jeder seine Ideen ein. Das heißt, so auf sich einen genauen Zeitplan zu einigen, finde ich jetzt schwierig, weil man auch ohne Budget mit den ein oder anderen Problemen zu kämpfen hat, die jetzt mit Budget vielleicht nicht da wären. Da fällt mir jetzt konkret zum Beispiel die Schauspielerauswahl ein, weil man ja natürlich Schauspieler für sich gewinnen muss, die das Ganze kostenlos machen oder halt auch für wenig Geld.

0: Da war auch jemand dabei, den unsere Zuschauer kennen. Das können wir vielleicht verraten.
1: Ja, tatsächlich, das können wir verraten. Das ist unser Kollege, der Max Gerlein. Mhm. Zufällig spricht man dann mal drüber, dass wir gerade einen Film planen. Und dann sagt der eine vielleicht, oh, ich hätte Lust, daran teilzunehmen. Und da sind wir natürlich super dankbar für, dass sich da auch Leute finden, die gerne daran teilhaben wollen.
0: Also viel auch ein bisschen improvisieren. Ich meine, du hast kein Studio, kein High-End-Equipment, wie du selber sagst. Was waren denn so die schwierigsten Szenen auch umzusetzen in so einem Film, wenn man eben nicht alles vorliegen hat, kein Fernsehstudio da hat?
1: Da fällt mir jetzt konkret ein, wir haben in einer Lagerhalle gedreht und diese Lagerhalle hatte Dachfenster. Aber weil ich mir überlegt habe, die Szene muss bei Nacht spielen, ist es natürlich schwierig mit Dachfenster, wo Tageslicht reinscheint, dann Nachtszenen zu drehen. Das heißt, da muss man dann auch mal wirklich bis nachts warten und kann dann nicht einfach, wie es in einer größeren Produktion der Fall wäre, die Fenster einfach abhängen. Das sind halt so Probleme, mit denen man umgehen muss, aber ich bin sehr froh, dass wir das in dem Film geschafft haben. Aufgrund der Supercrew kann ich nur noch mal betonen, es hat super viel Spaß gemacht und alle haben super zusammengearbeitet. Und dementsprechend haben wir uns allen Herausforderungen gestellt und sie meiner Meinung nach auch super bewältigt.
0: Jetzt haben wir viel über den Dreh selbst geredet, aber es sind da ja noch viel mehr Schritte dabei, die du auch selber umgesetzt hast, auch umsetzen musstest. Da fängt an mit dem Drehbuch, es geht weiter nachher mit der Postproduktion im Schnitt. Was sind denn da so für Sachen vor allem, die auch schwierig für dich waren, die du vielleicht sonst im Arbeitsalltag gar nicht so machst?
1: Ja, mein Arbeitsalltag ist ja tendenziell eher immer hinter der Kamera. War es jetzt in dem Film auch, aber nochmal anders, weil man ja letztendlich das Konzept, was man sich überlegt, dann irgendwie auf das Bild übertragen muss. Und aufgrund von manchen Örtlichkeiten bilden sich dann Situationen, die man so vielleicht gar nicht im Kopf hatte. Also wenn man im Kopf hat, ja, die Pflanze steht links hinten, aber links hinten steht jetzt schon ein Karton, dann geht es nicht. Also man muss sich immer wieder dann auf die speziellen Situationen anpassen und dann halt auch darauf reagieren. Um dann irgendwie seine Ideen doch in die Tat umsetzen zu können und dann vielleicht auch mal von seinen Ideen, die man ursprünglich hatte, abzuweichen. Ich glaube, das ist die größte Schwierigkeit, sich dann aufgrund des geringen Budgets dann auch vielen Situationen stellen zu müssen, mit denen man ursprünglich gar nicht so gerechnet hätte.
0: Deine Ausbildung bei BahnTV ist damit jetzt vorbei. Kannst du uns mal mitnehmen, wie geht's denn jetzt für dich weiter?
1: Wir haben für uns schon gesagt, wir wollen dabei bleiben mit derselben Crew, weil, wie schon angesprochen, es hat allen super viel Spaß gemacht. Es wird definitiv noch was folgen, folgende Projekte. Wir sind schon am Überlegen, was als nächstes ansteht. Und ich freue mich einfach drauf auf die ganzen Projekte, auf die gemeinsame Zeit, was dann noch kommt. Und ich glaube, darauf können auch die Zuschauer gespannt sein, was wir da noch in der folgenden Zeit bewerkstelligen. Und da bin ich einfach super optimistisch, dass da noch weitere coole Projekte entstehen werden.
0: Ja, und der Kurzfilm für Mara, den du gedreht hast, der läuft heute Abend um 22.30 Uhr bei BahnTV. Vielen Dank, dass du bei uns warst.
1: Vielen Dank.
2: Die 30 Grad von letzter Woche sind schon wieder passé. Dafür muss in Baden gerade wieder mit Gewitter gerechnet werden. Was für manche Privatpersonen vielleicht nach einer erfreulichen Abkühlung klingt, kann für die Landwirtschaft schnell eine Herausforderung darstellen. Denn besonders Hagelkörner können Schäden an den noch jungen Pflänzchen verursachen. Seit über 4 Jahrzehnten gibt es hierfür die sogenannte Hagelabwehr. Die steht allerdings selbst gerade vor ihren ganz eigenen Herausforderungen.
3: Es sind stürmische Zeiten für die Hagelabwehr Ortenau. Mit einem Einsatzgebiet von Rust in Südbaden bis ins Karlsruher Stadtgebiet deckt die Hagelabwehr ein großes Gebiet ab, in dem 2 speziell ausgerüstete Kleinflugzeuge seit über 4 Jahrzehnten Landwirtschaft, aber auch Fahrzeuge und Gebäude vor größeren Hagelschäden bewahrt haben. Doch momentan steht die Hagelabwehr zumindest organisatorisch vor einigen Schwierigkeiten, besonders finanzieller Natur. Durch das Abspringen eines Geldgebers sind die Organisatoren momentan gezwungen, auf eines der beiden Flugzeuge zu verzichten.
4: Ja, leider können wir ab diesem Jahr 2026 nur noch ein Hagelabwehrflugzeug finanzieren. Wir haben Rückgänge in den Mitgliederzahlen, insbesondere aber auch in der Flächenanzahl. Die Landwirtschaft geht retour und Landwirtschaft ist ein großer Finanzier bei unserer Gruppe.
3: Doch gerade für die Landwirtschaft ist die Arbeit der Hagelabwehr wichtig. Besonders Obstplantagen und Weinreben sind anfällig für Verletzungen durch zu große Hagelkörner. Die Kleinflugzeuge fliegen frühzeitig an die potenziell

0: hagelgefährdeten Gewitterwolken heran, um diese mit einer Silber-Jodid-Verbindung zu impfen. Die sogenannten Hagelembryos wachsen im Aufwindbereich langsam zu großen Hagelkörnern heran. Gelingt es, das Impfmaterial frühzeitig in die Wolke zu bringen, werden aus den größeren Körnern viele kleine Hagelkörner, die keine so großen Schäden verursachen können. Einige von ihnen schmelzen auch schon in der Luft.
1: Natürlich wäre die Sicherheit mit zwei Flugzeugen für unser großes Gebiet, das im gesamten Ordenaukreis, also von Rust im Süden bis nach Karlsruhe Stadtgebiet geht, mit zwei Flugzeugen wäre es deutlich besser abgesichert. Aber wir haben ja in der Vergangenheit auch schon versucht, Kooperation zu machen mit Hagelabwehr Südbaden vom Kaiserstuhl Thuniberg. Und dieses werden wir noch forcieren, sind da auch in Gesprächen, wie wir da noch weiter gemeinsam agieren können, um dann mit dem einen Flugzeug in Südbaden, mit dem einen hier gemeinsam trotzdem noch sehr schlagkräftig bleiben zu können.
0: Um zu entscheiden, welche Wolken heute mit der Impfung dran sind, muss jeden Tag aufs Neue die Wettersituation analysiert werden. Dafür ist eine enge Abstimmung mit den Meteorologen wichtig.
1: Ja, handlungsfähig sind wir auf jeden Fall, aber die Chance, mit zwei Flugzeugen was zu treffen, ist höher. Oder Schaden zu mindern als wie mit einem. Da muss man sich halt konzentrieren auf die wichtigsten Gewitter. Das macht der Meteorologe dann in Karlsruhe am Radar und sagt, dort ist die heiße Zone, da müssen wir hin. Aber nicht ins Gewitter rein, sondern in die Aufwindzone.
0: Damit die Hagelabwehr im besten Fall also bald wieder mit beiden Flugzeugen arbeiten kann, werden jetzt neue Geldgeber gesucht.
2: Es sollen Tage voller Zirkusakrobatik, Tanz und Theater aus aller Welt werden. Das internationale Straßentheaterfestival Tête à Tête steht in Rastatt in den Startlöchern. Einen ersten Eindruck davon, was die Besucher in diesem Jahr für ein Kulturprogramm erwarten dürfen, hat meine Kollegin Lara Kleinmeier für Sie vorab zusammengestellt.
3: Im Zweijahresrhythmus begeistert das internationale Straßentheaterfestival Tête à Tête mit einem vielfältigen Programm und lockt tausende Menschen nach Rastatt. Mehr als 25 Künstlergruppen aus 9 Nationen verwandeln die Innenstadt dabei in eine große Bühne unter freiem Himmel.
4: Natürlich gucken wir immer, was passt hierher, was für Räume bietet Rastatt, was für Räume gibt es hier. Und wir haben die Innenstadt mit Pflaster und wir haben so schon so ein bisschen natürlich angelegte Bühnenorte. Und ja, danach sucht man dann aus.
3: Vom 3. bis zum 7. Juni steht Rastatt ganz im Zeichen des Straßentheaters. Damit zum Festivalstart alle 22 Spielorte aufgebaut und einsatzbereit sind, laufen die Vorbereitungen hinter den Kulissen bereits auf Hochtouren.
5: Die Bierbänke müssen organisiert werden, dass die Zuschauer einen Platz haben. Die Gastronomie muss organisiert werden. Strom muss verteilt werden. Strom wird dann von den Stadtwerken gestellt. Wir brauchen Wasseranschlüsse. Wir müssen die Künstler buchen.
3: Seit mehr als 30 Jahren prägt das Tête à Tête das kulturelle Leben in Rastatt. Rund 180 Ehrenamtliche aus der Region und darüber hinaus unterstützen die Organisation und Durchführung des Festivals. In dieser Zeit hat sich das internationale Straßentheaterfestival zu einem der bekanntesten Aushängeschilder der Stadt entwickelt. Für Rastatts Oberbürgermeisterin liegt der besondere Reiz des Festivals aber nicht nur in den großen Programmpunkten.
6: Schön ist natürlich immer der Eröffnungsabend, aber mir liegen eigentlich vor allem auch die kleinen Veranstaltungen, Begegnungen in der Innenstadt am Herzen. Das finde ich immer besonders schön. Da trifft man vor allem auch Familien, die Freude erleben am Straßentheater, uns auch neu entdecken. Ja, also vor allem die kleinen Begegnungen sind es, die es besonders machen.
3: Für ein noch inklusiveres Festivalerlebnis liegt in diesem Jahr besonderer Fokus auf der Beteiligung junger Menschen. Dazu passt auch das Berliner The Go-Go Home Project. Das 2022 von den Geschwistern Katja und Moritz Hase gegründete Flugtrapez-Projekt feiert in Rastatt seine Premiere. 7 Artisten zeigen vor der Kulisse des Rastatter Schlosses eine eindrucksvolle Luftakrobatik-Show.
7: Bei uns kann man auf jeden Fall fliegende Menschen sehen. Luftakrobatik zu Techno-Beats und elektronischer Musik. Ja, es ist so eine Mischung aus Nervenkitzel, einem Summer-Rave und spektakuläre Akrobatik.
3: Mit internationalem Flair und überraschenden Inszenierungen lockt das Tête à Tête Rastatt auch in diesem Jahr für 5 Tage in das pulsierende Zentrum des Straßentheaters.
2: Und das waren wieder die Themen für heute. Vielen Dank, dass Sie eingeschaltet haben. Ich wünsche Ihnen noch einen schönen Abend und bis morgen wieder.
8: Hallo und einen schönen guten Abend. Willkommen zum Wetter auf Baden TV. Langsam aber sicher ziehen immer mehr Wolken zu uns nach Baden und das hochsommerliche Wetter ist dann erst einmal vorbei. Es wird wechselhafter werden. Bereits in der kommenden Nacht zum Mittwoch sind dichte Wolken unterwegs. Hier und da fällt aus diesen Wolken etwas Regen. Meist sind es nur kurze Schauer, aber auch mal kurze Gewitter. Die Frühtemperaturen liegen am Mittwochmorgen um 10 Grad in Germersheim und bei 9 Grad in Freudenstadt. Der Mittwochvormittag ist geprägt von dichten Wolken. Zeitweise gibt es Regen oder Regenschauer, mitunter auch mal mit Blitz und Donner. Und die Tageshöchsttemperatur

0: Wolken. Zeitweise ist es auch mal ein bisschen freundlicher. Später neue Schauer und Gewitter nicht ganz ausgeschlossen. Bis zum Abend, da sinken die Temperaturen auf Werte um 17 Grad in Stuttgart und 18 Grad in Baden-Baden. Der Blick auf die weiteren Aussichten. Es geht insgesamt sehr wechselhaft weiter. Am Fronleichnamstag dichte Wolken, zeitweise kurze Schauer, maximal bis zu 24 Grad. Zum Freitag etwas kühler, aber langsam wieder ein bisschen freundlicher, vor allem nachmittags. Scheint hier und da auch mal längere Zeit in Baden wieder die Sonne. Spannung dann zum Samstag. Vermutlich dreht der Wind auf südwestliche Richtungen und dann könnte es wieder spürbar sommerlicher, wärmer werden mit mehr Sonnenschein und deutlich ansteigenden Temperaturen. Nachmittags am Samstag dann Werte um die 24 bis maximal ja, so 28 Grad. Und auch der Sonntag wird wahrscheinlich warm ausfallen, aber dann bilden sich rasch schon wieder die nächsten kräftigen Schauer und Gewitter. Das war's vom Wetter. Ich wünsche noch einen schönen Abend und tschüss, bis zum nächsten Mal.
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20. Juni feiert der VfR Sondernheim sein großes 100-jähriges Jubiläum gemeinsam mit der Firma Rematec. Los geht es um 13 Uhr mit einem F-Jugendturnier, bis es um 16.30 Uhr eine Siegerehrung mit Live-Musik geben wird. Ab 17.30 Uhr fährt der Verein mit einem Kader an Musikern auf. Von Lou Hoffner bis Shirley Brock ist für verschiedenste Geschmäcker etwas dabei. Ab 22 Uhr gibt es dann Public Viewing des WM-Spiels Deutschland gegen die Elfenbeinküste. Der Eintritt ist frei. Am Wochenende vom 12. bis zum 14. Juni startet das Karlsruher In-Event Lounge 76 in die zweite Runde dieses Jahr. Mit mehreren DJs und entspannter Lounge-Musik möchte das Event seine Gäste ins Wochenende und in den Sommer entführen. Für Essen und Getränke ist gesorgt, der Eintritt ist frei. Passend zum Pride Month bietet die Stadtbibliothek Pforzheim eine Lesung der Jugendbuchreihe Camp Rainbow der Autorin Alicia Z. Dabei geht es um queere Liebe, Diversität, Zurückweisung und unerwartete Freundschaften. Dabei ist eine Anmeldung erforderlich, entweder an der Rezeption oder per Telefon.

0: Liebe Zuschauerinnen und Zuschauer, 8 Stationen mit Kraftübungen und 8 Kilometer Rennen. Hyrox ist eine Sportart, die Elemente des Crossfits beinhaltet und 2017 von dem Sportveranstalter Christian Tötzke und dem dreimaligen Hockey-Olympiasieger Moritz Fürste ins Leben gerufen wurde. Auf nationaler und auch internationaler Ebene hat sich Hyrox mittlerweile weit ausgebreitet, vor allem in Europa, in den USA und Asien, und die zweifachen Europameisterinnen und Weltmeisterinnen sind heute bei mir zu Gast in der Sportzeit im Hubraum. Kerstin Hartmann und Kiki Schweizer, hallo, schön, dass ihr da seid.
1: Hallo.
0: Wenn ihr die WM, Kerstin, 2023 in Manchester nochmal Revue passieren lasst, der Moment, als ihr euren Titel verteidigt habt, was kommen da noch für Emotionen hoch?
1: Ja, das war schon ein verrücktes Gefühl, weil wir sind ja ein Jahr vorher in Las Vegas zum ersten Mal Weltmeisterin unserer Altersklasse geworden. Und da war das schon, sag ich mal, ja, ein Riesengefühl, und das zu schaffen. Und da haben wir eigentlich ehrlich gesagt nicht so ganz damit gerechnet, dass wir das im nächsten Jahr auch nochmal schaffen, weil die Konkurrenz und, sag ich mal, die Teilnehmeranzahl immer größer wird. Und dann sind wir nach Manchester gefahren, zwar schon, also ich bin immer positiv, sage immer, Kiki, das schaffen wir, ja, und das kriegen wir nochmal hin, aber letztendlich vor Ort weißt du nie, dann gab es nochmal zwei Engländerinnen, die sich spontan zusammengetan haben, und die sind immer sehr stark, und letztendlich haben wir es aber dann doch geschafft, und ja, wir waren einfach nur noch happy und auch sehr stolz, ja.
0: Die Kerstin hat gerade gesagt, das Teilnehmerfeld wird immer größer. Allein 2023 haben insgesamt 100.000 Athleten weltweit an Hyrox-Wettkämpfen teilgenommen. Wie ist es für dich, so unter den Besten zu sein?
2: Ja, natürlich ist es ein gutes Gefühl. Man hat ja auch was dafür getan. Das ist mal der im Training, also der Weg ist das Ziel meistens, weil jetzt einfach auch in unserem Alter nur ein Event zu haben, und da muss dann alles funktionieren. Wenn man sich darauf fixieren würde, dann würde man sich, glaube ich, ein bisschen viel Druck machen. Und wenn das dann aber alles so hinhaut und es hat alles Spaß gemacht und es ist dann das i-Tüpfelchen zum Schluss noch, dass man das gewinnt, ist es natürlich super toll.
0: Jetzt kennt ihr beiden euch ja schon seit über 30 Jahren. Ist das euer Erfolgsgeheimnis, warum ihr vielleicht auch so erfolgreich seid, dass ihr vielleicht auch diese Vertrauensbasis untereinander habt, Kerstin?
1: Ja, sicherlich dieses lange Kennen und wissen, wie der andere tickt, aber natürlich auch die Stärken und Schwächen des anderen kennen. Und wir ergänzen uns da echt super. Wir haben ja sehr viel Individualsportarten beide gemacht. Ich früher geschwommen, Kiki viel Leichtathletik auch, Triathlon. Also wir waren schon immer sportlich, und als wir uns dann vor, ja, 5 Jahren, glaube ich, jetzt ist auch schon wieder her,
2: Corona noch.
1: Ja, na, genau, wieder im SSC mal drüber unterhalten haben, was gibt's Neues, was kann man machen. Kiki hat zum ersten Mal Hyrox gemacht, und dann habe ich mit ihr gesagt, ja, das wäre was auch, oder sie hat mich angesprochen und gesagt, Mensch, das wäre auch was für dich. Hast du dich Lust, das mal auszuprobieren? Und weil sie wusste, ich mache gern Krafttraining, und das passt ganz gut. Insofern, ja, haben wir uns da, glaube ich, ganz gut ergänzt. Und immer, wenn sie, sage ich mal, oder wenn ich mich nicht mehr kann, dann merkt sie das und kann ein bisschen ausgleichen. Und,
2: aber umgekehrt auch. Ich muss mal zu schnell ruder und sie läuft los und dann muss ich, oh halt.
0: Ja, das passt perfekt. Ich meine, Triathlon und Schwimmen, da hat man schon eine ziemlich gute Grundlagenausdauer, aber es ist durchaus mehr als Ausdauer, oder Kiki?
2: Ja, gerade genau im Alter, wenn die Kraft nachlässt, man merkt also, man muss auch Maximalkraft trainieren. Man muss an die anaerobe Schwelle gehen auch, weil da viel abverlangt wird in der Sportart. Und da muss man wirklich ganz, ganz gezielt trainieren, dass du zum Beispiel jetzt ein Workout machst und direkt dich zwingst loszurennen zum Beispiel. Das ist ja immerhin ein Hybrid-Sportart, das 3 Trainingsmethoden vereint. Also eben funktionelles Krafttraining, intensives Intervalltraining und Ausdauertraining. Und dementsprechend ist alles wichtig, und da muss man eben gucken, wo sind die Schwächen, und da muss man dann ran. Und
0: liebe Zuschauerinnen und Zuschauer, wir waren in der DM-Arena in Karlsruhe und haben uns so einen Hyrox-Wettkampf mal angeschaut.
3: Für Monika und Amelie aus Karlsruhe ist es das erste Mal, dass sie an den Start bei einem Hyrox-Event gehen. Erfahrungen darin haben die zwei Athletinnen bisher noch nicht gesammelt. Amelie spielt Tennis und Monika ist Triathletin. Eine Grundfitness ist also gegeben. 8 Stationen müssen die Hyrox-Teilnehmerinnen und Teilnehmer durchlaufen. Zwischendrin immer 1 Kilometer laufen. So auch heute. Amelie und Monika starten im Frauen-Double. Nach einem Kilometer Laufen geht es zur ersten Station, das Ski-Erg. Für Amelie und Monika geht es nach einem erneuten Lauf an die nächste Station, den Sled Push. Es folgen 80 Meter Burpees, 1000 Meter Rowing, 200 Meter Farmers Carry mit je 16 Kilo, 100 Meter Lunges mit 10 Kilo zusätzlichem Gewicht und zum Schluss 75 Wiederholungen bei den Wallballs mit einem 4 Kilo Ball. Am Ende haben die Teilnehmerinnen und Teilnehmer

0: ist, kann man darauf in jedem Fall sein.
1: Hat Spaß gemacht. Wir sind gut durchgekommen, wir mussten nicht gehen. Also zufrieden.
2: Sehr gut. Also ich hatte nicht wirklich große Erwartungen. Einfach durchkommen, überleben. War super.
0: Überlebt haben es Monika und Amelie allemal. Nach einer Stunde 20 rennen die jetzt Highworks-Finisher ins Ziel. Verewigt durch ein Bild und angestoßen mit einem alkoholfreien Radler beenden sie den heutigen Tag. Für beide

0: Ja, man hat jetzt schon viele verschiedene Übungen gesehen. Was sind denn eure Lieblingsübungen? Kerstin, bei dir angefangen?
1: Ja, also meine absolute Lieblingsübung ist Wallballs. Die hassen viele, weil die am Ende kommt und die kann dich echt nochmal killen, ja. Aber ich liebe die. Ich habe da, ja, wie auch immer, Talent wahrscheinlich dafür. Und
2: ja.
1: Und insofern freue ich mich da immer auf das Ende des Rennens, wenn dann die Wallballs kommen.
0: Demnach, Kiki, ist das nicht deine Lieblingsübung, oder?
2: Ja, ich habe es versucht, dazu werden zu lassen, aber ja, bin fleißig, bin mittlerweile da auch ganz gut, vor allen Dingen zu zweit sind wir da gut schnell jetzt mittlerweile. Ja, ich renne lieber oder mache Burpees. Ja.
1: Ja, beim Rennen ist immer gut, weil Kiki macht immer Pace und weil ich nicht so die Läuferin bin, kommt mir das entgegen. Sie läuft immer voraus und ich kann mich an sie dranhängen und da sind wir eigentlich auch gut eingespielt und das passt auch sehr gut.
0: Ihr wärt ja eigentlich in der DM-Arena auch mit dabei gewesen. Krankheitsbedingt ist euer Start leider ausgefallen. An wie vielen Wettkämpfen nehmt ihr übers Jahr so teil? Und die WM in Nizza steht ja jetzt auch ganz bald schon an.
2: Ja, wir haben jetzt dieses Jahr Paris gemacht, um uns zu qualifizieren frühzeitig, weil wie man gemerkt hat, in Karlsruhe konnte man nicht starten, es kommt immer Verletzungen, Krankheiten dazwischen, dass wir uns sicher qualifizieren konnten. Da haben wir dann praktisch in Paris schon die WM-Quali geschafft und das sicher gehabt. Und dann wollten wir, wie gesagt, Karlsruhe starten. Ich bin noch in Frankfurt mit einem Mixed-Double gestartet mit einem. Und jetzt hätten wir auch gerne, wären wir noch in Köln gestartet.
1: Vielleicht klappt das auch noch, da müssen wir mal schauen. Die sind halt schon ausgebucht, die Events sind mittlerweile so nachgefragt, dass sie relativ schnell ausgebucht sind. Da müssen wir schauen, ob wir vielleicht noch spontan über den Zweitmarkt ein Ticket kriegen. Also sprich, wenn jemand krank wird und dann froh ist, das Ticket abgeben zu können. Wir schauen mal.
0: HYROX hat ja seinen Ursprung in Deutschland. Wie sieht es trotzdem im internationalen Wettbewerb aus? Sind wir da die Besten oder gibt es andere Nationen, die am meisten mit euch konkurrieren, Kiki?
2: Also momentan sind natürlich die Amis über ihr Crossfit-Hype und so weiter, haben da viele Leute, dann ist es ja auch so ein Laufland. Da sind ganz viele junge Ausdauerläufer, die haben da ganz viele. Das ist natürlich auch ein großer Vorteil. Und da muss man schon sagen, im Moment dominiert die USA. Aber in Europa sind es wohl die Engländer und dann die Deutschen noch.
0: Ihr müsst euch ja für die WM auch immer mit einer gewissen Zeit qualifizieren. Das ist euch jetzt glücklicherweise für Nizza auch wieder gelungen. Habt ihr die Ambition, wir wollen unsere Zeit erstmal halten oder ist da auch noch Luft nach oben? Wie ist das gerade?
1: Ja, gutes Ziel, ich glaube, bei jedem Sportler ist, dass man natürlich nochmal seine persönliche Bestzeit irgendwo steigert, ja. Und das ist natürlich grundsätzlich auch immer unser Ziel, dass wir immer noch ein bisschen besser werden möchten. Allerdings merken wir auch, klar, das Alter, Kiki sagt immer, langsamer werden, ja. Also mittlerweile merken wir natürlich schon, dass wir da sehr, sehr viel für tun müssen. Und insofern ist die Zeit jetzt gar nicht mal unbedingt das Thema, sondern wir wollen gucken, dass wir, sagen wir, im Vergleich zu den letzten beiden Jahren möglichst gut abschneiden, auch in unserer Altersklasse und wenn es klappt, nochmal aufs Treppchen zu kommen, was auch immer schwieriger wird, weil die Konkurrenz immer größer wird und insofern ist das, sage ich mal, das Ziel und ja, wenn dann natürlich eine gute Zeit noch rauskommt, sind wir auch happy.
2: Wir müssen jetzt mit Psychospielchen arbeiten dann, wir müssen gleich mal voll losrennen, dass sie sich entweder fertig machen,
0: dass sie eingeschüchtert
2: oder denken, oh nee, das schaffen wir nicht. Ja, so Sachen einfach mal gucken und dann sehen wir das ganz entspannt. Wir haben ja unsere Titel. Vielleicht kommt noch was obendrauf, wenn nicht. Ist jetzt
0: das
2: auch nicht so tragisch.
0: Da wisst ihr schon, wer da neben euch stehen wird?
2: Mehr oder weniger so ein. Du kannst ja die Rangliste, kannst du nachgucken, was die besten Zeiten sind. Und die werden wahrscheinlich auch starten, sind wahrscheinlich auch alle qualifiziert. Und das Problem ist nur, wenn jetzt eine Partnerin krank wird, kann man sich eine andere Partnerin quasi im gleichen Alter, in der gleichen Altersklasse, kann man umbuchen und die kann dann quasi für die WM starten. Würde ich jetzt krank werden und sie hätte noch jemand oder umgekehrt, könnten wir da weiß man dann nicht so genau, aber so ungefähr kann man das abschätzen.
1: Also wir haben die Konkurrenten aus dem eigenen Land, die letztes Jahr Dritter geworden sind.

0: Die sind auch fleißig am Trainieren. Man kriegt es ja immer mit. Man tauscht sich auch aus. Ja, das ist eine relativ tolle Community, die Hyrox Family. Und da sind wir auch immer in Kontakt mit denen, auch über Instagram und Social Media. Und die sind fleißig am Trainieren und sind eigentlich auch ganz gut drauf. Und da schauen wir mal, was für ein Battle wir uns mit denen liefern.
1: Und neue haben sich zusammengetan, neue Pärchen, die eben jünger sind und die knapp über 50-Jährigen, die jetzt sehr gute Zeiten haben. Deswegen sind wir ehrlicherweise froh, wenn wir es überhaupt aufs Podest schaffen.
2: Ich drücke euch auf jeden Fall die Daumen, dass ihr es aufs Siegertreppchen schafft. Vielen lieben Dank, dass ihr in der Sportzeit zu Gast wart. Und liebe Zuschauerinnen und Zuschauer, wir bedanken uns auch bei Ihnen fürs Einschalten. Tschüss, machen Sie es gut. Sportliche Grüße aus dem Hubraum.

0: Ich kam zur Vesperkirche eigentlich durch meine Frau. Meine Frau hat in der evangelischen Kirchenverwaltung gearbeitet und war vielleicht ein paar Wochen vor mir hier. Und dann habe ich gefragt, du, wie läuft das? Hat sie mir das erklärt und ich war Feuer und Flamme. Und das war der Grund, warum ich hier angefangen habe. Ich helfe hier an der Vesperkirche nicht nur wegen den Gästen. Ich sage es Ihnen ganz ehrlich, ich helfe auch mir selbst, weil ich nehme viel mit von den Menschen und man sieht dann immer, hey, es geht einem ganz gut, wenn man das hier sieht. Und das ist eigentlich der Grund, mit ein Grund, dass ich hier mithelfe. Ich bin gelernter Versicherungskaufmann. Diesen Beruf habe ich aber, glaube ich, 5, 6 Jahre ausgeübt und habe dann gewechselt und war dann zum Schluss Mitarbeiter eines großen Energieversorgers in Karlsruhe. Ich mache jetzt auf, ihr seid soweit.
1: Ja, alles klar, ja.

0: Hi, wartet ihr schon lange?
1: Ja.
0: Ja? Dann kommt rein ins Warme.
1: Ja.
0: Wartet, ich mach da noch auf. Nur langsam, es kommt jeder rein. Sucht euch ein warmes Plätzle. Das ist Vesperkirche, wie sie lebt. Nichts Ausgedrucktes, handschriftlich, so wie wir leben. Hier steht unser Ablauf. Schön, dass Sie da sind. Hier haben wir drin stehen, wann die Ärzte und die Tierärzte kommen. Der Tiergottesdienst mit Segnung von Tier und Mensch. Friseur war gestern und vorgestern da. Wir haben hier ausgehängt das Tagesgericht, was es heute gibt. Das hängen wir nur am gleichen Tag aus, weil es gibt Freunde, die sagen, oh, am Freitag gibt es Rührei. Mag ich nicht, da komme ich nicht. Und das ist eigentlich das, was wir nicht wollen. Wir wollen eigentlich die Menschen hier nicht nur zum Essen, sondern auch zur Begegnung. Und das tut mir gut. Deshalb hängen wir es nur am gleichen Tag aus. Und so geht's, ist besser, oder?
2: Ja.
0: Das ist kalte Hände, gell?
2: Ja.
0: Ja? Okay. Dann genieße jetzt die Wärme ein bisschen. Es gibt dann nachher gleich was zu essen. Weißt du, was es gibt?
2: Ja,
0: Spinat, Rührei und Kartoffel, genau. Gell? Viel Spaß.
3: Da kommt man dann immer wieder gern her.
0: Super.
3: Weil es ist einfach so, der soziale Kontakt soll nicht abbrechen.
0: Ja.
3: Und die ganzen Jahre zuvor mit dem Corona war halt der soziale Kontakt
0: ganz gering,
3: eingeschränkt.
0: Ja, ja.
3: Und das hat uns alle hier.
0: Ja, da hört man raus, dass es nicht nur das warme Essen ist, was gebraucht wird, sondern auch der Kontakt untereinander.
3: Kontakt. Ja.
0: Super. Das bringt mir viel. Mir, aber nicht nur mir, sondern die Menschen sehen, dass wir sie annehmen, damit, dass sie wahrgenommen werden, akzeptiert

werden, wie sie sind. Und das tut den Menschen gut, weil wenn sie draußen sind, jetzt nicht alle, aber wenn sie draußen sind, sind sie unsichtbar. Und das ist schade. Die Vesperkirche ist keine Kirche, wo es nur Essen gibt. Das heißt zwar Vesperkirche, aber die Vesperkirche ist eine Begegnungsstätte, wo jeder, ich habe es vorhin gesagt, wo jeder hierher kommen kann, um andere Menschen zu begegnen und sich mit ihnen unterhalten, sich auszutauschen, Kontakte knüpfen und natürlich auch was Warmes in den Bauch zu kriegen.

0: Das gemütliche Beisammensitzen, die nette, freundliche Bedienung, das gefällt mir. Ich komme immer her.
1: Das ist schön, da kommt man mal wieder zusammen. Also das erfreut einem halt, dass sie alle noch da sind und dass man sich dann auch mal wieder trifft und sieht. Es gibt halt dann von dem, wie soll ich sagen, von dem, was man so hat, diese ganze Alltagsstress, dann wieder doch Ruhe. Ja.
2: Also ich will die ehrenamtlichen Mitarbeiterinnen und Mitarbeiter, die machen einen sehr hervorragenden Job, das sollte man auch mal sagen. Ne? Und da möchte ich mich auch bedanken.
3: Wir sagen danke, dass ihr da seid. Danke. Wir gehen jetzt von der Kirche rüber zum Gemeindehaus, wo die Vesperbrote geschmiert werden. Komm, ist das kalt?
4: Ja.
3: Muss was anziehen. Dann gehen wir zum Albert. Der richtet gerade die Kisten für die Kirche mit Süßigkeiten, wo wir dann rumgehen, dass sich dann jeder was rausholen kann. Und hier haben wir natürlich unseren, wir sagen immer, unseren Käfig, wo dann alles abgeschlossen ist. So, jetzt gehen wir ins Gemeindehaus, gehen wir zu der Vesperbrote hoch und gehen an unserer Reinigungskraft vorbei, weil unsere Gäste haben ihre Toilette hier unten und nach jedem Toilettengang wird hier dann sauber gemacht. Ja?
5: Hallo.
3: Hi. Hier sind wir in unserer Abteilung, wo die ganzen Brote ankommen. Die Maria ist die Verantwortliche dafür. Hier wird das Brot gestrichen, belegt. Da hinten in der Ecke, da wird der Käse geschnitten. Hier wird auch nochmal belegt und da haben wir noch ein kleines Lager. Du kannst uns bestimmt Auskunft geben, wie viel Kaffee du so täglich kochst.
6: Den Kaffee lässt sich kochen, einen Liter.
3: Ja.
6: 80 bis 100.
3: 80 bis 100 Liter Kaffee am Tag. Er ist jetzt ein Fahrer von, glaube zu fünf seid ihr, gell?
7: Ja, etwa fünf, sechs,
3: Die morgens, früh morgens rausfahren und die Backwaren abholen, das Obst abholt, das wir gespendet bekommen. Und da sind wir ganz froh drum, dass das von euch gemacht
7: ja,
3: wird.
7: Ja, das macht Spaß.
3: Schmeckt's euch?
8: Ja. Lecker.
3: Lecker?
8: Schon.
3: Und was gibt's?
8: Kartoffeln, Rührei und Spinat.
3: Super, gut erkannt.
9: Schmeckt sehr lecker.
3: Okay. Dir schmeckt's auch?
8: Ja.
3: Du hast schon leer. Nachher gibt's noch Nachschlag.
8: Doppelportion für Sie.
3: Wir sagen das aber durch, wenn es der Nachschlag gibt, dann kann man nochmal holen. Nicht mehr? Satt?
8: Ja.
3: Ja? Okay. Du bist auch satt?
8: Mach auch.
3: Und deine Frau sitzt da gegenüber, das freut mich. So, zu der Essensausgabe gehört natürlich dazu, wenn jemand fertig ist mit Essen und er will die Kirche verlassen, dann kriegt er sein Vesperbrot, kriegt eine Tüte gerichtet mit dem Vesperbrot oder mit dem Käse oder Wurstbrot und da gibt es dann noch das Obst, das wir vorhin gesehen haben, auch noch dazu. Das Essen, das wir hier ausgeben, kommt von einem großen Caterer, der uns versorgt die ganzen vier Wochen. Dürfen wir gerade mal kurz durch?
10: So.
3: Danke. Na, wo ist der Gläu?
10: Der ist bei der Oma.
3: Der ist bei der Oma.
11: Kommt gleich.
3: Kommt gleich. Okay, dann geht's rund hier. Als ich hier angefangen habe, habe ich gesagt, ja, ich gehe auf den Werderplatz, ich kriege sie alle wieder auf die richtige Spur. Nach 3-4 Tagen habe ich gemerkt, das schafft kein Mensch. So, weil das sind Charaktere, manche wollen gar nicht irgendwo unterkommen, manche wollen draußen leben. Manche gehen mit

0: ihrer Krankheit so um, dass sie sich tatsächlich nicht helfen lassen. Es gibt natürlich aber auch welche, da besorgen wir einen Arzt oder schicken sie in die Apotheke oder gehen vielleicht sogar noch mit. Aber es sind Schicksale, die gehen einem schon an die Nieren. So, und man hat nicht jeden Tag, wo man lachend über den Werderplatz läuft. Das ist manchmal schwierig, ja. Am meisten hat mich jetzt tatsächlich der Tod von der Katharina getroffen, der gestern Abend festgestellt wurde. Unsere Pfarrerin, ich war gestern nicht da, unsere Pfarrerin hat bewusst mich nicht angerufen, weil sie die Verbindung kennt, weil man das in die Nieren geht. Und das hat mich schon sehr mitgenommen.
1: Wer Katharina kennt oder den Werderplatz kennt, kennt auch Katharina. So eine Kleine, die hat lauter so Hubbel gehabt und die Bierflasche. Sie hat ein schwieriges Leben gehabt. Ich habe nicht viel mitgekriegt. Ich weiß nur, dass sie zwei Partner verloren hat. Die hat ganz viel im Ahoch 3 mitgeholfen, in der Schützenstraße mit der Maria zusammen, da zu putzen. Aber jetzt war sie wohl ziemlich krank, wollte auch nicht zum Arzt gehen. Und gestern ist dann die Streetworkerin mit der Polizei zur Wohnung und da lag sie drin. Und sie ist verstorben. Immerhin sah sie friedlich aus, als sei sie friedlich eingeschlafen.
0: Wir hoffen natürlich, dass durch unsere Arbeit hier in der Vesperkirche, dass das auch rüberkommt in die Stadt. Es gibt Anwohner, die sehen das anders wie wir. Aber mein Appell an die Leute, seht die Leute, die auf dem Werderplatz hier sind oder bei uns in der Vesperkirche sind, als genau die gleichen an wie jeden anderen auch. Weil es sind Schicksale, da können viele gar nichts dafür, dass die Spirale nach unten geht statt nach oben. Und das wissen viele nicht, wir wissen es, ja, aber auch nicht alles. Aber viele draußen wissen es nicht. Und da mein Appell nochmal, kümmert euch um die Leute und seht sie nicht mit den falschen Augen. Ich war schon immer ein Mensch, der gern unterstützt hat. So, und das kann ich hier. Und es gibt auch Kontakte, die man da knüpfen kann, die ich sonst nicht kriege. Und ich kriege Schicksale mit, die ich sonst auch nicht mitkriege. Und es erdet einen und deshalb mache ich das Ganze.
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1: 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Ab 17.30 Uhr fährt der Verein mit einem Kader an Musikern auf. Von Lou Hoffner bis Shirley Brock ist für verschiedenste Geschmäcker etwas dabei. Ab 22 Uhr gibt es dann Public Viewing des WM-Spiels Deutschland gegen die Elfenbeinküste. Der Eintritt ist frei. Am Wochenende vom 12. bis zum 14. Juni startet das Karlsruher Inn-Event Lounge 76 in die zweite Runde dieses Jahr. Mit mehreren DJs und entspannter Lounge-Musik möchte das Event seine Gäste ins Wochenende und in den Sommer entführen. Für Essen und Getränke ist gesorgt, der Eintritt ist frei. Passend zum Pride Month bietet die Stadtbibliothek Pforzheim eine Lesung der Jugendbuchreihe Camp Rainbow der Autorin Alicia Z. Dabei geht es um queere Liebe, Diversität, Zurückweisung und unerwartete Freundschaften. Dabei ist eine Anmeldung erforderlich, entweder an der Rezeption oder per Telefon.
2: Herzlich willkommen zu den Nachrichten bei Baden-TV. Schön, dass Sie eingeschaltet haben. Die Verbindung Karlsruhe-Basel soll um eine neue Güterzugstrecke erweitert werden. Ein Großprojekt, das europaweit eine Verbesserung für den Gütertransport darstellen könnte. Über 90 Kilometer lang werden soll die neue Strecke und bei Offenburg von der bestehenden Rheintalbahn abzweigen und parallel der A5 verlaufen. Jetzt wurde mit dem langjährigen Projekt offiziell begonnen.
3: Der Spatenstich zu diesem Projekt soll eines der wichtigsten Schienenprojekte in ganz Europa voranbringen. Die Rheintalbahn soll in der kommenden Zeit zwischen Offenburg, Freiburg und Mülheim um zwei neue Gleise erweitert werden. Es werden dann in Zukunft

0: 4 statt 2 Gleise zur Verfügung stehen. Der gesamte Güterverkehr soll auf die neu gebaute Strecke verlagert werden. Dies schaffe dann Raum für zusätzliche Verbindungen im Nah- und Fernverkehr. Eingegliedert werden die Gleise in die Verbindung Karlsruhe-Basel und verlaufen entlang der A5. Damit könnten sie den wichtigsten europäischen Güterkorridor zwischen Rotterdam und Genua stärken.
1: Das gehört zu den bedeutendsten Bahnprojekten in Deutschland und darüber hinaus in Europa, weil es um den enorm wichtigen Korridor geht von Rotterdam nach Genua, von den Seehäfen an der Nordsee bis ins Mittelmeer. Das ist eine der meistbefahrenen Strecken in Deutschland, aber auch darüber hinaus. Und das, was wir hier angehen mit einem Investitionsvolumen von 6 Milliarden Euro, wird nicht nur die Region entlasten, sondern wird auch neue Kapazitäten schaffen, gerade für den Güterverkehr.
0: Dank der Gleiserweiterung soll ein stabilerer Betrieb auf der Strecke der Rheintalbahn möglich werden. Neben der Entlastung des Verkehrs bringe der Bau der neuen Strecke weitere Vorteile mit sich. Denn erneuert werden im Zuge des Ausbaus auch etliche Brücken und Bahnhöfe. Für den Bau der Bahnbrücke über dem Herrenbach etwa soll zum ersten Mal CO2-reduzierter Beton verwendet werden. Bei dessen Herstellung würden 40% weniger Emissionen entstehen als bisher üblich. Und auch im Bereich Lärmschutz gibt es Neues. Sogenannte Schallschutzgalerien kommen entlang einer Bahnstrecke erstmalig zum Einsatz. Das sind knapp 7 Meter hohe Schallschutzwände mit Überdachung in Richtung Schienen.
2: Diese neue Güterverkehrsstrecke wird ja parallel zur Autobahn gelegt. Das heißt, statt 2 Gleisen für Personenverkehr und Güterverkehr haben wir jetzt 4, nämlich 2 zusätzlich für den Güterverkehr. Und den Güterverkehr immer mehr auf die Schiene zu verlagern, ist ja ganz grundsätzlich auch eine gute Idee, weil wir damit auch weniger LKWs auf der Straße haben. Also insofern ist es ein echter Beitrag zu einer besseren Infrastruktur und mehr Leistungsfähigkeit in Baden-Württemberg.
0: Zudem sollen Großstädte wie Freiburg und umliegende Gemeinden entlastet werden. Hier sollen in Zukunft dann rund 50.000 Güterzüge jährlich weniger durchfahren.
3: Das ist auf jeden Fall ein wichtiger Tag für auch die Menschen, die hier den Nahverkehr nutzen. Ein weiterer Vorteil, den man nicht übersehen darf, ist, dass dadurch, dass wir dann 4 Gleise haben und nicht mehr nur 2, können wir auch quasi 365 Tage im Jahr sicherstellen, dass der Güterverkehr fahren kann. Weil wenn wir mal eine Baustelle haben, dann ist eben die andere Strecke dann immer frei und da können dann auch die anderen Züge, also natürlich auch Fernverkehr und Nahverkehr in so einem Fall, diese Strecke auch nutzen. Also die bleibt dann wechselseitig verfügbar und das macht es natürlich in Summe noch wesentlich zuverlässiger und stabiler.
0: Die neue Güterzugstrecke soll über 90 Kilometer lang werden. Begonnen worden ist in der vergangenen Woche mit dem Spatenstich zum ersten Bauabschnitt. Er umfasst eine Strecke von 11 Kilometern und soll in rund 6 Jahren fertiggestellt werden.
4: Karlsruhe ist gerade wieder in Jahrmarktstimmung. Mein Kollege Max Gerlein hat sich angesehen, was bei der Frühjahrsmesse in diesem Jahr geboten wird.
5: Vom Riesenrad über die großen Süßigkeitenstände bis hin zum einfachen Dosenwerfen. Auf der Karlsruher Mess ist in diesem Jahr wieder einiges geboten. Und ich habe mir zu diesem Anlass mal überlegt, wie weit man denn mit 30 Euro hier auf der Karlsruher Mess kommt. Ja, und die Süßigkeiten sind hier auf der Karlsruher Mess natürlich ein ganz, ganz großer Bestandteil. Von süßen oder sauren Schlangen bis hin zu den feinsten Schokoladenköstlichkeiten ist hier alles dabei. Ich habe mich heute für die klassischen gebrannten Mandeln entschieden. Auf jedem Jahrmarkt oder jeder Mess, wie man es auch nennen mag, darf der Spielspaß natürlich nicht zu kurz kommen und da bietet sich nichts besser an als das klassische Dosenwerfen und ich würde mal sagen, ich probiere mal mein Glück.

0: Nichts passiert, schlecht gewesen.
1: So, bitte schön.
0: So, vielen Dank. Das ja, nachdem ich beim Dosenwerfen leider kläglich versagt habe, habe ich mir gedacht, ich lasse mir den Spielplatz trotzdem nicht nehmen und versuche mein Glück mal am Schießstand aus und wir schauen mal, was ich hier oder ob ich was gewinnen kann.

Nachdem ich mein Spielglück an den Spielständen hier auf der Karlsruher Frühjahrsmesse mal ausprobiert habe, ist es jetzt allerhöchste Zeit, endlich mal ein Fahrgeschäft hier auszuprobieren. Und da ich mit schnellen und viel drehenden Karussells ein kleines Problem bzw. ein kleines Schwindelproblem habe, habe ich mich heute für das Riesenrad entschieden und ich würde sagen, wir fahren mal eine Runde.

0: Nach der Fahrt mit dem Riesenrad, die doch recht lange ging und mit der man wirklich eine tolle Sicht genießen konnte, habe ich mich jetzt zum Abschluss meines Selbsttests hier auf der Karlsruher Frühjahrsmesse dazu entschieden, nochmal die klassischen Schokofrüchte auszuprobieren. Wir haben es jetzt etwas später am Mittag und man merkt, die Frühjahrsmesse fühlt sich immer mehr und mehr. Für mich geht mein Selbstexperiment zu Ende. Wir haben das Budget nahezu voll ausgeschöpft und hatten trotzdem noch sehr viel Spaß. Man kann zwar nicht mehr ganz so viel machen, wie es früher einmal der Fall war, aber dennoch kommt man hier allemal auf seine Kosten.
1: Arbeiten mit Kamera, Schnitt und Ton. Die Ausbildung zum Mediengestalter Bild und Ton gehört zu den beliebtesten Einstiegsmöglichkeiten in die Medienbranche. Unser Kollege Julian Reiser hat zum Ende seiner Ausbildung bei Baden-TV jetzt seinen ersten eigenen Kurzfilm produziert.
2: Julian, nach 3 Jahren Ausbildung, in der du jeden Tag dich mit Kameraführung, mit Schnitt, mit Ton beschäftigt hast, hast du jetzt deinen eigenen Film, in dem du all das umgesetzt hast. Wie fühlt sich das denn an?
3: Ja, in erster Linie ist es natürlich mal ein super Gefühl, jetzt nach den 3 Jahren Ausbildung auch mal was zu schaffen, womit man sich selber super identifizieren kann, würde ich sagen. Es ist einfach ein Produkt, auf das man stolz sein kann, wo man mit vielen netten Leuten zusammengearbeitet hat, wo man dann auch mal bei Freunden, bei der Familie zeigen kann und sich auch gerne mal Lob abholt. Und das war jetzt auch in der vergangenen Zeit schon häufiger der Fall. Ja, und das erfüllt einem dann doch irgendwie mit Stolz und lässt einem dann glücklich auf die letzten 3 Jahre auch zurückblicken.
2: Es ist ein sehr intensives Thema, das du in deinem Kurzfilm behandelst. Und ich würde sagen, wir schauen einfach mal rein.
4: Wir würden uns viel Zeit sparen, wenn du einfach reden würdest. Du bist nicht wegen Geld hier. Noch nicht wegen Drogen. Sag's mir. Warum bist du hier?
5: Du weißt warum.
4: Weil ich will's von dir hören.
5: Ich bin wegen ihr hier.

0: Ja, das ist ganz anders als die Nachrichtenbeiträge, die du bei uns bei Baden-TV sonst drehst. Da geht es ja normalerweise darum, richtig schnell zu sein. In dem Fall liegt ja eher der Teufel im Detail. Wie lange braucht man denn für so einen Kurzfilm?
1: Ich glaube, da gibt es jetzt kein festes Maß, sondern es ist ja ein ganzer kreativer Prozess. Wir hatten jetzt nicht die Möglichkeit, das wirklich High-End zu produzieren, weil wir auch einfach kein Budget hatten und natürlich auch alles noch Auszubildenden sind oder waren. Ja, man kommt auf eine Idee und dann führt so eins zum anderen. Dann fragt man ein paar, jo, habt ihr Lust, daran teilzuhaben? Und dann wirft so jeder seine Ideen ein. Das heißt, so auf sich einen genauen Zeitplan zu einigen, finde ich jetzt schwierig, weil man auch ohne Budget mit den ein oder anderen Problemen zu kämpfen hat, die jetzt mit Budget vielleicht nicht da wären. Da fällt mir jetzt konkret zum Beispiel die Schauspielerauswahl ein, weil man ja natürlich Schauspieler für sich gewinnen muss, die das Ganze kostenlos machen oder halt auch für wenig Geld.
0: Da war auch jemand dabei, den unsere Zuschauer kennen. Das können wir
1: Ja,
0: vielleicht verraten.
1: tatsächlich, das können wir verraten. Das ist unser Kollege, der Max Gerlein. Ja. Zufällig spricht man dann mal drüber, dass wir gerade einen Film planen. Dann sagt der eine vielleicht, oh, ich hätte Lust dran teilzunehmen. Und da sind wir natürlich super dankbar für, dass sich da auch Leute finden, die gerne dran teilhaben wollen.
0: Also viel auch ein bisschen improvisieren. Ich meine, du hast kein Studio, kein High-End-Equipment, wie du selber sagst. Was waren denn so die schwierigsten Szenen auch umzusetzen in so einem Film, wenn man eben nicht alles vorliegen hat, kein Fernsehstudio da hat?
1: Da fällt mir jetzt konkret ein, wir haben in einer Lagerhalle gedreht.

0: und diese Lagerhalle hatte Dachfenster. Aber weil ich mir überlegt habe, die Szene muss bei Nacht spielen, ist es natürlich schwierig mit Dachfenster, wo Tageslicht reinscheint, dann Nachtszenen zu drehen. Das heißt, da muss man dann auch mal wirklich bis nachts warten und kann dann nicht einfach, wie es in einer größeren Produktion der Fall wäre, die Fenster einfach abhängen. Ja, das sind halt so Probleme, mit denen man umgehen muss, aber ich bin sehr froh, dass wir das in dem Film geschafft haben. Aufgrund der Supercrew kann ich nur noch mal betonen, es hat super viel Spaß gemacht und alle haben super zusammengearbeitet. Und dementsprechend haben wir uns allen Herausforderungen gestellt und sie meiner Meinung nach auch super bewältigt.
1: Jetzt haben wir viel über den Dreh selbst geredet, aber es sind da ja noch viel mehr Schritte dabei, die du auch selber umgesetzt hast, auch umsetzen musstest. Das fängt an mit dem Drehbuch. Geht weiter nachher mit der Postproduktion im Schnitt. Was sind denn da so für Sachen vor allem, die auch schwierig für dich waren, die du vielleicht sonst im Arbeitsalltag gar nicht so machst?
0: Ja, mein Arbeitsalltag ist ja tendenziell eher immer hinter der Kamera. War es jetzt in dem Film auch, aber nochmal anders, weil man ja letztendlich das Konzept, was man sich überlegt, dann irgendwie auf das Bild übertragen muss. Und aufgrund von manchen Örtlichkeiten bilden sich dann Situationen, die man so vielleicht gar nicht im Kopf hatte. Also wenn man im Kopf hat, ja, die Pflanze steht links hinten, aber links hinten steht jetzt schon ein Karton, dann geht es nicht. Also man muss sich immer wieder dann auf die speziellen Situationen anpassen und dann halt auch darauf reagieren, um dann irgendwie seine Ideen doch in die Tat umsetzen zu können und dann vielleicht auch mal von seinen Ideen, die man ursprünglich hatte, abzuweichen. Ja, ich glaube, das ist die größte Schwierigkeit, sich dann aufgrund des geringen Budgets dann auch vielen Situationen stellen zu müssen, mit denen man ursprünglich gar nicht so gerechnet hätte.
1: Deine Ausbildung bei BahnTV ist damit jetzt vorbei. Kannst du uns mal mitnehmen, wie geht's denn jetzt für dich weiter?
0: Wir haben für uns schon gesagt, wir wollen dabei bleiben mit derselben Crew, weil, wie schon angesprochen, es hat allen super viel Spaß gemacht. Ja, es wird definitiv noch was folgen, folgende Projekte. Wir sind schon am Überlegen, was als nächstes ansteht. Und ich freue mich einfach drauf auf die ganzen Projekte, auf die gemeinsame Zeit, was dann noch kommt. Und ich glaube, darauf können auch die Zuschauer gespannt sein, was wir da noch in der folgenden Zeit bewerkstelligen. Und da bin ich einfach super optimistisch, dass da noch weitere coole Projekte entstehen werden.
1: Ja, und der Kurzfilm für Mara, den du gedreht hast, der läuft heute Abend um 22.30 Uhr bei BahnTV. Vielen Dank, dass du bei uns warst.
0: Vielen Dank.
2: Die 30 Grad von letzter Woche sind schon wieder passé. Dafür muss in Baden gerade wieder mit Gewitter gerechnet werden. Was für manche Privatpersonen vielleicht nach einer erfreulichen Abkühlung klingt, kann für die Landwirtschaft schnell eine Herausforderung darstellen. Denn besonders Hagelkörner können Schäden an den noch jungen Pflänzchen verursachen. Seit über 4 Jahrzehnten gibt es hierfür die sogenannte Hagelabwehr. Die steht allerdings selbst gerade vor ihren ganz eigenen Herausforderungen.
3: Es sind stürmische Zeiten für die Hagelabwehr Ortenau. Mit einem Einsatzgebiet von Rust in Südbaden bis ins Karlsruher Stadtgebiet deckt die Hagelabwehr ein großes Gebiet ab, in dem 2 speziell ausgerüstete Kleinflugzeuge seit über 4 Jahrzehnten Landwirtschaft, aber auch Fahrzeuge und Gebäude vor größeren Hagelschäden bewahrt haben. Doch momentan steht die Hagelabwehr zumindest organisatorisch vor einigen Schwierigkeiten, besonders finanzieller Natur. Durch das Abspringen eines Geldgebers sind die Organisatoren momentan gezwungen, auf eines der beiden Flugzeuge zu verzichten.
4: Ja, leider können wir ab diesem Jahr 2026 nur noch ein Hagelabwehrflugzeug finanzieren. Wir haben Rückgänge in der Mitgliederzahl, insbesondere aber auch in der Flächenanzahl. Die Landwirtschaft geht retour und Landwirtschaft ist ein großer Finanzier bei unserer Gruppe.
3: Doch gerade für die Landwirtschaft ist die Arbeit der Hagelabwehr wichtig. Besonders Obstplantagen und Weinreben sind anfällig für Verletzungen durch zu große Hagelkörner. Die Kleinflugzeuge fliegen frühzeitig an die potenziell hagelgefährdeten Gewitterwolken heran, um diese mit einer Silber-Jodid-Verbindung zu impfen. Die sogenannten Hagelembryos wachsen im Aufwindbereich langsam zu großen Hagelkörnern heran. Gelingt es, das Impfmaterial frühzeitig in die Wolke zu bringen, werden aus den größeren Körnern viele kleine Hagelkörner, die keine so großen Schäden verursachen können. Einige von ihnen schmelzen auch schon in der Luft.
4: Natürlich wäre die Sicherheit mit 2 Flugzeugen für unser großes Gebiet, das im gesamten Ortenaukreis, also von Rust im Süden bis nach Karlsruhe Stadtgebiet geht, mit 2 Flugzeugen wäre es deutlich besser abgesichert.

0: Aber wir haben ja in der Vergangenheit auch schon versucht, Kooperation zu machen mit der Hagelabwehr Südbaden vom Kaiserstuhl Thuniberg. Und dieses werden wir noch forcieren, sind da auch in Gesprächen, wie man da noch weiter gemeinsam agieren könne, um dann mit dem einen Flugzeug in Südbaden, mit dem einen hier gemeinsam trotzdem noch sehr schlagkräftig bleiben zu können.
1: Um zu entscheiden, welche Wolken heute mit der Impfung dran sind, muss jeden Tag aufs Neue die Wettersituation analysiert werden. Dafür ist eine enge Abstimmung mit den Meteorologen wichtig.
0: Ja, handlungsfähig sind wir auf jeden Fall, aber die Chance, mit zwei Flugzeugen was zu treffen, ist höher oder Schaden zu mindern als wie mit einem. Da muss man sich halt konzentrieren auf die wichtigsten Gewitter. Das macht der Meteorologe dann in Karlsruhe am Radar und sagt, dort ist die heiße Zone, da müssen wir hin. Aber nicht ins Gewitter rein, sondern in die Aufwindzone.
1: Damit die Hagelabwehr im besten Fall also bald wieder mit beiden Flugzeugen arbeiten kann, werden jetzt neue Geldgeber gesucht.
2: Es sollen Tage voller Zirkusakrobatik, Tanz und Theater aus aller Welt werden. Das internationale Straßentheaterfestival Tête à Tête steht in Rastatt in den Startlöchern. Einen ersten Eindruck davon, was die Besucher in diesem Jahr für ein Kulturprogramm erwarten dürfen, hat meine Kollegin Lara Kleinmeier für Sie vorab zusammengestellt.
3: Im Zweijahresrhythmus begeistert das internationale Straßentheaterfestival Tête à Tête mit einem vielfältigen Programm und lockt tausende Menschen nach Rastatt. Mehr als 25 Künstlergruppen aus 9 Nationen verwandeln die Innenstadt dabei in eine große Bühne unter freiem Himmel.
4: Natürlich gucken wir immer, was passt hierher, was für Räume bietet Rastatt, was für Räume gibt es hier. Und wir haben die Innenstadt mit Pflaster und wir haben so schon so ein bisschen natürlich angelegte Bühnenorte. Und ja, danach sucht man dann aus.
3: Vom 3. bis zum 7. Juni steht Rastatt ganz im Zeichen des Straßentheaters. Damit zum Festivalstart alle 22 Spielorte aufgebaut und einsatzbereit sind, laufen die Vorbereitungen hinter den Kulissen bereits auf Hochtouren.
5: Die Bierbänke müssen organisiert werden, dass die Zuschauer einen Platz haben. Die Gastronomie muss organisiert werden. Strom muss verteilt werden. Strom wird dann von den Stadtwerken gestellt. Wir brauchen Wasseranschlüsse. Wir müssen die Künstler buchen.
3: Seit mehr als 30 Jahren prägt das Tête à Tête das kulturelle Leben in Rastatt. Rund 180 Ehrenamtliche aus der Region und darüber hinaus unterstützen die Organisation und Durchführung des Festivals. In dieser Zeit hat sich das internationale Straßentheaterfestival zu einem der bekanntesten Aushängeschilder der Stadt entwickelt. Für Rastatts Oberbürgermeisterin liegt der besondere Reiz des Festivals aber nicht nur in den großen Programmpunkten.
6: Schön ist natürlich immer der Eröffnungsabend, aber mir liegen eigentlich vor allem auch die kleinen Veranstaltungen, Begegnungen in der Innenstadt am Herzen. Das finde ich immer besonders schön. Da trifft man vor allem auch Familien, die Freude erleben am Straßentheater, uns auch neu entdecken. Ja, also vor allem die kleinen Begegnungen sind es, die es besonders machen.
3: Für ein noch inklusiveres Festivalerlebnis liegt in diesem Jahr besonderer Fokus auf der Beteiligung junger Menschen. Dazu passt auch das Berliner The Go-Go Home Project. Das 2022 von den Geschwistern Katja und Moritz Hase gegründete Flugtrapez-Projekt feiert in Rastatt seine Premiere. 7 Artisten zeigen vor der Kulisse des Rastatter Schlosses eine eindrucksvolle Luftakrobatik-Show.
7: Bei uns kann man auf jeden Fall fliegende Menschen sehen. Luftakrobatik zu Techno-Beats und elektronischer Musik. Ja, es ist so eine Mischung aus Nervenkitzel, einem Summer-Rave und spektakuläre Akrobatik.
3: Mit internationalem Flair und überraschenden Inszenierungen lockt das Tête à Tête Rastatt auch in diesem Jahr für 5 Tage in das pulsierende Zentrum des Straßentheaters.
2: Und das waren wieder die Themen für heute. Vielen Dank, dass Sie eingeschaltet haben. Ich wünsche Ihnen noch einen schönen Abend und bis morgen wieder.
8: Hallo und einen schönen guten Abend. Willkommen zum Wetter auf Baden TV. Langsam aber sicher ziehen immer mehr Wolken zu uns nach Baden und das hochsommerliche Wetter ist dann erst einmal vorbei. Es wird wechselhafter werden. Bereits in der kommenden Nacht zum Mittwoch sind dichte Wolken unterwegs. Hier und da fällt aus diesen Wolken etwas Regen. Meist sind es nur kurze Schauer, aber auch mal kurze Gewitter. Die Frühtemperaturen liegen am Mittwochmorgen um 10 Grad in Germersheim und bei 9 Grad in Freudenstadt. Der Mittwochvormittag ist geprägt von dichten dichten Wolken. Zeitweise gibt es Regen oder Regenschauer, mitunter auch mal mit Blitz und Donner. Und die Tageshöchsttemperaturen, die erreichen am Mittwochnachmittag gerade mal noch 21 Grad in Karlsruhe und Werte um 20 Grad in Offenburg. Im weiteren Tageslauf dominieren die Wolken.

Wolken. Zeitweise ist es auch mal ein bisschen freundlicher. Später neue Schauer und Gewitter nicht ganz ausgeschlossen. Bis zum Abend, da sinken die Temperaturen auf Werte um 17 Grad in Stuttgart und 18 Grad in Baden-Baden. Der Blick auf die weiteren Aussichten. Es geht insgesamt sehr wechselhaft weiter. Am Fronleichnamstag dichte Wolken, zeitweise kurze Schauer, maximal bis zu 24 Grad. Zum Freitag etwas kühler, aber langsam wieder ein bisschen freundlicher, vor allem nachmittags.

0: Wieder spürbar sommerlicher, wärmer werden mit mehr Sonnenschein und deutlich ansteigenden Temperaturen. Nachmittags am Samstag dann Werte um die 24 bis maximal ja, so 28 Grad. Und auch der Sonntag wird wahrscheinlich warm ausfallen, aber dann bilden sich rasch schon wieder die nächsten kräftigen Schauer und Gewitter. Das war's vom Wetter. Ich wünsche noch einen schönen Abend und tschüss, bis zum nächsten Mal.
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20. Juni feiert der VfR Sondernheim sein großes 100-jähriges Jubiläum gemeinsam mit der Firma Rematec. Los geht es um 13 Uhr mit einem F-Jugendturnier, bis es um 16.30 Uhr eine Siegerehrung mit Live-Musik geben wird. Ab 17.30 Uhr fährt der Verein mit einem Kader an Musikern auf. Von Lou Hoffner bis Shirley Brock ist für verschiedenste Geschmäcker etwas dabei. Ab 22 Uhr gibt es dann Public Viewing des WM-Spiels Deutschland gegen die Elfenbeinküste. Der Eintritt ist frei. Am Wochenende vom 12. bis zum 14. Juni startet das Karlsruher In-Event Lounge 76 in die zweite Runde dieses Jahr. Mit mehreren DJs und entspannter Lounge-Musik möchte das Event seine Gäste ins Wochenende und in den Sommer entführen. Für Essen und Getränke ist gesorgt, der Eintritt ist frei. Passend zum Pride Month bietet die Stadtbibliothek Pforzheim eine Lesung der Jugendbuchreihe Camp Rainbow der Autorin Alicia Z. Dabei geht es um queere Liebe, Diversität, Zurückweisung und unerwartete Freundschaften. Dabei ist eine Anmeldung erforderlich, entweder an der Rezeption oder per Telefon.

0: Viele Menschen sind heute nicht mehr in der Lage, die Grabpflege selber zu gewährleisten. Sie brauchen einen starken Partner, der das für sie übernimmt, der das über Jahrzehnte, über Generationen personell, substanziell und finanziell übernimmt. Und genau das ist die Genossenschaft Badischer Friedhofsgärtner.
1: Die Genossenschaft Badischer Friedhofsgärtner besteht schon seit über 60 Jahren. Und der Ursprungsgedanke für die Gründung der Genossenschaft bestand darin, dass wir die Dauergrabpflegeverträge klassischerweise verwalten. Das heißt, die Kapitalverwaltung übernehmen und dann mit den Gärtnern über die Laufzeit der Verträge abrechnen. So ein Dauergrabpflegevertrag kann ja 5, 10, 20, 30 Jahre bestehen. Und im Zeitraum ist die Aufgabe der Genossenschaft, das Ganze eben abzurechnen mit den Gärtnern, das Kapital zu verwalten und dann eben auch die Grabkontrolle durchzuführen.
2: Die Dauergrabpflege ist ein Vertrag zwischen der Friedhofsgenossenschaft, also zwischen uns, Genossenschaft Badischer Friedhofsgärtner, und einem Grabnutzer. Und der beinhaltet die vereinbarte Pflege zwischen der Friedhofsgenossenschaft, dem Gärtner und dem Grabnutzer.
1: Die Dauergrabpflege für Individualgrabstätten besteht darin, dass ein Kunde Dienstleistung eines Gärtners sich individuell vereinbaren lassen kann. Das heißt, er bespricht mit seinem Friedhofsgärtner, welche Dienstleistung er gerne haben möchte. Das heißt, die jährliche Pflege eines Grabes, angefangen von Gießen, Schneiden, Düngen, bis hin auch zu Wechselbepflanzungen, die bis zu 3-mal im Jahr dann eben auch vorgenommen werden können.
2: Bei den Erinnerungsgärten ist es so, dass die Pflege ja quasi immer die gleiche ist und deshalb auch die Preise schon festgelegt sind im Vorhinein.
1: Also der Vorteil unseres Kunden besteht darin, dass er die Preise, die heute beim Friedhofsgärtner gelten für die Dienstleistung des Friedhofsgärtners, dann für die nächsten 20, 30 Jahre, also für die Laufzeit des Dauergrabpflegevertrages, gesichert bekommt. Daneben wird die vereinbarte Leistung auch von uns unabhängig kontrolliert, in den sogenannten Grabkontrollen.
2: Also die Fläche vom Erinnerungsgarten, das ist immer zusammenhängende Fläche, die vom Friedhofsgärtner gepflanzt und gepflegt wird, sodass die einzelnen Grabnutzer da keine Pflegearbeit mit zu tun haben. Die Pflege der gesamten Anlage des Erinnerungsgartens übernimmt meistens, sofern es geht, ein ortsansässiger Friedhofsgärtnereibetrieb, die gleichzeitig bei uns in der Friedhofsgenossenschaft Mitglied sein sollten. Meist versucht man jetzt natürlich auch viel auf diese ganze Hitzeresistenz einzugehen, auf die Artenvielfalt. Wir versuchen viel Blühendes zu machen, Pflanzen zu pflanzen, die weniger Pflege brauchen, weniger Wasser. Und das können die Betriebe durch ihr fachkundliches Wissen sehr gut umsetzen.
1: Ein Kunde geht, um einen Dauergrabpflegevertrag abzuschließen, am besten zu seinem Friedhofsgärtner vor Ort. Er bespricht dort die Dienstleistungen, die er gerne mit dem Gärtner vereinbaren möchte. Dazu geht der Friedhofsgärtner an die Grabstätte gemeinsam mit dem Kunden, bespricht dann vor Ort, was an der Grabstätte man machen kann, welche Dienstleistung er dort erbringen kann und was der Kunde sich am Ende auch wünscht.
2: Die Genossenschaft kommt dann erst hinterher ins Spiel. Der Gärtner macht den Vertrag mit den ganzen gewünschten Leistungen mit dem Grabnutzer. Und dieser Vertrag, der kommt dann zu uns, zu der Friedhofsgenossenschaft, wird geprüft und übernommen.
1: Es gibt besondere Bestattungsformen. Beim Mensch-Tier-Erinnerungsgarten können Menschen gemeinsam sich mit ihren Haustieren bestatten lassen. Da werden die Aschen der verstorbenen Haustiere gemeinsam mit den verstorbenen Menschen gemeinsam beigesetzt. Wir sind heute hier in Neuhausen-Steineck. Ein neues Projekt, das wir gemeinsam umgesetzt haben mit den Friedhofsgärtnern und der Gemeinde Neuhausen-Steineck. Seelenfrieden, Naturbestattungen am See.
3: Wir stehen jetzt halt hier auf dem Friedhof in Steineck, den wir als alten Bestandsfriedhof etwas umgeplant haben und durch ein gärtnergepflegtes Grabfeld ergänzt haben. Das gärtnergepflegte Grabfeld gibt uns jetzt die Möglichkeit, dass wir unseren Bürgerinnen und Bürgern verschiedene Bestattungsformen anbieten können und jetzt sowohl anonyme Bestattungen als auch Erdgräber und Urnengräber anbieten können, die einfach von Gärtnern gepflegt werden. Das Ganze haben wir über die Genossenschaft Badische Friedhofsgärtner realisiert und ich kann das als Bürgermeisterin der Gemeinde tatsächlich nur empfehlen. Vom Grundsatz her wird es von den Bürgerinnen und Bürgern hier in der Gemeinde unglaublich gut angenommen. Wir haben jetzt auch kürzlich eine Anfrage erhalten, wo jetzt die Mutter quasi auf unserem Bestandsfriedhof ist und die Tochter würde jetzt ganz gerne in der Nähe liegen, hat sich aber einfach aus den aufgeführten Gründen jetzt für ein gärtnergepflegtes Grabfeld entschieden. Und so haben wir es jetzt auch ermöglichen können, dass die in unmittelbarer Nähe von ihrer Mutter liegt. Und das ist einfach auch schön, wenn man einfach quasi ein alter Bestandsfriedhof hat, wo man quasi durch so neue, zeitgemäßere Elemente einfach auch ergänzt.
4: Das Areal ist gestaltet mit verschiedenen Wildstauden, die für die Artenvielfalt von Bedeutung sind, und mit Uferrandbepflanzung passend zum See, der also auch als Refugalzone dient für Kleingetier. Wir haben auch Frösche, Fische beispielsweise. Die Artenvielfalt wird durch diese Naturbepflanzung hier vor Ort gefördert. Wir haben hier einen ganz besonderen Platz für die letzte Abschiednahme, aber auch einen ganz besonderen Bestattungsplatz. Durch den See haben wir die Möglichkeit geschaffen, dass man hier sich direkt am See beisetzen lassen kann. Die Trauerarbeit auch hier in der Natur am Waldsaum am See durchführen kann. Außerdem haben wir eine Abschiedsfläche hier direkt am See, dass auch die Trauerfeier als solche direkt am See abgehalten werden kann. Der komplette Trauerprozess findet quasi in der Natur statt, wie man es jetzt hier vorfindet. Und die Erfahrungen sind sehr positiv, was wir bisher gemacht haben. Der Trend in der Bevölkerung, oder es gibt einen Trend in der Bevölkerung, der dahin geht, zurück zur Natur, die Besinnung zurück zur Natur. Und dem wollen wir also auch auf unsere Friedhöfe gerecht werden. Wollen den Menschen das auf unsere Friedhöfe anbieten, neben klassische Grabmodelle. Einerseits, um die Friedhöfe in der Region zu stärken und die regionale Trauerorte auch halten zu können. Und andererseits eben auch, um das Ganze zu beleben hier. Ja. Neuhauser Steinig ist ein relativ kleiner Ort. In diesem Ort haben wir ein relativ großes Grabfeld oder ein relativ großes Bestattungskonzept entwickelt. Es war natürlich unser Anliegen, das auch dann überregional anbieten zu können. Sprich, hier am See in diesem Grabfeld kann sich jeder beisetzen lassen, der dies möchte. Wir haben ein Online-Portal über seelenfrieden-bw.de. Da kann man sich einloggen, kann sich die verschiedenen Grabmodelle, auch Beisetzungspreise anschauen, kann sich mit dem Bestatter zusammen Bilder der einzelnen Grabstätten und Grabstellen im Internet angucken und vorab Termin und auch den Bestattungsplatz vorreservieren oder auswählen. Im Wesentlichen haben wir zwei große Vorteile gegenüber anderen Naturbestattungsmöglichkeiten, die es gibt. Zum einen haben wir neben Urne die Möglichkeit, auch Särge und Erdbeisetzungen hier anzubieten in unserem Grabfeld. Zum anderen, durch die geschotterte Wegedecke besteht die Möglichkeit, das Feld auch mit Rollator oder Rollstuhl zu besuchen.
1: Wir sind in Pforzheim auf dem Hauptfriedhof im interkulturellen Grabfeld. Das interkulturelle Grabfeld vereint viele unterschiedliche Weltregionen auf rund 2000 Quadratmeter Fläche. Wir haben hier unterschiedliche Gestaltungsformen, unterschiedliche Gestaltungssprachen, die Weltreligionen symbolisieren. Das interkulturelle Grabfeld wurde entwickelt gemeinsam mit den Pforzheimer Betrieben und der Stadt Pforzheim vor dem Hintergrund, dass die Stadt Pforzheim eine sehr bunte, eine sehr internationale Stadt ist. Und wir wollten die Vielfalt der Stadtbevölkerung, die sich in der Stadt wiederfindet, auch auf dem Friedhof spiegeln.
4: Wir haben hier Plätze geschaffen, die unterschiedliche Bereiche der Welt widerspiegeln sollen. Es gibt einen asiatischen Teil, einen mediterranen Bereich, einen orientalischen Bereich, osteuropäischen Teil, einen mitteleuropäischen Bereich sowie einen alpinen Bereich. Die Gestaltung ist sowohl von der Art der Steine, die ausgewählt wurden, als auch von der Art der Bepflanzung anhand von der regionale vorkommenden Pflanze oder auch der Symbolik der Pflanze der jeweiligen Weltregionen angeordnet. Das Besondere ist, man kann sich tatsächlich auch schon zu Lebzeiten innerhalb dieses Feldes einen Platz oder einen Bereich aussuchen, für den man sich selber gerne entscheiden würde und das Grab in der Art, wie es gestaltet ist, auch so schon entweder im Vorerwerb kaufen oder im Falle des eintretenden Trauerfalles sich ein Grab aussuchen. Im orientalischen Teil gibt es auch die Möglichkeit, ein Grab zu erwerben, das die Ausrichtung nach muslimischem Glaube hat, wo der Tote dann letzten Endes in Ausrichtung Richtung Mekka liegt. Im Vergleich zum herkömmlichen oder gewöhnlichen muslimischen Grabfeld ist es aber trotzdem in das Gesamtkonzept hier eingebettet, was natürlich auch ermöglicht, in einem solchen Grab auch nicht-muslimische Menschen beizusetzen. Spielt in unserer Gesellschaft gerade in der heutigen Zeit auch immer eine häufigere Rolle, wo es ja auch Beziehungen gibt zwischen Menschen mit christlichem und muslimischem Hintergrund. Für diese Menschen bietet das Feld eine Lösung. Das Thema Tod betrifft jeden gleich, egal welchen religiösen oder kulturellen Hintergrund er hat. Und dieser Ort soll auch die Möglichkeit geben, sich zu diesem Thema auszutauschen und auch Menschen, die vielleicht alleine sind, die Chance zu geben, sich über Herkunftsgrenze hinweg zu begegnen und auszutauschen zu diesem Thema. Oder auch dann zu freudigeren Themen, wenn man die Trauer verarbeitet.
5: Das Andenken an einen geliebten Menschen über seinen Tod hinaus zu bewahren, ist für die meisten von uns ein großer Wunsch. Im Mittelpunkt steht dabei vor allem die letzte Ruhestätte des Verstorbenen. Ein gepflegtes und würdevolles Grab setzt ein Zeichen gegen das Vergessen und drückt unsere Verbundenheit zu den Menschen aus, die uns im Leben nahe waren. Für die Angehörigen ist ein liebevoll angelegtes Grab ein wichtiger Bezugspunkt für ihre Trauer und das Gedenken.
0: Die

Wissenschaft Badischer Friedhofsgärtner ist in der Lage, ganz individuelle Grabpflegen zu gewährleisten. Und sie sind auch fähig, diese innerhalb der Laufzeit der Grabpflege entsprechend zu verändern und den Bedürfnissen der Leute anzupassen.

0: Hallo, herzlich willkommen in unserer Kochwelt. Heute machen wir eine leckere Hauptspeise. Es gibt bei uns nämlich leckere Lasagne. Und Lasagne ist auch eins unserer liebsten Hauptgerichte, weil sie einfach jedem schmeckt und die Samira sowieso ganz gerne Nudelgerichte mag. Die Lasagneblätter gibt es natürlich auch fertig zu kaufen, aber wir werden sie heute einfach selber machen, denn die werden aus einem ganz einfachen Nudelteig hergestellt. Und für den Nudelteig brauchen wir folgende Zutaten. Wir haben hier 400 Gramm Mehl, 4 Eier, einen halben Teelöffel Salz, eventuell brauchen wir etwas Wasser und ich brauche 4 bis 6 Esslöffel Olivenöl. Und wir werden jetzt den Nudelteig in der Küchenmaschine machen, den kann man aber natürlich auch per Hand kneten. So, jetzt geben wir einfach mal das Mehl in die Rührschüssel.
1: Alles.
0: Genau, alles auf einmal. Ups. Jetzt kommt das Salz mit dazu. Dann die Eier. Guck mal, schütze mal hier rein. Alle zusammen. Ich gebe das Öl mit rein, okay?
1: Ja.
0: Also 4 bis 6 Esslöffel. Und jetzt lassen wir einfach den Teig mal verrühren. Und wenn ich merke, dass er zu trocken wird, dann gebe ich etwas Wasser rein. Aber ich habe jetzt 4 große Eier in Größe L und deswegen werde ich wahrscheinlich kein Wasser brauchen. Und jetzt stelle ich die Küchenmaschine auf Stufe 2. Und natürlich müsst ihr das Ganze mit einem Knethaken rühren. Bei uns sieht man jetzt hier, dass der Teig noch etwas zu feucht ist und wir jetzt noch ein bisschen Mehl brauchen. Also wir brauchen jetzt hier kein Wasser, sondern eher etwas Mehl. Waren die Eier ein bisschen zu groß? Soll nämlich ein schöner fester Teig sein, den man dann später auch gut ausrollen kann.
1: Ganz schön sauber.
0: Und die Samira hat recht, wenn die Küchenmaschine sauber ist, also der Rand der Maschine und das Ganze
1: Mama.
0: Zu einer Kugel zusammenkommt.
1: Dann
0: ist der Teig nämlich fertig.
1: Ich hab den
0: und dann knete ich den Teig noch mal ganz kurz mit den Händen durch, wobei die Maschine den wirklich gut knetet. Da erspart man sich das Kneten. Und jetzt wickle ich den Teig in Frischhaltefolie ein und lasse ihn einfach so etwa eine halbe Stunde ruhen. Und in dieser Zeit kann ich schon mal die Füllungen zubereiten und dafür zeige ich euch gleich die Zutaten. Wir brauchen etwas Olivenöl. Hier habe ich 300 Gramm Rinderhackfleisch und da könnt ihr auch gerne fertiges Hackfleisch nehmen. Ich habe meins aber selber abgezogen, vorhin mit dem Fleischwolf. Wir brauchen etwas Tomatenmark, so etwa 2 Esslöffel. Ich nehme auch ganz gerne etwas Paprikamark für die Schärfe, muss aber nicht sein. Hier habe ich 2 Zwiebeln und hier drin noch 2 Knoblauchzehen. Ich nehme Tomaten aus der Dose, 2 Dosen, das sind insgesamt 800 Gramm und die sind bereits fertig gehackt. Die nehme ich ganz gerne, weil wir hier in Deutschland nicht so aromatische Tomaten bekommen wie in Italien zum Beispiel. Dann hier ein paar Karotten, ich habe jetzt nur noch 4, weil Samira eine geklaut hat. Hier habe ich etwas Staudensellerie, den habe ich bereits fein geschnitten. Ein paar Champignons und eine Zucchini. Wer die Lasagne kennt, weiß, dass eigentlich das ganze Gemüse da nicht mit reingehört. Aber ich mache gerne nicht die traditionelle Lasagne, sondern gebe da immer noch ein bisschen Gemüse rein, wie Champignons oder Zucchini, weil sie mir so einfach etwas besser schmeckt. Also das hier ist heute die Lasagne à la Sally. So, und jetzt bereiten wir unsere Soße zu, die Bolognese-Soße. Und dafür gebe ich jetzt etwas Olivenöl in die Pfanne. Da geben wir jetzt das Fleisch mit rein und lassen erstmal das Fleisch hier komplett drin. Dann kommt jetzt hier etwa ein Esslöffel Tomatenmark mit rein. Und wie ich bereits gesagt habe, auch ein Esslöffel Paprikamark. Das muss da nicht rein, aber ich mag ganz gerne die Schärfe.

0: Und es duftet hier schon richtig gut. Aber wir sind noch nicht ganz fertig. Da fehlen jetzt nämlich noch die Gewürze. Und da zeige ich einfach mal, was ich da gerne nehme. Und zwar habe ich hier etwas Salz natürlich, hier etwas Pfefferminze, ein bisschen Curry, Oregano und hier noch etwas Chili und natürlich Pfeffer. Chili werde ich jetzt nicht benutzen. Für uns private würde ich es jetzt nehmen, aber Samira mag es nicht so scharf. Deswegen nehme ich das jetzt nicht, aber alles andere gebe ich jetzt dazu. Pfeffer und Salz müsst ihr sowieso nach Geschmack abstimmen. Ihr könnt da auch Gemüsebrühe mit reingeben, wobei ich das jetzt nicht so zwingend notwendig finde. Hier ein bisschen Oregano. Gebe ich einfach so einen Teelöffel oder ein bisschen mehr und zerreibe das so ein bisschen zwischen den Händen. Genauso mit der Minze nehme ich auch einen Esslöffel ungefähr. Und das ist die Minze aus unserem Garten, die hatten wir mal getrocknet. Jetzt nehme ich einen halben Teelöffel Currypulver. Und eben noch mein Salz. Und da dürfte so ein Teelöffel richtig sein. Und jetzt nehme ich hier die Hitze ein bisschen runter, gebe den Deckel drauf und lasse die Soße einfach so eine halbe Stunde etwa köcheln und werde in der Zeit schon mal die Bechamelsoße zubereiten. Für die Bechamelsoße brauchen wir nur ganz wenige Zutaten. Und zwar habe ich hier 40 Gramm Butter, 40 Gramm Mehl, einen halben Liter Milch, da schwimmt ein Selleriestück drin, macht aber nichts. Und wir brauchen etwas Muskatnuss, etwas Salz und Pfeffer. Zuerst nehme ich jetzt die Butter und gebe sie in meinen Topf. Ich habe jetzt hier einen extrem großen Topf, aber die kleinen sind alle belegt. Und da muss jetzt zuerst mal die Mehlschwitze gemacht werden mit dem Mehl. Und nur dann ist es auch eine Bechamelsoße, also wenn man das vorher gemacht hat. Einfach Mehl dazu. Jetzt dürft ihr das nicht anbrennen lassen und auch nicht zu braun werden lassen. Deswegen immer am Herd stehen bleiben. Und ich halte jetzt schon mal die Milch bereit. Und wenn diese Mehlschwitze die richtige Farbe hat, kommt dann gleich die Milch mit dazu. Und dann muss ordentlich gerührt werden, damit es keine Klümpchen gibt. Und hier sieht man jetzt, das Mehl, das schäumt so ein bisschen auf mit der Butter. Und jetzt habe ich es auch ein bisschen vom Herd weggezogen, damit es nicht weiter auch verbrennt. Jetzt kommt da die Milch rein. Am besten erstmal etwas weniger, damit wir keine Klümpchen bekommen. Und dann können wir den Rest dazu schütten. Ich glaube, das ist auch der Punkt, wo viele was falsch machen können. Man gibt nicht sofort die ganze Milch mit dazu, sondern erstmal ein bisschen, verrührt es schön klümpchenfrei und dann kommt der Rest dazu. Und das wird jetzt einfach aufgekocht. Ich gebe da auch schon mal meine Gewürze mit dazu, also wieder ein bisschen Salz. War jetzt nicht so viel, weil ja alles andere schon würzig genug ist. Muskatnuss finde ich immer gut in der Bechamelsoße. Und etwas Pfeffer. Und jetzt werde ich einfach so lange rühren, bis die Soße aufkocht. Und dann darf die Bechamelsoße mindestens 10 Minuten kochen, damit der Mehlgeschmack so ein bisschen weggeht. Und in der Zeit ist dann auch schon die Bolognese-Soße fertig. Und ich muss nur noch meine Nudelblätter ausrollen. Ich habe jetzt hier den Nudelteig, der jetzt schön ausgeruht ist. Und werde ihn jetzt einfach mal halbieren. Und ihn dann mit der Nudelmaschine hier ausrollen. Das könnt ihr natürlich aber auch mit einem Ausrollstab machen. So geht es halt einfach etwas schneller. Damit das Ganze jetzt nicht klebt, gebe ich da etwas Mehl drauf. Und roll das dann einfach hier auf. So, beim ersten Mal klappe ich es nochmal zusammen und gebe es nochmal durch. Aber erst in etwas Mehl wenden. Und dann müsste einfach immer etwas dünner werden hier mit der Einstellung. Und oben klappe ich es immer gern ein, damit ich einfach so einen geraden Abschluss habe. Und zum Schluss lege ich den Teig immer noch mal gern zusammen. Und ihr dürft ihn auch nicht zu dünn ausrollen. Ich mache das jetzt bis auf Stufe 7 und bis auf Stufe 9 geht's. Also ich habe jetzt die drittletzte Stufe gewählt. Mama, So, jetzt sind meine beiden Soßen fertig. Die Lasagneblätter sind auch zurechtgeschnitten und jetzt kann ich die Lasagne schichten. Ich habe jetzt hier eine Form bereits vorbereitet. Das ist jetzt so eine Steinauflaufform und die habe ich jetzt bereits gefettet. Und da kommt jetzt die erste Schicht rein. Das ist jetzt die Soße und die habe ich auch vorher abgeschmeckt. Nochmal mit Salz und Pfeffer. Die wird hier so ein bisschen verteilt. Gerade damit eben die Nudelblätter jetzt nicht an der Form unten drin kleben bleiben, nimmt man da einfach die erste Schicht von dieser Bolognese-Soße. Da gebe ich jetzt die Lasagneblätter drüber. Und die könnt ihr einfach so zurechtschneiden, dass sie in die Form reinpassen. Hier kommt jetzt wieder eine Schicht von der Bolognese-Soße. Und da kommt jetzt die Bechamel-Soße mit rein. Und hier gebe ich jetzt, wie gesagt, noch ein bisschen von dem Käse mit dazu, gerade so eine Handvoll. Dann haben wir nämlich auch ein bisschen von dem Käse in der Lasagne mit drin. Dann kommt wieder eine Schicht Lasagneblätter. Und so wird es jetzt wiederholt, bis die komplette Lasagne fertig ist. Und den Schluss zeige ich euch gleich noch. Und jetzt gebe ich hier noch den restlichen Käse mit drauf. Der ist übrigens schon sehr geschmolzen. Hier in der Küche ist es sehr heiß. Und wer möchte, kann jetzt für den intensiveren Geschmack noch ein bisschen Parmesan drüber streuen. Und so wird jetzt die Lasagne bei etwa 200 Grad für ungefähr 35 Minuten gebacken. Sie muss auf der Oberfläche schön goldbraun werden und dann sehen wir uns gleich wieder. Und am besten wird sie jetzt einfach noch heiß gegessen. Deswegen schneiden wir sie jetzt erstmal in Stücke. Und dann haben wir hier dieses leckere Lasagne-Stückchen. Und die Portion reicht jetzt für etwa 4 bis 6 Personen, je nachdem, wie gut eure Esser sind. Und dazu passt ganz perfekt ein leckerer Feldsalat zum Beispiel. Oder bei uns gibt es dazu immer leckere Gewürzgurken. Und zwar nehme ich da auch ganz gern die von Bagdad, weil die nicht so sehr süß sind wie die anderen Gewürzgurken, sondern eher würzig, wie der Name eben schon sagt. Und wir lassen uns jetzt die Lasagne schmecken. Ganz genau. Und das Rezept gibt es zum Nachlesen auf sallys-blog.de. Da gibt es die auch zum Ausdrucken. Und ich freue mich schon aufs nächste Mal wieder. Bis bald. Tschüss.
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1: Am 20. Juni feiert der VfR Sondernheim sein großes 100-jähriges Jubiläum gemeinsam mit der Firma Rematec. Los geht es um 13 Uhr mit einem F-Jugendturnier, bis es um 16.30 Uhr eine Siegerehrung mit Live-Musik geben wird. Ab 17.30 Uhr fährt der Verein mit einem Kader an Musikern auf. Von Lou Hoffner bis Shirley Brock ist für verschiedenste Geschmäcker etwas dabei. Ab 22 Uhr gibt es dann Public Viewing des WM-Spiels Deutschland gegen die Elfenbeinküste. Der Eintritt ist frei. Am Wochenende vom 12. bis zum 14. Juni startet das Karlsruher Inn-Event Lounge 76 in die zweite Runde dieses Jahr. Mit mehreren DJs und entspannter Lounge-Musik möchte das Event seine Gäste ins Wochenende und in den Sommer entführen. Für Essen und Getränke ist gesorgt, der Eintritt ist frei. Passend zum Pride Month bietet die Stadtbibliothek Pforzheim eine Lesung der Jugendbuchreihe Camp Rainbow der Autorin Alicia Z. Dabei geht es um queere Liebe, Diversität, Zurückweisung und unerwartete Freundschaften. Dabei ist eine Anmeldung erforderlich, entweder an der Rezeption oder per Telefon.
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0: 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Liebe Zuschauer, ganz herzlich willkommen. Freut mich, dass Sie zuschauen. Sie sehen die Sendung, in der wir spannende und interessante Menschen hier aus der Region vorstellen. Zu Gast haben heute Larissa Kaufmann. Guten Morgen.
1: Morgen.
0: Wir sitzen nämlich am Morgen hier zusammen. Es ist ein heißer Tag. Freut mich sehr, dass Sie hergekommen sind. Ehemalige Leichtathletin hier aus Karlsruhe. Kulturschaffende Wissenschaftlerin. Wir haben einiges, über das wir sprechen können heute. Und zu Beginn beim Namen Kaufmann, da klingeln ein paar Glocken bei Menschen in Karlsruhe, in der Region, nicht nur, die leichtathletikaffin sind. Der Papa, Karl Kaufmann, das Leichtathletikstadion in Karlsruhe, nach ihm benannt. 2008 schon gestorben, leider.
1: Ja.
0: Wie oft werden Sie auf ihn angesprochen?
1: Ja, also früher, als ich noch aktiv Leichtathletik gemacht habe, war das häufiger. Und jetzt auch im Theater ab und zu, gerade auch von der älteren Generation, wenn die da sind mit ihren Enkeln oder sowas, dann wird man schon noch drauf angesprochen, klar.
0: Denn auch das Theater, über das wir sprechen werden, hat Ihr Vater gegründet. Wenn wir gerade mal über die Leichtathletik sprechen und darauf zurückschauen, nervt es dann manchmal, wenn man so große Fußstapfen hat, in die man tritt und dann immer auf den Papa angesprochen wird, vielleicht nicht direkt verglichen, aber er ist ja dann immer im Spiel.
1: Ja, also früher habe ich das so, musste ich immer so innerlich so ein bisschen seufzen, weil ich bin ja nicht er.
0: Ja.
1: Und er hat mich zwar trainiert, aber ich habe dann, ja, ich bin ja ich und ich habe dann meinen eigenen Weg gemacht in der Leichtathletik. Und ja, genau. Und die Erwartungshaltung ist natürlich da, genauso erfolgreich zu sein, denke ich. Aber ja.
0: Sie waren erfolgreich, vor allem in den Staffeln, 4x400 Meter, Deutsche Meisterschaft 2006, die Bronzemedaille.
1: Ja, das war unser größter Erfolg, genau.
0: Ist es damals geworden, wenn Sie zurückblicken auf die Karriere, hätten Sie sich gern mehr gewünscht? Ja? Ich glaube, viele Sportler träumen natürlich von Olympia an irgendeiner Stelle ihrer Karriere.
1: Da träumt man natürlich schon von, klar. Es ist unglaublich schwierig, das mit einem normalen Alltag oder während dem Beruf oder während der Ausbildung das durchzuziehen, so etwas. Weil im Prinzip, wenn man sich heute die Leistungssportler auch anguckt, die machen das dann hauptberuflich oftmals. Und das war eben auch das Problem bei mir. Ich habe einfach zu viel nebenbei noch gemacht und konnte das dann nicht so weiterverfolgen. Aber es war unglaublich schöne Zeit auf der einen Seite. Auf der anderen Seite war es auch sehr anstrengend körperlich. Ich musste dann auch vor 4 Jahren oder so aufhören, weil das eben einfach nicht mehr ging, weil ich verletzt war häufig.
0: Ja.
1: Ja, also es ist immer so ein zweischneidiges Schwert gewesen. Ja.
0: Hauptberuf kam für Sie nicht in Frage?
1: Sport hauptberuflich. Ja. Da bin ich ja verletzt, dann kann ich ja keinen Sport mehr machen.
0: Okay.
1: Das ist ja total schwierig. Also das profimäßig zu machen, da gehört schon eine gehörige Portion Selbstbewusstsein, glaube ich, dazu. Mhm. Und es darf einem, also ich bin ein Mensch, der braucht in seinem Alltag oder im Leben oftmals auch so gewisse Sicherheiten. Und das, nee, also das wäre mir zu unsicher gewesen.
0: Das heißt, ich nehme mit, wenn man es richtig schaffen will im Sport, dann muss man ein großes Ego haben, sehr positiv, sehr optimistisch in die Zukunft denken. Oder
1: Ego hört sich so negativ an. Man muss auch schneller sein, als ich es war, auf jeden Fall. Und auch Glück haben. Und wenn man dann die Kurve kriegt, dann daraus vielleicht auch Geld zu machen. Im Sport, jetzt Fußball, geht es vielleicht eher wie in der Leichtathletik. Ja, dann kann man es vielleicht machen oder dann später als Trainer einsteigen. Mhm. Aber auf dem Niveau, wo ich mich bewegt habe, natürlich nicht. Also, ja.
0: Jetzt gehen wir nochmal zurück. Sie haben vorhin gesagt, so ein bisschen nervt es dann schon manchmal, der Vergleich, weil Sie haben gesagt, Sie sind ja nicht Ihr Vater, sondern Sie sind Sie. Viele Kinder machen ja genau deshalb nicht das oder wollen nicht das tun, was ihre Eltern tun. Vor allem, wenn die Eltern das sehr erfolgreich machen. Die suchen sich dann einen anderen Weg, genau um diesem Vergleich, diesem ständigen darauf angesprochen werden, aus dem Weg zu gehen. Ihr Weg in die Leichtathletik, warum ist es trotzdem passiert? Welche Rolle hat dann der Papa gespielt? Sie haben gesagt, er hat sie natürlich trainiert, aber war es irgendwann eine bewusste Entscheidung, zu sagen, ich mache es trotzdem?
1: Ja, weil dieses Gefühl, was man hat beim Laufen, ich habe ja am Anfang bin ich nicht 400 Meter gelaufen, ich bin 100 und 200 gelaufen und ich habe am Anfang auch nicht trainiert. Ich bin erst mit 16 ins Training gegangen, also ins richtige Training, wo man auch wirklich mehrmals die Woche trainiert.
0: Ja.
1: Und ja, und ich habe irgendwie dieses Gefühl geliebt, wenn es läuft. Also wenn man läuft, dann läuft es. Und deswegen habe ich es auch gemacht dann. Ja.
0: Klingt sehr erfüllend. Ist es dieses Runners High, das man auch hat, wenn man durchaus weitere Strecken joggt, dass man den Kopf einfach völlig ausschaltet, nur noch funktioniert, nicht denken kann?
1: Kann ich Ihnen nicht sagen, ich hasse Langstreckenläufe.
0: Aber ist es bei den etwas kürzeren Staffelläufen, ist es auch so? Ist es der Reiz, dass man zumindest eine kurze Zeit nur funktioniert und an nichts anderes denkt, außer?
1: Vielleicht ist es das, ja, dass das Gehirn mal endlich aus ist und dass man nur läuft, ja, genau.
0: Nun sind Sie nicht nur, was den Sport betrifft, in die Fußstapfen Ihres Vaters getreten, sondern auch noch, was die Kultur angeht. Wir sprechen nachher drüber, über das Kellertheater Die Käuze in Karlsruhe. Das ist mit Sicherheit den meisten Zuschauern, vor allem wenn Sie aus Karlsruhe kommen, ein Begriff. Ihr Vater war dann schon eine Vorbildfigur, wenn man sieht, dass Sie ihm tatsächlich in mehreren Bereichen nachgeeifert haben?
1: Ja, definitiv, ja, genau. Wobei ich sagen muss, auch im Theater, wenn mir das nicht gefallen hätte, hätte ich das auch nicht weitergemacht. Ich finde es unheimlich. Ich finde, Theater ist immer so eine Spielwiese auch für Erwachsene. Und da kann man auch seine Kindheit ausleben und alles. Und unheimlich viel Fantasie mit einbringen und macht auch total Spaß. Und wenn mir das keinen Spaß gemacht hätte, dann hätte ich das nicht weitergemacht. Ja.
0: Ich merke, Sie merken natürlich auch, wir sprechen jetzt trotzdem viel über Ihren Vater. Mhm. Das tun wir nur am Anfang der Sendung. Wir wechseln gleich noch die Themen. Trotzdem, nehmen Sie uns mal mit, viele Karlsruher kennen den Namen. Das Karl-Kaufmann-Stadion, das große Leichtathletikstadion, mittlerweile recht große Leichtathletikstadion neben der Europahalle. Was war er denn für einer?
1: Mein Vater?
0: Ja.
1: Mein Vater war ein ganz normaler Mensch, der halt 1960 das Glück hatte, Weltrekord zu laufen über 400 Meter und die Silbermedaille zu gewinnen neben Otis Davis. Otis Davis hat die Goldmedaille gewonnen. Er war halt 200stel schnell langsamer als Otis Davis und das war seine Sternstunde praktisch. Und daraus hat er unheimlich viel gemacht. Er war Mitbegründer zum Beispiel vom SSC auch und er hat dann das Theater gegründet als Ausgleich. Er war Tenor und wollte aber nicht reisen. Er war eher so einer, dass er gesagt hat, er wird jetzt lieber Lehrer und bleibt halt dann hier. Hat er auch zu dem Zeitpunkt schon die Kinder, also meine Brüder.
0: Ja.
1: Und und er war eigentlich ein ganz normaler Mensch mit auch seinen Ecken und Kanten. Und und das Theater hat er eben auf die Art und Weise, dieses Tenor und Theater hat auf die Art und Weise, war das sein Ausgleich eben zu seinem Alltag. Und im Sport hat er teilweise auch, glaube ich, mal früher, das weiß ich aber nicht mehr, weil da war ich noch nicht auf der Welt, hat er, glaube ich, auch mal kurze Zeit als Trainer betreut, aber das war dann nicht so lang.
0: Ja.
1: Ja, genau.
0: Und sportlich war er einer, zumindest hat man diesen Eindruck, wenn man sich ein bisschen einliest, der im Prinzip alles konnte. Also wenn ich es richtig gelesen habe, ist es ein bisschen Zufall gewesen, dass es die Leichtathletik am Ende wurde. Davor war es Fußball.
1: Er konnte nicht alles, er konnte nicht schwimmen.
0: Okay.
1: Leichtathleten können nicht schwimmen.
0: Grundsätzlich nicht?
1: Nee, die mögen das nicht. Also wir mögen das nicht. Nee, okay. Das ist schlimm. Ich weiß nicht, warum das so ist, aber er hat immer gesagt, ja, da werden andere Muskeln wahrscheinlich angesprochen, wenn man das macht. Ich weiß es nicht. Also.
0: Aber er konnte mehrere Sachen, weil im Fußball war er durchaus auch nicht schlecht.
1: Ja, er hat es praktisch durch den Fußball, hat dann sein Trainer, damaliger Trainer Emil Welschinger gesagt, oh, der ist ja voll schnell, ich nehme den mal mit ins Leichtathletiktraining. Und so hat sich das eigentlich ergeben. Konnte halt schnell laufen und es wurde halt dann praktisch erkannt und dann wurde er gefördert.
0: Ja.
1: Und dann ist er deutscher Jugendmeister geworden, dann hat er Blut geleckt und dann hat er es weitergemacht.
0: Nun haben wir den Fußball auf der einen Seite, die Leichtathletik auf der anderen Seite. Jetzt spannen wir wieder den Bogen. Sie haben vorhin gesagt, das hauptberuflich zu machen kam für Sie einfach nicht in Frage. Nein. Was vielleicht auch daran liegt, dass die Leichtathletik eine Sportart ist, die in Deutschland nun mal eben nicht der Fußball ist. Das heißt, das große Geld winkt da jetzt nicht unbedingt. Wollen wir mal eine Bestandsaufnahme machen? Der Sport Leichtathletik, bremst das viele aus, weil sie eben genau das wissen? Was weiß ich, mit 30 kommt eine blöde Verletzung, ich kann es dann nicht mehr machen und bis dahin ist nicht viel Geld zu holen.
1: Ich weiß es nicht, das kann ich sagen, aber der Vergleich ist natürlich, mit dem Fußball ist natürlich schon krass, wenn man sieht, was die Leute verdienen können und im Vergleich jetzt zur Leichtathletik. Ich weiß es nicht, aber wenn man den Sport deswegen macht, dann sollte man, glaube ich, nicht machen.
0: Ist es so?
1: Ja, finde ich.
0: Also man muss idealistisch.
1: Ich bin da so eher idealistisch, eher so veranlagt, ja.
0: Trotzdem würde es der Leichtathletik helfen, wenn sie mehr in der Öffentlichkeit stehen würde. Wir nehmen die Olympischen Spiele stehen bevor. Mhm. Wir gehen jetzt mal davon aus, dass sie planmäßig über die Bühne gehen können in Tokio. Da sieht man viel Leichtathletik im Fernsehen. Es gibt immer Schlaglichter. Mhm. Es gibt auch bei uns das berühmte Indoor-Meeting in Karlsruhe einmal im Jahr. Aber das sind einzelne Schlaglichter. Es ist absolut nicht vergleichbar mit der Präsenz von Fußball.
1: Ja, das war immer so schön. Wir durften als Jugendliche da laufen. immer beim Indoor-Meeting damals, als es noch in der Europahalle war. Dann gab es immer einen Einlagelauf, regional 200 Meter Frauen oder sowas. Und das war immer total toll. Also diese Atmosphäre, die hat man auf jetzt normalen baden-württembergischen oder süddeutschen Meisterschaften jetzt nicht so. Und wenn es davon vielleicht mehr gäbe, das fände ich für mich, jetzt wäre es noch ein persönlicher Anreiz gewesen, dass ich sagen würde, wow, cool, ich mag diese Atmosphäre. Mhm. Das finde ich ein bisschen schade, dass es nicht so ist wie beim Fußball. Mhm. Allerdings muss man sagen, Leichtathletikpublikum ist sehr, wie soll ich sagen, die sind auch mal still. Also sehr diszipliniert immer und so, aber die feuern auch wahnsinnig an. Ja, es macht voll Spaß. Mhm.
0: Tatsächlich ist es so, wer das Indoor-Meeting in Karlsruhe mal erlebt hat, der ist begeistert, auch wenn er gar kein Hardcore-Leichtathletik-Fan ist. Das ist eine wahnsinnige Atmosphäre, früher in der Europahalle, jetzt in der Messe vor den Toren von Karlsruhe. Mhm. Da fragt man sich natürlich manchmal schon, warum schafft es die Sportart dann nicht, einen Schritt weiter zu gehen? Ist es einfach nur so, weil der Fußball halt immer schon eine Nummer vorne war?
1: Das kann ich Ihnen nicht beantworten, das weiß ich nicht. Nein. Ich weiß nicht, warum das so ist. Es liegt vielleicht auch in der Struktur. Ja. Bei der Leichtathletik ist es so, da hat man Läufe, 400-Meter-Lauf ist, wenn man schnell ist, in unter 50 Sekunden rum. Bei den Männern. Und das war's. Und man muss es vom Zeitplan vielleicht so legen, dass viele Highlights hintereinander sind. Das wird ja oftmals so gemacht, auch wenn Fernsehaufzeichnungen sind oder so, dass sie die Finale dann zusammenlegen. Vielleicht liegt es daran, an der Struktur. Im Fußball habe ich halt ganz getaktet, diese 90 Minuten durchgängig, wo ich halt mit Fieber immer mal wieder. Mhm. Das ist halt bei der Leichtathletik anders. Da knallt es halt und dann habe ich halt Startschuss und dann habe ich halt 10 Sekunden Vollgas und dann ist es schon wieder vorbei. Ja. Vielleicht liegt es daran, ich weiß nicht. Aber gerade das finde ich halt auch spannend. Ich weiß es nicht.
0: Bleiben wir noch für eine letzte Frage beim Indoor-Meeting. Vermissen Sie, auch wenn Sie nicht mehr aktiv sind, die Europahalle in Karlsruhe? Das ist eine Halle, die von außen eine imposante Struktur hat, die seit vielen Jahren mittlerweile gesperrt ist, weil es Brandschutzprobleme gab. Das war auch vorher schon nicht die modernste Arena, keine Multifunktionsarena, wie man sie beispielsweise in Mannheim oder auch in Stuttgart findet. Aber viele Leichtathleten haben gesagt, die Bahn dort ist der Wahnsinn, der Charme ist einfach toll.
1: Ja. Definitiv.
0: Warum? Nehmen Sie uns mal mit. Ich kann als Außenstehender nicht nachvollziehen, warum sich eine Bahn von der anderen unterscheidet.
1: Also je härter die Bahn, umso schneller die Zeiten. Mhm. Es ist einfach so, dass in der Europahalle das ganze Flair anders ist wie in der DM-Arena. Nichts gegen die DM-Arena. Man sitzt ganz eng dran, wenn man Europahalle guckt. Die Leute sitzen wirklich an der Bahn. Bei der DM-Arena habe ich diese 15 bis 10 Meter Abstände. Die Akustik ist nicht gut. Mhm. In der Europahalle, das war ein Hexenkessel. Wenn man da gelaufen ist, das war immer toll, weil die Stimmung einfach toll war. Ja. Auch wenn man sich hinten im Einlaufbereich, hat man nicht so viel Platz wie bei der DM-Arena gehabt. Ja, aber es war immer toll. Weiß nicht. Ja, ich vermisse die. So, wenn ich jetzt laufen würde, würde ich sie vermissen. Ja.
0: Auch als Zuschauerin, würden Sie sich freuen, wieder in die Europahalle zurückzugehen für ein Meeting?
1: Ja, warum nicht, ja.
0: Dann warten wir das mal ab und sprechen jetzt über Kultur. Ich habe es angesprochen, das Theater Die Keuze in der Waldstadt von Karlsruhe, ein Haus mit großer Tradition, das Ihr Vater gegründet hat. Sie haben es gesagt, ausgebildeter Tenor. Mhm. Also zwei Standbeine im Leben, auf der einen Seite die Kultur, auf der anderen Seite der Sport. Das ist bei Ihnen ein Stück weit genauso, wenn auch bei Ihnen noch mehr dazu kommt. Sie haben das Theater dann auch übernommen. Sie sind Vorsitzende des Vereins dahinter. Wer jetzt noch nicht dort war, ich glaube, die meisten Menschen, die in Karlsruhe wohnen, haben irgendwann mal einen Besuch hinter sich. Mhm. Es ist das einzige Kellertheater.
1: Richtig,
0: in Karlsruhe. Bei uns. Nehmen Sie uns mal ein bisschen mit.
1: Ja, also wir sind in der Königsberger Straße angesiedelt, draußen in der Waldstadt. Und bei uns muss man eben die Treppe runterlaufen, wenn man in den Zuschauerbereich kommen will. Und wir sind ein kleines, aber feines, schnuckliges Theater. Wir kriegen im Märchen haben wir 100 Leute reingekriegt, weil vorne stehen Kinderstühlchen dann für die Kinder, dass sie direkt an der Bühne sitzen können. Und im Erwachsenenstück kriegen wir so ungefähr 80 Leute in den Zuschauerraum. Und wir haben auch einen kleinen Barbereich. Und es ist sehr intimes, nettes, kleines Theater. Mhm. Und die Bühne ist 4,50 Meter breit und 7,50 Meter lang, also ist es wirklich nicht groß, aber dadurch, dass man eben auch so dieses Kellertheater-Flair hat oder dass eben die Leute auch so nah an der Bühne dran sitzen, das hat natürlich auch was Tolles.
0: Ja. Ja. Intim, klein, Keller, Leute nah dran, das sind vier Stichworte, die wir gleich noch aufgreifen. Das klingt sehr toll. Ich glaube, in den letzten anderthalb Jahren ist das ein ziemlich großes Problem geworden für Sie. Mhm. Aber zunächst mal, wie sieht das, Sie haben das Kinderstück angesprochen, das Erwachsenenstück angesprochen, wie sieht das Programm aus, was wird gespielt?
1: Also wir spielen zweimal im Jahr was für Kinder. Wir haben ganz traditionell immer ein Märchen ab Ende November. Das wird von Ende November bis März gespielt. Und dann haben wir aber, die Saison fängt im September an, wie bei jedem anderen Theater auch, aber da spielen wir ein Stück für Erwachsene immer, September, Oktober. Und dieses Stück wird meistens wieder aufgenommen im April, Mai. Mhm. Und jetzt durch Corona, weil wir kein richtiges Stück spielen konnten, ist es dieses Jahr und letztes Jahr war es Impro-Theater, weil da konnten wir einfach mit einem 2 Meter Abstand auf der Bühne stehen. Das ist dann einfacher, war von der Inszenierung einfach das andere nicht möglich, eine normale Komödie jetzt bei uns zu spielen. Und im Juni, Juli spielen wir ein Stück für die ganz Kleinen, das heißt Kinder spielen für Kinder. Und sowohl im Märchen als auch bei diesem Kinderspielen für Kinderstück spielen Kinder. Mhm. Also bei mir ist die Gretel 10 Jahre alt. Wirklich 10 Jahre alt.
0: Ja.
1: Oder 12 oder so. Und bei Kinderspielen für Kinder sind es dann nur Kinder im Ensemble drin. Ja, genau.
0: Wie sind Sie durch die letzten 15, 16 Monate gekommen? Wir haben ein kleines Theater, das ist ja immer ein Stück weit Idealismus, das zu betreiben. Und dann kam Corona.
1: Ja, also wir sind ja alles Ehrenamtliche. Und wir haben gerade unser Hänsel und Gretel gespielt. Und die letzten 4 Folgen mussten wir im letzten Jahr dann absagen, weil die Zahlen halt immer höher gegangen sind. Und da haben wir gesagt, nee, es hat wirklich keinen Wert. Und ich habe immer gesagt, solange die Schulen noch auf sind, lassen wir es noch auf. Aber in dem Moment, wo wir uns entschieden haben, nee, wir machen zu,

0: Dann haben sie auch gesagt, am nächsten Montag, die Schulen waren auch zu letztes Jahr. Und da haben wir erstmal, waren wir in so einer Art Schockstarre. Und dann haben wir halt versucht, auch über YouTube so einen kleinen Theaterkurs zu machen.
1: Ja.
0: Oder eben so einen Adventskalender mit Geschichten vom kleinen Kauz, eben, dass wir uns so halt, dass wir sagen, hallo, wir sind noch da. Mhm. Weil das ist so unser Hauptanliegen auch, dass wir für unsere Leute auch da sind. Und die Geschichten vom kleinen Kauz haben wir jetzt weitergesponnen, dieses Frühjahr mit den Jungkäuzen, mit unseren Jungkäuzen, dass die auch die Geschichte weitererzählt haben. Wir konnten dann spielen letztes Jahr, das Impro-Theater, aber auch nur bis Oktober wieder. Dann war wieder der Lockdown. So haben wir es halt versucht. Ja.
1: Viele Kolleginnen und Kollegen aus dem Kulturbereich haben mir in den letzten 15 Monaten den Eindruck geschildert, wir sind die hinten unterfallen in dieser ganzen Situation. Wir werden vergessen, unsere Bedürfnisse werden nicht registriert oder einfach nicht berücksichtigt. Wie ist es bei Ihnen? Ich könnte mir vorstellen, da ist eine gewisse Perspektivlosigkeit. Das sieht jetzt im Moment sehr gut aus. Wir werden auch über Formate sprechen, die jetzt in diesem Sommer möglich sind, Stand jetzt. Aber wie sehr nagt es an einem, wenn man das Gefühl hat, da tut sich jetzt gerade gar nichts?
0: Ja, man hat immer so das Gefühl, man plant und es hält einen irgendwo einer hinten am Gürtel oder irgendwo fest. Und ja, aber da, ja, gegen ein Virus oder gegen Corona konnte ja keiner irgendwie was ausrichten. Und wir haben halt immer geplant und dann die Planung verschoben, das Märchen geplant und dann sagen, okay, wir planen jetzt die Premiere im Januar, wir planen die Premiere im Februar, wir planen die Premiere im März. Okay, wir verschieben es. Also so war das halt und man hat eben, ist immer so mit Online-Proben mit den Kiddies unterwegs und sagt, wir machen es jetzt trotzdem, wir machen jetzt eine Probe mit euch, mit den unterschiedlichen Besetzungen und mit dem Ensemble, aber ja, man ist so ein bisschen, wurde dann immer enttäuscht eben.
1: Ja.
0: Aber ja, jetzt wird es ja ein bisschen besser, hoffentlich.
1: Hoffen wir alle.
0: Ja, und ja, man kann es nicht ändern, man muss es so annehmen.
1: Ja, Sie haben gesprochen über Online-Proben, über verschiedene Online-Digital-Formate, die ja nun notgedrungen schwer in Mode gekommen sind im letzten Jahr. Habe ich die Zwischentöne richtig rausgehört, dass Sie nicht so begeistert sind von den Erfahrungen, dass es eben kein Keller ist, dass das Publikum eben nicht ganz dicht dran ist, dass es nicht kuschelig und gemütlich ist?
0: Ja, also Theater lebt vom Erleben, ne? Also das Theater kann man nicht über YouTube. Theater lebt davon, dass die Leute direkte Connection machen können zur Bühne, zum Schauspieler. Ja. Und das war halt nicht möglich. Das ist halt das Problem bei dieser Pandemie. Mhm. Und ja, ich meine, selbst jeder, der vielleicht auch die ganzen Schüler, die jetzt mal Online-Unterricht hatten, wissen es ja selber, es ist okay, ja. Manche können das mehr als andere vielleicht. Das ist wie mit Homeoffice. Für manche ist es was, für manche nicht. Aber das ist nicht das Gleiche, wie wenn man sich sieht. Wir sind halt nun mal soziale Wesen. Und das ist halt schwierig und für uns gewesen, die Zeit dadurch, dass wir soziale Wesen sind. Und sobald wir jetzt halt wieder die Jungkäuze treffen, Jungkäuze heißen unsere Kleine, unsere Kinder- und Jugendgruppe, nicht online machen müssen, sondern endlich wieder normal machen dürfen, machen wir das jetzt auch im Juli wieder, ja. Mit Abstand, aber wir machen es, dass wir die Leute wieder sehen können, die Leute sich sehen können.
1: Und vor Publikum geht's auch wieder los bald, wenn auch nicht im Keller?
0: Im September dann,
1: aber erstmal im Juli.
0: Ja, im Theaterzelt. Wir sind am 10., 11. und 12. im Theaterzelt zu sehen mit unserem Impro-Theater.
1: Das kann man sich schon mal merken. Ich könnte mir vorstellen, es ist mehr Nervosität als bei einem normalen Auftritt, weil anderes Ambiente und weil so lange Pause gewesen ist?
0: Ich glaube nicht.
1: Ist wie Fahrradfahren.
0: Ja.
1: Für alle Beteiligten.
0: Ja, das ist okay. Wir freuen uns drauf, dass es endlich wieder losgeht. Wir sind da so total. Neulich, also wir haben regelmäßige Online-Treffen, immer sonntagabends für die wollen, dass wir halt in Kontakt bleiben, haben wir immer uns online getroffen. Und die eine hat gesagt, wenn es jetzt wieder losgeht, sie glaubt, sie übertreibt voll auf der Bühne und hängt sich da voll rein, weil sie so froh ist, dass es endlich wieder losgeht. Also da überwiegt diese Freude, glaube ich, die Nervosität dann um Längen. Ja.
1: Zum Ende unserer Sendung würde ich ganz kurz gerne noch auf die Wissenschaftlerin Dr. Larissa Kaufmann zu sprechen kommen. Denn das ist das dritte Standbein, von dem ich vorhin gesprochen habe. Es ist das Hauptstandbein, muss man ja tatsächlich sagen. Es ist Ihr Job, damit verdienen Sie Ihr Geld, damit sind Sie sehr erfolgreich. Sie sind Biologin, waren am KIT hier in Karlsruhe lange Zeit tätig. Was tun Sie jetzt?
0: Also momentan bin ich bei einer Firma, die heißt PPD. Wir organisieren klinische Tests von Medikamenten. Das bedeutet, wenn ein Medikament auf den Markt kommen soll, sind wir diejenigen, die das zwischen der Pharmafirma und dem Krankenhaus eben organisieren und abspeichern. Mhm. Und Sie glauben nicht, wie viel

0: Bürokratiekram das ist.
1: Doch, das glaubt, glaube ich, jeder.
0: Ja, und ich meine, es ist ein Job, der ist Homeoffice, kann man auch im Homeoffice machen. Ja. Und ich bin ja so eine, die ist sehr strukturiert und mag viel organisieren und so, von daher passt es super. Es ist auch ein bisschen sinnstiftender. Mhm.

0: eben laufen momentan. Mhm.
1: Nun ist Ihr Hauptstandbein, jetzt das Standbein, da sind Sie Ihrem Vater nicht gefolgt. Wie kam es dazu? Warum die Biologie? War die Wissenschaft, oder war das der Konterpunkt zu sagen, ich habe den Sport, der ist so ein bisschen unsicher, ich habe die Kultur, die ist schön, die macht Spaß, aber ist ja nun auch nie der Bereich gewesen, mit dem man jetzt das große Geld verdienen konnte und die sichersten Jobs finden konnte?
0: Es hat mich immer interessiert, Biologie, und ich würde heutzutage, man weiß es nicht, ich glaube niemand mehr raten, das nur Biologie zu machen. Mhm. Es ist eben schwieriger geworden, wenn man heute ein Studium hat und einen Doktor, das bedeutet nicht, dass man immer gleich einen Job auch hat. Das war vielleicht früher mal so, das ist leider nicht so. Aber ich habe es einfach gemacht, weil es mich interessiert hat, weil ich neugierig war. Und ja, aber man muss damit rechnen, wenn man das eben macht und studiert, dass man auch andere, dass man halt nicht unbedingt vielleicht in dem den Job findet, was man gedacht hat am Studienanfang, dass man den Job findet, sondern man muss halt sehr flexibel sein auch, weil es gilt, glaube ich, für viele Bereiche heutzutage. Ja.
1: Larissa Kaufmann, ich danke Ihnen ganz herzlich für den Besuch heute hier bei uns. Alles Gute Ihnen für alles, was Sie vorhaben. In erster Linie, weil es zeitlich am naheliegendsten ist für den Auftritt im Theaterzelt in Karlsruhe, auf das alles wieder rund läuft und alles wieder funktioniert nach der langen Pause mit den Kreuzen. Danke für den Besuch heute hier.
0: Danke
1: und
0: auch.
1: Ihnen, liebe Zuschauer, vielen Dank fürs Zuschauen. Das war Talk im Schlachthof hier im Programm von Baden TV. Machen Sie es gut und wenn Sie mögen, gern bis zum nächsten Mal. Tschüss.

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1: Am 20. Juni feiert der VfR Sondernheim sein großes 100-jähriges Jubiläum gemeinsam mit der Firma Rematec. Los geht es um 13 Uhr mit einem F-Jugendturnier, bis es um 16.30 Uhr eine Siegerehrung mit Live-Musik geben wird. Ab 17.30 Uhr fährt der Verein mit einem Kader an Musikern auf. Von Lou Hoffner bis Shirley Brock ist für verschiedenste Geschmäcker etwas dabei. Ab 22 Uhr gibt es dann Public Viewing des WM-Spiels Deutschland gegen die Elfenbeinküste. Der Eintritt ist frei. Am Wochenende vom 12. bis zum 14. Juni startet das Karlsruher Inn-Event Lounge 76 in die zweite Runde dieses Jahr. Mit mehreren DJs und entspannter Lounge-Musik möchte das Event seine Gäste ins Wochenende und in den Sommer entführen. Für Essen und Getränke ist gesorgt, der Eintritt ist frei. Passend zum Pride Month bietet die Stadtbibliothek Pforzheim eine Lesung der Jugendbuchreihe Camp Rainbow der Autorin Alicia Z. Dabei geht es um queere Liebe, Diversität, Zurückweisung und unerwartete Freundschaften. Dabei ist eine Anmeldung erforderlich, entweder an der Rezeption oder per Telefon.

0: Viele Menschen sind heute nicht mehr in der Lage, die Grabpflege selber zu gewährleisten. Sie brauchen einen starken Partner, der das für sie übernimmt, der das über Jahrzehnte, über Generationen personell, substanziell und finanziell übernimmt. Und genau das ist die Genossenschaft Badischer Friedhofsgärtner.
1: Die Genossenschaft Badischer Friedhofsgärtner besteht schon seit über 60 Jahren. Und der Ursprungsgedanke für die Gründung der Genossenschaft bestand darin, dass wir die Dauergrabpflegeverträge klassischerweise verwalten. Das heißt, die Kapitalverwaltung übernehmen und dann mit den Gärtnern über die Laufzeit der Verträge abrechnen. So ein Dauergrabpflegevertrag kann ja 5, 10, 20, 30 Jahre bestehen. Und im Zeitraum ist die Aufgabe der Genossenschaft, das Ganze eben abzurechnen mit den Gärtnern, das Kapital zu verwalten und dann eben auch die Grabkontrolle durchzuführen.
2: Die Dauergrabpflege ist ein Vertrag zwischen der Friedhofsgenossenschaft, also zwischen uns, Genossenschaft Badischer Friedhofsgärtner, und einem Grabnutzer. Und der beinhaltet die vereinbarte Pflege zwischen der Friedhofsgenossenschaft, dem Gärtner und dem Grabnutzer.
1: Die Dauergrabpflege für Individualgrabstätten besteht darin, dass ein Kunde Dienstleistung eines Gärtners sich individuell vereinbaren lassen kann. Das heißt, er bespricht mit seinem Friedhofsgärtner, welche Dienstleistung er gerne haben möchte. Das heißt, die jährliche Pflege eines Grabes, angefangen von Gießen, Schneiden, Düngen, bis hin auch zu Wechselbepflanzungen, die bis zu 3-mal im Jahr dann eben auch vorgenommen werden können.
2: Bei den Erinnerungsgärten ist es so, dass die Pflege ja quasi immer die gleiche ist und deshalb auch die Preise schon festgelegt sind im Vorhinein.

0: Also der Vorteil unseres Kunden besteht darin, dass er die Preise, die heute beim Friedhofsgärtner gelten, für die Dienstleistung des Friedhofsgärtners, dann für die nächsten 20, 30 Jahre, also für die Laufzeit des Dauerkraftpflegevertrages, gesichert bekommt. Daneben wird die vereinbarte Leistung auch von uns unabhängig kontrolliert, in den sogenannten Grabkontrollen.
1: Also die Fläche vom Erinnerungsgarten, das ist immer zusammenhängende Fläche, die vom Friedhofsgärtner gepflanzt und gepflegt wird, sodass die einzelnen Grabnutzer da keine Pflegearbeit mit zu tun haben. Die Pflege der gesamten Anlage des Erinnerungsgartens übernimmt meistens, sofern es geht, ein ortsansässiger Friedhofsgärtnereibetrieb, die gleichzeitig bei uns in der Friedhofsgenossenschaft Mitglied sein sollten. Meist versucht man jetzt natürlich auch viel auf diese ganze Hitzeresistenz einzugehen, auf die Artenvielfalt. Wir versuchen viel Blühendes zu machen, Pflanzen zu pflanzen, die weniger Pflege brauchen, weniger Wasser. Und das können die Betriebe durch ihr fachkundliches Wissen sehr gut umsetzen.
0: Ein Kunde geht, um einen Dauerkraftpflegevertrag abzuschließen, am besten zu seinem Friedhofsgärtner vor Ort. Er bespricht dort die Dienstleistungen, die er gerne mit dem Gärtner vereinbaren möchte. Dazu geht der Friedhofsgärtner an die Grabstätte gemeinsam mit dem Kunden, bespricht dann vor Ort, was an der Grabstätte man machen kann, welche Dienstleistung er dort erbringen kann und was der Kunde sich am Ende auch wünscht.
1: Die Genossenschaft kommt dann erst hinterher ins Spiel. Der Gärtner macht den Vertrag mit den ganzen gewünschten Leistungen mit dem Grabnutzer. Und dieser Vertrag, der kommt dann zu uns, zu der Friedhofsgenossenschaft, wird geprüft und übernommen.
0: Es gibt besondere Bestattungsformen. Beim Mensch-Tier-Erinnerungsgarten können Menschen gemeinsam sich mit ihren Haustieren bestatten lassen. Da werden die Aschen der verstorbenen Haustiere gemeinsam mit den verstorbenen Menschen gemeinsam beigesetzt. Wir sind heute hier in Neuhausen-Steineck. Ein neues Projekt, das wir gemeinsam umgesetzt haben mit den Friedhofsgärtnern und der Gemeinde Neuhausen-Steineck. Seelenfrieden, Naturbestattungen am See.
2: Wir stehen jetzt halt hier auf dem Friedhof in Steineck, den wir als alten Bestandsfriedhof etwas umgeplant haben und durch ein gärtnergepflegtes Grabfeld ergänzt haben. Das gärtnergepflegte Grabfeld gibt uns jetzt die Möglichkeit, dass wir unseren Bürgerinnen und Bürgern verschiedene Bestattungsformen anbieten können und jetzt sowohl anonyme Bestattungen als auch Erdgräber und Urnengräber anbieten können, die einfach von Gärtnern gepflegt werden. Das Ganze haben wir über die Genossenschaft Badische Friedhofsgärtner realisiert und ich kann das als Bürgermeisterin der Gemeinde tatsächlich nur empfehlen. Vom Grundsatz her wird es von den Bürgerinnen und Bürgern hier in der Gemeinde unglaublich gut angenommen. Wir haben jetzt auch kürzlich eine Anfrage erhalten, wo jetzt die Mutter quasi auf unserem Bestandsfriedhof ist und die Tochter würde jetzt ganz gerne in der Nähe liegen, hat sich aber einfach aus den ausgeführten Gründen jetzt für ein gärtnergepflegtes Grabfeld entschieden. Und so haben wir es jetzt auch ermöglichen können, dass die in unmittelbarer Nähe von ihrer Mutter liegt. Und das ist einfach auch schön, wenn man einfach quasi ein alter Bestandsfriedhof hat, wo man quasi durch so neue, zeitgemäßere Elemente einfach auch ergänzt.
3: Das Areal ist gestaltet mit verschiedenen Wildstauden, die für die Artenvielfalt von Bedeutung sind und mit Uferrandbepflanzung passend zum See, der also auch als Refugalzone dient für Kleingetier. Wir haben auch Frösche, Fische beispielsweise. Die Artenvielfalt wird durch diese Naturbepflanzung hier vor Ort gefördert. Wir haben hier einen ganz besonderen Platz für die letzte Abschiednahme, aber auch einen ganz besonderen Bestattungsplatz. Durch den See haben wir die Möglichkeit geschaffen, dass man hier sich direkt am See beisetzen lassen kann, die Trauerarbeit auch hier in der Natur am Waldsaum am See durchführen kann. Außerdem haben wir eine Abschiedsfläche hier direkt am See, dass auch die Trauerfeier als solche direkt am See abgehalten werden kann. Der komplette Trauerprozess findet quasi in der Natur statt, wie man es jetzt hier vorfindet. Und die Erfahrungen sind sehr positiv, was wir bisher gemacht haben. Der Trend in der Bevölkerung, oder es gibt einen Trend in der Bevölkerung, der dahin geht, zurück zur Natur, die Besinnung zurück zur Natur. Und dem wollen wir also auch auf unsere Friedhöfe gerecht werden. Wollen den Menschen das auf unsere Friedhöfe anbieten, neben klassische Grabmodelle. Einerseits, um die Friedhöfe in der Region zu stärken, und die regionale Trauerorte auch halten zu können. Und andererseits eben auch, um das Ganze zu beleben hier. Ja. Neuhauser Steinig ist ein relativ kleiner Ort. In diesem Ort haben wir ein relativ großes Grabfeld oder ein relativ großes Bestattungskonzept entwickelt. Es war natürlich unser Anliegen, das auch dann überregional anbieten zu können. Sprich, hier am See in diesem Grabfeld kann sich jeder beisetzen lassen, der dies möchte. Wir haben ein Online-Portal über seelenfrieden-bw.de. Da kann man sich einloggen, kann sich die verschiedenen Grabmodelle, auch Beisetzungspreise anschauen, kann sich mit dem Bestatter zusammen Bilder der einzelnen Grabstätten und Grabstellen im Internet angucken und vorab Termin und auch den Bestattungsplatz vorreservieren oder auswählen. Im Wesentlichen haben wir zwei große Vorteile gegenüber anderen Naturbestattungsmöglichkeiten, die es gibt. Zum einen haben wir neben Urne die Möglichkeit, auch Särge und Erdbeisetzungen hier anzubieten in unserem Grabfeld. Zum anderen, durch die geschotterte Wegedecke besteht die Möglichkeit, das Feld auch mit Rollator oder Rollstuhl zu besuchen.
0: Wir sind in Pforzheim auf dem Hauptfriedhof im interkulturellen Grabfeld. Das interkulturelle Grabfeld vereint viele unterschiedliche Weltregionen auf rund 2000 Quadratmeter Fläche. Wir haben hier unterschiedliche Gestaltungsformen, unterschiedliche Gestaltungssprachen, die die Weltreligionen symbolisieren. Das interkulturelle Grabfeld wurde entwickelt gemeinsam mit den Pforzheimer Betrieben und der Stadt Pforzheim vor dem Hintergrund, dass die Stadt Pforzheim eine sehr bunte, eine sehr internationale Stadt ist. Und wir wollten die Vielfalt der Stadtbevölkerung, die sich in der Stadt wiederfindet, auch auf dem Friedhof spiegeln.
3: Wir haben hier Plätze geschaffen, die unterschiedliche Bereiche der Welt widerspiegeln sollen. Es gibt einen asiatischen Teil, einen mediterranen Bereich, einen orientalischen Bereich, osteuropäischen Teil, einen mitteleuropäischen Bereich sowie einen alpinen Bereich. Die Gestaltung ist sowohl von der Art der Steine, die ausgewählt wurden, als auch von der Art der Bepflanzung anhand von der regionale vorkommenden Pflanze oder auch der Symbolik der Pflanze der jeweiligen Weltregionen angeordnet. Das Besondere ist, man kann sich tatsächlich auch schon zu Lebzeiten innerhalb dieses Feldes einen Platz oder einen Bereich aussuchen, für den man sich selber gerne entscheiden würde und das Grab in der Art, wie es gestaltet ist, auch so schon entweder im Vorerwerb kaufen oder im Falle des eintretenden Trauerfalles sich ein Grab aussuchen. Im orientalischen Teil gibt es auch die Möglichkeit, ein Grab zu erwerben, das die Ausrichtung nach muslimischem Glaube hat, wo der Tote dann letzten Endes in Ausrichtung Richtung Mekka liegt. Im Vergleich zum herkömmlichen oder gewöhnlichen muslimischen Grabfeld ist es aber trotzdem in das Gesamtkonzept hier eingebettet, was natürlich auch ermöglicht, in einem solchen Grab auch nicht-muslimische Menschen beizusetzen. Spielt in unserer Gesellschaft gerade in der heutigen Zeit auch immer eine häufigere Rolle, wo es ja auch Beziehungen gibt zwischen Menschen mit christlichem und muslimischem Hintergrund. Für diese Menschen bietet das Feld eine Lösung. Das Thema Tod betrifft jeden gleich, egal welchen religiösen oder kulturellen Hintergrund er hat. Und dieser Ort soll auch die Möglichkeit geben, sich zu diesem Thema auszutauschen und auch Menschen, die vielleicht alleine sind, die Chance zu geben, sich über Herkunftsgrenze hinweg zu begegnen und auszutauschen zu diesem Thema. Oder auch dann zu freudigeren Themen, wenn man die Trauer verarbeitet.
4: Das Andenken an einen geliebten Menschen über seinen Tod hinaus zu bewahren, ist für die meisten von uns ein großer Wunsch. Im Mittelpunkt steht dabei vor allem die letzte Ruhestätte des Verstorbenen. Ein gepflegtes und würdevolles Grab setzt ein Zeichen gegen das Vergessen und drückt unsere Verbundenheit zu den Menschen aus, die uns im Leben nahe waren. Für die Angehörigen ist ein liebevoll angelegtes Grab ein wichtiger Bezugspunkt für ihre Trauer und das Gedenken.
5: Die Genossenschaft Badischer Friedhofsgärtner ist in der Lage, ganz individuelle Grabpflegen zu gewährleisten. Und sie sind auch fähig, diese innerhalb der Laufzeit der Grabpflege entsprechend zu verändern und den Bedürfnissen der Leute anzupassen.

0: Hallo, herzlich willkommen in unserer Kochwelt. Heute machen wir eine leckere Hauptspeise. Es gibt bei uns nämlich leckere Lasagne. Und Lasagne ist auch eins unserer liebsten Hauptgerichte, weil sie einfach jedem schmeckt und die Samira sowieso ganz gerne Nudelgerichte mag. Die Lasagneblätter gibt es natürlich auch fertig zu kaufen, aber wir werden sie heute einfach selber machen, denn die werden aus einem ganz einfachen Nudelteig hergestellt. Und für den Nudelteig brauchen wir folgende Zutaten. Wir haben hier 400 Gramm Mehl, 4 Eier, einen halben Teelöffel Salz, eventuell brauchen wir etwas Wasser und ich brauche 4 bis 6 Esslöffel Olivenöl. Und wir werden jetzt den Nudelteig in der Küchenmaschine machen, den kann man aber natürlich auch per Hand kneten. So, jetzt geben wir einfach mal das Mehl in die Rührschüssel.
1: Alles.
0: Genau, alles auf einmal. Ups. Jetzt kommt das Salz mit dazu. Dann die Eier. Guck mal, schütze mal hier rein. Alle zusammen. Ich gebe das Öl mit rein, okay?
1: Ja.
0: Also 4 bis 6 Esslöffel. Und jetzt lassen wir einfach den Teig mal verrühren. Und wenn ich merke, dass er zu trocken wird, dann gebe ich etwas Wasser rein. Aber ich habe jetzt 4 große Eier in Größe L und deswegen werde ich wahrscheinlich kein Wasser brauchen. Und jetzt stelle ich die Küchenmaschine auf Stufe 2. Und natürlich müsst ihr das Ganze mit einem Knethaken rühren. Bei uns sieht man jetzt hier, dass der Teig noch etwas zu feucht ist und wir jetzt noch ein bisschen Mehl brauchen. Also wir brauchen jetzt hier kein Wasser, sondern eher etwas Mehl. Waren die Eier ein bisschen zu groß? Soll nämlich ein schöner fester Teig sein, den man dann später auch gut ausrollen kann.
1: Ganz schön sauber.
0: Und die Samira hat recht, wenn die Küchenmaschine sauber ist, also der Rand der Maschine und das Ganze
1: Mama.
0: Zu einer Kugel zusammenkommt.
1: Probieren.
0: Dann ist der Teig nämlich fertig.
1: Ich hab den
0: und dann knete ich den Teig noch mal ganz kurz mit den Händen durch, wobei die Maschine den wirklich gut knetet. Da erspart man sich das Kneten. Und jetzt wickle ich den Teig in Frischhaltefolie ein und lasse ihn einfach so etwa eine halbe Stunde ruhen. Und in dieser Zeit kann ich schon mal die Füllungen zubereiten und dafür zeige ich euch gleich die Zutaten. Wir brauchen etwas Olivenöl. Hier habe ich 300 Gramm Rinderhackfleisch und da könnt ihr auch gerne fertiges Hackfleisch nehmen. Ich habe meins aber selber abgezogen, vorhin mit dem Fleischwolf. Wir brauchen etwas Tomatenmark, so etwa 2 Esslöffel. Ich nehme auch ganz gerne etwas Paprikamark für die Schärfe, muss aber nicht sein. Hier habe ich 2 Zwiebeln und hier drin noch 2 Knoblauchzehen. Ich nehme Tomaten aus der Dose, 2 Dosen, das sind insgesamt 800 Gramm und die sind bereits fertig gehackt. Die nehme ich ganz gerne, weil wir hier in Deutschland nicht so aromatische Tomaten bekommen wie in Italien zum Beispiel. Dann hier ein paar Karotten, ich habe jetzt nur noch 4, weil Samira eine geklaut hat. Hier habe ich etwas Staudensellerie, den habe ich bereits fein geschnitten. Ein paar Champignons und eine Zucchini. Wer die Lasagne kennt, weiß, dass eigentlich das ganze Gemüse da nicht mit reingehört. Aber ich mache gerne nicht die traditionelle Lasagne, sondern gebe da immer noch ein bisschen Gemüse rein, wie Champignons oder Zucchini, weil sie mir so einfach etwas besser schmeckt. Also das hier ist heute die Lasagne à la Sally. So, und jetzt bereiten wir unsere Soße zu, die Bolognese-Soße. Und dafür gebe ich jetzt etwas Olivenöl in die Pfanne. Da geben wir jetzt das Fleisch mit rein und lassen erstmal das Fleisch hier komplett drin. Dann kommt jetzt hier etwa ein Esslöffel Tomatenmark mit rein. Und wie ich bereits gesagt habe, auch ein Esslöffel Paprikamark. Das muss da nicht rein, aber ich mag ganz gerne die Schärfe. Und jetzt löschen wir das Ganze mit den Tomaten ab. Und es duftet hier schon richtig gut. Aber wir sind noch nicht ganz fertig. Da fehlen jetzt nämlich noch die Gewürze. Und da zeige ich euch einfach mal, was ich da gerne nehme. Und zwar habe ich hier etwas Salz natürlich, hier etwas Pfefferminze, ein bisschen Curry, Oregano und hier noch etwas Chili und natürlich Pfeffer. Chili werde ich jetzt nicht benutzen. Für uns privat würde ich es jetzt nehmen, aber Samira mag es nicht so scharf. Deswegen nehme ich das jetzt nicht, aber alles andere gebe ich jetzt dazu. Pfeffer und Salz müsst ihr sowieso nach

0: Geschmack abstimmen. Ihr könnt da auch Gemüsebrühe mit reingeben, wobei ich das jetzt nicht so zwingend notwendig finde. Hier ein bisschen Oregano. Gebe ich einfach so einen Teelöffel oder ein bisschen mehr und zerreibe das so ein bisschen zwischen den Händen. Genauso mit der Minze nehme ich auch einen Esslöffel ungefähr. Und das ist die Minze aus unserem Garten, die hatten wir mal getrocknet. Jetzt nehme ich einen halben Teelöffel Currypulver. Und eben noch mein Salz. Und da dürfte so ein Teelöffel richtig sein. Und jetzt nehme ich hier die Hitze ein bisschen runter, gebe den Deckel drauf und lasse die Soße einfach so eine halbe Stunde etwa köcheln und werde in der Zeit schon mal die Bechamelsoße zubereiten. Für die Bechamelsoße brauchen wir nur ganz wenige Zutaten. Und zwar habe ich hier 40 Gramm Butter, 40 Gramm Mehl, einen halben Liter Milch, da schwimmt ein Selleriestück drin, macht aber nichts. Und wir brauchen etwas Muskatnuss, etwas Salz und Pfeffer. Zuerst nehme ich jetzt die Butter und gebe sie in meinen Topf. Ich habe jetzt hier einen extrem großen Topf, aber die kleinen sind alle belegt. Und da muss jetzt zuerst mal die Mehlschwitze gemacht werden mit dem Mehl. Und nur dann ist es auch eine Bechamelsoße, also wenn man das vorher gemacht hat. Einfach Mehl dazu. Jetzt dürft ihr das nicht anbrennen lassen und auch nicht zu braun werden lassen. Deswegen immer am Herd stehen bleiben. Und ich halte jetzt schon mal die Milch bereit. Und wenn diese Mehlschwitze die richtige Farbe hat, kommt dann gleich die Milch mit dazu. Und dann muss ordentlich gerührt werden, damit es keine Klümpchen gibt. Und hier sieht man jetzt, das Mehl, das schäumt so ein bisschen auf mit der Butter. Und jetzt habe ich es auch ein bisschen vom Herd weggezogen, damit es nicht weiter auch verbrennt. Jetzt kommt da die Milch rein. Am besten erstmal etwas weniger, damit wir keine Klümpchen bekommen. Und dann können wir den Rest dazu schütten. Ich glaube, das ist auch der Punkt, wo viele was falsch machen können. Man gibt nicht sofort die ganze Milch mit dazu, sondern erstmal ein bisschen, verrührt es schön klümpchenfrei und dann kommt der Rest dazu. Und das wird jetzt einfach aufgekocht. Ich gebe da auch schon mal meine Gewürze mit dazu, also wieder ein bisschen Salz. War jetzt nicht so viel, weil ja alles andere schon würzig genug ist. Muskatnuss finde ich immer gut in der Bechamelsoße. Und etwas Pfeffer. Und jetzt werde ich einfach so lange rühren, bis die Soße aufkocht. Und dann darf die Bechamelsoße mindestens 10 Minuten kochen, damit der Mehlgeschmack so ein bisschen weggeht. Und in der Zeit ist dann auch schon die Bolognese-Soße fertig und ich muss nur noch meine Nudelblätter ausrollen. Ich habe jetzt hier den Nudelteig, der jetzt schön ausgeruht ist und werde ihn jetzt einfach mal halbieren und ihn dann mit der Nudelmaschine hier ausrollen. Das könnt ihr natürlich aber auch mit einem Ausrollstab machen. So geht es halt einfach etwas schneller. Damit das Ganze jetzt nicht klebt, gebe ich da etwas Mehl drauf. Und roll das dann einfach hier auf. So, beim ersten Mal klappe ich es nochmal zusammen und gebe es nochmal durch. Aber erst in etwas Mehl wenden. Und dann müsste einfach immer etwas dünner werden hier mit der Einstellung. Und oben klappe ich es immer gern ein, damit ich einfach so einen geraden Abschluss habe. Und zum Schluss lege ich den Teig immer noch mal gern zusammen. Und ihr dürft ihn auch nicht zu dünn ausrollen. Ich mache das jetzt bis auf Stufe 7 und bis auf Stufe 9 geht's. Also ich habe jetzt die drittletzte Stufe gewählt. So, jetzt sind meine beiden Soßen fertig. Die Lasagneblätter sind auch zurechtgeschnitten und jetzt kann ich die Lasagne schichten. Ich habe jetzt hier eine Form bereits vorbereitet. Das ist jetzt so eine Steinauflaufform und die habe ich jetzt bereits gefettet. Und da kommt jetzt die erste Schicht rein. Das ist jetzt die Soße und die habe ich auch vorher abgeschmeckt. Nochmal mit Salz und Pfeffer. Die wird hier so ein bisschen verteilt. Gerade damit eben die Nudelblätter jetzt nicht an der Form unten drin kleben bleiben, nimmt man da einfach die erste Schicht von dieser Bolognese-Soße. Da gebe ich jetzt die Lasagneblätter drüber. Und die könnt ihr einfach so zurechtschneiden, dass sie in die Form reinpassen. Hier kommt jetzt wieder eine Schicht von der Bolognese-Soße. Und da kommt jetzt die Bechamel-Soße mit rein. Und hier gebe ich jetzt, wie gesagt, noch ein bisschen von dem Käse mit dazu, gerade so eine Handvoll. Dann haben wir nämlich auch ein bisschen von dem Käse in der Lasagne mit drin. Dann kommt wieder eine Schicht Lasagneblätter. Und so wird es jetzt wiederholt, bis die komplette Lasagne fertig ist. Und den Schluss zeige ich euch gleich noch. Und jetzt gebe ich hier noch den restlichen Käse mit drauf. Der ist übrigens schon sehr geschmolzen. Hier in der Küche ist es sehr heiß. Und wer möchte, kann jetzt für den intensiveren Geschmack noch ein bisschen Parmesan drüber streuen. Und so wird jetzt die Lasagne bei etwa 200 Grad für ungefähr 35 Minuten gebacken. Sie muss auf der Oberfläche schön goldbraun werden und dann sehen wir uns gleich wieder. Und am besten wird sie jetzt einfach noch heiß gegessen. Deswegen schneiden wir sie jetzt erstmal in Stücke. Und dann haben wir hier dieses leckere Lasagne-Stückchen. Und die Portion reicht jetzt für etwa 4 bis 6 Personen, je nachdem, wie gut eure Esser sind. Und dazu passt ganz perfekt ein leckerer Feldsalat zum Beispiel. Oder bei uns gibt es dazu immer leckere Gewürzgurken. Und zwar nehme ich da auch ganz gern die von Bagdad, weil die nicht so sehr süß sind wie die anderen Gewürzgurken, sondern eher würzig, wie der Name eben schon sagt. Und wir lassen uns jetzt die Lasagne schmecken. Ganz genau. Und das Rezept gibt es zum Nachlesen auf sallys-blog.de. Da gibt es die auch zum Ausdrucken. Und ich freue mich schon aufs nächste Mal wieder. Bis bald. Tschüss.
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1: Am 20. Juni feiert der VfR Sondernheim sein großes 100-jähriges Jubiläum gemeinsam mit der Firma Rematec. Los geht es um 13 Uhr mit einem F-Jugendturnier, bis es um 16.30 Uhr eine Siegerehrung mit Live-Musik geben wird. Ab 17.30 Uhr fährt der Verein mit einem Kader an Musikern auf. Von Lou Hoffner bis Shirley Brock ist für verschiedenste Geschmäcker etwas dabei. Ab 22 Uhr gibt es dann Public Viewing des WM-Spiels Deutschland gegen die Elfenbeinküste. Der Eintritt ist frei. Am Wochenende vom 12. bis zum 14. Juni startet das Karlsruher In-Event Lounge 76 in die zweite Runde dieses Jahr. Mit mehreren DJs und entspannter Lounge-Musik möchte das Event seine Gäste ins Wochenende und in den Sommer entführen. Für Essen und Getränke ist gesorgt, der Eintritt ist frei. Passend zum Pride Month bietet die Stadtbibliothek Pforzheim eine Lesung der Jugendbuchreihe Camp Rainbow der Autorin Alicia Z. Dabei geht es um queere Liebe, Diversität, Zurückweisung und unerwartete Freundschaften. Dabei ist eine Anmeldung erforderlich, entweder an der Rezeption oder per Telefon.
2: Herzlich willkommen zu den Nachrichten bei Baden TV. Schön, dass Sie eingeschaltet haben. Die Verbindung Karlsruhe-Basel soll um eine neue Güterzugstrecke erweitert werden. Ein Großprojekt, das europaweit eine Verbesserung für den Gütertransport darstellen könnte. Über 90 Kilometer lang werden soll die neue Strecke und bei Offenburg von der bestehenden Rheintalbahn abzweigen und parallel der A5 verlaufen. Jetzt wurde mit dem langjährigen Projekt offiziell begonnen.
3: Der Spatenstich zu diesem Projekt soll eines der wichtigsten Schienenprojekte in ganz Europa voranbringen. Die Rheintalbahn soll in der kommenden Zeit zwischen Offenburg, Freiburg und Mülheim um zwei neue Gleise erweitert werden. Es werden dann in Zukunft 4 statt 2 Gleise zur Verfügung stehen. Der gesamte Güterverkehr soll auf die neu gebaute Strecke verlagert werden. Dies schaffe dann Raum für zusätzliche Verbindungen im Nah- und Fernverkehr. Eingegliedert werden die Gleise in die Verbindung Karlsruhe-Basel und verlaufen entlang der A5. Damit könnten sie den wichtigsten europäischen Güterkorridor zwischen Rotterdam und Genua stärken.
4: Das gehört zu den bedeutendsten Bahnprojekten in Deutschland. Und darüber hinaus in Europa, weil es um den enorm wichtigen Korridor geht von Rotterdam nach Genua, von den Seehäfen an der Nordsee bis ins Mittelmeer. Das ist eine der meistbefahrenen Strecken in Deutschland, aber auch darüber hinaus. Und das, was wir hier angehen mit einem Investitionsvolumen von 6 Milliarden Euro, wird nicht nur die Region entlasten, sondern wird auch neue Kapazitäten schaffen, gerade für den Güterverkehr.
3: Dank der Gleiserweiterung soll ein stabilerer Betrieb auf der Strecke der Rheintalbahn möglich werden. Neben der Entlastung des Verkehrs bringe der Bau der neuen Strecke weitere Vorteile mit sich. Denn erneuert werden im Zuge des Ausbaus auch etliche Brücken und Bahnhöfe. Für den Bau der Bahnbrücke über dem Herrenbach etwa soll

0: zum ersten Mal CO2-reduzierter Beton verwendet werden. Bei dessen Herstellung würden 40% weniger Emissionen entstehen als bisher üblich. Und auch im Bereich Lärmschutz gibt es Neues. Sogenannte Schallschutzgalerien kommen entlang einer Bahnstrecke erstmalig zum Einsatz. Das sind knapp 7 Meter hohe Schallschutzwände mit Überdachung in Richtung Schienen.
1: Diese neue Güterverkehrsstrecke wird ja parallel zur Autobahn gelegt. Das heißt, statt 2 Gleisen für Personenverkehr und Güterverkehr haben wir jetzt 4, nämlich 2 zusätzlich für den Güterverkehr. Und den Güterverkehr immer mehr auf die Schiene zu verlagern, ist ja ganz grundsätzlich auch eine gute Idee, weil wir damit auch weniger LKWs auf der Straße haben. Also insofern ist es ein echter Beitrag zu einer besseren Infrastruktur und mehr Leistungsfähigkeit in Baden-Württemberg.
0: Zudem sollen Großstädte wie Freiburg und umliegende Gemeinden entlastet werden. Hier sollen in Zukunft dann rund 50.000 Güterzüge jährlich weniger durchfahren.
2: Das ist auf jeden Fall ein wichtiger Tag für auch die Menschen, die hier den Nahverkehr nutzen. Ein weiterer Vorteil, den man nicht übersehen darf, ist, dass dadurch, dass wir dann 4 Gleise haben und nicht mehr nur 2, können wir auch quasi 365 Tage im Jahr sicherstellen, dass der Güterverkehr fahren kann. Weil wenn wir mal eine Baustelle haben, dann ist eben die andere Strecke dann immer frei und da können dann auch die anderen Züge, also natürlich auch Fernverkehr und Nahverkehr in so einem Fall, diese Strecke auch nutzen. Also die bleibt dann wechselseitig verfügbar und das macht es natürlich in Summe noch wesentlich zuverlässiger und stabiler.
0: Die neue Güterzugstrecke soll über 90 Kilometer lang werden. Begonnen worden ist in der vergangenen Woche mit dem Spatenstich zum ersten Bauabschnitt. Er umfasst eine Strecke von 11 Kilometern und soll in rund 6 Jahren fertiggestellt werden.
3: Karlsruhe ist gerade wieder in Jahrmarktstimmung. Mein Kollege Max Gerlein hat sich angesehen, was bei der Frühjahrsmesse in diesem Jahr geboten wird.
4: Vom Riesenrad über die großen Süßigkeitenstände bis hin zum einfachen Dosenwerfen. Auf der Karlsruher Mess ist in diesem Jahr wieder einiges geboten. Und ich habe mir zu diesem Anlass mal überlegt, wie weit man denn mit 30 Euro hier auf der Karlsruher Mess kommt. Ja, und die Süßigkeiten sind hier auf der Karlsruher Mess natürlich ein ganz, ganz großer Bestandteil. Von süßen oder sauren Schlangen bis hin zu den feinsten Schokoladenköstlichkeiten ist hier alles dabei. Ich habe mich heute für die klassischen gebrannten Mandeln entschieden. Auf jedem Jahrmarkt oder jeder Mess, wie man es auch nennen mag, darf der Spielspaß natürlich nicht zu kurz kommen. Und da bietet sich nichts besser an als das klassische Dosenwerfen. Und ich würde mal sagen, ich probiere mal mein Glück.

0: Nichts passiert, schlecht gewinnen.
1: So, bitte.
2: So, vielen Dank. Das
3: Nachdem ich beim Dosenwerfen leider kläglich versagt habe, habe ich mir gedacht, ich lasse mir den Spielspaß trotzdem nicht nehmen und versuche mein Glück mal am Schießstand aus und wir schauen mal, was ich hier oder ob ich was gewinnen kann.

Nachdem ich mein Spielglück an den Spielständen hier auf der Karlsruher Frühjahrsmesse mal ausprobiert habe, ist es jetzt allerhöchste Zeit, endlich mal ein Fahrgeschäft hier auszuprobieren. Und da ich mit schnellen und viel drehenden Karussells ein kleines Problem bzw. ein kleines Schwindelproblem habe, habe ich mich heute für das Riesenrad entschieden und ich würde sagen, wir fahren mal eine Runde.

0: Nach der Fahrt mit dem Riesenrad, die doch recht lange ging und mit der man wirklich eine tolle Sicht genießen konnte, habe ich mich jetzt zum Abschluss meines Selbsttests hier auf der Karlsruher Frühjahrsmesse dazu entschieden, nochmal die klassischen Schokofrüchte auszuprobieren. Wir haben es jetzt etwas später am Mittag und man merkt, die Frühjahrsmesse fühlt sich immer mehr und mehr. Für mich geht mein Selbstexperiment zu Ende. Wir haben das Budget nahezu voll ausgeschöpft und hatten trotzdem noch sehr viel Spaß. Man kann zwar nicht mehr ganz so viel machen, wie es früher einmal der Fall war, aber dennoch kommt man hier allemal auf seine Kosten.
1: Arbeiten mit Kamera, Schnitt und Ton. Die Ausbildung zum Mediengestalter Bild und Ton gehört zu den beliebtesten Einstiegsmöglichkeiten in die Medienbranche. Unser Kollege Julian Reiser hat zum Ende seiner Ausbildung bei Baden TV jetzt seinen ersten eigenen Kurzfilm produziert.
2: Julian, nach 3 Jahren Ausbildung, in der du jeden Tag dich mit Kameraführung, mit Schnitt, mit Ton beschäftigt hast, hast du jetzt deinen eigenen Film, in dem du all das umgesetzt hast. Wie fühlt sich das denn an?
3: Ja, in erster Linie ist es natürlich mal ein super Gefühl, jetzt nach den 3 Jahren Ausbildung auch mal was zu schaffen, womit man sich selber super identifizieren kann, würde ich sagen. Es ist einfach ein Produkt, auf das man stolz sein kann, wo man mit vielen netten Leuten zusammengearbeitet hat, wo man dann auch mal bei Freunden, bei der Familie zeigen kann und sich auch gerne mal Lob abholt. Und das war jetzt auch in der vergangenen Zeit schon häufiger der Fall. Ja, und das erfüllt einem dann doch irgendwie mit Stolz und lässt einen dann glücklich auf die letzten 3 Jahre auch zurückblicken.
2: Es ist ein sehr intensives Thema, das du in deinem Kurzfilm behandelst. Und ich würde sagen, wir schauen einfach mal rein.
4: Wir würden uns viel Zeit sparen, wenn du einfach reden würdest. Du bist nicht wegen Geld hier. Noch nicht wegen den Drogen. Sag's mir. Warum bist du hier?
5: Du weißt warum.
4: Aber ich will's von dir hören.
5: Ich bin wegen ihr hier.

0: Ja, das ist ganz anders als die Nachrichtenbeiträge, die du bei uns bei Baden-TV sonst drehst. Da geht es ja normalerweise darum, richtig schnell zu sein. In dem Fall liegt ja eher der Teufel im Detail. Wie lange braucht man denn für so einen Kurzfilm?
1: Ich glaube, da gibt es jetzt kein festes Maß, sondern es ist ja ein ganzer kreativer Prozess. Wir hatten jetzt nicht die Möglichkeit, das wirklich high-end zu produzieren, weil wir auch einfach kein Budget hatten und natürlich auch alles noch Auszubildenden sind oder waren. Ja, man kommt auf eine Idee und dann führt so eins zum anderen. Dann fragt man ein paar, jo, habt ihr Lust, daran teilzuhaben? Und dann wirft so jeder seine Ideen ein. Das heißt, so auf sich einen genauen Zeitplan zu einigen, finde ich jetzt schwierig, weil man auch ohne Budget mit den ein oder anderen Problemen zu kämpfen hat, die jetzt mit Budget vielleicht nicht da wären. Da fällt mir jetzt konkret zum Beispiel die Schauspielerauswahl ein, weil man ja natürlich Schauspieler für sich gewinnen muss, die das Ganze kostenlos machen oder halt auch für wenig Geld.
0: Da war auch jemand dabei, den unsere Zuschauer kennen. Das können wir
1: Ja,
0: vielleicht verraten.
1: tatsächlich, das können wir verraten. Das ist unser Kollege, der Max Gerlein. Ja. Zufällig spricht man dann mal drüber, dass wir gerade einen Film planen, dann sagt der eine vielleicht, oh, ich hätte Lust daran teilzunehmen, und da sind wir natürlich super dankbar für, dass sich da auch Leute finden, die gerne daran teilhaben wollen.
0: Also viel auch ein bisschen improvisieren. Ich meine, du hast kein Studio, kein High-End-Equipment, wie du selber sagst. Was waren denn so die schwierigsten Szenen auch umzusetzen in so einem Film, wenn man eben nicht alles vorliegen hat, kein Fernsehstudio da hat?
1: Da fällt mir jetzt konkret ein, wir haben in einer Lagerhalle gedreht und diese Lagerhalle hatte Dachfenster. Aber weil ich mir überlegt habe, die Szene muss bei Nacht spielen, ist es natürlich schwierig mit Dachfenster, wo Tageslicht reinscheint, dann Nachtszenen zu drehen. Das heißt, da muss man dann auch mal wirklich bis nachts warten und kann dann nicht einfach, wie es in einer größeren Produktion der Fall wäre, die Fenster einfach abhängen. Ja, das sind halt so Probleme, mit denen man umgehen muss, aber ich bin sehr froh, dass wir das in dem Film geschafft haben. Aufgrund der Supercrew kann ich nur noch mal betonen, es hat super viel Spaß gemacht und alle haben super zusammengearbeitet. Und dementsprechend haben wir uns allen Herausforderungen gestellt und sie meiner Meinung nach auch super bewältigt.
0: Jetzt haben wir viel über den Dreh selbst geredet, aber es sind da ja noch viel mehr Schritte dabei, die du auch selber umgesetzt hast, auch umsetzen musstest. Da fängt an mit dem Drehbuch, es geht weiter nachher mit der Postproduktion im Schnitt. Was sind denn da so für Sachen vor allem, die auch schwierig für dich waren, die du vielleicht sonst im Arbeitsalltag gar nicht so machst?
1: Ja, mein Arbeitsalltag ist ja tendenziell eher immer hinter der Kamera. War es jetzt in dem Film auch, aber noch mal anders, weil man

0: ja letztendlich das Konzept, was man sich überlegt, dann irgendwie auf das Bild übertragen muss. Und aufgrund von manchen Örtlichkeiten bilden sich dann Situationen, die man so vielleicht gar nicht im Kopf hatte. Also wenn man im Kopf hat, ja, die Pflanze steht links hinten, aber links hinten steht jetzt schon ein Karton, dann geht es nicht. Also man muss sich immer wieder dann auf die speziellen Situationen anpassen und dann halt auch darauf reagieren, um dann irgendwie seine Ideen doch in die Tat umsetzen zu können und dann vielleicht auch mal von seinen Ideen, die man ursprünglich hatte, abzuweichen. Ja, ich glaube, das ist die größte Schwierigkeit, sich dann aufgrund des geringen Budgets dann auch vielen Situationen stellen zu müssen, mit denen man ursprünglich gar nicht so gerechnet hätte.
1: Deine Ausbildung bei BahnTV ist damit jetzt vorbei. Kannst du uns mal mitnehmen, wie geht's denn jetzt für dich weiter?
0: Wir haben für uns schon gesagt, wir wollen dabei bleiben mit derselben Crew, weil, wie schon angesprochen, es hat allen super viel Spaß gemacht. Ja, es wird definitiv noch was folgen, folgende Projekte. Wir sind schon am Überlegen, was als nächstes ansteht. Und ich freue mich einfach drauf auf die ganzen Projekte, auf die gemeinsame Zeit, was dann noch kommt. Und ich glaube, darauf können auch die Zuschauer gespannt sein, was wir da noch in der folgenden Zeit bewerkstelligen. Und da bin ich einfach super optimistisch, dass da noch weitere coole Projekte entstehen werden.
1: Ja, und der Kurzfilm für Mara, den du gedreht hast, der läuft heute Abend um 22.30 Uhr bei BahnTV. Vielen Dank, dass du bei uns warst.
0: Vielen Dank.
2: Die 30 Grad von letzter Woche sind schon wieder passé. Dafür muss in Baden gerade wieder mit Gewitter gerechnet werden. Was für manche Privatpersonen vielleicht nach einer erfreulichen Abkühlung klingt, kann für die Landwirtschaft schnell eine Herausforderung darstellen. Denn besonders Hagelkörner können Schäden an den noch jungen Pflänzchen verursachen. Seit über 4 Jahrzehnten gibt es hierfür die sogenannte Hagelabwehr. Die steht allerdings selbst gerade vor ihren ganz eigenen Herausforderungen.
3: Es sind stürmische Zeiten für die Hagelabwehr Ortenau. Mit einem Einsatzgebiet von Rust in Südbaden bis ins Karlsruher Stadtgebiet deckt die Hagelabwehr ein großes Gebiet ab, in dem 2 speziell ausgerüstete Kleinflugzeuge seit über 4 Jahrzehnten Landwirtschaft, aber auch Fahrzeuge und Gebäude vor größeren Hagelschäden bewahrt haben. Doch momentan steht die Hagelabwehr zumindest organisatorisch vor einigen Schwierigkeiten, besonders finanzieller Natur. Durch das Abspringen eines Geldgebers sind die Organisatoren momentan gezwungen, auf eines der beiden Flugzeuge zu verzichten.
4: Ja, leider können wir ab diesem Jahr 2026 nur noch ein Hagelabwehrflugzeug finanzieren. Wir haben Rückgänge in den Mitgliederzahlen, insbesondere aber auch in der Flächenanzahl. Die Landwirtschaft geht retour und Landwirtschaft ist ein großer Finanzier bei unserer Gruppe.
3: Doch gerade für die Landwirtschaft ist die Arbeit der Hagelabwehr wichtig. Besonders Obstplantagen und Weinreben sind anfällig für Verletzungen durch zu große Hagelkörner. Die Kleinflugzeuge fliegen frühzeitig an die potenziell hagelgefährdeten Gewitterwolken heran, um diese mit einer Silber-Jodid-Verbindung zu impfen. Die sogenannten Hagelembryos wachsen im Aufwindbereich langsam zu großen Hagelkörnern heran. Gelingt es, das Impfmaterial frühzeitig in die Wolke zu bringen, werden aus den größeren Körnern viele kleine Hagelkörner, die keine so großen Schäden verursachen können. Einige von ihnen schmelzen auch schon in der Luft.
4: Natürlich wäre die Sicherheit mit 2 Flugzeugen für unser großes Gebiet, das im gesamten Ortenaukreis, also von Rust im Süden bis nach Karlsruhe Stadtgebiet geht, mit 2 Flugzeugen wäre es deutlich besser abgesichert. Aber wir haben ja in der Vergangenheit auch schon versucht, Kooperation zu machen mit Hagelabwehr Südbaden vom Kaiserstuhl Thuniberg. Und dieses werden wir noch forcieren, sind da auch in Gesprächen, wie wir da noch weiter gemeinsam agieren können, um dann mit dem einen Flugzeug in Südbaden, mit dem einen hier gemeinsam trotzdem noch sehr schlagkräftig bleiben zu können.
3: Um zu entscheiden, welche Wolken heute mit der Impfung dran sind, muss jeden Tag aufs Neue die Wettersituation analysiert werden. Dafür ist eine enge Abstimmung mit den Meteorologen wichtig.
4: Ja, handlungsfähig sind wir auf jeden Fall, aber die Chance mit 2 Flugzeugen was zu treffen ist höher. Oder Schaden zu mindern als wie mit einem. Da muss man sich halt konzentrieren auf die wichtigsten Gewitter. Das macht der Meteorologe dann in Karlsruhe am Radar und sagt, dort ist die heiße Zone, da müssen wir hin. Aber nicht ins Gewitter rein, sondern in die Aufwindzone.
3: Damit die Hagelabwehr im besten Fall also bald wieder mit beiden Flugzeugen arbeiten kann, werden jetzt neue Geldgeber gesucht.
2: Es sollen Tage voller Zirkusakrobatik, Tanz und Theater aus aller Welt werden. Das internationale Straßentheaterfestival Tête-à-Tête steht in Rastatt in den Startlöchern. Einen ersten Eindruck davon, was die Besucher in diesem Jahr für ein Kulturprogramm erwarten dürfen, hat meine Kollegin Lara Kleinmeier für Sie vorab zusammengestellt.
5: Im Zwei-Jahres-Rhythmus begeistert das internationale Straßentheaterfestival Tête-à-Tête mit einem vielfältigen Programm und lockt tausende Menschen nach Rastatt. Mehr als 25 Künstlergruppen aus 9 Nationen verwandeln die Innenstadt dabei in eine große Bühne unter freiem Himmel.
6: Natürlich gucken wir immer, was passt hierher, was für Räume bietet Rastatt, was für Räume gibt es hier. Und wir haben die Innenstadt mit Pflaster und wir haben so schon so ein bisschen natürlich angelegte Bühnenorte. Und ja, danach sucht man dann aus.
5: Vom 3. bis zum 7. Juni steht Rastatt ganz im Zeichen des Straßentheaters. Damit zum Festivalstart alle 22 Spielorte aufgebaut und einsatzbereit sind, laufen die Vorbereitungen hinter den Kulissen bereits auf Hochtouren.
7: Die Bierbänke müssen organisiert werden, dass die Zuschauer einen Platz haben. Die Gastronomie muss organisiert werden. Strom muss verteilt werden. Strom wird dann von den Stadtwerken gestellt. Wir brauchen Wasseranschlüsse. Wir müssen die Künstler buchen.
5: Seit mehr als 30 Jahren prägt das Tête-à-Tête das kulturelle Leben in Rastatt. Rund 180 Ehrenamtliche aus der Region und darüber hinaus unterstützen die Organisation und Durchführung des Festivals. In dieser Zeit hat sich das internationale Straßentheaterfestival zu einem der bekanntesten Aushängeschilder der Stadt entwickelt. Für Rastatts Oberbürgermeisterin liegt der besondere Reiz des Festivals aber nicht nur in den großen Programmpunkten.
8: Schön ist natürlich immer der Eröffnungsabend, aber mir liegen eigentlich vor allem auch die kleinen Veranstaltungen, Begegnungen in der Innenstadt am Herzen. Das finde ich immer besonders schön. Da trifft man vor allem auch Familien, die Freude erleben am Straßentheater, uns auch neu entdecken. Ja, also vor allem die kleinen Begegnungen sind es, die es besonders machen.
5: Für ein noch inklusiveres Festivalerlebnis liegt in diesem Jahr besonderer Fokus auf der Beteiligung junger Menschen. Dazu passt auch das Berliner The Go-Go Home Project. Das 2022 von den Geschwistern Katja und Moritz Hase gegründete Flugtrapez-Projekt feiert in Rastatt seine Premiere. 7 Artisten zeigen vor der Kulisse des Rastatter Schlosses eine eindrucksvolle Luftakrobatik-Show.
9: Bei uns kann man auf jeden Fall fliegende Menschen sehen, Luftakrobatik zu Techno-Beats und elektronischer Musik. Ja, es ist so eine Mischung aus Nervenkitzel, einem Summer-Rave und spektakuläre Akrobatik.
5: Mit internationalem Flair und überraschenden Inszenierungen lockt das Tête-à-Tête Rastatt auch in diesem Jahr für 5 Tage in das pulsierende Zentrum des Straßentheaters.
2: Und das waren wieder die Themen für heute. Vielen Dank, dass Sie eingeschaltet haben. Ich wünsche Ihnen noch einen schönen Abend und bis morgen wieder.
10: Hallo und einen schönen guten Abend. Willkommen zum Wetter auf Baden TV. Langsam aber sicher ziehen immer mehr Wolken zu uns nach Baden und das hochsommerliche Wetter ist dann erst einmal vorbei. Es wird wechselhafter werden. Bereits in der kommenden Nacht zum Mittwoch sind dichte Wolken unterwegs. Hier und da fällt aus diesen Wolken etwas Regen. Meist sind es nur kurze Schauer, aber auch mal kurze Gewitter. Die Frühtemperaturen liegen am Mittwochmorgen um 10 Grad in Germersheim und bei 9 Grad in Freudenstadt. Der Mittwochvormittag ist geprägt von dichten Wolken. Zeitweise gibt es Regen oder Regenschauer, mitunter auch mal mit Blitz und Donner. Und die Tageshöchsttemperaturen, die erreichen am Mittwochnachmittag gerade mal noch 21 Grad in Karlsruhe und Werte um 20 Grad in Offenburg. Im weiteren Tageslauf dominieren die Wolken. Zeitweise ist es auch mal ein bisschen freundlicher. Später neue Schauer und Gewitter nicht ganz ausgeschlossen. Bis zum Abend, da sinken die Temperaturen auf Werte um 17 Grad in Stuttgart und 18 Grad in Baden-Baden. Der Blick auf die weiteren Aussichten. Es geht insgesamt sehr wechselhaft weiter. Am Fronleichnamstag dichte Wolken, zeitweise kurze Schauer, maximal bis zu 24 Grad. Zum Freitag etwas kühler, aber langsam wieder ein bisschen freundlicher. Vor allem nachmittags scheint hier und da auch mal längere Zeit in Baden wieder die Sonne. Spannung dann zum Samstag. Vermutlich dreht der Wind auf südwestliche Richtungen und dann könnte es wieder spürbar sommerlicher werden. Wärmer werden mit mehr Sonnenschein und deutlich ansteigenden Temperaturen. Nachmittags am Samstag dann Werte um die 24 bis maximal ja, so 28 Grad. Und auch der Sonntag wird wahrscheinlich warm ausfallen, aber dann bilden sich rasch schon wieder die nächsten kräftigen Schauer und Gewitter. Das war's vom Wetter. Ich wünsche noch einen schönen Abend und tschüss, bis zum nächsten Mal.
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20. Juni feiert der VfR Sondernheim sein großes 100-jähriges Jubiläum gemeinsam mit der Firma Rematec. Los geht es um 13 Uhr mit einem F-Jugendturnier, bis es um 16.30 Uhr eine Siegerehrung mit Live-Musik geben wird. Ab 17.30 Uhr fährt der Verein mit einem Kader an Musikern auf. Von Lou Hoffner bis Shirley Bruck ist für verschiedenste Geschmäcker etwas dabei. Ab 22 Uhr gibt es dann Public Viewing des WM-Spiels Deutschland gegen die Elfenbeinküste. Der Eintritt ist frei. Am Wochenende vom 12. bis zum 14. Juni startet das Karlsruher Inn-Event Lounge 76 in die zweite Runde dieses Jahr. Mit mehreren DJs und entspannter Lounge-Musik möchte das Event seine Gäste ins Wochenende und in den Sommer entführen. Für Essen und Getränke ist gesorgt, der Eintritt ist frei. Passend zum Pride Month bietet die Stadtbibliothek Pforzheim eine Lesung der Jugendbuchreihe Camp Rainbow der Autorin Alicia Z. Dabei geht es um queere Liebe, Diversität, Zurückweisung und unerwartete Freundschaften. Dabei ist eine Anmeldung erforderlich, entweder an der Rezeption oder per Telefon.

0: Liebe Zuschauerinnen und Zuschauer, 8 Stationen mit Kraftübungen und 8 Kilometer Rennen. Hyrox ist eine Sportart, die Elemente des Crossfits beinhaltet und 2017 von dem Sportveranstalter Christian Tötzke und dem dreimaligen Hockey-Olympiasieger Moritz Fürste ins Leben gerufen wurde. Auf nationaler und auch internationaler Ebene hat sich Hyrox mittlerweile weit ausgebreitet, vor allem in Europa, in den USA und Asien, und die zweifachen Europameisterinnen und Weltmeisterinnen sind heute bei mir zu Gast in der Sportzeit im Hubraum. Kerstin Hartmann und Kiki Schweizer, hallo, schön, dass ihr da seid.
1: Hallo. Hallo.
0: Wenn ihr die WM, Kerstin, 2023 in Manchester nochmal Revue passieren lasst, der Moment, als ihr euren Titel verteidigt habt, was kommen da noch für Emotionen hoch?
1: Ja, das war schon ein verrücktes Gefühl, weil wir sind ja ein Jahr vorher in Las Vegas zum ersten Mal Weltmeisterin unserer Altersklasse geworden. Und da war das schon, sag ich mal, ja, ein Riesengefühl, und das zu schaffen. Und da haben wir eigentlich ehrlich gesagt nicht so ganz damit gerechnet, dass wir das im nächsten Jahr auch nochmal schaffen, weil die Konkurrenz und, sag ich mal, die Teilnehmeranzahl immer größer wird. Und dann sind wir nach Manchester gefahren, zwar schon, also ich bin immer positiv, sage immer, Kiki, das schaffen wir, ja, und das kriegen wir nochmal hin, aber letztendlich vor Ort weißt du nie, dann gab es nochmal zwei Engländerinnen, die sich spontan zusammengetan haben, und die sind immer sehr stark, und letztendlich haben wir es aber dann doch geschafft, und ja, wir waren einfach nur noch happy und auch sehr stolz, ja.
0: Die Kerstin hat gerade gesagt, das Teilnehmerfeld wird immer größer. Allein 2023 haben insgesamt 100.000 Athleten weltweit an Hyrox-Wettkämpfen teilgenommen. Wie ist es für dich, so unter den Besten zu sein?
2: Ja, natürlich ist es ein gutes Gefühl. Man hat ja auch was dafür getan. Das ist mal der im Training, also der Weg ist das Ziel meistens, weil jetzt einfach auch in unserem Alter nur ein Event zu haben, und da muss dann alles funktionieren. Wenn man sich darauf fixieren würde, dann würde man sich, glaube ich, ein bisschen viel Druck machen. Und wenn das dann aber alles so hinhaut und es hat alles Spaß gemacht und es ist dann das i-Tüpfelchen zum Schluss noch, dass man das gewinnt, ist es natürlich super toll.
0: Jetzt kennt ihr beiden euch ja schon seit über 30 Jahren. Ist das euer Erfolgsgeheimnis, warum ihr vielleicht auch so erfolgreich seid, dass ihr vielleicht auch diese Vertrauensbasis untereinander habt, Kerstin?
1: Ja, sicherlich dieses lange Kennen und wissen, wie der andere tickt, aber natürlich auch die Stärken und Schwächen des anderen kennen. Und wir ergänzen uns da echt super. Wir haben ja sehr viel Individualsportarten beide gemacht. Ich früher geschwommen, Kiki viel Leichtathletik auch, Triathlon. Also wir waren schon immer sportlich, und als wir uns dann vor, ja, 5 Jahren, glaube ich, jetzt ist auch schon wieder her,
2: Corona noch.
1: Ja, na, genau, wieder im SSC mal drüber unterhalten haben, was gibt's Neues, was kann man machen. Kiki hat zum ersten Mal Hyrox gemacht, und dann habe ich mit ihr gesagt, ja, das wäre was auch, oder sie hat mich angesprochen und gesagt, Mensch, das wäre auch was für dich. Hast du dich Lust, das mal auszuprobieren? Und weil sie wusste, ich mache gern Krafttraining, und das passt ganz gut. Insofern, haben wir uns da, glaube ich, ganz gut ergänzt. Und immer, wenn sie, sage ich mal, oder wenn ich mich nicht mehr kann, dann merkt sie das und kann ein bisschen ausgleichen. Und,
2: aber umgekehrt auch. Ich mal zu schnell ruder und sie läuft los und dann muss ich, oh halt.
0: Ja, ja, das passt perfekt. Ich meine, Triathlon und Schwimmen, da hat man schon eine ziemlich gute Grundlagenausdauer, aber es ist durchaus mehr als Ausdauer, oder Kiki?
2: Ja, gerade genau im Alter, wenn die Kraft nachlässt, man merkt also, man muss auch Maximalkraft trainieren. Man muss an die anaerobe Schwelle gehen auch, weil da viel abverlangt wird in der Sportart. Und da muss man wirklich ganz, ganz gezielt trainieren, dass du zum Beispiel jetzt ein Workout machst und direkt dich zwingst loszurennen zum Beispiel. Das ist ja immerhin ein Hybrid-Sportart, das 3 Trainingsmethoden vereint. Also eben funktionelles Krafttraining, intensives Intervalltraining und Ausdauertraining. Und dementsprechend ist alles wichtig, und da muss man eben gucken, wo sind die Schwächen, und da muss man dann ran. Und
0: liebe Zuschauerinnen und Zuschauer, wir waren in der DM Arena in Karlsruhe und haben uns so einen Hyrox-Wettkampf mal angeschaut.
3: Für Monika und Amelie aus Karlsruhe ist es das erste Mal, dass sie an den Start bei einem Hyrox-Event gehen. Erfahrungen darin haben die zwei Athletinnen bisher noch nicht gesammelt. Amelie spielt Tennis und Monika ist Triathletin. Eine Grundfitness ist also gegeben. 8 Stationen müssen die Hyrox-Teilnehmerinnen und Teilnehmer durchlaufen. Zwischendrin immer 1 Kilometer laufen. So auch heute. Amelie und Monika starten im Frauen-Double. Nach einem Kilometer Laufen geht es zur ersten Station, das Ski-Erg. Für Amelie und Monika geht es nach einem erneuten Lauf an die nächste Station, den Sled Push. Es folgen 80 Meter Burpees, 1000 Meter Rowing, 200 Meter Farmers Carry mit je 16 Kilo, 100 Meter Lunges mit 10 Kilo zusätzlichem Gewicht und zum Schluss 75 Wiederholungen bei den Wallballs mit einem 4 Kilo Ball. Am Ende haben die Teilnehmerinnen und Teilnehmer zusätzlich noch 8 Kilometer auf dem Tacho stehen. Stolz kann man darauf in jedem Fall sein.
4: Hat Spaß gemacht. Wir sind gut durchgekommen, wir mussten nicht gehen, also zufrieden.
5: Sehr gut. Also ich hatte nicht wirklich große Erwartungen. Einfach durchkommen, überleben, war super.
3: Überlebt haben es Monika und Amelie allemal. Nach einer Stunde 20 rennen die jetzt Highworks-Finisher ins Ziel. Verewigt durch ein Bild und angestoßen mit einem alkoholfreien Radler beenden sie den heutigen Tag.

0: Man hat jetzt schon viele verschiedene Übungen gesehen. Was sind denn eure Lieblingsübungen? Kerstin, bei dir angefangen?
1: Ja, also meine absolute Lieblingsübung ist Wallballs. Die hassen viele, weil die am Ende kommt und die kann dich echt nochmal killen, ja. Aber ich liebe die. Ich habe da, ja, wie auch immer, Talent wahrscheinlich dafür. Und,
2: ja.
1: Und insofern freue ich mich da immer auf das Ende des Rennens, wenn dann die Wallballs kommen.
0: Demnach, Kiki, ist das nicht deine Lieblingsübung, oder?
2: Ja, ich habe es versucht, dazu werden zu lassen, aber ja, bin fleißig, bin mittlerweile da auch ganz gut, vor allen Dingen zu zweit sind wir da gut schnell jetzt mittlerweile. Ja, ich renne lieber oder mache Burpees. Ja,
1: beim Rennen ist immer gut, weil Kiki macht immer Pace und weil ich nicht so die Läuferin bin, kommt mir das entgegen. Sie läuft immer voraus und ich kann mich an sie dranhängen und da sind wir eigentlich auch gut eingespielt und das passt auch sehr gut.
0: Ihr wärt ja eigentlich in der DM-Arena auch mit dabei gewesen. Krankheitsbedingt ist euer Start leider ausgefallen. An wie vielen Wettkämpfen nehmt ihr übers Jahr so teil und

0: Die WM in Nizza steht ja jetzt auch ganz bald schon an.
1: Ja, wir haben jetzt dieses Jahr Paris gemacht, um uns zu qualifizieren frühzeitig, weil, wie man gemerkt hat, in Karlsruhe konnten wir nicht starten. Es kommt immer Verletzungen, Krankheiten dazwischen, dass wir uns sicher qualifizieren konnten. Da haben wir dann praktisch in Paris schon die WM-Quali geschafft und das sicher gehabt. Und dann wollten wir, wie gesagt, Karlsruhe starten. Ich bin noch in Frankfurt mit einem Mixed-Double gestartet mit einem. Und jetzt hätten wir auch gerne, wären wir noch in Köln gestartet.
2: Vielleicht klappt das auch noch, da müssen wir mal schauen. Die sind halt schon ausgebucht, die Events sind mittlerweile so nachgefragt, dass sie relativ schnell ausgebucht sind. Da müssen wir schauen, ob wir vielleicht noch spontan über den Zweitmarkt ein Ticket kriegen. Also sprich, wenn jemand krank wird und dann froh ist, das Ticket abgeben zu können. Wir schauen mal.
0: HYROX hat ja seinen Ursprung in Deutschland. Wie sieht es trotzdem im internationalen Wettbewerb aus? Sind wir da die Besten oder gibt es andere Nationen, die am meisten mit euch konkurrieren, Kiki?
1: Also momentan sind natürlich die Amis über ihr Crossfit-Hype und so weiter, haben da viele Leute, die, dann ist es ja auch so ein Laufland. Da sind ganz viele junge Ausdauerläufer, die haben da ganz viele. Das ist natürlich auch ein großer Vorteil. Und da muss man schon sagen, im Moment dominiert die USA, aber in Europa sind es wohl die Engländer und dann die Deutschen noch.
0: Ihr müsst euch ja für die WM auch immer mit einer gewissen Zeit qualifizieren. Das ist euch jetzt glücklicherweise für Nizza auch wieder gelungen. Habt ihr die Ambition, wir wollen unsere Zeit erstmal halten oder ist da auch noch Luft nach oben? Wie ist das gerade?
2: Ja, gutes Ziel. Ich glaube, bei jedem Sportler ist, dass man natürlich noch mal seine persönliche Bestzeit irgendwo steigert, ja. Und das ist natürlich grundsätzlich auch immer unser Ziel, dass wir immer noch ein bisschen besser werden möchten. Allerdings merken wir auch, klar, das Alter, Kiki sagt immer, langsam, langsamer werden, ja. Also mittlerweile merken wir natürlich schon, dass wir da sehr, sehr viel für tun müssen. Und insofern ist die Zeit jetzt gar nicht mal unbedingt das Thema, sondern wir wollen gucken, dass wir, sagen wir, im Vergleich zu ja, den letzten beiden Jahren möglichst gut abschneiden, auch in unserer Altersklasse. Und wenn es klappt, nochmal aufs Treppchen zu kommen, was auch immer schwieriger wird, weil die Konkurrenz immer größer wird. Und insofern ist das, sage ich mal, das Ziel. Und ja, wenn dann natürlich eine gute Zeit noch rauskommt, sind wir auch
1: Wir
2: happy.
1: müssen jetzt mit Psychospielchen arbeiten dann. Müssen gleich mal voll losrennen, dass sie sich entweder fertig machen
0: Dass sie
1: oder
0: eingeschüchtert
1: oder denken, oh nee, das schaffen wir nicht. Ja, so Sachen einfach mal gucken und dann sehen wir das ganz entspannt. Wir haben ja unsere Titel. Vielleicht kommt noch was obendrauf, wenn nicht. Ist jetzt
0: Das
1: auch nicht
0: heißt
1: so
0: aber,
1: tragisch.
0: da wisst ihr schon, wer da neben euch stehen wird?
1: Mehr oder weniger so ein. Du kannst ja die Rangliste, kannst du nachgucken, was die besten Zeiten sind. Und die werden wahrscheinlich auch starten, sind wahrscheinlich auch alle qualifiziert. Und das Problem ist nur, wenn jetzt eine Partnerin krank wird, kann man sich eine andere Partnerin quasi im gleichen Alter, in der gleichen Altersklasse, kann man umbuchen und die kann dann quasi für die WM starten. Würde ich jetzt krank werden und sie hätte noch jemand oder umgekehrt, könnten wir da weiß man dann nicht so genau, aber so ungefähr kann man das abschätzen.
2: Also wir haben die Konkurrenten aus dem eigenen Land, die letztes Jahr Dritter geworden sind. Die sind auch fleißig am Trainieren. Man kriegt es ja immer mit, man tauscht sich auch aus. Ja, das ist eine relativ tolle Community, die HYROX Family. Und da sind wir auch immer in Kontakt mit denen, auch über Instagram und Social Media. Und die sind fleißig am Trainieren und sind eigentlich auch ganz gut drauf. Und da schauen wir mal, was für ein Battle wir uns mit denen liefern.
1: Und neue haben sich zusammengetan, neue Pärchen, die eben jünger sind und die knapp über 50-Jährigen, die jetzt sehr gute Zeiten haben. Deswegen sind wir ehrlicherweise froh, wenn wir es überhaupt aufs Podest schaffen.
0: Ich drücke euch auf jeden Fall die Daumen, dass ihr es aufs Siegertreppchen schafft. Vielen lieben Dank, dass ihr in der Sportzeit zu Gast wart. Und liebe Zuschauerinnen und Zuschauer, wir bedanken uns auch bei Ihnen fürs Einschalten. Tschüss, machen Sie es gut. Sportliche Grüße aus dem Hubraum.

Ich kam zur Vesperkirche eigentlich durch meine Frau. Meine Frau hat in der evangelischen Kirchenverwaltung gearbeitet und war vielleicht ein paar Wochen vor mir hier. Und dann habe ich gefragt, du, wie läuft das? Hat sie mir das erklärt und ich war Feuer und Flamme. Und das war der Grund, warum ich hier angefangen habe. Ich helfe hier an der Vesperkirche nicht nur wegen den Gästen. Ich sage es Ihnen ganz ehrlich, ich helfe auch mir selbst, weil ich nehme viel mit von den Menschen. Und man sieht dann immer, hey, es geht einem ganz gut, wenn man das hier sieht. Und das ist eigentlich der Grund, mit ein Grund, dass ich hier mithelfe. Ich bin gelernter Versicherungskaufmann. Diesen Beruf habe ich aber, glaube ich, 5, 6 Jahre ausgeübt und habe dann gewechselt und war dann zum Schluss Mitarbeiter eines großen Energieversorgers in Karlsruhe. Ich mache jetzt auf. Ihr seid soweit. Ja, klar, ja.

0: Hi, wartet ihr schon lange?
1: Ja.
0: Ja? Dann kommt rein ins Warme. Ja. Wartet, ich mach da noch auf. Nur langsam, es kommt jeder rein. Sucht euch ein warmes Plätzle. Das ist Vesperkirche, wie sie lebt. Nichts Ausgedrucktes, handschriftlich, so wie wir leben. Hier steht unser Ablauf. Schön, dass Sie da sind. Hier haben wir drin stehen, wann die Ärzte und die Tierärzte kommen. Der Tiergottesdienst mit Segnung von Tier und Mensch. Friseur war gestern und vorgestern da. Wir haben hier ausgehängt das Tagesgericht, was es heute gibt. Das hängen wir nur am gleichen Tag aus, weil es gibt Freunde, die sagen, oh, am Freitag gibt es Rührei. Mag ich nicht, da komme ich nicht. Und das ist eigentlich das, was wir nicht wollen. Wir wollen eigentlich die Menschen hier nicht nur zum Essen, sondern auch zur Begegnung. Und das tut mir gut. Deshalb hängen wir es nur am gleichen Tag aus. Und so geht's, ist es besser, oder?
2: Ja.
0: Das ist kalte Hände, gell?
2: Ja.
0: Ja? Okay. Dann genieße jetzt die Wärme ein bisschen. Es gibt dann nachher gleich was zu essen. Weißt du, was es gibt?
2: Ja,
0: Spinat, Rührei und Kartoffel, genau. Gell? Viel Spaß.
3: Da kommt man dann immer wieder gern her.
0: Super.
3: Weil es ist einfach so, der soziale Kontakt soll nicht abbrechen.
0: Ja.
3: Und die ganzen Jahre zuvor mit dem Corona war halt der soziale Kontakt
0: ganz gering,
3: eingeschränkt.
0: Ja, ja.
3: Und das hat uns alle negiert.
0: Ja, da hört man raus, dass es nicht nur das warme Essen ist, was gebraucht wird, sondern auch der Kontakt untereinander.
3: Kontakt. Ja.
0: Super. Das bringt mir viel, mir, aber nicht nur mir, sondern die Menschen sehen, dass wir sie annehmen, damit sie wahrgenommen werden, akzeptiert werden, wie sie sind. Und das tut den Menschen gut, weil wenn sie draußen sind, das nicht alle, aber wenn sie draußen sind, sind sie unsichtbar. Und das ist schade. Die Vesperkirche ist keine Kirche, wo es nur Essen gibt. Das heißt zwar Vesperkirche, aber die Vesperkirche ist eine Begegnungsstätte, wo jeder, ich habe es vorhin gesagt, wo jeder hierher kommen kann, um andere Menschen zu begegnen und sich mit ihnen unterhalten, sich auszutauschen, Kontakte knüpfen und natürlich auch was Warmes in den Bauch zu kriegen.

0: Das gemütliche Beisammensitzen, die nette, freundliche Bedienung, das gefällt mir. Ich komme immer her.
1: Das ist schön, dann kommt man mal wieder zusammen. Also das erfreut einem halt, dass sie alle noch da sind und dass man sich dann auch mal wieder trifft und sieht. Es gibt halt dann von dem, wie soll ich sagen, von dem, was man so hat, diese ganze Alltagsstress, dann wieder doch Ruhe. Ja.
2: Also ich will die ehrenamtlichen Mitarbeiterinnen und Mitarbeiter, die machen einen sehr hervorragenden Job, das sollte man auch mal sagen. Ne? Und da möchte ich mich auch bedanken.
3: Wir sagen danke, dass ihr da seid. Danke. Wir gehen jetzt von der Kirche rüber zum Gemeindehaus, wo die Vesperbrote geschmiert werden. Komm, ist das kalt?
4: Ja.
3: Muss was anziehen. Dann gehen wir zum Albert. Der richtet gerade die Kisten für die Kirche mit Süßigkeiten, wo wir dann rumgehen, dass sich dann jeder was rausholen kann. Und hier haben wir natürlich unseren, wir sagen immer, unseren Käfig, wo dann alles abgeschlossen ist. So, jetzt gehen wir ins Gemeindehaus, gehen wir zu der Vesperbrote hoch und gehen an unserer Reinigungskraft vorbei, weil unsere Gäste haben ihre Toilette hier unten und nach jedem Toilettengang wird hier dann sauber gemacht. Gell?
5: Hallo.
3: Hi. Hier sind wir in unserer Abteilung, wo die ganzen Brote ankommen. Die Maria ist die Verantwortliche dafür. Hier wird das Brot gestrichen, belegt. Da hinten in der Ecke, da wird der Käse geschnitten. Hier wird auch nochmal belegt und da haben wir noch ein kleines Lager. Du kannst uns bestimmt Auskunft geben, wie viel Kaffee du so täglich kochst.
6: Den Kaffee lässt sich kochen, Liter.
3: Ja.
6: 80 bis 100.
3: 80 bis 100 Liter Kaffee am Tag. Er ist jetzt ein Fahrer von, glaube zu fünf seid ihr, gell?
7: Zwei, ja, etwa fünf, sechs,
3: Die morgens, früh morgens rausfahren und die Backwaren abholen, das Obst abholt, das wir gespendet bekommen. Und da sind wir ganz froh drum, dass das von euch gemacht
7: ja,
3: wird.
7: Ja, das macht Spaß.
3: Schmeckt es euch?
8: Ja. Lecker.
3: Lecker?
8: Schon.
3: Und was gibt's?
9: Kartoffeln, Rührei und Spinat.
3: Super, gut erkannt.
10: Schmeckt sehr lecker.
3: Okay. Dir schmeckt es auch?
8: Ja.
3: Du hast schon leer. Nachher gibt es noch Nachschlag.
9: Doppelportion für Sie.
3: Wir sagen das aber durch, wenn es den Nachschlag gibt, dann kann man nochmal holen. Nicht mehr? Satt?
8: Ja.
3: Ja? Okay. Du bist auch satt?
9: Mach auch.
3: Und deine Frau sitzt da gegenüber, das freut mich. So, zu der Essensausgabe gehört natürlich dazu, wenn jemand fertig ist mit Essen und er will die Kirche verlassen, dann kriegt er sein Vesperbrot, kriegt eine Tüte gerichtet mit dem Vesperbrot oder mit dem Käse oder Wurstbrot und da gibt es dann noch das Obst, das wir vorhin gesehen haben, auch noch dazu. Das Essen, das wir hier ausgeben, kommt von einem großen Caterer, der uns versorgt die ganzen vier Wochen. Dürfen wir gerade mal kurz durch?
11: So.
3: Danke. Na, wo ist der Gläu?
11: Der ist bei der Oma.
3: Der ist bei der Oma.
12: Kommt gleich.
3: Kommt gleich. Okay, dann geht's rund hier.
11: Ja.
3: Als ich hier angefangen habe, habe ich gesagt, ja, ich gehe auf den Werderplatz, ich kriege sie alle wieder auf die richtige Spur. Nach 3-4 Tagen habe ich gemerkt, das schafft kein Mensch. So, weil das sind Charaktere, manche wollen gar nicht irgendwo unterkommen, manche wollen draußen leben. Manche gehen mit ihrer Krankheit so um, dass sie sich tatsächlich nicht helfen lassen. Es gibt natürlich aber auch welche, da besorgen wir einen Arzt oder schicken sie in die Apotheke oder gehen vielleicht sogar noch mit. Aber es sind Schicksale, die gehen einem schon an die Nieren. So, und man hat nicht jeden Tag, wo man lachend über den Werderplatz läuft. Es ist manchmal schwierig, ja. Am meisten hat mich jetzt tatsächlich der Tod von der Katharina getroffen, der gestern Abend, oder das gestern Abend festgestellt wurde. Unsere Pfarrerin, ich war gestern nicht da. Unsere Pfarrerin hat bewusst mich nicht angerufen, weil sie die Verbindung kennt, weil man das in die Nieren geht. Und das hat mich schon sehr mitgenommen.
13: Wer Katharina kennt oder den Werderplatz kennt, kennt auch Katharina.
4: so eine kleine, die hat lauter so Huppel gehabt und die Bierflasche. Sie hat ein schwieriges Leben gehabt, ich habe nicht viel mitgekriegt, ich weiß nur, dass sie, ich habe mitgekriegt, dass sie zwei Partner verloren hat. Die hat ganz viel im Ahoch 3 mitgeholfen, in der Schützenstraße mit der Maria zusammen, da zu putzen. Aber jetzt war sie wohl ziemlich krank, wollte auch nicht zum Arzt gehen. Und gestern ist dann die Streetworkerin mit der Polizei zur Wohnung und da lag sie drin. Und sie ist verstorben. Immerhin sah sie friedlich aus, als sei sie friedlich eingeschlafen.
3: Wir hoffen natürlich, dass durch unsere Arbeit hier in der Vesperkirche, dass das auch rüberkommt in die Stadt. Es gibt Anwohner, die sehen das anders wie wir. Aber mein Appell an die Leute, seht die Leute, die auf dem Werderplatz hier sind oder bei uns in der Vesperkirche sind, als genau die gleichen an wie jeden anderen auch. Weil es sind Schicksale, da können viele gar nichts dafür, dass die Spirale nach unten geht statt nach oben. Und das wissen viele nicht, wir wissen es, ja, aber auch nicht alles, aber viele draußen wissen es nicht. Und da mein Appell nochmal, kümmert euch um die Leute und seht sie nicht mit den falschen Augen. Ich war schon immer ein Mensch, der gern unterstützt hat. So, und das kann ich hier. Und es gibt auch Kontakte, die man da knüpfen kann, die ich sonst nicht kriege. Und ich kriege Schicksale mit, die ich sonst auch nicht mitkriege. Und es erdet einen und deshalb mache ich das Ganze.
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1: Am 20. Juni feiert der VfR Sondernheim sein großes 100-jähriges Jubiläum gemeinsam mit der Firma Rematec. Los geht es um 13 Uhr mit einem F-Jugendturnier, bis es um 16.30 Uhr eine Siegerehrung mit Live-Musik geben wird. Ab 17.30 Uhr fährt der Verein mit einem Kader an Musikern auf. Von Lou Hoffner bis Shirley Brock ist für verschiedenste Geschmäcker etwas dabei. Ab 22 Uhr gibt es dann Public Viewing des WM-Spiels Deutschland gegen die Elfenbeinküste. Der Eintritt ist frei. Am Wochenende vom 12. bis zum 14. Juni startet das Karlsruher In-Event Lounge 76 in die zweite Runde dieses Jahr. Mit mehreren DJs und entspannter Lounge-Musik möchte das Event seine Gäste ins Wochenende und in den Sommer entführen. Für Essen und Getränke ist gesorgt, der Eintritt ist frei. Passend zum Pride Month bietet die Stadtbibliothek Pforzheim eine Lesung der Jugendbuchreihe Camp Rainbow der Autorin Alicia Z. Dabei geht es um queere Liebe, Diversität, Zurückweisung und unerwartete Freundschaften. Dabei ist eine Anmeldung erforderlich, entweder an der Rezeption oder per Telefon.
2: Herzlich willkommen zu den Regionalnachrichten bei Baden-TV Süd. Schön, dass Sie eingeschaltet haben. Heute haben wir folgende Themen. In Vorbereitung, Stadtlauf Emmendingen. Im Gespräch, Freiburgs neue FWTM-Chefin. Im Zoo, Abkühlung für Fellnasen. Und damit noch einmal schönen guten Abend. Ob Hobbyjogger, Vereinsathlet oder laufbegeisterte Familie, Laufevents erleben einen echten Boom. Hier in Südbaden müssen Veranstalter von Sportgroßevents immer mehr leisten, um ihren Vorbereitungen der Nachfrage gerecht zu werden. Auch Emmendingen steuert da auf neue Rekorde zu, nicht nur im sportlichen Sinne.
3: Mit dem Startschuss am 26. Juni ist gefühlt wieder ganz Emmendingen auf den Beinen. Der Emmendinger Stadtlauf nach dem Freiburg-Marathon entwickelt er sich immer stärker zu einem der zentralen Laufevents hier in der Region. Nicht nur beim einsteigerfreundlichen Jedermannlauf, auch bei den leistungssportlich relevanten Distanzen boomt laut Veranstaltern die Nachfrage. Zur inzwischen 16. Ausgabe ihres Stadtlaufs rechnen sie daher mit dem nächsten Teilnehmerrekord.
4: Wir haben jetzt schon über 300 Anmeldungen für den 10-Kilometer-Lauf und wir glauben, dass es darin liegt, dass Laufen einfach immer mehr ein Trend in der Gesellschaft geworden ist, dass auch Anfänger und Hobbyläufer sich an die 10 Kilometer rantrauen und dass dann auch viele ihre Kinder mitbringen, die dann beim Schülerläufen und bei den Kindergartenläufen teilnehmen und dass es einfach weiterhin ein Event für die ganze Familie ist, was ganz viele Besucher nach Emmending zieht, worüber wir uns natürlich sehr freuen.
3: Doch das Format plant sich nicht von alleine. Während sich an der eigentlichen Laufstrecke durch den historischen Stadtkern des Breisgau-Städtchens nichts großartig ändert, steuern Stadt, Turnerbund und Lions Club über die Startzeiten beim Zieleinlauf auf dem Marktplatz nach, um vor allem beim Schülerlauf ein wenig zu entzerren. Und auch bei den Profis hat sich das Event rumgesprochen.
5: Ja, das Event wird tatsächlich ständig größer. Da sind namhafte Läufer am Start, sowohl bei den Frauen als auch bei den Männern. Man sieht es auch an den Zeiten, die da abgespult werden. Ich bin gespannt, wohin es sich entwickelt. Da es ja immer mehr Läufer werden, werden wir vielleicht auch mal an eine Grenze stoßen. Aber im Moment freut es mich natürlich. Der Trend zum Laufen ist ungebrochen.
3: Und so soll der Stadtlauf auch diesmal wieder über seinen Festcharakter ganz unterschiedliche Arten und Altersgruppen von Sportbegeisterten über gemeinsame Bewegung zusammenbringen. Das beginnt schon im Kindergartenalter. Inzwischen laufen hier bereits Kita-Gruppen aus Thieningen, Eichstätten und Freiburg mit.
4: Der Stadtlauf ist eins unserer wichtigsten Events für die ganze Familie, für Groß und Klein. Und es zieht unfassbar viele Menschen in die Stadt, es ist miteinander und es macht einfach Spaß.
3: Damit beim Emmendinger Stadtlauf alles glatt läuft, stellen Stadt und Verein dann wieder über 120 Helfer als Streckenposten oder bei der Wasserausgabe zur Verfügung. Und wen es bei den Bildern hier selbst in den Turnschuhen juckt, noch sind Plätze frei. Anmeldeschluss ist der 21. Juni.
2: Eine Auseinandersetzung in Offenburg zieht nun Ermittlungen wegen des Verdachts auf versuchten Totschlag nach sich. In den frühen Morgenstunden war es erst zum verbalen und dann auch körperlichen Schlagabtausch einer Gruppe junger Männer gekommen, der Großteil von ihnen aus Syrien. Ein Schwerverletzter wurde zur Behandlung in die Klinik gebracht. Zwei Tatverdächtige im Alter von 19 Jahren konnten festgenommen werden. Und nun zu weiteren aktuellen Nachrichten in der schnellen Übersicht.
6: Während der Fahrt einen kurzen Blick auf das Handy zu werfen, kann nicht nur teuer, sondern auch gefährlich werden. Wie das baden-württembergische Innenministerium mitteilt, ist Ablenkung am Steuer die Ursache für knapp ein Zehntel aller tödlichen Unfälle im Südwesten. Die Polizei könnte mit sogenannten Handyblitzern ein neues Hilfsmittel erhalten, um Verstöße besser zu ahnden. Der ADAC spricht sich grundsätzlich für diese Technik aus. Wichtig sei allerdings, dass dem Datenschutz ein hoher Stellenwert eingeräumt werde. Ob und wann die Handyblitzer in Baden-Württemberg eingesetzt werden, ist allerdings noch nicht klar.
7: Mindestens 1,5 Liter sollten wir pro Tag trinken, an heißen Tagen gegebenenfalls mehr. Viele stellen sich die Frage, aus der Leitung oder abgepackt. Das Trinkwasser in Deutschland ist das am besten kontrollierte Lebensmittel. Seine Qualität muss von den Wasserversorgern regelmäßig überprüft werden. Oft enthält es je nach regionaler Ausprägung Mineralien wie Magnesium oder Calcium. Die sorgen auch für den unterschiedlichen Geschmack. Abgefülltes Wasser kommt durch die Verpackung und Transport insgesamt auf eine schlechtere Klimabilanz. Wichtig: Wenn das Leitungswasser länger stand, sollte man es zum Beispiel nach einem Urlaub mehrere Minuten laufen lassen. Freiburg und Mannheim haben es sich bis 2030 zum Ziel gesetzt, ihren kompletten Busbetrieb auf elektrischen Antrieb umzustellen. 2021 waren es landesweit erst 80 E-Busse, heute sind es bereits 479. Das Landesverkehrsministerium gibt 48 Millionen Euro für die Förderung von emissionsfreien Fahrzeugen aus. Schon jetzt sind etwas über 4% der Busflotte in Baden-Württemberg elektrisch unterwegs.
2: Die Freiburger FWTM organisiert Messen, Events und kümmert sich um die Touristik der Breisgau-Metropole. Nach einigen personellen Veränderungen in den letzten Monaten ist sie jetzt wieder mit einer Doppelspitze besetzt. An der Seite von Geschäftsführer Jens Moormann steht nun auch Katharina Schirmbeck. Unsere Reporterin Selina Stahl hat die 43-Jährige zum Interview getroffen und sie gefragt, was sie sich für das neue Amt vorgenommen hat.
8: Frau Schirmbeck, seit April sind Sie hier in Freiburg bei der FWTM. Ja, dann erzählen Sie mal, wie war der Start? Wie sind Sie hier aufgenommen worden? Wie sind Sie angekommen?
9: Ich sage mal, ich hatte wenig Zeit, darüber nachzudenken, weil ich wirklich unheimlich viel unterwegs gewesen bin. Aber ich kann sagen, ich hatte einen sehr, sehr guten Start. Ich fühle mich sehr wohl in Freiburg und sehr wohl bei der FWTM. Beide haben es mir sehr leicht gemacht hier am Anfang.
8: Sie kommen ja aus dem Norden, bringen von dort auch schon Tourismuserfahrung oder beziehungsweise Erfahrung als Tourismusdirektorin mit. Gibt es da bestimmte Dinge, die Sie gerne vom Norden in den Süden mitbringen?
9: Ich bringe sozusagen sprichwörtlich den frischen Wind mit von der Nordseeküste, wobei ich gar nicht glaube, dass es so viel frischen Wind braucht in Freiburg. Ich finde, es ist schon einfach ganz viel da, weil Freiburg wirklich auch eine tolle Stadt ist und es ist eine tolle Aufgabe, sich um Freiburg kümmern zu dürfen. Aber natürlich habe ich so die ein oder andere Idee im Gepäck oder so das ein oder andere Vorhaben, was ich auch hoffe, hier umsetzen zu können.
8: Gibt es da Beispiele, die Sie uns schon verraten können, welche Ideen Sie so mitbringen, die schon spruchreif sind vielleicht?
9: Das ist ganz unterschiedlich. Also einerseits natürlich auch intern, was die FWTM angeht. Also ich möchte auf jeden Fall einen hohen Fokus auf die Themen Digitalisierung und auch künstliche Intelligenz setzen, damit wir da auch einfach am Zahn der Zeit sind. Und was Freiburg selbst als Stadt angeht und die Aufgaben, die wir hier haben, sind die unheimlich vielfältig. Was den Tourismus angeht, kann ich mir zum Beispiel sehr gut eine Stärkung der Nebensaison und auch Veranstaltungen in der Nebensaison vorstellen.
8: Veranstaltungen, Sie sprechen es schon an, da gibt es ja die

0: Diverse für die Freiburg bekannt ist, seien es die Weinfeste oder die Messe. Jetzt gerade war die Frühjahrsmesse, wenn auch mit weniger Besuchern als vielleicht erwartet oder als sonst. Sind das auch Sachen, wo Sie sagen, ja, dafür steht Freiburg und das möchten wir auch weiter stärken, diese Formate?
1: Die Formate, um die wir uns als FETM kümmern, die sind ein Stück weit ein Aushängeschild für Freiburg. Ja, das ist das, was wir tun. Wir stärken das Image und wir produzieren letztlich Aushängeschilder. Ich finde, das machen wir auch sehr, sehr gut in einer hohen Qualität. Und das möchte ich beibehalten, egal ob das jetzt der Marathon ist oder der Weihnachtsmarkt. Und damit machen wir auch einfach viele Menschen glücklich.
0: Jetzt haben Sie gerade die Nebensaison angesprochen, die Sie sich vorstellen könnten, mehr zu stärken, dass Menschen ja wahrscheinlich das ganze Jahr über gerne nach Freiburg kommen. Wie kann man das konkret, was heißt stärken? Heißt das dann auch mit den Hotels, mit der Gastronomie zusammenzuarbeiten? Wie kann man sich das vorstellen?
1: Das ist ein ganz wichtiger Punkt, den Sie ansprechen, die Zusammenarbeit. Also das ist hier etwas, was nur gemeinsam passieren kann. Egal, ob das jetzt die Stärkung der Nebensaison ist oder andere Projekte, auch beispielsweise die Innenstadt auch weiter zu stärken, die ja auch ein absolutes Aushängeschild ist für Freiburg. Also da mit allen Akteuren im Gespräch zu sein und gemeinsam Lösungen zu finden, darum geht es.
0: Haben Sie denn bisher schon ein paar Stellschrauben, haben Sie schon an ein paar Stellschrauben geschraubt?
1: Also auf jeden Fall und ich durfte ja auch jetzt schon einiges erleben hier so in der Zeit, vom Marathon über die Frühjahrsmesse bis zum Entrepreneurspreis. Also da war schon ganz viel mit dabei und da werden wir einfach so weitermachen.
0: Alles klar, Frau Schirmbeck, dann wünschen wir Ihnen auf jeden Fall in der neuen Position alles, alles Gute und vielen Dank für das Gespräch.
1: Sehr gerne.
2: Die neue Landesregierung hat offiziell ihre Arbeit aufgenommen. In seiner Regierungserklärung hat Ministerpräsident Özdemir bereits erklärt, welchen Kurs er für die nächste Legislaturperiode im Land ansteuern möchte. Was die Opposition dazu sagt, darüber haben wir mit SPD-Fraktionschef Sascha Binder gesprochen.
3: Herr Binder, Sie betonten letzte Woche, dass der Ministerpräsident womöglich mehr mit den Problemen innerhalb der Koalition als mit dem Lösen der Probleme des Landes beschäftigt sein könnte. Sehen Sie sich nach der heutigen Regierungserklärung da bestätigt?
4: Ja gut, er hat 19 Abgeordnete in seiner eigenen Regierung nicht von sich überzeugen können. 19 Abgeordnete wollen ihn nicht als Ministerpräsidenten. Das wird sicherlich nicht heute bei dieser Regierungserklärung, wird aber auf der Strecke natürlich ein Problem werden, ob vieles von dem, was er heute angekündigt hat, am Ende auch kommt. Und deshalb ist es natürlich zunächst mal so, dass er sich um die eigene Koalitionstherapie kümmern muss, bevor er dann beginnt, das, was er heute angekündigt hat, dann auch umsetzen zu können.
3: Wenn es um den wirtschaftlichen Aufschwung im Land geht, setzt die neue Landesregierung vor allem auf Hightech, KI und Start-ups. Bleibt da der klassische Industriearbeiter auf der Strecke?
4: Ja, es geht in dieser Regierungserklärung und auch in dieser Regierung viel um den Standort. Vieles von dem, was zum Standort da steht und der Ministerpräsident heute gesagt hat, ist ja richtig. Nur wie man es schafft, wie der Ministerpräsident heute über Transformation, über Wirtschaft zu reden und kein einziges Mal über Beschäftigte, über Sozialpartnerschaft. Dieses Land ist bekannt dafür, über erfolgreiche Sozialpartnerschaft Tarifverträge zu vereinbaren. Und ich sage Ihnen eins, es gehört zu einer gelingenden Transformation in der Wirtschaft Respekt vor den Arbeitnehmerinnen und Arbeitnehmern, aber auch Respekt vor der Risikobereitschaft und der Lebensleistung von Unternehmerinnen und Unternehmern. Das hat heute gänzlich gefehlt.
3: Nach schwachem Wahlergebnis findet sich die SPD mit einer sehr erstarkten AfD in der Opposition wieder. Wie wollen Sie dennoch, ich sag jetzt mal, sozialdemokratische Nadelstiche setzen?
4: Ja, wir werden uns sehr genau anschauen, ob der Ministerpräsident mit seiner Regierung es hinbekommt, das, was er heute angekündigt hat, auch umzusetzen. Denn überall dort, wo die Regierung die richtigen Lösungen findet, werden wir sie dabei unterstützen. Aber überall dort, wo sie ihre Versprechungen nicht einhält, werden wir an der Seite der Familien, an der Seite der Unternehmen, an der Seite der Beschäftigten stehen und mit ihnen gemeinsam dafür sorgen, dass dieses Land in die richtige Richtung geht.
2: Ja, und von der Landespolitik werfen wir jetzt noch einen kurzen Blick auf folgende Themen: Tankpreise, Urlaubsbudget und Autobahnplakate.
5: Die Preise für Super E10 und Diesel sind im Mai deutlich gefallen. Gründe hierfür sind die seit dem 1. Mai geltende Energiesteuersenkung und die gesunkenen Rohölpreise. Autofahrer mussten im vergangenen Monat für einen Liter Super E10 im bundesweiten Durchschnitt 1,98 Euro bezahlen. Laut Aussagen des ADAC waren es im April noch 2,01 Euro. Seit Mitte Mai ist Diesel erstmals wieder günstiger als Super E10. Im Monatsdurchschnitt lag er aber dennoch geringfügig darüber.
6: Wie verreisen die Deutschen in Zeiten knapper Kassen? Das zeigt eine aktuelle Norisbank-Befragung. Für ihren Haupturlaub planen die Menschen hierzulande für dieses Jahr 1.454 Euro ein, inklusive An- und Abreise plus Unterkunft und sonstigen Ausgaben. Das ist etwas mehr Budget als im vergangenen Jahr. Gut 10% der Befragten wollen für ihren gesamten Urlaub weniger als 500 Euro ausgeben. Viele Menschen setzen ein klares Limit und kalkulieren ihren Urlaub gründlich durch.
7: Die Verkehrssicherheitskampagne Runter vom Gas lässt die Bevölkerung erstmals über neue Autobahnplakate abstimmen. Noch bis zum 20. Juni können Interessierte online entscheiden, welche Motive künftig entlang deutscher Autobahnen zu sehen sein sollen. Hintergrund der Aktion sind die häufigsten Unfallursachen auf Autobahnen. Bei einer ersten Umfrage nannten die Teilnehmer vor allem zu geringen Sicherheitsabstand, überhöhte Geschwindigkeit und Ablenkung am Steuer als größte Gefahren. Aus den Ergebnissen wurden mehrere Plakatserien entwickelt, über die nun abgestimmt werden kann. Die Initiatoren hoffen, dadurch mehr Menschen für das Thema zu sensibilisieren und zum Nachdenken über das eigene Verhalten im Straßenverkehr anzuregen.
2: Und zum Schluss der Sendung schauen wir noch auf die Tierwelt in Südbaden. Denn auch wenn der Frühsommer jetzt noch mal eine Pause macht, nach den vergangenen heißen Tagen spielt sich der Alltag in Südbaden endlich wieder viel mehr draußen ab. Das gilt nicht nur für uns Menschen, sondern auch im Schwarzwald zur Waldkirch stellen sich Tiere und Pfleger gerade auf die steigenden Temperaturen ein. Fabian Weller mit einem Blick hinter die Kulissen des Zoobetriebs.
8: Der Sommer hält Einzug an den Hängen des Schwarzwald-Zoos Waldkirch. Und jeder hier reagiert anders auf Temperaturen von bis zu 30 Grad. Während die einen Bewohner gar nicht genug von den Sonnenstrahlen kriegen können, zieht es andere lieber in kühlere Gefilde. Für das Zooteam um Betriebsleiter Ralf Volk bedeutet das jede Menge Arbeit. Nicht nur um die Pflanzen auf der 5 Hektar großen Anlage in Schuss zu halten, auch tierische Schützlinge wie menschliche Besucher wollen bei der Hitze richtig versorgt sein.
9: Geländetechnisch schauen wir halt, dass die Leute ihren Schatten haben. Gestern sind die Alpakas geschoren worden, das sieht man ja. Das ist ja Tätigkeit. In der nächsten Zeit werden die Schafe noch geschoren. Dann, dass die ihre Wolle loskriegen. Und die anderen Tiere, die halten sich natürlich wie die Zwergoder im Wasser auf. Und ja, da schauen wir mal, was noch kommt.
8: Tja, nur für die Abkühlung im Becken, da müssten die erstmal aufstehen, auch wenn es gerade noch so gemütlich ist. Jetzt aber raus aus den Federn, denn seit letztem Herbst wuselt es richtig im neuen Zwergottergehege. Der Nachwuchs von Bonnie und Wolfgang, inzwischen lässt er sich mit bloßem Auge kaum noch von den Eltern unterscheiden. Auch für die Tierpfleger sind die Zwergotter die neuen heimlichen Stars im Schwarzwaldzoo.
10: Die sind halt ein bisschen anders als ich sag mal, der Durchschnittsotter. Die haben im Endeffekt wegen anders angepasste Beine. Im Vergleich zu anderen Otter auch viel kleinere Läufe, kürzere Krallen. Deswegen Zwergotter ist ein bisschen irreführend. Es müsste eigentlich Kurzklauenotter heißen, wenn man es mal richtig übersetzen würde. Im Vergleich zu anderen Ottern haben die eine stärkere Familienband. Da gibt es ja Familiengrüppchen mit bis zu 12 Tieren. Also von dem her, ja, verhalten uns friedlich. Außer es geht um Behandlungen, aber ja gut, wer macht das schon gern mit?
8: Entsprechend klangvoll geht's gerade auch bei den Papageien zu. Die Gelbstirn-Amazonen Jojo und Crocky haben im Zoo bei Artgenosse Petro ein neues Zuhause gefunden. Beide kamen aus schlechter Privathaltung her, hatten sich dort jahrelang die Federn samt Wurzeln rausgerupft. Hier bekommen sie nun alles, was sie brauchen, vor allem natürlich Platz.
9: Wir haben zurzeit das Innengehege neu gemacht. Das Außengehege ist jetzt so weit gestaltet, wie es jetzt gerade ist. Also wie weit wir das Außenbereich noch für andere Vögel nehmen, das wird sich zeigen. Brauchen wir noch ein bisschen, ja, ist auch eine finanzielle Frage. Im hinteren Bereich ist noch ein Gebäude, wo wir jetzt auch gerade dran sind.

0: Da, das wird so unser Winterquartier für unsere ganze Mäuse, Axolotl. Also das, bis jetzt waren die alles in der Zooschule oben und die werden jetzt dahinter zentral, dass wir auch nur einen Bereich heizen müssen.
1: Jetzt aber erstmal raus und die Sonne genießen, solange sie da ist. Das gilt für die mehr als 300 Tiere vor Ort, ebenso wie für die Gäste. Der Schwarzwaldzoo Waldkirch, auch bei steigenden Temperaturen, ein sehr lebendiger Ort zum Entdecken, Begegnen und Staunen für die ganze Familie. Die auf zwei Beinen wie die auf vier.
2: Liebe Zuschauerinnen und Zuschauer, das waren wieder unsere Themen für heute. Hier geht es jetzt weiter mit den Wetteraussichten. Haben Sie noch einen schönen Abend und wir sehen uns morgen wieder.
3: Hallo und einen schönen guten Abend. Willkommen zum Wetter auf Baden TV. Langsam aber sicher ziehen immer mehr Wolken zu uns nach Baden und das hochsommerliche Wetter ist dann erst einmal vorbei. Es wird wechselhafter werden. Bereits in der kommenden Nacht zum Mittwoch sind dichte Wolken unterwegs. Hier und da fällt aus diesen Wolken etwas Regen. Meist sind es nur kurze Schauer, aber auch mal kurze Gewitter. Die Frühtemperaturen liegen am Mittwochmorgen um 10 Grad in Germersheim und bei 9 Grad in Freudenstadt. Der Mittwochvormittag ist geprägt von dichten Wolken. Zeitweise gibt es Regen oder Regenschauer, mitunter auch mal mit Blitz und Donner. Und die Tageshöchsttemperaturen, die erreichen am Mittwochnachmittag gerade mal noch 21 Grad in Karlsruhe und Werte um 20 Grad in Offenburg. Im weiteren Tageslauf dominieren die Wolken. Zeitweise ist es auch mal ein bisschen freundlicher. Später neue Schauer und Gewitter nicht ganz ausgeschlossen. Bis zum Abend, da sinken die Temperaturen auf Werte um 17 Grad in Stuttgart und 18 Grad in Baden-Baden. Der Blick auf die weiteren Aussichten. Es geht insgesamt sehr wechselhaft weiter. Am Fronleichnamstag dichte Wolken, zeitweise kurze Schauer, maximal bis zu 24 Grad. Zum Freitag etwas kühler, aber langsam wieder ein bisschen freundlicher. Vor allem nachmittags scheint hier und da auch mal längere Zeit in Baden wieder die Sonne. Spannung dann zum Samstag. Vermutlich dreht der Wind auf südwestliche Richtungen und dann könnte es wieder spürbar sommerlicher werden. Wärmer werden mit mehr Sonnenschein und deutlich ansteigenden Temperaturen. Nachmittags am Samstag dann Werte um die 24 bis maximal ja, so 28 Grad. Und auch der Sonntag wird wahrscheinlich warm ausfallen, aber dann bilden sich rasch schon wieder die nächsten kräftigen Schauer und Gewitter. Das war's vom Wetter. Ich wünsche noch einen schönen Abend und tschüss, bis zum nächsten Mal.

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Er hat das Release-Konzert seines neuen Albums. Jonas Gavril kommt aus Pforzheim und ist davor, eine richtig tolle Musikerkarriere zu starten. Seine Songs sind sehr gefühlvoll in deutscher Sprache. Ein bisschen was von Johannes Oerding ist drin, finde ich. Und ich freue mich jetzt auf diesen Gast.

0: Heute habe ich einen Musiker aus der Region bei mir, der inkognito schon mal da war. Und es hat sich seitdem einiges verändert. Und ich freue mich, dass ich Jonas bei mir habe. Jonas Gavril, und wir erzählen deine Geschichte. Und wir erzählen, ja, wie du dich weiterentwickelt hast. Erstmal schön, dass es geklappt hat, Jonas.
1: Ja, danke für die Einladung. Hallo Martin.
0: Ja, vor allem, dass du jetzt vor deinem großen Album-Release-Konzert noch die Nerven hast, heute bei mir zu sein. Ja. Muss viel vorbereitet werden, weil du bist ja wahrscheinlich auch so ein bisschen Selbstmanagement, Freundinnen, Freunde müssen helfen.
1: Ja.
0: Wie geht's einem so kurz davor?
1: Ziemlich nervös und aufgeregt, kann ich dir sagen, wirklich. Also es ist echt ganz besonders, das erste Album, das Debütalbum, mein Baby sozusagen. Mhm. Es kommt raus. Mhm. Es ist, ja, ich kann es kaum glauben aktuell, aber es, ja, es ist in ein paar Tagen soweit.
0: Und du sagst Album.
1: Ja.
0: Jetzt ist ja heutzutage das Thema Album immer so, ich sag mal, zweischneidig. Mhm. Ich habe dich natürlich auf Spotify erstmal ein bisschen durchgehört. Gefällt mir übrigens sehr gut, Kompliment.
1: Oh, Dankeschön.
0: Aber da gibt es ja, die machen noch eine CD, wobei die Leute sagen, ich habe keinen CD-Player. Ja. Viele haben wieder einen Schallplattenspieler. Mhm. Wie machst du es mit deinem Release?
1: Ja, also es gibt das Album einmal klar im Streaming natürlich. Mhm. Aber es gibt auch eine Schallplatte und es gibt auch eine CD.
0: Wow, die Schallplatte, ja. Das ist was, ich bin so Vinyl. Bist du auch? Bist
1: total.
0: Auch als junger Kerl?
1: Ich liebe Vinyl.
0: Wenn es ein bisschen kratzt und scheppert.
1: Ja, auch. Und vor allen Dingen, weißt du, das ist so schön, du hast dann dieses Ding in der Hand und hast so das Gefühl, du hast jetzt die Musik in der Hand. Du hast da was, ne? Was zum Anfassen, zum Auspacken, zum Anschauen.
0: Wir werden über dich sprechen, deine Musik, deine Veränderung von Deutsch, also von Englisch in Deutsch. Also ganz spannendes Thema, aber jetzt deine 10 Fragen, dein Sternzeichen.
1: Krebs.
0: Verliebt, verlobt oder verheiratet?
1: Verliebt.
0: Deine Lieblingsfarbe?
1: Rot.
0: Hast du ein Haustier?
1: Nein.
0: Gab es ein Poster, das im Jugendzimmer hing? Hat man das noch gemacht?
1: Ja, Beatles.
0: Oh, sehr schön. Dein erstes Vorbild?
1: Mein erstes Vorbild? Tatsächlich waren das mehr Reinhard May und Oasis.
0: Das ist eine gute Mischung. Reinhard May, das finde ich toll. Mhm. Was hat dich da besonders
1: beeindruckt? Ich fand es immer schon toll, wie Reinhard May Lieder schreibt. Mhm. Das sind so alltägliche Situationen und er verpackt das so unfassbar toll in den Texten. Das ist lyrisch, ich finde es klasse.
0: Hast du ein Lieblingslied?
1: Also ich habe ein Lieblingsalbum, Bunter Hund. War auch mein erstes Album, was ich gekauft habe. Mhm.
0: Ich wollte wie Orpheus singen, das ist mein Lieblingslied. Deine erste selbstgekaufte, jetzt, bei dir frage ich nur Schallplatte.
1: Bunter Hund von Reinhard May.
0: Ach, sehr schön. Welches Buch hast du zuletzt gelesen, Jonas?
1: Die Zeitwaage. Mhm. Wahnsinnig spannendes Buch.
0: Okay, dein Lieblingsurlaubsziel?
1: Schweden.
0: Und Hausmannskost oder Gourmet-Tempel, dann sind wir schon durch.
1: Hausmannskost.
0: Du kommst ja aus der Ecke Enzkreis.
1: Ja.
0: Und genau. Was liest man so? Das ist ja badisch-schwäbisches Grenzland.
1: Gell? Ja, also so Süderer-Spaten ist ab und zu schon ganz gut, ja. Aber Maultaschen, alles.
0: Und ich darf verraten, Jonas, du bist zum zweiten Mal bei mir.
1: Ja.
0: So ein paar, nicht 100 Sendungen her, aber schon ein bisschen her.
1: Ja.
0: Und damals hast du noch in englischer Sprache gesungen. Und ich habe dir die schwierige Frage gestellt, sag mal, du hast doch so eine schöne Stimme, sing doch in deiner Muttersprache.
1: Ja.
0: Und jetzt tatsächlich. Es ist passiert.
1: Du, das war ganz kurios. Du hast mich damals gefragt, ob ich auf Deutsch schreiben will und ich habe gesagt nein und 2 Monate später habe ich einen deutschen Song rausgebracht mit einem französischen Titel, der heißt Mon Ami. Mhm. War ein bisschen verwirrend, aber ich habe irgendwie gemerkt, das passt mehr und es fühlt sich irgendwie richtiger an. Mhm. Und es macht so viel Spaß, mit der deutschen Sprache zu modellieren und Songs zu schreiben. Ja, das ist. Und es ist, wurde auch positiv aufgenommen, der Wechsel.
0: Singst du die alten Songs auch noch oder hast du sie vielleicht sogar auch ins Deutsche? Geht es, dass man einen englischen Song mit der englischen Modulation plötzlich sauber in die deutsche Sprache
1: bekommt? Ich hatte es mal überlegt, aber irgendwie hat sich das falsch angefühlt, weil der Song ist, die Idee war Englisch, der Song ist Englisch und irgendwie wäre das nicht richtig.
0: Ich stelle ja fest, wenn ich viel Englisch spreche und auch Englisch dann vielleicht einen Text schreibe, dass ich auch beginne, Englisch zu träumen. Wie war es bei dir, als du noch Englischmusik gemacht hast?
1: Ja, das war tatsächlich so. Mhm. Ja, ich habe auch oft viel in Englisch geträumt. Ich spiele die englischen Songs auf jeden Fall noch live, weil da einfach jetzt auch, sage ich mal, so ein paar Klassiker dabei sind, die dann auch das Publikum hören möchte. Und es macht doch wirklich immer richtig, richtig viel Spaß.
0: Mhm. Ja.

0: Aber jetzt deutsche Sprache und Kompliment dazu, weil wenn man Reinhard May mit als Vorbild hat, dann ja. muss man mit dem deutschen Text modellieren. Lass mich nochmal bei Reinhard May einsteigen. Er ist ja ein klassischer Barde, also ein richtiger Liedermacher.
1: Ja.
0: Du bist eher der Songwriter,
1: ja.
0: dieser Stempel Liedermacher. Vielleicht auch witzige, kabarettistische Lieder schreiben. Ist das was, was dir vielleicht auch liegen würde?
1: Nee, das ist jetzt nicht so richtig. Also es sind schon eher, sag ich mal, ernstere, melancholische Songs dabei. Ich finde es aber einfach, ich finde es so schön bei Reinhard May, wie er manche Themen beschreibt, wie er das einfach darstellt. Und es sind, wie gesagt, oft so diese alltäglichen Momente. Und das ist, es ist unfassbar gut.
0: Ja. Und er spielt ja auch fantastisch Gitarre.
1: Ja.
0: Das berühmte Mai-Zupfen.
1: Genau.
0: Ist das was du auch drauf hast?
1: So ein bisschen, ja. Ich bin noch dabei.
0: Aber es ist bewundernswert. Ne? Ja. Starke Worte, starke Interpretation auf der Gitarre.
1: Hast du mal man muss ja sagen, Reinhard May steht komplett alleine auf der Bühne. Das finde ich unfassbar toll. Ne?
0: Hast du es mal erlebt?
1: Leider nicht. Ich habe es nicht geschafft, auf ein Konzert zu gehen.
0: Wenn er noch, er wird wieder unterwegs sein.
1: Er wird wieder auf Tour gehen.
0: Ich war in einer Messehalle zuletzt. 8000 Menschen.
1: Ja. Das ist der Wahnsinn, oder?
0: Boxen, ein Mikrofonständer, noch nicht mal ein Stuhl. Ja. Und ein Mensch mit Gitarre kommt raus und macht 3 Stunden Konzert.
1: Toll, und da gibt es auch ein Lied dazu. Du musst wahnsinnig sein, rauszugehen ganz allein.
0: Das ist,
1: Wahnsinn.
0: Ja, das ist ein Lied, das beschreibt, was du wahrscheinlich in 3 Tagen auch haben wirst. Ne? Aus Pforzheim erobert man musikalisch ja gerne die Welt. Da gibt's ja einen, Peter Freudenthaler, Fool's Garden, aus Pforzheim in die Welt. Ja. Die waren Nummer 1 in Neuseeland, in Deutschland, Österreich, Schweiz, Schweden. Motiviert es einen, wenn da einer war mit einer kleinen Band, der plötzlich durchgerutscht ist?
1: Auf jeden Fall, ja. Ich finde das toll. Vor allen Dingen einfach, weil die auch immer ihr Ding gemacht haben. Das finde ich klasse. Das ist so schön. Ja.
0: Kennst du Peter?
1: Ja, ich kenne Peter und Volker sehr gut. Mhm. Und mit Volker durfte ich jetzt auch zusammenarbeiten bei meinem Album. Er hat mich viel unterstützt. Mhm. Das ist auch sehr schön, ja.
0: Also die Verrücktheit spielt ja auch eine Rolle. Fool's Garden hieß ja die Band. Ja, ne?
1: Genau.
0: Und wir haben gerade über Reinhard May, du musst verrückt sein, da rauszugehen, ganz allein.
1: Ja.
0: Braucht man, wenn man sich entscheidet, Musik zu machen, die Öffentlichkeit zu geben, gehen eben auch diesen leichten, denkst du manchmal auch,
1: ja.
0: So ein leichter Knacks muss da sein?
1: Ja, das ist das ist eine gute Sache, leichter Knacks, ja. Ja, nee, es ist schon manchmal so, dass ich mir schon manchmal so denke, ja, verrückt irgendwie, was ich hier irgendwie eigentlich mache. Ich bin mit meinen eigenen Songs unterwegs irgendwie. Das war zum Beispiel letztes Jahr, gab es diesen Moment. Wir haben letztes Jahr unsere erste Tour gemacht und wir waren im Osten, wir waren in Saalfeld und es war ein eigenes Konzert. Und ich hatte echt Panik. Ich habe gedacht, Jonas, du bist verrückt, du warst noch nie in Saalfeld, wie wird das jetzt? Und dann sagt der Veranstalter beim Soundcheck, ja, Jonas, wir sind ausverkauft. Ich bin vom Glauben abgefallen. Das kann nicht wahr sein. Wir sind ausverkauft. Und das war dann schon echt irgendwie ein ganz besonderer Moment. Und das hat mich sehr berührt in dem Moment, ja.
0: Wie ist deine, ich sag mal, Kommunikationsfläche? Es ist wahrscheinlich Radio Airplay noch nicht so sehr, aber es ist bei dir auch Spotify.
1: Ja.
0: Bist du ganz gut unterwegs, habe ich gesehen. Also wie kannst du dich vermarkten in diesem doch großen Umfeld von jungen Musikerinnen und Musikern?
1: Also ich lege schon sehr viel Wert darauf, tatsächlich live zu spielen. Also wirklich dieses Musik von Hand gemacht, den Menschen einfach direkt irgendwie ein Konzerterlebnis zu bieten. Ja, und das ist tatsächlich ein großer Punkt. Natürlich Social Media, Instagram. Ne? Gibt es jetzt auch eine ganz tolle Reihe, die nennt sich Track by Track, wo ich zu jedem Song von meinem Debütalbum was erzähle.
0: Oh, okay.
1: Ja, das ist ganz schön.
0: Also wer sich vorbereiten will auf in 3 Tagen.
1: Ja, genau. Sehr gerne mal ins Track by Track von meinem Album Viertel vor 8.
0: Kann dann die Jonas Gavril Exegese machen und jeden Song kennenlernen.
1: Genau.
0: Nicht schlecht. Wir lernen dich gleich nochmal besser kennen. Gleich kommen die nicht entscheidenden Fragen des Lebens.
1: Ja.
0: Die Fragen hat sich die Redaktion ausgedacht und in diesem Glas gesammelt. Jonas, du weißt vom letzten Mal, die können ziemlich, also sie können Käse sein, aber auch lustig, ungewöhnlich, aber auch sehr gut. Du entscheidest es selbst. Sei dein eigener Losonkel.
1: So, Achtung.
0: Reiche es mir.
1: Ah.
0: Und du darfst nur eine Antwort mir entgegenschleudern. Entweder Frühaufsteher oder Nachteule.
1: Frühaufsteher.
0: Tatsächlich?
1: Frühaufsteher, ja.
0: Als Musiker, früh aufstehen.
1: Tatsächlich.
0: Es gibt doch dieses alte Bild, Rock'n'Roll, ne? Also schlafen bis 13 Uhr,
1: genau.
0: Hotelzimmer verwüstet.
1: Ja, dann Whisky.
0: Und dann Whisky und dann bis 4 Uhr wieder, also eher Frühaufsteher.
1: Frühaufsteher, ja. Du, es gibt nichts Schöneres mit dem Espresso, gemütlich auf die Terrasse zu gehen, dann irgendwie ein bisschen Musik zu machen, Klavier zu spielen.
0: Das ist der neue Rock'n'Roll-Espresso. Genau. Finde ich gut. Ich halte es genauso. Deine zweite Frage.
1: Puh, so, Achtung. Ja.
0: So, Jonas, Sicherheit oder Abenteuer?
1: Auf jeden Fall Abenteuer.
0: Was heißt es bei dir Abenteuer? Hast du so einen starken Berufsweg auf die Seite mal geschoben? Hast du gesagt, ich will Risiko eingehen, jetzt auch mit der Musik?
1: Sicherlich, ja. Ich mache ganz viele verschiedene Sachen. Ne? Aber ich denke mir einfach oft, einfach machen. Einfach machen. Man weiß nie.
0: Und wo kommt das her, der Glaube an das einfach machen? Höhere Macht, eigene Stärke, Portion Energie mitbekommen.
1: Portion Optimismus, glaube ich.
0: Ja, sehr schön. Und dann nimmt man ein Wagnis auch mal auf.
1: Genau, ja. Und klar, natürlich, vielleicht geht es auch manchmal irgendwie schief, aber es geht immer nach vorn. Irgendwie.
0: Ich habe das Gefühl, das spiegelt sich auch ein bisschen deinen Songs wieder. Da ist auf der einen Seite Melancholie zu hören, aber auch irgendwie so ein ganz sympathischer Lebensoptimismus. Ja. Habe ich das so richtig gehört?
1: Das stimmt, ja. Also allgemein ist das Thema von dem Album, ist einmal die Vergänglichkeit, gell? Aber auch die Frage, wo geht's hin, was passiert? Aber auch, es geht immer nach vorn. Alles macht Sinn. Ne? Und es gibt auch einen Song, der heißt Zufrieden. Und das ist ganz schön, weil es gibt auch manche Momente im Leben, da darf man auch einfach mal zufrieden sein. Man darf sich einfach mal zurücklehnen und sagen, es ist einfach alles gut. Es ist alles gut, ich bin zufrieden und alles wird.
0: Alles wird, du bist zufrieden, dafür braucht man ein gutes Umfeld. Man macht so eine künstlerische Geschichte nie alleine. Ich weiß, das ist eigene Erfahrung. Wenn ich Familie, Freundeskreis, Unterstützerin, Unterstützer hinter dir stehen, wie ist es bei dir? Bist du auch sehr gebettet in
1: ein gutes, gutes total. Umfeld? Ja, total. Also es ist mittlerweile, ich würde sagen, wirklich ein großes, tolles, schönes Team entstanden. Zum einen auf jeden Fall mein Schlagzeuger Marco Sperling, der auf der Platte alles eingetrommelt hat, mit dem ich auch auf Tour gehe. Dann mit dem Volker zusammen, mit dem ich produziere.
0: Von Fool's Garden, also der schon viel, viel erreicht hat.
1: Dann der Florian Schmitz aus der Eifel mit seinem Audiac-Studio. Er hat das Mastering und das Mixing gemacht. Gell? Und das ist wirklich wahnsinnig schön, wie das mittlerweile so entstanden ist und wie da gemeinsam einfach die Songs zum Leben erwecken.
0: Wir haben gerade gehört, tolles Umfeld. Mit Volker, Bandmitglied von Fool's Garden, hat einen Welthit geschafft mit Peter Freudenthaler zusammen. Und das ist natürlich das große Ziel, einen Hit zu landen.
1: Ja.
0: Dafür braucht man natürlich auch entsprechend Vertrieb, Plattenverlag.
1: Ja.
0: Wie sieht es bei dir aus? Machst du noch selbst Label oder hast du jemanden gefunden?
1: Also aktuell mache ich größtenteils wirklich alles selber noch. Ne? Also ich habe jetzt dankbarerweise für das Album einen Vertrieb gefunden, mit dem ich zusammenarbeiten darf, aus Köln. Er vertreibt mein Album. Das heißt, die Platte gibt es dann auch in den nächsten Tagen bei Mediamarkt, Amazon, JPC, überall. Und das ist schon, da bin ich sehr stolz drauf, dass das geklappt hat. Ja, aber mal schauen, wo es jetzt noch so hingeht.
0: Bei jungen Künstlern frage ich sehr gerne, wie viel Zeit nimmt denn eigentlich das Management in Anspruch und wie viel kann man noch kreativ sein? Ich kann mir vorstellen, dass vor so einem Release-Konzert, die Platte muss, wie gesagt, in die Märkte, brauchst einen Vertriebsweg. Ja. Du musst dich ja um die Veranstaltung kümmern. Kommt das Kreative dann manchmal ein bisschen zu kurz hier, oder so, du denkst, ach, eigentlich würde ich lieber jetzt einen neuen Song schreiben?
1: Ja, das ist tatsächlich manchmal so, ja. Es ist dann immer so ein bisschen so, man muss so die Waage halten zwischen Prokrastination. Aber es ist auch oft, es hat auch was Positives, weil wenn ich dann manchmal so am Computer sitze und eigentlich so komplett hier in meinem Excel-Modus bin, kommt auf einmal eine Idee. Zum Beispiel jetzt vor ein paar Tagen kam eine neue Songidee auf einmal so angeflogen. Die wollte dann festgehalten werden. Und ja.
0: Der Reinhard May hat auch darüber geschrieben, über das Thema Anträge schreiben und einen Antrag auf Erteilung
1: eines Antragformulars
0: zur Bestätigung der Nichtigkeit des Durchschlagsexemplars, dessen Gültigkeitsvermerk von der Vertriebsbehörde stand, zum Antrag beim zuständigen Verwaltungsamt. So heißt der
1: Titel. Genau so.
0: Mit diesem Eindruck beenden wir kurz unser Gespräch, denken drüber nach, gleich mehr mit dir. Diese formschöne Tasse in der Lieblingsfarbe von Jonas Gavril könnte er jetzt mit nach Hause nehmen, wenn er richtig performt. Bei
2: Stadt, Land, Quatsch.
0: Jonas, du kennst die Regeln. 30 Sekunden, ein Buchstabe. dann muss es aus dir raussprudeln.
1: Oh, aber ich glaube, du kriegst es gut hin.
0: Okay. Wir haben ja schon ein bisschen über Sprachmodulation und Dinge geredet mit dem Reinhard May-Text. Also wird dir gelingen, bin ich überzeugt.
1: Ja.
0: Wir haben den Buchstaben G für dich ausgesucht. Okay. Das ist ein sehr schöner Buchstabe. Der geht sehr gut.
1: Der geht sehr gut.
0: Wir starten jetzt mit einer Stadt.
1: Göttingen.
0: Ein Land.
1: Griechenland.
0: Ein Tier.
1: Giraffe.
0: Das ist kalt mit G.
1: Glaswasser.
0: Was packt man in den Koffer?
1: Eine Geige.
0: Ein Haushaltsgegenstand.
1: Gartengerät.
0: Jawohl, etwas, das piekst.
1: Gabel.
0: Etwas Essbares. Machen wir weiter, ja. Weil die nächste Frage ist so schön. Etwas, das ein Einhorn besitzen würde. Zwar schon Stopp, du hast glaube ich genug gehabt. Wie viel waren es denn?
3: Sieben,
0: richtig. Also oh. Tasse ist geworden, Jonas. Oh, so. Aber das ist doch herrlich. Also etwas Essbares, Jonas.
1: Messbares.
0: So ein schönes Gulasch.
1: Ach, so ein Gulasch. Ah,
0: oder Grünkohl. Gouda-Käse oder Grünkohl.
1: Oder Gouda.
0: Jetzt kommt das Entscheidende. Etwas, das ein Einhorn besitzen würde. Was könnte das sein?
1: Was ist denn das? Was? Gold.
0: Gold.
1: Gold.
0: Wunderbar. Gold. Die Tasse ist gewonnen, gleich mehr mit Jonas. Ah,
1: Gold. Darf ich denn die Hand nehmen?
0: Ja. Ja. Wir haben eine Tasse Jonas Gavril geschenkt, aber er hat auch hart dafür gearbeitet. Wir haben rausgefunden, was Einhörner brauchen mit G. Gold hast Gold. Du gesagt. So Glitzer haben die doch auch drauf.
1: Ja, immer. Stimmt. Glitzergold. Ja.
0: So, Glitzergold. Kommen wir zurück zum Musik machen und Musik schreiben.
1: Ja.
0: Du hast vorhin gesagt, ja, natürlich sind es auch eigene Gefühle, sehr viele Dinge, die dich motivieren, auch ein Stück weit Ehrlichkeit. Mhm. Ist es auch etwas, was du brauchst? Also ich sag, red mal erstmal über mich einen Satz. Ich brauche manchmal die Bühne, damit ich auch über die Reaktion auftanken kann und das rauslassen kann, was mich beschäftigt.
1: Ja.
0: Also ein bisschen Selbsttherapie, ist das bei dir auch
1: auf
0: so?
1: Auf jeden Fall. Also ich finde es einfach total schön. Du kannst deinen Gefühlen freien Lauf lassen. Du schreibst diesen Song und natürlich willst du dann diesen Song auch zeigen und präsentieren dürfen. Ne? Und es ist so ein Geschenk, dass ich das darf. Dass ich auf der Bühne stehen darf und den Song spielen darf und es ist auch immer so schön zu sehen, wie jeder dann seine eigene Geschichte irgendwie, sag ich mal, mit der Musik verbindet. Und das ist so ein magischer Moment. Das kann nur live, finde ich.
0: Das kann nur live. Und wenn ich dir sagen darf, du erinnerst mich so ein bisschen an den frühen Johannes Oerding. Also auch sehr gefühlvolle Titel. Schöne Stimme dazu, schön auskomponiert. Auch Komposition auch von dir selbst.
1: Ja, alles selber, ja.
0: Und geht's dir denn auch so? Ich weiß, Johannes hat mal gesagt, manchmal überwältigen einen im Zusammenspiel von Publikum und seiner Musik und den Reaktionen manchmal auch die Gefühle. Muss manchmal gucken, dass er den Song auch gut zu Ende kriegt.
1: Ja.
0: Packst dich manchmal auch so?
1: Total. Mhm. Das kenne ich sehr gut. Also ich bin auch ganz ehrlich, auch da in Saalfeld damals, da war es wirklich so, ich musste dann auch einfach weinen irgendwann, weil es einfach so überwältigend war. Ja.
0: Also wir schauen jetzt gleich auf dein Release-Konzert. Hoffentlich hältst du es gut durch. Wir sind alle da, alle Freunde, Freundinnen, Familie.
1: Alle,
0: ja. Ja, die Martin Wacker Show, der kleinste Musikclub der Welt. In 3 Tagen gibt es das Release-Konzert von Jonas in Pforzheim, aber jetzt schon bei mir im Studio. Ein Vorrelease, was hören wir, Jonas?
1: Blätter im Wind.
0: Freue mich sehr drauf. Ja. Die Bühne gehört dir.
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0: der kleinste Musikclub der Welt.
1: Dankeschön.
0: Jonas, sehr schön, auf unserer kleinen Bühne hier. Was mir deutlich wurde auch nochmal, ist, wie viel Gefühl du in die Stimme auch reinlegst. Hast du eigentlich auch das Thema Gesangsausbildung, wie bist du zu der Stimme gekommen?
1: Alles learning by doing tatsächlich.
0: Ja, toll.
1: Alles selber. Aber ich habe auch gemerkt, die Stimme hat sich tatsächlich jetzt die letzten Jahre nochmal entwickelt. Das ist, wenn ich so alte Songs anhöre, merke ich schon, okay.
0: Ja. Und schön, dass du wirklich für die deutsche Sprache dich entschieden hast. Das gefällt mir sehr gut. Wer ist noch alles mit dabei beim Release? Da kommen noch ein paar Musikerinnen, Musiker dazu.
1: Wir spielen als Duo, Marco und ich. Marco spielt Schlagzeug und Bass, ab und zu auch beides gleichzeitig.
0: Sehr schön.
1: Ich spiele abwechselnd Klavier und Gitarre. Und die Stefanie Walli moderiert an dem Abend.
0: Sehr schön. War auch schon hier. Drauf. War auch schon hier zu Gast.
1: War auch schon hier, gell?
0: Nette Moderatorin.
1: Ja,
0: hast du gut ausgesucht.
1: Ja, ich habe tolle Bücher übrigens.
0: Ja, weiß ich auch. Hat sie auch erzählt. Ja. Jonas, nimm uns noch mit zum Release-Konzert. Wo müssen wir genau hinkommen? Wann geht's los? Und gibt's noch Tickets?
1: Café Luise in Pforzheim. 19 Uhr geht's los. Konzertbeginn ist 19.45 Uhr. Das Album heißt Viertel vor 8.
0: 30. Mai.
1: Und der Eintritt ist frei.
0: Ist frei.
1: Ja, es war

0: ganz wichtig, mhm. dass jeder die Möglichkeit hat zu kommen. Und ich möchte das auch für die Stadt machen. Mhm. Pforzheim, ich komme aus Pforzheim mhm. und das ja, war mir ganz, ganz wichtig.
1: Jonas, ich drücke die Daumen, dass der Danke. Laden rappelvoll wird. Dass wie bei Fool's Garden der eine dabei ist, der sagt, ach, ich könnte euch auch mal dauerhaft im Radio spielen. Und dass dann der Plattenproduzent kommt und dass wir uns dann in 3 Jahren wieder treffen an gleicher Stelle
2: ja.
1: und sagen, Mensch, das ist ja ein Typ für die Hauptbühne. Also, ich drücke die Daumen.
2: Danke, danke, Martin.
1: Alles Gute, Jonas.
2: Danke.
1: Ja? Und ich freue mich auf nächste Woche schon wieder, denn es ist immer schön, solche Gäste zu haben, Geschichten zu erzählen. Sie kommen aus der Region und dann könnt ihr zu Hause noch weiter über diesen Gast reden und vielleicht auch Spotify klicken, Jonas Gavril. Bis nächste Woche. Schönen Sonntag noch. Ciao, ciao.

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0: Stadtbibliothek Offenburg veranstaltet am 3. Juni um 15 Uhr eine Vorleseaktion für Kinder. In der Kinderabteilung wird anlässlich der Fußball-WM aus dem Buch Hase Hibiskus und das runde Leder von Andreas König vorgelesen. Informationen zur Veranstaltung stehen auf www.offenburg.de. Lachen bis Tränen fließen und der Bauchschmerz. Wie jeden ersten Freitag im Monat findet auch am 5. Juni Kellerkinder-Comedy im Keller der Harmonie statt. Der Eintritt ist frei, doch über eine kleine Spende freuen sich die Veranstalter. Alle weiteren Infos gibt es unter kellerkinder-comedy.de. Auserlesene Iringer Weine, kulinarische Köstlichkeiten und Kaiserstühler Spezialitäten. Das und vieles mehr gibt es ab dem 5. Juni um 18 Uhr auf den Iringer Weintagen. Das Angebot ist groß und für jeden wird hier etwas geboten. Alles Weitere gibt es unter iringer-weintage.de. Der Visionär und Pionier der Jazzchöre Bertrand Kröger beendet seine Tätigkeit als künstlerischer Leiter des Jazzchors Freiburg. Mit einem großen Abschiedskonzert am 7. Juni im Konzerthaus Freiburg sagt er auf Wiedersehen. Besuchende dürfen sich auf einen Abend der Extraklasse freuen. Tickets gibt es unter seniorjazzchor.de. 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
1: Hallo und einen schönen guten Abend. Willkommen zum Wetter auf Baden-TV. Langsam aber sicher ziehen immer mehr Wolken zu uns nach Baden und das hochsommerliche Wetter ist dann erst einmal vorbei. Es wird wechselhafter werden. Bereits in der kommenden Nacht zum Mittwoch sind dichte Wolken unterwegs. Hier und da fällt aus diesen Wolken etwas Regen. Meist sind es nur kurze Schauer, aber auch mal kurze Gewitter. Die Frühtemperaturen liegen am Mittwochmorgen um 10 Grad in Germersheim und bei 9 Grad in Freudenstadt. Der Mittwochvormittag ist geprägt von dichten Wolken. Zeitweise gibt es Regen oder Regenschauer, mitunter auch mal mit Blitz und Donner. Und die Tageshöchsttemperaturen, die erreichen am Mittwochnachmittag gerade mal noch 21 Grad in Karlsruhe und Werte um 20 Grad in Offenburg. Im weiteren Tageslauf dominieren die Wolken. Zeitweise ist es auch mal ein bisschen freundlicher. Später neue Schauer und Gewitter nicht ganz ausgeschlossen. Bis zum Abend, da sinken die Temperaturen auf Werte um 17 Grad in Stuttgart und 18 Grad in Baden-Baden. Der Blick auf die weiteren Aussichten. Es geht insgesamt sehr wechselhaft weiter. Am Fronleichnamstag dichte Wolken, zeitweise kurze Schauer, maximal bis zu 24 Grad. Zum Freitag etwas kühler, aber langsam wieder ein bisschen freundlicher. Vor allem nachmittags scheint hier und da auch mal längere Zeit in Baden wieder die Sonne. Spannung dann zum Samstag. Vermutlich dreht der Wind auf südwestliche Richtungen und dann könnte es wieder spürbar sommerlicher werden. Wärmer werden mit mehr Sonnenschein und deutlich ansteigenden Temperaturen. Nachmittags am Samstag dann Werte um die 24 bis maximal ja, so 28 Grad. Und auch der Sonntag wird wahrscheinlich warm ausfallen, aber dann bilden sich rasch schon wieder die nächsten kräftigen Schauer und Gewitter. Das war's vom Wetter. Ich wünsche noch einen schönen Abend und tschüss, bis zum nächsten Mal.
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0: Talk im Schlachthof hier im Programm von Baden TV. Liebe Zuschauer, ganz herzlich willkommen. Freut mich, dass Sie zuschauen. Sie sehen die Sendung, in der wir spannende und interessante Menschen hier aus der Region vorstellen. Zu Gast haben heute Larissa Kaufmann. Guten Morgen.
1: Morgen.
0: Wir sitzen nämlich am Morgen hier zusammen. Es ist ein heißer Tag. Freut mich sehr, dass Sie hergekommen sind. Ehemalige Leichtathletin hier aus Karlsruhe. Kulturschaffende Wissenschaftlerin. Wir haben einiges, über das wir sprechen können heute. Und zu Beginn beim Namen Kaufmann, da klingeln ein paar Glocken bei Menschen in Karlsruhe, in der Region, nicht nur, die leichtathletikaffin sind. Der Papa, Karl Kaufmann, das Leichtathletikstadion in Karlsruhe, nach ihm benannt. 2008 schon gestorben, leider.
1: Ja.
0: Wie oft werden Sie auf ihn angesprochen?
1: Ja, also früher, als ich noch aktiv Leichtathletik gemacht habe, war das häufiger. Und jetzt auch im Theater ab und zu, gerade auch von der älteren Generation, wenn die da sind mit ihren Enkeln oder sowas, dann wird man schon noch drauf angesprochen, klar.
0: Denn auch das Theater, über das wir sprechen werden, hat Ihr Vater gegründet. Wenn wir gerade mal über die Leichtathletik sprechen und darauf zurückschauen, nervt es dann manchmal, wenn man so große Fußstapfen hat, in die man tritt und dann immer auf den Papa angesprochen wird, vielleicht nicht direkt verglichen, aber er ist ja dann immer im Spiel.
1: Ja, also früher habe ich das so, musste ich immer so innerlich so ein bisschen seufzen, weil ich bin ja nicht er.
0: Ja.
1: Und er hat mich zwar trainiert, aber ich habe dann, ja, ich bin ja ich und ich habe dann meinen eigenen Weg gemacht in der Leichtathletik. Und ja, genau. Und die Erwartungshaltung ist natürlich da, genauso erfolgreich zu sein, denke ich. Aber ja.
0: Sie waren erfolgreich, vor allem in den Staffeln, 4x400 Meter, Deutsche Meisterschaft 2006, die Bronzemedaille.
1: Ja, das war unser größter Erfolg, genau.
0: Ist es damals geworden, wenn Sie zurückblicken auf die Karriere, hätten Sie sich gern mehr gewünscht? Ja? Ich glaube, viele Sportler träumen natürlich von Olympia an irgendeiner Stelle ihrer Karriere.
1: Da träumt man natürlich schon von, klar. Es ist unglaublich schwierig, das mit einem normalen Alltag oder während dem Beruf oder während der Ausbildung das durchzuziehen, so etwas. Weil im Prinzip, wenn man sich heute die Leistungssportler auch anguckt, die machen das dann hauptberuflich oftmals. Und das war eben auch das Problem bei mir. Ich habe einfach zu viel nebenbei noch gemacht und konnte das dann nicht so weiterverfolgen. Aber es war unglaublich schöne Zeit auf der einen Seite. Auf der anderen Seite war es auch sehr anstrengend körperlich. Ich musste dann auch vor 4 Jahren oder so aufhören, weil es eben einfach nicht mehr ging, weil ich verletzt war häufig.
0: Ja.
1: Ja, also es ist immer so ein zweischneidiges Schwert gewesen. Ja.
0: Hauptberuf kam für Sie nicht in Frage?
1: Sport hauptberuflich. Ja. Da bin ich ja verletzt, dann kann ich ja keinen Sport mehr machen.
0: Okay.
1: Das ist ja total schwierig. Also das profimäßig zu machen, da gehört schon gehörige Portion Selbstbewusstsein, glaube ich, dazu. Und es darf einem, also ich bin ein Mensch, der braucht in seinem Alltag oder im Leben oftmals auch so gewisse Sicherheiten. Und das, nee, also das wäre mir zu unsicher gewesen.
0: Das heißt, ich nehme mit, wenn man es richtig schaffen will im Sport, dann muss man ein großes Ego haben, sehr positiv, sehr optimistisch in die Zukunft denken. Oder
1: Ego hört sich so negativ an. Man muss, man muss auch schneller sein, als ich es war, auf jeden Fall. Und auch Glück haben. Und wenn man dann die Kurve kriegt, dann daraus vielleicht auch Geld zu machen. Im Sport, jetzt Fußball, geht es vielleicht eher wie in der Leichtathletik. Ja, dann kann man es vielleicht machen oder dann später als Trainer einsteigen. Mhm. Aber auf dem Niveau, wo ich mich bewegt habe, natürlich nicht. Also, ja.
0: Jetzt gehen wir noch mal zurück. Sie haben vorhin gesagt, so ein bisschen nervt es dann schon manchmal, der Vergleich, weil Sie haben gesagt, Sie sind ja nicht Ihr Vater, sondern Sie sind Sie. Viele Kinder machen ja genau deshalb nicht das oder wollen nicht das tun, was ihre Eltern tun. Vor allem, wenn die Eltern das sehr erfolgreich machen. Die suchen sich dann einen anderen Weg, genau um diesem Vergleich, diesem ständigen darauf angesprochen werden, aus dem Weg zu gehen. Ihr Weg in die Leichtathletik, warum ist es trotzdem passiert? Welche Rolle hat dann der Papa gespielt? Sie haben gesagt, er hat sie natürlich trainiert, aber war es irgendwann eine bewusste Entscheidung, zu sagen, ich mache es trotzdem?
1: Ja, weil dieses Gefühl, was man hat beim Laufen, ich habe ja am Anfang bin ich nicht 400 Meter gelaufen, ich bin 100 und 200 gelaufen und ich habe am Anfang auch nicht trainiert. Ich bin erst mit 16 ins Training gegangen, also ins richtige Training, wo man auch wirklich mehrmals die Woche trainiert.
0: Ja.
1: Und ja, und ich habe irgendwie dieses Gefühl geliebt, wenn es läuft. Also wenn man läuft, dann läuft es. Und deswegen habe ich es auch gemacht dann. Ja.
0: Klingt sehr erfüllend. Ist es dieses Runner's High, das man auch hat, wenn man durchaus weitere Strecken joggt, dass man den Kopf einfach völlig ausschaltet, nur noch funktioniert, nicht denken kann?
1: Kann ich Ihnen nicht sagen, ich hasse Langstreckenläufe.
0: Aber ist es bei den etwas kürzeren Staffelläufen, ist es auch so? Ist es der Reiz, dass man zumindest eine kurze Zeit nur funktioniert und an nichts anderes denkt, außer?
1: Vielleicht ist es das, ja, dass das Gehirn mal endlich aus ist und dass man nur läuft, ja, genau.
0: Nun sind Sie nicht nur, was den Sport betrifft, in die Fußstapfen Ihres Vaters getreten, sondern auch noch, was die Kultur angeht. Wir sprechen nachher drüber über das Kellertheater Die Käuze in Karlsruhe. Das ist mit Sicherheit den meisten Zuschauern, vor allem wenn Sie aus Karlsruhe kommen, ein Begriff. Ihr Vater war dann schon eine Vorbildfigur, wenn man sieht, dass Sie ihm tatsächlich in mehreren Bereichen nachgeeifert haben.
1: Ja, definitiv, ja, genau. Wobei ich sagen muss, auch im Theater, wenn mir das nicht gefallen hätte, hätte ich das auch nicht weitergemacht. Ich finde es unheimlich. Ich finde, Theater ist immer so eine Spielwiese auch für Erwachsene. Und da kann man auch seine Kindheit ausleben und alles. Und unheimlich viel Fantasie mit einbringen und macht auch total Spaß. Und wenn mir das keinen Spaß gemacht hätte, dann hätte ich das nicht weitergemacht. Ja.
0: Ich merke, Sie merken natürlich auch, wir sprechen jetzt trotzdem viel über Ihren Vater. Mhm. Das tun wir nur am Anfang der Sendung. Wir wechseln gleich noch die Themen. Trotzdem, nehmen Sie uns mal mit, viele Karlsruher kennen den Namen. Das Karl-Kaufmann-Stadion, das große Leichtathletikstadion, mittlerweile recht große Leichtathletikstadion neben der Europahalle. Was war er denn für einer?
1: Mein Vater?
0: Ja.
1: Mein Vater war ein ganz normaler Mensch, der halt 1960 das Glück hatte, Weltrekord zu laufen über 400 Meter und die Silbermedaille zu gewinnen neben Otis Davis. Otis Davis hat die Goldmedaille gewonnen. Er war halt 200stel schnell langsamer als Otis Davis. Und das war seine Sternstunde praktisch. Und daraus hat er unheimlich viel gemacht. Er war Mitbegründer zum Beispiel vom SSC auch. Mhm. Und er hat dann das Theater gegründet als Ausgleich. Er war Tenor und wollte aber nicht reisen. Er war eher so einer, dass er gesagt hat, er wird jetzt lieber Lehrer und bleibt halt dann hier. Hat er auch zu dem Zeitpunkt schon die Kinder, also meine Brüder.
0: Ja.
1: Und und er war eigentlich ein ganz normaler Mensch mit auch seinen Ecken und Kanten. Und und das Theater hat er eben auf die Art und Weise, dieses Tenor und Theater hat auf die Art und Weise, war das sein Ausgleich eben zu seinem Alltag. Und im Sport hat er teilweise auch, glaube ich, mal früher, das weiß ich aber nicht mehr, weil da war ich noch nicht auf der Welt, hat er, glaube ich, auch mal kurze Zeit als Trainer betreut, aber das war dann nicht so lang.
0: Ja.
1: Ja, genau.
0: Und sportlich war er einer, zumindest hat man diesen Eindruck, wenn man sich ein bisschen einliest, der im Prinzip alles konnte. Also wenn ich es richtig gelesen habe, ist es ein bisschen Zufall gewesen, dass es die Leichtathletik am Ende wurde. Davor war es Fußball.
1: Er konnte nicht alles, er konnte nicht schwimmen.
0: Okay.
1: Leichtathleten können nicht schwimmen.
0: Grundsätzlich nicht?
1: Nee, die mögen das nicht. Also wir mögen das nicht. Nee, okay. Das ist schlimm. Ich weiß nicht, warum das so ist, aber er hat immer gesagt, ja, da werden andere Muskeln wahrscheinlich angesprochen, wenn man das macht. Ich weiß es nicht. Also

0: Aber er konnte mehrere Sachen, weil im Fußball war er durchaus auch nicht schlecht.
1: Ja, er hat es praktisch durch den Fußball, hat ja sein Trainer, damaliger Trainer Emil Welchinger gesagt, oh, der ist ja voll schnell, ich nehme den mal mit ins Leichtathletiktraining. Und so hat sich das eigentlich ergeben. Er konnte halt schnell laufen und es wurde halt dann praktisch erkannt und dann wurde er gefördert.
0: Ja.
1: Und dann ist er deutscher Jugendmeister geworden, dann hat er Blut geleckt und dann hat er es weitergemacht.
0: Nun haben wir den Fußball auf der einen Seite, die Leichtathletik auf der anderen Seite. Jetzt spannen wir wieder den Bogen. Sie haben vorhin gesagt, das hauptberuflich zu machen, kam für Sie einfach nicht in Frage. Nein. Was vielleicht auch daran liegt, dass die Leichtathletik eine Sportart ist, die in Deutschland nun mal eben nicht der Fußball ist. Das heißt, das große Geld winkt da jetzt nicht unbedingt. Wollen wir mal eine Bestandsaufnahme machen? Der Sport, Leichtathletik, bremst das viele aus, weil sie eben genau das wissen? Was weiß ich, mit 30 kommt eine blöde Verletzung, ich kann es dann nicht mehr machen und bis dahin ist nicht viel Geld zu holen.
1: Ich weiß es nicht, das kann ich nicht sagen, aber der Vergleich ist natürlich, im Fußball ist natürlich schon krass, wenn man sieht, was die Leute verdienen können und im Vergleich jetzt zur Leichtathletik. Ich weiß es nicht, aber wenn man den Sport deswegen macht, dann sollte man, glaube ich, nicht machen.
0: Ist es so?
1: Ja, finde ich.
0: Also man muss idealistisch.
1: Ich bin da so eher idealistisch, eher so veranlagt, ja.
0: Trotzdem würde es der Leichtathletik helfen, wenn sie mehr in der Öffentlichkeit stehen würde. Wir nehmen die
1: Sicherheit.
0: Olympischen Spiele stehen bevor. Mhm. Wir gehen jetzt mal davon aus, dass sie planmäßig über die Bühne gehen können in Tokio. Da sieht man viel Leichtathletik im Fernsehen. Es gibt immer Schlaglichter. Mhm. Es gibt auch bei uns das berühmte Indoor-Meeting in Karlsruhe einmal im Jahr. Aber das sind einzelne Schlaglichter. Es ist absolut nicht vergleichbar mit der Präsenz von Fußball.
1: Ja, das war immer so schön. Wir durften als Jugendliche da laufen. Immer beim Indoor-Meeting damals, als es noch in der Europahalle war. Dann gab es immer einen Einlagelauf, regional 200 Meter Frauen oder sowas. Und das war immer total toll. Also diese Atmosphäre, die hat man auf jetzt normalen baden-württembergischen oder süddeutschen Meisterschaften jetzt nicht so. Und wenn es davon vielleicht mehr gäbe, das fände ich für mich jetzt, wäre jetzt noch ein persönlicher Anreiz gewesen, dass ich sagen würde, wow, cool, ich mag diese Atmosphäre, das finde ich ein bisschen schade, dass es nicht so ist wie beim Fußball. Mhm. Allerdings muss man sagen, Leichtathletik-Publikum ist sehr, wie soll ich sagen, die sind auch mal still. Also sehr diszipliniert immer und so, aber die feuern auch wahnsinnig an. Ja, es macht voll Spaß. Mhm.
0: Tatsächlich ist es so, wer das Indoor-Meeting hier in Karlsruhe mal erlebt hat, der ist begeistert, auch wenn er gar kein Hardcore-Leichtathletik-Fan ist. Das ist eine wahnsinnige Atmosphäre. Früher in der Europahalle, jetzt in der Messe vor den Toren von Karlsruhe. Mhm. Da fragt man sich natürlich manchmal schon, warum schafft es die Sportart dann nicht, einen Schritt weiter zu gehen? Ist es einfach nur so, weil der Fußball halt immer schon eine Nummer vorne war?
1: Das kann ich Ihnen nicht beantworten, das weiß ich nicht. Nein. Ich weiß nicht, warum das so ist. Es liegt vielleicht auch in der Struktur.
0: Ja.
1: Bei der Leichtathletik ist es so, da hat man Läufe, 400-Meter-Lauf ist, wenn man schnell ist, in unter 50 Sekunden rum. Bei den Männern. Und das war's. Und man muss es vom Zeitplan vielleicht so legen, dass viele Highlights hintereinander sind. Das wird ja oftmals so gemacht, auch wenn Fernsehaufzeichnungen sind oder so, dass sie die Finale dann zusammenlegen. Vielleicht liegt es daran, an der Struktur. Und Fußball habe ich halt ganz getaktet, diese 90 Minuten durchgängig, wo ich halt mit Fieber immer mal wieder. Mhm. Das ist halt bei der Leichtathletik anders. Da knallt es halt und dann habe ich halt Startschuss und dann habe ich halt 10 Sekunden Vollgas und dann ist es schon wieder vorbei.
0: Ja.
1: Vielleicht liegt es daran, ich weiß nicht. Aber gerade das finde ich halt auch spannend. Ich weiß es nicht.
0: Bleiben wir noch für eine letzte Frage beim Indoor-Meeting. Vermissen Sie, auch wenn Sie nicht mehr aktiv sind, die Europahalle in Karlsruhe? Das ist eine Halle, die von außen eine imposante Struktur hat, die seit vielen Jahren mittlerweile gesperrt ist, weil es Brandschutzprobleme gab. Das war auch vorher schon nicht die modernste Arena, keine Multifunktionsarena, wie man sie beispielsweise in Mannheim oder auch in Stuttgart findet. Aber viele Leichtathleten haben gesagt, die Bahn dort ist der Wahnsinn, der Charme ist einfach toll.
1: Ja. Definitiv.
0: Warum? Nehmen Sie uns mal mit. Ich kann als Außenstehender nicht nachvollziehen, warum sich eine Bahn von der anderen unterscheidet.
1: Also je härter die Bahn, umso schneller die Zeiten.
0: Mhm.
1: Es ist einfach so, dass in der Europahalle das ganze Flair anders ist wie in der DM-Arena. Nichts gegen die DM-Arena. Man sitzt ganz eng dran, wenn man Europahalle guckt. Die Leute sitzen wirklich an der Bahn. Bei der DM-Arena habe ich diese 15 bis 10 Meter Abstände. Die Akustik ist nicht gut.
0: Mhm.
1: In der Europahalle, das war ein Hexenkessel. Wenn man da gelaufen ist, das war immer toll, weil die Stimmung einfach toll war. Ja. Auch wenn man sich hinten im Einlaufbereich, hat man nicht so viel Platz wie bei der DM Arena gehabt. Ja, aber es war immer toll. Weiß nicht. Ja, ich vermisse die. So, wenn ich jetzt laufen würde, würde ich sie vermissen. Ja.
0: Auch als Zuschauerin, würden Sie sich freuen, wieder in die Europahalle zurückzugehen für ein Meeting?
1: Ja, warum nicht, ja.
0: Dann warten wir das mal ab und sprechen jetzt über Kultur. Ich habe es angesprochen, das The-

0: Theater Die Keuze in der Wallstadt von Karlsruhe, ein Haus mit großer Tradition, das Ihr Vater gegründet hat. Sie haben es gesagt, ausgebildeter Tenor. Mhm. Also zwei Standbeine im Leben. Auf der einen Seite die Kultur, auf der anderen Seite der Sport. Das ist bei Ihnen ein Stück weit genauso, wenn auch bei Ihnen noch mehr dazu kommt. Sie haben das Theater dann auch übernommen. Sie sind Vorsitzende des Vereins dahinter. Wer jetzt noch nicht dort war, ich glaube, die meisten Menschen, die in Karlsruhe wohnen, haben irgendwann mal einen Besuch hinter sich. Es ist das einzige Kellertheater.
1: Richtig,
0: in Karlsruhe. Nehmen Sie uns mal ein bisschen mit.
1: Ja, also wir sind in der Königsberger Straße angesiedelt, draußen in der Wallstadt. Und bei uns muss man eben die Treppe runterlaufen, wenn man in den Zuschauerbereich kommen will. Und wir sind ein kleines, aber feines, schnuckliges Theater. Wir kriegen im Märchen haben wir 100 Leute reingekriegt, weil vorne stehen Kinderstühlchen dann für die Kinder, dass sie direkt an der Bühne sitzen können. Und im Erwachsenenstück kriegen wir so ungefähr 80 Leute in den Zuschauerraum. Und wir haben auch einen kleinen Barbereich. Und es ist sehr intimes, nettes, kleines Theater. Und die Bühne ist 4,50 Meter breit und 7,50 Meter lang, also es ist wirklich nicht groß, aber dadurch, dass man eben auch so dieses Kellertheater-Flair hat oder dass eben die Leute auch so nah an der Bühne dran sitzen, das hat natürlich auch was Tolles.
0: Ja. Ja. Intim, klein, Keller, Leute nah dran, das sind vier Stichworte, die wir gleich noch aufgreifen. Das klingt sehr toll. Ich glaube, in den letzten anderthalb Jahren ist das ein ziemlich großes Problem geworden für Sie. Mhm. Aber zunächst mal, wie sieht das, Sie haben das Kinderstück angesprochen, das Erwachsenenstück angesprochen, wie sieht das Programm aus, was wird gespielt?
1: Also wir spielen zweimal im Jahr was für Kinder. Wir haben ganz traditionell immer ein Märchen ab Ende November. Das wird von Ende November bis März gespielt. Und dann haben wir aber, die Saison fängt im September an. Wie bei jedem anderen Theater auch, aber da spielen wir ein Stück für Erwachsene immer, September, Oktober. Und dieses Stück wird meistens wieder aufgenommen im April, Mai. Mhm. Und jetzt da durch Corona, weil wir kein richtiges Stück spielen konnten, ist es dieses Jahr und letztes Jahr war es Impro-Theater, weil da konnten wir einfach mit einem 2 Meter Abstand auf der Bühne stehen. Das ist dann einfacher, war von der Inszenierung einfach das andere nicht möglich, eine normale Komödie jetzt bei uns zu spielen. Und im Juni, Juli spielen wir ein Stück für die ganz Kleinen. Das heißt, Kinder spielen für Kinder. Und sowohl im Märchen als auch bei diesem Kinderspielen für Kinderstück spielen Kinder. Mhm. Also bei mir ist die Gretel 10 Jahre alt. Wirklich 10 Jahre alt.
0: Ja.
1: Oder 12 oder so. Und bei Kinderspielen für Kinder sind es dann nur Kinder im Ensemble drin. Ja, genau.
0: Wie sind Sie durch die letzten 15, 16 Monate gekommen? Wir haben ein kleines Theater, das ist ja immer ein Stück weit Idealismus, das zu betreiben. Und dann kam Corona.
1: Ja, also wir sind ja alles Ehrenamtliche. Und wir haben gerade unser Hänsel und Gretel gespielt. Und die letzten 4 Folgen mussten wir im letzten Jahr dann absagen, weil die Zahlen halt immer höher gegangen sind. Und da haben wir gesagt, nee, es hat wirklich keinen Wert. Und ich habe immer gesagt, solange die Schulen noch auf sind, lassen wir es noch auf. Aber in dem Moment, wo wir uns entschieden haben, nee, wir machen zu, dann haben sie auch gesagt, am nächsten Montag, die Schulen waren auch zu letztes Jahr. Und da haben wir erstmal, waren wir in so einer Art Schockstarre. Und dann haben wir halt versucht, auch über YouTube so einen kleinen Theaterkurs zu machen.
0: Ja.
1: Oder eben so einen Adventskalender mit Geschichten vom kleinen Kauz, eben, dass wir uns so halt, dass wir sagen, hallo, wir sind noch da. Mhm. Also das ist so unser Hauptanliegen auch, dass wir für unsere Leute auch da sind. Und die Geschichten vom kleinen Kauz haben wir jetzt weitergesponnen, dieses Frühjahr mit den Jungkäuzen, mit unseren Jungkäuzen, dass die auch die Geschichte weitererzählt haben. Wir konnten dann spielen letztes Jahr, das Impro-Theater, aber auch nur bis Oktober wieder. Dann war wieder der Lockdown. So haben wir es halt versucht. Ja.
0: Viele Kolleginnen und Kollegen aus dem Kulturbereich haben mir in den letzten 15 Monaten den Eindruck geschildert, wir sind die hinten unterfallen in dieser ganzen Situation. Wir werden vergessen, unsere Bedürfnisse werden nicht registriert oder einfach nicht berücksichtigt. Wie ist es bei Ihnen? Ich könnte mir vorstellen, da ist eine gewisse Perspektivlosigkeit. Das sieht jetzt im Moment sehr gut aus. Wir werden auch über Formate sprechen, die jetzt in diesem Sommer möglich sind, Stand jetzt. Aber wie sehr nagt es an einem, wenn man das Gefühl hat, da tut sich jetzt gerade gar nichts?
1: Ja, man hat immer so das Gefühl, man plant und es hält einen irgendwo einer hinten am Gürtel oder irgendwo fest. Und ja, aber da, ja, gegen ein Virus oder gegen Corona konnte ja keiner irgendwie was ausrichten. Und Wir haben halt immer geplant und dann die Planung verschoben, das Märchen geplant und dann sagen, okay, wir planen jetzt die Premiere im Januar, wir planen die Premiere im Februar, wir planen die Premiere im März. Okay, wir verschieben es. Also so war das halt und man hat eben, ist immer so mit Online-Proben mit den Kiddies unterwegs und sagt, wir machen es jetzt trotzdem, wir machen jetzt eine Probe mit euch, mit den unterschiedlichen Besetzungen und mit dem Ensemble, aber ja, man ist so ein bisschen, wurde dann immer enttäuscht eben.
0: Ja.
1: Aber ja, jetzt wird es ja ein bisschen besser, hoffentlich.
0: Hoffen wir alle.
1: Ja, und ja, man kann es nicht ändern, man muss es so annehmen.
0: Ja, Sie haben gesprochen über Online-Proben, über verschiedene Online-Digital-Formate, die ja nun notgedrungen schwer in Mode gekommen sind im letzten Jahr. Habe ich die Zwischentöne richtig rausgehört, dass Sie nicht so begeistert sind von den Erfahrungen, dass es eben kein Keller ist, dass das Publikum eben nicht ganz dicht dran ist, dass es nicht kuschelig und gemütlich ist? Ja,
1: also Theater lebt vom Erleben, ne? Also das Theater kann man nicht über YouTube. Theater lebt davon, dass die Leute direkte Connection machen können zur Bühne, zum Schauspieler. Ja. Und das war halt nicht möglich. Das ist halt das Problem bei dieser Pandemie. Mhm. Und ja, ich meine, selbst jeder, der vielleicht auch die ganzen Schüler, die jetzt mal Online-Unterricht hatten, wissen es ja selber, es ist okay, ja. Manche können das mehr als andere vielleicht. Das ist wie mit Homeoffice. Für manche ist es was, für manche nicht. Aber das ist nicht das Gleiche, wie wenn man sich sieht. Wir sind halt nun mal soziale Wesen. Und das ist halt schwierig und für uns gewesen, die Zeit dadurch, dass wir soziale Wesen sind. Und sobald wir jetzt halt wieder die Jungkauz treffen, Jungkäuze heißen unsere Kleine, unsere Kinder- und Jugendgruppe, nicht online machen müssen, sondern endlich wieder normal machen dürfen, machen wir das jetzt auch im Juli wieder, ja. Mit Abstand, aber wir machen es, dass wir die Leute wieder sehen können, die Leute sich sehen können.
0: Und vor Publikum geht's auch wieder los bald, wenn auch nicht im Keller?
1: Im September dann,
0: aber erstmal im
1: Theaterzelt. Wir sind am 10., 11. und 12. im Theaterzelt zu sehen mit unserem Impro-Theater.
0: Das kann man sich schon mal merken. Ich könnte mir vorstellen, es ist mehr Nervosität als bei einem normalen Auftritt, weil anderes Ambiente und weil so lange Pause gewesen ist?
1: Ich glaube nicht.
0: Ist wie Fahrradfahren.
1: Ja.
0: Für alle Beteiligten.
1: Ja, das ist okay. Wir freuen uns drauf, dass es endlich wieder losgeht. Wir sind da so total. Neulich, also wir haben regelmäßige Online-Treffen immer sonntagabends für die wollen, dass wir halt in Kontakt bleiben. Haben wir immer uns online getroffen und die eine hat gesagt, wenn es jetzt wieder losgeht, sie glaubt, sie übertreibt voll auf der Bühne und hängt sich da voll rein, weil sie so froh ist, dass es endlich wieder losgeht. Also da überwiegt diese Freude, glaube ich, die Nervosität dann um Längen.
0: Ja. Zum Ende unserer Sendung würde ich ganz kurz gerne noch auf die Wissenschaftlerin Dr. Larissa Kaufmann zu sprechen kommen, denn das ist das dritte Standbein, von dem ich vorhin gesprochen habe. Es ist das Hauptstandbein, muss man ja tatsächlich sagen. Es ist Ihr Job, damit verdienen Sie Ihr Geld, damit sind Sie sehr erfolgreich. Sie sind Biologin, waren am KIT hier in Karlsruhe lange Zeit tätig. Was tun Sie jetzt?
1: Also momentan bin ich bei einer Firma, die heißt PBD. Wir organisieren klinische Tests von Medikamenten. Das bedeutet, wenn ein Medikament auf den Markt kommen soll, sind wir diejenigen, die das zwischen der Pharmafirma und dem Krankenhaus eben organisieren und absprechen. Und Sie glauben nicht, wie viel Bürokratiekram das ist.
0: Doch, das glaubt, glaube ich, jeder.
1: Ja, und ich meine, es ist ein Job, der ist Homeoffice, kann man auch im Homeoffice machen. Und ich bin ja so eine, die ist sehr strukturiert und mag viel organisieren und so, von daher passt es super. Es ist auch ein bisschen sinnstiftende Tätigkeit, das ist für mich auch halt wichtig und macht schon Spaß.
0: Berührungspunkte zur Pandemie im Job?
1: Teilweise ja, wir haben auch Studien, die mit Covid-Medikamenten eben laufen, momentan.
0: Mhm. Nun ist Ihr Hauptstandbein jetzt das Standbein, da sind Sie Ihrem Vater nicht gefolgt. Wie kam es dazu? Warum die Biologie? War die Wissenschaft oder war das der Konterpunkt zu sagen, ich habe den Sport, der ist so ein bisschen unsicher, ich habe die Kultur, die ist schön, die macht Spaß, aber ist ja nun auch nie der Bereich gewesen, mit dem man jetzt das große Geld verdienen konnte und die sichersten Jobs finden konnte?
1: Es hat mich immer interessiert, Biologie, und ich würde heutzutage, man weiß es nicht, ich glaube niemand mehr raten, das nur Biologie zu machen. Mhm. Es ist eben schwieriger geworden, wenn man heute ein Studium hat und einen Doktor, das bedeutet nicht, dass man immer gleich einen Job auch hat. Das war vielleicht früher mal so, das ist leider nicht so. Aber ich habe es einfach gemacht, weil es mich interessiert hat, weil ich neugierig war. Und aber man muss damit rechnen, wenn man das eben macht und studiert, dass man auch andere, dass man halt nicht unbedingt vielleicht in dem den Job findet, was man gedacht hat am Studienanfang, dass man den Job findet, sondern man muss halt sehr flexibel sein auch. Aber das gilt, glaube ich, für viele Bereiche heutzutage. Ja.
0: Larissa Kaufmann, ich danke Ihnen ganz herzlich für den Besuch heute hier bei uns. Alles Gute Ihnen für alles, was Sie vorhaben. In erster Linie, weil es zeitlich am naheliegendsten ist für den Auftritt im Theaterzelt in Karlsruhe, auf das alles wieder rund läuft und alles wieder funktioniert nach der langen Pause.

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1: 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Juni feiert der VfR Sondernheim sein großes 100-jähriges Jubiläum gemeinsam mit der Firma Rematec. Los geht es um 13 Uhr mit einem F-Jugendturnier, bis es um 16.30 Uhr eine Siegerehrung mit Live-Musik geben wird. Ab 17.30 Uhr fährt der Verein mit einem Kader an Musikern auf. Von Lou Hoffner bis Shirley Brock ist für verschiedenste Geschmäcker etwas dabei. Ab 22 Uhr gibt es dann Public Viewing des WM-Spiels Deutschland gegen die Elfenbeinküste. Der Eintritt ist frei. Am Wochenende vom 12. bis zum 14. Juni startet das Karlsruher In-Event Lounge 76 in die zweite Runde dieses Jahr. Mit mehreren DJs und entspannter Lounge-Musik möchte das Event seine Gäste ins

Wochenende und in den Sommer entführen. Für Essen und Getränke ist gesorgt, der Eintritt ist frei. Passend zum Pride Month bietet die Stadtbibliothek Pforzheim eine Lesung der Jugendbuchreihe Camp Rainbow der Autorin Alicia Z. Dabei geht es um queere Liebe, Diversität, Zurückweisung und unerwartete Freundschaften. Dabei ist eine Anmeldung erforderlich, entweder an der Rezeption oder per Telefon.

0: Viele Menschen sind heute nicht mehr in der Lage, die Grabpflege selber zu gewährleisten. Sie brauchen einen starken Partner, der das für sie übernimmt, der das über Jahrzehnte, über Generationen personell, substanziell und finanziell übernimmt. Und genau das ist die Genossenschaft Badischer Friedhofsgärtner.
1: Die Genossenschaft Badischer Friedhofsgärtner besteht schon seit über 60 Jahren. Und der Ursprungsgedanke für die Gründung der Genossenschaft bestand darin, dass wir die Dauergrabpflegeverträge klassischerweise verwalten. Das heißt, die Kapitalverwaltung übernehmen und dann mit den Gärtnern über die Laufzeit der Verträge abrechnen. So ein Dauergrabpflegevertrag kann ja 5, 10, 20, 30 Jahre bestehen. Und im Zeitraum ist die Aufgabe der Genossenschaft, das Ganze eben abzurechnen mit den Gärtnern, das Kapital zu verwalten und dann eben auch die Grabkontrolle durchzuführen.
2: Die Dauergrabpflege ist ein Vertrag zwischen der Friedhofsgenossenschaft, also zwischen uns, Genossenschaft Badischer Friedhofsgärtner, und einem Grabnutzer. Und der beinhaltet die vereinbarte Pflege zwischen der Friedhofsgenossenschaft, dem Gärtner und dem Grabnutzer.
1: Die Dauergrabpflege für Individualgrabstätten besteht darin, dass ein Kunde Dienstleistung eines Gärtners sich individuell vereinbaren lassen kann. Das heißt, er bespricht mit seinem Friedhofsgärtner, welche Dienstleistung er gerne haben möchte. Das heißt, die jährliche Pflege eines Grabes, angefangen von Gießen, Schneiden, Düngen, bis hin auch zu Wechselbepflanzungen, die bis zu 3-mal im Jahr dann auch vorgenommen werden können.
2: Bei den Erinnerungsgärten ist es so, dass die Pflege ja quasi immer die gleiche ist und deshalb auch die Preise schon festgelegt sind im Vorhinein.
1: Also der Vorteil unseres Kunden besteht darin, dass er die Preise, die heute beim Friedhofsgärtner gelten für die Dienstleistung des Friedhofsgärtners, dann für die nächsten 20, 30 Jahre, also für die Laufzeit des Dauergrabpflegevertrages, gesichert bekommt. Daneben wird die vereinbarte Leistung auch von uns unabhängig kontrolliert, in den sogenannten Grabkontrollen.
2: Also die Fläche vom Erinnerungsgarten, das ist immer zusammenhängende Fläche, die vom Friedhofsgärtner gepflanzt und gepflegt wird, sodass die einzelnen Grabnutzer da keine Pflegearbeit mit zu tun haben. Die Pflege der gesamten Anlage des Erinnerungsgartens übernimmt meistens, sofern es geht, ein ortsansässiger Friedhofsgärtnereibetrieb, die gleichzeitig bei uns in der Friedhofsgenossenschaft Mitglied sein sollten. Meist versucht man jetzt natürlich auch viel auf diese ganze Hitzeresistenz einzugehen, auf die Artenvielfalt. Wir versuchen viel Blühendes zu machen, Pflanzen zu pflanzen, die weniger Pflege brauchen, weniger Wasser. Und das können die Betriebe durch ihr fachkundliches Wissen sehr gut umsetzen.
1: Ein Kunde geht, um einen Dauergrabpflegevertrag abzuschließen, am besten zu seinem Friedhofsgärtner vor Ort. Er bespricht dort die Dienstleistungen, die er gerne mit dem Gärtner vereinbaren möchte. Dazu geht der Friedhofsgärtner an die Grabstätte gemeinsam mit dem Kunden, bespricht dann vor Ort, was an der Grabstätte man machen kann, welche Dienstleistung er dort erbringen kann und was der Kunde sich am Ende auch wünscht.
2: Die Genossenschaft kommt dann erst hinterher ins Spiel. Der Gärtner macht den Vertrag mit den ganzen gewünschten Leistungen mit dem Grabnutzer. Und dieser Vertrag, der kommt dann zu uns, zu der Friedhofsgenossenschaft, wird geprüft und übernommen.
1: Es gibt besondere Bestattungsformen. Beim Mensch-Tier-Erinnerungsgarten können Menschen gemeinsam sich mit ihren Haustieren bestatten lassen. Da werden die Aschen der verstorbenen Haustiere gemeinsam mit den verstorbenen Menschen gemeinsam beigesetzt. Wir sind heute hier in Neuhausen-Steineck. Ein neues Projekt, das wir gemeinsam umgesetzt haben mit den Friedhofsgärtnern und der Gemeinde Neuhausen-Steineck. Seelenfrieden, Naturbestattungen am See.
3: Wir stehen jetzt halt hier auf dem Friedhof in Steineck, den wir als alten Bestandsfriedhof etwas umgeplant haben und durch ein gärtnergepflegtes Grabfeld ergänzt haben. Das gärtnergepflegte Grabfeld gibt uns jetzt die Möglichkeit, dass wir unseren Bürgerinnen und Bürgern verschiedene Bestattungsformen anbieten können und jetzt sowohl anonyme Bestattungen als auch Erdgräber und Urnengräber anbieten können, die einfach von Gärtnern gepflegt werden. Das Ganze haben wir über die Genossenschaft Badische Friedhofsgärtner realisiert und ich kann das als Bürgermeisterin der Gemeinde tatsächlich nur empfehlen. Vom Grundsatz her wird es von den Bürgerinnen und Bürgern hier in der Gemeinde unglaublich gut angenommen. Wir haben jetzt auch kürzlich eine Anfrage erhalten, wo jetzt die Mutter quasi auf unserem Bestandsfriedhof ist und die Tochter würde jetzt ganz gerne in der Nähe liegen, hat sich aber einfach aus den aufgeführten Gründen jetzt für ein gärtnergepflegtes Grabfeld entschieden. Und so haben wir es jetzt auch ermöglichen können, dass die in unmittelbarer Nähe von ihrer Mutter liegt. Und das ist einfach auch schön, wenn man einfach quasi ein alter Bestandsfriedhof hat, wo man quasi durch so neue, zeitgemäßere Elemente einfach auch ergänzt.
4: Das Areal ist gestaltet mit verschiedenen Wildstauden, die für die Artenvielfalt von Bedeutung sind, und mit Uferrandbepflanzung passend zum See, der also auch als Refugalzone dient für Kleingetier. Wir haben auch Frösche, Fische beispielsweise. Die Artenvielfalt wird durch diese Naturbepflanzung hier vor Ort gefördert. Wir haben hier einen ganz besonderen Platz für die letzte Abschiednahme, aber auch einen ganz besonderen Bestattungsplatz. Durch den See haben wir die Möglichkeit geschaffen, dass man hier sich direkt am See beisetzen lassen kann. Die Trauerarbeit auch hier in der Natur am Waldsaum am See durchführen kann. Außerdem haben wir eine Abschiedsfläche hier direkt am See, dass auch die Trauerfeier als solche direkt am See abgehalten werden kann. Der komplette Trauerprozess findet quasi in der Natur statt, wie man es jetzt hier vorfindet. Und die Erfahrungen sind sehr positiv, was wir bisher gemacht haben. Der Trend in der Bevölkerung, oder es gibt einen Trend in der Bevölkerung, der dahin geht, zurück zur Natur, die Besinnung zurück zur Natur. Und dem wollen wir also auch auf unsere Friedhöfe gerecht werden. Wollen den Menschen das auf unsere Friedhöfe anbieten, neben klassische Grabmodelle. Einerseits, um die Friedhöfe in der Region zu stärken und die regionale Trauerorte auch halten zu können. Und andererseits eben auch, um das Ganze zu beleben hier. Ja. Neuhauser Steinig ist ein relativ kleiner Ort. In diesem Ort haben wir ein relativ großes Grabfeld oder ein relativ großes Bestattungskonzept entwickelt. Es war natürlich unser Anliegen, das auch dann überregional anbieten zu können. Sprich, hier am See in diesem Grabfeld kann sich jeder beisetzen lassen, der dies möchte. Wir haben ein Online-Portal über seelenfrieden-bw.de. Da kann man sich einloggen, kann sich die verschiedenen Grabmodelle, auch Beisetzungspreise anschauen, kann sich mit dem Bestatter zusammen Bilder der einzelnen Grabstätten und Grabstellen im Internet angucken und vorab Termin und auch den Bestattungsplatz vorreservieren oder auswählen. Im Wesentlichen haben wir zwei große Vorteile gegenüber anderen Naturbestattungsmöglichkeiten, die es gibt. Zum einen haben wir neben Urne die Möglichkeit, auch Särge und Erdbeisetzungen hier anzubieten in unserem Grabfeld. Zum anderen, durch die geschotterte Wegedecke besteht die Möglichkeit, das Feld auch mit Rollator oder Rollstuhl zu besuchen.
1: Wir sind in Pforzheim auf dem Hauptfriedhof im interkulturellen Grabfeld. Das interkulturelle Grabfeld vereint viele unterschiedliche Weltregionen auf rund 2000 Quadratmeter Fläche. Wir haben hier unterschiedliche Gestaltungsformen, unterschiedliche Gestaltungssprachen, die Weltreligionen symbolisieren. Das interkulturelle Grabfeld wurde entwickelt gemeinsam mit den Pforzheimer Betrieben und der Stadt Pforzheim vor dem Hintergrund, dass die Stadt Pforzheim eine sehr bunte, eine sehr internationale Stadt ist. Und wir wollten die Vielfalt der Stadtbevölkerung, die sich in der Stadt wiederfindet, auch auf dem Friedhof spiegeln.
4: Wir haben hier Plätze geschaffen, die unterschiedliche Bereiche der Welt widerspiegeln sollen. Es gibt einen asiatischen Teil, einen mediterranen Bereich, einen orientalischen Bereich, osteuropäischen Teil, einen mitteleuropäischen Bereich sowie einen alpinen Bereich. Die Gestaltung ist sowohl von der Art der Steine, die ausgewählt wurden, als auch von der Art der Bepflanzung anhand von der regionale vorkommenden Pflanze oder auch der Symbolik der Pflanze der jeweiligen Weltregionen angeordnet. Das Besondere ist, man kann sich tatsächlich auch schon zu Lebzeiten innerhalb dieses Feldes einen Platz oder einen Bereich aussuchen, für den man sich selber gerne entscheiden würde und das Grab in der Art, wie es gestaltet ist, auch so schon entweder im Vorerwerb kaufen oder im Falle des eintretenden Trauerfalles sich ein Grab aussuchen. Im orientalischen Teil gibt es auch die Möglichkeit, ein Grab zu erwerben das die Ausrichtung nach muslimischem Glaube hat, wo der Tote dann letzten Endes in Ausrichtung Richtung Mekka liegt. Im Vergleich zum herkömmlichen oder gewöhnlichen muslimischen Grabfeld ist es aber trotzdem in das Gesamtkonzept hier eingebettet, was natürlich auch ermöglicht, in einem solchen Grab auch nicht-muslimische Menschen beizusetzen. Spielt in unserer Gesellschaft gerade in der heutigen Zeit auch immer eine häufigere Rolle, wo es ja auch Beziehungen gibt zwischen Menschen mit christlichem und muslimischem Hintergrund. Für diese Menschen bietet das Feld eine Lösung. Das Thema Tod betrifft jeden gleich, egal welchen religiösen oder kulturellen Hintergrund er hat. Und dieser Ort soll auch die Möglichkeit geben, sich zu diesem Thema auszutauschen und auch Menschen, die vielleicht alleine sind, die Chance zu geben, sich über Herkunftsgrenze hinweg zu begegnen und auszutauschen zu diesem Thema. Oder auch dann zu freudigeren Themen, wenn man die Trauer verarbeitet.
5: Das Andenken an einen geliebten Menschen über seinen Tod hinaus zu bewahren, ist für die meisten von uns ein großer Wunsch. Im Mittelpunkt steht dabei vor allem die letzte Ruhestätte des Verstorbenen. Ein gepflegtes und würdevolles Grab setzt ein Zeichen gegen das Vergessen und drückt unsere Verbundenheit zu den Menschen aus, die uns im Leben nahe waren. Für die Angehörigen ist ein liebevoll angelegtes Grab ein wichtiger Bezugspunkt für ihre Trauer und das Gedenken.
0: Die Genossenschaft Badischer Friedhofsgärtner ist in der Lage, ganz individuelle Grabpflegen zu gewährleisten. Und sie sind auch fähig, diese innerhalb der Laufzeit der Grabpflege entsprechend zu verändern und den Bedürfnissen der Leute anzupassen.

0: Herzlich willkommen in unserer Kochwelt. Heute machen wir eine leckere Hauptspeise. Es gibt bei uns nämlich leckere Lasagne. Und Lasagne ist auch eins unserer liebsten Hauptgerichte, weil sie einfach jedem schmeckt und die Samira sowieso ganz gerne Nudelgerichte mag. Die Lasagneblätter gibt es natürlich auch fertig zu kaufen, aber wir werden sie heute einfach selber machen, denn die werden aus einem ganz einfachen Nudelteig hergestellt. Und für den Nudelteig brauchen wir folgende Zutaten. Wir haben hier 400 Gramm Mehl, 4 Eier, einen halben Teelöffel Salz, eventuell brauchen wir etwas Wasser und ich brauche 4 bis 6 Esslöffel Olivenöl. Und wir werden jetzt den Nudelteig in der Küchenmaschine machen, den kann man aber natürlich auch per Hand kneten. So, jetzt geben wir einfach mal das Mehl in die Rührschüssel.
1: Alles.
0: Genau, alles auf einmal. Ups. Jetzt kommt das Salz mit dazu. Dann die Eier. Guck mal, schütze mal hier rein. Alle zusammen. Ich gebe das Öl mit rein, okay?
1: Ja.
0: Also 4 bis 6 Esslöffel. Und jetzt lassen wir einfach den Teig mal verrühren. Und wenn ich merke, dass er zu trocken wird, dann gebe ich etwas Wasser rein. Aber ich habe jetzt 4 große Eier in Größe L und deswegen werde ich wahrscheinlich kein Wasser brauchen. Und jetzt stelle ich die Küchenmaschine auf Stufe 2. Und natürlich müsst ihr das Ganze mit einem Knethaken rühren. Bei uns sieht man jetzt hier, dass der Teig noch etwas zu feucht ist und wir jetzt noch ein bisschen Mehl brauchen. Also wir brauchen jetzt hier kein Wasser, sondern eher etwas Mehl. Waren die Eier ein bisschen zu groß? Soll nämlich ein schöner fester Teig sein, den man dann später auch gut ausrollen kann.
1: Ganz schön sauber.
0: Und die Samira hat recht, wenn die Küchenmaschine sauber ist, also der Rand der Maschine und das Ganze
1: Mama.
0: Zu einer Kugel zusammenkommt.
1: Dann
0: ist der Teig nämlich fertig.
1: Ich hab den
0: und dann knete ich den Teig noch mal ganz kurz mit den Händen durch, wobei die Maschine den wirklich gut knetet. Da erspart man sich das Kneten. Und jetzt wickle ich den Teig in Frischhaltefolie ein und lasse ihn einfach so etwa eine halbe Stunde ruhen. Und in dieser Zeit kann ich schon mal die Füllungen zubereiten und dafür zeige ich euch gleich die Zutaten. Wir brauchen etwas Olivenöl. Hier habe ich 300 Gramm Rinderhackfleisch und da könnt ihr auch gerne fertiges Hackfleisch nehmen. Ich habe meins aber selber abgezogen, vorhin mit dem Fleischwolf. Wir brauchen etwas Tomatenmark, so etwa 2 Esslöffel. Ich nehme auch ganz gerne etwas Paprikamark für die Schärfe, muss aber nicht sein. Hier habe ich 2 Zwiebeln und hier drin noch 2 Knoblauchzehen. Ich nehme Tomaten aus der Dose, 2 Dosen, das sind insgesamt 800 Gramm und die sind bereits fertig gehackt. Die nehme ich ganz gerne, weil wir hier in Deutschland nicht so aromatische Tomaten bekommen wie in Italien zum Beispiel. Dann hier ein paar Karotten, ich habe jetzt nur noch 4, weil Samira eine geklaut hat. Hier habe ich etwas Staudensellerie, den habe ich bereits fein geschnitten. Ein paar Champignons und eine Zucchini. Wer die Lasagne kennt, weiß, dass eigentlich das ganze Gemüse da nicht mit reingehört. Aber ich mache gerne nicht die traditionelle Lasagne, sondern gebe da immer noch ein bisschen Gemüse rein, wie Champignons oder Zucchini, weil sie mir so einfach etwas besser schmeckt. Also das hier ist heute die Lasagne à la Sally. So, und jetzt bereiten wir unsere Soße zu, die Bolognese-Soße. Und dafür gebe ich jetzt etwas Olivenöl in die Pfanne. Da geben wir jetzt das Fleisch mit rein und lassen erstmal das Fleisch hier komplett drin. Dann kommt jetzt hier etwa ein Esslöffel Tomatenmark mit rein. Und wie ich bereits gesagt habe, auch ein Esslöffel Paprikamark. Das muss da nicht rein, aber ich mag ganz gerne die Schärfe. Und jetzt löschen wir das Ganze mit den Tomaten ab. Und es duftet hier schon richtig gut. Aber wir sind noch nicht ganz fertig. Da fehlen jetzt nämlich noch die Gewürze. Und da zeige ich euch einfach mal, was ich da gerne nehme. Und zwar habe ich hier etwas Salz natürlich, hier etwas Pfefferminze, ein bisschen Curry, Oregano und hier noch etwas Chili und natürlich Pfeffer. Chili werde ich jetzt nicht benutzen. Für uns privat würde ich es jetzt nehmen, aber Samira mag es nicht so scharf. Deswegen nehme ich das jetzt nicht, aber alles andere gebe ich jetzt dazu. Pfeffer und Salz müsst ihr sowieso nach Geschmack abstimmen. Ihr könnt da auch Gemüsebrühe mit reingeben, wobei ich das jetzt nicht so zwingend notwendig finde. Hier ein bisschen Oregano. Gebe ich einfach so einen Teelöffel oder ein bisschen mehr. und zerreibt es so ein bisschen zwischen den Händen. Genauso mit der Minze, nehme ich auch einen Esslöffel ungefähr. Und das ist die Minze aus unserem Garten, die hatten wir mal getrocknet. Jetzt nehme ich einen halben Teelöffel Currypulver. Und eben noch mein Salz. Und da dürfte so ein Teelöffel richtig sein. Und jetzt nehme ich hier die Hitze ein bisschen runter, gebe den Deckel drauf und lasse die Soße einfach so eine halbe Stunde etwa köcheln und werde in der Zeit schon mal die Bechamelsoße zubereiten. Für die Bechamelsoße brauchen wir nur ganz wenige Zutaten. Und zwar habe ich hier 40 Gramm Butter, 40 Gramm Mehl, einen halben Liter Milch, da schwimmt ein Selleriestück drin, macht aber nichts. Und wir brauchen etwas Muskatnuss, etwas Salz und Pfeffer. Zuerst nehme ich jetzt die Butter und gebe sie in meinen Topf. Ich habe jetzt hier einen extrem großen Topf, aber die kleinen sind alle belegt. Und da muss jetzt zuerst mal die Mehlschwitze gemacht werden mit dem Mehl. Und nur dann ist es auch eine Bechamelsoße, also wenn man das vorher gemacht hat. Einfach Mehl dazu. Jetzt dürft ihr das nicht anbrennen lassen und auch nicht zu braun werden lassen. Deswegen immer am Herd stehen bleiben. Und ich halte jetzt schon mal die Milch bereit. Und wenn diese Mehlschwitze die richtige Farbe hat, kommt dann gleich die Milch mit dazu. Und dann muss ordentlich gerührt werden, damit es keine Klümpchen gibt. Und hier sieht man jetzt, das Mehl, das schäumt so ein bisschen auf mit der Butter. Und jetzt habe ich es auch ein bisschen vom Herd weggezogen, damit es nicht weiter auch verbrennt. Jetzt kommt da die Milch rein. Am besten erstmal etwas weniger, damit wir keine Klümpchen bekommen. Und dann können wir den Rest dazu schütten. Ich glaube, das ist auch der Punkt, wo viele was falsch machen können. Man gibt nicht sofort die ganze Milch mit dazu, sondern erstmal ein bisschen, verrührt es schön klümpchenfrei und dann kommt der Rest dazu. Und das wird jetzt einfach aufgekocht. Ich gebe da auch schon mal meine Gewürze mit dazu, also wieder ein bisschen Salz. War jetzt nicht so viel, weil ja alles andere schon würzig genug ist. Muskatnuss finde ich immer gut in der Bechamelsoße. Und etwas Pfeffer. Und jetzt werde ich einfach so lange rühren, bis die Soße aufkocht. Und dann darf die Bechamelsoße mindestens 10 Minuten kochen, damit der Mehlgeschmack so ein bisschen weggeht. Und in der Zeit ist dann auch schon die Bolognese-Soße fertig und ich muss nur noch meine Nudelblätter ausrollen. Ich habe jetzt hier den Nudelteig, der jetzt schön ausgeruht ist und werde ihn jetzt einfach mal halbieren und ihn dann mit der Nudelmaschine hier ausrollen. Das könnt ihr natürlich aber auch mit einem Ausrollstab machen. So geht es halt einfach etwas schneller. Damit das Ganze jetzt nicht klebt, gebe ich da etwas Mehl drauf. Und roll das dann einfach hier auf. So, beim ersten Mal klappe ich es nochmal zusammen und gebe es nochmal durch. Aber erst in etwas Mehl wenden. Und dann müsste einfach immer etwas dünner werden hier mit der Einstellung. Und oben klappe ich es immer gern ein, damit ich einfach so einen geraden Abschluss habe. Und zum Schluss lege ich den Teig immer noch mal gern zusammen. Und ihr dürft ihn auch nicht zu dünn ausrollen. Ich mache das jetzt bis auf Stufe 7 und bis auf Stufe 9 geht's. Also ich habe jetzt die drittletzte Stufe gewählt. So, jetzt sind meine beiden Soßen fertig. Die Lasagneblätter sind auch zurechtgeschnitten und jetzt kann ich die Lasagne schichten. Ich habe jetzt hier eine Form bereits vorbereitet. Das ist jetzt so eine Steinauflaufform und die habe ich jetzt bereits gefettet. Und da kommt jetzt die erste Schicht rein. Das ist jetzt die Soße und die habe ich auch vorher abgeschmeckt. Nochmal mit Salz und Pfeffer. Die wird hier so ein bisschen verteilt. Gerade damit eben die Nudelblätter jetzt nicht an der Form unten drin kleben bleiben, nimmt man da einfach die erste Schicht von dieser Bolognese-Soße. Da gebe ich jetzt die Lasagneblätter drüber. Und die könnt ihr einfach so zurechtschneiden, dass sie in die Form reinpassen. Hier kommt jetzt wieder eine Schicht von der Bolognese-Soße. Und da kommt jetzt die Bechamel-Soße mit rein. Und hier gebe ich jetzt, wie gesagt, noch ein bisschen von dem Käse mit dazu, gerade so eine Handvoll. Dann haben wir nämlich auch ein bisschen von dem Käse in der Lasagne mit drin. Dann kommt wieder eine Schicht Lasagneblätter. Und so wird es jetzt wiederholt, bis die komplette Lasagne fertig ist. Und den Schluss zeige ich euch gleich noch. Und jetzt gebe ich hier noch den restlichen Käse mit drauf. Der ist übrigens schon sehr geschmolzen. Hier in der Küche ist es sehr heiß. Und wer möchte, kann jetzt für den intensiveren Geschmack noch ein bisschen Parmesan drüber streuen. Und so wird jetzt die Lasagne bei etwa 200 Grad für ungefähr 35 Minuten gebacken. Sie muss auf der Oberfläche schön goldbraun werden und dann sehen wir uns gleich wieder. Und am besten wird sie jetzt einfach noch heiß gegessen. Deswegen schneiden wir sie jetzt erstmal in Stücke. Und dann haben wir hier dieses leckere Lasagne-Stückchen. Und die Portion reicht jetzt für etwa 4 bis 6 Personen, je nachdem, wie gut eure Esser sind. Und dazu passt ganz perfekt ein leckerer Feldsalat zum Beispiel. Oder bei uns gibt es dazu immer leckere Gewürzgurken. Und zwar nehme ich da auch ganz gern die von Bagdad, weil die nicht so sehr süß sind wie die anderen Gewürzgurken, sondern eher würzig, wie der Name eben schon sagt. Und wir lassen uns jetzt die Lasagne schmecken. Ganz genau. Und das Rezept gibt es zum Nachlesen auf sallys-blog.de. Da gibt es die auch zum Ausdrucken. Und ich freue mich schon aufs nächste Mal wieder. Bis bald. Tschüss.
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1: 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Juni feiert der VfR Sondernheim sein großes 100-jähriges Jubiläum gemeinsam mit der Firma Rematec. Los geht es um 13 Uhr mit einem F-Jugendturnier, bis es um 16.30 Uhr eine Siegerehrung mit Live-Musik geben wird. Ab 17.30 Uhr fährt der Verein mit einem Kader an Musikern auf. Von Lou Hoffner bis Shirley Brock ist für verschiedenste Geschmäcker etwas dabei. Ab 22 Uhr gibt es dann Public Viewing des WM-Spiels Deutschland gegen die Elfenbeinküste. Der Eintritt ist frei. Am Wochenende vom 12. bis zum 14. Juni startet das Karlsruher In-Event Lounge 76 in die zweite Runde dieses Jahr. Mit mehreren DJs und entspannter Lounge-Musik möchte das Event seine Gäste ins Wochenende und in den Sommer entführen. Für Essen und Getränke ist gesorgt, der Eintritt ist frei. Passend zum Pride Month bietet die Stadtbibliothek Pforzheim eine Lesung der Jugendbuchreihe Camp Rainbow der Autorin Alicia Z. Dabei geht es um queere Liebe, Diversität, Zurückweisung und unerwartete Freundschaften. Dabei ist eine Anmeldung erforderlich, entweder an der Rezeption oder per Telefon.
2: Herzlich willkommen zu den Nachrichten bei Baden TV. Schön, dass Sie eingeschaltet haben. Die Verbindung Karlsruhe-Basel soll um eine neue Güterzugstrecke erweitert werden. Ein Großprojekt, das europaweit eine Verbesserung für den Gütertransport darstellen könnte. Über 90 Kilometer lang werden soll die neue Strecke und bei Offenburg von der bestehenden Rheintalbahn abzweigen und parallel der A5 verlaufen. Jetzt wurde mit dem langjährigen Projekt offiziell begonnen.
3: Der Spatenstich zu diesem Projekt soll eines der wichtigsten Schienenprojekte in ganz Europa voranbringen. Die Rheintalbahn soll in der kommenden Zeit zwischen Offenburg, Freiburg und Mülheim um 2 neue Gleise erweitert werden. Es werden dann in Zukunft 4 statt 2 Gleise zur Verfügung stehen. Der gesamte Güterverkehr soll auf die neu gebaute Strecke verlagert werden. Dies schaffe dann Raum für zusätzliche Verbindungen im Nah- und Fernverkehr. Eingegliedert werden die Gleise in die Verbindung Karlsruhe-Basel und verlaufen entlang der A5. Damit könnten sie den wichtigsten europäischen Güterkorridor zwischen Rotterdam und Genua stärken.
4: Das gehört zu den bedeutendsten Bahnprojekten in Deutschland. Und darüber hinaus in Europa, weil es um den enorm wichtigen Korridor geht von Rotterdam nach Genua, von den Seehäfen an der Nordsee bis ins Mittelmeer. Das ist eine der meistbefahrenen Strecken in Deutschland, aber auch darüber hinaus. Und das, was wir hier angehen mit einem Investitionsvolumen von 6 Milliarden Euro, wird nicht nur die Region entlasten, sondern wird auch neue Kapazitäten schaffen, gerade für den Güterverkehr.
3: Dank der Gleiserweiterung soll ein stabilerer Betrieb auf der Strecke der Rheintalbahn möglich werden. Neben der Entlastung des Verkehrs bringe der Bau der neuen Strecke weitere Vorteile mit sich. Denn erneuert werden im Zuge des Ausbaus auch etliche Brücken und Bahnhöfe. Für den Bau der Bahnbrücke über dem Herrenbach etwa soll zum ersten Mal CO2-reduzierter Beton verwendet werden. Bei dessen Herstellung würden 40% weniger Emissionen entstehen als bisher üblich. Und auch im Bereich Lärmschutz gibt es Neues. Sogenannte Schallschutzgalerien kommen entlang einer Bahnstrecke erstmalig zum Einsatz. Das sind knapp 7 Meter hohe Schallschutzwände mit Überdachung in Richtung Schienen.
5: Diese neue Güterverkehrsstrecke wird ja parallel zur Autobahn gelegt. Das heißt, statt 2 Gleisen für Personenverkehr und Güterverkehr haben wir jetzt 4, nämlich 2 zusätzlich für den Güterverkehr. Und den Güterverkehr immer mehr auf die Schiene zu verlagern, ist ja ganz grundsätzlich auch eine gute Idee, weil wir damit auch weniger LKWs auf der Straße haben. Also insofern ist es ein echter Beitrag zu einer besseren Infrastruktur und mehr Leistungsfähigkeit in Baden-Württemberg.
3: Zudem sollen Großstädte wie Freiburg und umliegende Gemeinden entlastet werden. Hier sollen in Zukunft dann rund 50.000 Güterzüge jährlich weniger durchfahren.
6: Das ist auf jeden Fall ein wichtiger Tag für auch die Menschen, die hier den Nahverkehr nutzen. Und ein weiterer Vorteil, den man nicht übersehen darf, ist, dass dadurch, dass wir dann vier Gleise haben und nicht mehr nur zwei, können wir auch quasi 365 Tage im Jahr sicherstellen, dass der Güterverkehr fahren kann. Weil wenn wir mal eine Baustelle haben, dann ist eben die andere Strecke dann immer frei und da können dann auch die anderen Züge, also natürlich auch Fernverkehr und Nahverkehr in so einem Fall, diese Strecke auch nutzen. Also die bleibt dann wechselseitig verfügbar und das macht es natürlich in Summe noch wesentlich zuverlässiger und stabiler.
3: Die neue Güterzugstrecke soll über 90 Kilometer lang werden. Begonnen worden ist in der vergangenen Woche mit dem Spatenstich zum ersten Bauabschnitt. Er umfasst eine Strecke von 11 Kilometern und soll in rund 6 Jahren fertiggestellt werden.
2: Karlsruhe ist gerade wieder in Jahrmarktstimmung. Mein Kollege Max Gerlein hat sich angesehen, was bei der Frühjahrsmesse in diesem Jahr geboten wird.
7: Vom Riesenrad über die großen Süßigkeitenstände bis hin zum einfachen Dosenwerfen. Auf der Karlsruher Mess ist in diesem Jahr wieder einiges geboten. Und ich habe mir zu diesem Anlass mal überlegt, wie weit man denn mit 30 Euro hier auf der Karlsruher Mess kommt. Ja, und die Süßigkeiten sind hier auf der Karlsruher Messe natürlich ein ganz, ganz großer Bestandteil. Von süßen oder sauren Schlangen bis hin zu den feinsten Schokoladenköstlichkeiten ist hier alles dabei. Ich habe mich heute für die klassischen gebrannten Mandeln entschieden. Auf jedem Jahrmarkt oder jeder Mess, wie man es auch nennen mag, darf der Spielspaß natürlich nicht zu kurz kommen und da bietet sich nichts besser an als das klassische Dosenwerfen und ich würde mal sagen, ich probiere mal mein Glück.

0: Nichts passiert, schlecht gewinnen.
1: So, bitte schön.
2: So, vielen Dank. Das
3: Nachdem ich beim Dosenwerfen leider kläglich versagt habe, habe ich mir gedacht, ich lasse mir den Spielspaß trotzdem nicht nehmen und versuche mein Glück mal am Schießstand aus und wir schauen mal, was ich hier oder ob ich was gewinnen kann.

Nachdem ich mein Spielglück an den Spielständen hier auf der Karlsruher Frühjahrsmesse mal ausprobiert habe, ist es jetzt allerhöchste Zeit, endlich mal ein Fahrgeschäft hier auszuprobieren. Und da ich mit schnellen und viel drehenden Karussells ein kleines Problem bzw. ein kleines Schwindelproblem habe, habe ich mich heute für das Riesenrad entschieden und ich würde sagen, wir fahren mal eine Runde.

0: Nach der Fahrt mit dem Riesenrad, die doch recht lange ging und mit der man wirklich eine tolle Sicht genießen konnte, habe ich mich jetzt zum Abschluss meines Selbsttests hier auf der Karlsruher Frühjahrsmesse dazu entschieden, nochmal die klassischen Schokofrüchte auszuprobieren. Wir haben es jetzt etwas später am Mittag und man merkt, die Frühjahrsmesse fühlt sich immer mehr und mehr. Für mich geht mein Selbstexperiment zu Ende. Wir haben das Budget nahezu voll ausgeschöpft und hatten trotzdem noch sehr viel Spaß. Man kann zwar nicht mehr ganz so viel machen, wie es früher einmal der Fall war, aber dennoch kommt man hier allemal auf seine Kosten.
1: Arbeiten mit Kamera, Schnitt und Ton. Die Ausbildung zum Mediengestalter Bild und Ton gehört zu den beliebtesten Einstiegsmöglichkeiten in die Medienbranche. Unser Kollege Julian Reiser hat zum Ende seiner Ausbildung bei Baden TV jetzt seinen ersten eigenen Kurzfilm produziert.
2: Julian, nach 3 Jahren Ausbildung, in der du jeden Tag dich mit Kameraführung, mit Schnitt, mit Ton beschäftigt hast, hast du jetzt deinen eigenen Film, in dem du all das umgesetzt hast. Wie fühlt sich das denn an?
3: Ja, in erster Linie ist es natürlich mal ein super Gefühl, jetzt nach den 3 Jahren Ausbildung auch mal was zu schaffen, womit man sich selber super identifizieren kann, würde ich sagen. Es ist einfach ein Produkt, auf das man stolz sein kann, wo man mit vielen netten Leuten zusammengearbeitet hat, wo man dann auch mal bei Freunden, bei der Familie zeigen kann und sich auch gerne mal Lob abholt. Und das war jetzt auch in der vergangenen Zeit schon häufiger der Fall. Ja, und das erfüllt einem dann doch irgendwie mit Stolz und lässt einen dann glücklich auf die letzten 3 Jahre auch zurückblicken.
2: Es ist ein sehr intensives Thema, das du in deinem Kurzfilm behandelst. Und ich würde sagen, wir schauen einfach mal rein.
4: Wir würden uns viel Zeit sparen, wenn du einfach reden würdest. Du bist nicht wegen Geld hier. Noch nicht wegen den Drogen. Sag's mir. Warum bist du hier?
5: Du weißt warum.
4: Aber ich will's von dir hören.
5: Ich bin wegen ihr hier.

0: Ja, das ist ganz anders als die Nachrichtenbeiträge, die du bei uns bei Baden-TV sonst drehst. Da geht es ja normalerweise darum, richtig schnell zu sein. In dem Fall liegt ja eher der Teufel im Detail. Wie lange braucht man denn für so einen Kurzfilm?
1: Ich glaube, da gibt es jetzt kein festes Maß, sondern es ist ja ein ganzer kreativer Prozess. Wir hatten jetzt nicht die Möglichkeit, das wirklich high-end zu produzieren, weil wir auch einfach kein Budget hatten und natürlich auch alles noch Auszubildenden sind oder waren. Ja, man kommt auf eine Idee und dann führt so eins zum anderen. Dann fragt man ein paar, jo, habt ihr Lust, daran teilzuhaben? Und dann wirft so jeder seine Ideen ein. Das heißt, so auf sich einen genauen Zeitplan zu einigen, finde ich jetzt schwierig, weil man auch ohne Budget mit den ein oder anderen Problemen zu kämpfen hat, die jetzt mit Budget vielleicht nicht da wären. Da fällt mir jetzt konkret zum Beispiel die Schauspielerauswahl ein, weil man ja natürlich Schauspieler für sich gewinnen muss, die das Ganze kostenlos machen oder halt auch für wenig Geld.
0: Da war auch jemand dabei, den unsere Zuschauer kennen. Das können wir
1: Ja,
0: vielleicht verraten.
1: tatsächlich, das können wir verraten. Das ist unser Kollege, der Max Gerlein. Ja. Zufällig spricht man dann mal drüber, dass wir gerade einen Film planen, dann sagt der eine vielleicht, oh, ich hätte Lust daran teilzunehmen, und da sind wir natürlich super dankbar für, dass sich da auch Leute finden, die gerne daran teilhaben wollen.
0: Also viel auch ein bisschen improvisieren. Ich meine, du hast kein Studio, kein High-End-Equipment, wie du selber sagst. Was waren denn so die schwierigsten Szenen auch umzusetzen in so einem Film, wenn man eben nicht alles vorliegen hat, kein Fernsehstudio da hat?
1: Da fällt mir jetzt konkret ein, wir haben in einer Lagerhalle gedreht und diese Lagerhalle hatte Dachfenster. Aber weil ich mir überlegt habe, die Szene muss bei Nacht spielen, ist es natürlich schwierig mit Dachfenster, wo Tageslicht reinscheint, dann Nachtszenen zu drehen. Das heißt, da muss man dann auch mal wirklich bis nachts warten und kann dann nicht einfach, wie es in einer größeren Produktion der Fall wäre, die Fenster einfach abhängen. Ja, das sind halt so Probleme, mit denen man umgehen muss, aber ich bin sehr froh, dass wir das in dem Film geschafft haben. Aufgrund der Supercrew kann ich nur noch mal betonen, es hat super viel Spaß gemacht und alle haben super zusammengearbeitet. Und dementsprechend haben wir uns allen Herausforderungen gestellt und sie meiner Meinung nach auch super bewältigt.
0: Jetzt haben wir viel über den Dreh selbst geredet, aber es sind da ja noch viel mehr Schritte dabei, die du auch selber umgesetzt hast, auch umsetzen musstest. Da fängt an mit dem Drehbuch, es geht weiter nachher mit der Postproduktion im Schnitt. Was sind denn da so für Sachen vor allem, die auch schwierig für dich waren, die du vielleicht sonst im Arbeitsalltag gar nicht so machst?
1: Ja, mein Arbeitsalltag ist ja tendenziell eher immer hinter der Kamera. War es jetzt in dem Film auch, aber nochmal anders, weil man ja letztendlich das Konzept, was man sich überlegt, dann irgendwie auf das Bild übertragen muss. Und aufgrund von manchen Örtlichkeiten bilden sich dann Situationen, die man so vielleicht gar nicht im Kopf hatte. Also wenn man im Kopf hat, ja, die Pflanze steht links hinten, aber links hinten steht jetzt schon ein Karton, dann geht es nicht. Also man muss sich immer wieder dann auf die speziellen Situationen anpassen und dann halt auch darauf reagieren, ja, um dann irgendwie seine Ideen doch in die Tat umsetzen zu können und dann vielleicht auch mal von seinen Ideen, die man ursprünglich hatte, abzuweichen. Ja, ich glaube, das ist die größte Schwierigkeit, sich dann aufgrund des geringen Budgets dann auch vielen Situationen stellen zu müssen, mit denen man ursprünglich gar nicht so gerechnet hätte.
0: Deine Ausbildung bei Baden-TV ist damit jetzt vorbei. Kannst du uns mal mitnehmen, wie geht's denn jetzt für dich weiter?
1: Wir haben für uns schon gesagt, wir wollen dabei bleiben mit derselben Crew, weil, wie schon angesprochen, es hat allen super viel Spaß gemacht. Ja, es wird definitiv noch was folgen, folgende Projekte. Wir sind schon am Überlegen, was als nächstes ansteht. Ja, und ich freue mich einfach drauf auf die ganzen Projekte, auf die gemeinsame Zeit, was dann noch kommt. Und ich glaube, darauf können auch die Zuschauer gespannt sein, was wir da noch in der folgenden Zeit bewerkstelligen. Und ja, da bin ich einfach super optimistisch, dass da noch weitere coole Projekte entstehen werden.
0: Ja, und der Kurzfilm für Mara, den du gedreht hast, der läuft heute Abend um 22:30 Uhr bei Baden-TV. Vielen Dank, dass du bei uns warst.
1: Vielen Dank.
2: Die 30 Grad von letzter Woche sind schon wieder passé. Dafür muss in Baden gerade wieder mit Gewitter gerechnet werden. Was für manche Privatpersonen vielleicht nach einer erfreulichen Abkühlung klingt, kann für die Landwirtschaft schnell eine Herausforderung darstellen. Denn besonders Hagelkörner können Schäden an den noch jungen Pflänzchen verursachen. Seit über 4 Jahrzehnten gibt es hierfür die sogenannte Hagelabwehr. Die steht allerdings selbst gerade vor ihren ganz eigenen Herausforderungen. Es sind stürmische Zeiten für die Hagelabwehr Ortenau. Mit einem Einsatzgebiet von Rust in Südbaden bis ins Karlsruher Stadtgebiet deckt die Hagelabwehr ein großes Gebiet ab, in dem zwei speziell ausgerüstete Kleinflugzeuge seit über 4 Jahrzehnten Landwirtschaft, aber auch Fahrzeuge und Gebäude vor größeren Hagelschäden bewahrt haben. Doch momentan steht die Hagelabwehr zumindest organisatorisch vor einigen Schwierigkeiten, besonders finanzieller Natur. Durch das Abspringen eines Geldgebers sind die Organisatoren momentan gezwungen, auf eines der beiden Flugzeuge zu verzichten.
3: Ja, leider können wir ab diesem Jahr 2026 nur noch ein Hagelabwehrflugzeug finanzieren. Wir haben Rückgänge in den Mitgliederzahlen, insbesondere aber auch in der Flächenanzahl. Die Landwirtschaft geht retour und Landwirtschaft ist ein großer Finanzier bei unserer Gruppe.
2: Doch gerade für die Landwirtschaft ist die Arbeit der Hagelabwehr wichtig. Besonders Obstplantagen und Weinreben sind anfällig für Verletzungen durch zu große Hagelkörner. Die Kleinflugzeuge fliegen frühzeitig an die potenziell hagelgefährdeten Gewitterwolken heran, um diese mit einer Silber-Jodid-Verbindung zu impfen. Die sogenannten Hagelembryos wachsen im Aufwindbereich langsam zu großen Hagelkörnern heran. Gelingt es, das Impfmaterial frühzeitig in die Wolke zu bringen, werden aus den größeren Körnern viele kleine Hagelkörner, die keine so großen Schäden verursachen können. Einige von ihnen schmelzen auch schon in der Luft.
3: Natürlich wäre die Sicherheit mit zwei Flugzeugen für unser großes Gebiet, das im gesamten Ortenaukreis, also von Rust im Süden bis nach Karlsruhe Stadtgebiet geht, mit zwei Flugzeugen wäre es deutlich besser abgesichert. Aber wir haben ja in der Vergangenheit auch schon versucht, Kooperation zu machen mit Hagelabwehr Südbaden vom Kaiserstuhl Thuniberg. Und dieses werden wir noch forcieren, sind da auch in Gesprächen, wie wir da noch weiter gemeinsam agieren können, um dann mit dem einen Flugzeug in Südbaden, mit dem einen hier gemeinsam trotzdem noch sehr schlagkräftig bleiben zu können.
2: Um zu entscheiden, welche Wolken heute mit der Impfung dran sind, muss jeden Tag aufs Neue die Wettersituation analysiert werden. Dafür ist eine enge Abstimmung mit den Meteorologen wichtig.
3: Ja, handlungsfähig sind wir auf jeden Fall, aber die Chance mit zwei Flugzeugen was zu treffen ist höher. Oder Schaden zu mindern als wie mit einem. Da muss man sich halt konzentrieren auf die wichtigsten Gewitter. Das macht der Meteorologe dann in Karlsruhe am Radar und sagt, dort ist die heiße Zone, da müssen wir hin. Aber nicht ins Gewitter rein, sondern in die Aufwindzone.
2: Damit die Hagelabwehr im besten Fall also bald wieder mit beiden Flugzeugen arbeiten kann, werden jetzt neue Geldgeber gesucht. Es sollen Tage voller Zirkusakrobatik, Tanz und Theater aus aller Welt werden. Das internationale Straßentheaterfestival Tête-à-Tête steht in Rastatt in den Startlöchern. Einen ersten Eindruck davon, was die Besucher in diesem Jahr für ein Kulturprogramm erwarten dürfen, hat meine Kollegin Lara Kleinmeier für Sie vorab zusammengestellt.
4: Im Zwei-Jahres-Rhythmus begeistert das internationale Straßentheaterfestival Tête-à-Tête mit einem vielfältigen Programm und lockt tausende Menschen nach Rastatt. Mehr als 25 Künstlergruppen aus 9 Nationen verwandeln die Innenstadt dabei in eine große Bühne unter freiem Himmel.
5: Natürlich gucken wir immer, was passt hierher, was für Räume bietet Rastatt, was für Räume gibt es hier. Und wir haben die Innenstadt mit Pflaster und wir haben so schon so ein bisschen natürlich angelegte Bühnenorte. Und ja, danach sucht man dann aus.
4: Vom 3. bis zum 7. Juni steht Rastatt ganz im Zeichen des Straßentheaters. Damit zum Festivalstart alle 22 Spielorte aufgebaut und einsatzbereit sind, laufen die Vorbereitungen hinter den Kulissen bereits auf Hochtouren.
6: Die Bierbänke müssen organisiert werden, dass die Zuschauer einen Platz haben. Die Gastronomie muss organisiert werden. Strom muss verteilt werden. Strom wird dann von den Stadtwerken gestellt. Wir brauchen Wasseranschlüsse. Wir müssen die Künstler buchen.
4: Seit mehr als 30 Jahren prägt das Tête-à-Tête das kulturelle Leben in Rastatt. Rund 180 Ehrenamtliche aus der Region und darüber hinaus unterstützen die Organisation und Durchführung des Festivals. In dieser Zeit hat sich das internationale Straßentheaterfestival zu einem der bekanntesten Aushängeschilder der Stadt entwickelt. Für Rastatts Oberbürgermeisterin liegt der besondere Reiz des Festivals aber nicht nur in den großen Programmpunkten.
7: Schön ist natürlich immer der Eröffnungsabend, aber mir liegen eigentlich vor allem auch die kleinen Veranstaltungen, Begegnungen in der Innenstadt am Herzen. Das finde ich immer besonders schön. Da trifft man vor allem auch Familien, die Freude erleben am Straßentheater, uns auch neu entdecken. Ja, also vor allem die kleinen Begegnungen sind es, die es besonders machen.
4: Für ein noch inklusiveres Festivalerlebnis liegt in diesem Jahr besonderer Fokus auf der Beteiligung junger Menschen. Dazu passt auch das Berliner The Go-Go Home Project. Das 2022 von den Geschwistern Katja und Moritz Hase gegründete Flugtrapez-Projekt feiert in Rastatt seine Premiere. 7 Artisten zeigen vor der Kulisse des Rastatter Schlosses eine eindrucksvolle Luftakrobatik-Show.
8: Bei uns kann man auf jeden Fall fliegende Menschen sehen. Luftakrobatik zu Techno-Beats und elektronischer Musik. Es ist so eine Mischung aus Nervenkitzel, einem Summer-Rave und spektakuläre Akrobatik.
4: Mit internationalem Flair und überraschenden Inszenierungen lockt das Tête-à-Tête Rastatt auch in diesem Jahr für 5 Tage in das pulsierende Zentrum des Straßentheaters.
2: Und das waren wieder die Themen für heute. Vielen Dank, dass Sie eingeschaltet haben. Ich wünsche Ihnen noch einen schönen Abend und bis morgen wieder.
9: Hallo und einen schönen guten Abend. Willkommen zum Wetter auf Baden TV. Langsam aber sicher ziehen immer mehr Wolken zu uns nach Baden und das hochsommerliche Wetter ist dann erst einmal vorbei. Es wird wechselhafter werden. Bereits in der kommenden Nacht zum Mittwoch sind dichte Wolken unterwegs. Hier und da fällt aus diesen Wolken etwas Regen. Meist sind es nur kurze Schauer, aber auch mal kurze Gewitter. Die Frühtemperaturen liegen am Mittwochmorgen um 10 Grad in Germersheim und bei 9 Grad in Freudenstadt. Der Mittwochvormittag ist geprägt von dichten Wolken. Zeitweise gibt es Regen oder Regenschauer, mitunter auch mal mit Blitz und Donner. Und die Tageshöchsttemperaturen, die erreichen am Mittwochnachmittag gerade mal noch 21 Grad in Karlsruhe und Werte um 20 Grad in Offenburg. Im weiteren Tageslauf dominieren die Wolken. Zeitweise ist es auch mal ein bisschen freundlicher. Später neue Schauer und Gewitter nicht ganz ausgeschlossen. Bis zum Abend, da sinken die Temperaturen auf Werte um 17 Grad in Stuttgart und 18 Grad in Baden-Baden. Der Blick auf die weiteren Aussichten. Es geht insgesamt sehr wechselhaft weiter. Am Fronleichnamstag dichte Wolken, zeitweise kurze Schauer, maximal bis zu 24 Grad. Zum Freitag etwas kühler, aber langsam wieder ein bisschen freundlicher. Vor allem nachmittags scheint hier und da auch mal längere Zeit in Baden wieder die Sonne. Spannung dann zum Samstag. Vermutlich dreht der Wind auf südwestliche Richtungen und dann könnte es wieder spürbar sommerlicher werden. Wärmer werden mit mehr Sonnenschein und deutlich ansteigenden Temperaturen. Nachmittags am Samstag dann Werte um die 24 bis maximal so 28 Grad. Und auch der Sonntag wird wahrscheinlich warm ausfallen, aber dann bilden sich rasch schon wieder die nächsten kräftigen Schauer und Gewitter. Das war's vom Wetter. Ich wünsche noch einen schönen Abend und tschüss, bis zum nächsten Mal.
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20. Juni feiert der VfR Sondernheim sein großes 100-jähriges Jubiläum gemeinsam mit der Firma Rematec. Los geht es um 13 Uhr mit einem F-Jugendturnier, bis es um 16.30 Uhr eine Siegerehrung mit Live-Musik geben wird. Ab 17.30 Uhr fährt der Verein mit einem Kader an Musikern auf. Von Lou Hoffner bis Shirley Brock ist für verschiedenste Geschmäcker etwas dabei. Ab 22 Uhr gibt es dann Public Viewing des WM-Spiels Deutschland gegen die Elfenbeinküste. Der Eintritt ist frei. Am Wochenende vom 12. bis zum 14. Juni startet das Karlsruher In-Event Lounge 76 in die zweite Runde dieses Jahr. Mit mehreren DJs und entspannter Lounge-Musik möchte das Event seine Gäste ins Wochenende und in den Sommer entführen. Für Essen und Getränke ist gesorgt, der Eintritt ist frei. Passend zum Pride Month bietet die Stadtbibliothek Pforzheim eine Lesung der Jugendbuchreihe Camp Rainbow der Autorin Alicia Z. Dabei geht es um queere Liebe, Diversität, Zurückweisung und unerwartete Freundschaften. Dabei ist eine Anmeldung erforderlich, entweder an der Rezeption oder per Telefon.

0: Liebe Zuschauerinnen und Zuschauer, 8 Stationen mit Kraftübungen und 8 Kilometer Rennen. Hyrox ist eine Sportart, die Elemente des Crossfits beinhaltet und 2017 von dem Sportveranstalter Christian Tötzke und dem dreimaligen Hockey-Olympiasieger Moritz Fürste ins Leben gerufen wurde. Auf nationaler und auch internationaler Ebene hat sich Hyrox mittlerweile weit ausgebreitet, vor allem in Europa, in den USA und Asien, und die zweifachen Europameisterinnen und Weltmeisterinnen sind heute bei mir zu Gast in der Sportzeit im Hubraum. Kerstin Hartmann und Kiki Schweizer, hallo, schön, dass ihr da seid.
1: Hallo. Hallo.
0: Wenn ihr die WM, Kerstin, 2023 in Manchester nochmal Revue passieren lasst, der Moment, als ihr euren Titel verteidigt habt, was kommen da noch für Emotionen hoch?
1: Ja, das war schon ein verrücktes Gefühl, weil wir sind ja ein Jahr vorher in Las Vegas zum ersten Mal Weltmeisterin unserer Altersklasse geworden. Und da war das schon, sag ich mal, ja, ein Riesengefühl, und das zu schaffen. Und da haben wir eigentlich ehrlich gesagt nicht so ganz damit gerechnet, dass wir das im nächsten Jahr auch nochmal schaffen, weil die Konkurrenz und, sag ich mal, die Teilnehmeranzahl immer größer wird. Und dann sind wir nach Manchester gefahren, zwar schon, also ich bin immer positiv, sage immer, Kiki, das schaffen wir, ja, und das kriegen wir nochmal hin, aber letztendlich vor Ort weißt du nie, dann gab es nochmal zwei Engländerinnen, die sich spontan zusammengetan haben, und die sind immer sehr stark, und letztendlich haben wir es aber dann doch geschafft, und ja, wir waren einfach nur noch happy und auch sehr stolz, ja.
0: Die Kerstin hat gerade gesagt, das Teilnehmerfeld wird immer größer. Allein 2023 haben insgesamt 100.000 Athleten weltweit an Hyrox-Wettkämpfen teilgenommen. Wie ist es für dich, so unter den Besten zu sein?
2: Ja, natürlich ist es ein gutes Gefühl. Man hat ja auch was dafür getan. Das ist mal der im Training, also der Weg ist das Ziel meistens, weil jetzt einfach auch in unserem Alter nur ein Event zu haben, und da muss dann alles funktionieren. Wenn man sich darauf fixieren würde, dann würde man sich, glaube ich, ein bisschen viel Druck machen. Und wenn das dann aber alles so hinhaut und es hat alles Spaß gemacht und es ist dann das i-Tüpfelchen zum Schluss noch, dass man das gewinnt, ist es natürlich super toll.
0: Jetzt kennt ihr beiden euch ja schon seit über 30 Jahren. Ist das euer Erfolgsgeheimnis, warum ihr vielleicht auch so erfolgreich seid, dass ihr vielleicht auch diese Vertrauensbasis untereinander habt, Kerstin?
1: Ja, sicherlich dieses lange Kennen und wissen, wie der andere tickt, aber natürlich auch die Stärken und Schwächen des anderen kennen. Und wir ergänzen uns da echt super. Wir haben ja sehr viel Individualsportarten beide gemacht. Ich früher geschwommen, Kiki viel Leichtathletik auch, Triathlon. Also wir waren schon immer sportlich, und als wir uns dann vor, ja, 5 Jahren, glaube ich, jetzt ist auch schon wieder her,
2: Corona noch.
1: Ja, na, genau, wieder im SSC mal drüber unterhalten haben, was gibt's Neues, was kann man machen. Kiki hat zum ersten Mal Hyrox gemacht, und dann habe ich mit ihr gesagt, ja, das wäre was auch, oder sie hat mich angesprochen und gesagt, Mensch, das wäre auch was für dich. Hast du dich Lust, das mal auszuprobieren? Und weil sie wusste, ich mache gern Krafttraining, und das passt ganz gut. Insofern, ja, haben wir uns da, glaube ich, ganz gut ergänzt. Und immer, wenn sie, sage ich mal, oder wenn ich mich nicht mehr kann, dann merkt sie das und kann ein bisschen ausgleichen. Und,
2: aber umgekehrt auch. Ich mal zu schnell ruder und sie läuft los und dann muss ich, oh halt.
0: Ja, ja, das passt perfekt. Ich meine, Triathlon und Schwimmen, da hat man schon eine ziemlich gute Grundlagenausdauer, aber es ist durchaus mehr als Ausdauer, oder Kiki?
2: Ja, gerade genau im Alter, wenn die Kraft nachlässt. Man merkt also, man muss auch Maximalkraft trainieren. Man muss an die anaerobe Schwelle gehen auch, weil da viel abverlangt wird in der Sportart. Und da muss man wirklich ganz, ganz gezielt trainieren, dass du zum Beispiel jetzt ein Workout machst und direkt dich zwingst loszurennen zum Beispiel. Das ist ja immerhin ein Hybrid-Sportart, das 3 Trainingsmethoden vereint. Also eben funktionelles Krafttraining, intensives Intervalltraining und Ausdauertraining. Und dementsprechend ist alles wichtig, und da muss man eben gucken, wo sind die Schwächen, und da muss man dann ran. Und
0: liebe Zuschauerinnen und Zuschauer, wir waren in der DM Arena in Karlsruhe und haben uns so einen Hyrox-Wettkampf mal angeschaut.
3: Für Monika und Amelie aus Karlsruhe ist es das erste Mal, dass sie an den Start bei einem Hyrox-Event gehen. Erfahrungen darin haben die zwei Athletinnen bisher noch nicht gesammelt. Amelie spielt Tennis und Monika ist Triathletin. Eine Grundfitness ist also gegeben. 8 Stationen müssen die Hyrox-Teilnehmerinnen und Teilnehmer durchlaufen. Zwischendrin immer 1 Kilometer laufen. So auch heute. Amelie und Monika starten im Frauen-Double. Nach einem Kilometer Laufen geht es zur ersten Station, das Ski-Erg. Für Amelie und Monika geht es nach einem erneuten Lauf an die nächste Station, den Sled Push. Es folgen 80 Meter Burpees, 1000 Meter Rowing, 200 Meter Farmers Carry mit je 16 Kilo, 100 Meter Lunges mit 10 Kilo zusätzlichem Gewicht und zum Schluss 75 Wiederholungen bei den Wallballs mit einem 4 Kilo Ball. Am Ende haben die Teilnehmerinnen und Teilnehmer zusätzlich noch 8 Kilometer auf dem Tacho stehen. Stolz kann man darauf in jedem Fall sein.
4: Hat Spaß gemacht. Wir sind gut durchgekommen, wir mussten nicht gehen, also zufrieden.
5: Sehr gut. Also ich hatte nicht wirklich große Erwartungen. Einfach durchkommen, überleben, war super.
3: Überlebt haben es Monika und Amelie allemal. Nach einer Stunde 20 rennen die jetzt Highworks-Finisher ins Ziel. Verewigt durch ein Bild und angestoßen mit einem alkoholfreien Radler beenden sie den heutigen Tag.

0: Man hat jetzt schon viele verschiedene Übungen gesehen. Was sind denn eure Lieblingsübungen? Kerstin, bei dir angefangen?
1: Ja, also meine absolute Lieblingsübung ist Wallballs. Die hassen viele, weil die am Ende kommt und die kann dich echt nochmal killen, ja. Aber ich liebe die. Ich habe da, ja, wie auch immer, Talent wahrscheinlich dafür. Und,
2: ja.
1: Und insofern freue ich mich da immer auf das Ende des Rennens, wenn dann die Wallballs kommen.
0: Demnach, Kiki, ist das nicht deine Lieblingsübung, oder?
2: Ja, ich habe es versucht, dazu werden zu lassen, aber ja, bin fleißig, bin mittlerweile da auch ganz gut, vor allen Dingen zu zweit sind wir da gut schnell jetzt mittlerweile. Ja, ich renne lieber oder mache Burpees. Ja,
1: beim Rennen ist immer gut, weil Kiki macht immer Pace und weil ich nicht so die Läuferin bin, kommt mir das entgegen. Sie läuft immer voraus und ich kann mich an sie dranhängen und da sind wir eigentlich auch gut eingespielt und das passt auch sehr gut.
0: Ihr wärt ja eigentlich in der DM-Arena auch mit dabei gewesen. Krankheitsbedingt ist euer Start leider ausgefallen. An wie vielen Wettkämpfen nehmt ihr übers Jahr so teil? Und die WM in Nizza steht ja jetzt auch ganz bald schon an.
2: Ja, wir haben jetzt dieses Jahr Paris gemacht, um uns zu qualifizieren frühzeitig, weil wie man gemerkt hat, in Karlsruhe konnte man nicht starten, es kommt immer Verletzungen, Krankheiten dazwischen, dass wir uns sicher qualifizieren konnten. Da haben wir dann praktisch in Paris schon die WM-Quali geschafft und das sicher gehabt. Und dann wollten wir, wie gesagt, Karlsruhe starten. Ich bin noch in Frankfurt mit einem Mixed-Double gestartet mit einem. Und jetzt hätten wir auch gerne, wären wir noch in Köln gestartet.
1: Vielleicht klappt das auch noch, da müssen wir mal schauen. Die sind halt schon ausgebucht, die Events sind mittlerweile so nachgefragt, dass sie relativ schnell ausgebucht sind. Da müssen wir schauen, ob wir vielleicht noch spontan über den Zweitmarkt ein Ticket kriegen. Also sprich, wenn jemand krank wird und dann froh ist, das Ticket abgeben zu können. Wir schauen mal.
0: HYROX hat ja seinen Ursprung in Deutschland. Wie sieht es trotzdem im internationalen Wettbewerb aus? Sind wir da die Besten oder gibt es andere Nationen, die am meisten mit euch konkurrieren, Kiki?
2: Also momentan sind natürlich die Amis über ihr Crossfit-Hype und so weiter, haben da viele Leute, dann ist es ja auch so ein Laufland. Da sind ganz viele junge Ausdauerläufer, die haben da ganz viele. Das ist natürlich auch ein großer Vorteil. Und da muss man schon sagen, im Moment dominiert die USA. Aber in Europa sind es wohl die Engländer und dann die Deutschen noch.
0: Ihr müsst euch ja für die WM auch immer mit einer gewissen Zeit qualifizieren. Das ist euch jetzt glücklicherweise für Nizza auch wieder gelungen. Habt ihr die Ambition, wir wollen unsere Zeit erstmal halten oder ist da auch noch Luft nach oben? Wie ist das gerade?
1: Ja, gutes Ziel, ich glaube, bei jedem Sportler ist, dass man natürlich nochmal seine persönliche Bestzeit irgendwo steigert, ja. Und das ist natürlich grundsätzlich auch immer unser Ziel, dass wir immer noch ein bisschen besser werden möchten. Allerdings merken wir auch, klar, das Alter, Kiki sagt immer, langsamer werden, ja. Also mittlerweile merken wir natürlich schon, dass wir da sehr, sehr viel für tun müssen. Und insofern ist die Zeit jetzt gar nicht mal unbedingt das Thema, sondern wir wollen gucken, dass wir im Vergleich zu den letzten beiden Jahren möglichst gut abschneiden, auch in unserer Altersklasse und wenn es klappt, nochmal aufs Treppchen zu kommen, was auch immer schwieriger wird, weil die Konkurrenz immer größer wird und insofern ist das, sage ich mal, das Ziel und ja, wenn dann natürlich eine gute Zeit noch rauskommt, sind wir auch happy.
2: Wir müssen jetzt mit Psychospielchen arbeiten dann, wir müssen gleich mal voll losrennen, dass sie sich entweder fertig machen,
0: dass sie eingeschüchtert sind.
2: Oder denken, oh nee, das schaffen wir nicht. Ja, so Sachen einfach mal gucken und dann sehen wir das ganz entspannt. Wir haben ja unsere Titel. Vielleicht kommt noch was obendrauf, wenn nicht. Ist jetzt
0: das
2: auch nicht so tragisch.
0: Da wisst ihr schon, wer da neben euch stehen wird?
2: Mehr oder weniger so ein. Du kannst ja die Rangliste, kannst du nachgucken, was die besten Zeiten sind. Und die werden wahrscheinlich auch starten, sind wahrscheinlich auch alle qualifiziert. Und das Problem ist nur, wenn jetzt eine Partnerin krank wird, kann man sich eine andere Partnerin quasi im gleichen Alter, in der gleichen Altersklasse, kann man umbuchen und die kann dann quasi für die WM starten. Würde ich jetzt krank werden und sie hätte noch jemand oder umgekehrt, könnten wir da weiß man dann nicht so genau, aber so ungefähr kann man das abschätzen.
1: Also wir haben die Konkurrenten aus dem eigenen Land, die letztes Jahr Dritter geworden sind. Die sind auch fleißig am Trainieren. Man kriegt es ja immer mit, man tauscht sich auch aus. Ja, das ist eine relativ tolle Community, die HYROX Family. Und da sind wir auch immer in Kontakt mit denen, auch über Instagram und Social Media. Und die sind fleißig am Trainieren und sind eigentlich auch ganz gut drauf. Und da schauen wir mal, was für ein Battle wir uns mit denen liefern.
2: Und neue haben sich zusammengetan, neue Pärchen, die eben jünger sind und die knapp über 50-Jährigen, die jetzt sehr gute Zeiten haben. Deswegen sind wir ehrlicherweise froh, wenn wir es überhaupt aufs Podest schaffen.
0: Ich drücke euch auf jeden Fall die Daumen, dass ihr es aufs Siegertreppchen schafft. Vielen lieben Dank, dass ihr in der Sportzeit zu Gast wart und liebe Zuschauerinnen und Zuschauer, wir bedanken uns auch bei Ihnen fürs Einschalten. Tschüss, machen Sie es gut. Sportliche Grüße aus dem Hubraum.

0: Ich kam zur Vesperkirche eigentlich durch meine Frau. Meine Frau hat in der evangelischen Kirchenverwaltung gearbeitet und war vielleicht ein paar Wochen vor mir hier. Und dann habe ich gefragt, du, wie läuft das? Hat sie mir das erklärt und ich war Feuer und Flamme. Und das war der Grund, warum ich hier angefangen habe. Ich helfe hier an der Vesperkirche nicht nur wegen den Gästen. Ich sage es Ihnen ganz ehrlich, ich helfe auch mir selbst, weil ich nehme viel mit von den Menschen. Und man sieht dann immer, hey, es geht einem ganz gut, wenn man das hier sieht. Und das ist eigentlich der Grund, mit ein Grund, dass ich hier mithelfe. Ich bin gelernter Versicherungskaufmann. Diesen Beruf habe ich aber, glaube ich, 5, 6 Jahre ausgeübt und habe dann gewechselt und war dann zum Schluss Mitarbeiter eines großen Energieversorgers in Karlsruhe. Ich mache jetzt auf. Ihr seid soweit.
1: Ja.

0: Hi, wartet ihr schon lange?
1: Ja.
0: Ja? Dann kommt rein ins Warme.
1: Ja.
0: Wartet, ich mach da noch auf. Nur langsam, es kommt jeder rein. Sucht euch ein warmes Plätzle. Das ist Vesperkirche, wie sie lebt. Nichts Ausgedrucktes, handschriftlich, so wie wir leben. Hier steht unser Ablauf. Schön, dass Sie da sind. Hier haben wir drin stehen, wann die Ärzte und die Tierärzte kommen. Der Tiergottesdienst mit Segnung von Tier und Mensch. Friseur war gestern und vorgestern da. Wir haben hier ausgehängt das Tagesgericht, was es heute gibt. Das hängen wir nur am gleichen Tag aus, weil es gibt Freunde, die sagen, oh, am Freitag gibt es Rührei. Mag ich nicht, da komme ich nicht. Und das ist eigentlich das, was wir nicht wollen. Wir wollen eigentlich die Menschen hier nicht nur zum Essen, sondern auch zur Begegnung. Und das tut mir gut. Deshalb hängen wir es nur am gleichen Tag aus. Und so geht's, ist es besser, oder?
2: Ja.
0: Das ist kalte Hände, gell?
2: Ja.
0: Ja? Okay. Dann genieße jetzt die Wärme ein bisschen. Es gibt dann nachher gleich was zu essen. Weißt du, was es gibt?
2: Ja,
0: Spinat, Rührei und Kartoffel, genau. Gell? Viel Spaß.
3: Da kommt man dann immer wieder gern her.
0: Super.
3: Weil es ist einfach so, der soziale Kontakt soll nicht abbrechen.
0: Ja.
3: Und die ganzen Jahre zuvor mit dem Corona war halt der soziale Kontakt
0: ganz gering,
3: eingeschränkt.
0: Ja, ja.
3: Und das hat uns alle negiert.
0: Ja, da hört man raus, dass es nicht nur das warme Essen ist, was gebraucht wird, sondern auch der Kontakt untereinander.
3: Kontakt. Ja,
0: super. Das bringt mir viel. Mir, aber nicht nur mir, sondern die Menschen sehen, dass wir sie annehmen, damit sie wahrgenommen werden, akzeptiert werden, wie sie sind. Und das tut den Menschen gut, weil wenn sie draußen sind, jetzt nicht alle, aber wenn sie draußen sind, sind sie unsichtbar. Und das ist schade. Die Vesperkirche ist keine Kirche, wo es nur Essen gibt. Das heißt zwar Vesperkirche, aber die Vesperkirche ist eine Begegnungsstätte, wo jeder, ich habe es vorhin gesagt, wo jeder hierher kommen kann, um andere Menschen zu begegnen und sich mit ihnen unterhalten, sich auszutauschen, Kontakte knüpfen und natürlich auch was Warmes in den Bauch zu kriegen.

0: Das gemütliche Beisammensitzen, die nette, freundliche Bedienung, das gefällt mir, ich komme immer her.
1: Das ist schön, dann kommt man mal wieder zusammen, also das erfreut einem halt, dass sie alle noch da sind und dass man sich dann auch mal wieder trifft und sieht. Es gibt halt dann von dem, wie soll ich sagen, von dem, was man so hat, diese ganze Alltagsstress, dann wieder doch Ruhe. Ja.
2: Also ich will die ehrenamtlichen Mitarbeiterinnen und Mitarbeiter, die machen einen sehr hervorragenden Job, das sollte man auch mal sagen. Ne? Und da möchte ich mich auch bedanken.
3: Wir sagen danke, dass ihr da seid. Danke. Wir gehen jetzt von der Kirche rüber zum Gemeindehaus, wo die Vesperbrote geschmiert werden. Komm, ist das kalt?
4: Ja.
3: Muss was anziehen. Dann gehen wir zum Albert. Der richtet gerade die Kisten für die Kirche mit Süßigkeiten, wo wir dann rumgehen, dass sich dann jeder was rausholen kann. Und hier haben wir natürlich unseren, wir sagen immer, unseren Käfig, wo dann alles abgeschlossen ist. So, jetzt gehen wir ins Gemeindehaus, gehen wir zu der Vesperbrote hoch und gehen an unserer Reinigungskraft vorbei, weil unsere Gäste haben ihre Toilette hier unten und nach jedem Toilettengang wird hier dann sauber gemacht. Ja?
5: Hallo.
3: Hi. Hier sind wir in unserer Abteilung, wo die ganzen Brote ankommen. Die Maria ist die Verantwortliche dafür. Hier wird das Brot gestrichen, belegt. Da hinten in der Ecke, da wird der Käse geschnitten. Hier wird auch nochmal belegt und da haben wir noch ein kleines Lager. Du kannst uns bestimmt Auskunft geben, wie viel Kaffee du so täglich kochst.
6: Den Kaffee lässt sich kochen, einen Liter.
3: Ja.
6: 80 bis 100.
3: 80 bis 100 Liter Kaffee am Tag. Er ist jetzt ein Fahrer von, glaube zu fünf seid ihr, gell?
7: Ja, etwa fünf, sechs,
3: Die morgens rausfahren und die Backwaren abholen, das Obst abholt, das wir gespendet bekommen. Und da sind wir ganz froh drum, dass das von euch gemacht
7: ja,
3: wird.
7: Ja, das macht Spaß.
3: Schmeckt's euch?
8: Ja. Lecker.
3: Lecker?
8: Schon.
3: Und was gibt's?
9: Kartoffeln, Rührei und Spinat.
3: Super, gut erkannt.
10: Schmeckt sehr lecker.
3: Okay. Ihr schmeckt's auch?
8: Ja.
3: Du hast schon leer. Nachher gibt's noch Nachschlag.
9: Doppelportion für Sie.
3: Wir sagen das aber durch, wenn es der Nachschlag gibt, dann kann man nochmal holen. Nicht mehr? Satt?
8: Ja.
3: Ja? Okay. Du bist auch satt? Und deine Frau sitzt da gegenüber, das freut mich. So, zu der Essensausgabe gehört natürlich dazu, wenn jemand fertig ist mit Essen und er will die Kirche verlassen, dann kriegt er sein Vesperbrot, kriegt eine Tüte gerichtet mit dem Vesperbrot oder mit dem Käse oder Wurstbrot und da gibt es dann noch das Obst, das wir vorhin gesehen haben, auch noch dazu. Das Essen, das wir hier ausgeben, kommt von einem großen Caterer, der uns versorgt die ganzen vier Wochen. Dürfen wir gerade mal kurz durch?
11: So.
3: Danke. Na, wo ist der Gläu?
11: Der ist bei der Oma.
3: Der ist bei der Oma.
12: Kommt gleich.
3: Kommt gleich. Okay, dann geht's rund hier.
11: Ja.
3: Als ich hier angefangen habe, habe ich gesagt, ja, ich gehe auf den Werderplatz, ich kriege sie alle wieder auf die richtige Spur. Nach 3-4 Tagen habe ich gemerkt, das schafft kein Mensch. So, weil das sind Charaktere, manche wollen gar nicht irgendwo unterkommen, manche wollen draußen leben. Manche gehen mit ihrer Krankheit so um, dass sie sich tatsächlich nicht helfen lassen. Es gibt natürlich aber auch welche, da besorgen wir einen Arzt oder schicken sie in die Apotheke oder gehen vielleicht sogar noch mit. Aber es sind Schicksale, die gehen einem schon an die Nieren. So, und man hat nicht jeden Tag, wo man lachend über den Werderplatz läuft. Es ist manchmal schwierig, ja. Am meisten hat mich jetzt tatsächlich der Tod von der Katharina getroffen, der gestern Abend oder das gestern Abend festgestellt wurde. Unsere Pfarrerin, ich war gestern nicht da. Unsere Pfarrerin hat bewusst mich nicht angerufen, weil sie die Verbindung kennt, weil man das in die Nieren geht. Und das hat mich schon sehr mitgenommen.
13: Wer Katharina kennt oder den Werderplatz kennt, kennt auch Katharina.
4: so eine kleine, die hat lauter so Hubbel gehabt und die Bierflasche. Sie hat ein schwieriges Leben gehabt. Ich habe nicht viel mitgekriegt. Ich weiß nur, dass sie, ich habe mitgekriegt, dass sie zwei Partner verloren hat. Die hat ganz viel im Ahrhof 3 mitgeholfen, in der Schützenstraße mit der Maria zusammen, da zu putzen. Aber jetzt war sie wohl ziemlich krank, wollte auch nicht zum Arzt gehen. Und gestern ist dann die Streetworkerin mit der Polizei zur Wohnung und da lag sie drin. Und sie ist verstorben. Immerhin sah sie friedlich aus, als sei sie friedlich eingeschlafen.
3: Wir hoffen natürlich, dass durch unsere Arbeit hier in der Vesperkirche, dass das auch rüberkommt in die Stadt. Es gibt Anwohner, die sehen das anders wie wir. Aber mein Appell an die Leute, seht die Leute, die auf dem Werderplatz hier sind oder bei uns in der Vesperkirche sind, als genau die gleichen an wie jeden anderen auch. Weil es sind Schicksale, da können viele gar nichts dafür, dass die Spirale nach unten geht statt nach oben. Und das wissen viele nicht, wir wissen es, ja, aber auch nicht alles, aber viele draußen wissen es nicht. Und da mein Appell nochmal, kümmert euch um die Leute und seht sie nicht mit den falschen Augen. Ich war schon immer ein Mensch, der gern unterstützt hat. So, und das kann ich hier. Und es gibt auch Kontakte, die man da knüpfen kann, die ich sonst nicht kriege. Und ich kriege Schicksale mit, die ich sonst auch nicht mitkriege. Und es erdet einen und deshalb mache ich das Ganze.
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1: Am 20. Juni feiert der VfR Sondernheim sein großes 100-jähriges Jubiläum gemeinsam mit der Firma Rematec. Los geht es um 13 Uhr mit einem F-Jugendturnier, bis es um 16.30 Uhr eine Siegerehrung mit Live-Musik geben wird. Ab 17.30 Uhr fährt der Verein mit einem Kader an Musikern auf. Von Lou Hoffner bis Shirley Brock ist für verschiedenste Geschmäcker etwas dabei. Ab 22 Uhr gibt es dann Public Viewing des WM-Spiels Deutschland gegen die Elfenbeinküste. Der Eintritt ist frei. Am Wochenende vom 12. bis zum 14. Juni startet das Karlsruher In-Event Lounge 76 in die zweite Runde dieses Jahr. Mit mehreren DJs und entspannter Lounge-Musik möchte das Event seine Gäste ins

0: Wochenende und in den Sommer entführen. Für Essen und Getränke ist gesorgt, der Eintritt ist frei. Passend zum Pride Month bietet die Stadtbibliothek Pforzheim eine Lesung der Jugendbuchreihe Camp Rainbow der Autorin Alicia Z. Dabei geht es um queere Liebe, Diversität, Zurückweisung und unerwartete Freundschaften. Dabei ist eine Anmeldung erforderlich, entweder an der Rezeption oder per Telefon.
1: Herzlich willkommen zu den Nachrichten bei Baden TV. Schön, dass Sie eingeschaltet haben. Die Verbindung Karlsruhe-Basel soll um eine neue Güterzugstrecke erweitert werden. Ein Großprojekt, das europaweit eine Verbesserung für den Gütertransport darstellen könnte. Über 90 Kilometer lang werden soll die neue Strecke und bei Offenburg von der bestehenden Rheintalbahn abzweigen und parallel der A5 verlaufen. Jetzt wurde mit dem langjährigen Projekt offiziell begonnen.
2: Der Spatenstich zu diesem Projekt soll eines der wichtigsten Schienenprojekte in ganz Europa voranbringen. Die Rheintalbahn soll in der kommenden Zeit zwischen Offenburg, Freiburg und Mülheim um 2 neue Gleise erweitert werden. Es werden dann in Zukunft 4 statt 2 Gleise zur Verfügung stehen. Der gesamte Güterverkehr soll auf die neu gebaute Strecke verlagert werden. Dies schaffe dann Raum für zusätzliche Verbindungen im Nah- und Fernverkehr. Eingegliedert werden die Gleise in die Verbindung Karlsruhe-Basel und verlaufen entlang der A5. Damit könnten sie den wichtigsten europäischen Güterkorridor zwischen Rotterdam und Genua stärken.
3: Das gehört zu den bedeutendsten Bahnprojekten in Deutschland und darüber hinaus in Europa, weil es um den enorm wichtigen Korridor geht von Rotterdam nach Genua, von den Seehäfen an der Nordsee bis ins Mittelmeer. Das ist eine der meistbefahrenen Strecken in Deutschland, aber auch darüber hinaus. Und das, was wir hier angehen mit einem Investitionsvolumen von 6 Milliarden Euro, wird nicht nur die Region entlasten, sondern wird auch neue Kapazitäten schaffen, gerade für den Güterverkehr.
2: Dank der Gleiserweiterung soll ein stabilerer Betrieb auf der Strecke der Rheintalbahn möglich werden. Neben der Entlastung des Verkehrs bringe der Bau der neuen Strecke weitere Vorteile mit sich. Denn erneuert werden im Zuge des Ausbaus auch etliche Brücken und Bahnhöfe. Für den Bau der Bahnbrücke über dem Herrenbach etwa soll zum ersten Mal CO2-reduzierter Beton verwendet werden. Bei dessen Herstellung würden 40% weniger Emissionen entstehen als bisher üblich. Und auch im Bereich Lärmschutz gibt es Neues. Sogenannte Schallschutzgalerien kommen entlang einer Bahnstrecke erstmalig zum Einsatz. Das sind knapp 7 Meter hohe Schallschutzwände mit Überdachung in Richtung Schienen.
4: Diese neue Güterverkehrsstrecke wird ja parallel zur Autobahn gelegt. Das heißt, statt 2 Gleisen für Personenverkehr und Güterverkehr haben wir jetzt 4, nämlich 2 zusätzlich für den Güterverkehr. Und den Güterverkehr immer mehr auf die Schiene zu verlagern, ist ja ganz grundsätzlich auch eine gute Idee, weil wir damit auch weniger LKWs auf der Straße haben. Also insofern ist es ein echter Beitrag zu einer besseren Infrastruktur und mehr Leistungsfähigkeit in Baden-Württemberg.
2: Zudem sollen Großstädte wie Freiburg und umliegende Gemeinden entlastet werden. Hier sollen in Zukunft dann rund 50.000 Güterzüge jährlich weniger durchfahren.
5: Das ist auf jeden Fall ein wichtiger Tag für auch die Menschen, die hier den Nahverkehr nutzen. Ein weiterer Vorteil, den man nicht übersehen darf, ist, dass dadurch, dass wir dann 4 Gleise haben und nicht mehr nur 2, können wir auch quasi 365 Tage im Jahr sicherstellen, dass der Güterverkehr fahren kann. Weil wenn wir mal eine Baustelle haben, dann ist eben die andere Strecke dann immer frei und da können dann auch die anderen Züge, also natürlich auch Fernverkehr und Nahverkehr in so einem Fall, diese Strecke auch nutzen. Also die bleibt dann wechselseitig verfügbar und das macht es natürlich in Summe noch wesentlich zuverlässiger und stabiler.
2: Die neue Güterzugstrecke soll über 90 Kilometer lang werden. Begonnen worden ist in der vergangenen Woche mit dem Spatenstich zum ersten Bauabschnitt. Er umfasst eine Strecke von 11 Kilometern und soll in rund 6 Jahren fertiggestellt werden.
1: Karlsruhe ist gerade wieder in Jahrmarktstimmung. Mein Kollege Max Gerlein hat sich angesehen, was bei der Frühjahrsmesse in diesem Jahr geboten wird.
6: Vom Riesenrad über die großen Süßigkeitenstände bis hin zum einfachen Dosenwerfen. Auf der Karlsruher Mess ist in diesem Jahr wieder einiges geboten. Und ich habe mir zu diesem Anlass mal überlegt, wie weit man denn mit 30 Euro hier auf der Karlsruher Mess kommt.
7: Musik.
6: Ja, und die Süßigkeiten sind hier auf der Karlsruher Messe natürlich ein ganz, ganz großer Bestandteil. Von süßen oder sauren Schlangen bis hin zu den feinsten Schokoladenköstlichkeiten ist hier alles dabei. Ich habe mich heute für die klassischen gebrannten Mandeln entschieden. Auf jedem Jahrmarkt oder jeder Mess, wie man es auch nennen mag, darf der Spielspaß natürlich nicht zu kurz kommen. Und da bietet sich nichts besser an als das klassische Dosenwerfen. Und ich würde mal sagen, ich probiere mal mein Glück.

0: Nichts passiert, schlecht gewinnen.
1: So, bitte schön.
2: So, vielen Dank. Das
3: Ja, nachdem ich beim Dosenwerfen leider kläglich versagt habe, habe ich mir gedacht, ich lasse mir den Spielspaß trotzdem nicht nehmen und versuche mein Glück mal am Schießstand aus und wir schauen mal, was ich hier oder ob ich was gewinnen kann.

Nachdem ich mein Spielglück an den Spielständen hier auf der Karlsruher Frühjahrsmesse mal ausprobiert habe, ist es jetzt allerhöchste Zeit, endlich mal ein Fahrgeschäft hier auszuprobieren. Und da ich mit schnellen und viel drehenden Karussells ein kleines Problem bzw. ein kleines Schwindelproblem habe, habe ich mich heute für das Riesenrad entschieden und ich würde sagen, wir fahren mal eine Runde.

0: Nach der Fahrt mit dem Riesenrad, die doch recht lange ging und mit der man wirklich eine tolle Sicht genießen konnte, habe ich mich jetzt zum Abschluss meines Selbsttests hier auf der Karlsruher Frühjahrsmesse dazu entschieden, nochmal die klassischen Schokofrüchte auszuprobieren. Wir haben es jetzt etwas später am Mittag und man merkt, die Frühjahrsmesse fühlt sich immer mehr und mehr. Für mich geht mein Selbstexperiment zu Ende. Wir haben das Budget nahezu voll ausgeschöpft und hatten trotzdem noch sehr viel Spaß. Man kann zwar nicht mehr ganz so viel machen, wie es früher einmal der Fall war, aber dennoch kommt man hier allemal auf seine Kosten.
1: Arbeiten mit Kamera, Schnitt und Ton. Die Ausbildung zum Mediengestalter Bild und Ton gehört zu den beliebtesten Einstiegsmöglichkeiten in die Medienbranche. Unser Kollege Julian Reiser hat zum Ende seiner Ausbildung bei Baden TV jetzt seinen ersten eigenen Kurzfilm produziert.
2: Julian, nach 3 Jahren Ausbildung, in der du jeden Tag dich mit Kameraführung, mit Schnitt, mit Ton beschäftigt hast, hast du jetzt deinen eigenen Film, in dem du all das umgesetzt hast. Wie fühlt sich das denn an?
3: Ja, in erster Linie ist es natürlich mal ein super Gefühl, jetzt nach den 3 Jahren Ausbildung auch mal was zu schaffen, womit man sich selber super identifizieren kann, würde ich sagen. Es ist einfach ein Produkt, auf das man stolz sein kann, wo man mit vielen netten Leuten zusammengearbeitet hat, wo man dann auch mal bei Freunden, bei der Familie zeigen kann und sich auch gerne mal Lob abholt. Und das war jetzt auch in der vergangenen Zeit schon häufiger der Fall. Ja, und das erfüllt einem dann doch irgendwie mit Stolz und lässt einen dann glücklich auf die letzten 3 Jahre auch zurückblicken.
2: Es ist ein sehr intensives Thema, das du in deinem Kurzfilm behandelst. Und ich würde sagen, wir schauen einfach mal rein.
4: Wir würden uns viel Zeit sparen, wenn du einfach reden würdest. Du bist nicht wegen Geld hier. Noch nicht wegen Drogen. Sag's mir. Warum bist du hier?
5: Du weißt warum.
4: Aber ich will's von dir hören.
5: Ich bin wegen ihr hier.

0: Ja, das ist ganz anders als die Nachrichtenbeiträge, die du bei uns bei Baden-TV sonst drehst. Da geht es ja normalerweise darum, richtig schnell zu sein. In dem Fall liegt ja eher der Teufel im Detail. Wie lange braucht man denn für so einen Kurzfilm?
1: Ich glaube, da gibt es jetzt kein festes Maß, sondern es ist ja ein ganzer kreativer Prozess. Wir hatten jetzt nicht die Möglichkeit, das wirklich High-End zu produzieren, weil wir auch einfach kein Budget hatten und natürlich auch alles noch Auszubildenden sind oder waren. Ja, man kommt auf eine Idee und dann führt so eins zum anderen. Dann fragt man ein paar, jo, habt ihr Lust, daran teilzuhaben? Und dann wirft so jeder seine Ideen ein. Das heißt, so auf sich einen genauen Zeitplan zu einigen, finde ich jetzt schwierig, weil man auch ohne Budget mit den ein oder anderen Problemen zu kämpfen hat, die jetzt mit Budget vielleicht nicht da wären. Da fällt mir jetzt konkret zum Beispiel die Schauspielerauswahl ein, weil man ja natürlich Schauspieler für sich gewinnen muss, die das Ganze kostenlos machen oder halt auch für wenig Geld.
0: Da war auch jemand dabei, den unsere Zuschauer kennen. Das können wir
1: Ja,
0: vielleicht verraten.
1: tatsächlich, das können wir verraten. Das ist unser Kollege, der Max Gerlein. Ja. Zufällig spricht man dann mal drüber, dass wir gerade einen Film planen, dann sagt der eine vielleicht, oh, ich hätte Lust daran teilzunehmen, und da sind wir natürlich super dankbar für, dass sich da auch Leute finden, die gerne daran teilhaben wollen.
0: Also viel auch ein bisschen improvisieren. Ich meine, du hast kein Studio, kein High-End-Equipment, wie du selber sagst. Was waren denn so die schwierigsten Szenen auch umzusetzen in so einem Film, wenn man eben nicht alles vorliegen hat, kein Fernsehstudio da hat?
1: Da fällt mir jetzt konkret ein, wir haben in einer Lagerhalle gedreht und diese Lagerhalle hatte Dachfenster. Aber weil ich mir überlegt habe, die Szene muss bei Nacht spielen, ist es natürlich schwierig mit Dachfenster, wo Tageslicht reinscheint, dann Nachtszenen zu drehen. Das heißt, da muss man dann auch mal wirklich bis nachts warten und kann dann nicht einfach, wie es in einer größeren Produktion der Fall wäre, die Fenster einfach abhängen. Ja, das sind halt so Probleme, mit denen man umgehen muss, aber ich bin sehr froh, dass wir das in dem Film geschafft haben. Aufgrund der Supercrew kann ich nur noch mal betonen, es hat super viel Spaß gemacht und alle haben super zusammengearbeitet. Und dementsprechend haben wir uns allen Herausforderungen gestellt und sie meiner Meinung nach auch super bewältigt.
0: Jetzt haben wir viel über den Dreh selbst geredet, aber es sind da ja noch viel mehr Schritte dabei, die du auch selber umgesetzt hast, auch umsetzen musstest. Da fängt an mit dem Drehbuch, es geht weiter nachher mit der Postproduktion im Schnitt. Was sind denn da so für Sachen vor allem, die auch schwierig für dich waren, die du vielleicht sonst im Arbeitsalltag gar nicht so machst?
1: Ja, mein Arbeitsalltag ist ja tendenziell eher immer hinter der Kamera. War es jetzt in dem Film auch, aber nochmal anders, weil man ja letztendlich das Konzept, was man sich überlegt, dann irgendwie auf das Bild übertragen muss. Und aufgrund von manchen Örtlichkeiten bilden sich dann Situationen, die man so vielleicht gar nicht im Kopf hatte. Also wenn man im Kopf hat, ja, die Pflanze steht links hinten, aber links hinten steht jetzt schon ein Karton, dann geht es nicht. Also man muss sich immer wieder dann auf die speziellen Situationen anpassen und dann halt auch darauf reagieren, ja, um dann irgendwie seine Ideen doch in die Tat umsetzen zu können und dann vielleicht auch mal von seinen Ideen, die man ursprünglich hatte, abzuweichen. Ja, ich glaube, das ist die größte Schwierigkeit, sich dann aufgrund des geringen Budgets dann auch vielen Situationen stellen zu müssen, mit denen man ursprünglich gar nicht so gerechnet hätte.
0: Deine Ausbildung bei Baden-TV ist damit jetzt vorbei. Kannst du uns mal mitnehmen, wie geht's denn jetzt für dich weiter?
1: Wir haben für uns schon gesagt, wir wollen dabei bleiben mit derselben Crew, weil, wie schon angesprochen, es hat allen super viel Spaß gemacht. Ja, es wird definitiv noch was folgen, folgende Projekte. Wir sind schon am Überlegen, was als nächstes ansteht. Ja, und ich freue mich einfach drauf auf die ganzen Projekte, auf die gemeinsame Zeit, was dann noch kommt. Und ich glaube, darauf können auch die Zuschauer gespannt sein, was wir da noch in der folgenden Zeit bewerkstelligen. Und ja, da bin ich einfach super optimistisch, dass da noch weitere coole Projekte entstehen werden.
0: Ja, und der Kurzfilm für Mara, den du gedreht hast, der läuft heute Abend um 22:30 Uhr bei Baden-TV. Vielen Dank, dass du bei uns warst.
1: Vielen Dank.
2: Die 30 Grad von letzter Woche sind schon wieder passé. Dafür muss in Baden gerade wieder mit Gewitter gerechnet werden. Was für manche Privatpersonen vielleicht nach einer erfreulichen Abkühlung klingt, kann für die Landwirtschaft schnell eine Herausforderung darstellen. Denn besonders Hagelkörner können Schäden an den noch jungen Pflänzchen verursachen. Seit über 4 Jahrzehnten gibt es hierfür die sogenannte Hagelabwehr. Die steht allerdings selbst gerade vor ihren ganz eigenen Herausforderungen. Es sind stürmische Zeiten für die Hagelabwehr Ortenau. Mit einem Einsatzgebiet von Rust in Südbaden bis ins Karlsruher Stadtgebiet deckt die Hagelabwehr ein großes Gebiet ab, in dem zwei speziell ausgerüstete Kleinflugzeuge seit über 4 Jahrzehnten Landwirtschaft, aber auch Fahrzeuge und Gebäude vor größeren Hagelschäden bewahrt haben. Doch momentan steht die Hagelabwehr zumindest organisatorisch vor einigen Schwierigkeiten, besonders finanzieller Natur. Durch das Abspringen eines Geldgebers sind die Organisatoren momentan gezwungen, auf eines der beiden Flugzeuge zu verzichten.
3: Ja, leider können wir ab diesem Jahr 2026 nur noch ein Hagelabwehrflugzeug finanzieren. Wir haben Rückgänge in den Mitgliederzahlen, insbesondere aber auch in der Flächenanzahl. Die Landwirtschaft geht retour und Landwirtschaft ist ein großer Finanzier bei unserer Gruppe.
2: Doch gerade für die Landwirtschaft ist die Arbeit der Hagelabwehr wichtig. Besonders Obstplantagen und Weinreben sind anfällig für Verletzungen durch zu große Hagelkörner. Die Kleinflugzeuge fliegen frühzeitig an die potenziell hagelgefährdeten Gewitterwolken heran, um diese mit einer Silber-Jodid-Verbindung zu impfen. Die sogenannten Hagelembryos wachsen im Aufwindbereich langsam zu großen Hagelkörnern heran. Gelingt es, das Impfmaterial frühzeitig in die Wolke zu bringen, werden aus den größeren Körnern viele kleine Hagelkörner, die keine so großen Schäden verursachen können. Einige von ihnen schmelzen auch schon in der Luft.
3: Natürlich wäre die Sicherheit mit zwei Flugzeugen für unser großes Gebiet, das im gesamten Ortenaukreis, also von Rust im Süden bis nach Karlsruhe Stadtgebiet geht, mit zwei Flugzeugen wäre es deutlich besser abgesichert. Aber wir haben ja in Vergangenheit auch schon versucht, Kooperation zu machen mit Hagelabwehr Südbaden vom Kaiserstuhl Thuniberg. Und dieses werden wir noch forcieren, sind da auch in Gesprächen, wie wir da noch weiter gemeinsam agieren können, um dann mit dem einen Flugzeug in Südbaden, mit dem einen hier gemeinsam trotzdem noch sehr schlagkräftig bleiben zu können.
2: Um zu entscheiden, welche Wolken heute mit der Impfung dran sind, muss jeden Tag aufs Neue die Wettersituation analysiert werden. Dafür ist eine enge Abstimmung mit den Meteorologen wichtig.
3: Ja, handlungsfähig sind wir auf jeden Fall, aber die Chance mit zwei Flugzeugen was zu treffen ist höher. Oder Schaden zu mindern als wie mit einem. Da muss man sich halt konzentrieren auf die wichtigsten Gewitter. Das macht der Meteorologe dann in Karlsruhe am Radar und sagt, dort ist die heiße Zone, da müssen wir hin. Aber nicht ins Gewitter rein, sondern in die Aufwindzone.
2: Damit die Hagelabwehr im besten Fall also bald wieder mit beiden Flugzeugen arbeiten kann, werden jetzt neue Geldgeber gesucht. Es sollen Tage voller Zirkus, Akrobatik, Tanz und Theater aus aller Welt werden. Das internationale Straßentheaterfestival Tête-à-Tête steht in Rastatt in den Startlöchern. Einen ersten Eindruck davon, was die Besucher in diesem Jahr für ein Kulturprogramm erwarten dürfen, hat meine Kollegin Lara Kleinmeier für Sie vorab zusammengestellt.
4: Im Zwei-Jahres-Rhythmus begeistert das internationale Straßentheaterfestival Tête-à-Tête mit einem vielfältigen Programm und lockt tausende Menschen nach Rastatt. Mehr als 25 Künstlergruppen aus 9 Nationen verwandeln die Innenstadt dabei in eine große Bühne unter freiem Himmel.
5: Natürlich gucken wir immer, was passt hierher, was für Räume bietet Rastatt, was für Räume gibt es hier. Und wir haben die Innenstadt mit Pflaster und wir haben so schon so ein bisschen natürlich angelegte Bühnenorte. Und ja, danach sucht man dann aus.
4: Vom 3. bis zum 7. Juni steht Rastatt ganz im Zeichen des Straßentheaters. Damit zum Festivalstart alle 22 Spielorte aufgebaut und einsatzbereit sind, laufen die Vorbereitungen hinter den Kulissen bereits auf Hochtouren.
6: Die Bierbänke müssen organisiert werden, dass die Zuschauer einen Platz haben. Die Gastronomie muss organisiert werden. Strom muss verteilt werden. Strom wird dann von den Stadtwerken gestellt. Wir brauchen Wasseranschlüsse. Wir müssen die Künstler buchen.
4: Seit mehr als 30 Jahren prägt das Tête-à-Tête das kulturelle Leben in Rastatt. Rund 180 Ehrenamtliche aus der Region und darüber hinaus unterstützen die Organisation und Durchführung des Festivals. In dieser Zeit hat sich das internationale Straßentheaterfestival zu einem der bekanntesten Aushängeschilder der Stadt entwickelt. Für Rastatts Oberbürgermeisterin liegt der besondere Reiz des Festivals aber nicht nur in den großen Programmpunkten.
7: Schön ist natürlich immer der Eröffnungsabend, aber mir liegen eigentlich vor allem auch die kleinen Veranstaltungen, Begegnungen in der Innenstadt am Herzen. Das finde ich immer besonders schön. Da trifft man vor allem auch Familien, die Freude erleben am Straßentheater, uns auch neu entdecken. Ja, also vor allem die kleinen Begegnungen sind es, die es besonders machen.
4: Für ein noch inklusiveres Festivalerlebnis liegt in diesem Jahr besonderer Fokus auf der Beteiligung junger Menschen. Dazu passt auch das Berliner The Go-Go Home Project. Das 2022 von den Geschwistern Katja und Moritz Hase gegründete Flugtrapez-Projekt feiert in Rastatt seine Premiere. 7 Artisten zeigen vor der Kulisse des Rastatter Schlosses eine eindrucksvolle Luftakrobatik-Show.
8: Bei uns kann man auf jeden Fall fliegende Menschen sehen. Luftakrobatik zu Techno-Beats und elektronischer Musik.

0: Ja, es ist so eine Mischung aus Nervenkitzel, einem Summer Rave und spektakulärer Akrobatik.
1: Mit internationalem Flair und überraschenden Inszenierungen lockt das Tête-à-Tête Rastatt auch in diesem Jahr für 5 Tage in das pulsierende Zentrum des Straßentheaters.
2: Und das waren wieder die Themen für heute. Vielen Dank, dass Sie eingeschaltet haben. Ich wünsche Ihnen noch einen schönen Abend und bis morgen wieder.
3: Hallo und einen schönen guten Abend. Willkommen zum Wetter auf Baden TV. Langsam aber sicher ziehen immer mehr Wolken zu uns nach Baden und das hochsommerliche Wetter ist dann erst einmal vorbei. Es wird wechselhafter werden. Bereits in der kommenden Nacht zum Mittwoch sind dichte Wolken unterwegs. Hier und da fällt aus diesen Wolken etwas Regen. Meist sind es nur kurze Schauer, aber auch mal kurze Gewitter. Die Frühtemperaturen liegen am Mittwochmorgen um 10 Grad in Germersheim und bei 9 Grad in Freudenstadt. Der Mittwochvormittag ist geprägt von dichten Wolken. Zeitweise gibt es Regen oder Regenschauer, mitunter auch mal mit Blitz und Donner. Und die Tageshöchsttemperaturen, die erreichen am Mittwochnachmittag gerade mal noch 21 Grad in Karlsruhe und Werte um 20 Grad in Offenburg. Im weiteren Tageslauf dominieren die Wolken. Zeitweise ist es auch mal ein bisschen freundlicher. Später neue Schauer und Gewitter nicht ganz ausgeschlossen. Bis zum Abend, da sinken die Temperaturen auf Werte um 17 Grad in Stuttgart und 18 Grad in Baden-Baden. Der Blick auf die weiteren Aussichten. Es geht insgesamt sehr wechselhaft weiter. Am Fronleichnamstag dichte Wolken, zeitweise kurze Schauer, maximal bis zu 24 Grad. Zum Freitag etwas kühler, aber langsam wieder ein bisschen freundlicher. Vor allem nachmittags scheint hier und da auch mal längere Zeit in Baden wieder die Sonne. Spannung dann zum Samstag. Vermutlich dreht der Wind auf südwestliche Richtungen und dann könnte es wieder spürbar sommerlicher werden. Wärmer werden mit mehr Sonnenschein und deutlich ansteigenden Temperaturen. Nachmittags am Samstag dann Werte um die 24 bis maximal ja, so 28 Grad. Und auch der Sonntag wird wahrscheinlich warm ausfallen, aber dann bilden sich rasch schon wieder die nächsten kräftigen Schauer und Gewitter. Das war's vom Wetter. Ich wünsche noch einen schönen Abend und tschüss, bis zum nächsten Mal.
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20. Juni feiert der VfR Sondernheim sein großes 100-jähriges Jubiläum gemeinsam mit der Firma Rematec. Los geht es um 13 Uhr mit einem F-Jugendturnier, bis es um 16.30 Uhr eine Siegerehrung mit Live-Musik geben wird. Ab 17.30 Uhr fährt der Verein mit einem Kader an Musikern auf. Von Lou Hoffner bis Shirley Brock ist für verschiedenste Geschmäcker etwas dabei. Ab 22 Uhr gibt es dann Public Viewing des WM-Spiels Deutschland gegen die Elfenbeinküste. Der Eintritt ist frei. Am Wochenende vom 12. bis zum 14. Juni startet das Karlsruher In-Event Lounge 76 in die zweite Runde dieses Jahr. Mit mehreren DJs und entspannter Lounge-Musik möchte das Event seine Gäste ins Wochenende und in den Sommer entführen. Für Essen und Getränke ist gesorgt, der Eintritt ist frei. Passend zum Pride Month bietet die Stadtbibliothek Pforzheim eine Lesung der Jugendbuchreihe Camp Rainbow der Autorin Alicia Z. Dabei geht es um queere Liebe, Diversität, Zurückweisung und unerwartete Freundschaften. Dabei ist eine Anmeldung erforderlich, entweder an der Rezeption oder per Telefon.

0: Viele Menschen sind heute nicht mehr in der Lage, die Grabpflege selber zu gewährleisten. Sie brauchen einen starken Partner, der das für sie übernimmt, der das über Jahrzehnte, über Generationen personell, substanziell und finanziell übernimmt. Und genau das ist die Genossenschaft Badischer Friedhofsgärtner.
1: Die Genossenschaft Badischer Friedhofsgärtner besteht schon seit über 60 Jahren. Und der Ursprungsgedanke für die Gründung der Genossenschaft bestand darin, dass wir die Dauergrabpflegeverträge klassischerweise verwalten. Das heißt, die Kapitalverwaltung übernehmen und dann mit den Gärtnern über die Laufzeit der Verträge abrechnen. So ein Dauergrabpflegevertrag kann ja 5, 10, 20, 30 Jahre bestehen. Und im Zeitraum ist die Aufgabe der Genossenschaft, das Ganze eben abzurechnen mit den Gärtnern, das Kapital zu verwalten und dann eben auch die Grabkontrolle durchzuführen.
2: Die Dauergrabpflege ist ein Vertrag zwischen der Friedhofsgenossenschaft, also zwischen uns, Genossenschaft Badischer Friedhofsgärtner, und einem Grabnutzer. Und der beinhaltet die vereinbarte Pflege zwischen der Friedhofsgenossenschaft, dem Gärtner und dem Grabnutzer.
1: Die Dauergrabpflege für Individualgrabstätten besteht darin, dass ein Kunde Dienstleistung eines Gärtners sich individuell vereinbaren lassen kann. Das heißt, er bespricht mit seinem Friedhofsgärtner, welche Dienstleistung er gerne haben möchte. Das heißt, die jährliche Pflege eines Grabes, angefangen von Gießen, Schneiden, Düngen, bis hin auch zu Wechselbepflanzungen, die bis zu 3-mal im Jahr dann eben auch vorgenommen werden können.
2: Bei den Erinnerungsgärtnern ist es so, dass die Pflege ja quasi immer die gleiche ist und deshalb auch die Preise schon festgelegt sind im Vorhinein.
1: Also der Vorteil unseres Kunden besteht darin, dass er die Preise, die heute beim Friedhofsgärtner gelten für die Dienstleistung des Friedhofsgärtners, dann für die nächsten 20, 30 Jahre, also für die Laufzeit des Dauergrabpflegevertrages, gesichert bekommt. Daneben wird die vereinbarte Leistung auch von uns unabhängig kontrolliert, in den sogenannten Grabkontrollen.
2: Also die Fläche vom Erinnerungsgarten, das ist immer zusammenhängende Fläche, die vom Friedhofsgärtner gepflanzt und gepflegt wird, sodass die einzelnen Grabnutzer da keine Pflegearbeit mit zu tun haben. Die Pflege der gesamten Anlage des Erinnerungsgartens übernimmt meistens, sofern es geht, ein ortsansässiger Friedhofsgärtnereibetrieb, die gleichzeitig bei uns in der Friedhofsgenossenschaft Mitglied sein sollten. Meist versucht man jetzt natürlich auch viel auf diese ganze Hitzeresistenz einzugehen, auf die Artenvielfalt. Wir versuchen viel Blühendes zu machen, Pflanzen zu pflanzen, die weniger Pflege brauchen, weniger Wasser. Und das können die Betriebe durch ihr fachkundliches Wissen sehr gut umsetzen.
1: Ein Kunde geht, um einen Dauergrabpflegevertrag abzuschließen, am besten zu seinem Friedhofsgärtner vor Ort. Er bespricht dort die Dienstleistungen, die er gerne mit dem Gärtner vereinbaren möchte. Dazu geht der Friedhofsgärtner an die Grabstätte gemeinsam mit dem Kunden, bespricht dann vor Ort, was an der Grabstätte man machen kann, welche Dienstleistung er dort erbringen kann und was der Kunde sich am Ende auch wünscht.
2: Die Genossenschaft kommt dann erst hinterher ins Spiel. Der Gärtner macht den Vertrag mit den ganzen gewünschten Leistungen mit dem Grabnutzer. Und dieser Vertrag, der kommt dann zu uns, zu der Friedhofsgenossenschaft, wird geprüft und übernommen.
1: Es gibt besondere Bestattungsformen. Beim Mensch-Tier-Erinnerungsgarten können Menschen gemeinsam sich mit ihren Haustieren bestatten lassen. Da werden die Aschen der verstorbenen Haustiere gemeinsam mit den verstorbenen Menschen gemeinsam beigesetzt. Wir sind heute hier in Neuhausen-Steineck. Ein neues Projekt, das wir gemeinsam umgesetzt haben mit den Friedhofsgärtnern und der Gemeinde Neuhausen-Steineck. Seelenfrieden, Naturbestattungen am See.
3: Wir stehen jetzt halt hier auf dem Friedhof in Steineck, den wir als alten Bestandsfriedhof etwas umgeplant haben und durch ein gärtnergepflegtes Grabfeld ergänzt haben. Das gärtnergepflegte Grabfeld gibt uns jetzt die Möglichkeit, dass wir unseren Bürgerinnen und Bürgern verschiedene Bestattungsformen anbieten können und jetzt sowohl anonyme Bestattungen als auch Erdgräber und Urnengräber anbieten können, die einfach von Gärtnern gepflegt werden. Das Ganze haben wir über die Genossenschaft Badische Friedhofsgärtner realisiert und ich kann das als Bürgermeisterin der Gemeinde tatsächlich nur empfehlen. Vom Grundsatz her wird es von den Bürgerinnen und Bürgern hier in der Gemeinde unglaublich gut angenommen. Wir haben jetzt auch kürzlich eine Anfrage erhalten, wo jetzt die Mutter quasi auf unserem Bestandsfriedhof ist und die Tochter würde jetzt ganz gerne in der Nähe liegen, hat sich aber einfach aus den aufgeführten Gründen jetzt für ein gärtnergepflegtes Grabfeld entschieden. Und so haben wir es jetzt auch ermöglichen können, dass die in unmittelbarer Nähe von ihrer Mutter liegt. Und das ist einfach auch schön, wenn man einfach quasi ein alter Bestandsfriedhof hat, wo man quasi durch so neue, zeitgemäßere Elemente einfach auch ergänzt.
4: Das Areal ist gestaltet mit verschiedenen Wildstauden, die für die Artenvielfalt von Bedeutung sind, und mit Uferrandbepflanzung passend zum See, der also auch als Refugalzone dient für Kleingetier. Wir haben auch Frösche, Fische beispielsweise. Die Artenvielfalt wird durch diese Naturbepflanzung hier vor Ort gefördert. Wir haben hier einen ganz besonderen Platz für die letzte Abschiednahme, aber auch einen ganz besonderen Bestattungsplatz. Durch den See haben wir die Möglichkeit geschaffen, dass man hier sich direkt am See beisetzen lassen kann. Die Trauerarbeit auch hier in der Natur am Waldsaum am See durchführen kann. Außerdem haben wir eine Abschiedsfläche hier direkt am See, dass auch die Trauerfeier als solche direkt am See abgehalten werden kann. Der komplette Trauerprozess findet quasi in der Natur statt, wie man es jetzt hier vorfindet. Und die Erfahrungen sind sehr positiv, was wir bisher gemacht haben. Der Trend in der Bevölkerung, oder es gibt einen Trend in der Bevölkerung, der dahin geht, zurück zur Natur, die Besinnung zurück zur Natur. Und dem wollen wir also auch auf unsere Friedhöfe gerecht werden. Wollen den Menschen das auf unsere Friedhöfe anbieten, neben klassische Grabmodelle. Einerseits, um die Friedhöfe in der Region zu stärken und die regionale Trauerorte auch halten zu können. Und andererseits eben auch, um das Ganze zu beleben hier. Ja. Neuhauser Steinig ist ein relativ kleiner Ort. In diesem Ort haben wir ein relativ großes Grabfeld oder ein relativ großes Bestattungskonzept entwickelt. Es war natürlich unser Anliegen, das auch dann überregional anbieten zu können. Sprich, hier am See in diesem Grabfeld kann sich jeder beisetzen lassen, der dies möchte. Wir haben ein Online-Portal über seelenfrieden-bw.de. Da kann man sich einloggen, kann sich die verschiedenen Grabmodelle, auch Beisetzungspreise anschauen, kann sich mit dem Bestatter zusammen Bilder der einzelnen Grabstätten und Grabstellen im Internet angucken und vorab Termin und auch den Bestattungsplatz vorreservieren oder auswählen. Im Wesentlichen haben wir zwei große Vorteile gegenüber anderen Naturbestattungsmöglichkeiten, die es gibt. Zum einen haben wir neben Urne die Möglichkeit, auch Särge und Erdbeisetzungen hier anzubieten in unserem Grabfeld. Zum anderen, durch die geschotterte Wegedecke besteht die Möglichkeit, das Feld auch mit Rollator oder Rollstuhl zu besuchen.
1: Wir sind in Pforzheim auf dem Hauptfriedhof im interkulturellen Grabfeld. Das interkulturelle Grabfeld vereint viele unterschiedliche Weltregionen auf rund 2000 Quadratmeter Fläche. Wir haben hier unterschiedliche Gestaltungsformen, unterschiedliche Gestaltungssprachen, die Weltreligionen symbolisieren. Das interkulturelle Grabfeld wurde entwickelt gemeinsam mit den Pforzheimer Betrieben und der Stadt Pforzheim vor dem Hintergrund, dass die Stadt Pforzheim eine sehr bunte, eine sehr internationale Stadt ist. Und wir wollten die Vielfalt der Stadtbevölkerung, die sich in der Stadt wiederfindet, auch auf dem Friedhof spiegeln.
4: Wir haben hier Plätze geschaffen, die unterschiedliche Bereiche der Welt widerspiegeln sollen. Es gibt einen asiatischen Teil, einen mediterranen Bereich, einen orientalischen Bereich, osteuropäischen Teil, einen mitteleuropäischen Bereich sowie einen alpinen Bereich. Die Gestaltung ist sowohl von der Art der Steine, die ausgewählt wurden, als auch von der Art der Bepflanzung anhand von der regionale vorkommende Pflanze oder auch der Symbolik der Pflanze der jeweiligen Weltregionen angeordnet. Das Besondere ist, man kann sich tatsächlich auch schon zu Lebzeiten innerhalb dieses Feldes einen Platz oder einen Bereich aussuchen, für den man sich selber gerne entscheiden würde und das Grab in der Art, wie es gestaltet ist, auch so schon entweder im Vorerwerb kaufen oder im Falle des eintretenden Trauerfalles sich ein Grab aussuchen. Im orientalischen Teil gibt es auch die Möglichkeit, ein Grab zu erwerben das die Ausrichtung nach muslimischem Glaube hat, wo der Tote dann letzten Endes in Ausrichtung Richtung Mekka liegt. Im Vergleich zu einem herkömmlichen

0: gewöhnliche muslimische Grabfeld, ist es aber trotzdem in das Gesamtkonzept hier eingebettet, was natürlich auch ermöglicht, in einem solchen Grab auch nicht-muslimische Menschen beizusetzen. Spielt in unserer Gesellschaft gerade in der heutigen Zeit auch immer eine häufigere Rolle, wo es ja auch Beziehungen gibt zwischen Menschen mit christlichem und muslimischem Hintergrund. Für diese Menschen bietet das Feld eine Lösung. Das Thema Tod betrifft jeden gleich, egal welchen religiösen oder kulturellen Hintergrund er hat. Und dieser Ort soll auch die Möglichkeit geben, sich zu diesem Thema auszutauschen und auch Menschen, die vielleicht alleine sind, die Chance zu geben, sich über Herkunftsgrenze hinweg zu begegnen und auszutauschen zu diesem Thema. Oder auch dann zu freudigeren Themen, wenn man die Trauer verarbeitet.
1: Das Andenken an einen geliebten Menschen über seinen Tod hinaus zu bewahren, ist für die meisten von uns ein großer Wunsch. Im Mittelpunkt steht dabei vor allem die letzte Ruhestätte des Verstorbenen. Ein gepflegtes und würdevolles Grab setzt ein Zeichen gegen das Vergessen und drückt unsere Verbundenheit zu den Menschen aus, die uns im Leben nahe waren. Für die Angehörigen ist ein liebevoll angelegtes Grab ein wichtiger Bezugspunkt für ihre Trauer und das Gedenken.
2: Die Genossenschaft Badischer Friedhofsgärtner ist in der Lage, ganz individuelle Grabpflegen zu gewährleisten. Und sie sind auch fähig, diese innerhalb der Laufzeit der Grabpflege entsprechend zu verändern und den Bedürfnissen der Leute anzupassen.

0: Hallo, herzlich willkommen in unserer Kochwelt. Heute machen wir eine leckere Hauptspeise. Es gibt bei uns nämlich leckere Lasagne. Und Lasagne ist auch eins unserer liebsten Hauptgerichte, weil sie einfach jedem schmeckt und die Samira sowieso ganz gerne Nudelgerichte mag. Die Lasagneblätter gibt es natürlich auch fertig zu kaufen, aber wir werden sie heute einfach selber machen, denn die werden aus einem ganz einfachen Nudelteig hergestellt. Und für den Nudelteig brauchen wir folgende Zutaten. Wir haben hier 400 Gramm Mehl, 4 Eier, einen halben Teelöffel Salz, eventuell brauchen wir etwas Wasser und ich brauche 4 bis 6 Esslöffel Olivenöl. Und wir werden jetzt den Nudelteig in der Küchenmaschine machen, den kann man aber natürlich auch per Hand kneten. So, jetzt geben wir einfach mal das Mehl in die Rührschüssel.
1: Alles.
0: Genau, alles auf einmal. Ups. Jetzt kommt das Salz mit dazu. Dann die Eier. Guck mal, schütze mal hier rein. Alle zusammen. Ich gebe das Öl mit rein, okay?
1: Ja.
0: Also 4 bis 6 Esslöffel. Und jetzt lassen wir einfach den Teig mal verrühren. Und wenn ich merke, dass er zu trocken wird, dann gebe ich etwas Wasser rein. Aber ich habe jetzt 4 große Eier in Größe L und deswegen werde ich wahrscheinlich kein Wasser brauchen. Und jetzt stelle ich die Küchenmaschine auf Stufe 2. Und natürlich müsst ihr das Ganze mit einem Knethaken rühren. Bei uns sieht man jetzt hier, dass der Teig noch etwas zu feucht ist und wir jetzt noch ein bisschen Mehl brauchen. Also wir brauchen jetzt hier kein Wasser, sondern eher etwas Mehl. Waren die Eier ein bisschen zu groß? Soll nämlich ein schöner fester Teig sein, den man dann später auch gut ausrollen kann.
1: Ganz schön sauber.
0: Und die Samira hat recht, wenn die Küchenmaschine sauber ist, also der Rand der Maschine und das Ganze
1: Mama.
0: Zu einer Kugel zusammenkommt.
1: Ich will probieren.
0: Dann ist der Teig nämlich fertig.
1: Ich hab den Teig.
0: Und dann knete ich den Teig noch mal ganz kurz mit den Händen durch, wobei die Maschine den wirklich gut knetet. Da erspart man sich das Kneten. Und jetzt wickle ich den Teig in Frischhaltefolie ein und lasse ihn einfach so etwa eine halbe Stunde ruhen. Und in dieser Zeit kann ich schon mal die Füllungen zubereiten und dafür zeige ich euch gleich die Zutaten. Wir brauchen etwas Olivenöl. Hier habe ich 300 Gramm Rinderhackfleisch und da könnt ihr auch gerne fertiges Hackfleisch nehmen. Ich habe meins aber selber abgezogen, vorhin mit der Fleischwolf. Wir brauchen etwas Tomatenmark, so etwa 2 Esslöffel. Ich nehme auch ganz gerne etwas Paprikamark für die Schärfe, muss aber nicht sein. Hier habe ich 2 Zwiebeln und hier drin noch 2 Knoblauchzehen. Ich nehme Tomaten aus der Dose, 2 Dosen. Das sind insgesamt 800 Gramm und die sind bei

bereits fertig gehackt. Die nehme ich ganz gerne, weil wir hier in Deutschland nicht so aromatische Tomaten bekommen wie in Italien zum Beispiel. Dann hier ein paar Karotten. Ich habe jetzt nur noch 4, weil Samira eine geklaut hat. Hier habe ich etwas Staudensellerie. Den habe ich bereits fein geschnitten. Ein paar Champignons und eine Zucchini. Wer die Lasagne kennt, weiß, dass eigentlich das ganze Gemüse da nicht mit rein gehört. Aber ich mache gerne nicht die traditionelle Lasagne, sondern gebe da immer noch ein bisschen Gemüse rein, wie Champignons oder Zucchini, weil sie mir so einfach etwas besser schmeckt. Also das hier ist heute die Lasagne à la Sally. So, und jetzt bereiten wir unsere Soße zu, die Bolognese-Soße. Und dafür gebe ich jetzt etwas Olivenöl in die Pfanne. Da geben wir jetzt das Fleisch mit rein und lassen erstmal das Fleisch hier komplett drin. Dann kommt jetzt hier etwa ein Esslöffel Tomatenmark mit rein. Und wie ich bereits gesagt habe, auch ein Esslöffel Paprikamark. Das muss da nicht rein, aber ich mag ganz gerne die Schärfe.

0: Und es duftet hier schon richtig gut. Aber wir sind noch nicht ganz fertig. Da fehlen jetzt nämlich noch die Gewürze. Und da zeige ich einfach mal, was ich da gerne nehme. Und zwar habe ich hier etwas Salz natürlich, hier etwas Pfefferminze, ein bisschen Curry, Oregano und hier noch etwas Chili und natürlich Pfeffer. Chili werde ich jetzt nicht benutzen. Für uns privat würde ich es jetzt nehmen, aber Samira mag es nicht so scharf. Deswegen nehme ich das jetzt nicht, aber alles andere gebe ich jetzt dazu. Pfeffer und Salz müsst ihr sowieso nach Geschmack abstimmen. Ihr könnt da auch Gemüsebrühe mit reingeben, wobei ich das jetzt nicht so zwingend notwendig finde. Hier ein bisschen Oregano. Gebe ich einfach so einen Teelöffel oder ein bisschen mehr und zerreibe das so ein bisschen zwischen den Händen. Genauso mit der Minze nehme ich auch einen Esslöffel ungefähr. Und das ist die Minze aus unserem Garten, die hatten wir mal getrocknet. Jetzt nehme ich einen halben Teelöffel Currypulver. Und eben noch mein Salz. Und da dürfte so ein Teelöffel richtig sein. Und jetzt nehme ich hier die Hitze ein bisschen runter, gebe den Deckel drauf und lasse die Soße einfach so eine halbe Stunde etwa köcheln und werde in der Zeit schon mal die Bechamelsoße zubereiten. Für die Bechamelsoße brauchen wir nur ganz wenige Zutaten. Und zwar habe ich hier 40 Gramm Butter, 40 Gramm Mehl, einen halben Liter Milch, da schwimmt ein Selleriestück drin, macht aber nichts. Und wir brauchen etwas Muskatnuss, etwas Salz und Pfeffer. Zuerst nehme ich jetzt die Butter und gebe sie in meinen Topf. Ich habe jetzt hier einen extrem großen Topf, aber die kleinen sind alle belegt. Und da muss jetzt zuerst mal die Mehlschwitze gemacht werden mit dem Mehl. Und nur dann ist es auch eine Bechamelsoße, also wenn man das vorher gemacht hat. Einfach Mehl dazu. Jetzt dürft ihr das nicht anbrennen lassen und auch nicht zu braun werden lassen. Deswegen immer am Herd stehen bleiben. Und ich halte jetzt schon mal die Milch bereit. Und wenn diese Mehlschwitze die richtige Farbe hat, kommt dann gleich die Milch mit dazu. Und dann muss ordentlich gerührt werden, damit es keine Klümpchen gibt. Und hier sieht man jetzt, das Mehl, das schäumt so ein bisschen auf mit der Butter. Und jetzt habe ich es auch ein bisschen vom Herd weggezogen, damit es nicht weiter auch verbrennt. Jetzt kommt da die Milch rein. Am besten erstmal etwas weniger, damit wir keine Klümpchen bekommen. Und dann können wir den Rest dazu schütten. Ich glaube, das ist auch der Punkt, wo viele was falsch machen können. Man gibt nicht sofort die ganze Milch mit dazu, sondern erstmal ein bisschen, verrührt es schön klümpchenfrei und dann kommt der Rest dazu. Und das wird jetzt einfach aufgekocht. Ich gebe da auch schon mal meine Gewürze mit dazu, also wieder ein bisschen Salz. War jetzt nicht so viel, weil ja alles andere schon würzig genug ist. Muskatnuss finde ich immer gut in der Bechamelsoße. Und etwas Pfeffer. Und jetzt werde ich einfach so lange rühren, bis die Soße aufkocht. Und dann darf die Bechamelsoße mindestens 10 Minuten kochen, damit der Mehlgeschmack so ein bisschen weggeht. Und in der Zeit ist dann auch schon die Bolognese-Soße fertig. Und ich muss nur noch meine Nudelblätter ausrollen. Ich habe jetzt hier den Nudelteig, der jetzt schön ausgeruht ist. Und werde ihn jetzt einfach mal halbieren. Und ihn dann mit der Nudelmaschine hier ausrollen. Das könnt ihr natürlich aber auch mit einem Ausrollstab machen. So geht es halt einfach etwas schneller. Damit das Ganze jetzt nicht klebt, gebe ich da etwas Mehl drauf. Und roll das dann einfach hier auf. So, beim ersten Mal klappe ich es nochmal zusammen und gebe es nochmal durch. Aber erst in etwas Mehl wenden. Und dann müsste einfach immer etwas dünner werden hier mit der Einstellung. Und oben klappe ich es immer gern ein, damit ich einfach so einen geraden Abschluss habe. Und zum Schluss lege ich den Teig immer noch mal gern zusammen. Und ihr dürft ihn auch nicht zu dünn ausrollen. Ich mache das jetzt bis auf Stufe 7 und bis auf Stufe 9 geht's. Also ich habe jetzt die drittletzte Stufe gewählt. So, jetzt sind meine beiden Soßen fertig. Die Lasagneblätter sind auch zurechtgeschnitten und jetzt kann ich die Lasagne schichten. Ich habe jetzt hier eine Form bereits vorbereitet. Das ist jetzt so eine Steinauflaufform und die habe ich jetzt bereits gefettet. Und da kommt jetzt die erste Schicht rein. Das ist jetzt die Soße und die habe ich auch vorher abgeschmeckt. Nochmal mit Salz und Pfeffer. Die wird hier so ein bisschen verteilt. Gerade damit eben die Nudelblätter jetzt nicht an der Form unten drin kleben bleiben, nimmt man da einfach die erste Schicht von dieser Bolognese-Soße. Da gebe ich jetzt die Lasagneblätter drüber. Und die könnt ihr einfach so zurechtschneiden, dass sie in die Form reinpassen. Hier kommt jetzt wieder eine Schicht von der Bolognese-Soße. Und da kommt jetzt die Bechamel-Soße mit rein. Und hier gebe ich jetzt, wie gesagt, noch ein bisschen von dem Käse mit dazu, gerade so eine Handvoll. Dann haben wir nämlich auch ein bisschen von dem Käse in der Lasagne mit drin. Dann kommt wieder eine Schicht Lasagneblätter. Und so wird es jetzt wiederholt, bis die komplette Lasagne fertig ist. Und den Schluss zeige ich euch gleich noch. Und jetzt gebe ich hier noch den restlichen Käse mit drauf. Der ist übrigens schon sehr geschmolzen. Hier in der Küche ist es sehr heiß. Und wer möchte, kann jetzt für den intensiveren Geschmack noch ein bisschen Parmesan drüber streuen. Und so wird jetzt die Lasagne bei etwa 200 Grad für ungefähr 35 Minuten gebacken. Sie muss auf der Oberfläche schön goldbraun werden und dann sehen wir uns gleich wieder. Und am besten wird sie jetzt einfach noch heiß gegessen. Deswegen schneiden wir sie jetzt erstmal in Stücke. Und dann haben wir hier dieses leckere Lasagne-Stückchen. Und die Portion reicht jetzt für etwa 4 bis 6 Personen, je nachdem, wie gut eure Esser sind. Und dazu passt ganz perfekt ein leckerer Feldsalat zum Beispiel. Oder bei uns gibt es dazu immer leckere Gewürzgurken. Und zwar nehme ich da auch ganz gern die von Bagdad, weil die nicht so sehr süß sind wie die anderen Gewürzgurken, sondern eher würzig, wie der Name eben schon sagt. Und wir lassen uns jetzt die Lasagne schmecken. Ganz genau. Und das Rezept gibt es zum Nachlesen auf sallys-blog.de. Da gibt es die auch zum Ausdrucken. Und ich freue mich schon aufs nächste Mal wieder. Bis bald. Tschüss.
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1: 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Der Eintritt ist frei. Am Wochenende vom 12. bis zum 14. 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Passend zum Pride Month bietet die Stadtbibliothek Pforzheim eine Lesung der Jugendbuchreihe Camp Rainbow der Autorin Alicia Z. Dabei geht es um queere Liebe, Diversität, Zurückweisung und unerwartete Freundschaften. Dabei ist eine Anmeldung erforderlich, entweder an der Rezeption oder per Telefon.
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0: Talk im Schlachthof hier im Programm von Baden TV. Liebe Zuschauer, ganz herzlich willkommen. Freut mich, dass Sie zuschauen. Sie sehen die Sendung, in der wir spannende und interessante Menschen hier aus der Region vorstellen. Zu Gast haben heute Larissa Kaufmann. Guten Morgen.
1: Morgen.
0: Wir sitzen nämlich am Morgen hier zusammen. Es ist ein heißer Tag. Freut mich sehr, dass Sie hergekommen sind. Ehemalige Leichtathletin hier aus Karlsruhe. Kulturschaffende Wissenschaftlerin. Wir haben einiges, über das wir sprechen können heute. Und zu Beginn beim Namen Kaufmann, da klingeln ein paar Glocken bei Menschen in Karlsruhe, in der Region, nicht nur, die leichtathletikaffin sind. Der Papa, Karl Kaufmann, das Leichtathletikstadion in Karlsruhe, nach ihm benannt. 2008 schon gestorben, leider.
1: Ja.
0: Wie oft werden Sie auf ihn angesprochen?
1: Ja, also früher, als ich noch aktiv Leichtathletik gemacht habe, war das häufiger. Und jetzt auch im Theater ab und zu, gerade auch von der älteren Generation, wenn die da sind mit ihren Enkeln oder sowas, dann wird man schon noch drauf angesprochen, klar.
0: Denn auch das Theater, über das wir sprechen werden, hat Ihr Vater gegründet. Wenn wir gerade mal über die Leichtathletik sprechen und darauf zurückschauen, nervt es dann manchmal, wenn man so große Fußstapfen hat, in die man tritt und dann immer auf den Papa angesprochen wird, vielleicht nicht direkt verglichen, aber er ist ja dann immer im Spiel.
1: Ja, also früher habe ich das so, musste ich immer so innerlich so ein bisschen seufzen, weil ich bin ja nicht er.
0: Ja.
1: Und er hat mich zwar trainiert, aber ich habe dann, ja, ich bin ja ich und ich habe dann meinen eigenen Weg gemacht in der Leichtathletik. Und ja, genau. Und die Erwartungshaltung ist natürlich da, genauso erfolgreich zu sein, denke ich. Aber ja.
0: Sie waren erfolgreich, vor allem in den Staffeln, 4x400 Meter, Deutsche Meisterschaft 2006, die Bronzemedaille.
1: Ja, das war unser größter Erfolg, genau.
0: Ist es damals geworden, wenn Sie zurückblicken auf die Karriere, hätten Sie sich gern mehr gewünscht? Ja? Ich glaube, viele Sportler träumen natürlich von Olympia an irgendeiner Stelle ihrer Karriere.
1: Da träumt man natürlich schon von, klar. Es ist unglaublich schwierig, das mit einem normalen Alltag oder während dem Beruf oder während der Ausbildung das durchzuziehen, so etwas. Weil im Prinzip, wenn man sich heute die Leistungssportler auch anguckt, die machen das dann hauptberuflich oftmals. Und das war eben auch das Problem bei mir. Ich habe einfach zu viel nebenbei noch gemacht und konnte das dann nicht so weiterverfolgen. Aber es war unglaublich schöne Zeit auf der einen Seite. Auf der anderen Seite war es auch sehr anstrengend körperlich. Ich musste dann auch vor 4 Jahren oder so aufhören, weil das eben einfach nicht mehr ging, weil ich verletzt war häufig.
0: Ja. Ja,
1: also es ist immer so ein zweischneidiges Schwert gewesen. Ja.
0: Hauptberuf kam für Sie nicht in Frage?
1: Sport hauptberuflich. Ja. Da bin ich ja verletzt, dann kann ich ja keinen Sport mehr machen.
0: Okay.
1: Das ist ja total schwierig. Also das profimäßig zu machen, da gehört schon gehörige Portionen Selbstbewusstsein, glaube ich, dazu. Mhm. Und es darf einem, also ich bin ein Mensch, der braucht in seinem Alltag oder im Leben oftmals auch so gewisse Sicherheiten. Und das, nee, also das wäre mir zu unsicher gewesen.
0: Das heißt, ich nehme mit, wenn man es richtig schaffen will im Sport, dann muss man ein großes Ego haben, sehr positiv, sehr optimistisch in die Zukunft denken. Oder
1: Ego hört sich so negativ an. Man muss, schneller sein, als ich es war, auf jeden Fall. Und auch Glück haben. Und wenn man dann die Kurve kriegt, dann daraus vielleicht auch Geld zu machen. Im Sport, jetzt Fußball, geht es vielleicht eher wie in der Leichtathletik. Ja, dann kann man es vielleicht machen oder dann später als Trainer einsteigen. Mhm. Aber auf dem Niveau, wo ich mich bewegt habe, natürlich nicht. Also, ja.
0: Jetzt gehen wir nochmal zurück. Sie haben vorhin gesagt, so ein bisschen nervt es dann schon manchmal, der Vergleich, weil Sie haben gesagt, Sie sind ja nicht Ihr Vater, sondern Sie sind Sie. Viele Kinder machen ja genau deshalb nicht das oder wollen nicht das tun, was ihre Eltern tun. Vor allem, wenn die Eltern das sehr erfolgreich machen. Die suchen sich dann einen anderen Weg, genau um diesem Vergleich, diesem ständigen darauf angesprochen werden, aus dem Weg zu gehen. Ihr Weg in die Leichtathletik, warum ist es trotzdem passiert? Welche Rolle hat dann der Papa gespielt? Sie haben gesagt, er hat sie natürlich trainiert, aber war es irgendwann eine bewusste Entscheidung, zu sagen, ich mache es trotzdem?
1: Ja, weil dieses Gefühl, was man hat beim Laufen, ich habe ja am Anfang bin ich nicht 400 Meter gelaufen, ich bin 100 und 200 gelaufen und ich habe am Anfang auch nicht trainiert. Ich bin erst mit 16 ins Training gegangen, also ins richtige Training, wo man auch wirklich mehrmals die Woche trainiert.
0: Ja.
1: Und und ich habe irgendwie dieses Gefühl geliebt, wenn es läuft. Also wenn man läuft, dann läuft's und deswegen habe ich es auch gemacht dann. Ja.
0: Klingt sehr

0: erfüllend? Ist es dieses Runner's High, das man auch hat, wenn man durchaus weitere Strecken joggt, dass man den Kopf einfach völlig ausschaltet, nur noch funktioniert, nicht das denken kann?
1: Kann ich Ihnen nicht sagen, ich hasse Langstreckenläufe.
0: Aber ist es bei den etwas kürzeren Staffelläufen, ist es auch so? Ist es der Reiz, dass man zumindest eine kurze Zeit nur funktioniert und an nichts anderes denkt, außer?
1: Vielleicht ist es das, ja, dass das Gehirn mal endlich aus ist und dass man nur läuft, ja, genau.
0: Nun sind Sie nicht nur, was den Sport betrifft, in die Fußstapfen Ihres Vaters getreten, sondern auch noch, was die Kultur angeht. Wir sprechen nachher drüber, über das Kellertheater Die Keuze in Karlsruhe. Das ist mit Sicherheit den meisten Zuschauern, vor allem wenn Sie aus Karlsruhe kommen, ein Begriff. Ihr Vater war dann schon eine Vorbildfigur, wenn man sieht, dass Sie ihm tatsächlich in mehreren Bereichen nachgereift haben?
1: Ja, definitiv, ja, genau. Wobei ich sagen muss, auch im Theater, wenn mir das nicht gefallen hätte, hätte ich das auch nicht weitergemacht. Ich finde es unheimlich. Ich finde, Theater ist immer so eine Spielwiese auch für Erwachsene. Und da kann man auch seine Kindheit ausleben und alles. Und unheimlich viel Fantasie mit einbringen und macht auch total Spaß. Und wenn mir das keinen Spaß gemacht hätte, dann hätte ich das nicht weitergemacht. Ja.
0: Ich merke, Sie merken natürlich auch, wir sprechen jetzt trotzdem viel über Ihren Vater. Mhm. Das tun wir nur am Anfang der Sendung. Wir wechseln gleich noch die Themen. Trotzdem, nehmen Sie uns mal mit, viele Karlsruher kennen den Namen. Das Karl-Kaufmann-Stadion, das große Leichtathletikstadion, mittlerweile recht große Leichtathletikstadion neben der Europahalle. Was war er denn für einer?
1: Mein Vater?
0: Ja.
1: Mein Vater war ein ganz normaler Mensch, der halt 1960 das Glück hatte, Weltrekord zu laufen über 400 Meter und die Silbermedaille zu gewinnen neben Otis Davis. Otis Davis hat die Goldmedaille gewonnen. Er war halt 200stel schnell langsamer als Otis Davis und das war seine Sternstunde praktisch. Und daraus hat er unheimlich viel gemacht. Er war Mitbegründer zum Beispiel vom SSC auch und er hat dann das Theater gegründet als Ausgleich. Er war Tenor und wollte aber nicht reisen. Er war eher so einer, dass er gesagt hat, er wird jetzt lieber Lehrer und bleibt halt dann hier. Hat er auch zu dem Zeitpunkt schon die Kinder, also meine Brüder.
0: Ja.
1: Und und er war eigentlich ein ganz normaler Mensch mit auch seinen Ecken und Kanten. Und und das Theater hat er eben auf die Art und Weise, dieses Tenor und Theater hat auf die Art und Weise, war das sein Ausgleich eben zu seinem Alltag. Und im Sport hat er teilweise auch, glaube ich, mal früher, das weiß ich aber nicht mehr, weil da war ich noch nicht auf der Welt, hat er, glaube ich, auch mal kurze Zeit als Trainer betreut, aber das war dann nicht so lang.
0: Ja.
1: Ja, genau.
0: Und sportlich war er einer, zumindest hat man diesen Eindruck, wenn man sich ein bisschen einliest, der im Prinzip alles konnte. Also wenn ich es richtig gelesen habe, ist es ein bisschen Zufall gewesen, dass es die Leichtathletik am Ende wurde. Davor war es Fußball.
1: Er konnte nicht alles, er konnte nicht schwimmen.
0: Okay.
1: Leichtathleten können nicht schwimmen.
0: Grundsätzlich nicht?
1: Nee, die mögen das nicht. Also wir mögen das nicht. Nee, okay. Das ist schlimm. Ich weiß nicht, warum das so ist, aber er hat immer gesagt, ja, da werden andere Muskeln wahrscheinlich angesprochen, wenn man das macht. Ich weiß es nicht. Also.
0: Aber er konnte mehrere Sachen, weil im Fußball war er durchaus auch nicht schlecht.
1: Ja, er hat es praktisch durch den Fußball, hat ja sein Trainer, damaliger Trainer Emil Welschinger gesagt, oh, der ist ja voll schnell, ich nehme den mal mit ins Leichtathletiktraining. Und so hat sich das eigentlich ergeben. Konnte halt schnell laufen und es wurde halt dann praktisch erkannt und dann wurde er gefördert.
0: Ja.
1: Und dann ist er deutscher Jugendmeister geworden, dann hat er Blut geleckt und dann hat er es weitergemacht.
0: Nun haben wir den Fußball auf der einen Seite, die Leichtathletik auf der anderen Seite. Jetzt spannen wir wieder den Bogen. Sie haben vorhin gesagt, das hauptberuflich zu machen kam für Sie einfach nicht in Frage. Nein. Was vielleicht auch daran liegt, dass die Leichtathletik eine Sportart ist, die in Deutschland nun mal eben nicht der Fußball ist. Das heißt, das große Geld winkt da jetzt nicht unbedingt. Wollen wir mal eine Bestandsaufnahme machen? Der Sport Leichtathletik, bremst das viele aus, weil sie eben genau das wissen? Was weiß ich, mit 30 kommt eine blöde Verletzung, ich kann es dann nicht mehr machen und bis dahin ist nicht viel Geld zu holen.
1: Ich weiß es nicht, das kann ich sagen, aber der Vergleich ist natürlich, mit dem Fußball ist natürlich schon krass, wenn man sieht, was die Leute verdienen können und im Vergleich jetzt zur Leichtathletik. Ich weiß es nicht, aber wenn man den Sport deswegen macht, dann sollte man, glaube ich, nicht machen.
0: Ist es so?
1: Ja, finde ich.
0: Also man muss idealistisch.
1: Ich bin da so eher idealistisch, eher so veranlagt, ja.
0: Trotzdem würde es der Leichtathletik helfen, wenn sie mehr in der Öffentlichkeit stehen würde. Wir nehmen die Olympischen Spiele stehen bevor. Mhm. Wir gehen jetzt mal davon aus, dass sie planmäßig über die Bühne gehen können in Tokio. Da sieht man viel Leichtathletik im Fernsehen. Es gibt immer Schlaglichter. Mhm. Es gibt auch bei uns das berühmte Indoor-Meeting in Karlsruhe einmal im Jahr. Aber das sind einzelne Schlaglichter. Es ist absolut nicht vergleichbar mit der Präsenz von Fußball.
1: Ja, das war immer so schön. Wir durften als Jugendliche da laufen. immer beim Indoor-Meeting damals, okay, als es noch in der Europahalle war. Dann gab es immer einen Einlagelauf, regional 200 Meter Frauen oder sowas. Und das war immer total toll. Also diese Atmosphäre, die hat man auf jetzt normalen baden-württembergischen oder süddeutschen Meisterschaften jetzt nicht so. Und wenn es davon vielleicht mehr gäbe, das fände ich für mich jetzt, wäre jetzt noch ein persönlicher Anreiz gewesen, dass ich sagen würde, wow, cool, ich mag diese Atmosphäre. Mhm. Das finde ich ein bisschen schade, dass es nicht so ist wie beim Fußball. Mhm. Allerdings muss man sagen, Leichtathletikpublikum ist sehr, wie soll ich sagen, die sind auch mal still. Also sehr diszipliniert immer und so, aber die feuern auch wahnsinnig an. Ja, es macht voll Spaß. Mhm.
0: Tatsächlich ist es so, wer das Indoor-Meeting in Karlsruhe mal erlebt hat, der ist begeistert, auch wenn er gar kein Hardcore-Leichtathletik-Fan ist. Das ist eine wahnsinnige Atmosphäre, früher in der Europahalle, jetzt in der Messe vor den Toren von Karlsruhe. Mhm. Da fragt man sich natürlich manchmal schon, warum schafft es die Sportart dann nicht, einen Schritt weiter zu gehen? Ist es einfach nur so, weil der Fußball halt immer schon eine Nummer vorne war?
1: Das kann ich Ihnen nicht beantworten, das weiß ich nicht. Nein. Ich weiß nicht, warum das so ist. Es liegt vielleicht auch in der Struktur. Ja. Bei der Leichtathletik ist es so, da hat man Läufe, 400-Meter-Lauf ist, wenn man schnell ist, in unter 50 Sekunden rum. Bei den Männern. Und das war's. Und man muss es vom Zeitplan vielleicht so legen, dass viele Highlights hintereinander sind. Das wird ja oftmals so gemacht, auch wenn Fernsehaufzeichnungen sind oder so, dass sie die Finale dann zusammenlegen. Vielleicht liegt es daran, an der Struktur. Im Fußball habe ich halt ganz getaktet, diese 90 Minuten durchgängig, wo ich halt mit Fieber immer mal wieder. Mhm. Das ist halt bei der Leichtathletik anders. Da knallt es halt und dann habe ich halt Startschuss und dann habe ich halt 10 Sekunden Vollgas und dann ist es schon wieder vorbei. Ja. Vielleicht liegt es daran, ich weiß nicht. Aber gerade das finde ich halt auch spannend. Ich weiß es nicht.
0: Bleiben wir noch für eine letzte Frage beim Indoor-Meeting. Vermissen Sie, auch wenn Sie nicht mehr aktiv sind, die Europahalle in Karlsruhe? Das ist eine Halle, die von außen eine imposante Struktur hat, die seit vielen Jahren mittlerweile gesperrt ist, weil es Brandschutzprobleme gab. Das war auch vorher schon nicht die modernste Arena, keine Multifunktionsarena, wie man sie beispielsweise in Mannheim oder auch in Stuttgart findet. Aber viele Leichtathleten haben gesagt, die Bahn dort ist der Wahnsinn, der Charme ist einfach toll.
1: Ja. Definitiv.
0: Warum? Nehmen Sie uns mal mit. Ich kann als Außenstehender nicht nachvollziehen, warum sich eine Bahn von der anderen unterscheidet.
1: Also je härter die Bahn, umso schneller die Zeiten. Mhm. Es ist einfach so, dass in der Europahalle das ganze Flair anders ist wie in der DM-Arena. Nichts gegen die DM-Arena. Man sitzt ganz eng dran, wenn man Europahalle guckt. Die Leute sitzen wirklich an der Bahn. Bei der DM-Arena habe ich diese 15 bis 10 Meter Abstände. Die Akustik ist nicht gut. Mhm. In der Europahalle, das war ein Hexenkessel. Wenn man da gelaufen ist, das war immer toll, weil die Stimmung einfach toll war. Ja. Auch wenn man sich hinten im Einlaufbereich, hat man nicht so viel Platz wie bei der DM-Arena gehabt. Ja, aber es war immer toll. Weiß nicht. Ja, ich vermisse die. So, wenn ich jetzt laufen würde, würde ich sie vermissen. Ja.
0: Auch als Zuschauerin, würden Sie sich freuen, wieder in die Europahalle zurückzugehen für ein Meeting?
1: Ja, warum nicht, ja.
0: Dann warten wir das mal ab und sprechen jetzt über Kultur. Ich habe es angesprochen, das Theater Die Keuze in der Waldstadt von Karlsruhe, ein Haus mit großer Tradition, das Ihr Vater gegründet hat. Sie haben es gesagt, ausgebildeter Tenor. Mhm. Also zwei Standbeine im Leben, auf der einen Seite die Kultur, auf der anderen Seite der Sport. Das ist bei Ihnen ein Stück weit genauso, wenn auch bei Ihnen noch mehr dazu kommt. Sie haben das Theater dann auch übernommen. Sie sind Vorsitzende des Vereins dahinter. Wer jetzt noch nicht dort war, ich glaube, die meisten Menschen, die in Karlsruhe wohnen, haben irgendwann mal einen Besuch hinter sich. Mhm. Es ist das einzige Kellertheater.
1: Richtig,
0: in Karlsruhe. Bei uns. Nehmen Sie uns mal ein bisschen mit.
1: Ja, also wir sind in der Königsberger Straße angesiedelt, draußen in der Waldstadt. Und bei uns muss man eben die Treppe runterlaufen, wenn man in den Zuschauerbereich kommen will. Und wir sind ein kleines, aber feines, schnuckliges Theater. Wir kriegen im Märchen haben wir 100 Leute reingekriegt, weil vorne stehen Kinderstühlchen dann für die Kinder, dass sie direkt an der Bühne sitzen können. Und im Erwachsenenstück kriegen wir so ungefähr 80 Leute in den Zuschauerraum. Und wir haben auch einen kleinen Barbereich. Und es ist sehr intimes, nettes, kleines Theater. Mhm. Und die Bühne ist 4,50 Meter breit und 7,50 Meter lang. Also ist es wirklich nicht groß. Aber dadurch, dass man eben auch so dieses Kellertheater-Flair hat oder dass eben die Leute auch so nah an der Bühne dran sitzen, das hat natürlich auch was Tolles.
0: Ja. Ja. Intim, klein, Keller, Leute nah dran. Mhm. Das sind vier Stichworte, die wir gleich noch aufgreifen. Das klingt sehr toll. Ich glaube, in den letzten anderthalb Jahren ist das ein ziemlich großes Problem geworden für Sie. Mhm. Aber zunächst mal, wie sieht das? Sie haben das Kinderstück angesprochen, das Erwachsenenstück angesprochen. Wie sieht das Programm aus? Was wird gespielt?
1: Also wir spielen zweimal im Jahr was für Kinder. Wir haben ganz traditionell immer ein Märchen ab Ende November. Das wird von Ende November bis März gespielt. Und dann haben wir aber, die Saison fängt im September an, wie bei jedem anderen Theater auch, aber da spielen wir ein Stück für Erwachsene immer, September, Oktober. Und dieses Stück wird meistens wieder aufgenommen im April, Mai. Mhm. Und jetzt da durch Corona, weil wir kein richtiges Stück spielen konnten, ist es dieses Jahr, und letztes Jahr war es Impro-Theater, weil da konnten wir einfach mit einem 2 Meter Abstand auf der Bühne stehen. Das ist dann einfacher, war von der Inszenierung einfach das andere nicht möglich, eine normale Komödie jetzt bei uns zu spielen. Und im Juni, Juli spielen wir ein Stück für die ganz Kleinen. Das heißt, Kinder spielen für Kinder. Und sowohl im Märchen als auch bei diesem Kinderspielen für Kinderstück spielen Kinder. Mhm. Also bei mir ist die Gretel 10 Jahre alt. Wirklich 10 Jahre alt.
0: Ja.
1: Oder 12 oder so. Und bei Kinderspielen für Kinder sind es dann nur Kinder im Ensemble drin. Ja, genau.
0: Wie sind Sie durch die letzten 15, 16 Monate gekommen? Wir haben ein kleines Theater, das ist ja immer ein Stück weit Idealismus, das zu betreiben. Und dann kam Corona.
1: Ja, also wir sind ja alles Ehrenamtliche. Und wir haben gerade unser Hänsel und Gretel gespielt. Und die letzten 4 Folgen mussten wir im letzten Jahr dann absagen, weil die Zahlen halt immer höher gegangen sind. Und da haben wir gesagt, nee, es hat wirklich keinen Wert. Und ich habe immer gesagt, solange die Schulen noch auf sind, lassen wir es noch auf. Aber in dem Moment, wo wir uns entschieden haben, nee, wir machen zu, dann haben sie auch gesagt, am nächsten Montag, die Schulen waren auch zu letztes Jahr. Und dann haben wir erstmal, waren wir in so einer Art Schockstarre. Und dann haben wir halt versucht, auch über YouTube so einen kleinen Theaterkurs zu machen.
0: Ja.
1: Oder eben so einen Adventskalender mit Geschichten vom kleinen Kauz, eben, dass wir uns so halt, dass wir sagen, hallo, wir sind noch da. Mhm. Das ist so unser Hauptanliegen auch, dass wir für unsere Leute auch da sind. Und die Geschichten vom kleinen Kauz haben wir jetzt weitergesponnen, dieses Frühjahr mit den Jungkäuzen, mit unseren Jungkäuzen, dass die auch die Geschichte weitererzählt haben. Wir konnten dann spielen letztes Jahr, das Impro-Theater, aber auch nur bis Oktober wieder. Dann war wieder der Lockdown. So haben wir es halt versucht. Ja.
0: Viele Kolleginnen und Kollegen aus dem Kulturbereich haben mir in den letzten 15 Monaten den Eindruck geschildert, wir sind die hinten unterfallen in dieser ganzen Situation. Wir werden vergessen, unsere Bedürfnisse werden nicht registriert oder einfach nicht berücksichtigt. Wie ist es bei Ihnen? Ich könnte mir vorstellen, da ist eine gewisse Perspektivlosigkeit. Das sieht jetzt im Moment sehr gut aus. Wir werden auch über Formate sprechen, die jetzt in diesem Sommer möglich sind, Stand jetzt. Aber wie sehr nagt es an einem, wenn man das Gefühl hat, da tut sich jetzt gerade gar nichts?
1: Ja, man hat immer so das Gefühl, man plant und es hält einen irgendwo einer hinten am Gürtel oder irgendwo fest. Und ja, aber da, ja, gegen ein Virus oder gegen Corona konnte ja keiner irgendwie was ausrichten. Und wir haben halt immer geplant und dann die Planung verschoben, das Märchen geplant und dann sagen, okay, wir planen jetzt die Premiere im Januar, wir planen die Premiere im Februar, wir planen die Premiere im März. Okay, wir verschieben es. Also so war das halt. Und man hat eben, ist immer so mit Online-Proben mit den Kiddies unterwegs und sagt, wir machen es jetzt trotzdem, wir machen jetzt eine Probe mit euch, mit den unterschiedlichen Besetzungen und mit dem Ensemble. Aber ja, man ist so ein bisschen, wurde dann immer enttäuscht eben.
0: Ja.
1: Aber ja, jetzt wird es ja ein bisschen besser, hoffentlich.
0: Hoffen wir alle.
1: Ja, und ja, man kann es nicht ändern, man muss es so annehmen.
0: Ja, Sie haben gesprochen über Online-Proben, über verschiedene Online-Digital-Formate, die ja nun notgedrungen schwer in Mode gekommen sind im letzten Jahr. Habe ich die Zwischentöne richtig rausgehört, dass Sie nicht so begeistert sind von den Erfahrungen, dass es eben kein Keller ist, dass das Publikum eben nicht ganz dicht dran ist, dass es nicht kuschelig und gemütlich ist?
1: Ja, also Theater lebt vom Erleben, ne? Also das Theater kann man nicht über YouTube. Theater lebt davon, dass die Leute direkte Connection machen können zur Bühne, zum Schauspieler. Ja. Und das war halt nicht möglich. Das ist halt das Problem bei dieser Pandemie. Mhm. Und ja, ich meine, selbst jeder, der vielleicht auch die ganzen Schüler, die jetzt mal Online-Unterricht hatten, wissen es ja selber, es ist okay, ja. Manche können das mehr als andere vielleicht. Das ist wie mit Homeoffice. Für manche ist es was, für manche nicht. Aber das ist nicht das Gleiche, wie wenn man sich sieht. Wir sind halt nun mal soziale Wesen. Und das ist halt schwierig und für uns gewesen, die Zeit dadurch, dass wir soziale Wesen sind. Und sobald wir jetzt halt wieder die Jungkäuze treffen, Jungkäuze heißen unsere Kleine, unsere Kinder- und Jugendgruppe, nicht online machen müssen, sondern endlich wieder normal machen dürfen, machen wir das jetzt auch im Juli wieder, ja. Mit Abstand, aber wir machen es, dass wir die Leute wieder sehen können, die Leute sich sehen können.
0: Und vor Publikum geht's auch wieder los bald, wenn auch nicht im Keller.
1: im September dann. Ach so, ja,
0: aber erstmal im Juli.
1: Ja, im Theaterzelt. Wir sind am 10., 11. und 12. im Theaterzelt zu sehen mit unserem Impro-Theater.

0: kann man sich schon mal merken. Ist da genau. Ich könnte mir vorstellen, es ist mehr Nervosität als bei einem normalen Auftritt, weil anderes Ambiente und weil so lange Pause gewesen ist?
1: Ich glaube nicht.
0: Ist wie Fahrradfahren.
1: Ja.
0: Für alle Beteiligten.
1: Ja, das ist okay. Wir freuen uns drauf, dass es endlich wieder losgeht. Wir sind da so total. Neulich, also wir haben regelmäßige Online-Treffen, immer sonntagabends für die, die wollen, dass wir halt in Kontakt bleiben, haben wir immer uns online getroffen und die eine hat gesagt, wenn es jetzt wieder losgeht, sie glaubt, sie übertreibt voll auf der Bühne und hängt sich da voll rein, weil sie so froh ist, dass es endlich wieder losgeht. Also da überwiegt diese Freude, glaube ich, die Nervosität dann um Längen. Ja.
0: Zum Ende unserer Sendung würde ich ganz kurz gerne noch auf die Wissenschaftlerin Dr. Larissa Kaufmann zu sprechen kommen, denn das ist das dritte Standbein, von dem ich vorhin gesprochen habe. Es ist das Hauptstandbein, muss man ja tatsächlich sagen. Es ist Ihr Job, damit verdienen Sie Ihr Geld, damit sind Sie sehr erfolgreich. Sie sind Biologin, waren am KIT hier in Karlsruhe lange Zeit tätig. Was tun Sie jetzt?
1: Also momentan bin ich bei einer Firma, die heißt PPD. Wir organisieren klinische Tests von Medikamenten. Das bedeutet, wenn ein Medikament auf den Markt kommen soll, sind wir diejenigen, die das zwischen der Pharmafirma und dem Krankenhaus eben organisieren und absprechen. Und Sie glauben nicht, wie viel Bürokratiekram das ist.
0: Doch, das glaubt, glaube ich, jeder.
1: Ja, und ich meine, es ist ein Job, der ist Homeoffice, kann man auch im Homeoffice machen. Und ich bin ja so eine, die ist sehr strukturiert und mag viel organisieren und so, von daher passt es super. Es ist auch ein bisschen sinnstiftende Tätigkeit, das ist für mich auch halt wichtig und macht schon Spaß.
0: Berührungspunkte zur Pandemie im Job?
1: Teilweise ja, wir haben auch Studien, die mit Covid-Medikamenten eben laufen, momentan. Mhm.
0: Nun ist Ihr Hauptstandbein jetzt das Standbein, da sind Sie Ihrem Vater nicht gefolgt. Wie kam es dazu? Warum die Biologie? War die Wissenschaft oder war das der Konterpunkt zu sagen, ich habe den Sport, der ist so ein bisschen unsicher, ich habe die Kultur, die ist schön, die macht Spaß, aber ist ja nun auch nie der Bereich gewesen, mit dem man jetzt das große Geld verdienen konnte und die sichersten Jobs finden konnte?
1: Es hat mich immer interessiert, Biologie, und ich würde heutzutage, man weiß es nicht, ich glaube niemand mehr raten, das nur Biologie zu machen. Mhm. Es ist eben schwieriger geworden, wenn man heute ein Studium hat und einen Doktor, das bedeutet nicht, dass man immer gleich einen Job auch hat. Das war vielleicht früher mal so, das ist leider nicht so. Aber ich habe es einfach gemacht, weil es mich interessiert hat, weil ich neugierig war. Und aber man muss damit rechnen, wenn man das eben macht und studiert, dass man auch andere, dass man halt nicht unbedingt vielleicht in dem den Job findet, was man gedacht hat am Studienanfang, dass man den Job findet, sondern man muss halt sehr flexibel sein auch. Weil es gilt, glaube ich, für viele Bereiche heutzutage. Ja.
0: Larissa Kaufmann, ich danke Ihnen ganz herzlich für den Besuch heute hier bei uns. Alles Gute Ihnen für alles, was Sie vorhaben. In erster Linie, weil es zeitlich am naheliegendsten ist für den Auftritt im Theaterzelt in Karlsruhe, auf das alles wieder rund läuft und alles wieder funktioniert nach der langen Pause mit den Kreuzen. Danke für den Besuch heute hier.
1: Danke
0: und
1: auch.
0: Ihnen, liebe Zuschauer, vielen Dank fürs Zuschauen. Das war Talk im Schlachthof hier im Programm von Baden TV. Machen Sie es gut und wenn Sie mögen, gern bis zum nächsten Mal. Tschüss.

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1: Am 20. Juni feiert der VfR Sondernheim sein großes 100-jähriges Jubiläum gemeinsam mit der Firma Rematec. Los geht es um 13 Uhr mit einem F-Jugendturnier, bis es um 16.30 Uhr eine Siegerehrung mit Live-Musik geben wird. Ab 17.30 Uhr fährt der Verein mit einem Kader an Musikern auf. Von Lou Hoffner bis Shirley Brock ist für verschiedenste Geschmäcker etwas dabei. Ab 22 Uhr gibt es dann Public Viewing des WM-Spiels Deutschland gegen die Elfenbeinküste. Der Eintritt ist frei. Am Wochenende vom 12. bis zum 14. Juni startet das Karlsruher In-Event Lounge 76 in die zweite Runde dieses Jahr. Mit mehreren DJs und entspannter Lounge-Musik möchte das Event seine Gäste ins Wochenende und in den Sommer entführen. Für Essen und Getränke ist gesorgt, der Eintritt ist frei. Passend zum Pride Month bietet die Stadtbibliothek Pforzheim eine Lesung der Jugendbuchreihe Camp Rainbow der Autorin Alicia Z. Dabei geht es um queere Liebe, Diversität, Zurückweisung und unerwartete Freundschaften. Dabei ist eine Anmeldung erforderlich, entweder an der Rezeption oder per Telefon.

0: Viele Menschen sind heute nicht mehr in der Lage, die Grabpflege selber zu gewährleisten. Sie brauchen einen starken Partner, der das für sie übernimmt, der das über Jahrzehnte, über Generationen personell, substanziell und finanziell übernimmt. Und genau das ist die Genossenschaft Badischer Friedhofsgärtner.
1: Die Genossenschaft Badischer Friedhofsgärtner besteht schon seit über 60 Jahren. Und der Ursprungsgedanke für die Gründung der Genossenschaft bestand darin, dass wir die Dauergrabpflegeverträge klassischerweise verwalten. Das heißt, die Kapitalverwaltung übernehmen und dann mit den Gärtnern über die Laufzeit der Verträge abrechnen. So ein Dauergrabpflegevertrag kann ja 5, 10, 20, 30 Jahre bestehen.

0: stehen. Und im Zeitraum ist die Aufgabe der Genossenschaft, das Ganze eben abzurechnen mit den Gärtnern, das Kapital zu verwalten und dann eben auch die Grabkontrolle durchzuführen.
1: Die Dauergrabpflege ist ein Vertrag zwischen der Friedhofsgenossenschaft, also zwischen uns, Genossenschaft Badischer Friedhofsgärtner, und einem Grabnutzer. Und der beinhaltet die vereinbarte Pflege zwischen der Friedhofsgenossenschaft, dem Gärtner und dem Grabnutzer.
0: Die Dauergrabpflege für Individualgrabstätten besteht darin, dass ein Kunde Dienstleistung eines Gärtners sich individuell vereinbaren lassen kann. Das heißt, er bespricht mit seinem Friedhofsgärtner, welche Dienstleistung er gerne haben möchte. Das heißt, die jährliche Pflege eines Grabes, angefangen von Gießen, Schneiden, Düngen, bis hin auch zu Wechselbepflanzungen, die bis zu 3-mal im Jahr dann eben auch vorgenommen werden können.
1: Bei den Erinnerungsgärten ist es so, dass die Pflege ja quasi immer die gleiche ist und deshalb auch die Preise schon festgelegt sind im Vorhinein.
0: Also der Vorteil unseres Kunden besteht darin, dass er die Preise, die heute beim Friedhofsgärtner gelten, für die Dienstleistung des Friedhofsgärtners, dann für die nächsten 20, 30 Jahre, also für die Laufzeit des Dauergrabpflegevertrages, gesichert bekommt. Daneben wird die vereinbarte Leistung auch von uns unabhängig kontrolliert, in den sogenannten Grabkontrollen.
1: Also die Fläche vom Erinnerungsgarten, das ist immer zusammenhängende Fläche, die vom Friedhofsgärtner gepflanzt und gepflegt wird, sodass die einzelnen Grabnutzer da keine Pflegearbeit mit zu tun haben. Die Pflege der gesamten Anlage des Erinnerungsgartens übernimmt meistens, sofern es geht, ein ortsansässiger Friedhofsgärtnereibetrieb, die gleichzeitig bei uns in der Friedhofsgenossenschaft Mitglied sein sollten. Meist versucht man jetzt natürlich auch viel auf diese ganze Hitzeresistenz einzugehen, auf die Artenvielfalt. Wir versuchen viel Blühendes zu machen, Pflanzen zu pflanzen, die weniger Pflege brauchen, weniger Wasser. Und das können die Betriebe durch ihr fachkundliches Wissen sehr gut umsetzen.
0: Ein Kunde geht, um einen Dauergrabpflegevertrag abzuschließen, am besten zu seinem Friedhofsgärtner vor Ort. Er bespricht dort die Dienstleistungen, die er gerne mit dem Gärtner vereinbaren möchte. Dazu geht der Friedhofsgärtner an die Grabstätte gemeinsam mit dem Kunden, bespricht dann vor Ort, was an der Grabstätte man machen kann, welche Dienstleistung er dort erbringen kann und was der Kunde sich am Ende auch wünscht.
1: Die Genossenschaft kommt dann erst hinterher ins Spiel. Der Gärtner macht den Vertrag mit den ganzen gewünschten Leistungen mit dem Grabnutzer. Und dieser Vertrag, der kommt dann zu uns, zu der Friedhofsgenossenschaft, wird geprüft und übernommen.
0: Es gibt besondere Bestattungsformen. Beim Mensch-Tier-Erinnerungsgarten können Menschen gemeinsam sich mit ihren Haustieren bestatten lassen. Da werden die Aschen der verstorbenen Haustiere gemeinsam mit den verstorbenen Menschen gemeinsam beigesetzt. Wir sind heute hier in Neuhausen-Steineck. Ein neues Projekt, das wir gemeinsam umgesetzt haben mit den Friedhofsgärtnern und der Gemeinde Neuhausen-Steineck. Seelenfrieden, Naturbestattungen am See.
2: Wir stehen jetzt halt hier auf dem Friedhof in Steineck, den wir als alten Bestandsfriedhof etwas umgeplant haben und durch ein gärtnergepflegtes Grabfeld ergänzt haben. Das gärtnergepflegte Grabfeld gibt uns jetzt die Möglichkeit, dass wir unseren Bürgerinnen und Bürgern verschiedene Bestattungsformen anbieten können und jetzt sowohl anonyme Bestattungen als auch Erdgräber und Urnengräber anbieten können, die einfach von Gärtnern gepflegt werden. Das Ganze haben wir über die Genossenschaft Badische Friedhofsgärtner realisiert und ich kann das als Bürgermeisterin der Gemeinde tatsächlich nur empfehlen. Vom Grundsatz her wird es von den Bürgerinnen und Bürgern hier in der Gemeinde unglaublich gut angenommen. Wir haben jetzt auch kürzlich eine Anfrage erhalten, wo jetzt die Mutter quasi auf unserem Bestandsfriedhof ist und die Tochter würde jetzt ganz gerne in der Nähe liegen, hat sich aber einfach aus den ausgeführten Gründen jetzt für ein gärtnergepflegtes Grabfeld entschieden. Und so haben wir es jetzt auch ermöglichen können, dass die in unmittelbarer Nähe von ihrer Mutter liegt. Und das ist einfach auch schön, wenn man einfach quasi ein alter Bestandsfriedhof hat, wo man quasi durch so neue, zeitgemäßere Elemente einfach auch ergänzt.
3: Das Areal ist gestaltet mit verschiedenen Wildstauden, die für die Artenvielfalt von Bedeutung sind und mit Uferrandbepflanzung passend zum See, der also auch als Refugalzone dient für Kleingetier.

0: Wir haben auch Frösche, Fische beispielsweise. Die Artenvielfalt wird durch diese Naturbepflanzung hier vor Ort gefördert. Wir haben hier einen ganz besonderen Platz für die letzte Abschiednahme, aber auch einen ganz besonderen Bestattungsplatz. Durch den See haben wir die Möglichkeit geschaffen, dass man hier sich direkt am See beisetzen lassen kann. Die Trauerarbeit auch hier in der Natur am Waldsaum am See durchführen kann. Außerdem haben wir eine Abschiedsfläche hier direkt am See, dass auch die Trauerfeier als solche direkt am See abgehalten werden kann. Der komplette Trauerprozess findet quasi in der Natur statt, wie man es jetzt hier vorfindet. Und die Erfahrungen sind sehr positiv, was wir bisher gemacht haben. Der Trend in der Bevölkerung, oder es gibt einen Trend in der Bevölkerung, der dahin geht, zurück zur Natur, die Besinnung zurück zur Natur. Und dem wollen wir also auch auf unsere Friedhöfe gerecht werden. Wollen den Menschen das auf unsere Friedhöfe anbieten, neben klassische Grabmodelle. Einerseits, um die Friedhöfe in der Region zu stärken und die regionale Trauerorte auch halten zu können. Und andererseits eben auch, um das Ganze zu beleben hier. Ja. Neuhauser Steinig ist ein relativ kleiner Ort. In diesem Ort haben wir ein relativ großes Grabfeld oder ein relativ großes Bestattungskonzept entwickelt. Es war natürlich unser Anliegen, das auch dann überregional anbieten zu können. Sprich, hier am See in diesem Grabfeld kann sich jeder beisetzen lassen, der dies möchte. Wir haben ein Online-Portal über seelenfrieden-bw.de. Da kann man sich einloggen, kann sich die verschiedenen Grabmodelle, auch Beisetzungspreise anschauen, kann sich mit dem Bestatter zusammen Bilder der einzelnen Grabstätten und Grabstellen im Internet angucken und vorab Termin und auch den Bestattungsplatz vorreservieren oder auswählen. Im Wesentlichen haben wir zwei große Vorteile gegenüber anderen Naturbestattungsmöglichkeiten, die es gibt. Zum einen haben wir neben Urne die Möglichkeit, auch Särge und Erdbeisetzungen hier anzubieten in unserem Grabfeld. Zum anderen, durch die geschotterte Wegedecke besteht die Möglichkeit, das Feld auch mit Rollator oder Rollstuhl zu besuchen.
1: Wir sind in Pforzheim auf dem Hauptfriedhof im interkulturellen Grabfeld. Das interkulturelle Grabfeld vereint viele unterschiedliche Weltregionen auf rund 2000 Quadratmeter Fläche. Wir haben hier unterschiedliche Gestaltungsformen, unterschiedliche Gestaltungssprachen, die die Weltreligionen symbolisieren. Das interkulturelle Grabfeld wurde entwickelt gemeinsam mit den Pforzheimer Betrieben und der Stadt Pforzheim vor dem Hintergrund, dass die Stadt Pforzheim eine sehr bunte, eine sehr internationale Stadt ist. Und wir wollten die Vielfalt der Stadtbevölkerung, die sich in der Stadt wiederfindet, auch auf dem Friedhof spiegeln.
0: Wir haben hier Plätze geschaffen, die unterschiedliche Bereiche der Welt widerspiegeln sollen. Es gibt einen asiatischen Teil, einen mediterranen Bereich, einen orientalischen Bereich, osteuropäischen Teil, einen mitteleuropäischen Bereich sowie einen alpinen Bereich. Die Gestaltung ist sowohl von der Art der Steine, die ausgewählt wurden, als auch von der Art der Bepflanzung anhand von der regionale vorkommenden Pflanze oder auch der Symbolik der Pflanze der jeweiligen Weltregionen angeordnet. Das Besondere ist, man kann sich tatsächlich auch schon zu Lebzeiten innerhalb dieses Feldes einen Platz oder einen Bereich aussuchen, für den man sich selber gerne entscheiden würde und das Grab in der Art, wie es gestaltet ist, auch so schon entweder im Vorerwerb kaufen oder im Falle des eintretenden Trauerfalles sich ein Grab aussuchen. Im orientalischen Teil gibt es auch die Möglichkeit, ein Grab zu erwerben, das die Ausrichtung nach muslimischem Glaube hat, wo der Tote dann letzten Endes in Ausrichtung Richtung Mekka liegt. Im Vergleich zum herkömmlichen oder gewöhnlichen muslimischen Grabfeld ist es aber trotzdem in das Gesamtkonzept hier eingebettet, was natürlich auch ermöglicht, in einem solchen Grab auch nicht-muslimische Menschen beizusetzen. Spielt in unserer Gesellschaft gerade in der heutigen Zeit auch immer eine häufigere Rolle, wo es ja auch Beziehungen gibt zwischen Menschen mit christlichem und muslimischem Hintergrund. Für diese Menschen bietet das Feld eine Lösung. das Thema Tod betrifft jeden gleich, egal welchen religiösen oder kulturellen Hintergrund er hat. Und dieser Ort soll auch die Möglichkeit geben, sich zu diesem Thema auszutauschen und auch Menschen, die vielleicht alleine sind, die Chance zu geben, sich über Herkunftsgrenze hinweg zu begegnen und auszutauschen zu diesem Thema. Oder auch dann zu freudigeren Themen, wenn man die Trauer verarbeitet.
2: Das Andenken an einen geliebten Menschen über seinen Tod hinaus zu bewahren, ist für die meisten von uns ein großer Wunsch. Im Mittelpunkt steht dabei vor allem die letzte Ruhestätte des Verstorbenen. Ein gepflegtes und würdevolles Grab setzt ein Zeichen gegen das Vergessen und drückt unsere Verbundenheit zu den Menschen aus, die uns im Leben nahe waren. Für die Angehörigen ist ein liebevoll angelegtes Grab ein wichtiger Bezugspunkt für ihre Trauer und das Gedenken.
3: Die Genossenschaft Badischer Friedhofsgärtner ist in der Lage, ganz individuelle Grabpflegen zu gewährleisten. Und sie sind auch fähig, diese innerhalb der Laufzeit der Grabpflege entsprechend zu verändern und den Bedürfnissen der Leute anzupassen.

0: Herzlich willkommen in unserer Kochwelt. Heute machen wir eine leckere Hauptspeise. Es gibt bei uns nämlich leckere Lasagne. Und Lasagne ist auch eins unserer liebsten Hauptgerichte, weil sie einfach jedem schmeckt und die Samira sowieso ganz gerne Nudelgerichte mag. Die Lasagneblätter gibt es natürlich auch fertig zu kaufen, aber wir werden sie heute einfach selber machen, denn die werden aus einem ganz einfachen Nudelteig hergestellt. Und für den Nudelteig brauchen wir folgende Zutaten. Wir haben hier 400 Gramm Mehl, 4 Eier, einen halben Teelöffel Salz, eventuell brauchen wir etwas Wasser und ich brauche 4 bis 6 Esslöffel Olivenöl. Und wir werden jetzt den Nudelteig in der Küchenmaschine machen, den kann man aber natürlich auch per Hand kneten. So, jetzt geben wir einfach mal das Mehl in die Rührschüssel.
1: Alles.
0: Genau, alles auf einmal. Ups. Jetzt kommt das Salz mit dazu. Dann die Eier. Guck mal, schütze mal hier rein. Alle zusammen. Ich gebe das Öl mit rein, okay?
1: Ja.
0: Also 4 bis 6 Esslöffel. Und jetzt lassen wir einfach den Teig mal verrühren. Und wenn ich merke, dass er zu trocken wird, dann gebe ich etwas Wasser rein. Aber ich habe jetzt 4 große Eier in Größe L und deswegen werde ich wahrscheinlich kein Wasser brauchen. Und jetzt stelle ich die Küchenmaschine auf Stufe 2. Und natürlich müsst ihr das Ganze mit einem Knethaken rühren. Bei uns sieht man jetzt hier, dass der Teig noch etwas zu feucht ist und wir jetzt noch ein bisschen Mehl brauchen. Also wir brauchen jetzt hier kein Wasser, sondern eher etwas Mehl. Waren die Eier ein bisschen zu groß? Soll nämlich ein schöner fester Teig sein, den man dann später auch gut ausrollen kann.
1: Ganz schön sauber.
0: Und die Samira hat recht, wenn die Küchenmaschine sauber ist, also der Rand der Maschine und das Ganze
1: Mama.
0: Zu einer Kugel zusammenkommt.
1: Mama, ich will probieren. Mal probieren.
0: Dann ist der Teig nämlich fertig.
1: Ich hab den
0: und dann knete ich den Teig noch mal ganz kurz mit den Händen durch, wobei die Maschine den wirklich gut knetet. Da erspart man sich das Kneten. Und jetzt wickle ich den Teig in Frischhaltefolie ein und lasse ihn einfach so etwa eine halbe Stunde ruhen. Und in dieser Zeit kann ich schon mal die Füllungen zubereiten und dafür zeige ich euch gleich die Zutaten. Wir brauchen etwas Olivenöl. Hier habe ich 300 Gramm Rinderhackfleisch und da könnt ihr auch gerne fertiges Hackfleisch nehmen. Ich habe meins aber selber abgezogen, vorhin mit dem Fleischwolf. Wir brauchen etwas Tomatenmark, so etwa 2 Esslöffel. Ich nehme auch ganz gerne etwas Paprikamark für die Schärfe, muss aber nicht sein. Hier habe ich 2 Zwiebeln und hier drin noch 2 Knoblauchzehen. Ich nehme Tomaten aus der Dose, 2 Dosen, das sind insgesamt 800 Gramm und die sind bereits fertig gehackt. Die nehme ich ganz gerne, weil wir hier in Deutschland nicht so aromatische Tomaten bekommen wie in Italien zum Beispiel. Dann hier ein paar Karotten, ich habe jetzt nur noch 4, weil Samira eine geklaut hat. Hier habe ich etwas Staudensellerie, den habe ich bereits fein geschnitten. Ein paar Champignons und eine Zucchini. Wer die Lasagne kennt, weiß, dass eigentlich das ganze Gemüse da nicht mit reingehört. Aber ich mache gerne nicht die traditionelle Lasagne, sondern gebe da immer noch ein bisschen Gemüse rein, wie Champignons oder Zucchini, weil sie mir so einfach etwas besser schmeckt. Also das hier ist heute die Lasagne à la Sally. So, und jetzt bereiten wir unsere Soße zu, die Bolognese-Soße. Und dafür gebe ich jetzt etwas Olivenöl in die Pfanne. Da geben wir jetzt das Fleisch mit rein und lassen erstmal das Fleisch hier komplett drin. Dann kommt jetzt hier etwa ein Esslöffel Tomatenmark mit rein. Und wie ich bereits gesagt habe, auch ein Esslöffel Paprikamark. Das muss da nicht rein, aber ich mag ganz gerne die Schärfe.

Und es duftet hier schon richtig gut. Aber wir sind noch nicht ganz fertig. Da fehlen jetzt nämlich noch die Gewürze. Und da zeige ich einfach mal, was ich da gerne nehme. Und zwar habe ich hier etwas Salz natürlich, hier etwas Pfefferminze, ein bisschen Curry, Oregano und hier noch etwas Chili und natürlich Pfeffer. Chili werde ich jetzt nicht benutzen. Für uns privat würde ich es jetzt nehmen, aber Samira mag es nicht so scharf. Deswegen nehme ich das jetzt nicht, aber alles andere gebe ich jetzt dazu. Pfeffer und Salz müsst ihr sowieso nach Geschmack abstimmen. Ihr könnt da auch Gemüsebrühe mit reingeben, wobei ich das jetzt nicht so zwingend notwendig finde. Hier ein bisschen Oregano. Gebe ich einfach so einen Teelöffel oder ein bisschen mehr und zerreibe das so ein bisschen zwischen den Händen. Genauso mit der Minze nehme ich auch einen Esslöffel ungefähr. Und das ist die Minze aus unserem Garten, die hatten wir mal getrocknet. Jetzt nehme ich einen halben Teelöffel Currypulver. Und eben noch mein Salz. Und da dürfte so ein Teelöffel richtig sein. Und jetzt nehme ich hier die Hitze ein bisschen runter, gebe den Deckel drauf und lasse die Soße einfach so eine halbe Stunde etwa köcheln und werde in der Zeit schon mal die Bechamelsoße zubereiten. Für die Bechamelsoße brauchen wir nur ganz wenige Zutaten. Und zwar habe ich hier 40 Gramm Butter, 40 Gramm Mehl, einen halben Liter Milch, da schwimmt ein Selleriestück drin, macht aber nichts. Und wir brauchen etwas Muskatnuss, etwas Salz und Pfeffer. Zuerst nehme ich jetzt die Butter und gebe sie in meinen Topf. Ich habe jetzt hier einen extrem großen Topf, aber die kleinen sind alle belegt. Und da muss jetzt zuerst mal die Mehlspitze gemacht werden mit dem Mehl. Und nur dann ist es auch eine Bechamelsoße, also wenn man das vorher gemacht hat. Einfach Mehl dazu. Jetzt dürft ihr das nicht anbrennen lassen und auch nicht zu braun werden lassen. Deswegen immer am Herd stehen bleiben. Und ich halte jetzt schon mal die Milch bereit. Und wenn diese Mehlschwitze die richtige Farbe hat, kommt dann gleich die Milch mit dazu. Und dann muss ordentlich gerührt werden, damit es keine Klümpchen gibt. Und hier sieht man jetzt, das Mehl, das schäumt so ein bisschen auf mit der Butter. Und jetzt habe ich es auch ein bisschen vom Herd weggezogen, damit es nicht weiter auch verbrennt. Jetzt kommt da die Milch rein. Am besten erstmal etwas weniger, damit wir keine Klümpchen bekommen. Und dann können wir den Rest dazu schütten. Ich glaube, das ist auch der Punkt, wo viele was falsch machen können. Man gibt nicht sofort die ganze Milch mit dazu, sondern erstmal ein bisschen, verrührt es schön klümpchenfrei und dann kommt der Rest dazu. Und das wird jetzt einfach aufgekocht. Ich gebe da auch schon mal meine Gewürze mit dazu, also wieder ein bisschen Salz. Da jetzt nicht so viel, weil ja alles andere schon würzig genug ist. Muskatnuss finde ich immer gut in der Bechamelsoße. Und etwas Pfeffer. Und jetzt werde ich einfach so lange rühren, bis die Soße aufkocht. Und dann darf die Bechamelsoße mindestens 10 Minuten kochen, damit der Mehlgeschmack so ein bisschen weggeht. Und in der Zeit ist dann auch schon die Bolognese-Soße fertig und ich muss nur noch meine Nudelblätter ausrollen. Ich habe jetzt hier den Nudelteig, der jetzt schön ausgerührt ist und werde ihn jetzt einfach mal halbieren und ihn dann mit der Nudelmaschine hier ausrollen. Das könnt ihr natürlich aber auch mit einem Ausrollstab machen. So geht es halt einfach etwas schneller. Damit das Ganze jetzt nicht klebt, gebe ich da etwas Mehl drauf. Und roll das dann einfach hier auf. So, beim ersten Mal klappe ich es nochmal zusammen und gebe es nochmal durch. Aber erst in etwas Mehl wenden. Und dann müsste einfach immer etwas dünner werden hier mit der Einstellung.

0: Und oben klappe ich es immer gern ein, damit ich einfach so einen geraden Abschluss habe. Und zum Schluss lege ich den Teig immer noch mal gern zusammen. Und ihr dürft ihn auch nicht zu dünn ausrollen. Ich mache das jetzt bis auf Stufe 7 und bis auf Stufe 9 geht's. Also ich habe jetzt die drittletzte Stufe gewählt. So, jetzt sind meine beiden Soßen fertig. Die Lasagneblätter sind auch zurechtgeschnitten und jetzt kann ich die Lasagne schichten. Ich habe jetzt hier eine Form bereits vorbereitet. Das ist jetzt so eine Steinauflaufform und die habe ich jetzt bereits gefettet. Und da kommt jetzt die erste Schicht rein. Das ist jetzt die Soße und die habe ich auch vorher abgeschmeckt. Nochmal mit Salz und Pfeffer. Die wird hier so ein bisschen verteilt. Gerade damit eben die Nudelblätter jetzt nicht an der Form unten drin kleben bleiben, nimmt man da einfach die erste Schicht von dieser Bolognese-Soße. Da gebe ich jetzt die Lasagneblätter drüber. Und die könnt ihr einfach so zurechtschneiden, dass sie in die Form reinpassen. Hier kommt jetzt wieder eine Schicht von der Bolognese-Soße. Und da kommt jetzt die Bechamel-Soße mit rein. Und hier gebe ich jetzt, wie gesagt, noch ein bisschen von dem Käse mit dazu, gerade so eine Handvoll. Dann haben wir nämlich auch ein bisschen von dem Käse in der Lasagne mit drin. Dann kommt wieder eine Schicht Lasagneblätter. Und so wird es jetzt wiederholt, bis die komplette Lasagne fertig ist. Und den Schluss zeige ich euch gleich noch. Und jetzt gebe ich hier noch den restlichen Käse mit drauf. Der ist übrigens schon sehr geschmolzen. Hier in der Küche ist es sehr heiß. Und wer möchte, kann jetzt für den intensiveren Geschmack noch ein bisschen Parmesan drüber streuen. Und so wird jetzt die Lasagne bei etwa 200 Grad für ungefähr 35 Minuten gebacken. Sie muss auf der Oberfläche schön goldbraun werden und dann sehen wir uns gleich wieder. Und am besten wird sie jetzt einfach noch heiß gegessen. Deswegen schneiden wir sie jetzt erstmal in Stücke. Und dann haben wir hier dieses leckere Lasagne-Stückchen. Und die Portion reicht jetzt für etwa 4 bis 6 Personen, je nachdem, wie gut eure Esser sind. Und dazu passt ganz perfekt ein leckerer Feldsalat zum Beispiel. Oder bei uns gibt es dazu immer leckere Gewürzgurken. Und zwar nehme ich da auch ganz gern die von Bagdad, weil die nicht so sehr süß sind wie die anderen Gewürzgurken, sondern eher würzig, wie der Name eben schon sagt. Und wir lassen uns jetzt die Lasagne schmecken. Ganz genau. Und das Rezept gibt es zum Nachlesen auf sallys-blog.de. Da gibt es die auch zum Ausdrucken. Und ich freue mich schon aufs nächste Mal wieder. Bis bald. Tschüss.
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1: Am 20. Juni feiert der VfR Sondernheim sein großes 100-jähriges Jubiläum gemeinsam mit der Firma Rematec. Los geht es um 13 Uhr mit einem F-Jugendturnier, bis es um 16.30 Uhr eine Siegerehrung mit Live-Musik geben wird. Ab 17.30 Uhr fährt der Verein mit einem Kader an Musikern auf. Von Lou Hoffner bis Shirley Brock ist für verschiedenste Geschmäcker etwas dabei. Ab 22 Uhr gibt es dann Public Viewing des WM-Spiels Deutschland gegen die Elfenbeinküste. Der Eintritt ist frei. Am Wochenende vom 12. bis zum 14. Juni startet das Karlsruher In-Event Lounge 76 in die zweite Runde dieses Jahr. Mit mehreren DJs und entspannter Lounge-Musik möchte das Event seine Gäste ins Wochenende und in den Sommer entführen. Für Essen und Getränke ist gesorgt, der Eintritt ist frei. Passend zum Pride Month bietet die Stadtbibliothek Pforzheim eine Lesung der Jugendbuchreihe Camp Rainbow der Autorin Alicia Z. Dabei geht es um queere Liebe, Diversität, Zurückweisung und unerwartete Freundschaften. Dabei ist eine Anmeldung erforderlich, entweder an der Rezeption oder per Telefon.
2: Herzlich willkommen zu den Nachrichten bei Baden TV. Schön, dass Sie eingeschaltet haben. Die Verbindung Karlsruhe-Basel soll um eine neue Güterzugstrecke erweitert werden. Ein Großprojekt, das europaweit eine Verbesserung für den Gütertransport darstellen könnte. Über 90 Kilometer lang werden soll die neue Strecke und bei Offenburg von der bestehenden Rheintalbahn abzweigen und parallel der A5 verlaufen. Jetzt wurde mit dem langjährigen Projekt offiziell begonnen.
3: Der Spatenstich zu diesem Projekt soll eines der wichtigsten Schienenprojekte in ganz Europa voranbringen. Die Rheintalbahn soll in der kommenden Zeit zwischen Offenburg, Freiburg und Mülheim um zwei neue Gleise erweitert werden. Es werden dann in Zukunft 4 statt 2

0: Zweigleise zur Verfügung stehen. Der gesamte Güterverkehr soll auf die neu gebaute Strecke verlagert werden. Dies schaffe dann Raum für zusätzliche Verbindungen im Nah- und Fernverkehr. Eingegliedert werden die Gleise in die Verbindung Karlsruhe-Basel und verlaufen entlang der A5. Damit könnten sie den wichtigsten europäischen Güterkorridor zwischen Rotterdam und Genua stärken.
1: Das gehört zu den bedeutendsten Bahnprojekten in Deutschland. Und darüber hinaus in Europa, weil es um den enorm wichtigen Korridor geht von Rotterdam nach Genua, von den Seehäfen an der Nordsee bis ins Mittelmeer. Das ist eine der meistbefahrenen Strecken in Deutschland, aber auch darüber hinaus. Und das, was wir hier angehen mit einem Investitionsvolumen von 6 Milliarden Euro, wird nicht nur die Region entlasten, sondern wird auch neue Kapazitäten schaffen, gerade für den Güterverkehr.
0: Dank der Gleiserweiterung soll ein stabilerer Betrieb auf der Strecke der Rheintalbahn möglich werden. Neben der Entlastung des Verkehrs bringe der Bau der neuen Strecke weitere Vorteile mit sich. Denn erneuert werden im Zuge des Ausbaus auch etliche Brücken und Bahnhöfe. Für den Bau der Bahnbrücke über dem Herrenbach etwa soll zum ersten Mal CO2-reduzierter Beton verwendet werden. Bei dessen Herstellung würden 40% weniger Emissionen entstehen als bisher üblich. Und auch im Bereich Lärmschutz gibt es Neues. Sogenannte Schallschutzgalerien kommen entlang einer Bahnstrecke erstmalig zum Einsatz. Das sind knapp 7 Meter hohe Schallschutzwände mit Überdachung in Richtung Schienen.
2: Diese neue Güterverkehrsstrecke wird ja parallel zur Autobahn gelegt. Das heißt, statt zwei Gleisen für Personenverkehr und Güterverkehr haben wir jetzt 4, nämlich 2 zusätzlich für den Güterverkehr. Und den Güterverkehr immer mehr auf die Schiene zu verlagern, ist ja ganz grundsätzlich auch eine gute Idee, weil wir damit auch weniger LKWs auf der Straße haben. Also insofern ist es ein echter Beitrag zu einer besseren Infrastruktur und mehr Leistungsfähigkeit in Baden-Württemberg.
0: Zudem sollen Großstädte wie Freiburg und umliegende Gemeinden entlastet werden. Hier sollen in Zukunft dann rund 50.000 Güterzüge jährlich weniger durchfahren.
3: Das ist auf jeden Fall ein wichtiger Tag für auch die Menschen, die hier den Nahverkehr nutzen. Ein weiterer Vorteil, den man nicht übersehen darf, ist, dass dadurch, dass wir dann 4 Gleise haben und nicht mehr nur 2, können wir auch quasi 365 Tage im Jahr sicherstellen, dass der Güterverkehr fahren kann. Weil wenn wir mal eine Baustelle haben, dann ist eben die andere Strecke dann immer frei und da können dann auch die anderen Züge, also natürlich auch Fernverkehr und Nahverkehr in so einem Fall, diese Strecke auch nutzen. Also die bleibt dann wechselseitig verfügbar und das macht es natürlich in Summe noch wesentlich zuverlässiger und stabiler.
0: Die neue Güterzugstrecke soll über 90 Kilometer lang werden. Begonnen worden ist in der vergangenen Woche mit dem Spatenstich zum ersten Bauabschnitt. Er umfasst eine Strecke von 11 Kilometern und soll in rund 6 Jahren fertiggestellt werden.
4: Karlsruhe ist gerade wieder in Jahrmarktstimmung. Mein Kollege Max Gerlein hat sich angesehen, was bei der Frühjahrsmesse in diesem Jahr geboten wird.
5: Vom Riesenrad über die großen Süßigkeitenstände bis hin zum einfachen Dosenwerfen. Auf der Karlsruher Mess ist in diesem Jahr wieder einiges geboten. Und ich habe mir zu diesem Anlass mal überlegt, wie weit man denn mit 30 Euro hier auf der Karlsruher Mess kommt. Ja, und die Süßigkeiten sind hier auf der Karlsruher Mess natürlich ein ganz, ganz großer Bestandteil. Von süßen oder sauren Schlangen bis hin zu den feinsten Schokoladenköstlichkeiten ist hier alles dabei. Ich habe mich heute für die klassischen gebrannten Mandeln entschieden. Auf jedem Jahrmarkt oder jeder Mess, wie man es auch nennen mag, darf der Spielspaß natürlich nicht zu kurz kommen und da bietet sich nichts besser an als das klassische Dosenwerfen und ich würde mal sagen, ich probiere mal mein Glück.

0: nichts passiert. Schlecht gewinnen.
1: So, vielen Dank. Das
2: Nachdem ich beim Dosenwerfen leider kläglich versagt habe, habe ich mir gedacht, ich lasse mir den Spielspaß trotzdem nicht nehmen und versuche mein Glück mal am Schießstand aus und wir schauen mal, was ich hier oder ob ich was gewinnen kann.

Nachdem ich mein Spielglück an den Spielständen hier auf der Karlsruher Frühjahrsmesse mal ausprobiert habe, ist es jetzt allerhöchste Zeit, endlich mal ein Fahrgeschäft hier auszuprobieren. Und da ich mit schnellen und viel drehenden Karussells ein kleines Problem bzw. ein kleines Schwindelproblem habe, habe ich mich heute für das Riesenrad entschieden und ich würde sagen, wir fahren mal eine Runde.

0: Nach der Fahrt mit dem Riesenrad, die doch recht lange ging und mit der man wirklich eine tolle Sicht genießen konnte, habe ich mich jetzt zum Abschluss meines Selbsttests hier auf der Karlsruher Frühjahrsmesse dazu entschieden, nochmal die klassischen Schokofrüchte auszuprobieren. Wir haben es jetzt etwas später am Mittag und man merkt, die Frühjahrsmesse fühlt sich immer mehr und mehr. Für mich geht mein Selbstexperiment zu Ende. Wir haben das Budget nahezu voll ausgeschöpft und hatten trotzdem noch sehr viel Spaß. Man konnte zwar nicht mehr ganz so viel machen, wie es früher einmal der Fall war, aber dennoch kommt man hier allemal auf seine Kosten.
1: Arbeiten mit Kamera, Schnitt und Ton. Die Ausbildung zum Mediengestalter Bild und Ton gehört zu den beliebtesten Einstiegsmöglichkeiten in die Medienbranche. Unser Kollege Julian Reiser hat zum Ende seiner Ausbildung bei Baden TV jetzt seinen ersten eigenen Kurzfilm produziert.
2: Julian, nach 3 Jahren Ausbildung, in der du jeden Tag dich mit Kameraführung, mit Schnitt, mit Ton beschäftigt hast, hast du jetzt deinen eigenen Film, in dem du all das umgesetzt hast. Wie fühlt sich das denn an?
3: Ja, in erster Linie ist es natürlich mal ein super Gefühl, jetzt nach den 3 Jahren Ausbildung auch mal was zu schaffen, womit man sich selber super identifizieren kann, würde ich sagen. Es ist einfach ein Produkt, auf das man stolz sein kann, wo man mit vielen netten Leuten zusammengearbeitet hat, wo man dann auch mal bei Freunden, bei der Familie zeigen kann und sich auch gerne mal Lob abholt. Und das war jetzt auch in der vergangenen Zeit schon häufiger der Fall. Ja, und das erfüllt einem dann doch irgendwie mit Stolz und lässt einem dann glücklich auf die letzten 3 Jahre auch zurückblicken.
2: Es ist ein sehr intensives Thema, das du in deinem Kurzfilm behandelst. Und ich würde sagen, wir schauen einfach mal rein.
4: Wir würden uns viel Zeit sparen, wenn du einfach reden würdest. Du bist nicht wegen Geld hier. Noch nicht wegen den Drogen. Sag's mir. Warum bist du hier?
5: Du weißt warum.
4: Aber ich will's von dir hören.
5: Ich bin wegen ihr hier.

0: Ja, das ist ganz anders als die Nachrichtenbeiträge, die du bei uns bei Baden-TV sonst drehst. Da geht es ja normalerweise darum, richtig schnell zu sein. In dem Fall liegt ja eher der Teufel im Detail. Wie lange braucht man denn für so einen Kurzfilm?
1: Ich glaube, da gibt es jetzt kein festes Maß, sondern es ist ja ein ganzer kreativer Prozess. Wir hatten jetzt nicht die Möglichkeit, das wirklich high-end zu produzieren, weil wir auch einfach kein Budget hatten und natürlich auch alles noch Auszubildenden sind oder waren. Ja, man kommt auf eine Idee und dann führt so eins zum anderen. Dann fragt man ein paar, jo, habt ihr Lust, daran teilzuhaben? Und dann wirft so jeder seine Ideen ein. Das heißt, so auf sich einen genauen Zeitplan zu einigen, finde ich jetzt schwierig, weil man auch ohne Budget mit den ein oder anderen Problemen zu kämpfen hat, die jetzt mit Budget vielleicht nicht da wären. Da fällt mir jetzt konkret zum Beispiel die Schauspielerauswahl ein, weil man ja natürlich Schauspieler für sich gewinnen muss, die das Ganze kostenlos machen oder halt auch für wenig Geld.
0: Da war auch jemand dabei, den unsere Zuschauer kennen. Das können wir
1: Ja,
0: vielleicht verraten.
1: tatsächlich, das können wir verraten. Das ist unser Kollege, der Max Gerlein. Ja. Zufällig spricht man dann mal drüber, dass wir gerade einen Film planen, dann sagt der eine vielleicht, oh, ich hätte Lust daran teilzunehmen und da sind wir natürlich super dankbar für, dass sich da auch Leute finden, die gerne daran teilhaben wollen.
0: Also viel auch ein bisschen improvisieren. Ich meine, du hast kein Studio, kein High-End-Equipment, wie du selber sagst. Was waren denn so die schwierigsten Szenen auch umzusetzen in so einem Film, wenn man eben nicht alles vorliegen hat, kein Fernsehstudio da hat?
1: Da fällt mir jetzt konkret ein, wir haben in einer Lagerhalle gedreht und diese

0: Lagerhalle hatte Dachfenster, aber weil ich mir überlegt habe, die Szene muss bei Nacht spielen, ist es natürlich schwierig mit Dachfenster, wo Tageslicht reinscheint, dann Nachtszenen zu drehen. Das heißt, da muss man dann auch mal wirklich bis nachts warten und kann dann nicht einfach, wie es in einer größeren Produktion der Fall wäre, die Fenster einfach abhängen. Ja, das sind halt so Probleme, mit denen man umgehen muss, aber ich bin sehr froh, dass wir das in dem Film geschafft haben. Aufgrund der Supercrew kann ich nur noch mal betonen, es hat super viel Spaß gemacht und alle haben super zusammengearbeitet. Und dementsprechend haben wir uns allen Herausforderungen gestellt und sie meiner Meinung nach auch super bewältigt.
1: Jetzt haben wir viel über den Dreh selbst geredet, aber es sind da ja noch viel mehr Schritte dabei, die du auch selber umgesetzt hast, auch umsetzen musstest. Da fängt an mit dem Drehbuch, es geht weiter nachher mit der Postproduktion im Schnitt. Was sind denn da so für Sachen vor allem, die auch schwierig für dich waren, die du vielleicht sonst im Arbeitsalltag gar nicht so machst?
0: Ja, mein Arbeitsalltag ist ja tendenziell eher immer hinter der Kamera. War es jetzt in dem Film auch, aber nochmal anders, weil man ja letztendlich das Konzept, was man sich überlegt, dann irgendwie auf das Bild übertragen muss. Und aufgrund von manchen Örtlichkeiten bilden sich dann Situationen, die man so vielleicht gar nicht im Kopf hatte. Also wenn man im Kopf hat, ja, die Pflanze steht links hinten, aber links hinten steht jetzt schon ein Karton, dann geht es nicht. Also man muss sich immer wieder dann auf die speziellen Situationen anpassen und dann halt auch darauf reagieren. Ja, um dann irgendwie seine Ideen doch in die Tat umsetzen zu können und dann vielleicht auch mal von seinen Ideen, die man ursprünglich hatte, abzuweichen. Ja, ich glaube, das ist die größte Schwierigkeit, sich dann aufgrund des geringen Budgets dann auch vielen Situationen stellen zu müssen, mit denen man ursprünglich gar nicht so gerechnet hätte.
1: Deine Ausbildung bei BahnTV ist damit jetzt vorbei. Kannst du uns mal mitnehmen, wie geht's denn jetzt für dich weiter?
0: Wir haben für uns schon gesagt, wir wollen dabei bleiben mit derselben Crew, weil, wie schon angesprochen, es hat allen super viel Spaß gemacht. Ja, es wird definitiv noch was folgen, folgende Projekte. Wir sind schon am Überlegen, was als nächstes ansteht. Ja, und ich freue mich einfach drauf auf die ganzen Projekte, auf die gemeinsame Zeit, was dann noch kommt. Und ich glaube, darauf können auch die Zuschauer gespannt sein, was wir da noch in der folgenden Zeit bewerkstelligen. Und ja, da bin ich einfach super optimistisch, dass da noch weitere coole Projekte entstehen werden.
1: Ja, und der Kurzfilm für Mara, den du gedreht hast, der läuft heute Abend um 22:30 Uhr bei BahnTV. Vielen Dank, dass du bei uns warst.
0: Vielen Dank.
2: Die 30 Grad von letzter Woche sind schon wieder passé. Dafür muss in Baden gerade wieder mit Gewitter gerechnet werden. Was für manche Privatpersonen vielleicht nach einer erfreulichen Abkühlung klingt, kann für die Landwirtschaft schnell eine Herausforderung darstellen. Denn besonders Hagelkörner können Schäden an den noch jungen Pflänzchen verursachen. Seit über 4 Jahrzehnten gibt es hierfür die sogenannte Hagelabwehr. Die steht allerdings selbst gerade vor ihren ganz eigenen Herausforderungen. Es sind stürmische Zeiten für die Hagelabwehr Ortenau. Mit einem Einsatzgebiet von Rust in Südbaden bis ins Karlsruher Stadtgebiet deckt die Hagelabwehr ein großes Gebiet ab, in dem 2 speziell ausgerüstete Kleinflugzeuge seit über 4 Jahrzehnten Landwirtschaft, aber auch Fahrzeuge und Gebäude vor größeren Hagelschäden bewahrt haben. Doch momentan steht die Hagelabwehr zumindest organisatorisch vor einigen Schwierigkeiten, besonders finanzieller Natur. Durch das Abspringen eines Geldgebers sind die Organisatoren momentan gezwungen, auf eines der beiden Flugzeuge zu verzichten.
3: Ja, leider können wir ab diesem Jahr 2026 nur noch ein Hagelabwehrflugzeug finanzieren. Wir haben Rückgänge in den Mitgliederzahlen, insbesondere aber auch in der Flächenanzahl. Die Landwirtschaft geht retour und Landwirtschaft ist ein großer Finanzier bei unserer Gruppe.
2: Doch gerade für die Landwirtschaft ist die Arbeit der Hagelabwehr wichtig. Besonders Obstplantagen und Weinreben sind anfällig für Verletzungen durch zu große Hagelkörner. Die Kleinflugzeuge fliegen frühzeitig an die potenziell hagelgefährdeten Gewitterwolken heran, um diese mit einer Silber-Jodid-Verbindung zu impfen. Die sogenannten Hagelembryos wachsen im Aufwindbereich langsam zu großen Hagelkörnern heran. Gelingt es, das Impfmaterial frühzeitig in die Wolke zu bringen, werden aus den größeren Körnern viele kleine Hagelkörner, die keine so großen Schäden verursachen können. Einige von ihnen schmelzen auch schon in der Luft.
3: Natürlich wäre die Sicherheit mit 2 Flugzeugen für unser großes Gebiet, das im gesamten Ortenaukreis, also von Rust im Süden bis nach Karlsruhe Stadtgebiet geht, mit 2 Flugzeugen wäre es deutlich besser abgesichert. Aber wir haben ja

0: in Vergangenheit auch schon versucht, Kooperation zu machen mit der Hagelabwehr Südbaden vom Kaiserstuhl Thuniberg. Und dieses werden wir noch forcieren, sind da auch in Gesprächen, wie wir da noch weiter gemeinsam agieren können, um dann mit dem einen Flugzeug in Südbaden, mit dem einen hier gemeinsam trotzdem noch sehr schlagkräftig bleiben zu können.
1: Um zu entscheiden, welche Wolken heute mit der Impfung dran sind, muss jeden Tag aufs Neue die Wettersituation analysiert werden. Dafür ist eine enge Abstimmung mit den Meteorologen wichtig.
0: Ja, handlungsfähig sind wir auf jeden Fall, aber die Chance, mit zwei Flugzeugen was zu treffen, ist höher oder Schaden zu mindern als wie mit einem. Da muss man sich halt konzentrieren auf die wichtigsten Gewitter. Das macht der Meteorologe dann in Karlsruhe am Radar und sagt, dort ist die heiße Zone, da müssen wir hin. Aber nicht ins Gewitter rein, sondern in die Aufwindzone.
1: Damit die Hagelabwehr im besten Fall also bald wieder mit beiden Flugzeugen arbeiten kann, werden jetzt neue Geldgeber gesucht.
2: Es sollen Tage voller Zirkusakrobatik, Tanz und Theater aus aller Welt werden. Das internationale Straßentheaterfestival Tête-à-Tête steht in Rastatt in den Startlöchern. Einen ersten Eindruck davon, was die Besucher in diesem Jahr für ein Kulturprogramm erwarten dürfen, hat meine Kollegin Lara Kleinmeier für Sie vorab zusammengestellt.
3: Im Zweijahresrhythmus begeistert das internationale Straßentheaterfestival Tête-à-Tête mit einem vielfältigen Programm und lockt tausende Menschen nach Rastatt. Mehr als 25 Künstlergruppen aus 9 Nationen verwandeln die Innenstadt dabei in eine große Bühne unter freiem Himmel.
4: Natürlich gucken wir immer, was passt hierher, was für Räume bietet Rastatt, was für Räume gibt es hier. Und wir haben die Innenstadt mit Pflaster und wir haben so schon so ein bisschen natürlich angelegte Bühnenorte. Und ja, danach sucht man dann aus.
3: Vom 3. bis zum 7. Juni steht Rastatt ganz im Zeichen des Straßentheaters. Damit zum Festivalstart alle 22 Spielorte aufgebaut und einsatzbereit sind, laufen die Vorbereitungen hinter den Kulissen bereits auf Hochtouren.
5: Die Bierbänke müssen organisiert werden, dass die Zuschauer einen Platz haben. Die Gastronomie muss organisiert werden. Strom muss verteilt werden. Strom wird dann von den Stadtwerken gestellt. Wir brauchen Wasseranschlüsse. Wir müssen die Künstler buchen.
3: Seit mehr als 30 Jahren prägt das Tête-à-Tête das kulturelle Leben in Rastatt. Rund 180 Ehrenamtliche aus der Region und darüber hinaus unterstützen die Organisation und Durchführung des Festivals. In dieser Zeit hat sich das internationale Straßentheaterfestival zu einem der bekanntesten Aushängeschilder der Stadt entwickelt. Für Rastatts Oberbürgermeisterin liegt der besondere Reiz des Festivals aber nicht nur in den großen Programmpunkten.
6: Schön ist natürlich immer der Eröffnungsabend, aber mir liegen eigentlich vor allem auch die kleinen Veranstaltungen, Begegnungen in der Innenstadt am Herzen. Das finde ich immer besonders schön. Da trifft man vor allem auch Familien, die Freude erleben am Straßentheater, uns auch neu entdecken. Ja, also vor allem die kleinen Begegnungen sind es, die es besonders machen.
3: Für ein noch inklusiveres Festivalerlebnis liegt in diesem Jahr besonderer Fokus auf der Beteiligung junger Menschen. Dazu passt auch das Berliner The Go-Go Home Project. Das 2022 von den Geschwistern Katja und Moritz Hase gegründete Flugtrapez-Projekt feiert in Rastatt seine Premiere. 7 Artisten zeigen vor der Kulisse des Rastatter Schlosses eine eindrucksvolle Luftakrobatik-Show.
7: Bei uns kann man auf jeden Fall fliegende Menschen sehen. Luftakrobatik zu Techno-Beats und elektronischer Musik. Ja, es ist so eine Mischung aus Nervenkitzel, einem Summer-Rave und spektakuläre Akrobatik.
3: Mit internationalem Flair und überraschenden Inszenierungen lockt das Tête-à-Tête Rastatt auch in diesem Jahr für 5 Tage in das pulsierende Zentrum des Straßentheaters.
2: Und das waren wieder die Themen für heute. Vielen Dank, dass Sie eingeschaltet haben. Ich wünsche Ihnen noch einen schönen Abend und bis morgen wieder.
8: Hallo und einen schönen guten Abend. Willkommen zum Wetter auf Baden TV. Langsam aber sicher ziehen immer mehr Wolken zu uns nach Baden und das hochsommerliche Wetter ist dann erst einmal vorbei. Es wird wechselhafter werden. Bereits in der kommenden Nacht zum Mittwoch sind dichte Wolken unterwegs. Hier und da fällt aus diesen Wolken etwas Regen. Meist sind es nur kurze Schauer, aber auch mal kurze Gewitter. Die Frühtemperaturen liegen am Mittwochmorgen um 10 Grad in Germersheim und bei 9 Grad in Freudenstadt. Der Mittwochvormittag ist geprägt von dichten Wolken. Zeitweise gibt es Regen oder Regenschauer, mitunter auch mal mit Blitz und Donner. Und die Tageshöchsttemperaturen, die erreichen am Mittwochnachmittag gerade mal noch 21 Grad in Karlsruhe und Werte um 20 Grad in Offenburg. Im weiteren Tagesverlauf dominieren die Wolken zeitweise.

0: Teilweise ist es auch mal ein bisschen freundlicher. Später neue Schauer und Gewitter nicht ganz ausgeschlossen. Bis zum Abend, da sinken die Temperaturen auf Werte um 17 Grad in Stuttgart und 18 Grad in Baden-Baden. Der Blick auf die weiteren Aussichten. Es geht insgesamt sehr wechselhaft weiter. Am Fronleichnamstag dichte Wolken, zeitweise kurze Schauer, maximal bis zu 24 Grad. Zum Freitag etwas kühler, aber langsam wieder ein bisschen freundlicher. Vor allem nachmittags scheint hier und da auch mal längere Zeit in Baden wieder die Sonne. Spannung dann zum Samstag. Vermutlich dreht der Wind auf südwestliche Richtungen und dann könnte es wieder spürbar sommerlicher, wärmer werden mit mehr Sonnenschein und deutlich ansteigenden Temperaturen. Nachmittags am Samstag dann Werte um die 24 bis maximal ja, so 28 Grad. Und auch der Sonntag wird wahrscheinlich warm ausfallen, aber dann bilden sich rasch schon wieder die nächsten kräftigen Schauer und Gewitter. Das war's vom Wetter. Ich wünsche noch einen schönen Abend und tschüss, bis zum nächsten Mal.
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20. Juni feiert der VfR Sondernheim sein großes 100-jähriges Jubiläum gemeinsam mit der Firma Rematec. Los geht es um 13 Uhr mit einem F-Jugendturnier, bis es um 16.30 Uhr eine Siegerehrung mit Live-Musik geben wird. Ab 17.30 Uhr fährt der Verein mit einem Kader an Musikern auf. Von Lou Hoffner bis Shirley Brock ist für verschiedenste Geschmäcker etwas dabei. Ab 22 Uhr gibt es dann Public Viewing des WM-Spiels Deutschland gegen die Elfenbeinküste. Der Eintritt ist frei. Am Wochenende vom 12. bis zum 14. Juni startet das Karlsruher In-Event Lounge 76 in die zweite Runde dieses Jahr. Mit mehreren DJs und entspannter Lounge-Musik möchte das Event seine Gäste ins Wochenende und in den Sommer entführen. Für Essen und Getränke ist gesorgt, der Eintritt ist frei. Passend zum Pride Month bietet die Stadtbibliothek Pforzheim eine Lesung der Jugendbuchreihe Camp Rainbow der Autorin Alicia Z. Dabei geht es um queere Liebe, Diversität, Zurückweisung und unerwartete Freundschaften. Dabei ist eine Anmeldung erforderlich, entweder an der Rezeption oder per Telefon.

0: Liebe Zuschauerinnen und Zuschauer, 8 Stationen mit Kraftübungen und 8 Kilometer Rennen. HYROX ist eine Sportart, die Elemente des Crossfits beinhaltet und 2017 von dem Sportveranstalter Christian Tötzke und dem dreimaligen Hockey-Olympiasieger Moritz Fürste ins Leben gerufen wurde. Auf nationaler und auch internationaler Ebene hat sich HYROX mittlerweile weit ausgebreitet, vor allem in Europa, in den USA und Asien, und die zweifachen Europameisterinnen und Weltmeisterinnen sind heute bei mir zu Gast in der Sportzeit im Hubraum. Kerstin Hartmann und Kiki Schweizer, hallo, schön, dass ihr da seid.
1: Hallo.
0: Wenn ihr die WM, Kerstin, 2023 in Manchester nochmal Revue passieren lasst, der Moment, als ihr euren Titel verteidigt habt, was kommen da noch für Emotionen hoch?
1: Ja, das war schon ein verrücktes Gefühl, weil wir sind ja ein Jahr vorher in Las Vegas zum ersten Mal Weltmeisterin unserer Altersklasse geworden. Und da war das schon, sag ich mal, ja, ein Riesengefühl, und das zu schaffen. Und da haben wir eigentlich ehrlich gesagt nicht so ganz im

0: mitgerechnet, dass wir das im nächsten Jahr auch nochmal schaffen, weil die Konkurrenz und, sage ich mal, die Teilnehmeranzahl immer größer wird. Und dann sind wir nach Manchester gefahren, zwar schon, also ich bin immer positiv, sage immer, Kiki, das schaffen wir, ja, und das kriegen wir nochmal hin. Aber letztendlich vor Ort, weißt du nie, dann gab es nochmal zwei Engländerinnen, die sich spontan zusammengetan haben und die sind immer sehr stark. Und letztendlich haben wir es aber dann doch geschafft und ja, wir waren einfach nur noch happy und auch sehr stolz, ja.
1: Die Kerstin hat gerade gesagt, das Teilnehmerfeld wird immer größer. Allein 2023 haben insgesamt 100.000 Athleten weltweit an HYROX-Wettkämpfen teilgenommen. Wie ist es für dich, so unter den Besten zu sein?
2: Ja, natürlich ist es ein gutes Gefühl. Man hat ja auch was dafür getan. Das ist mal der im Training, also der Weg ist das Ziel meistens, weil jetzt einfach auch in unserem Alter nur ein Event zu haben und da muss dann alles funktionieren. Wenn man sich darauf fixieren würde, dann würde man sich, glaube ich, ein bisschen viel Druck machen. Und wenn das dann aber alles so hinhaut und es hat alles Spaß gemacht und es ist dann das i-Tüpfelchen zum Schluss noch, dass man das gewinnt, ist es natürlich super toll.
1: Jetzt kennt ihr beiden euch ja schon seit über 30 Jahren. Ist das euer Erfolgsgeheimnis, warum ihr vielleicht auch so erfolgreich seid, dass ihr vielleicht auch diese Vertrauensbasis untereinander habt, Kerstin?
0: Ja, sicherlich dieses lange Kennen und wissen, wie der andere tickt, aber natürlich auch die Stärken und Schwächen des anderen kennen. Und wir ergänzen uns da echt super. Wir haben ja sehr viel Individualsportarten beide gemacht. Ich früher geschwommen, Kiki viel Leichtathletik auch, Triathlon. Also wir waren schon immer sportlich und als wir uns dann vor ja, 5 Jahren, glaube ich, jetzt ist auch schon wieder her.
2: Corona noch.
0: Ja, na, genau, wieder im SSC mal drüber unterhalten haben, was gibt's Neues. Was kann man machen? Kiki hat zum ersten Mal HYROX gemacht und dann habe ich mit ihr gesagt, ja, das wäre was auch, oder sie hat mich angesprochen und gesagt, Mensch, das wäre auch was für dich. Hast du dich Lust, das mal auszuprobieren? Und weil sie wusste, ich mache gern Krafttraining und das passt ganz gut. Insofern, ja, haben wir uns da, glaube ich, ganz gut ergänzt. Und immer, wenn sie, sage ich mal, oder wenn ich mich nicht mehr kann, dann merkt sie das und kann ein bisschen ausgleichen. Und
2: aber umgekehrt auch. Ich mal zu schnell ruder und sie läuft los und dann muss ich, oh halt.
1: Ja, ja, das passt perfekt. Ich meine, Triathlon und Schwimmen, da hat man schon eine ziemlich gute Grundlagenausdauer, aber es ist durchaus mehr als Ausdauer, oder Kiki?
2: Ja, gerade genau im Alter, wenn die Kraft nachlässt, man merkt also, man muss auch Maximalkraft trainieren, man muss an die anaerobe Schwelle gehen auch, weil da viel abverlangt wird in der Sportart und da muss man wirklich ganz, ganz gezielt trainieren, dass du zum Beispiel jetzt ein Workout machst und direkt dich zwingst loszurennen zum Beispiel. Das ist ja immerhin ein Hybrid-Sportart, das 3 Trainingsmethoden vereint, also eben funktionelles Krafttraining, intensives Intervalltraining und Ausdauertraining und dementsprechend ist alles wichtig und da muss man eben gucken, wo sind die Schwächen und da muss man dann ran. Und
1: liebe Zuschauerinnen und Zuschauer, wir waren in der DM Arena in Karlsruhe und haben uns so einen HYROX-Wettkampf mal angeschaut.
3: Für Monika und Amelie aus Karlsruhe ist es das erste Mal, dass sie an den Start bei einem HYROX-Event gehen. Erfahrungen darin haben die 2 Athletinnen bisher noch nicht gesammelt. Amelie spielt Tennis und Monika ist Triathletin. Eine Grundfitness ist also gegeben. 8 Stationen müssen die HYROX-Teilnehmerinnen und Teilnehmer durchlaufen. Zwischendrin immer 1 Kilometer laufen. So auch heute. Amelie und Monika starten im Frauen-Double. Nach 1 Kilometer Laufen geht es zur ersten Station, das Ski-Erg. Für Amelie und Monika geht es nach einem erneuten Lauf an die nächste Station, den Sled Push. Es folgen 80 Meter Burpees, 1000 Meter Rowing, 200 Meter Farmers Carry mit je 16 Kilo, 100 Meter Lunges mit 10 Kilo zusätzlichem Gewicht und zum Schluss 75 Wiederholungen bei den Wallballs mit einem 4 Kilo Ball. Am Ende haben die Teilnehmerinnen und Teilnehmer zusätzlich noch 8 Kilometer auf dem Tacho stehen. Stolz kann man darauf in jedem Fall sein.
4: Hat Spaß gemacht. Wir sind gut durchgekommen, wir mussten nicht gehen, also zufrieden.
5: Sehr gut. Also ich hatte nicht wirklich große Erwartungen. Einfach durchkommen, überleben, war super.
3: Überlebt haben es Monika und Amelie allemal. Nach 1 Stunde 20 rennen die jetzt HYROX-Finisher ins Ziel. verewigt durch ein Bild und angestoßen mit einem alkoholfreien Radler.

0: Ja, man hat jetzt schon viele verschiedene Übungen gesehen. Was sind denn eure Lieblingsübungen? Kerstin, bei dir angefangen?
1: Ja, also meine absolute Lieblingsübung ist Wallballs. Die hassen viele, weil die am Ende kommt und die kann dich echt nochmal killen, ja. Aber ich liebe die. Ich habe da, ja, wie auch immer, Talent wahrscheinlich dafür.
2: Ja.
1: Und insofern freue ich mich da immer auf das Ende des Rennens, wenn dann die Wallballs kommen.
0: Demnach, Kiki, ist das nicht deine Lieblingsübung, oder?
2: Ja, ich habe es versucht, sie dazu werden zu lassen, aber ja, bin fleißig, bin mittlerweile da auch ganz gut. Vor allen Dingen zu zweit sind wir da gut schnell jetzt mittlerweile. Ja, ich renne lieber oder mache Burpees. Ja.
1: Ja, beim Rennen ist immer gut, weil Kiki macht immer Pace und weil ich nicht so die Läuferin bin, kommt mir das entgegen. Sie läuft immer voraus und ich kann mich an sie dranhängen und da sind wir eigentlich auch gut eingespielt und das passt auch sehr gut.
0: Ihr wärt ja eigentlich in der DM-Arena auch mit dabei gewesen. Krankheitsbedingt ist euer Start leider ausgefallen. Über wie viele Wett wie, an wie vielen Wettkämpfen nehmt ihr übers Jahr so teil? Und die WM in Nizza steht ja jetzt auch ganz bald schon an.
2: Ja, wir haben jetzt dieses Jahr Paris gemacht, um uns zu qualifizieren frühzeitig, weil wie man gemerkt hat, in Karlsruhe konnten wir nicht starten. Es kommt immer Verletzungen, Krankheiten dazwischen, dass wir uns sicher qualifizieren konnten. Da haben wir dann praktisch in Paris schon die WM-Quali geschafft und das sicher gehabt. Und dann wollten wir, wie gesagt, Karlsruhe starten. Ich bin noch in Frankfurt mit einem Mixed-Double gestartet mit einem. Und jetzt hätten wir auch gerne, wären wir noch in Köln gestartet.
1: Vielleicht klappt das auch noch, da müssen wir mal schauen. Die sind halt schon ausgebucht, die Events sind mittlerweile so nachgefragt, dass sie relativ schnell ausgebucht sind. Da müssen wir schauen, ob wir vielleicht noch spontan über den Zweitmarkt ein Ticket kriegen. Also sprich, wenn jemand krank wird und dann froh ist, das Ticket abgeben zu können. Wir schauen mal.
0: HYROX hat ja seinen Ursprung in Deutschland. Wie sieht es trotzdem im internationalen Wettbewerb aus? Sind wir da die Besten oder gibt es andere Nationen, die am meisten mit euch konkurrieren, Kiki?
2: Also momentan sind natürlich die Amis über ihr CrossFit-Hype und so weiter, haben da viele Leute, die, dann ist es ja auch so ein Laufland. Da sind ganz viele junge Ausdauerläufer, die haben da ganz viele. Das ist natürlich auch ein großer Vorteil. Und da muss man schon sagen, im Moment dominiert die USA. Aber in Europa sind es wohl die Engländer und dann die Deutschen noch.
0: Ihr müsst euch ja für die WM auch immer mit einer gewissen Zeit qualifizieren. Das ist euch jetzt glücklicherweise für Nizza auch wieder gelungen. Habt ihr die Ambition, wir wollen unsere Zeit erstmal halten oder ist da auch noch Luft nach oben? Wie ist das gerade?
1: Ja, gutes Ziel, ich glaube, bei jedem Sportler ist, dass man natürlich nochmal seine persönliche Bestzeit irgendwo steigert, ja. Und das ist natürlich grundsätzlich auch immer unser Ziel, dass wir immer noch ein bisschen besser werden möchten. Allerdings merken wir auch, klar, das Alter, Kiki sagt immer, langsam, langsamer werden, ja. Also mittlerweile merken wir natürlich schon, dass wir da sehr, sehr viel für tun müssen. Und insofern ist die Zeit jetzt gar nicht mal unbedingt das Thema, sondern wir wollen gucken, dass wir, sagen wir im Vergleich zu ja, den letzten beiden Jahren möglichst gut abschneiden, auch in unserer Altersklasse und wenn es klappt, nochmal aufs Treppchen zu kommen, was auch immer schwieriger wird, weil die Konkurrenz immer größer wird. Und insofern ist das, sage ich mal, das Ziel. Und ja, wenn dann natürlich eine gute Zeit noch rauskommt, sind wir auch
2: Wir
1: happy.
2: müssen jetzt mit Psychospielchen arbeiten dann. Wir müssen gleich mal voll losrennen, dass sie sich entweder fertig machen
0: Dass sie
2: oder
0: eingeschüchtert sind.
2: Denken, oh nee, das schaffen wir nicht. Ja, so Sachen einfach mal gucken und dann sehen wir das ganz entspannt. Wir haben ja unsere Titel. Vielleicht kommt noch was obendrauf, wenn nicht. Ist jetzt
0: Das
2: auch nicht
0: heißt
2: so
0: aber,
2: tragisch.
0: Nizza, wisst ihr schon, wer da neben euch stehen wird?
2: Mehr oder weniger so ein. Du kannst ja die Rangliste, kannst du nachgucken, was die besten Zeiten sind. Und die werden wahrscheinlich auch starten, sind wahrscheinlich auch alle qualifiziert. Und das Problem ist nur, wenn jetzt eine Partnerin krank wird, kann man sich eine andere Partnerin quasi im gleichen Alter, in der gleichen Altersklasse, kann man umbuchen und die kann dann quasi für die WM starten. Würde ich jetzt krank werden und sie hätte noch jemand oder umgekehrt, könnten wir da weiß man dann nicht so genau, aber so ungefähr kann man das abschätzen.
1: Also wir haben die Konkurrenten aus dem eigenen Land, die letztes Jahr Dritter geworden sind. Die sind auch fleißig am Trainieren. Man kriegt es ja immer mit, man tauscht sich auch aus. Ja, das ist eine relativ tolle Community, die HYROX Family. Und da sind wir auch immer im Kontakt mit denen, auch über Instagram und Social Media. Und die sind fleißig am Trainieren und sind eigentlich auch ganz gut drauf. Und da schauen wir mal, was für ein Battle wir uns mit denen liefern.
2: Und neue haben sich zusammengetan, neue Pärchen, die eben jünger sind und die knapp über 50-Jährigen, die jetzt sehr gute Zeiten haben. Deswegen sind wir ehrlicherweise froh, wenn wir es überhaupt aufs Podest schaffen.

drücke euch auf jeden Fall die Daumen, dass ihr es aufs Siegertreppchen schafft. Vielen lieben Dank, dass ihr in der Sportzeit zu Gast wart. Und liebe Zuschauerinnen und Zuschauer, wir bedanken uns auch bei Ihnen fürs Einschalten. Tschüss, machen Sie es gut. Sportliche Grüße aus dem Hubraum.

Ich kam zur Vesperkirche eigentlich durch meine Frau. Meine Frau hat in der evangelischen Kirchenverwaltung gearbeitet und war vielleicht ein paar Wochen vor mir hier. Und dann habe ich gefragt, du, wie läuft das? Hat sie mir das erklärt und ich war Feuer und Flamme. Und das war der Grund, warum ich hier angefangen habe. Ich helfe hier an der Vesperkirche nicht nur wegen den Gästen. Ich sage es Ihnen ganz ehrlich, ich helfe auch mir selbst, weil ich nehme viel mit von den Menschen. Und man sieht dann immer, hey, es geht einem ganz gut, wenn man das hier sieht. Und das ist eigentlich der Grund, mit ein Grund, dass ich hier mithelfe. Ich bin gelernter Versicherungskaufmann. Diesen Beruf habe ich aber, glaube ich, 5, 6 Jahre ausgeübt und habe dann gewechselt und war dann zum Schluss Mitarbeiter eines großen Energieversorgers in Karlsruhe. Ich mache jetzt auf. Ihr seid soweit. Ja.

0: Hi, wartet ihr schon lange?
1: Ja.
0: Ja? Dann kommt rein ins Warme.
1: Ja.
0: Wartet, ich mach da noch auf. Nur langsam, es kommt jeder rein. Sucht euch ein warmes Plätzle. Das ist Vesperkirche, wie sie lebt. Nichts Ausgedrucktes, handschriftlich, so wie wir leben. Hier steht unser Ablauf. Schön, dass Sie da sind. Hier haben wir drin stehen, wann die Ärzte und die Tierärzte kommen. Der Tiergottesdienst mit Segnung von Tier und Mensch. Friseur war gestern und vorgestern da. Wir haben hier ausgehängt das Tagesgericht, was es heute gibt. Das hängen wir nur am gleichen Tag aus, weil es gibt Freunde, die sagen, oh, am Freitag gibt es Rührei. Mag ich nicht, da komme ich nicht. Und das ist eigentlich das, was wir nicht wollen. Wir wollen eigentlich die Menschen hier nicht nur zum Essen, sondern auch zur Begegnung. Und das tut mir gut. Deshalb hängen wir es nur am gleichen Tag aus. Und so geht's, ist es besser, oder?
2: Ja.
0: Das ist kalte Hände, gell?
2: Ja.
0: Ja? Okay. Dann genieße jetzt die Wärme ein bisschen. Es gibt dann nachher gleich was zu essen. Weißt du, was es gibt? Spinat, Rührei und Kartoffel, genau. Gell? Viel Spaß.
3: Da kommt man dann immer wieder gern her.
0: Super.
3: Weil es ist einfach so, der soziale Kontakt soll nicht abbrechen.
0: Ja.
3: Und die ganzen Jahre zuvor mit dem Corona war halt der soziale Kontakt
0: ganz gering,
3: eingeschränkt.
0: Ja, ja.
3: Und das hat uns alle nähert.
0: Ja, da hört man raus, dass es nicht nur das warme Essen ist, was gebraucht wird, sondern auch der Kontakt untereinander.
3: Kontakt. Ja.
0: Super.
3: Ja,
0: das bringt mir viel. Mir, aber nicht nur mir, sondern die Menschen sehen, dass wir sie annehmen, damit sie wahrgenommen werden, akzeptiert werden, wie sie sind. Und das tut den Menschen gut, weil wenn sie draußen sind, jetzt nicht alle, aber wenn sie draußen sind, sind sie unsichtbar. Und das ist schade. Die Vesperkirche ist keine Kirche, wo es nur Essen gibt. Das heißt zwar Vesperkirche, aber die Vesperkirche ist eine Begegnungsstätte, wo jeder, ich habe es vorhin gesagt, wo jeder hierher kommen kann, um andere Menschen zu begegnen und sich mit ihnen unterhalten, sich auszutauschen,

0: Das gemütliche Beisammensitzen, die nette, freundliche Bedienung, das gefällt mir. Ich komme immer her.
1: Das ist schön, dann kommt man mal wieder zusammen. Also das erfreut einem halt, dass sie alle noch da sind und dass man sich dann auch mal wieder trifft und sieht. Es gibt halt dann von dem, wie soll ich sagen, von dem, was man so hat, diese ganze Alltagsstress, dann wieder doch Ruhe. Ja.
2: Also ich will die ehrenamtlichen Mitarbeiterinnen und Mitarbeiter, die machen einen sehr hervorragenden Job, das sollte man auch mal sagen. Ne? Und da möchte ich mich auch bedanken.
3: Wir sagen danke, dass ihr da seid. Danke. Wir gehen jetzt von der Kirche rüber zum Gemeindehaus, wo die Vesperbrote geschmiert werden. Komm, ist das kalt?
4: Ja.
3: Muss ich was anziehen? Dann gehen wir zum Albert. Der richtet gerade die Kisten für die Kirche mit Süßigkeiten, wo wir dann rumgehen, dass sich dann jeder was rausholen kann. Und hier haben wir natürlich unseren, wir sagen immer, unseren Käfig, wo dann alles abgeschlossen ist. So, jetzt gehen wir ins Gemeindehaus, gehen wir zu der Vesperbrote hoch und gehen an unserer Reinigungskraft vorbei, weil unsere Gäste haben ihre Toilette hier unten und nach jedem Toilettengang wird hier dann sauber gemacht. Ja?
5: Hallo.
3: Hi. Hier sind wir in unserer Abteilung, wo die ganzen Brote ankommen. Die Maria ist die Verantwortliche dafür. Hier wird das Brot gestrichen, belegt. Da hinten in der Ecke, da wird der Käse geschnitten. Hier wird auch nochmal belegt und da haben wir noch ein kleines Lager. Du kannst uns bestimmt Auskunft geben, wie viel Kaffee du so täglich kochst.
6: Ein Kaffee, das ich koche, einen Liter.
3: Ja.
6: 80 bis 100.
3: 80 bis 100 Liter Kaffee am Tag. Da ist jetzt ein Fahrer von, glaube ich, zu fünf seid ihr, gell?
7: Ja, etwa fünf, sechs, ja.
3: Die morgens früh rausfahren und die Backwaren abholen, das Obst abholt, das wir gespendet bekommen. Und da sind wir ganz froh drum, dass das von euch gemacht
7: ja,
3: wird.
7: Ja, das macht Spaß.
3: Schmeckt's euch?
8: Ja. Lecker.
3: Lecker?
8: Schon.
3: Und was gibt's?
9: Kartoffeln, Rührei und Spinat.
3: Super, gut erkannt.
10: Schmeckt sehr lecker.
3: Okay. Dir schmeckt's auch?
8: Ja.
3: Du hast schon leer. Nachher gibt es noch Nachschlag.
9: Doppelportion für Sie.
3: Wir sagen das aber durch, wenn es den Nachschlag gibt, dann kann man nochmal holen. Nicht mehr? Satt?
8: Ja.
3: Ja? Okay. Du bist auch satt? Und deine Frau sitzt da gegenüber, das freut mich. So, zu der Essensausgabe gehört natürlich dazu, wenn jemand fertig ist mit Essen und er will die Kirche verlassen, dann kriegt er sein Vesperbrot, kriegt eine Tüte gerichtet mit dem Vesperbrot oder mit dem Käse oder Wurstbrot und da gibt es dann noch das Obst, das wir vorhin gesehen haben, auch noch dazu. Das Essen, das wir hier ausgeben, kommt von einem großen Caterer, der uns versorgt die ganzen vier Wochen. Dürfen wir gerade mal kurz durch?
11: So.
3: Danke. Na, wo ist der Gläu?
11: Der ist bei der Oma.
3: Der ist bei der Oma.
12: Kommt gleich.
3: Okay, dann geht's rund hier. Als ich hier angefangen habe, habe ich gesagt, ja, ich gehe auf den Werderplatz, ich kriege sie alle wieder auf die richtige Spur. Nach 3-4 Tagen habe ich gemerkt, das schafft kein Mensch. So, weil das sind Charaktere, manche wollen gar nicht irgendwo unterkommen, manche wollen draußen leben, manche gehen mit ihrer Krankheit so um, dass sie sich tatsächlich nicht helfen lassen. Es gibt natürlich aber auch welche, da besorgen wir einen Arzt oder schicken sie in die Apotheke oder gehen vielleicht sogar noch mit. Aber es sind Schicksale, die gehen einem schon an die Nieren. So, und man hat nicht jeden Tag, wo man lachend über den Werderplatz läuft. Es ist manchmal schwierig. Ja. Am meisten hat mich jetzt tatsächlich der Tod von der Katharina getroffen, der gestern Abend festgestellt wurde. Unsere Pfarrerin, ich war gestern nicht da. Unsere Pfarrerin hat bewusst mich nicht angerufen, weil sie die Verbindung kennt, weil man das in die Nieren geht. Und das hat mich schon sehr mitgenommen.
13: Wer Katharina kennt,
4: oder den Werderplatz kennt, kennt auch Katharina. So eine Kleine, die hat lauter so Hubbel gehabt und die Bierflasche. Sie hat ein schwieriges Leben gehabt. Ich habe nicht viel mitgekriegt. Ich weiß nur, dass sie, ich habe mitgekriegt, dass sie zwei Partner verloren hat. Die hat ganz viel im Ahrhof 3 mitgeholfen, in der Schützenstraße mit der Maria zusammen, da zu putzen. Aber jetzt war sie wohl ziemlich krank, wollte auch nicht zum Arzt gehen. Und gestern ist dann die Streetworkerin mit der Polizei zur Wohnung und da lag sie drin. Und sie ist verstorben. Immerhin sah sie friedlich aus, als sei sie friedlich eingeschlafen.

0: Wir hoffen natürlich, dass durch unsere Arbeit hier in der Vesperkirche, dass das auch rüberkommt in die Stadt. Es gibt Anwohner, die sehen das anders wie wir. Aber mein Appell an die Leute, seht die Leute, die auf dem Werderplatz hier sind oder bei uns in der Vesperkirche sind, als genau die gleichen an wie jeden anderen auch. Weil es sind Schicksale, da können viele gar nichts dafür, dass die Spirale nach unten geht statt nach oben. Und das wissen viele nicht, wir wissen es, ja, aber auch nicht alles. Aber viele draußen wissen es nicht und da mein Appell nochmal, kümmert euch um die Leute und seht sie nicht mit den falschen Augen. Ich war schon immer ein Mensch, der gern unterstützt hat. So, und das kann ich hier. Und es gibt auch Kontakte, die man da knüpfen kann, die ich sonst nicht kriege. Und ich kriege Schicksale mit, die ich sonst auch nicht mitkriege. Und es erdet einen und deshalb mache ich das Ganze.
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1: Am 20. Juni feiert der VfR Sondernheim sein großes 100-jähriges Jubiläum gemeinsam mit der Firma Rematec. Los geht es um 13 Uhr mit einem F-Jugendturnier, bis es um 16.30 Uhr eine Siegerehrung mit Live-Musik geben wird. Ab 17.30 Uhr fährt der Verein mit einem Kader an Musikern auf. Von Lou Hoffner bis Shirley Brock ist für verschiedenste Geschmäcker etwas dabei. Ab 22 Uhr gibt es dann Public Viewing des WM-Spiels Deutschland gegen die Elfenbeinküste. Der Eintritt ist frei. Am Wochenende vom 12. bis zum 14. Juni startet das Karlsruher In-Event Lounge 76 in die zweite Runde dieses Jahr. Mit mehreren DJs und entspannter Lounge-Musik möchte das Event seine Gäste ins Wochenende und in den Sommer entführen. Für Essen und Getränke ist gesorgt, der Eintritt ist frei. Passend zum Pride Month bietet die Stadtbibliothek Pforzheim eine Lesung der Jugendbuchreihe Camp Rainbow der Autorin Alicia Z. Dabei geht es um queere Liebe, Diversität, Zurückweisung und unerwartete Freundschaften. Dabei ist eine Anmeldung erforderlich, entweder an der Rezeption oder per Telefon.
2: Herzlich willkommen zu den Regionalnachrichten bei Baden-TV Süd. Schön, dass Sie eingeschaltet haben. Heute haben wir folgende Themen. In Vorbereitung, Stadtlauf Emmendingen. Im Gespräch, Freiburgs neue FWTM-Chefin. Im Zoo, Abkühlung für Fellnasen. Und damit noch einmal schönen guten Abend. Ob Hobbyjogger, Vereinsathlet oder laufbegeisterte Familie, Laufevents erleben einen echten Boom. Hier in Südbaden müssen Veranstalter von Sportgroßevents immer mehr leisten, um ihren Vorbereitungen der Nachfrage gerecht zu werden. Auch Emmendingen steuert da auf neue Rekorde zu, nicht nur im sportlichen Sinne.
3: Mit dem Startschuss am 26. Juni ist gefühlt wieder ganz Emmendingen auf den Beinen. Der Emmendinger Stadtlauf nach dem Freiburg-Marathon entwickelt er sich immer stärker zu einem der zentralen Laufevents hier in der Region. Nicht nur beim einsteigerfreundlichen Jedermannlauf, auch bei den leistungssportlich relevanten Distanzen boomt laut Veranstaltern die Nachfrage. Zur inzwischen 16. Ausgabe ihres Stadtlaufs rechnen sie daher mit dem nächsten Teilnehmerrekord.
4: Wir haben jetzt schon über 300 Anmeldungen.

0: Für den 10-Kilometer-Lauf. Und wir glauben, dass es darin liegt, dass Laufen einfach immer mehr ein Trend in der Gesellschaft geworden ist, dass auch Anfänger und Hobbyläufer sich an die 10 Kilometer rantrauen und dass dann auch viele ihre Kinder mitbringen, die dann beim Schülerläufen und bei den Kindergartenläufen teilnehmen. Und dass es einfach weiterhin ein Event für die ganze Familie ist, was ganz viele Besucher nach Emding zieht, worüber wir uns natürlich sehr freuen.
1: Doch das Format plant sich nicht von alleine. Während sich an der eigentlichen Laufstrecke durch den historischen Stadtkern des Breisgau-Städtchens nichts großartig ändert, steuern Stadt, Turnerbund und Lions Club über die Startzeiten beim Zieleinlauf auf dem Marktplatz nach, um vor allem beim Schülerlauf ein wenig zu entzerren. Und auch bei den Profis hat sich das Event rumgesprochen.
2: Ja, das Event wird tatsächlich ständig größer. Da sind namhafte Läufer am Start, sowohl bei den Frauen als auch bei den Männern. Man sieht es auch an den Zeiten, die da abgespult werden. Ich bin gespannt, wohin es sich entwickelt. Da es ja immer mehr Läufer werden, werden wir vielleicht auch mal an eine Grenze stoßen. Aber im Moment freut es mich natürlich. Der Trend zum Laufen ist ungebrochen.
1: Und so soll der Stadtlauf auch diesmal wieder über seinen Festcharakter ganz unterschiedliche Arten und Altersgruppen von Sportbegeisterten über gemeinsame Bewegung zusammenbringen. Das beginnt schon im Kindergartenalter. Inzwischen laufen hier bereits Kita-Gruppen aus Thieningen, Eichstätten und Freiburg mit.
0: Der Stadtlauf ist eins unserer wichtigsten Events für die ganze Familie, für Groß und Klein. Und es zieht unfassbar viele Menschen in die Stadt, es ist miteinander und es macht einfach Spaß.
1: Damit beim Emmendinger Stadtlauf alles glatt läuft, stellen Stadt und Verein dann wieder über 120 Helfer als Streckenposten oder bei der Wasserausgabe zur Verfügung. Und wen es bei den Bildern hier selbst in den Turnschuhen juckt, noch sind Plätze frei. Anmeldeschluss ist der 21. Juni.
3: Eine Auseinandersetzung in Offenburg zieht nun Ermittlungen wegen des Verdachts auf versuchten Totschlag nach sich. In den frühen Morgenstunden war es erst zum verbalen und dann auch körperlichen Schlagabtausch einer Gruppe junger Männer gekommen, der Großteil von ihnen aus Syrien. Ein Schwerverletzter wurde zur Behandlung in die Klinik gebracht. Zwei Tatverdächtige im Alter von 19 Jahren konnten festgenommen werden. Und nun zu weiteren aktuellen Nachrichten in der schnellen Übersicht.
4: Während der Fahrt einen kurzen Blick auf das Handy zu werfen, kann nicht nur teuer, sondern auch gefährlich werden. Wie das baden-württembergische Innenministerium mitteilt, ist Ablenkung am Steuer die Ursache für knapp ein Zehntel aller tödlichen Unfälle im Südwesten. Die Polizei könnte mit sogenannten Handyblitzern ein neues Hilfsmittel erhalten, um Verstöße besser zu ahnden. Der ADAC spricht sich grundsätzlich für diese Technik aus. Wichtig sei allerdings, dass dem Datenschutz ein hoher Stellenwert eingeräumt werde. Ob und wann die Handyblitzer in Baden-Württemberg eingesetzt werden, ist allerdings noch nicht klar.
5: Mindestens 1,5 Liter sollten wir pro Tag trinken, an heißen Tagen gegebenenfalls mehr. Viele stellen sich die Frage, aus der Leitung oder abgepackt. Das Trinkwasser in Deutschland ist das am besten kontrollierte Lebensmittel. Seine Qualität muss von den Wasserversorgern regelmäßig überprüft werden. Oft enthält es je nach regionaler Ausprägung Mineralien wie Magnesium oder Calcium. Die sorgen auch für den unterschiedlichen Geschmack. Abgefülltes Wasser kommt durch die Verpackung und Transport insgesamt auf eine schlechtere Klimabilanz. Wichtig, wenn das Leitungswasser länger stand, sollte man es zum Beispiel nach einem Urlaub mehrere Minuten laufen lassen. Freiburg und Mannheim haben es sich bis 2030 zum Ziel gesetzt, ihren kompletten Busbetrieb auf elektrischen Antrieb umzustellen. 2021 waren es landesweit erst 80 E-Busse, heute sind es bereits 479. Das Landesverkehrsministerium gibt 48 Millionen Euro für die Förderung von emissionsfreien Fahrzeugen aus. Schon jetzt sind etwas über 4% der Busflotte in Baden-Württemberg elektrisch unterwegs.
3: Die Freiburger FWTM organisiert Messen, Events und kümmert sich um die Touristik der Breisgau-Metropole. Nach einigen personellen Veränderungen in den letzten Monaten ist sie jetzt wieder mit einer Doppelspitze besetzt. An der Seite von Geschäftsführer Jens Moormann steht nun auch Katharina Schirmbeck. Unsere Reporterin Selina Stahl hat die 43-Jährige zum Interview getroffen und sie gefragt, was sie sich für das neue Amt vorgenommen hat.
6: Frau Schirmbeck, seit April sind Sie hier in Freiburg bei der FWTM. Ja, dann erzählen Sie mal, wie war der Start? Wie sind Sie hier aufgenommen worden? Wie sind Sie angekommen?
7: Ich sage mal, ich hatte wenig Zeit, darüber nachzudenken, weil ich wirklich unheimlich viel unterwegs gewesen bin. Aber ich kann sagen, ich hatte einen sehr, sehr guten Start. Ich fühle mich sehr wohl in Freiburg und sehr wohl bei der FETM. Beide haben es mir sehr leicht gemacht hier am Anfang.
6: Sie kommen ja aus dem Norden, bringen von dort auch schon Tourismuserfahrung oder beziehungsweise Erfahrung als Tourismusdirektorin mit. Gibt es da bestimmte Dinge, die Sie gerne vom Norden in den Süden mitbringen?
7: Ich bringe sozusagen sprichwörtlich den frischen Wind mit von der Nordseeküste, wobei ich gar nicht glaube, dass es so viel frischen Wind braucht in Freiburg. Ich finde, es ist schon einfach ganz viel da, weil Freiburg wirklich auch eine tolle Stadt ist und es ist eine tolle Aufgabe, sich um Freiburg kümmern zu dürfen. Aber natürlich habe ich so die ein oder andere Idee im Gepäck oder so das ein oder andere Vorhaben, was ich auch hoffe, hier umsetzen zu können.
6: Gibt es da Beispiele, die Sie uns schon verraten können, welche Ideen Sie so mitbringen, die schon spruchreif sind vielleicht?
7: Das ist ganz unterschiedlich. Also einerseits natürlich auch intern, was die FETM angeht. Also ich möchte auf jeden Fall einen hohen Fokus auf die Themen Digitalisierung und auch künstliche Intelligenz setzen, damit wir da auch einfach am Zahn der Zeit sind. Und was Freiburg selbst als Stadt angeht und die Aufgaben, die wir hier haben, sind die unheimlich vielfältig. Was den Tourismus angeht, kann ich mir zum Beispiel sehr gut eine Stärkung der Nebensaison und auch Veranstaltungen in der Nebensaison vorstellen.
6: Veranstaltungen, Sie sprechen es schon an, da gibt es ja diverse, für die Freiburg bekannt ist, seien es die Weinfeste oder die Messe. Jetzt gerade war die Frühjahrsmesse, wenn auch mit weniger Besuchern als vielleicht erwartet oder als sonst. Sind das auch Sachen, wo Sie sagen, ja, dafür steht Freiburg und das möchten wir auch weiter stärken, diese Formate?
7: Die Formate, um die wir uns als FETM kümmern, die sind ein Stück weit ein Aushängeschild für Freiburg. Ja, das ist das, was wir tun. Wir stärken das Image und wir produzieren letztlich Aushängeschilder. Ich finde, das machen wir auch sehr, sehr gut in einer hohen Qualität. Und das möchte ich beibehalten, egal ob das jetzt der Marathon ist oder der Weihnachtsmarkt. Und damit machen wir auch einfach viele Menschen glücklich.
6: Jetzt haben Sie gerade die Nebensaison angesprochen, die Sie sich vorstellen könnten, mehr zu stärken, dass Menschen ja wahrscheinlich das ganze Jahr über gerne nach Freiburg kommen. Wie kann man das konkret, was heißt stärken? Heißt das dann auch mit den Hotels, mit der Gastronomie zusammenzuarbeiten? Wie kann man sich das vorstellen?
7: Das ist ein ganz wichtiger Punkt, den Sie ansprechen, die Zusammenarbeit. Also das ist hier etwas, was nur gemeinsam passieren kann. Egal, ob das jetzt die Stärkung der Nebensaison ist oder andere Projekte, auch beispielsweise die Innenstadt auch weiter zu stärken, die ja auch ein absolutes Aushängeschild ist für Freiburg. Also da mit allen Akteuren im Gespräch zu sein und gemeinsam Lösungen zu finden, darum geht es.
6: Haben Sie denn bisher schon ein paar Stellschrauben, haben Sie schon an ein paar Stellschrauben geschraubt?
7: Also auf jeden Fall und ich durfte ja auch jetzt schon einiges erleben hier so in der Zeit, vom Marathon über die Frühjahrsmesse bis zum Entrepreneurspreis. Also da war schon ganz viel mit dabei und da werden wir einfach so weitermachen.
6: Alles klar, Frau Schirmbeck, dann wünschen wir Ihnen auf jeden Fall in der neuen Position alles, alles Gute und vielen Dank für das Gespräch.
7: Sehr gerne.
3: Die neue Landesregierung hat offiziell ihre Arbeit aufgenommen. In seiner Regierungserklärung hat Ministerpräsident Özdemir bereits erklärt, welchen Kurs er für die nächste Legislaturperiode im Land ansteuern möchte. Was die Opposition dazu sagt, darüber haben wir mit SPD-Fraktionschef Sascha Binder gesprochen.
8: Herr Binder, Sie betonten letzte Woche, dass der Ministerpräsident womöglich mehr mit den Problemen innerhalb der Koalition als mit dem Lösen der Probleme des Landes beschäftigt sein könnte. Sehen Sie sich nach der heutigen Regierungserklärung da bestätigt?
9: Ja gut, er hat 19 Abgeordnete in seiner eigenen Regierung nicht von sich überzeugen können. 19 Abgeordnete wollen ihn nicht als Ministerpräsidenten. Das wird sicherlich nicht heute bei dieser Regierungserklärung, wird aber auf der Strecke natürlich ein Problem werden, ob vieles von dem, was er heute angekündigt hat, am Ende auch kommt. Und deshalb ist es natürlich zunächst mal so, dass er sich um die eigene Koalitionstherapie kümmern muss, bevor er dann beginnt, das, was er heute angekündigt hat, dann auch umsetzen zu können.
8: Wenn es um den wirtschaftlichen Aufschwung im Land geht, setzt die neue Landesregierung vor allem auf Hightech, KI und Start-ups. Bleibt da der klassische Industriearbeiter auf der Strecke?
9: Ja, es geht in dieser Regierungserklärung und auch in dieser Regierung viel um den Standort. Vieles von dem, was zum Standort da steht und der Ministerpräsident heute gesagt hat, ist ja richtig. Nur wie man es schafft, wie der Ministerpräsident heute über Transformation, über Wirtschaft zu reden und kein einziges Mal über Beschäftigte, über Sozialpartnerschaft. Dieses Land ist bekannt dafür, über erfolgreiche Sozialpartnerschaft Tarifverträge zu vereinbaren. Und ich sage Ihnen eins, es gehört zu einer gelingenden

0: dringenden Transformation in der Wirtschaft Respekt vor den Arbeitnehmerinnen und Arbeitnehmern, aber auch Respekt vor der Risikobereitschaft und der Lebensleistung von Unternehmerinnen und Unternehmern. Das hat heute gänzlich gefehlt.
1: Nach schwachem Wahlergebnis findet sich die SPD mit einer sehr erstarkten AfD in der Opposition wieder. Wie wollen Sie dennoch, ich sag jetzt mal, sozialdemokratische Nadelstiche setzen?
0: Ja, wir werden uns sehr genau anschauen, ob der Ministerpräsident mit seiner Regierung es hinbekommt, das, was er heute angekündigt hat, auch umzusetzen. Denn überall dort, wo die Regierung die richtigen Lösungen findet, werden wir sie dabei unterstützen. Aber überall dort, wo sie ihre Versprechungen nicht einhält, werden wir an der Seite der Familien, an der Seite der Unternehmen, an der Seite der Beschäftigten stehen und mit ihnen gemeinsam dafür sorgen, dass dieses Land in die richtige Richtung geht.
2: Ja, und von der Landespolitik werfen wir jetzt noch einen kurzen Blick auf folgende Themen: Tankpreise, Urlaubsbudget und Autobahnplakate.
3: Die Preise für Super E10 und Diesel sind im Mai deutlich gefallen. Gründe hierfür sind die seit dem 1. Mai geltende Energiesteuersenkung und die gesunkenen Rohölpreise. Autofahrer mussten im vergangenen Monat für einen Liter Super E10 im bundesweiten Durchschnitt 1,98 Euro bezahlen. Laut Aussagen des ADAC waren es im April noch 2,01 Euro. Seit Mitte Mai ist Diesel erstmals wieder günstiger als Super E10. Im Monatsdurchschnitt lag er aber dennoch geringfügig darüber.
4: Wie verreisen die Deutschen in Zeiten knapper Kassen? Das zeigt eine aktuelle Norisbank-Befragung. Für ihren Haupturlaub planen die Menschen hierzulande für dieses Jahr 1.454 Euro ein, inklusive An- und Abreise plus Unterkunft und sonstigen Ausgaben. Das ist etwas mehr Budget als im vergangenen Jahr. Gut 10% der Befragten wollen für ihren gesamten Urlaub weniger als 500 Euro ausgeben. Viele Menschen setzen ein klares Limit und kalkulieren ihren Urlaub gründlich durch.
5: Die Verkehrssicherheitskampagne Runter vom Gas lässt die Bevölkerung erstmals über neue Autobahnplakate abstimmen. Noch bis zum 20. Juni können Interessierte online entscheiden, welche Motive künftig entlang deutscher Autobahnen zu sehen sein sollen. Hintergrund der Aktion sind die häufigsten Unfallursachen auf Autobahnen. Bei einer ersten Umfrage nannten die Teilnehmer vor allem zu geringen Sicherheitsabstand, überhöhte Geschwindigkeit und Ablenkung am Steuer als größte Gefahren. Aus den Ergebnissen wurden mehrere Plakatserien entwickelt, über die nun abgestimmt werden kann. Die Initiatoren hoffen, dadurch mehr Menschen für das Thema zu sensibilisieren und zum Nachdenken über das eigene Verhalten im Straßenverkehr anzuregen.
2: Und zum Schluss der Sendung schauen wir noch auf die Tierwelt in Südbaden. Denn auch wenn der Frühsommer jetzt noch mal eine Pause macht, nach den vergangenen heißen Tagen spielt sich der Alltag in Südbaden endlich wieder viel mehr draußen ab. Das gilt nicht nur für uns Menschen, sondern auch im Schwarzwald zur Waldkirch stellen sich Tiere und Pfleger gerade auf die steigenden Temperaturen ein. Fabian Weller mit einem Blick hinter die Kulissen des Zoobetriebs.
6: Der Sommer hält Einzug an den Hängen des Schwarzwald-Zoos Waldkirch. Und jeder hier reagiert anders auf Temperaturen von bis zu 30 Grad. Während die einen Bewohner gar nicht genug von den Sonnenstrahlen kriegen können, zieht es andere lieber in kühlere Gefilde. Für das Zooteam um Betriebsleiter Ralf Volk bedeutet das jede Menge Arbeit. Nicht nur um die Pflanzen auf der 5 Hektar großen Anlage in Schuss zu halten, auch tierische Schützlinge wie menschliche Besucher wollen bei der Hitze richtig versorgt sein.
7: Geländetechnisch schauen wir halt, dass die Leute ihren Schatten haben. Gestern sind die Alpakas geschoren worden, das sieht man ja. Das ist ja Tätigkeit. In der nächsten Zeit werden die Schafe noch geschoren. Dann, dass die ihre Wolle loskriegen. Und die anderen Tiere, die halten sich natürlich wie die Zwergoder im Wasser auf. Und ja, da schauen wir mal, was noch kommt.
6: Tja, nur für die Abkühlung im Becken, da müssten die erstmal aufstehen, auch wenn es gerade noch so gemütlich ist. Jetzt aber raus aus den Federn. Denn seit letztem Herbst wuselt es richtig im neuen Zwergottergehege. Der Nachwuchs von Bonnie und Wolfgang, inzwischen lässt er sich mit bloßem Auge kaum noch von den Eltern unterscheiden. Auch für die Tierpfleger sind die Zwergotter die neuen heimlichen Stars im Schwarzwaldzoo.
8: Die sind halt ein bisschen anders als, ich sag mal, der Durchschnittsotter. Die haben im Endeffekt wegen anders angepasste Beine. Im Vergleich zu anderen Otter auch viel kleinere Läufe, kürzere Krallen. Deswegen Zwergotter ist ein bisschen irreführend. Es müsste eigentlich Kurzklauenotter heißen, wenn man es mal richtig übersetzen würde. Im Vergleich zu anderen Ottern haben die eine stärkere Familienbande. Da gibt es ja Familiengrüppchen mit bis zu 12 Tieren. Also von dem her, ja, verhalten uns friedlich. Außer es geht um Behandlungen, aber ja gut, wer macht das schon gern mit?
6: Entsprechend klangvoll geht's gerade auch bei den Papageien zu. Die Gelbstirn-Amazonen Jojo und Crocky haben im Zoo bei Artgenosse Petro ein neues Zuhause gefunden. Beide kamen aus schlechter Privathaltung her, hatten sich dort jahrelang die Federn samt Wurzeln rausgerupft. Hier bekommen sie nun alles, was sie brauchen, vor allem natürlich Platz.
7: Wir haben zurzeit das Innengehege neu gemacht. Das Außengehege ist jetzt so weit gestaltet, wie es jetzt gerade ist. Also wie weit wir das Außenbereich noch für andere Vögel nehmen, das wird sich zeigen. Brauchen wir noch ein bisschen, ja, ist auch eine finanzielle Frage. Im hinteren Bereich ist noch ein Gebäude, wo wir jetzt auch gerade dran sind. Das wird so unser Winterquartier für unsere ganze Mäuse, Axolotl. Also das. Bis jetzt waren die also in der Zooschule oben und die werden jetzt dahinter zentral, dass wir auch nur einen Bereich heizen müssen.
6: Jetzt aber erstmal raus und die Sonne genießen, solange sie da ist. Das gilt für die mehr als 300 Tiere vor Ort, ebenso wie für die Gäste. Der Schwarzwaldzoo Waldkirch, auch bei steigenden Temperaturen, ein sehr lebendiger Ort zum Entdecken, Begegnen und Staunen für die ganze Familie. Die auf zwei Beinen wie die auf vier.
2: Liebe Zuschauerinnen und Zuschauer, das waren wieder unsere Themen für heute. Hier geht es jetzt weiter mit den Wetteraussichten. Haben Sie noch einen schönen Abend und wir sehen uns morgen wieder.
9: Hallo und einen schönen guten Abend. Willkommen zum Wetter auf Baden TV. Langsam aber sicher ziehen immer mehr Wolken zu uns nach Baden und das hochsommerliche Wetter ist dann erst einmal vorbei. Es wird wechselhafter werden. Bereits in der kommenden Nacht zum Mittwoch sind dichte Wolken unterwegs. Hier und da fällt aus diesen Wolken etwas Regen. Meist sind es nur kurze Schauer, aber auch mal kurze Gewitter. Die Frühtemperaturen liegen am Mittwochmorgen um 10 Grad in Germersheim und bei 9 Grad in Freudenstadt. Der Mittwochvormittag ist geprägt von dichten Wolken. Zeitweise gibt es Regen oder Regenschauer, mitunter auch mal mit Blitz und Donner. Und die Tageshöchsttemperaturen, die erreichen am Mittwochnachmittag gerade mal noch 21 Grad in Karlsruhe und Werte um 20 Grad in Offenburg. Im weiteren Tageslauf dominieren die Wolken. Zeitweise ist es auch mal ein bisschen freundlicher. Später neue Schauer und Gewitter nicht ganz ausgeschlossen. Bis zum Abend, da sinken die Temperaturen auf Werte um 17 Grad in Stuttgart und 18 Grad in Baden-Baden. Der Blick auf die weiteren Aussichten. Es geht insgesamt sehr wechselhaft weiter. Am Fronleichnamstag dichte Wolken, zeitweise kurze Schauer, maximal bis zu 24 Grad. Zum Freitag etwas kühler, aber langsam wieder ein bisschen freundlicher. Vor allem nachmittags scheint hier und da auch mal längere Zeit in Baden wieder die Sonne. Spannung dann zum Samstag. Vermutlich dreht der Wind auf südwestliche Richtungen und dann könnte es wieder spürbar sommerlicher werden. Werden mit mehr Sonnenschein und deutlich ansteigenden Temperaturen. Nachmittags am Samstag dann Werte um die 24 bis maximal, ja, so 28 Grad. Und auch der Sonntag wird wahrscheinlich warm ausfallen, aber dann bilden sich rasch schon wieder die nächsten kräftigen Schauer und Gewitter. Das war's vom Wetter. Ich wünsche noch einen schönen Abend und tschüss, bis zum nächsten Mal.

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Er hat das Release-Konzert seines neuen Albums. Jonas Gavril kommt aus Pforzheim und ist davor, eine richtig tolle Musikerkarriere zu starten. Seine Songs sind sehr gefühlvoll in deutscher Sprache. Ein bisschen was von Johannes Oerding ist drin, finde ich. Und ich freue mich jetzt auf diesen Gast.

0: Heute habe ich einen Musiker aus der Region bei mir, der inkognito schon mal da war. Und es hat sich seitdem einiges verändert. Und ich freue mich, dass ich Jonas bei mir habe. Jonas Gavril, und wir erzählen deine Geschichte. Und wir erzählen, ja, wie du dich weiterentwickelt hast. Erstmal schön, dass es geklappt hat, Jonas.
1: Ja, danke für die Einladung. Hallo Martin.
0: Ja, vor allem, dass du jetzt vor deinem großen Album-Release-Konzert noch die Nerven hast, heute bei mir zu sein. Ja. Muss viel vorbereitet werden, weil du bist ja wahrscheinlich auch so ein bisschen Selbstmanagement, Freundinnen, Freunde müssen helfen.
1: Ja.
0: Wie geht's einem so kurz davor?
1: Ziemlich nervös und aufgeregt, kann ich dir sagen, wirklich. Also es ist echt ganz besonders, das erste Album, das Debütalbum, mein Baby sozusagen, es kommt raus. Es ist, ja, ich kann es kaum glauben aktuell, aber es, ja, es ist in ein paar Tagen soweit.
0: Und du sagst Album.
1: Ja.
0: Jetzt ist ja heutzutage das Thema Album immer so, ich sag mal, zweischneidig. Ich habe dich natürlich auf Spotify erstmal ein bisschen durchgehört. Gefällt mir übrigens sehr gut, Kompliment.
1: Oh, Dankeschön.
0: Aber da gibt es ja, die machen noch eine CD, wobei die Leute sagen, ich habe keinen CD-Player. Ja. Viele haben wieder einen Schallplattenspieler. Mhm. Wie machst du es mit deinem Release?
1: Ja, also es gibt das Album einmal klar im Streaming natürlich. Aber es gibt auch eine Schallplatte und es gibt auch eine CD.
0: Wow, die Schallplatte, ja. Das ist was. Ich bin so Vinyl. Bist du auch?
1: Total. Du
0: auch als junger Kerl?
1: Ich liebe Vinyl.
0: Wenn es ein bisschen kratzt und scheppert.
1: Ja,
0: auch.
1: Und vor allen Dingen, weißt du, das ist so schön. Du hast dann dieses Ding in der Hand und hast so das Gefühl, du hast jetzt die Musik in der Hand. Du hast da was, ne? Was zum Anfassen, zum Auspacken, zum Anschauen.
0: Wir werden über dich sprechen, deine Musik, deine Veränderung von Deutsch, also von Englisch in Deutsch. Also ganz spannendes Thema, aber jetzt deine 10 Fragen, dein Sternzeichen.
1: Krebs.
0: Verliebt, verlobt oder verheiratet?
1: Verliebt.
0: Deine Lieblingsfarbe?
1: Rot.
0: Hast du ein Haustier?
1: Nein.
0: Gab es ein Poster, das im Jugendzimmer hing? Hat man das doch gemacht?
1: Ja, Beatles.
0: Oh, sehr schön. Dein erstes Vorbild?
1: Mein erstes Vorbild, tatsächlich waren das mehr Reinhard May und Oasis.
0: Das ist eine gute Mischung. Reinhard May, das finde ich toll. Was hat dich da besonders beeindruckt?
1: Ich fand es immer schon toll, wie Reinhard May Lieder schreibt. Es sind so alltägliche Situationen und er verpackt das so unfassbar toll in den Texten. Das ist lyrisch, ich finde es klasse.
0: Hast du ein Lieblingslied?
1: Also ich habe ein Lieblingsalbum, Bunter Hund. War auch mein erstes Album, was ich gekauft habe.
0: Ich wollte wie Orpheus singen, das ist mein Lieblingslied. Gut. Deine erste selbstgekaufte, jetzt, bei dir frage ich nur Schallplatte.
1: Bunter Hund von Reinhard May.
0: Ach, sehr schön. Welches Buch hast du zuletzt gelesen, Jonas?
1: Die Zeitwaage. Wahnsinnig spannendes Buch.
0: Okay, dein Lieblingsurlaubsziel?
1: Schweden.
0: Und Hausmannskost oder Gourmet-Tempel, dann sind wir schon durch.
1: Hausmannskost.
0: Du kommst ja aus der Ecke Enzkreis.
1: Ja.
0: Und genau. was liest man so? Das ist ja badisch-schwäbisches Grenzland.
1: Gell? Ja, also so ein Zwiebelrostbraten ist ab und zu schon ganz gut, ja. Aber Maultaschen, alles.
0: Und ich darf verraten, Jonas, du bist zum zweiten Mal bei mir.
1: Ja.
0: Ist so ein paar, nicht 100 Sendungen her, aber schon ein bisschen her.
1: Ja.
0: Und damals hast du noch in englischer Sprache gesungen. Und ich habe dir die schwierige Frage gestellt, sag mal, du hast doch so eine schöne Stimme, sing doch mit deiner Mutter.

0: Sprache.
1: Ja.
0: Und jetzt tatsächlich.
1: Tatsächlich.
0: Es ist passiert.
1: Du, das war ganz kurios. Du hast mich damals gefragt, ob ich auf Deutsch schreiben will. Und ich habe gesagt, nein. Und zwei Monate später habe ich einen deutschen Song rausgebracht. Mhm. Mit einem französischen Titel. Er heißt Mon Ami. Mhm. War ein bisschen verwirrend. Aber ja, ich habe irgendwie gemerkt, das passt mehr. Und es fühlt sich irgendwie richtiger an. Mhm. Und es macht so viel Spaß, mit der deutschen Sprache zu modellieren und Songs zu schreiben. Ja, das ist... Und es ist, wurde auch positiv aufgenommen, der Wechsel.
0: Singst du die alten Songs auch noch oder hast du sie vielleicht sogar auch ins Deutsche? Geht es, dass man einen englischen Song mit der englischen Modulation plötzlich sauber in die deutsche Sprache
1: bekommt? Ich hatte es mal überlegt, aber irgendwie hat sich das falsch angefühlt, weil der Song ist, die Idee war englisch, der Song ist englisch und irgendwie wäre das nicht richtig.
0: Ich stelle ja fest, wenn ich viel Englisch spreche und auch Englisch dann vielleicht einen Text schreibe, dass ich auch beginne, Englisch zu träumen. Wie war es bei dir, als du noch Englischmusik gemacht hast?
1: Ja, das war tatsächlich so. Mhm. Ja, ich habe auch oft viel in Englisch geträumt. Ich spiele die englischen Songs auf jeden Fall noch live, weil da einfach jetzt auch, sage ich mal, so ein paar Klassiker dabei sind, die dann auch das Publikum hören möchte. Und es macht doch wirklich immer richtig, richtig viel Spaß.
0: Mhm. Ja. Aber jetzt deutsche Sprache und Kompliment dazu, weil wenn man Reinhard May mit als Vorbild hat, dann muss man mit dem deutschen Text modellieren. Lass mich nochmal bei Reinhard May einsteigen. Er ist ja ein klassischer Barde, also ein richtiger Liedermacher.
1: Ja.
0: Du bist eher der Songwriter, dieser Stempel Liedermacher. Vielleicht auch witzige, kabarettistische Lieder schreiben. Ist das was dir vielleicht auch liegen würde?
1: Nee, das ist jetzt nicht so richtig. Also es sind schon eher, sage ich mal, ernstere, melancholische Songs dabei. Ich finde es aber einfach, ich finde es so schön bei Reinhard May, wie er manche Themen beschreibt, wie er das einfach darstellt. Und es sind, wie gesagt, oft so diese alltäglichen Momente. Und das ist, es ist unfassbar gut.
0: Ja. Und er spielt ja auch fantastisch Gitarre.
1: Ja.
0: Das berühmte Mai-Zupfen.
1: Genau.
0: Ist das was du auch drauf hast?
1: So ein bisschen, ja. Ich bin noch dabei.
0: Aber es ist bewundernswert. Ne? Ja. Starke Worte, starke Interpretation auf der Gitarre.
1: Hast du mal sagen, Reinhard May steht komplett alleine auf der Bühne. Das finde ich unfassbar toll. Ne?
0: Hast du es mal erlebt?
1: Leider nicht. Ich habe es nicht geschafft, auf ein Konzert zu gehen.
0: Wenn er noch, er wird wieder unterwegs sein.
1: Er wird wieder auf Tour gehen.
0: Ich war in einer Messehalle zuletzt. 8000 Menschen.
1: Ja. Ist der Wahnsinn, oder?
0: Boxen, ein Mikrofonständer, noch nicht mal ein Stuhl. Ja. Und ein Mensch mit Gitarre kommt raus und macht 3 Stunden Konzert.
1: Toll, und da gibt es auch ein Lied dazu. Du musst wahnsinnig sein, rauszugehen ganz allein.
0: Ist,
1: Wahnsinn.
0: Ja, das ist ein Lied, das beschreibt, was du wahrscheinlich in 3 Tagen auch haben wirst. Ne? Aus Pforzheim erobert man musikalisch ja gerne die Welt. Da gibt's ja einen, Peter Freudenthaler, Fool's Garden, aus Pforzheim in die Welt. Ja. Die waren Nummer 1 in Neuseeland, in Deutschland, Österreich, Schweiz, Schweden. Motiviert es einen, wenn da einer war mit einer kleinen Band, der plötzlich durchgerutscht ist?
1: Auf jeden Fall, ja. Ich finde das toll. Vor allen Dingen einfach, weil die auch immer ihr Ding gemacht haben. Das finde ich klasse. Das ist so schön. Ja.
0: Kennst du Peter?
1: Ja, ich kenne Peter und Volker sehr gut. Mhm. Und mit Volker durfte ich jetzt auch zusammenarbeiten bei meinem Album. Er hat mich viel unterstützt. Mhm. Das ist auch sehr schön, ja.
0: Also die Verrücktheit spielt ja auch eine Rolle. Fool's Garden hieß ja die Band. Ja, ne?
1: Genau.
0: Und wir haben gerade über Reinhard May, du musst verrückt sein, da rauszugehen, ganz allein.
1: Ja.
0: Braucht man, wenn man sich entscheidet, Musik zu machen, die Öffentlichkeit zu geben, gehen eben auch diesen leichten, denkst du manchmal auch, so ein leichter Knacks muss da sein?
1: Ja, das ist gute Sache, leichter Knacks, ja. Es ist schon manchmal so, dass ich mir schon manchmal so denke, ja, verrückt irgendwie, was ich hier irgendwie eigentlich mache. Ich bin mit meinen eigenen Songs unterwegs irgendwie. Das war zum Beispiel letztes Jahr, gab es diesen Moment. Wir haben letztes Jahr unsere erste Tour gemacht und wir waren im Osten, wir waren in Saalfeld und es war ein eigenes Konzert. Und ich hatte echt Panik. Ich habe gedacht, Jonas, du bist verrückt, du warst noch nie in Saalfeld, wie wird das jetzt? Und dann sagt der Veranstalter beim Soundcheck, ja, Jonas, wir sind ausverkauft. Ich bin vom Glauben abgefallen. Das kann nicht wahr sein. Wir sind ausverkauft. Und das war dann schon echt irgendwie ein ganz besonderer Moment. Und das hat mich sehr berührt in dem Moment, ja.
0: Wie ist deine, Kommunikationsfläche? Es ist wahrscheinlich Radio Airplay noch nicht so sehr, aber es ist bei dir auch Spotify.
1: Ja.
0: Bist du ganz gut unterwegs, habe ich gesehen. Also wie kannst du dich vermarkten in diesem doch großen Umfeld von jungen Musikerinnen und Musikern?
1: Also ich lege schon sehr viel Wert darauf, tatsächlich live zu spielen. Also wirklich dieses Musik von Hand gemacht, den Menschen einfach direkt irgendwie ein Konzerterlebnis zu bieten. Ja, und Das ist tatsächlich

0: tatsächlich ein großer Punkt. Natürlich Social Media, Instagram. Ne? Gibt es jetzt auch eine ganz tolle Reihe, die nennt sich Track by Track, mhm. wo ich zu jedem Song von meinem Debütalbum was erzähle.
1: Ah, okay.
0: Ja, das ist ganz schön.
1: Also wer sich vorbereiten will auf in 3 Tagen.
0: Ja, genau. Sehr gerne mal ins Track by Track von meinem Album Viertel vor 8.
1: Kann dann die Jonas Gavril Exegese machen und genau. jeden Song kennenlernen.
0: Genau.
1: Nicht schlecht. Ja. Wir lernen dich gleich nochmal besser kennen. Gleich kommen die nicht entscheidenden Fragen des Lebens.
0: Ja.
1: Die Fragen hat sich die Redaktion ausgedacht und in diesem Glas gesammelt. Jonas, du weißt vom letzten Mal, die können ziemlich... Also sie können Käse sein, aber auch lustig, ungewöhnlich, aber auch sehr gut. Du entscheidest es selbst. Sei dein eigener Losonkel.
0: So, Achtung.
1: Reiche es mir und du darfst nur eine Antwort mir entgegenschleudern. Entweder Frühaufsteher oder Nachteule.
0: Frühaufsteher.
1: Tatsächlich?
0: Frühaufsteher, ja.
1: Als Musiker, Frühaufsteher.
0: Tatsächlich.
1: Es gibt doch dieses alte Bild, Rock'n'Roll, ne? Also schlafen bis 13 Uhr,
0: genau.
1: Hotelzimmer verwüstet.
0: Ja, dann Whisky.
1: Und dann Whisky und dann bis 4 Uhr wieder, also eher Frühaufsteher.
0: Frühaufsteher, ja. Du, es gibt nichts Schöneres mit dem Espresso, gemütlich auf die Terrasse zu gehen, dann irgendwie ein bisschen Musik zu machen, Klavier zu spielen.
1: Das ist der neue Rock'n'Roll-Espresso.
0: Genau.
1: Finde ich gut. Ich halte es genauso. Deine zweite Frage.
0: So, Achtung. Ja.
1: So, Jonas, Sicherheit oder Abenteuer?
0: Auf jeden Fall Abenteuer.
1: Was heißt es bei dir Abenteuer? Hast du so einen starken Berufsweg auf die Seite mal geschoben? Hast du gesagt, ich will Risiko eingehen, jetzt auch mit der Musik?
0: Sicherlich, ja. Ich mache ganz viele verschiedene Sachen. Ne? Aber ich denke mir einfach oft, einfach machen. Einfach machen, man weiß nie. Man weiß nie.
1: Und wo kommt das her, der Glaube an das einfach machen? Höhere Macht, eigene Stärke, Portion Energie mitbekommen.
0: Portion Optimismus, glaube ich.
1: Ja. Ja, sehr schön. Und dann nimmt man ein Wagnis auch mal auf.
0: Genau, ja. Und klar, natürlich, vielleicht geht es auch manchmal irgendwie schief, aber es geht immer nach vorn. Irgendwie.
1: Ich habe das Gefühl, das spiegelt sich auch ein bisschen deinen Songs wieder. Da ist auf der einen Seite Melancholie zu hören, aber auch irgendwie so ein ganz sympathischer Lebensoptimismus. Ja. Habe ich das so richtig gehört?
0: Das stimmt, ja. Also allgemein ist das Thema von dem Album ist einmal die Vergänglichkeit, gell? Aber auch die Frage, wo geht's hin, was passiert? Aber auch, es geht immer nach vorn. Alles macht Sinn, ne? Und es gibt auch einen Song, der heißt Zufrieden. Und das ist ganz schön, weil es gibt auch manche Momente im Leben, da darf man auch einfach mal zufrieden sein. Man darf sich einfach mal zurücklehnen und sagen, es ist einfach alles gut. Es ist alles gut, ich bin zufrieden und alles wird.
1: Alles wird, du bist zufrieden, dafür braucht man ein gutes Umfeld. Man macht so eine künstlerische Geschichte nie alleine. Ich weiß das aus eigener Erfahrung, wenn ich Familie, Freundeskreis, Unterstützerin, Unterstützer hinter dir stehen. Wie ist es bei dir? Bist auch sehr gebettet in
0: gutes Umfeld. Ja, total. Also es ist mittlerweile, ich würde sagen, wirklich ein großes, tolles, schönes Team entstanden. Zum einen auf jeden Fall mein Schlagzeuger Marco Sperling, der auf der Platte alles eingetrommelt hat, mit dem ich auch auf Tour gehe. Dann mit dem Volker zusammen, mit dem ich produziere.
1: Von Fool's Garden, also der schon viel, viel erreicht hat.
0: Dann der Florian Schmitz aus der Eifel mit seinem Audiac-Studio. Er hat das Mastering und das Mixing gemacht. Gell? Und das ist wirklich wahnsinnig schön, wie das mittlerweile so entstanden ist und wie da gemeinsam einfach die Songs zum Leben erwecken.
1: Wir haben gerade gehört, tolles Umfeld. Mit Volker, Bandmitglied von Fool's Garden, hat einen Welthit geschafft mit Peter Freudenthaler zusammen. Und das ist natürlich das große Ziel, einen Hit zu landen.
0: Ja.
1: Dafür braucht man natürlich auch entsprechend Vertrieb, Plattenverlag.
0: Ja.
1: Wie sieht es bei dir aus? Machst du noch selbst Label oder hast du jemanden gefunden?
0: Also aktuell mache ich größtenteils wirklich alles selber noch. Ne? Also ich habe jetzt dankbarerweise für das Album einen Vertrieb gefunden, mit dem ich zusammenarbeiten darf, aus Köln. Er vertreibt mein Album. Das heißt, die Platte gibt es dann auch in den nächsten Tagen bei Mediamarkt, Amazon, JPC, überall. Und das ist schon, da bin ich sehr stolz drauf, dass das geklappt hat. Ja, aber mal schauen, wo es jetzt noch so hingeht.
1: Bei jungen Künstlern frage ich sehr gerne, wie viel Zeit nimmt denn eigentlich das Management in Anspruch und wie viel kann man noch kreativ sein? Ich kann mir vorstellen, dass vor so einem Release-Konzert die Platte muss, wie gesagt, in die Märkte, brauchst einen Vertriebsweg. Ja. Du musst dich ja um die Veranstaltung kümmern. Kommt das Kreative dann manchmal ein bisschen zu kurz hier oder so? Du denkst, ach, eigentlich würde ich lieber jetzt einen neuen Song schreiben.
0: Ja, das ist tatsächlich manchmal so, ja. Es ist dann immer so ein bisschen so, man muss so die Waage halten zwischen Prokrastination. Aber es ist auch oft, es hat auch was Positives, weil wenn ich dann manchmal so am Computer sitze und eigentlich so komplett hier in meinem Excel-Modus bin, kommt auf einmal eine Idee. Zum Beispiel jetzt vor ein paar Tagen kam eine neue Songidee auf einmal so angeflogen. Die wollte dann festgehalten werden. Und Ja.
1: Reinhard May hat auch darüber geschrieben, über das Thema Anträge schreiben und einen Antrag auf Erteilung
0: eines Antragformulars
1: zur Bestätigung der Nichtigkeit des Durchschlagsexemplars, dessen Gültigkeitsvermerk von der Vertriebsbehörde stand, genau, zum Antrag beim zuständigen Verwaltungsamt. So heißt er.
0: Genau so.
1: Mit diesem Eindruck beenden wir kurz unser Gespräch, denken drüber nach, gleich mehr mit dir. Diese formschöne Tasse in der Lieblingsfarbe von Jonas Gavril könnte er jetzt mit nach Hause nehmen, wenn er richtig performt. Bei
2: Stadt, Land, Quatsch.
1: Jonas, du kennst die Regeln. 30 Sekunden, ein Buchstabe. dann muss es aus dir raussprudeln. Oh, aber ich glaube, du kriegst es gut hin.
0: Okay.
1: Wir haben ja schon ein bisschen über Sprachmodulation und Dinge geredet mit dem Reinhard May-Text. Also, wird dir gelingen, bin ich überzeugt.
0: Ja.
1: Wir haben den Buchstaben G für dich ausgesucht. Okay. Das ist ein sehr schöner Buchstabe. Der geht sehr gut.
0: Der geht sehr gut.
1: Wir starten jetzt mit einer Stadt.
0: Göttingen.
1: Ein Land.
0: Griechenland.
1: Ein Tier.
0: Giraffe.
1: Das ist kalt mit G.
0: Glaswasser.
1: Was packt man in den Koffer?
0: Eine Geige.
1: Ein Haushaltsgegenstand.
0: Gartengerät.
1: Jawohl, etwas, das piekst.
0: Gabel.
1: Etwas Essbares. Machen wir weiter,
0: ja,
1: weil die nächste Frage ist so schön. Etwas, das ein Einhorn besitzen würde. Es war schon Stopp, du hast, glaube ich, genug gehabt. Wie viel waren es denn?
3: Sieben,
1: richtig. Also Tasse ist geworden, Jonas.
0: Oh, so.
1: Aber das ist doch herrlich. Also etwas Essbares, Jonas.
0: Essbares.
1: So ein schönes Gulasch.
0: Ach,
1: so
0: ein Gulasch.
1: Oder Gouda-Käse. Oder Grünkohl.
0: Oder Gouda.
1: Jetzt kommt das Entscheidende. Etwas, das ein Einhorn besitzen würde. Was könnte das sein?
0: Was?
1: Gold.
0: Gold.
1: Wunderbar.
0: Gold.
1: Die Tasse ist gewonnen, gleich mehr mit Jonas. Ah.
0: Gold. Darf ich denn die Hand nehmen?
1: Ja. Wir haben eine Tasse Jonas Gavril geschenkt, aber er hat auch hart dafür gearbeitet. Mhm. Wir haben rausgefunden, was Einhörner brauchen mit G. Gold hast du gesagt. So Glitzer haben die doch auch drauf.
0: Ja, immer, stimmt. Ne? Glitzergold.
1: Ja. Glitzergold. Kommen wir zurück zu Musik machen und Musik schreiben.
0: Ja.
1: Du hast vorhin gesagt, natürlich sind es auch eigene Gefühle, sehr viele Dinge, die dich motivieren. Auch ein Stück weit Ehrlichkeit. Mhm. Ist es auch etwas, was du brauchst? Also red mal erstmal über mich einen Satz. Ich brauche manchmal die Bühne, damit ich auch über die Reaktion auftanken kann und das rauslassen kann, was mich beschäftigt.
0: Ja.
1: Also ein bisschen Selbsttherapie, ist das bei dir auch so?
0: Auf jeden Fall. Also ich finde es einfach total schön. Du kannst deinen Gefühlen freien Lauf lassen. Du schreibst diesen Song und natürlich willst du dann diesen Song auch zeigen und präsentieren dürfen. Ne? Und es ist so ein Geschenk, dass ich das darf. Dass ich auf der Bühne stehen darf und den Song spielen darf und es ist auch immer so schön zu sehen, wie jeder dann seine eigene Geschichte irgendwie, sag ich mal, mit der Musik verbindet. Und das ist so ein magischer Moment. Das kann nur live, finde ich.
1: Das kann nur live. Und wenn ich dir sagen darf, du erinnerst mich so ein bisschen an den frühen Johannes Oerding. Also auch sehr gefühlvolle Titel. Schöne Stimme dazu, schön auskomponiert. Auch Komposition auch von dir selbst.
0: Ja, alles selber,
1: Und geht's dir denn auch so? Ich weiß, Johannes hat mal gesagt, manchmal überwältigen einen im Zusammenspiel von Publikum und seiner Musik und den Reaktionen manchmal auch die Gefühle. Muss manchmal gucken, dass er den Song auch gut zu Ende kriegt.
0: Ja.
1: Packst dich manchmal auch so?
0: Total. Mhm. Das kenne ich sehr gut. Also ich bin auch ganz ehrlich, auch da in Saalfeld damals, da war es wirklich so, ich musste dann auch einfach weinen irgendwann, weil es einfach so überwältigend war. Ja.
1: Also wir schauen jetzt gleich auf dein Release-Konzert. Hoffentlich hältst du es gut durch. Wir sind alle da, alle Freunde, Freundinnen, Familie.
0: Alle.
1: Ja, die Martin Wacker Show, der kleinste Musikclub der Welt. In 3 Tagen gibt es das Release-Konzert von Jonas in Pforzheim. Aber jetzt schon bei mir im Studio. Ein Vorrelease. Was hören wir, Jonas?
0: Blätter im Wind.
1: Freue mich sehr drauf. Ja. Die Bühne gehört dir.
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0: der kleinste Musikclub der Welt.
1: Dankeschön.
0: Jonas, sehr schön, auf unserer kleinen Bühne hier. Was mir deutlich wurde auch nochmal, ist, wie viel Gefühl du in die Stimme auch reinlegst. Hast du eigentlich auch das Thema Gesangsausbildung, wie bist du zu der Stimme gekommen?
1: Alles Learning by Doing tatsächlich.
0: Mhm. Ja,
1: toll. Alles selber. Aber ich habe auch gemerkt, die Stimme hat sich tatsächlich jetzt die letzten Jahre nochmal entwickelt. Das ist, wenn ich so alte Songs anhöre, merke ich schon, okay.
0: Ja. Und schön, dass du wirklich für die deutsche Sprache dich entschieden hast. Das gefällt mir sehr gut. Wer ist noch alles mit dabei beim Release? Da kommen ja noch ein paar Musikerinnen und Musiker dazu.
1: Wir spielen als Duo, Marco und ich. Marco spielt Schlagzeug und Bass, ab und zu auch beides gleichzeitig.
0: Sehr schön.
1: Ich spiele abwechselnd Klavier und Gitarre. Und die Stefanie Walli moderiert an dem Abend.
0: Sehr schön. War auch schon hier, war auch schon hier zu Gast.
1: War auch schon hier, gell?
0: Nette Moderatorin.
1: Ja,
0: hast du gut ausgesucht.
1: Ja, ich habe tolle Bücher übrigens.
0: Ja, weiß ich auch. Hat sie auch erzählt. Jonas, nimm uns noch mit zum Release-Konzert. Wo müssen wir genau hinkommen? Wann geht's los? Und gibt's noch Tickets?
1: Café Luise in Pforzheim. 19 Uhr geht's los. Konzertbeginn ist 19.45 Uhr. Das Album heißt Viertel vor acht.
0: 30. Mai.
1: Und der Eintritt ist frei.
0: Ist frei.
1: Ja, es war mir ganz wichtig, dass jeder die Möglichkeit hat zu kommen. Und ich möchte das auch für die Stadt machen. Pforzheim, ich komme aus Pforzheim und das war mir ganz, ganz wichtig.
0: Jonas, ich drücke die Daumen, dass der Laden rappelvoll wird. Dass wie bei Fool's Garden der eine dabei ist, der sagt, ach, ich könnte euch auch mal dauerhaft im Radio spielen. Und dass dann der Plattenproduzent kommt und dass wir uns dann in 3 Jahren wieder treffen an gleicher Stelle.
1: Ja.
0: Und sagen, Mensch, das ist ja ein Typ für die Hauptbühne. Also, ich drücke die Daumen.
1: Danke, danke, Mann.
0: Alles Gute, Jonas.
1: Danke.
0: Ja? Und ich freue mich auf nächste Woche schon wieder, denn es ist immer schön, solche Gäste zu haben, Geschichten zu erzählen. Sie kommen aus der Region und dann könnt ihr zu Hause noch weiter über diesen Gast reden und vielleicht auch Spotify klicken, Jonas Gavril. Bis nächste Woche. Schönen Sonntag noch. Ciao, ciao.

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0: Die Stadtbibliothek Offenburg veranstaltet am 3. Juni um 15 Uhr eine Vorleseaktion für Kinder. In der Kinderabteilung wird anlässlich der Fußball-WM aus dem Buch Hase Hibiskus und das runde Leder von Andreas König vorgelesen. Informationen zur Veranstaltung stehen auf www.offenburg.de. Lachen bis Tränen fließen und der Bauchschmerz. Wie jeden ersten Freitag im Monat findet auch am 5. Juni Kellerkinder-Comedy im Keller der Harmonie statt. Der Eintritt ist frei, doch über eine kleine Spende freuen sich die Veranstalter. Alle weiteren Infos gibt es unter kellerkinder-comedy.de. Auserlesene Iringer Weine, kulinarische Köstlichkeiten und Kaiserstühler Spezialitäten. Das und vieles mehr gibt es ab dem 5. Juni um 18 Uhr auf den Iringer Weintagen. Das Angebot ist groß und für jeden wird hier etwas geboten. Alles Weitere gibt es unter iringer-weintage.de. Der Visionär und Pionier der Jazzchöre Bertrand Kröger beendet seine Tätigkeit als künstlerischer Leiter des Jazzchors Freiburg. Mit einem großen Abschiedskonzert am 7. Juni im Konzerthaus Freiburg sagt er auf Wiedersehen. Besuchende dürfen sich auf einen Abend der Extraklasse freuen. Tickets gibt es unter seniorjazzchor.de. 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
1: Hallo und einen schönen guten Abend. Willkommen zum Wetter auf Baden TV. Langsam aber sicher ziehen immer mehr Wolken zu uns nach Baden und das hochsommerliche Wetter ist dann erst einmal vorbei. Es wird wechselhafter werden. Bereits in der kommenden Nacht zum Mittwoch sind dichte Wolken unterwegs. Hier und da fällt aus diesen Wolken etwas Regen. Meist sind es nur kurze Schauer, aber auch mal kurze Gewitter. Die Frühtemperaturen liegen am Mittwochmorgen um 10 Grad in Germersheim und bei 9 Grad in Freudenstadt. Der Mittwochvormittag ist geprägt von dichten Wolken. Zeitweise gibt es Regen oder Regenschauer, mitunter auch mal mit Blitz und Donner. Und die Tageshöchsttemperaturen, die erreichen am Mittwochnachmittag gerade mal noch 21 Grad in Karlsruhe und Werte um 20 Grad in Offenburg. Im weiteren Tageslauf dominieren die Wolken. Zeitweise ist es auch mal ein bisschen freundlicher. Später neue Schauer und Gewitter nicht ganz ausgeschlossen. Bis zum Abend, da sinken die Temperaturen auf Werte um 17 Grad in Stuttgart und 18 Grad in Baden-Baden. Der Blick auf die weiteren Aussichten. Es geht insgesamt sehr wechselhaft weiter. Am Fronleichnamstag dichte Wolken, zeitweise kurze Schauer, maximal bis zu 24 Grad. Zum Freitag etwas kühler, aber langsam wieder ein bisschen freundlicher. Vor allem nachmittags scheint hier und da auch mal längere Zeit in Baden wieder die Sonne. Spannung dann zum Samstag. Vermutlich dreht der Wind auf südwestliche Richtungen und dann könnte es wieder spürbar sommerlicher werden. Wärmer werden mit mehr Sonnenschein und deutlich ansteigenden Temperaturen. Nachmittags am Samstag dann Werte um die 24 bis maximal ja, so 28 Grad. Und auch der Sonntag wird wahrscheinlich warm ausfallen, aber dann bilden sich rasch schon wieder die nächsten kräftigen Schauer und Gewitter. Das war's vom Wetter. Ich wünsche noch einen schönen Abend und tschüss, bis zum nächsten Mal.
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0: Talk im Schlachthof hier im Programm von Baden TV. Liebe Zuschauer, ganz herzlich willkommen. Freut mich, dass Sie zuschauen. Sie sehen die Sendung, in der wir spannende und interessante Menschen hier aus der Region vorstellen. Zu Gast haben heute Larissa Kaufmann. Guten Morgen.
1: Morgen.
0: Wir sitzen nämlich am Morgen hier zusammen. Es ist ein heißer Tag. Freut mich sehr, dass Sie hergekommen sind. Ehemalige Leichtathletin hier aus Karlsruhe. Kulturschaffende Wissenschaftlerin. Wir haben einiges, über das wir sprechen können heute. Und zu Beginn beim Namen Kaufmann, da klingeln ein paar Glocken bei Menschen in Karlsruhe, in der Region, nicht nur, die Leichtathletik-affin sind. Der Papa, Karl Kaufmann, das Leichtathletikstadion in Karlsruhe, nach ihm benannt. 2008 schon gestorben, leider.
1: Ja.
0: Wie oft werden Sie auf ihn angesprochen?
1: Ja, also früher, als ich noch aktiv Leichtathletik gemacht habe, war das häufiger. Und jetzt auch im Theater ab und zu, gerade auch von der älteren Generation, wenn die da sind mit ihren Enkeln oder sowas, dann wird man schon noch darauf angesprochen, klar.
0: Denn auch das Theater, über das wir sprechen werden, hat Ihr Vater gegründet. Wenn wir gerade mal über die Leichtathletik sprechen und darauf zurückschauen, nervt es dann manchmal, wenn man so große Fußstapfen hat, in die man tritt und dann immer auf den Papa angesprochen wird, vielleicht nicht direkt verglichen, aber er ist ja dann immer im Spiel.
1: Ja, also früher habe ich das so, musste ich immer so innerlich so ein bisschen seufzen, weil ich bin ja nicht er.
0: Ja.
1: Und er hat mich zwar trainiert, aber ich habe dann, ja, ich bin ja ich und ich habe dann meinen eigenen Weg gemacht in der Leichtathletik. Und ja, genau. Und die Erwartungshaltung ist natürlich da, genauso erfolgreich zu sein, denke ich. Aber ja.
0: Sie waren erfolgreich, vor allem in den Staffeln, 4x400 Meter, Deutsche Meisterschaft 2006, die Bronzemedaille.
1: Ja, das war unser größter Erfolg, genau.
0: Ist es damals geworden, wenn Sie zurückblicken auf die Karriere, hätten Sie sich gern mehr gewünscht? Ja? Ich glaube, viele Sportler träumen natürlich von Olympia an irgendeiner Stelle ihrer Karriere.
1: Da träumt man natürlich schon von, klar. Es ist unglaublich schwierig, das mit einem normalen Alltag oder während dem Beruf oder während der Ausbildung das durchzuziehen, so etwas. Weil im Prinzip, wenn man sich heute die Leistungssportler auch anguckt, die machen das dann hauptberuflich oftmals. Und das war eben auch das Problem bei mir. Ich habe einfach zu viel nebenbei noch gemacht und konnte das dann nicht so weiterverfolgen. Aber es war unglaublich schöne Zeit auf der einen Seite. Auf der anderen Seite war es auch sehr anstrengend körperlich. Ich musste dann auch vor 4 Jahren oder so aufhören, weil es eben einfach nicht mehr ging, weil ich verletzt war häufig.
0: Ja.
1: Ja, also es ist immer so ein zweischneidiges Schwert gewesen. Ja.
0: Hauptberuf kam für Sie nicht in Frage?
1: Sport hauptberuflich. Ja. Da bin ich ja verletzt, dann kann ich ja keinen Sport mehr machen.
0: Okay.
1: Das ist ja total schwierig. Also das profimäßig zu machen, da gehört schon eine gehörige Portion Selbstbewusstsein, glaube ich, dazu. Und es darf einem, also ich bin ein Mensch, der braucht in seinem Alltag oder im Leben oftmals auch so gewisse Sicherheiten. Und das, nee, also das wäre mir zu unsicher gewesen.
0: Das heißt, ich nehme mit, wenn man es richtig schaffen will im Sport, dann muss man ein großes Ego haben, sehr positiv, sehr optimistisch in die Zukunft denken. Oder
1: Ego hört sich so negativ an. Man muss auch schneller sein, als ich es war, auf jeden Fall. Und auch Glück haben. Und wenn man dann die Kurve kriegt, dann daraus vielleicht auch Geld zu machen. Im Sport, jetzt Fußball, geht es vielleicht eher wie in der Leichtathletik. Ja, dann kann man es vielleicht machen oder dann später als Trainer einsteigen. Mhm. Aber auf dem Niveau, wo ich mich bewegt habe, natürlich nicht. Also, ja.
0: Jetzt gehen wir noch mal zurück. Sie haben vorhin gesagt, so ein bisschen nervt es dann schon manchmal, der Vergleich, weil Sie haben gesagt, Sie sind ja nicht Ihr Vater, sondern Sie sind Sie. Viele Kinder machen ja genau deshalb nicht das oder wollen nicht das tun, was ihre Eltern tun. Vor allem, wenn die Eltern das sehr erfolgreich machen. Die suchen sich dann einen anderen Weg, genau um diesem Vergleich, diesem ständigen darauf angesprochen werden, aus dem Weg zu gehen. Ihr Weg in die Leichtathletik, warum ist es trotzdem passiert? Welche Rolle hat dann der Papa gespielt? Sie haben gesagt, er hat sie natürlich trainiert, aber war es irgendwann eine bewusste Entscheidung, zu sagen, ich mache es trotzdem?
1: Ja, weil dieses Gefühl, was man hat beim Laufen, ich habe ja am Anfang bin ich nicht 400 Meter gelaufen, ich bin 100 und 200 gelaufen und ich habe am Anfang auch nicht trainiert. Ich bin erst mit 16 ins Training gegangen, also ins richtige Training, wo man auch wirklich mehrmals die Woche trainiert.
0: Ja.
1: Und ja, und ich habe irgendwie dieses Gefühl geliebt, wenn es läuft. Also wenn man läuft, dann läuft's und deswegen habe ich es auch gemacht dann. Ja.
0: Klingt sehr erfüllend. Ist es dieses Runner's High, das man auch hat, wenn man durchaus weitere Strecken joggt, dass man den Kopf einfach völlig ausschaltet und nur noch funktioniert, nicht
1: das
0: denken kann?
1: Kann ich Ihnen nicht sagen, ich hasse Langstreckenläufe.
0: Aber ist es bei den etwas kürzeren Schaffelläufen, ist es auch so? Ist es der Reiz, dass man zumindest eine kurze Zeit nur funktioniert und an nichts anderes denkt, außer?
1: Vielleicht ist es das, ja, dass das Gehirn mal endlich aus ist und dass man nur läuft, ja, genau.
0: Nun sind Sie nicht nur, was den Sport betrifft, in die Fußstapfen Ihres Vaters getreten, sondern auch noch, was die Kultur angeht. Wir sprechen nachher drüber, über das Kellertheater Die Käuze in Karlsruhe. Das ist mit Sicherheit den meisten Zuschauern, vor allem wenn sie aus Karlsruhe kommen, ein Begriff. Ihr Vater war dann schon eine Vorbildfigur, wenn man sieht, dass Sie ihm tatsächlich in mehreren Bereichen nachgeeifert
1: haben. Ja, definitiv, ja, genau. Wobei ich sagen muss, auch im Theater, wenn mir das nicht gefallen hätte, hätte ich das auch nicht weitergemacht. Ich finde es unheimlich. Ich finde, Theater ist immer so eine Spielwiese auch für Erwachsene. Und da kann man auch seine Kindheit ausleben und alles. Und unheimlich viel Fantasie mit einbringen und macht auch total Spaß. Und wenn mir das keinen Spaß gemacht hätte, dann hätte ich das nicht weitergemacht. Ja.
0: Ich merke, Sie merken natürlich auch, wir sprechen jetzt trotzdem viel über Ihren Vater. Mhm. Das tun wir nur am Anfang der Sendung. Wir wechseln gleich noch die Themen. Trotzdem nehmen Sie uns mal mit, viele Karlsruher kennen den Namen. Das Karl-Kaufmann-Stadion, das große Leichtathletikstadion, mittlerweile recht große Leichtathletikstadion neben der Europahalle. Was war er denn für einer?
1: Mein Vater?
0: Ja.
1: Mein Vater war ein ganz normaler Mensch, der halt 1960 das Glück hatte, Weltrekord zu laufen über 400 Meter und die Silbermedaille zu gewinnen neben Otis Davis. Otis Davis hat die Goldmedaille gewonnen. Er war halt 200stel schnell langsamer als Otis Davis und das war seine Sternstunde praktisch. Und daraus hat er unheimlich viel gemacht. Er war Mitbegründer zum Beispiel vom SSC auch und er hat dann das Theater gegründet als Ausgleich. Er war Tenor und wollte aber nicht reisen. Er war eher so einer, dass er gesagt hat, er wird jetzt lieber Lehrer und bleibt halt dann hier. Hat er auch zu dem Zeitpunkt schon die Kinder, also meine Brüder.
0: Ja.
1: Und ja, und er war eigentlich ein ganz normaler Mensch mit auch seinen Ecken und Kanten. Und ja, und das Theater oder ja, hat er eben auf die Art und Weise, dieses Tenor und Theater hat auf die Art und Weise, war das sein Ausgleich eben zu seinem Alltag. Und im Sport hat er teilweise auch, glaube ich, mal früher, das weiß ich aber nicht mehr, weil da war ich noch nicht auf der Welt, hat er, glaube ich, auch mal kurze Zeit als Trainer betreut, aber das war dann nicht so lang.
0: Ja.
1: Ja, genau.
0: Und sportlich war er einer, zumindest hat man diesen Eindruck, wenn man sich ein bisschen einliest, der im Prinzip alles konnte. Also wenn ich es richtig gelesen habe, ist es ein bisschen Zufall gewesen, dass es die Leichtathletik am Ende wurde. Davor war es Fußball.
1: Er konnte nicht alles, er konnte nicht schwimmen.
0: Okay.
1: Leichtathleten können nicht schwimmen.
0: Grundsätzlich nicht?
1: Nee, die mögen das nicht. Also wir mögen es nicht. Nee, okay. Das ist schlimm. Ich weiß nicht, warum das so ist, aber er hat immer gesagt, ja, da werden andere Muskeln wahrscheinlich angesprochen, wenn man das macht. Ich weiß es nicht. Also.
0: Aber er konnte mehrere Sachen, weil im Fußball war er durchaus auch nicht schlecht.
1: Ja, er hat es praktisch durch den Fußball, hat ja sein Trainer, damaliger Trainer Emil Welschinger gesagt, oh, der ist ja voll schnell, ich nehme den mal mit ins Leichtathletiktraining. Und so hat sich das eigentlich ergeben. Konnte halt schnell laufen und es wurde halt dann praktisch erkannt und dann wurde er gefördert.
0: Ja.
1: Und dann ist er deutscher Jugendmeister geworden, dann hat er Blut geleckt und dann hat er es weitergemacht.
0: Nun haben wir den Fußball auf der einen Seite, die Leichtathletik auf der anderen Seite. Jetzt spannen wir wieder den Bogen. Sie haben vorhin gesagt, das hauptberuflich zu machen kam für Sie einfach nicht in Frage. Nein. Was vielleicht auch daran liegt, dass die Leichtathletik eine Sportart ist, die in Deutschland nun mal eben nicht der Fußball ist. Das heißt, das große Geld winkt da jetzt nicht unbedingt. Wollen wir mal eine Bestandsaufnahme machen? Der Sport Leichtathletik, bremst das viele aus, weil sie eben genau das wissen? Was weiß ich, mit 30 kommt eine blöde Verletzung, ich kann es dann nicht mehr machen und bis dahin ist nicht viel Geld zu holen.
1: Ich weiß es nicht, das kann ich sagen, aber der Vergleich ist natürlich, mit dem Fußball ist natürlich schon krass, wenn man sieht, was die Leute verdienen können und im Vergleich jetzt zur Leichtathletik. Ich weiß es nicht, aber wenn man den Sport deswegen macht, dann sollte man, glaube ich, nicht machen.
0: Ist es so?
1: Ja, finde ich.
0: Also man muss idealistisch.
1: Ich bin da so eher idealistisch, eher so veranlagt, ja.
0: Trotzdem würde es der Leichtathletik helfen, wenn sie mehr in der Öffentlichkeit stehen würde. Wir nehmen die
1: Sicherheit.
0: Olympischen Spiele stehen bevor. Mhm. Wir gehen jetzt mal davon aus, dass sie planmäßig über die Bühne gehen können in Tokio. Da sieht man viel Leichtathletik im Fernsehen. Es gibt immer Schlaglichter. Mhm. Es gibt auch bei uns das berühmte Indoor-Meeting in Karlsruhe einmal im Jahr. Aber das sind einzelne Schlaglichter. Es ist absolut nicht vergleichbar mit der Präsenz von Fußball.
1: Ja, das war immer so schön. Wir durften als Jugendliche da laufen. Immer beim Indoor-Meeting damals, als es noch in der Europahalle war. Dann gab es immer einen Einlagelauf, regional 200 Meter Frauen oder sowas. Und das war immer total toll. Also diese Atmosphäre, die hat man auf jetzt normalen baden-württembergischen oder süddeutschen Meisterschaften jetzt nicht so. Und wenn es davon vielleicht mehr gäbe, das fände ich für mich, jetzt wäre jetzt noch ein persönlicher Anreiz gewesen, dass ich sagen würde, boah, cool, ich mag diese Atmosphäre, dieses, das finde ich ein bisschen schade, dass es nicht so ist wie beim Fußball. Allerdings muss man sagen, Leichtathletikpublikum ist sehr, wie soll ich sagen, die sind auch mal still, also sehr diszipliniert immer und so, aber die feuern auch wahnsinnig an. Ja, es macht voll Spaß.
0: Tatsächlich ist es so, wer das Indoor-Meeting in Karlsruhe mal erlebt hat, der ist begeistert, auch wenn er gar kein Hardcore-Leichtathletik-Fan ist. Das ist eine wahnsinnige Atmosphäre früher in der Europahalle, jetzt in der Messe vor den Toren von Karlsruhe. Da fragt man sich natürlich manchmal schon, warum schafft es die Sportart dann nicht, einen Schritt weiter zu gehen? Ist es einfach nur so, weil der Fußball halt immer schon eine Nummer vorne war?
1: Das kann ich Ihnen nicht beantworten, das weiß ich nicht. Nein. Ich weiß nicht, warum das so ist. Es liegt vielleicht auch in der Struktur. Ja. Bei der Leichtathletik ist es so, da hat man Läufe, 400-Meter-Lauf ist, wenn man schnell ist, in unter 50 Sekunden rum. Bei den Männern. Und das war's. Und man muss es vom Zeitplan vielleicht so legen, dass viele Highlights hintereinander sind. Das wird ja oftmals so gemacht, auch wenn Fernsehaufzeichnungen sind oder so, dass sie die Finale dann zusammenlegen. Vielleicht liegt es daran, an der Struktur. Im Fußball habe ich halt ganz getaktet, diese 90 Minuten durchgängig, wo ich halt mit Fieber immer mal wieder. Das ist halt bei der Leichtathletik anders. Da knallt es halt und dann habe ich halt Startschuss und dann habe ich halt 10 Sekunden Vollgas und dann ist es schon wieder vorbei. Ja. Vielleicht liegt es daran, ich weiß nicht. Aber gerade das finde ich halt auch spannend. Ich weiß es nicht.
0: Bleiben wir noch für eine letzte Frage beim Indoor-Meeting. Vermissen Sie, auch wenn Sie nicht mehr aktiv sind, die Europahalle in Karlsruhe? Das ist eine Halle, die von außen eine imposante Struktur hat, die seit vielen Jahren mittlerweile gesperrt ist, weil es Brandschutzprobleme gab. Das war auch vorher schon nicht die modernste Arena, keine Multifunktionsarena, wie man sie beispielsweise in Mannheim oder auch in Stuttgart findet. Aber viele Leichtathleten haben gesagt, die Bahn dort ist der Wahnsinn, der Charme ist einfach toll.
1: Ja. Definitiv.
0: Warum? Nehmen Sie uns mal mit. Ich kann als Außenstehender nicht nachvollziehen, warum sich eine Bahn von der anderen unterscheidet.
1: Also je härter die Bahn, umso schneller die Zeiten. Es ist einfach so, dass in der Europahalle das ganze Flair anders ist wie in der DM-Arena. Nichts gegen die DM-Arena. Man sitzt ganz eng dran, wenn man Europahalle guckt. Die Leute sitzen wirklich an der Bahn. Bei der DM-Arena habe ich diese 15 bis 10 Meter Abstände. Die Akustik ist nicht gut. In der Europahalle, das war ein Hexenkessel. Wenn man da gelaufen ist, das war immer toll, weil die Stimmung einfach toll war. Ja. Auch wenn man sich hinten im Einlaufbereich, hat man nicht so viel Platz wie bei der DM-Arena gehabt. Ja, aber es war immer toll. Weiß nicht. Ja, ich vermisse die. So, wenn ich jetzt laufen würde, würde ich sie vermissen. Ja.
0: Auch als Zuschauerin, würden Sie sich freuen, wieder in die Europahalle zurückzugehen für ein Meeting?
1: Ja, warum nicht, ja.
0: Dann warten wir das mal ab und sprechen jetzt über Kultur. Ich habe es angesprochen, das Theater Die Keuze in der Waldstadt von Karlsruhe, ein Haus mit großer Tradition, das Ihr Vater gegründet hat. Sie haben es gesagt, ausgebildeter Tenor. Also zwei Standbeine im Leben, auf der einen Seite die Kultur, auf der anderen Seite der Sport. Das ist bei Ihnen ein Stück weit genauso, wenn auch bei Ihnen noch mehr dazu kommt. Sie haben das Theater dann auch übernommen. Sie sind Vorsitzende des Vereins dahinter. Wer jetzt noch nicht dort war, ich glaube, die meisten Menschen, die in Karlsruhe wohnen, haben irgendwann mal einen Besuch hinter sich. Es ist das einzige Kellertheater.
1: Richtig,
0: in Karlsruhe. Bei uns. Nehmen Sie uns mal ein bisschen mit.
1: Ja, also wir sind in der Königsberger Straße angesiedelt, draußen in der Waldstadt. Und bei uns muss man eben die Treppe runterlaufen, wenn man in den Zuschauerbereich kommen will. Und wir sind ein kleines, aber feines, schnuckliges Theater. Wir kriegen im Märchen haben wir 100 Leute reingekriegt, weil vorne stehen Kinderstühlchen dann für die Kinder, dass sie direkt an der Bühne sitzen können. Und im Erwachsenenstück kriegen wir so ungefähr 80 Leute in den Zuschauerraum. Und wir haben auch einen kleinen Barbereich. Und es ist sehr intimes, nettes, kleines Theater. Und die Bühne ist 4,50 Meter breit und 7,50 Meter lang, also ist es wirklich nicht groß, aber dadurch, dass man eben auch so dieses Kellertheater-Flair hat oder dass eben die Leute auch so nah an der Bühne dran sitzen, das hat natürlich auch was Tolles.
0: Ja. Ja. Intim, klein, Keller, Leute nah dran, das sind vier Stichworte, die wir gleich noch aufgreifen. Das klingt sehr toll. Ich glaube, in den letzten anderthalb Jahren ist das ein ziemlich großes Problem geworden für Sie. Mhm. Aber zunächst mal, wie sieht das, Sie haben das Kinderstück angesprochen, das Erwachsenenstück angesprochen, wie sieht das Programm aus, was wird gespielt?
1: Also wir spielen zweimal im Jahr was für Kinder. Wir haben ganz traditionell immer ein Märchen ab Ende November. Das wird von Ende November bis März gespielt. Und dann haben wir aber, die Saison fängt im September an, wie bei jedem anderen Theater auch, aber da spielen wir ein Stück für Erwachsene immer, September, Oktober. Und dieses Stück wird meistens wieder aufgenommen im April, Mai. Und jetzt da durch Corona, weil wir kein richtiges Stück spielen konnten, ist es dieses Jahr und letztes Jahr war es Impro-Theater, weil da konnten wir einfach mit einem 2 Meter Abstand auf der Bühne stehen. Das ist dann einfacher, war von der Inszenierung einfach das andere nicht möglich, eine normale Komödie jetzt bei uns zu spielen. Und im Juni, Juli spielen wir ein Stück für die ganz Kleinen. Das heißt, Kinder spielen für Kinder. Und sowohl im Märchen als auch bei diesem Kinderspielen für Kinderstück spielen Kinder. Mhm. Also bei mir ist die Gretel 10 Jahre alt. Wirklich 10 Jahre alt.
0: Ja.
1: Oder 12 oder so. Und bei Kinderspielen für Kinder sind es dann nur Kinder im Ensemble drin. Ja, genau.
0: Wie sind Sie durch die letzten 15, 16 Monate gekommen? Wir haben ein kleines Theater, das ist ja immer ein Stück weit Idealismus, das zu betreiben. Und dann kam Corona.
1: Ja, also wir sind ja alles Ehrenamtliche. Und wir haben gerade unser Hänsel und Gretel gespielt. Und die letzten 4 Folgen mussten wir im letzten Jahr dann absagen, weil die Zahlen halt immer höher gegangen sind. Und da haben wir gesagt, nee, es hat wirklich keinen Wert. Und ich habe immer gesagt, solange die Schulen noch auf sind, lassen wir es noch auf. Aber in dem Moment, wo wir uns entschieden haben, nee, wir machen zu, dann haben sie auch gesagt, am nächsten Montag, die Schulen waren auch zu letztes Jahr. Und da haben wir erstmal, waren wir in so einer Art Schockstarre. Und dann haben wir halt versucht, auch über YouTube so einen kleinen Theaterkurs zu machen.
0: Ja.
1: Oder eben so einen Adventskalender mit Geschichten vom kleinen Kauz, eben, dass wir uns so halt, dass wir sagen, hallo, wir sind noch da. Mhm. Das ist so unser Hauptanliegen auch, dass wir für unsere Leute auch da sind. Und die Geschichten vom kleinen Kauz haben wir jetzt weitergesponnen, dieses Frühjahr mit den Jungkäuzen, mit unseren Jungkäuzen, dass die auch die Geschichte weitererzählt haben. Wir konnten dann spielen letztes Jahr, das Impro-Theater, aber auch nur bis Oktober wieder. Dann war wieder der Lockdown. So haben wir es halt versucht. Ja.
0: Viele Kolleginnen und Kollegen aus dem Kulturbereich haben mir in den letzten 15 Monaten den Eindruck geschildert, wir sind die hinten unterfallen in dieser ganzen Situation. Wir werden vergessen, unsere Bedürfnisse werden nicht registriert oder einfach nicht berücksichtigt. Wie ist es bei Ihnen? Ich könnte mir vorstellen, da ist eine gewisse Perspektivlosigkeit. Das sieht jetzt im Moment sehr gut aus. Wir werden auch über Formate sprechen, die jetzt in diesem Sommer möglich sind, Stand jetzt. Aber wie sehr nagt es an einem, wenn man das Gefühl hat, da tut sich jetzt gerade gar nichts?
1: Ja, man hat immer so das Gefühl, man plant und es hält einen irgendwo einer hinten am Gürtel oder irgendwo fest. Und ja, aber da, ja, gegen ein Virus oder gegen Corona konnte ja keiner irgendwie was ausrichten. Und wir haben halt immer geplant und dann die Planung verschoben, das Märchen geplant und dann sagen, okay, wir planen jetzt die Premiere im Januar, wir planen die Premiere im Februar, wir planen die Premiere im März. Okay, wir verschieben es. Also so war das halt und man hat eben, ist immer so mit Online-Proben mit den Kiddies unterwegs und sagt, wir machen es jetzt trotzdem, wir machen jetzt eine Probe mit euch, mit den unterschiedlichen Besetzungen und mit dem Ensemble. Aber ja, man ist so ein bisschen, wurde dann immer enttäuscht eben.
0: Ja.
1: Aber ja, jetzt wird es ja ein bisschen besser, hoffentlich.
0: Hoffen wir alle.
1: Ja, und ja, man kann es nicht ändern, man muss es so annehmen.
0: Ja, Sie haben gesprochen über Online-Proben, über verschiedene Online-Digital-Formate, die ja nun notgedrungen schwer in Mode gekommen sind im letzten Jahr. Habe ich die Zwischentöne richtig rausgehört, dass Sie nicht so begeistert sind von den Erfahrungen, dass es eben kein Keller ist, dass das Publikum eben nicht ganz dicht dran ist, dass es nicht kuschelig und gemütlich ist? Ja,
1: also Theater lebt vom Erleben, ne? Also das Theater kann man nicht über YouTube. Theater lebt davon, dass die Leute direkt Connection machen können zur Bühne, zum Schauspieler. Ja. Und das war halt nicht möglich. Das ist halt das Problem bei dieser Pandemie. Mhm. Und ja, ich meine, selbst jeder, der vielleicht auch die ganzen Schüler, die jetzt mal Online-Unterricht hatten, wissen es ja selber, es ist okay, ja. Manche können das mehr als andere vielleicht. Das ist wie mit Homeoffice. Für manche ist es was, für manche nicht. Aber das ist nicht das Gleiche, wie wenn man sich sieht. Wir sind halt nun mal soziale Wesen. Und das ist halt schwierig und für uns gewesen, die Zeit dadurch, dass wir soziale Wesen sind. Und sobald wir jetzt halt wieder die Jungkäuze treffen, Jungkäuze heißen unsere Kinder- und Jugendgruppe, nicht online machen müssen, sondern endlich wieder normal machen dürfen, machen wir das jetzt auch im Juli wieder, ja. Mit Abstand, aber wir machen es, dass wir die Leute wieder sehen können, die Leute sich sehen können.
0: Und vor Publikum geht's auch wieder los bald, wenn auch nicht im Keller?
1: Im September dann,
0: aber erstmal im
1: Juli. Ja, im Theaterzelt. Wir sind am 10., 11. und 12. im Theaterzelt zu sehen mit unserem Impro-Theater.
0: Das kann man sich schon mal merken. Ich könnte mir vorstellen, es ist mehr Nervosität als bei einem normalen Auftritt, weil anderes Ambiente und weil so lange Pause gewesen ist.
1: Ich glaube nicht.
0: So wie Fahrradfahren?
1: Ja.
0: Für alle Beteiligten?
1: Ja, das ist okay. Wir freuen uns drauf, dass es endlich wieder losgeht. Wir sind da so total... Neulich, also wir haben regelmäßige Online-Treffen, immer sonntagabends für die, die wollen, dass wir halt in Kontakt bleiben, haben wir immer uns online getroffen und die eine hat gesagt, wenn es jetzt wieder losgeht, sie glaubt, sie übertreibt voll auf der Bühne und hängt sich da voll rein, weil sie so froh ist, dass es endlich wieder losgeht. Also da überwiegt diese Freude, glaube ich, die Nervosität dann um Längen. Ja.
0: Zum Ende unserer Sendung würde ich ganz kurz gerne noch auf die Wissenschaftlerin Dr. Larissa Kaufmann zu sprechen kommen, denn das ist das dritte Standbein, von dem ich vorhin gesprochen habe. Es ist das Hauptstandbein, muss man ja tatsächlich sagen. Ist Ihr Job, damit verdienen Sie Ihr Geld, damit sind Sie sehr erfolgreich. Sie sind Biologin, waren am KIT hier in Karlsruhe lange Zeit tätig. Was tun Sie jetzt?
1: Also momentan bin ich bei einer Firma, die heißt PBD. Wir organisieren klinische Tests von Medikamenten. Das bedeutet, wenn ein Medikament auf den Markt kommen soll, sind wir diejenigen, die das zwischen der Pharmafirma und dem Krankenhaus eben organisieren und abspeichern. Mhm. Und Sie glauben nicht, wie viel Bürokratiekram das ist.
0: Doch, das glaubt, glaube ich, jeder.
1: Ja, und ich meine, es ist ein Job, der ist Homeoffice, kann man auch im Homeoffice machen. Und ich bin ja so eine, die ist sehr strukturiert und mag viel organisieren und so, von daher passt es super. Es ist auch ein bisschen sinnstiftende Tätigkeit, das ist für mich auch halt wichtig und macht schon Spaß.
0: Berührungspunkte zur Pandemie im Job?
1: Teilweise ja, wir haben auch Studien, die mit Covid-Medikamenten eben laufen, momentan. Mhm.
0: Nun ist Ihr Hauptstandbein, jetzt das Standbein, da sind Sie Ihrem Vater nicht gefolgt. Wie kam es dazu? Warum die Biologie? War die Wissenschaft, oder war das der Konterpunkt, zu sagen, ich habe den Sport, der ist so ein bisschen unsicher, ich habe die Kultur, die ist schön, die macht Spaß, aber ist ja nun auch nie der Bereich gewesen, mit dem man jetzt das große Geld verdienen konnte und die sichersten Jobs finden konnte?
1: Es hat mich immer interessiert, Biologie. Und ich würde heutzutage, man weiß es nicht, ich glaube, niemand mehr raten, das nur Biologie zu machen. Mhm. Es ist eben schwieriger geworden, wenn man heute ein Studium hat und einen Doktor, das bedeutet nicht, dass man immer gleich einen Job auch hat. Das war vielleicht früher mal so, das ist leider nicht so. Aber ich habe es einfach gemacht, weil es mich interessiert hat, weil ich neugierig war. Und aber man muss damit rechnen, wenn man das eben macht und studiert, dass man auch andere, dass man halt nicht unbedingt vielleicht in dem den Job findet, was man gedacht hat am Studienanfang, dass man den Job findet, sondern man muss halt sehr flexibel sein auch. Weil das gilt, glaube ich, für viele Bereiche heutzutage. Ja.
0: Larissa Kaufmann, ich danke Ihnen ganz herzlich für den Besuch heute hier bei uns. Alles Gute Ihnen für alles, was Sie vorhaben. In erster Linie, weil es zeitlich am naheliegendsten ist für den Auftritt im Theaterzelt in Karlsruhe, auf das alles wieder rund läuft und alles wieder funktioniert nach der langen Pause mit den Kreuzen. Danke für den Besuch heute hier.
1: Danke
0: und
1: auch.
0: Ihnen, liebe Zuschauer, vielen Dank fürs Zuschauen. Das war Talk im Schlachthof hier im Programm von Baden TV. Machen Sie es gut und wenn Sie mögen, gern bis zum nächsten Mal. Tschüss.

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1: Am 20. Juni feiert der VfR Sondernheim sein großes 100-jähriges Jubiläum gemeinsam mit der Firma Rematec. Los geht es um 13 Uhr mit einem F-Jugendturnier, bis es um 16.30 Uhr eine Siegerehrung mit Live-Musik geben wird. Ab 17.30 Uhr fährt der Verein mit einem Kader an Musikern auf. Von Lou Hoffner bis Shirley Brock ist für verschiedenste Geschmäcker etwas dabei. Ab 22 Uhr gibt es dann Public Viewing des WM-Spiels Deutschland gegen die Elfenbeinküste. Der Eintritt ist frei. Am Wochenende vom 12. bis zum 14. Juni startet das Karlsruher Inn-Event Lounge 76 in die zweite Runde dieses Jahr. Mit mehreren DJs und entspannter Lounge-Musik möchte das Event seine Gäste ins Wochenende und in den Sommer entführen. Für Essen und Getränke ist gesorgt, der Eintritt ist frei. Passend zum Pride Month bietet die Stadtbibliothek Pforzheim eine Lesung der Jugendbuchreihe Camp Rainbow der Autorin Alicia Z. Dabei geht es um queere Liebe, Diversität, Zurückweisung und unerwartete Freundschaften. Dabei ist eine Anmeldung erforderlich, entweder an der Rezeption oder per Telefon.

0: Viele Menschen sind heute nicht mehr in der Lage, die Grabpflege selber zu gewährleisten. Sie brauchen einen starken Partner, der das für sie übernimmt, der das über Jahrzehnte, über Generationen personell, substanziell und finanziell übernimmt. Und genau das ist die Genossenschaft Badischer Friedhofsgärtner.
1: Die Genossenschaft Badischer Friedhofsgärtner besteht schon seit über 60 Jahren. Und der Ursprungsgedanke für die Gründung der Genossenschaft bestand darin, dass wir die Dauergrabpflegeverträge klassischerweise verwalten. Das heißt, die Kapitalverwaltung übernehmen und dann mit den Gärtnern über die Laufzeit der Verträge abrechnen. So ein Dauergrabpflegevertrag kann ja 5, 10, 20, 30 Jahre bestehen. Und im Zeitraum ist die Aufgabe der Genossenschaft, das Ganze eben abzurechnen mit den Gärtnern, das Kapital zu verwalten und dann eben auch die Grabkontrolle durchzuführen.
2: Die Dauergrabpflege ist ein Vertrag zwischen der Friedhofsgenossenschaft, also zwischen uns, Genossenschaft Badischer Friedhofsgärtner, und einem Grabnutzer. Und der beinhaltet die vereinbarte Pflege zwischen der Friedhofsgenossenschaft, dem Gärtner und dem Grabnutzer.
1: Die Dauergrabpflege für Individualgrabstätten besteht darin, dass ein Kunde Dienstleistung eines Gärtners sich individuell vereinbaren lassen kann. Das heißt, er bespricht mit seinem Friedhofsgärtner, welche Dienstleistung er gerne haben möchte. Das heißt, die jährliche Pflege eines Grabes, angefangen von Gießen, Schneiden, Düngen, bis hin auch zu Wechselbepflanzungen, die bis zu dreimal im Jahr dann eben auch vorgenommen werden können.
2: Bei den Erinnerungsgärten ist es so, dass die Pflege ja quasi immer die gleiche ist und deshalb auch die Preise schon festgelegt sind im Vorhinein.
1: Also der Vorteil unseres Kunden besteht darin, dass er die Preise, die heute beim Friedhofsgärtner gelten, für die Dienstleistung des Friedhofsgärtners, dann für die nächsten 20, 30 Jahre, also für die Laufzeit des Dauergrabpflegevertrages, gesichert bekommt. Daneben wird die vereinbarte Leistung auch von uns unabhängig kontrolliert, in den sogenannten Grabkontrollen.
2: Also die Fläche vom Erinnerungsgarten, das ist immer zusammenhängende Fläche, die vom Friedhofsgärtner gepflanzt wird.

0: bepflanzt und gepflegt wird, sodass die einzelnen Grabnutzer da keine Pflegearbeit mit zu tun haben. Die Pflege der gesamten Anlage des Erinnerungsgartens übernimmt meistens, sofern es geht, ein ortsansässiger Friedhofsgärtnereibetrieb, die gleichzeitig bei uns in der Friedhofsgenossenschaft Mitglied sein sollten. Meist versucht man jetzt natürlich auch viel auf diese ganze Hitzeresistenz einzugehen, auf die Artenvielfalt. Wir versuchen viel Blühendes zu machen, Pflanzen zu pflanzen, die weniger Pflege brauchen, weniger Wasser. Und das können die Betriebe durch ihr fachkundliches Wissen sehr gut umsetzen.
1: Ein Kunde geht, um einen Dauerkraftpflegevertrag abzuschließen, am besten zu seinem Friedhofsgärtner vor Ort. Er bespricht dort die Dienstleistungen, die er gerne mit dem Gärtner vereinbaren möchte. Dazu geht der Friedhofsgärtner an die Grabstätte gemeinsam mit dem Kunden, bespricht dann vor Ort, was an der Grabstätte man machen kann, welche Dienstleistungen er dort erbringen kann und was der Kunde sich am Ende auch wünscht.
0: Die Genossenschaft kommt dann erst hinterher ins Spiel. Der Gärtner macht den Vertrag mit den ganzen gewünschten Leistungen mit dem Grabnutzer. Und dieser Vertrag, der kommt dann zu uns, zu der Friedhofsgenossenschaft, wird geprüft und übernommen.
1: Es gibt besondere Bestattungsformen. Beim Mensch-Tier-Erinnerungsgarten können Menschen gemeinsam sich mit ihren Haustieren bestatten lassen. Da werden die Aschen der verstorbenen Haustiere gemeinsam mit den verstorbenen Menschen gemeinsam beigesetzt. Wir sind heute hier in Neuhausen-Steineck. Ein neues Projekt, das wir gemeinsam umgesetzt haben mit den Friedhofsgärtnern und der Gemeinde Neuhausen-Steineck. Seelenfrieden, Naturbestattungen am See.
2: Wir stehen jetzt halt hier auf dem Friedhof in Steineck, den wir als alten Bestandsfriedhof etwas umgeplant haben und durch ein gärtnergepflegtes Grabfeld ergänzt haben. Das gärtnergepflegte Grabfeld gibt uns jetzt die Möglichkeit, dass wir unseren Bürgerinnen und Bürgern verschiedene Bestattungsformen anbieten können und jetzt sowohl anonyme Bestattungen als auch Erdgräber und Urnengräber anbieten können, die einfach von Gärtnern gepflegt werden. Das Ganze haben wir über die Genossenschaft Badische Friedhofsgärtner realisiert und ich kann das als Bürgermeisterin der Gemeinde tatsächlich nur empfehlen. Vom Grundsatz her wird es von den Bürgerinnen und Bürgern hier in der Gemeinde unglaublich gut angenommen. Wir haben jetzt auch kürzlich eine Anfrage erhalten, wo jetzt die Mutter quasi auf unserem Bestandsfriedhof ist und die Tochter würde jetzt ganz gerne in der Nähe liegen, hat sich aber einfach aus den aufgeführten Gründen jetzt für ein gärtnergepflegtes Grabfeld entschieden. Und so haben wir es jetzt auch ermöglichen können, dass die in unmittelbarer Nähe von ihrer Mutter liegt. Und das ist einfach auch schön, wenn man einfach quasi ein alter Bestandsfriedhof hat, wo man quasi durch so neue, zeitgemäßere Elemente einfach auch ergänzt.
3: Das Areal ist gestaltet mit verschiedenen Wildstauden, die für die Artenvielfalt von Bedeutung sind und mit Uferrandbepflanzung passend zum See, der also auch als Refugalzone dient für Kleingetier. Wir haben auch Frösche, Fische beispielsweise. Die Artenvielfalt wird durch diese Naturbepflanzung hier vor Ort gefördert. Wir haben hier einen ganz besonderen Platz für die letzte Abschiednahme, aber auch einen ganz besonderen Bestattungsplatz. Durch den See haben wir die Möglichkeit geschaffen, dass man hier sich direkt am See beisetzen lassen kann. Die Trauerarbeit auch hier in der Natur am Waldsaum am See durchführen kann. Außerdem haben wir eine Abschiedsfläche hier direkt am See, dass auch die Trauerfeier als solche direkt am See abgehalten werden kann. Der komplette Trauerprozess findet quasi in der Natur statt, wie man es jetzt hier vorfindet. Und die Erfahrungen sind sehr positiv, was man bisher gemacht habe. Der Trend in der Bevölkerung, oder es gibt einen Trend in der Bevölkerung, der dahin geht, zurück zur Natur, die Besinnung zurück zur Natur. Und dem wollen wir also auch auf unsere Friedhöfe gerecht werden. Wollen den Menschen das auf unsere Friedhöfe anbieten, neben klassische Grabmodelle. Einerseits, um die Friedhöfe in der Region zu stärken und die regionale Trauerorte auch halten zu können. Und andererseits eben auch, um das Ganze zu beleben hier. Ja. Neuhausen-Steineck ist ein relativ kleiner Ort. In diesem Ort haben wir ein relativ großes Grabfeld oder ein relativ großes Bestattungskonzept entwickelt. Es war natürlich unser Anliegen, das auch dann überregional anbieten zu können. Sprich, hier am See in diesem Grabfeld kann sich jeder beisetzen lassen, der dies möchte. Wir haben ein Online-Portal, über Seelenfrieden.

0: beisetzung-bw.de. Da kann man sich einloggen, kann sich die verschiedenen Grabmodelle, auch Beisetzungspreise anschauen, kann sich mit dem Bestatter zusammen Bilder der einzelnen Grabstätten und Grabstellen im Internet angucken und vorab Termin und auch den Bestattungsplatz vorreservieren oder auswählen. Im Wesentlichen haben wir zwei große Vorteile gegenüber anderen Naturbestattungsmöglichkeiten, die es gibt. Zum einen haben wir neben Urne die Möglichkeit, auch Särge und Erdbeisetzungen hier anzubieten in unserem Grabfeld. Zum anderen, durch die geschotterte Wegedecke besteht die Möglichkeit, das Feld auch mit Rollator oder Rollstuhl zu besuchen.
1: Wir sind in Pforzheim auf dem Hauptfriedhof im interkulturellen Grabfeld. Das interkulturelle Grabfeld vereint viele unterschiedliche Weltregionen auf rund 2000 Quadratmeter Fläche. Wir haben hier unterschiedliche Gestaltungsformen, unterschiedliche Gestaltungssprachen, die die Weltreligionen symbolisieren. Das interkulturelle Grabfeld wurde entwickelt gemeinsam mit den Pforzheimer Betrieben und der Stadt Pforzheim vor dem Hintergrund, dass die Stadt Pforzheim eine sehr bunte, eine sehr internationale Stadt ist. Und wir wollten die Vielfalt der Stadtbevölkerung, die sich in der Stadt wiederfindet, auch auf dem Friedhof spiegeln.
0: Wir haben hier Plätze geschaffen, die unterschiedliche Bereiche der Welt widerspiegeln sollen. Es gibt einen asiatischen Teil, einen mediterranen Bereich, einen orientalischen Bereich, osteuropäischen Teil, einen mitteleuropäischen Bereich sowie einen alpinen Bereich. Die Gestaltung ist sowohl von der Art der Steine, die ausgewählt wurden, als auch von der Art der Bepflanzung anhand von der regionale vorkommenden Pflanze oder auch der Symbolik der Pflanze der jeweiligen Weltregionen angeordnet. Das Besondere ist, man kann sich tatsächlich auch schon zu Lebzeiten innerhalb dieses Feldes einen Platz oder einen Bereich aussuchen, für den man sich selber gerne entscheiden würde und das Grab in der Art, wie es gestaltet ist, auch so schon entweder im Vorerwerb kaufen oder im Falle des eintretenden Trauerfalles sich ein Grab aussuchen. Im orientalischen Teil gibt es auch die Möglichkeit, ein Grab zu erwerben, das die Ausrichtung nach muslimischem Glaube hat, wo der Tote dann letzten Endes in Ausrichtung Richtung Mekka liegt. Im Vergleich zum herkömmlichen oder gewöhnlichen muslimischen Grabfeld ist es aber trotzdem in das Gesamtkonzept hier eingebettet, was natürlich auch ermöglicht, in einem solchen Grab auch nicht-muslimische Menschen beizusetzen. Spielt in unserer Gesellschaft gerade in der heutigen Zeit auch immer eine häufigere Rolle, wo es ja auch Beziehungen gibt zwischen Menschen mit christlichem und muslimischem Hintergrund. Für diese Menschen bietet das Feld eine Lösung. Das Thema Tod betrifft jeden gleich, egal welchen religiösen oder kulturellen Hintergrund er hat. Und dieser Ort soll auch die Möglichkeit geben, sich zu diesem Thema auszutauschen und auch Menschen, die vielleicht alleine sind, die Chance zu geben, sich über Herkunftsgrenze hinweg zu begegnen und auszutauschen zu diesem Thema. Oder auch dann zu freudigeren Themen, wenn man die Trauer verarbeitet.
2: Das Andenken an einen geliebten Menschen über seinen Tod hinaus zu bewahren, ist für die meisten von uns ein großer Wunsch. Im Mittelpunkt steht dabei vor allem die letzte Ruhestätte des Verstorbenen. Ein gepflegtes und würdevolles Grab setzt ein Zeichen gegen das Vergessen und drückt unsere Verbundenheit zu den Menschen aus, die uns im Leben nahe waren. Für die Angehörigen ist ein liebevoll angelegtes Grab ein wichtiger Bezugspunkt für ihre Trauer und das Gedenken.
3: Die Genossenschaft Badischer Friedhofsgärtner ist in der Lage, ganz individuelle Grabpflegen zu gewährleisten. Und sie sind auch fähig, diese innerhalb der Laufzeit der Grabpflege entsprechend zu verändern und den Bedürfnissen der Leute anzupassen.

0: Hallo, herzlich willkommen in unserer Kochwelt. Heute machen wir eine leckere Hauptspeise. Es gibt bei uns nämlich leckere Lasagne. Und Lasagne ist auch eins unserer liebsten Hauptgerichte, weil sie einfach jedem schmeckt und die Samira sowieso ganz gerne Nudelgerichte mag. Die Lasagneblätter gibt es natürlich auch fertig zu kaufen, aber wir werden sie heute einfach selber machen, denn die werden aus einem ganz einfachen Nudelteig hergestellt. Und für den Nudelteig brauchen wir folgende Zutaten. Wir haben hier 400 Gramm Mehl, 4 Eier, einen halben Teelöffel Salz, eventuell brauchen wir etwas Wasser und ich brauche 4 bis 6 Esslöffel Olivenöl. Und wir werden jetzt den Nudelteig in der Küchenmaschine machen, den kann man aber natürlich auch per Hand kneten. So, jetzt geben wir einfach mal das Mehl in die Rührschüssel.
1: Alles.
0: Genau, alles auf einmal. Ups. Jetzt kommt das Salz mit dazu. Dann die Eier. Guck mal, schütze mal hier rein. Alle zusammen. Ich gebe das Öl mit rein, okay?
1: Ja.
0: Also 4 bis 6 Esslöffel. Und jetzt lassen wir einfach den Teig mal verrühren. Und wenn ich merke, dass er zu trocken wird, dann gebe ich etwas Wasser rein. Aber ich habe jetzt 4 große Eier in Größe L und deswegen werde ich wahrscheinlich kein Wasser brauchen. Und jetzt stelle ich die Küchenmaschine auf Stufe 2. Und natürlich müsst ihr das Ganze mit einem Knethaken rühren. Bei uns sieht man jetzt hier, dass der Teig noch etwas zu feucht ist und wir jetzt noch ein bisschen Mehl brauchen. Also wir brauchen jetzt hier kein Wasser, sondern eher etwas Mehl. Waren die Eier ein bisschen zu groß? Soll nämlich ein schöner fester Teig sein, den man dann später auch gut ausrollen kann.
1: Ganz schön sauber.
0: Und die Samira hat recht, wenn die Küchenmaschine sauber ist, also der Rand der Maschine und das Ganze
1: Mama.
0: Zu einer Kugel zusammenkommt.
1: Dann
0: ist der Teig nämlich fertig.
1: Ich hab den
0: und dann knete ich den Teig noch mal ganz kurz mit den Händen durch, wobei die Maschine den wirklich gut knetet. Da erspart man sich das Kneten. Und jetzt wickle ich den Teig in Frischhaltefolie ein und lasse ihn einfach so etwa eine halbe Stunde ruhen. Und in dieser Zeit kann ich schon mal die Füllungen zubereiten und dafür zeige ich euch gleich die Zutaten. Wir brauchen etwas Olivenöl. Hier habe ich 300 Gramm Rinderhackfleisch und da könnt ihr auch gerne fertiges Hackfleisch nehmen. Ich habe meins aber selber abgezogen, vorhin mit dem Fleischwolf. Wir brauchen etwas Tomatenmark, so etwa 2 Esslöffel. Ich nehme auch ganz gerne etwas Paprikamark für die Schärfe, muss aber nicht sein. Hier habe ich 2 Zwiebeln und hier drin noch 2 Knoblauchzehen. Ich nehme Tomaten aus der Dose, 2 Dosen, das sind insgesamt 800 Gramm und die sind bereits fertig gehackt. Die nehme ich ganz gerne, weil wir hier in Deutschland nicht so aromatische Tomaten bekommen wie in Italien zum Beispiel. Dann hier ein paar Karotten, ich habe jetzt nur noch 4, weil Samira eine geklaut hat. Hier habe ich etwas Staudensellerie, den habe ich bereits fein geschnitten. Ein paar Champignons und eine Zucchini. Wer die Lasagne kennt, weiß, dass eigentlich das ganze Gemüse da nicht mit reingehört. Aber ich mache gerne nicht die traditionelle Lasagne, sondern gebe da immer noch ein bisschen Gemüse rein, wie Champignons oder Zucchini, weil sie mir so einfach etwas besser schmeckt. Also das hier ist heute die Lasagne à la Sally. So, und jetzt bereiten wir unsere Soße zu, die Bolognese-Soße. Und dafür gebe ich jetzt etwas Olivenöl in die Pfanne. Da geben wir jetzt das Fleisch mit rein und lassen erstmal das Fleisch hier komplett drin. Dann kommt jetzt hier etwa ein Esslöffel Tomatenmark mit rein. Und wie ich bereits gesagt habe, auch ein Esslöffel Paprikamark. Das muss da nicht rein, aber ich mag ganz gerne die Schärfe. Und jetzt löschen wir das Ganze mit den Tomaten ab. Und es duftet hier schon richtig gut. Aber wir sind noch nicht ganz fertig. Da fehlen jetzt nämlich noch die Gewürze. Und da zeige ich euch einfach mal, was ich da gerne nehme. Und zwar habe ich hier etwas Salz natürlich, hier etwas Pfefferminze, ein bisschen Curry, Oregano und hier noch etwas Chili und natürlich Pfeffer. Chili werde ich jetzt nicht benutzen. Für uns privat würde ich es jetzt nehmen, aber Samira mag es nicht so scharf. Deswegen nehme ich das jetzt nicht, aber alles andere gebe ich jetzt dazu. Pfeffer und Salz müsst ihr sowieso nach Geschmack abstimmen. Ihr könnt da auch Gemüsebrühe mit reingeben, wobei ich das jetzt nicht so zwingend notwendig finde. Hier ein bisschen Oregano. Gebe ich einfach so einen Teelöffel oder ein bisschen mehr. und zerreibt es so ein bisschen zwischen den Händen. Genauso mit der Minze, nehme ich auch einen Esslöffel ungefähr. Und das ist die Minze aus unserem Garten, die hatten wir mal getrocknet. Jetzt nehme ich einen halben Teelöffel Currypulver. Und eben noch mein Salz. Und da dürfte so ein Teelöffel richtig sein. Und jetzt nehme ich hier die Hitze ein bisschen runter, gebe den Deckel drauf und lasse die Soße einfach so eine halbe Stunde etwa köcheln und werde in der Zeit schon mal die Bechamelsoße zubereiten. Für die Bechamelsoße brauchen wir nur ganz wenige Zutaten. Und zwar habe ich hier 40 Gramm Butter, 40 Gramm Mehl, einen halben Liter Milch, da schwimmt ein Selleriestück drin, macht aber nichts. Und wir brauchen etwas Muskatnuss, etwas Salz und Pfeffer. Zuerst nehme ich jetzt die Butter und gebe sie in meinen Topf. Ich habe jetzt hier einen extrem großen Topf, aber die kleinen sind alle belegt. Und da muss jetzt zuerst mal die Mehlschwitze gemacht werden mit dem Mehl. Und nur dann ist es auch eine Bechamelsoße, also wenn man das vorher gemacht hat. Einfach Mehl dazu. Jetzt dürft ihr das nicht anbrennen lassen und auch nicht zu braun werden lassen. Deswegen immer am Herd stehen bleiben. Und ich halte jetzt schon mal die Milch bereit. Und wenn diese Mehlschwitze die richtige Farbe hat, kommt dann gleich die Milch mit dazu. Und dann muss ordentlich gerührt werden, damit es keine Klümpchen gibt. Und hier sieht man jetzt, das Mehl, das schäumt so ein bisschen auf mit der Butter. Und jetzt habe ich es auch ein bisschen vom Herd weggezogen, damit es nicht weiter auch verbrennt. Jetzt kommt da die Milch rein. Am besten erstmal etwas weniger, damit wir keine Klümpchen bekommen. Und dann können wir den Rest dazu schütten. Ich glaube, das ist auch der Punkt, wo viele was falsch machen können. Man gibt nicht sofort die ganze Milch mit dazu, sondern erstmal ein bisschen, verrührt es schön klümpchenfrei und dann kommt der Rest dazu. Und das wird jetzt einfach aufgekocht. Ich gebe da auch schon mal meine Gewürze mit dazu, also wieder ein bisschen Salz. Da jetzt nicht so viel, weil ja alles andere schon würzig genug ist. Muskatnuss finde ich immer gut in der Bechamelsoße. Und etwas Pfeffer. Und jetzt werde ich einfach so lange rühren, bis die Soße aufkocht. Und dann darf die Bechamelsoße mindestens 10 Minuten kochen, damit der Mehlgeschmack so ein bisschen weggeht. Und in der Zeit ist dann auch schon die Bolognese-Soße fertig und ich muss nur noch meine Nudelblätter ausrollen. Ich habe jetzt hier den Nudelteig, der jetzt schön ausgeruht ist, und werde ihn jetzt einfach mal halbieren und ihn dann mit der Nudelmaschine hier ausrollen. Das könnt ihr natürlich aber auch mit einem Ausrollstab machen. So geht es halt einfach etwas schneller. Damit das Ganze jetzt nicht klebt, gebe ich da etwas Mehl drauf. Und roll das dann einfach hier auf. So, beim ersten Mal klappe ich es nochmal zusammen und gebe es nochmal durch. Aber erst in etwas Mehl wenden. Und dann müsste einfach immer etwas dünner werden hier mit der Einstellung. Und oben klappe ich es immer gern ein, damit ich einfach so einen geraden Abschluss habe. Und zum Schluss lege ich den Teig immer noch mal gern zusammen. Und ihr dürft ihn auch nicht zu dünn ausrollen. Ich mache das jetzt bis auf Stufe 7 und bis auf Stufe 9 geht's. Also ich habe jetzt die drittletzte Stufe gewählt. So, jetzt sind meine beiden Soßen fertig. Die Lasagneblätter sind auch zurechtgeschnitten und jetzt kann ich die Lasagne schichten. Ich habe jetzt hier eine Form bereits vorbereitet. Das ist jetzt so eine Steinauflaufform und die habe ich jetzt bereits gefettet. Und da kommt jetzt die erste Schicht rein. Das ist jetzt die Soße und die habe ich auch vorher abgeschmeckt. Nochmal mit Salz und Pfeffer. Die wird hier so ein bisschen verteilt. Gerade damit eben die Nudelblätter jetzt nicht an der Form unten drin kleben bleiben, nimmt man da einfach die erste Schicht von dieser Bolognese-Soße. Da gebe ich jetzt die Lasagneblätter drüber. Und die könnt ihr einfach so zurechtschneiden, dass sie in die Form reinpassen. Hier kommt jetzt wieder eine Schicht von der Bolognese-Soße. Und da kommt jetzt die Bechamel-Soße mit rein. Und hier gebe ich jetzt, wie gesagt, noch ein bisschen von dem Käse mit dazu, gerade so eine Handvoll. Dann haben wir nämlich auch ein bisschen von dem Käse in der Lasagne mit drin. Dann kommt wieder eine Schicht Lasagneblätter. Und so wird es jetzt wiederholt, bis die komplette Lasagne fertig ist. Und den Schluss zeige ich euch gleich noch. Und jetzt gebe ich hier noch den restlichen Käse mit drauf. Der ist übrigens schon sehr geschmolzen. Hier in der Küche ist es sehr heiß. Und wer möchte, kann jetzt für den intensiveren Geschmack noch ein bisschen Parmesan drüber streuen. Und so wird jetzt die Lasagne bei etwa 200 Grad für ungefähr 35 Minuten gebacken. Sie muss auf der Oberfläche schön goldbraun werden und dann sehen wir uns gleich wieder. Und am besten wird sie jetzt einfach noch heiß gegessen. Deswegen schneiden wir sie jetzt erstmal in Stücke. Und dann haben wir hier dieses leckere Lasagne-Stückchen. Und die Portion reicht jetzt für etwa 4 bis 6 Personen, je nachdem, wie gut eure Esser sind. Und dazu passt ganz perfekt ein leckerer Feldsalat zum Beispiel. Oder bei uns gibt es dazu immer leckere Gewürzgurken. Und zwar nehme ich da auch ganz gern die von Bagdad, weil die nicht so sehr süß sind wie die anderen Gewürzgurken, sondern eher würzig, wie der Name eben schon sagt. Und wir lassen uns jetzt die Lasagne schmecken. Ganz genau. Und das Rezept gibt es zum Nachlesen auf sallys-blog.de. Da gibt es die auch zum Ausdrucken. Und ich freue mich schon aufs nächste Mal wieder. Bis bald. Tschüss.
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1: Am 20. Juni feiert der VfR Sondernheim sein großes 100-jähriges Jubiläum gemeinsam mit der Firma Rematec. Los geht es um 13 Uhr mit einem F-Jugendturnier, bis es um 16.30 Uhr eine Siegerehrung mit Live-Musik geben wird. Ab 17.30 Uhr fährt der Verein mit einem Kader an Musikern auf. Von Lou Hoffner bis Shirley Brock ist für verschiedenste Geschmäcker etwas dabei. Ab 22 Uhr gibt es dann Public Viewing des WM-Spiels Deutschland gegen die Elfenbeinküste. Der Eintritt ist frei. Am Wochenende vom 12. bis zum 14. Juni startet das Karlsruher In-Event Lounge 76 in die zweite Runde dieses Jahr. Mit mehreren DJs und entspannter Lounge-Musik möchte das Event seine Gäste ins Wochenende und in den Sommer entführen. Für Essen und Getränke ist gesorgt, der Eintritt ist frei. Passend zum Pride Month bietet die Stadtbibliothek Pforzheim eine Lesung der Jugendbuchreihe Camp Rainbow der Autorin Alicia Z. Dabei geht es um queere Liebe, Diversität, Zurückweisung und unerwartete Freundschaften. Dabei ist eine Anmeldung erforderlich, entweder an der Rezeption oder per Telefon.
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0: 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Liebe Zuschauer, ganz herzlich willkommen. Freut mich, dass Sie zuschauen. Sie sehen die Sendung, in der wir spannende und interessante Menschen hier aus der Region vorstellen. Zu Gast haben heute Larissa Kaufmann. Guten Morgen.
1: Morgen.
0: Wir sitzen nämlich am Morgen hier zusammen. Es ist ein heißer Tag. Freut mich sehr, dass Sie hergekommen sind. Ehemalige Leichtathletin hier aus Karlsruhe. Kulturschaffende Wissenschaftlerin. Wir haben einiges, über das wir sprechen können heute. Und zu Beginn beim Namen Kaufmann, da klingeln ein paar Glocken bei Menschen in Karlsruhe, in der Region, nicht nur, die leichtathletikaffin sind. Der Papa, Karl Kaufmann, das Leichtathletikstadion in Karlsruhe, nach ihm benannt. 2008 schon gestorben, leider.
1: Ja.
0: Wie oft werden Sie auf ihn angesprochen?
1: Ja, also früher, als ich noch aktiv Leichtathletik gemacht habe, war das häufiger. Und jetzt auch im Theater ab und zu, gerade auch von der älteren Generation, wenn die da sind mit ihren Enkeln oder sowas, dann wird man schon noch drauf angesprochen, klar.
0: Denn auch das Theater, über das wir sprechen werden, hat Ihr Vater gegründet. Wenn wir gerade mal über die Leichtathletik sprechen und darauf zurückschauen, nervt es dann manchmal, wenn man so große Fußstapfen hat, in die man tritt und dann immer auf den Papa angesprochen wird, vielleicht nicht direkt verglichen, aber er ist ja dann immer im Spiel.
1: Ja, also früher habe ich das so, musste ich immer so innerlich so ein bisschen seufzen, weil ich bin ja nicht er.
0: Ja.
1: Und er hat mich zwar trainiert, aber ich habe dann, ja, ich bin ja ich und ich habe dann meinen eigenen Weg gemacht in der Leichtathletik. Und ja, genau. Und die Erwartungshaltung ist natürlich da, genauso erfolgreich zu sein, denke ich. Aber ja.
0: Sie waren erfolgreich, vor allem in den Staffeln, 4x400 Meter, Deutsche Meisterschaft 2006, die Bronzemedaille.
1: Ja, das war unser größter Erfolg, genau.
0: Ist es damals geworden, wenn Sie zurückblicken auf die Karriere, hätten Sie sich gern mehr gewünscht? Ja? Ich glaube, viele Sportler träumen natürlich von Olympia an irgendeiner Stelle ihrer Karriere.
1: Da träumt man natürlich schon von, klar. Es ist unglaublich schwierig, das mit einem normalen Alltag oder während dem Beruf oder während der Ausbildung das durchzuziehen, so etwas. Weil im Prinzip, wenn man sich heute die Leistungssportler auch anguckt, die machen das dann hauptberuflich oftmals. Und das war eben auch das Problem bei mir. Ich habe einfach zu viel nebenbei noch gemacht und konnte das dann nicht so weiterverfolgen. Aber es war unglaublich schöne Zeit auf der einen Seite. Auf der anderen Seite war es auch sehr anstrengend körperlich. Ich musste dann auch vor 4 Jahren oder so aufhören, weil es eben einfach nicht mehr ging, weil ich verletzt war häufig.
0: Ja.
1: Ja, also es ist immer so ein zweischneidiges Schwert gewesen. Ja.
0: Hauptberuf kam für Sie nicht in Frage?
1: Sport hauptberuflich. Ja. Da bin ich ja verletzt, dann kann ich ja keinen Sport mehr machen.
0: Okay.
1: Das ist ja total schwierig. Also das profimäßig zu machen, da gehört schon gehörige Portion Selbstbewusstsein, glaube ich, dazu. Mhm. Und es darf einem, also ich bin ein Mensch, der braucht in seinem Alltag oder im Leben oftmals auch so gewisse Sicherheiten. Und das, nee, also das wäre mir zu unsicher gewesen.
0: Das heißt, ich nehme mit, wenn man es richtig schaffen will im Sport, dann muss man ein großes Ego haben, sehr positiv, sehr optimistisch in die Zukunft denken. Oder
1: Ego hört sich so negativ an. Man muss, man muss auch schneller sein, als ich es war, auf jeden Fall. Und auch Glück haben. Und wenn man dann die Kurve kriegt, dann daraus vielleicht auch Geld zu machen. Im Sport, jetzt Fußball, geht es vielleicht eher wie in der Leichtathletik. Ja, dann kann man es vielleicht machen oder dann später als Trainer einsteigen. Mhm. Aber auf dem Niveau, wo ich mich bewegt habe, natürlich nicht. Also, ja.
0: Jetzt gehen wir nochmal zurück. Sie haben vorhin gesagt, so ein bisschen nervt es dann schon manchmal, der Vergleich, weil Sie haben gesagt, Sie sind ja nicht Ihr Vater, sondern Sie sind Sie. Viele Kinder machen ja genau deshalb nicht das oder wollen nicht das tun, was ihre Eltern tun. Vor allem, wenn die Eltern das sehr erfolgreich machen. Die suchen sich dann einen anderen Weg, genau um diesem Vergleich, diesem ständigen darauf angesprochen werden, aus dem Weg zu gehen. Ihr Weg in die Leichtathletik, warum ist es trotzdem passiert? Welche Rolle hat dann der Papa gespielt? Sie haben gesagt, er hat sie natürlich trainiert, aber war es irgendwann eine bewusste Entscheidung, zu sagen, ich mache es trotzdem?
1: Ja, weil dieses Gefühl, was man hat beim Laufen, ich habe ja am Anfang bin ich nicht 400 Meter gelaufen, ich bin 100 und 200 gelaufen und ich habe am Anfang auch nicht trainiert. Ich bin erst mit 16 ins Training gegangen, also ins richtige Training, wo man auch wirklich mehrmals die Woche trainiert.
0: Ja.
1: Und ja, und ich habe irgendwie dieses Gefühl geliebt, wenn es läuft. Also wenn man läuft, dann läuft es und deswegen habe ich es auch gemacht dann. Ja.
0: Klingt sehr erfüllend. Ist es dieses Runners High, das man auch hat, wenn man durchaus weitere Strecken joggt, dass man den Kopf einfach völlig ausschaltet, nur noch funktioniert, nicht denken kann?
1: Kann ich Ihnen nicht sagen, ich hasse Langstreckenläufe.
0: Aber ist es bei den etwas kürzeren Staffelläufen, ist es auch so? Ist es der Reiz, dass man zumindest eine kurze Zeit nur funktioniert und an nichts anderes denkt, außer?
1: Vielleicht ist es das, ja, dass das Gehirn mal endlich aus ist und dass man nur läuft, ja, genau.
0: Nun sind Sie nicht nur, was den Sport betrifft, in die Fußstapfen Ihres Vaters getreten, sondern auch noch, was die Kultur angeht. Wir sprechen nachher drüber über das Kellertheater Die Käuze in Karlsruhe. Das ist mit Sicherheit den meisten Zuschauern, vor allem wenn Sie aus Karlsruhe kommen, ein Begriff. Ihr Vater war dann schon eine Vorbildfigur, wenn man sieht, dass Sie ihm tatsächlich in mehreren Bereichen nachgeeifert haben.
1: Ja, definitiv, ja, genau. Wobei ich sagen muss, auch im Theater, wenn mir das nicht gefallen hätte, hätte ich das auch nicht weitergemacht. Ich finde es unheimlich. Ich finde, Theater ist immer so eine Spielwiese auch für Erwachsene. Und da kann man auch seine Kindheit ausleben und alles. Und unheimlich viel Fantasie mit einbringen und macht auch total Spaß. Und wenn mir das keinen Spaß gemacht hätte, dann hätte ich das nicht weitergemacht. Ja.
0: Ich merke, Sie merken natürlich auch, wir sprechen jetzt trotzdem viel über Ihren Vater. Mhm. Das tun wir nur am Anfang der Sendung. Wir wechseln gleich noch die Themen. Trotzdem, nehmen Sie uns mal mit, viele Karlsruher kennen den Namen. Das Karl-Kaufmann-Stadion, das große Leichtathletikstadion, mittlerweile recht große Leichtathletikstadion neben der Europahalle. Was war er denn für einer?
1: Mein Vater?
0: Ja.
1: Mein Vater war ein ganz normaler Mensch, der halt 1960 das Glück hatte, Weltrekord zu laufen über 400 Meter und die Silbermedaille zu gewinnen neben Otis Davis. Otis Davis hat die Goldmedaille gewonnen. Er war halt 200stel schnell langsamer als Otis Davis und das war seine Sternstunde praktisch. Und daraus hat er unheimlich viel gemacht. Er war Mitbegründer zum Beispiel vom SSC auch und er hat dann das Theater gegründet als Ausgleich. Er war Tenor und wollte aber nicht reisen. Er war eher so einer, dass er gesagt hat, er wird jetzt lieber Lehrer und bleibt halt dann hier. Hat er auch zu dem Zeitpunkt schon die Kinder, also meine Brüder.
0: Ja.
1: Und und er war eigentlich ein ganz normaler Mensch mit auch seinen Ecken und Kanten. Und und das Theater hat er eben auf die Art und Weise, dieses Tenor und Theater hat auf die

0: Art und Weise war das ein Ausgleich eben zu seinem Alltag. Und im Sport hat er teilweise auch, glaube ich, mal früher, das weiß ich aber nicht mehr, weil da war ich noch nicht auf der Welt, hat er, glaube ich, auch mal kurze Zeit als Trainer betreut, aber das war dann nicht so lang.
1: Ja.
0: Ja, genau.
1: Und sportlich war er einer, zumindest hat man diesen Eindruck, wenn man sich ein bisschen einliest, der im Prinzip alles konnte. Also wenn ich es richtig gelesen habe, ist es ein bisschen Zufall gewesen, dass es die Leichtathletik am Ende wurde. Davor war es Fußball.
0: Er konnte nicht alles, er konnte nicht schwimmen.
1: Okay.
0: Leichtathleten können nicht schwimmen.
1: Grundsätzlich nicht?
0: Nee, die mögen das nicht, also wir mögen es nicht. Nee, okay. Das ist schlimm. Ich weiß nicht, warum das so ist, aber er hat immer gesagt, ja, da werden andere Muskeln wahrscheinlich angesprochen, wenn man das macht. Ich weiß es nicht.
1: Aber er konnte mehrere Sachen, weil im Fußball war er durchaus auch nicht schlecht.
0: Ja, er hat es praktisch durch den Fußball, hat ja sein Trainer, damaliger Trainer Emil Welschinger gesagt, oh, der ist ja voll schnell, ich nehme den mal mit ins Leichtathletiktraining. Und so hat sich das eigentlich ergeben. Konnte halt schnell laufen und es wurde halt dann praktisch erkannt und dann wurde er gefördert.
1: Ja.
0: Und dann ist er deutscher Jugendmeister geworden, dann hat er Blut geleckt und dann hat er es weitergemacht.
1: Nun haben wir den Fußball auf der einen Seite, die Leichtathletik auf der anderen Seite. Jetzt spannen wir wieder den Bogen. Sie haben vorhin gesagt, das hauptberuflich zu machen kam für Sie einfach nicht in Frage. Nein. Was vielleicht auch daran liegt, dass die Leichtathletik eine Sportart ist, die in Deutschland nun mal eben nicht der Fußball ist. Das heißt, das große Geld winkt da jetzt nicht unbedingt. Wollen wir mal eine Bestandsaufnahme machen? Der Sport Leichtathletik, bremst das viele aus, weil sie eben genau das wissen? Was weiß ich, mit 30 kommt eine blöde Verletzung, ich kann es dann nicht mehr machen und bis dahin ist nicht viel Geld zu holen.
0: Ich weiß es nicht, das kann ich nicht sagen, aber der Vergleich ist natürlich, im Fußball ist natürlich schon krass, wenn man sieht, was die Leute verdienen können und im Vergleich jetzt zur Leichtathletik. Ich weiß es nicht, aber wenn man den Sport deswegen macht, dann sollte man, glaube ich, nicht machen.
1: Ist es so?
0: Ja, finde ich.
1: Also man muss idealistisch.
0: Ich bin da so eher idealistisch, eher so veranlagt, ja.
1: Trotzdem würde es der Leichtathletik helfen, wenn sie mehr in der Öffentlichkeit stehen würde. Wir nehmen die
0: Sicherheit.
1: Olympischen Spiele stehen bevor. Mhm. Wir gehen jetzt mal davon aus, dass sie planmäßig über die Bühne gehen können in Tokio. Da sieht man viel Leichtathletik im Fernsehen. Es gibt immer Schlaglichter. Mhm. Es gibt auch bei uns das berühmte Indoor-Meeting in Karlsruhe einmal im Jahr. Aber das sind einzelne Schlaglichter. Es ist absolut nicht vergleichbar mit der Präsenz von Fußball.
0: Ja, das war immer so schön. Wir durften als Jugendliche da laufen. Immer beim Indoor-Meeting damals, als es noch in der Europahalle war, dann gab es immer einen Einlagelauf, regional 200 Meter Frauen oder sowas. Und das war immer total toll. Also diese Atmosphäre, die hat man auf jetzt normalen baden-württembergischen oder süddeutschen Meisterschaften jetzt nicht so. Und wenn es davon vielleicht mehr gäbe, das fände ich für mich, wäre jetzt noch ein persönlicher Anreiz gewesen, dass ich sagen würde, wow, cool, ich mag diese Atmosphäre. Mhm. Das finde ich ein bisschen schade, dass es nicht so ist wie beim Fußball. Mhm. Allerdings muss man sagen, Leichtathletik-Publikum ist sehr, wie soll ich sagen, die sind auch mal still. Also sehr diszipliniert immer und so, aber die feuern auch wahnsinnig an. Ja, es macht voll Spaß. Mhm.
1: Tatsächlich ist es so, wer das Indoor-Meeting in Karlsruhe mal erlebt hat, der ist begeistert, auch wenn er gar kein Hardcore-Leichtathletik-Fan ist. Das ist eine wahnsinnige Atmosphäre. Früher in der Europahalle, jetzt in der Messe vor den Toren von Karlsruhe. Mhm. Da fragt man sich natürlich manchmal schon, warum schafft es die Sportart dann nicht, einen Schritt weiter zu gehen? Ist es einfach nur so, weil der Fußball halt immer schon eine Nummer vorne war?
0: Das kann ich Ihnen nicht beantworten, das weiß ich nicht. Nein. Ich weiß nicht, warum das so ist. Es liegt vielleicht auch in der Struktur.
1: Ja.
0: Bei der Leichtathletik ist es so, da hat man Läufe, 400-Meter-Lauf ist, wenn man schnell ist, in unter 50 Sekunden rum. Bei den Männern. Und das war's. Und man muss es vom Zeitplan vielleicht so legen, dass viele Highlights hintereinander sind. Das wird ja oftmals so gemacht, auch wenn Fernsehaufzeichnungen sind oder so, dass sie die Finale dann zusammenlegen. Vielleicht liegt es daran, an der Struktur. Im Fußball habe ich halt ganz getaktet, diese 90 Minuten durchgängig, wo ich halt mit Fieber immer mal wieder. Mhm. Das ist halt bei der Leichtathletik anders. Da knallt es halt und dann habe ich halt Startschuss und dann habe ich halt 10 Sekunden Vollgas und dann ist es schon wieder vorbei.
1: Ja.
0: Vielleicht liegt es daran, ich weiß nicht. Aber gerade das finde ich halt auch spannend. Ich weiß es nicht.
1: Bleiben wir noch für eine letzte Frage. Beim Indoor-Meeting vermissen Sie, auch wenn Sie nicht mehr aktiv sind, die Europahalle in Karlsruhe? Das ist eine Halle, die von außen eine imposante Struktur hat, die seit vielen Jahren mittlerweile gesperrt ist, weil es Brandschutzprobleme gab. Das war auch vorher schon nicht die modernste Arena, keine Multifunktionsarena, wie man sie beispielsweise in Mannheim oder auch in Stuttgart findet. Aber viele Leichtathleten haben gesagt, die Bahn dort ist der Wahnsinn, der Charme ist einfach toll.
0: Ja. Definitiv.
1: Warum? Nehmen Sie uns mal mit. Ich kann als Außenstehender nicht nachvollziehen, warum sich eine Bahn von der anderen unterscheidet.
0: Also je härter die Bahn, umso schneller.

0: Na, die Zeiten. Mhm. Es ist einfach so, dass in der Europahalle das ganze Flair anders ist wie in der DM-Arena. Nichts gegen die DM-Arena. Man sitzt ganz eng dran, wenn man Europahalle guckt. Die Leute sitzen wirklich an der Bahn. Bei der DM-Arena habe ich diese 15 bis 10 Meter Abstände. Die Akustik ist nicht gut. Mhm. In der Europahalle, das war ein Hexenkessel. Wenn man da gelaufen ist, das war immer toll, weil die Stimmung einfach toll war. Ja. Auch wenn man sich hinten im Einlaufbereich, hat man nicht so viel Platz wie bei der DM Arena gehabt. Ja, aber es war immer toll. Weiß nicht. Ja, ich vermisse die. So, wenn ich jetzt laufen würde, würde ich sie vermissen. Ja.
1: Auch als Zuschauerin, würden Sie sich freuen, wieder in die Europahalle zurückzugehen für ein Meeting?
0: Ja, warum nicht? Ja.
1: Dann warten wir das mal ab und sprechen jetzt über Kultur. Ich habe es angesprochen, das Theater Die Keuze in der Waldstadt von Karlsruhe, ein Haus mit großer Tradition, das Ihr Vater gegründet hat. Sie haben es gesagt, ausgebildeter Tenor. Mhm. Also zwei Standbeine im Leben, auf der einen Seite die Kultur, auf der anderen Seite der Sport. Das ist bei Ihnen ein Stück weit genauso, wenn auch bei Ihnen noch mehr dazu kommt. Sie haben das Theater dann auch übernommen. Sie sind Vorsitzende des Vereins dahinter. Wer jetzt noch nicht dort war, ich glaube, die meisten Menschen, die in Karlsruhe wohnen, haben irgendwann mal einen Besuch hinter sich. Es ist das einzige Kellertheater.
0: Richtig,
1: in Karlsruhe. Bei uns. Nehmen Sie uns mal ein bisschen mit.
0: Ja, also wir sind in der Königsberger Straße angesiedelt, draußen in der Waldstadt. Und bei uns muss man eben die Treppe runterlaufen, wenn man in den Zuschauerbereich kommen will. Und wir sind ein kleines, aber feines, schnuckliches Theater. Wir kriegen im Märchen haben wir 100 Leute reingekriegt, weil vorne stehen Kinderstühlchen dann für die Kinder, dass sie direkt an der Bühne sitzen können. Und im Erwachsenenstück kriegen wir so ungefähr 80 Leute in den Zuschauerraum. Und wir haben auch einen kleinen Barbereich. Und es ist sehr intimes, nettes, kleines Theater. Und die Bühne ist 4,50 Meter breit und 7,50 Meter lang, also es ist wirklich nicht groß, aber dadurch, dass man eben auch so dieses Kellertheater-Flair hat oder dass eben die Leute auch so nah an der Bühne dran sitzen, das hat natürlich auch was Tolles.
1: Ja. Ja. Intim, klein, Keller, Leute nah dran, das sind vier Stichworte, die wir gleich noch aufgreifen. Das klingt sehr toll. Ich glaube, in den letzten anderthalb Jahren ist das ein ziemlich großes Problem geworden für Sie. Mhm. Aber zunächst mal, wie sieht das, Sie haben das Kinderstück angesprochen, das Erwachsenenstück angesprochen, wie sieht das Programm aus, was wird gespielt?
0: Also wir spielen zweimal im Jahr was für Kinder. Wir haben ganz traditionell immer ein Märchen ab Ende November. Das wird von Ende November bis März gespielt. Und dann haben wir aber, die Saison fängt im September an, wie bei jedem anderen Theater auch, aber da spielen wir ein Stück für Erwachsene immer, September, Oktober. Und dieses Stück wird meistens wieder aufgenommen im April, Mai. Mhm. Und jetzt da durch Corona, weil wir kein richtiges Stück spielen konnten, ist es dieses Jahr und letztes Jahr war es Impro-Theater, weil da konnten wir einfach mit einem 2 Meter Abstand auf der Bühne stehen. Das ist dann einfacher, war von der Inszenierung einfach das andere nicht möglich, eine normale Komödie jetzt bei uns zu spielen. Und im Juni, Juli spielen wir ein Stück für die ganz Kleinen, das heißt Kinder spielen für Kinder. Und sowohl im Märchen als auch bei diesem Kinderspielen für Kinderstück spielen Kinder. Mhm. Also bei mir ist die Gretel 10 Jahre alt, wirklich 10 Jahre alt.
1: Ja.
0: Oder 12 oder so. Und bei Kinderspielen für Kinder sind es dann nur Kinder im Ensemble drin. Ja, genau.
1: Wie sind Sie durch die letzten 15, 16 Monate gekommen? Wir haben ein kleines Theater, das ist ja immer ein Stück weit Idealismus, das zu betreiben. Und dann kam Corona.
0: Ja, also wir sind ja alles Ehrenamtliche. Und wir haben gerade unser Hänsel und Gretel gespielt. Und die letzten 4 Folgen mussten wir im letzten Jahr dann absagen, weil die Zahlen halt immer höher gegangen sind. Und da haben wir gesagt, nee, es hat wirklich keinen Wert. Und ich habe immer gesagt, solange die Schulen noch auf sind, lassen wir es noch auf. Aber in dem Moment, wo wir uns entschieden haben, nee, wir machen zu, dann haben sie auch gesagt, am nächsten Montag, die Schulen waren auch zu letztes Jahr. Und da haben wir erstmal, waren wir in so einer Art Schockstarre. Und dann haben wir halt versucht, auch über YouTube so einen kleinen Theaterkurs zu machen.
1: Ja.
0: Oder eben so einen Adventskalender mit Geschichten vom kleinen Kauz, eben, dass wir uns so halt, dass wir sagen, hallo, wir sind noch da. Mhm. Das ist so unser Hauptanliegen auch, dass wir für unsere Leute auch da sind. Und die Geschichten vom kleinen Kauz haben wir jetzt weitergesponnen, dieses Frühjahr mit den Jungkäuzen, mit unseren Jungkäuzen, dass die auch die Geschichte weitererzählt haben. Wir konnten dann spielen letztes Jahr, das Impro-Theater, aber auch nur bis Oktober wieder. Dann war wieder der Lockdown. So haben wir es halt versucht. Ja.
1: Viele Kolleginnen und Kollegen aus dem Kulturbereich haben mir in den letzten 15 Monaten den Eindruck geschildert, wir sind die hinten unterfallen in dieser ganzen Situation. Wir werden vergessen, unsere Bedürfnisse werden nicht registriert oder einfach nicht berücksichtigt.

0: Wie ist es bei Ihnen? Ich könnte mir vorstellen, da ist eine gewisse Perspektivlosigkeit. Das sieht jetzt im Moment sehr gut aus. Wir werden auch über Formate sprechen, die jetzt in diesem Sommer möglich sind, Stand jetzt. Aber wie sehr nagt es an einem, wenn man das Gefühl hat, da tut sich jetzt gerade gar nichts?
1: Ja, man hat immer so das Gefühl, man plant und es hält einen irgendwo einer hinten am Gürtel oder irgendwo fest. Und ja, aber da, ja, gegen ein Virus oder gegen Corona konnte ja keiner irgendwie was ausrichten. Und wir haben halt immer geplant und dann die Planung verschoben, das Märchen geplant und dann sagen, okay, wir planen jetzt die Premiere im Januar, wir planen die Premiere im Februar, wir planen die Premiere im März, okay, wir verschieben es. Also so war das halt und man hat eben, ist immer so mit Online-Proben mit den Kiddies unterwegs und sagt, wir machen es jetzt trotzdem, wir machen jetzt eine Probe mit euch, mit den unterschiedlichen Besetzungen und mit dem Ensemble, aber ja, man ist so ein bisschen, wurde dann immer enttäuscht eben.
0: Ja.
1: Aber ja, jetzt wird es ja ein bisschen besser, hoffentlich.
0: Hoffen wir alle.
1: Ja, und ja, man kann es nicht ändern, man muss es so annehmen.
0: Ja, Sie haben gesprochen über Online-Proben, über verschiedene Online-Digital-Formate, die ja nun notgedrungen schwer in Mode gekommen sind im letzten Jahr. Habe ich die Zwischentöne richtig rausgehört, dass Sie nicht so begeistert sind von den Erfahrungen, dass es eben kein Keller ist, dass das Publikum eben nicht ganz dicht dran ist, dass es nicht kuschelig und gemütlich ist?
1: Ja, also Theater lebt vom Erleben, ne? Also das Theater kann man nicht über YouTube. Theater lebt davon, dass die Leute direkte Connection machen können zur Bühne, zum Schauspieler. Ja. Und das war halt nicht möglich. Das ist halt das Problem bei dieser Pandemie. Mhm. Und ja, ich meine, selbst jeder, der vielleicht auch die ganzen Schüler, die jetzt mal Online-Unterricht hatten, wissen es ja selber, es ist okay, ja. Manche können das mehr als andere vielleicht. Das ist wie mit Homeoffice. Für manche ist es was, für manche nicht. Aber das ist nicht das Gleiche, wie wenn man sich sieht. Wir sind halt nun mal soziale Wesen. Und das ist halt schwierig und für uns gewesen, die Zeit dadurch, dass wir soziale Wesen sind. Und sobald wir jetzt halt wieder die Jungkauz treffen, Jungkäuze heißen unsere Kleine, unsere Kinder- und Jugendgruppe, nicht online machen müssen, sondern endlich wieder normal machen dürfen, machen wir das jetzt auch im Juli wieder, ja. Mit Abstand, aber wir machen es, dass wir die Leute wieder sehen können, die Leute sich sehen können.
0: Und vor Publikum geht's auch wieder los bald, wenn auch nicht im Keller?
1: Im September dann,
0: aber erstmal im
1: Theaterzelt. Wir sind am 10., 11. und 12. im Theaterzelt zu sehen mit unserem Impro-Theater.
0: Das kann man sich schon mal merken. Ich könnte mir vorstellen, es ist mehr Nervosität als bei einem normalen Auftritt, weil anderes Ambiente und weil so lange Pause gewesen ist?
1: Ich glaube nicht.
0: Ist wie Fahrradfahren.
1: Ja.
0: Für alle Beteiligten.
1: Ja, das ist okay. Wir freuen uns drauf, dass es endlich wieder losgeht. Wir sind da so total. Neulich, also wir haben regelmäßige Online-Treffen immer sonntagabends für die wollen, dass wir halt in Kontakt bleiben, haben wir immer uns online getroffen und die eine hat gesagt, wenn es jetzt wieder losgeht, sie glaubt, sie übertreibt voll auf der Bühne und hängt sich da voll rein, weil sie so froh ist, dass es endlich wieder losgeht. Also da überwiegt diese Freude, glaube ich, die Nervosität dann um Längen. Ja.
0: Zum Ende unserer Sendung würde ich ganz kurz gerne noch auf die Wissenschaftlerin Dr. Larissa Kaufmann zu sprechen kommen. Denn das ist das dritte Standbein, von dem ich vorhin gesprochen habe. Es ist das Hauptstandbein, muss man ja tatsächlich sagen. Es ist Ihr Job, damit verdienen Sie Ihr Geld, damit sind Sie sehr erfolgreich. Sie sind Biologin, waren am KIT hier in Karlsruhe lange Zeit tätig. Was tun Sie jetzt?
1: Also momentan bin ich bei einer Firma, die heißt PPD. Wir organisieren klinische Tests von Medikamenten. Das bedeutet, wenn ein Medikament auf den Markt kommen soll, sind wir diejenigen, die das zwischen der Pharmafirma und dem Krankenhaus eben organisieren und abspeichern. Mhm. Und Sie glauben nicht, wie viel Bürokratiekram das ist.
0: Doch, das glaubt, glaube ich, jeder.
1: Ja, und ich meine, es ist ein Job, der ist Homeoffice, kann man auch im Homeoffice machen. Und ich bin ja so eine, die ist sehr strukturiert und mag viel organisieren und so, von daher passt es super. Es ist auch ein bisschen sinnstiftende Tätigkeit, das ist für mich auch halt wichtig und macht schon Spaß.
0: Berührungspunkte zur Pandemie im Job?
1: Teilweise ja, wir haben auch Studien, die mit Covid-Medikamenten eben laufen, momentan. Mhm.
0: Nun ist Ihr Hauptstandbein jetzt das Standbein, da sind Sie Ihrem Vater nicht gefolgt. Wie kam es dazu? Warum die Biologie? War die Wissenschaft oder war das der Konterpunkt zu sagen, ich habe den Sport, der ist so ein bisschen unsicher, ich habe die Kultur, die ist schön, die macht Spaß, aber ist ja nun auch nie der Bereich gewesen, mit dem man jetzt das große Geld verdienen konnte und die sichersten Jobs finden konnte?
1: Es hat mich immer interessiert, Biologie. Und ich würde heutzutage, man weiß es nicht, ich glaube, niemand mehr raten, das nur Biologie zu machen. Mhm. Es ist eben schwieriger geworden, wenn man heute ein Studium hat und einen Doktor, das bedeutet nicht, dass man immer gleich einen Job auch hat. Das war vielleicht früher mal so, das ist leider nicht so. Aber ich habe es einfach gemacht, weil es mich interessiert hat, weil ich neugierig war. Und ja, aber man muss damit rechnen, wenn man das eben macht und studiert, dass man auch andere, dass man halt nicht unbedingt vielleicht in dem den Job findet, was man gedacht hat am Studienanfang, dass man den Job findet, sondern man muss halt sehr flexibel sein auch, weil es gilt, glaube ich, für viele Bereiche heutzutage. Ja.
0: Larissa Kaufmann, ich danke Ihnen ganz herzlich für den Besuch heute hier bei uns. Alles Gute Ihnen für alles, was Sie vorhaben. In erster Linie, weil es zeitlich am naheliegendsten ist für den Auftritt im Theaterzelt in Karlsruhe, auf das alles wieder rund läuft und alles wieder funktioniert nach der langen Pause mit den Kreuzen. Danke für den Besuch heute hier.
1: Danke
0: und
1: auch.
0: Ihnen, liebe Zuschauer, vielen Dank fürs Zuschauen. Das war Talk im Schlachthof hier im Programm von Baden TV. Machen Sie es gut und wenn Sie mögen, gern bis zum nächsten Mal. Tschüss.

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Rematec. Los geht es um 13 Uhr mit einem F-Jugendturnier, bis es um 16.30 Uhr eine Siegerehrung mit Live-Musik geben wird. Ab 17.30 Uhr fährt der Verein mit einem Kader an Musikern auf. Von Lou Hoffner bis Shirley Brock ist für verschiedenste Geschmäcker etwas dabei. Ab 22 Uhr gibt es dann Public Viewing des WM-Spiels Deutschland gegen die Elfenbeinküste. Der Eintritt ist frei. Am Wochenende vom 12. bis zum 14. Juni startet das Karlsruher Inn-Event Lounge 76 in die zweite Runde dieses Jahr. Mit mehreren DJs und entspannter Lounge-Musik möchte das Event seine Gäste ins Wochenende und in den Sommer entführen. Für Essen und Getränke ist gesorgt, der Eintritt ist frei. Passend zum Pride Month bietet die Stadtbibliothek Pforzheim eine Lesung der Jugendbuchreihe Camp Rainbow der Autorin Alicia Z. Dabei geht es um queere Liebe, Diversität, Zurückweisung und unerwartete Freundschaften. Dabei ist eine Anmeldung erforderlich, entweder an der Rezeption oder per Telefon.

0: Viele Menschen sind heute nicht mehr in der Lage, die Grabpflege selber zu gewährleisten. Sie brauchen einen starken Partner, der das für sie übernimmt, der das über Jahrzehnte, über Generationen personell, substanziell und finanziell übernimmt. Und genau das ist die Genossenschaft Badischer Friedhofsgärtner.
1: Die Genossenschaft Badischer Friedhofsgärtner besteht schon seit über 60 Jahren. Und der Ursprungsgedanke für die Gründung der Genossenschaft bestand darin, dass wir die Dauergrabpflegeverträge klassischerweise verwalten. Das heißt, die Kapitalverwaltung übernehmen und dann mit den Gärtnern über die Laufzeit der Verträge abrechnen. So ein Dauergrabpflegevertrag kann ja 5, 10, 20, 30 Jahre bestehen. Und im Zeitraum ist die Aufgabe der Genossenschaft, das Ganze eben abzurechnen mit den Gärtnern, das Kapital zu verwalten und dann eben auch die Grabkontrolle durchzuführen.
2: Die Dauergrabpflege ist ein Vertrag zwischen der Friedhofsgenossenschaft, also zwischen uns, Genossenschaft Badischer Friedhofsgärtner, und einem Grabnutzer. Und der beinhaltet die vereinbarte Pflege zwischen der Friedhofsgenossenschaft, dem Gärtner und dem Grabnutzer.
1: Die Dauergrabpflege für Individualgrabstätten besteht darin, dass ein Kunde Dienstleistung eines Gärtners sich individuell vereinbaren lassen kann. Das heißt, er bespricht mit seinem Friedhofsgärtner, welche Dienstleistung er gerne haben möchte. Das heißt, die jährliche Pflege eines Grabes, angefangen von Gießen, Schneiden, Düngen, bis hin auch zu Wechselbepflanzungen, die bis zu 3-mal im Jahr dann eben auch vorgenommen werden können.
2: Bei den Erinnerungsgärtnern ist es so, dass die Pflege ja quasi immer die gleiche ist und deshalb auch die Preise schon festgelegt sind im Vorhinein.
1: Also der Vorteil unseres Kunden besteht darin, dass er die Preise, die heute beim Friedhofsgärtner gelten für die Dienstleistung des Friedhofsgärtners, dann für die nächsten 20, 30 Jahre, also für die Laufzeit des Dauergrabpflegevertrages, gesichert bekommt. Daneben wird die vereinbarte Leistung auch von uns unabhängig kontrolliert, in den sogenannten Grabkontrollen.
2: Also die Fläche vom Erinnerungsgarten, das ist immer zusammenhängende Fläche, die vom Friedhofsgärtner gepflanzt und gepflegt wird, sodass die einzelnen Grabnutzer da keine Pflegearbeit mit zu tun haben. Die Pflege der gesamten Anlage des Erinnerungsgartens übernimmt meistens, sofern es geht, ein ortsansässiger Friedhofsgärtnereibetrieb, die gleichzeitig bei uns in der Friedhofsgenossenschaft Mitglied sein sollten. Meist versucht man jetzt natürlich auch viel auf diese ganze Hitzeresistenz einzugehen, auf die Artenvielfalt. Wir versuchen viel Blühendes zu machen, Pflanzen zu pflanzen, die weniger Pflege brauchen, weniger Wasser. Und das können die Betriebe durch ihr fachkundliches Wissen sehr gut umsetzen.

0: Ein Kunde geht, um einen Dauerkraftpflegevertrag abzuschließen, am besten zu seinem Friedhofsgärtner vor Ort. Er bespricht dort die Dienstleistungen, die er gerne mit dem Gärtner vereinbaren möchte. Dazu geht der Friedhofsgärtner an die Grabstätte gemeinsam mit dem Kunden, bespricht dann vor Ort, was an der Grabstätte man machen kann, welche Dienstleistung er dort erbringen kann und was der Kunde sich am Ende auch wünscht.
1: Die Genossenschaft kommt dann erst hinterher ins Spiel. Der Gärtner macht den Vertrag mit den ganzen gewünschten Leistungen mit dem Grabnutzer. Und dieser Vertrag, der kommt dann zu uns, zu der Friedhofsgenossenschaft, wird geprüft und übernommen.
0: Es gibt besondere Bestattungsformen. Beim Mensch-Tier-Erinnerungsgarten können Menschen gemeinsam sich mit ihren Haustieren bestatten lassen. Da werden die Aschen der verstorbenen Haustiere gemeinsam mit den verstorbenen Menschen gemeinsam beigesetzt. Wir sind heute hier in Neuhausen-Steineck. Ein neues Projekt, das wir gemeinsam umgesetzt haben mit den Friedhofsgärtnern und der Gemeinde Neuhausen-Steineck. Seelenfrieden, ein Naturbestattungen am See.
2: Wir stehen jetzt halt hier auf dem Friedhof in Steineck, den wir als alten Bestandsfriedhof etwas umgeplant haben und durch ein gärtnergepflegtes Grabfeld ergänzt haben. Das gärtnergepflegte Grabfeld gibt uns jetzt die Möglichkeit, dass wir unseren Bürgerinnen und Bürgern verschiedene Bestattungsformen anbieten können und jetzt sowohl anonyme Bestattungen als auch Erdgräber und Urnengräber anbieten können, die einfach von Gärtnern gepflegt werden. Das Ganze haben wir über die Genossenschaft Badische Friedhofsgärtner realisiert und ich kann das als Bürgermeisterin der Gemeinde tatsächlich nur empfehlen. Vom Grundsatz her wird es von den Bürgerinnen und Bürgern hier in der Gemeinde unglaublich gut angenommen. Wir haben jetzt auch kürzlich eine Anfrage erhalten, wo jetzt die Mutter quasi auf unserem Bestandsfriedhof ist und die Tochter würde jetzt ganz gerne in der Nähe liegen, hat sich aber einfach aus den ausgeführten Gründen jetzt für ein gärtnergepflegtes Grabfeld entschieden. Und so haben wir es jetzt auch ermöglichen können, dass die in unmittelbarer Nähe von ihrer Mutter liegt. Und das ist einfach auch schön, wenn man einfach quasi ein alter Bestandsfriedhof hat, wo man quasi durch so neue, zeitgemäßere Elemente einfach auch ergänzt.
3: Das Areal ist gestaltet mit verschiedenen Wildstauden, die für die Artenvielfalt von Bedeutung sind und mit Uferrandbepflanzung passend zum See, der also auch als Refugalzone dient für Kleingetiere. Wir haben auch Frösche, Fische beispielsweise. Die Artenvielfalt wird durch diese Naturbepflanzung hier vor Ort gefördert. Wir haben hier einen ganz besonderen Platz für die letzte Abschiednahme, aber auch einen ganz besonderen Bestattungsplatz. Durch den See haben wir die Möglichkeit geschaffen, dass man hier sich direkt am See beisetzen lassen kann. Die Trauerarbeit auch hier in der Natur am Waldsaum am See durchführen kann. Außerdem haben wir eine Abschiedsfläche hier direkt am See, dass auch die Trauerfeier als solche direkt am See abgehalten werden kann. Der komplette Trauerprozess findet quasi in der Natur statt, wie man es jetzt hier vorfindet. Und die Erfahrungen sind sehr positiv, was wir bisher gemacht haben. Der Trend in der Bevölkerung, oder es gibt einen Trend in der Bevölkerung, der dahin geht, zurück zur Natur, die Besinnung zurück zur Natur. Und dem wollen wir also auch auf unsere Friedhöfe gerecht werden. Wollen den Menschen das auf unsere Friedhöfe anbieten, neben klassische Grabmodelle. Einerseits, um die Friedhöfe in der Region zu stärken und die regionale Trauerorte auch halten zu können. Und andererseits eben auch, um das Ganze zu beleben hier. Ja. Neuhausen-Steineck ist ein relativ kleiner Ort. In diesem Ort haben wir ein relativ großes Grabfeld oder ein relativ großes Bestattungskonzept entwickelt. Es war natürlich unser Anliegen, das auch dann überregional anbieten zu können. Sprich, hier am See in diesem Grabfeld kann sich jeder beisetzen lassen, der dies möchte. Wir haben ein Online-Portal über seelenfrieden-bw.de. Da kann man sich einloggen, kann sich die verschiedenen Grabmodelle, auch Beisetzungspreise anschauen, kann sich mit dem Bestatter zusammen Bilder der einzelnen Grabstätten und Grabstellen im Internet angucken und vorab Termin und auch den Bestattungsplatz vorreservieren oder auswählen. Im Wesentlichen haben wir zwei große Vorteile gegenüber anderen Naturbestattungsmöglichkeiten, die es gibt. Zum einen haben wir neben Urne die Möglichkeit, auch Särge und Erdbeisetzungen hier anzubieten in unserem Grabfeld. Zum anderen, durch die geschotterte Wegedecke besteht die Möglichkeit, das Feld auch mit Rollator oder Rollstuhl zu besuchen.
0: Wir sind in Pforzheim auf dem Hauptfriedhof im interkulturellen Grabfeld. Das interkulturelle Grabfeld vereint viele unterschiedliche Weltregionen auf rund 2000 Quadratmeter Fläche. Wir haben hier unterschiedliche Gestaltungsformen, unterschiedliche Gestaltungssprachen, die die Weltreligionen symbolisieren. Das interkulturelle Grabfeld wurde entwickelt gemeinsam mit den Pforzheimer Betrieben und der Stadt Pforzheim vor dem Hintergrund, dass die Stadt Pforzheim eine sehr bunte, eine sehr internationale Stadt ist. Und wir wollten die Vielfalt der Stadtbevölkerung, die sich in der Stadt wiederfindet, auch auf dem Friedhof spiegeln.
3: Wir haben hier Plätze geschaffen, die unterschiedliche Bereiche der Welt widerspiegeln sollen. Es gibt einen asiatischen Teil, einen mediterranen Bereich, einen orientalischen Bereich, osteuropäischen Teil, einen mitteleuropäischen Bereich sowie einen alpinen Bereich. Die Gestaltung ist sowohl von der Art der Steine, die ausgewählt wurden, als auch von der Art der Bepflanzung anhand von der regionale vorkommenden Pflanze oder auch der Symbolik der Pflanze der jeweiligen Weltregionen angeordnet. Das Besondere ist, man kann sich tatsächlich auch schon zu Lebzeiten innerhalb dieses Feldes einen Platz oder einen Bereich aussuchen, für den man sich selber gerne entscheiden würde und das Grab in der Art, wie es gestaltet ist, auch so schon entweder im Vorerwerb kaufen oder im Falle des eintretenden Trauerfalles sich ein Grab aussuchen. Im orientalischen Teil gibt es auch die Möglichkeit, ein Grab zu erwerben, das die Ausrichtung nach muslimischem Glaube hat, wo der Tote dann letzten Endes in Ausrichtung Richtung Mekka liegt. Im Vergleich zum herkömmlichen oder gewöhnlichen muslimischen Grabfeld ist es aber trotzdem in das Gesamtkonzept hier eingebettet, was natürlich auch ermöglicht, in einem solchen Grab auch nicht-muslimische Menschen beizusetzen. Spielt in unserer Gesellschaft gerade in der heutigen Zeit auch immer eine häufigere Rolle, wo es ja auch Beziehungen gibt zwischen Menschen mit christlichem und muslimischem Hintergrund. Für diese Menschen bietet das Feld eine Lösung. Das Thema Tod betrifft jeden gleich, egal welchen religiösen oder kulturellen Hintergrund er hat. Und dieser Ort soll auch die Möglichkeit geben, sich zu diesem Thema auszutauschen und auch Menschen, die vielleicht alleine sind, die Chance zu geben, sich über Herkunftsgrenze hinweg zu begegnen und auszutauschen zu diesem Thema. Oder auch dann zu freudigeren Themen, wenn man die Trauer verarbeitet.
4: Das Andenken an einen geliebten Menschen über seinen Tod hinaus zu bewahren, ist für die meisten von uns ein großer Wunsch. Im Mittelpunkt steht dabei vor allem die letzte Ruhestätte des Verstorbenen. Ein gepflegtes und würdevolles Grab setzt ein Zeichen gegen das Vergessen und drückt unsere Verbundenheit zu den Menschen aus, die uns im Leben nahe waren. Für die Angehörigen ist ein liebevoll angelegtes Grab ein wichtiger Bezugspunkt für ihre Trauer und das Gedenken.
5: Die Genossenschaft Badischer Friedhofsgärtner ist in der Lage, ganz individuelle Grabpflegen zu gewährleisten. Und sie sind auch fähig, diese innerhalb der Laufzeit der Grabpflege entsprechend zu verändern und den Bedürfnissen der Leute anzupassen.

0: Hallo, herzlich willkommen in unserer Kochwelt. Heute machen wir eine leckere Hauptspeise. Es gibt bei uns nämlich leckere Lasagne. Und Lasagne ist auch eins unserer liebsten Hauptgerichte, weil sie einfach jedem schmeckt und die Samira sowieso ganz gerne Nudelgerichte mag. Die Lasagneblätter gibt es natürlich auch fertig zu kaufen, aber wir werden sie heute einfach selber machen, denn die werden aus einem ganz einfachen Nudelteig hergestellt. Und für den Nudelteig brauchen wir folgende Zutaten. Wir haben hier 400 Gramm Mehl, 4 Eier, einen halben Teelöffel Salz, eventuell brauchen wir etwas Wasser und ich brauche 4 bis 6 Esslöffel Olivenöl. Und wir werden jetzt den Nudelteig in der Küchenmaschine machen, den kann man aber natürlich auch per Hand kneten. So, jetzt geben wir einfach mal das Mehl in die Rührschüssel.
1: Alles.
0: Genau, alles auf einmal. Ups. Jetzt kommt das Salz mit dazu. Dann die Eier. Guck mal, schütze mal hier rein. Alle zusammen. Ich gebe das Öl mit rein, okay?
1: Ja.
0: Also 4 bis 6 Esslöffel. Und jetzt lassen wir einfach den Teig mal verrühren. Und wenn ich merke, dass er zu trocken wird, dann gebe ich etwas Wasser rein. Aber ich habe jetzt 4 große Eier in Größe L und deswegen werde ich wahrscheinlich kein Wasser brauchen. Und jetzt stelle ich die Küchenmaschine auf Stufe 2. Und natürlich müsst ihr das Ganze mit einem Knethaken rühren. Bei uns sieht man jetzt hier, dass der Teig noch etwas zu feucht ist und wir jetzt noch ein bisschen Mehl brauchen. Also wir brauchen jetzt hier kein Wasser, sondern eher etwas Mehl. Waren die Eier ein bisschen zu groß? Soll nämlich ein schöner fester Teig sein, den man dann später auch gut ausrollen kann.
1: Ganz schön sauber.
0: Und die Samira hat recht, wenn die Küchenmaschine sauber ist, also der Rand der Maschine und das Ganze zu einer Kugel zusammenkommt. Dann ist der Teig nämlich fertig. Und dann knete ich den Teig noch mal ganz kurz mit den Händen durch, wobei die Maschine den wirklich gut knetet. Da erspart man sich das Kneten. Und jetzt wickle ich den Teig in Frischhaltefolie ein und lasse ihn einfach so etwa eine halbe Stunde ruhen. Und in dieser Zeit kann ich schon mal die Füllungen zubereiten und dafür zeige ich euch gleich die Zutaten. Wir brauchen etwas Olivenöl. Hier habe ich 300 Gramm Rinderhackfleisch und da könnt ihr auch gerne fertiges Hackfleisch nehmen. Ich habe meins aber selber abgezogen, vorhin mit der Fleischwolf. Wir brauchen etwas Tomatenmark, so etwa 2 Esslöffel. Ich nehme auch ganz gerne etwas Paprikamark für die Schärfe, muss aber nicht sein. Hier habe ich 2 Zwiebeln und hier drin noch 2 Knoblauchzehen. Ich nehme Tomaten aus der Dose, 2 Dosen, das sind insgesamt 800 Gramm und die sind bereits fertig gehackt. Die nehme ich ganz gerne, weil wir hier in Deutschland nicht so aromatische Tomaten bekommen wie in Italien zum Beispiel. Dann hier ein paar Karotten, ich habe jetzt nur noch 4, weil Samira eine geklaut hat. Hier habe ich etwas Staudensellerie, den habe ich bereits fein geschnitten. Ein paar Champignons und eine Zucchini. Wer die Lasagne kennt, weiß, dass eigentlich das ganze Gemüse da nicht mit reingehört. Aber ich mache gerne nicht die traditionelle Lasagne, sondern gebe da immer noch ein bisschen Gemüse rein, wie Champignons oder Zucchini, weil sie mir so einfach etwas besser schmeckt. Also das hier ist heute die Lasagne à la Sally. So, und jetzt bereiten wir unsere Soße zu, die Bolognese-Soße. Und dafür gebe ich jetzt etwas Olivenöl in die Pfanne. Da geben wir jetzt das Fleisch mit rein und lassen erstmal das Fleisch hier komplett drin. Dann kommt jetzt hier etwa ein Esslöffel Tomatenmark mit rein. Und wie ich bereits gesagt habe, auch ein Esslöffel Paprikamark. Das muss da nicht rein, aber ich mag ganz gerne die Schärfe. Und jetzt löschen wir das Ganze mit den Tomaten ab. So. Und es duftet hier schon richtig gut. Aber wir sind noch nicht ganz fertig. Da fehlen jetzt nämlich noch die Gewürze. Und da zeige ich einfach mal, was ich da gerne nehme. Und zwar habe ich hier etwas Salz natürlich, hier etwas Pfefferminze, ein bisschen Curry, Oregano und hier noch etwas Chili und natürlich Pfeffer. Chili werde ich jetzt nicht benutzen. Für uns privat würde ich es jetzt nehmen, aber Samira mag es nicht so scharf. Deswegen nehme ich das jetzt nicht, aber alles andere gebe ich jetzt dazu. Pfeffer und Salz müsst ihr sowieso nach Geschmack abstimmen. Ihr könnt da auch Gemüsebrühe mit reingeben, wobei ich das jetzt nicht so zwingend notwendig finde. Hier ein bisschen Oregano. Gebe ich einfach so einen Teelöffel oder ein bisschen mehr. und zerreibt es so ein bisschen zwischen den Händen. Genauso mit der Minze, nehme ich auch einen Esslöffel ungefähr. Und das ist die Minze aus unserem Garten, die hatten wir mal getrocknet. Jetzt nehme ich einen halben Teelöffel Currypulver. Und eben noch mein Salz. Und da dürfte so ein Teelöffel richtig sein. Und jetzt nehme ich hier die Hitze ein bisschen runter, gebe den Deckel drauf und lasse die Soße einfach so eine halbe Stunde etwa köcheln und werde in der Zeit schon mal die Bechamelsoße zubereiten. Für die Bechamelsoße brauchen wir nur ganz wenige Zutaten. Und zwar habe ich hier 40 Gramm Butter, 40 Gramm Mehl, einen halben Liter Milch, da schwimmt ein Selleriestück drin, macht aber nichts. Und wir brauchen etwas Muskatnuss, etwas Salz und Pfeffer. Zuerst nehme ich jetzt die Butter und gebe sie in meinen Topf. Ich habe jetzt hier einen

extrem großen Topf, aber die kleinen sind alle belegt. Und da muss jetzt zuerst mal die Mehlschwitze gemacht werden mit dem Mehl. Und nur dann ist es auch eine Bechamelsoße, also wenn man das vorher gemacht hat. Einfach Mehl dazu. Jetzt dürft ihr das nicht anbrennen lassen und auch nicht zu braun werden lassen. Deswegen immer am Herd stehen bleiben. Und ich halte jetzt schon mal die Milch bereit. Und wenn diese Mehlschwitze die richtige Farbe hat, kommt dann gleich die Milch mit dazu. Und dann muss ordentlich gerührt werden, damit es keine Klümpchen gibt. Und hier sieht man jetzt, das Mehl, das schäumt so ein bisschen auf mit der Butter. Und jetzt habe ich es auch ein bisschen vom Herd weggezogen, damit es nicht weiter auch verbrennt. Jetzt kommt da die Milch rein. Am besten erstmal etwas weniger, damit wir keine Klümpchen bekommen. Und dann können wir den Rest dazu schütten. Ich glaube, das ist auch der Punkt, wo viele was falsch machen können. Man gibt nicht sofort die ganze Milch mit dazu, sondern erstmal ein bisschen, verrührt es schön klümpchenfrei und dann kommt der Rest dazu. Und das wird jetzt einfach aufgekocht. Ich gebe da auch schon mal meine Gewürze mit dazu, also wieder ein bisschen Salz. Da jetzt nicht so viel, weil ja alles andere schon würzig genug ist. Muskatnuss finde ich immer gut in der Bechamelsoße und etwas Pfeffer. Und jetzt werde ich einfach so lange rühren, bis die Soße aufkocht und dann darf die Bechamelsoße mindestens 10 Minuten kochen, damit der Mehlgeschmack so ein bisschen weggeht und in der Zeit ist dann auch schon die Bolognese-Soße fertig und ich muss nur noch meine Nudelblätter ausrollen. Ich habe jetzt hier den Nudelteig, der jetzt schön ausgerührt ist und werde ihn jetzt einfach mal halbieren und ihn dann mit der Nudelmaschine hier ausrollen. Das könnt ihr natürlich aber auch mit einem Ausrollstab machen. So geht es halt einfach etwas schneller. Damit das Ganze jetzt nicht klebt, gebe ich da etwas Mehl drauf und roll das dann einfach hier auf. Beim ersten Mal klappe ich es nochmal zusammen und gebe es nochmal durch, aber erst in etwas Mehl wenden. Und dann müsste einfach immer etwas dünner werden hier mit der Einstellung. Und oben klappe ich es immer gern ein, damit ich einfach so einen geraden Abschluss habe. Und zum Schluss lege ich den Teig immer noch mal gern zusammen und ihr dürft ihn auch nicht zu dünn ausrollen. Ich mache das jetzt bis auf Stufe 7 und bis auf Stufe 9 geht's. Also ich habe jetzt die drittletzte Stufe gewählt. So, jetzt sind meine beiden Soßen fertig. Die Lasagneblätter sind auch zurechtgeschnitten und jetzt kann ich die Lasagne schichten. Ich habe jetzt hier eine Form bereits vorbereitet. Das ist jetzt so eine Steinauflaufform und die habe ich jetzt bereits gefettet. Und da kommt jetzt die erste Schicht rein. Das ist jetzt die Soße und die habe ich auch vorher abgeschmeckt. Nochmal mit Salz und Pfeffer. Die wird hier so ein bisschen verteilt. Gerade damit eben die Nudelblätter jetzt nicht an der Form unten drin kleben bleiben, nimmt man da einfach die erste Schicht von dieser Bolognese-Soße. Da gebe ich jetzt die Lasagneblätter drüber. Und die könnt ihr einfach so zurechtschneiden, dass sie in die Form reinpassen. Hier kommt jetzt wieder eine Schicht von der Bolognese-Soße. Und da kommt jetzt die Bechamelsoße mit rein und hier gebe ich jetzt, wie gesagt, noch ein bisschen von dem Käse mit dazu, gerade so eine Handvoll. Dann haben wir nämlich auch ein bisschen von dem Käse in der Lasagne mit drin. Dann kommt wieder eine Schicht Lasagneblätter. Und so wird es jetzt wiederholt, bis die komplette Lasagne fertig ist und den Schluss zeige ich euch gleich noch. Und jetzt gebe ich hier noch den restlichen Käse mit drauf. Der ist übrigens schon sehr geschmolzen. Hier in der Küche ist es sehr heiß. Und wer möchte, kann jetzt für den intensiveren Geschmack noch ein bisschen Parmesan drüber streuen. Und so wird jetzt die Lasagne bei etwa 200 Grad für ungefähr 35 Minuten gebacken. Sie muss auf der Oberfläche schön goldbraun werden und dann sehen wir uns gleich wieder.

0: Und am besten wird sie jetzt einfach noch heiß gegessen. Deswegen schneiden wir sie jetzt erstmal in Stücke.
1: Ja.
0: Und dann haben wir hier dieses leckere Lasagne-Stückchen. Und die Portion reicht jetzt für etwa 4 bis 6 Personen, je nachdem, wie gut eure Esser sind. Und dazu passt ganz perfekt ein leckerer Feldsalat zum Beispiel. Oder bei uns gibt es dazu immer leckere Gewürzgurken. Und zwar nehme ich da auch ganz gern die von Bagdad, weil die nicht so sehr süß sind wie die anderen Gewürzgurken, sondern eher würzig, wie der Name eben schon sagt. Und wir lassen uns jetzt die Lasagne schmecken. Ganz genau. Und das Rezept gibt es zum Nachlesen auf sallys-blog.de. Da gibt es die auch zum Ausdrucken. Und ich freue mich schon aufs nächste Mal wieder. Bis bald. Tschüss.
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1: Am 20. Juni feiert der VfR Sondernheim sein großes 100-jähriges Jubiläum gemeinsam mit der Firma Rematec. Los geht es um 13 Uhr mit einem F-Jugendturnier, bis es um 16.30 Uhr eine Siegerehrung mit Live-Musik geben wird. Ab 17.30 Uhr fährt der Verein mit einem Kader an Musikern auf. Von Lou Hoffner bis Shirley Brock ist für verschiedenste Geschmäcker etwas dabei. Ab 22 Uhr gibt es dann Public Viewing des WM-Spiels Deutschland gegen die Elfenbeinküste. Der Eintritt ist frei. Am Wochenende vom 12. bis zum 14. Juni startet das Karlsruher In-Event Lounge 76 in die zweite Runde dieses Jahr. Mit mehreren DJs und entspannter Lounge-Musik möchte das Event seine Gäste ins Wochenende und in den Sommer entführen. Für Essen und Getränke ist gesorgt, der Eintritt ist frei. Passend zum Pride Month bietet die Stadtbibliothek Pforzheim eine Lesung der Jugendbuchreihe Camp Rainbow der Autorin Alicia Z. Dabei geht es um queere Liebe, Diversität, Zurückweisung und unerwartete Freundschaften. Dabei ist eine Anmeldung erforderlich, entweder an der Rezeption oder per Telefon.
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0: Talk im Schlachthof hier im Programm von Baden TV. Liebe Zuschauer, ganz herzlich willkommen. Freut mich, dass Sie zuschauen. Sie sehen die Sendung, in der wir spannende und interessante Menschen hier aus der Region vorstellen. Zu Gast haben heute Larissa Kaufmann. Guten Morgen.
1: Morgen.
0: Wir sitzen nämlich am Morgen hier zusammen. Es ist ein heißer Tag. Freut mich sehr, dass Sie hergekommen sind. Ehemalige Leichtathletin hier aus Karlsruhe, Kulturschaffende, Wissenschaftlerin. Wir haben einiges, über das wir sprechen können heute. Und zu Beginn beim Namen Kaufmann, da klingeln ein paar Glocken bei Menschen in Karlsruhe, in der Region, nicht nur, die Leichtathletik-affin sind, der Papa Karl Kaufmann, das Leichtathletikstadion in Karlsruhe, nach ihm benannt, 2008 schon gestorben leider.
1: Ja.
0: Wie oft werden Sie auf ihn angesprochen?
1: Ja, also früher, als ich noch aktiv Leichtathletik gemacht habe, war das häufiger und jetzt auch im Theater ab und zu, gerade auch von der älteren Generation, wenn die da sind mit ihren Enkeln oder sowas, dann wird man schon noch drauf angesprochen, klar.
0: Denn auch das Theater, über das wir sprechen werden, hat Ihr Vater gegründet. Wenn wir gerade mal über die Leichtathletik sprechen und darauf zurückschauen, nervt es dann manchmal, wenn man so große Fußstapfen hat, in die man tritt und dann immer auf den Papa angesprochen wird, vielleicht nicht direkt verglichen, aber er ist ja dann immer im Spiel.
1: Ja, also früher habe ich das so, musste ich immer so innerlich so ein bisschen seufzen, weil ich bin ja nicht er.
0: Ja.
1: Und er hat mich zwar trainiert, aber ich bin ja ich und ich habe dann meinen eigenen Weg gemacht in der Leichtathletik und ja, genau. Und die Erwartungshaltung ist natürlich da, genauso erfolgreich zu sein, denke ich. Aber
0: Sie waren erfolgreich, vor allem in den Staffeln, 4x400 Meter, Deutsche Meisterschaft 2006, die Bronzemedaille.
1: Ja, das war unser größter Erfolg, genau.
0: Ist es damals geworden, wenn Sie zurückblicken auf die Karriere, hätten Sie sich gern mehr gewünscht? Ja? Ich glaube, viele Sportler träumen natürlich von Olympia an irgendeiner Stelle ihrer Karriere.
1: Da träumt man natürlich schon von, klar. Es ist unglaublich schwierig, das mit einem normalen Alltag oder während dem Beruf oder während der Ausbildung das durchzuziehen, so etwas. Weil im Prinzip, wenn man sich heute die Leistungssportler auch anguckt, die machen das dann hauptberuflich oftmals. Und das war eben auch das Problem bei mir. Ich habe einfach zu viel nebenbei noch gemacht und konnte das dann nicht so weiterverfolgen. Aber es war unglaublich schöne Zeit auf der einen Seite. Auf der anderen Seite war es auch sehr anstrengend körperlich. Ich musste dann auch vor 4 Jahren oder so aufhören, weil das eben einfach nicht mehr ging, weil ich verletzt war häufig.
0: Ja. Ja,
1: also es ist immer so ein zweischneidiges Schwert gewesen. Ja.
0: Hauptberuf kam für Sie nicht in Frage?
1: Sport hauptberuflich. Ja. Da bin ich ja verletzt, dann kann ich ja keinen Sport mehr machen.
0: Okay.
1: Das ist ja total schwierig. Also das profimäßig zu machen, da gehört schon gehörige Portion Selbstbewusstsein, glaube ich, dazu. Mhm. Und es darf einem, also ich bin ein Mensch, der braucht in seinem Alltag oder im Leben oftmals auch so gewisse Sicherheiten. Und das, nee, also das wäre mir zu unsicher gewesen.
0: Das heißt, ich nehme mit, wenn man es richtig schaffen will im Sport, dann muss man ein großes Ego haben, sehr positiv, sehr optimistisch in die Zukunft denken. Oder
1: Ego hört sich so negativ an. Man muss auch schneller sein, als ich es war, auf jeden Fall. Und auch Glück haben. Und wenn man dann die Kurve kriegt, dann daraus vielleicht auch Geld zu machen. Sport, jetzt Fußball, geht es vielleicht eher wie in der Leichtathletik. Dann kann man es vielleicht machen oder dann später als Trainer einsteigen. Mhm. Aber auf dem Niveau, wo ich mich bewegt habe, natürlich nicht. Also, ja.
0: Jetzt gehen wir noch mal zurück. Sie haben vorhin gesagt, so ein bisschen nervt es dann schon manchmal, der Vergleich, weil Sie haben gesagt, Sie sind ja nicht Ihr Vater, sondern Sie sind Sie. Viele Kinder machen ja genau deshalb nicht das oder wollen nicht das tun, was ihre Eltern tun. Vor allem, wenn die Eltern das sehr erfolgreich machen. Die suchen sich dann einen anderen Weg, genau um diesem Vergleich, diesem ständigen darauf angesprochen werden, aus dem Weg zu gehen. Ihr Weg in die Leichtathletik, warum ist es trotzdem passiert? Welche Rolle hat dann der Papa gespielt? Sie haben gesagt, er hat sie natürlich trainiert, aber war es irgendwann eine bewusste Entscheidung, zu sagen, ich mache es trotzdem?
1: Ja, weil dieses Gefühl, was man hat beim Laufen, ich habe ja am Anfang bin ich nicht 400 Meter gelaufen, ich bin 100 und 200 gelaufen und ich habe am Anfang auch nicht trainiert. Ich bin erst mit 16 ins Training gegangen, also ins richtige Training, wo man auch wirklich mehrmals die Woche trainiert.
0: Ja.
1: Und ich habe irgendwie dieses Gefühl geliebt, wenn es läuft. Also wenn man läuft, dann läuft's und deswegen habe ich es auch gemacht dann. Ja.
0: Klingt sehr erfüllend. Ist es dieses Runner's High, das man auch hat, wenn man durchaus weitere Strecken joggt, dass man den Kopf einfach völlig ausschaltet und nur noch funktioniert, nicht denken kann?
1: Kann ich Ihnen nicht sagen, ich hasse Langstreckenläufe.
0: Aber ist es bei den etwas kürzeren Schaffelläufen, ist es auch so? Ist es der Reiz, dass man zumindest eine kurze Zeit nur funktioniert und an nichts anderes denkt, außer?
1: Vielleicht ist es das, ja, dass das Gehirn mal endlich aus ist und dass man nur läuft, ja, genau.
0: Nun sind Sie nicht nur, was den Sport betrifft, in die Fußstapfen Ihres Vaters getreten, sondern auch noch was die Kultur angeht. Wir sprechen nachher drüber über das Kellertheater Die Käuze in Karlsruhe. Das ist mit Sicherheit den meisten Zuschauern, vor allem wenn sie aus Karlsruhe kommen, ein Begriff. Ihr Vater war dann schon eine Vorbildfigur, wenn man sieht, dass Sie ihm tatsächlich in mehreren Bereichen nachgereift
1: haben. Ja, definitiv, ja, genau. Wobei ich sagen muss, auch im Theater, wenn mir das nicht gefallen hätte, hätte ich das auch nicht weitergemacht. Ich finde es unheimlich. Ich finde, Theater ist immer so eine Spielwiese auch für Erwachsene. Und da kann man auch seine Kindheit ausleben und alles. Und unheimlich viel Fantasie mit einbringen und macht auch total Spaß. Und wenn mir das keinen Spaß gemacht hätte, dann hätte ich das nicht weitergemacht. Ja.
0: Ich merke, Sie merken natürlich auch, wir sprechen jetzt trotzdem viel über Ihren Vater. Mhm. Das tun wir nur am Anfang der Sendung. Wir wechseln gleich noch die Themen. Trotzdem nehmen Sie uns mal mit, viele Karlsruher kennen den Namen. Das Karl-Kaufmann-Stadion, das große Leichtathletikstadion, mittlerweile recht große Leichtathletikstadion neben der Europahalle. Was war er denn für einer?
1: Mein Vater?
0: Ja.
1: Mein Vater war ein ganz normaler Mensch, der halt 1960 das Glück hatte, Weltrekord zu laufen über 400 Meter und die Silbermedaille zu gewinnen neben Otis Davis. Otis Davis hat die Goldmedaille gewonnen. Er war halt 200stel schnell langsamer als Otis Davis. Und das war seine Sternstunde praktisch. Und daraus hat er unheimlich viel gemacht. Er war Mitbegründer zum Beispiel vom SSC auch. Mhm. Und er hat dann das Theater gegründet als Ausgleich. Er war Tenor und wollte aber nicht reisen. Er war eher so einer, dass er gesagt hat, er wird jetzt lieber Lehrer und bleibt halt dann hier. Hat er auch zu dem Zeitpunkt schon die Kinder, also meine Brüder.
0: Ja.
1: Und und er war eigentlich ein ganz normaler Mensch mit auch seinen Ecken und Kanten. Und und das Theater hat er eben auf die Art und Weise, dieses Tenor und Theater hat auf die Art und Weise, war das sein Ausgleich eben zu seinem Alltag. Und im Sport hat er teilweise auch, glaube ich, mal früher, das weiß ich aber nicht mehr, weil da war ich noch nicht auf der Welt, hat er, glaube ich, auch mal kurze Zeit als Trainer betreut, aber das war dann nicht so lang.
0: Ja.
1: Ja, genau.
0: Und sportlich war er einer, zumindest hat man diesen Eindruck, wenn man sich ein bisschen einliest, der im Prinzip alles konnte. Also wenn ich es richtig gelesen habe, ist es ein bisschen Zufall gewesen, dass es die Leichtathletik am Ende wurde. Davor war es Fußball.
1: Er konnte nicht alles, er konnte nicht schwimmen.
0: Okay.
1: Leichtathleten können nicht schwimmen.
0: Grundsätzlich nicht?
1: Nee, die mögen das nicht. Also wir mögen es nicht. Nee, das ist schlimm. Ich weiß nicht, warum das so ist, aber er hat immer gesagt, ja, da werden andere Muskeln wahrscheinlich angesprochen, wenn man das macht. Ich weiß es nicht.
0: Aber er konnte mehrere Sachen, weil im Fußball war er durchaus auch nicht schlecht.
1: Ja, er hat es praktisch durch den Fußball, hat ja sein Trainer, damaliger Trainer Emil Welschinger gesagt, oh, der ist ja voll schnell, ich nehme den mal mit ins Leichtathletiktraining. Und so hat sich das eigentlich ergeben. Konnte halt schnell laufen und es wurde halt dann praktisch erkannt und dann wurde gefördert.
0: Ja.
1: Und dann ist er deutscher Jugendmeister geworden, dann hat er Blut geleckt und dann hat er es weitergemacht.
0: Nun haben wir den Fußball auf der einen Seite, die Leichtathletik auf der anderen Seite. Jetzt spannen wir wieder den Bogen. Sie haben vorhin gesagt, das hauptberuflich zu machen kam für Sie einfach nicht in Frage. Nein. Was vielleicht auch daran liegt, dass die Leichtathletik eine Sportart ist, die in Deutschland nun mal eben nicht der Fußball ist. Das heißt, das große Geld winkt da jetzt nicht unbedingt. Wollen wir mal eine Bestandsaufnahme machen? Der Sport, Leichtathletik, bremst das viele aus, weil sie eben genau das wissen? Was weiß ich, mit 30 kommt eine blöde Verletzung, ich kann es dann nicht mehr machen und bis dahin ist nicht viel Geld zu holen.
1: Ich weiß es nicht, das kann ich sagen, aber der Vergleich ist natürlich, mit dem Fußball ist natürlich schon krass, wenn man sieht, was die Leute verdienen können und im Vergleich jetzt zur Leichtathletik. Ich weiß es nicht, aber wenn man den Sport deswegen macht, dann sollte man, glaube ich, nicht machen.
0: Ist es so?
1: Ja, finde ich.
0: Also man muss idealistisch.
1: Ich bin da so eher idealistisch, eher so veranlagt, ja.
0: Trotzdem würde es der Leichtathletik helfen, wenn sie mehr in der Öffentlichkeit stehen würde. Wir nehmen die
1: Sicherheit.
0: Olympischen Spiele stehen bevor. Mhm. Wir gehen jetzt mal davon aus, dass sie planmäßig über die Bühne gehen können in Tokio. Da sieht man viel Leichtathletik im Fernsehen. Es gibt immer Schlaglichter. Mhm. Es gibt auch bei uns das berühmte Indoor-Meeting in Karlsruhe einmal im Jahr. Aber das sind einzelne Schlaglichter. Es ist absolut nicht vergleichbar mit der Präsenz von Fußball.
1: Ja, das war immer so schön. Wir durften als Jugendliche da laufen. Immer beim Indoor-Meeting damals, als es noch in der Europahalle war. Dann gab es immer einen Einlagelauf, regional 200 Meter Frauen oder sowas. Und das war immer total toll. Also diese Atmosphäre, die hat man auf jetzt normalen baden-württembergischen oder süddeutschen Meisterschaften jetzt nicht so. Und wenn es davon vielleicht mehr gäbe, das fände ich für mich, jetzt wäre jetzt noch ein persönlicher Anreiz gewesen, dass ich sagen würde, wow, cool, ich mag diese Atmosphäre. Das finde ich ein bisschen schade, dass es nicht so ist wie beim Fußball. Allerdings muss man sagen, Leichtathletikpublikum ist sehr, wie soll ich sagen, die sind auch mal still. Also sehr diszipliniert immer und so, aber die feuern auch wahnsinnig an. Ja, es macht voll Spaß.
0: Tatsächlich ist es so, wer das Indoor-Meeting in Karlsruhe mal erlebt hat, der ist begeistert, auch wenn er gar kein Hardcore-Leichtathletik-Fan ist. Das ist eine wahnsinnige Atmosphäre, früher in der Europahalle, jetzt in der Messe vor den Toren von Karlsruhe. Da fragt man sich natürlich manchmal schon, warum schafft es die Sportart dann nicht, einen Schritt weiter zu gehen? Ist es einfach nur so, weil der Fußball halt immer schon eine Nummer vorne war?
1: Das kann ich Ihnen nicht beantworten, das weiß ich nicht. Ich weiß nicht, warum das so ist. Es liegt vielleicht auch in der Struktur. Ja. Bei der Leichtathletik ist es so, da hat man Läufe, ein 400-Meter-Lauf ist, wenn man schnell ist, in unter 50 Sekunden rum. Bei den Männern. Und das war's. Und man muss es vom Zeitplan vielleicht so legen, dass viele Highlights hintereinander sind. Das wird ja oftmals so gemacht, auch wenn Fernsehaufzeichnungen sind oder so, dass sie die Finale dann zusammenlegen. Vielleicht liegt es daran, an der Struktur. Im Fußball habe ich halt ganz getaktet, diese 90 Minuten durchgängig, wo ich halt mit Fieber immer mal wieder. Das ist halt bei der Leichtathletik anders. Da knallt es halt und dann habe ich halt Startschuss und dann habe ich halt 10 Sekunden Vollgas und dann ist es schon wieder vorbei. Vielleicht liegt es daran, ich weiß nicht. Aber gerade das finde ich halt auch spannend. Ich weiß es nicht.
0: Bleiben wir noch für eine letzte Frage beim Indoor-Meeting. Vermissen Sie, auch wenn Sie nicht mehr aktiv sind, die Europahalle in Karlsruhe? Das ist eine Halle, die von außen eine imposante Struktur hat, die seit vielen Jahren mittlerweile gesperrt ist, weil es Brandschutzprobleme gab. Das war auch vorher schon nicht die modernste Arena, keine Multifunktionsarena, wie man sie beispielsweise in Mannheim oder auch in Stuttgart findet. Aber viele Leichtathleten haben gesagt, die Bahn dort ist der Wahnsinn, der Charme ist einfach toll.
1: Ja. Definitiv.
0: Warum? Nehmen Sie uns mal mit. Ich kann als Außenstehender nicht nachvollziehen, warum sich eine Bahn von der anderen unterscheidet.
1: Also je härter die Bahn, umso schneller die Zeiten. Es ist einfach so, dass in der Europahalle das ganze Flair anders ist wie in der DM-Arena. Nichts gegen die DM-Arena. Man sitzt ganz eng dran, wenn man Europahalle guckt. Die Leute sitzen wirklich an der Bahn. Bei der DM-Arena habe ich diese 15 bis 10 Meter Abstände. Die Akustik ist nicht gut. In der Europahalle, das war ein Hexenkessel. Wenn man da gelaufen ist, das war immer toll, weil die Stimmung einfach toll war. Ja. Auch wenn man sich hinten im Einlaufbereich, hat man nicht so viel Platz wie bei der DM-Arena gehabt. Ja, aber es war immer toll. Weiß nicht. Ja, ich vermisse die. So, wenn ich jetzt laufen würde, würde ich sie vermissen. Ja.
0: Auch als Zuschauerin, würden Sie sich freuen, wieder in die Europahalle zurückzugehen für ein Meeting?
1: Ja, warum nicht, ja.
0: Dann warten wir das mal ab und sprechen jetzt über Kultur. Ich habe es angesprochen, das Theater Die Keuze in der Waldstadt von Karlsruhe, ein Haus mit großer Tradition, das Ihr Vater gegründet hat. Sie haben es gesagt, ausgebildeter Tenor. Also zwei Standbeine im Leben, auf der einen Seite die Kultur, auf der anderen Seite der Sport. Das ist bei Ihnen ein Stück weit genauso, wenn auch bei Ihnen noch mehr dazu kommt. Sie haben das Theater dann auch übernommen. Sie sind Vorsitzende des Vereins dahinter. Wer jetzt noch nicht dort war, ich glaube, die meisten Menschen, die in Karlsruhe wohnen, haben irgendwann mal einen Besuch hinter sich. Es ist das einzige Kellertheater.
1: Richtig,
0: in Karlsruhe. Bei uns. Nehmen Sie uns mal ein bisschen mit.
1: Ja, also wir sind in der Königsberger Straße angesiedelt, draußen in der Waldstadt. Und bei uns muss man eben die Treppe runterlaufen, wenn man in den Zuschauerbereich kommen will. Und wir sind ein kleines, aber feines, schnuckliges Theater. Wir kriegen im Märchen haben wir 100 Leute reingekriegt, weil vorne stehen Kinderstühlchen dann für die Kinder, dass sie direkt an der Bühne sitzen können. Und im Erwachsenenstück kriegen wir so ungefähr 80 Leute in den Zuschauerraum. Und wir haben auch einen kleinen Barbereich. Und es ist sehr intimes, nettes, kleines Theater. Und die Bühne ist 4,50 Meter breit und 7,50 Meter lang, also ist es wirklich nicht groß, aber dadurch, dass man eben auch so dieses Kellertheater-Flair hat oder dass eben die Leute auch so nah an der Bühne dran sitzen, das hat natürlich auch was Tolles.
0: Ja. Intim, klein, Keller, Leute nah dran, das sind vier Stichworte, die wir gleich noch aufgreifen. Das klingt sehr toll. Ich glaube, in den letzten anderthalb Jahren ist das ein ziemlich großes Problem geworden für Sie. Mhm. Aber zunächst mal, wie sieht das, Sie haben das Kinderstück angesprochen, das Erwachsenenstück angesprochen, wie sieht das Programm aus, was wird gespielt?
1: Also wir spielen zweimal im Jahr was für Kinder. Wir haben ganz traditionell immer ein Märchen ab Ende November. Das wird von Ende November bis März gespielt. Und dann haben wir aber, die Saison fängt im September an, wie bei jedem anderen Theater auch, aber da spielen wir ein Stück für Erwachsene immer, September, Oktober. Und dieses Stück wird meistens wieder aufgenommen im April, Mai. Mhm. Und jetzt durch Corona, weil wir kein richtiges Stück spielen konnten, ist es dieses Jahr und letztes Jahr war es Impro-Theater, weil da konnten wir einfach mit einem 2 Meter Abstand auf der Bühne stehen. Das ist dann einfacher, war von der Inszenierung einfach das andere nicht möglich, eine normale Komödie jetzt bei uns zu spielen. Und im Juni, Juli spielen wir ein Stück für die ganz Kleinen, das heißt Kinder spielen für Kinder. Und sowohl im Märchen als auch bei diesem Kinderspielen für Kinderstück spielen Kinder. Mhm. Also bei mir ist die Gretel 10 Jahre alt, wirklich 10 Jahre alt.
0: Ja.
1: Oder 12 oder so. Und bei Kinderspielen für Kinder sind es dann nur Kinder im Ensemble drin. Ja, genau.
0: Wie sind Sie durch die letzten 15, 16 Monate gekommen? Wir haben ein kleines Theater, das ist ja immer ein Stück weit Idealismus, das zu betreiben. Und dann kam Corona.
1: Ja, also wir sind ja alles Ehrenamtliche. Und wir haben gerade unser Hänsel und Gretel gespielt. Und die letzten 4 Folgen mussten wir im letzten Jahr dann absagen, weil die Zahlen halt immer höher gegangen sind. Und da haben wir gesagt, nee, es hat wirklich keinen Wert. Und ich habe immer gesagt, solange die Schulen noch auf sind, lassen wir es noch auf. Aber in dem Moment, wo wir uns entschieden haben, nee, wir machen zu, dann haben sie auch gesagt, am nächsten Montag, die Schulen waren auch zu letztes Jahr. Und da haben wir erstmal, waren wir in so einer Art Schockstarre. Und dann haben wir halt versucht, auch über YouTube so einen kleinen Theaterkurs zu machen.
0: Ja.
1: Oder eben so einen Adventskalender mit Geschichten vom kleinen Kauz, eben, dass wir uns so halt, dass wir sagen, hallo, wir sind noch da. Mhm. Weil das ist so unser Hauptanliegen auch, dass wir für unsere Leute auch da sind. Und die Geschichten vom kleinen Kauz haben wir jetzt weitergesponnen, dieses Frühjahr mit den Jungkäuzen, mit unseren Jungkäuzen, dass die auch die Geschichte weitererzählt haben. Wir konnten dann spielen letztes Jahr, das Impro-Theater, aber auch nur bis Oktober wieder. Dann war wieder der Lockdown. So haben wir es halt versucht. Ja.
0: Viele Kolleginnen und Kollegen aus dem Kulturbereich haben mir in den letzten 15 Monaten den Eindruck geschildert, wir sind die hinten unterfallen in dieser ganzen Situation. Wir werden vergessen, unsere Bedürfnisse werden nicht registriert oder einfach nicht berücksichtigt. Wie ist es bei Ihnen? Ich könnte mir vorstellen, da ist eine gewisse Perspektivlosigkeit. Das sieht jetzt im Moment sehr gut aus. Wir werden auch über Formate sprechen, die jetzt in diesem Sommer möglich sind, Stand jetzt. Aber wie sehr nagt es an einem, wenn man das Gefühl hat, da tut sich jetzt gerade gar nichts?
1: Ja, man hat immer so das Gefühl, man plant und es hält einen irgendwo einer hinten am Gürtel oder irgendwo fest. Und ja, aber da, ja, gegen ein Virus oder gegen Corona konnte ja keiner irgendwie was ausrichten. Und wir haben halt immer geplant und dann die Planung verschoben, das Märchen geplant und dann sagen, okay, wir planen jetzt die Premiere im Januar, wir planen die Premiere im Februar, wir planen die Premiere im März. Okay, wir verschieben es. Also so war das halt und man hat eben, ist immer so mit Online-Proben mit den Kiddies unterwegs und sagt, wir machen es jetzt trotzdem, wir machen jetzt eine Probe mit euch, mit den unterschiedlichen Besetzungen und mit dem Ensemble. Aber ja, man ist so ein bisschen, wurde dann immer enttäuscht eben.
0: Ja.
1: Aber ja, jetzt wird es ja ein bisschen besser, hoffentlich.
0: Hoffen wir alle.
1: Ja, und ja, man kann es nicht ändern, man muss es so annehmen.
0: Ja, Sie haben gesprochen über Online-Proben, über verschiedene Online-Digital-Formate, die ja nun notgedrungen schwer in Mode gekommen sind im letzten Jahr. Habe ich die Zwischentöne richtig rausgehört, dass Sie nicht so begeistert sind von den Erfahrungen, dass es eben kein Keller ist, dass das Publikum eben nicht ganz dicht dran ist, dass es nicht kuschelig und gemütlich ist? Ja,
1: also Theater lebt vom Erleben, ne? Also das Theater kann man nicht über YouTube. Theater lebt davon, dass die Leute direkte Connection machen können zur Bühne, zum Schauspieler. Ja. Und das war halt nicht möglich. Das ist halt das Problem bei dieser Pandemie. Mhm. Und ja, ich meine, selbst jeder, der vielleicht auch die ganzen Schüler, die jetzt mal Online-Unterricht hatten, wissen es ja selber, es ist okay, ja. Manche können das mehr als andere vielleicht. Das ist wie mit Homeoffice. Für manche ist es was, für manche nicht. Aber das ist nicht das Gleiche, wie wenn man sich sieht. Wir sind halt nun mal soziale Wesen. Und das ist halt schwierig und für uns gewesen, die Zeit dadurch, dass wir soziale Wesen sind. Und sobald wir jetzt halt wieder die Jungkäuz treffen, Jungkäuze heißen unsere Kleine, unsere Kinder- und Jugendgruppe, nicht online machen müssen, sondern endlich wieder normal machen dürfen, machen wir das jetzt auch im Juli wieder, ja. Mit Abstand, aber wir machen es, dass wir die Leute wieder sehen können, die Leute sich sehen können.
0: Und vor Publikum geht's auch wieder los bald, wenn auch nicht im Keller?
1: im September dann. Ach so, ja,
0: aber erstmal im Juni.
1: Ja, im Theaterzelt. Wir sind am 10., 11. und 12. im Theaterzelt zu sehen mit unserem Impro-Theater.
0: Das kann man sich schon mal merken. Ist da genau. Ich könnte mir vorstellen, ist es mehr Nervosität als bei einem normalen Auftritt, weil anderes Ambiente und weil so lange Pause gewesen ist?
1: Ich glaube nicht.
0: So wie Fahrradfahren.
1: Ja.
0: Für alle Beteiligten.
1: Ja, das ist okay. Wir freuen uns drauf, dass es endlich wieder losgeht. Wir sind da so total. Neulich, also wir haben regelmäßige Online-Treffen, immer sonntagabends für die, die wollen, dass wir halt in Kontakt bleiben, haben wir immer uns online getroffen und die eine hat gesagt, wenn es jetzt wieder losgeht, sie glaubt, sie übertreibt voll auf der Bühne und hängt sich da voll rein, weil sie so froh ist, dass es endlich wieder losgeht. Also da überwiegt diese Freude, glaube ich, die Nervosität dann um Längen. Ja.
0: Zum Ende unserer Sendung würde ich ganz kurz gerne noch auf die Wissenschaftlerin Dr. Larissa Kaufmann zu sprechen kommen, denn das ist das dritte Standbein, von dem ich vorhin gesprochen habe. Es ist das Hauptstandbein, muss man ja tatsächlich sagen.
1: Ne?
0: Ist Ihr Job, damit verdienen Sie Ihr Geld, damit sind Sie sehr erfolgreich. Sie sind Biologin, waren am KIT hier in Karlsruhe lange Zeit tätig. Was tun Sie jetzt?
1: Also momentan bin ich bei einer Firma, die heißt PPD. Wir organisieren klinische Tests von Medikamenten. Das bedeutet, wenn ein Medikament auf den Markt kommen soll, sind wir diejenigen, die das zwischen der Pharmafirma und dem Krankenhaus eben organisieren und absprechen. Und Sie glauben nicht, wie viel Bürokratiekram das ist.
0: Doch, das glaubt, glaube ich, jeder.
1: Ja, und ich meine, es ist ein Job, der ist Homeoffice, kann man auch im Homeoffice machen. Und ich bin ja so eine, die ist sehr strukturiert und mag viel organisieren und so, von daher passt es super. Es ist auch ein bisschen sinnstiftende Tätigkeit, das ist für mich auch halt wichtig und macht schon Spaß.
0: Berührungspunkte zur Pandemie im Job?
1: Teilweise ja, wir haben auch Studien, die mit Covid-Medikamenten eben laufen, momentan.
0: Mhm. Nun ist Ihr Hauptstandbein, jetzt das Standbein, da sind Sie Ihrem Vater nicht gefolgt. Wie kam es dazu? Warum die Biologie? War die Wissenschaft, oder war das der Konterpunkt, zu sagen, ich habe den Sport, der ist so ein bisschen unsicher, ich habe die Kultur, die ist schön, die macht Spaß, aber ist ja nun auch nie der Bereich gewesen, mit dem man jetzt das große Geld verdienen konnte und die sichersten Jobs finden konnte?
1: Es hat mich immer interessiert, Biologie. Und ich würde heutzutage, man weiß es nicht, ich glaube, niemand mehr raten, das nur Biologie zu machen. Mhm. Es ist eben schwieriger geworden, wenn man heute ein Studium hat und einen Doktor, das bedeutet nicht, dass man immer gleich einen Job auch hat. Das war vielleicht früher mal so, das ist leider nicht so. Aber ich habe es einfach gemacht, weil es mich interessiert hat, weil ich neugierig war. Und aber man muss damit rechnen, wenn man das eben macht und studiert, dass man auch andere, dass man halt nicht unbedingt vielleicht in dem den Job findet, was man gedacht hat am Studienanfang, dass man den Job findet, sondern man muss halt sehr flexibel sein auch. Weil das gilt, glaube ich, für viele Bereiche heutzutage. Ja.
0: Larissa Kaufmann, ich danke Ihnen ganz herzlich für den Besuch heute hier bei uns. Alles Gute Ihnen für alles, was Sie vorhaben. In erster Linie, weil es am zeitlich am naheliegendsten ist für den Auftritt im Theaterzelt in Karlsruhe, auf das alles wieder rund läuft und alles wieder funktioniert nach der langen Pause mit den Kreuzen. Danke für den Besuch heute hier.
1: Danke
0: und
1: auch.
0: Ihnen, liebe Zuschauer, vielen Dank fürs Zuschauen. Das war Talk im Schlachthof hier im Programm von Baden TV. Machen Sie es gut und wenn Sie mögen, gern bis zum nächsten Mal. Tschüss.

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1: Am 20. Juni feiert der VfR Sondernheim sein großes 100-jähriges Jubiläum gemeinsam mit der Firma Rematec. Los geht es um 13 Uhr mit einem F-Jugendturnier, bis es um 16.30 Uhr eine Siegerehrung mit Live-Musik geben wird. Ab 17.30 Uhr fährt der Verein mit einem Kader an Musikern auf. Von Lou Hoffner bis Shirley Brock ist für verschiedenste Geschmäcker etwas dabei. Ab 22 Uhr gibt es dann Public Viewing des WM-Spiels Deutschland gegen die Elfenbeinküste. Der Eintritt ist frei. Am Wochenende vom 12. bis zum 14.

und in den Sommer entführen. Für Essen und Getränke ist gesorgt, der Eintritt ist frei. Passend zum Pride Month bietet die Stadtbibliothek Pforzheim eine Lesung der Jugendbuchreihe Camp Rainbow der Autorin Alicia Z. Dabei geht es um queere Liebe, Diversität, Zurückweisung und unerwartete Freundschaften. Dabei ist eine Anmeldung erforderlich, entweder an der Rezeption oder per Telefon.

0: Viele Menschen sind heute nicht mehr in der Lage, die Grabpflege selber zu gewährleisten. Sie brauchen einen starken Partner, der das für sie übernimmt, der das über Jahrzehnte, über Generationen personell, substanziell und finanziell übernimmt. Und genau das ist die Genossenschaft Badischer Friedhofsgärtner.
1: Die Genossenschaft Badischer Friedhofsgärtner besteht schon seit über 60 Jahren. Und der Ursprungsgedanke für die Gründung der Genossenschaft bestand darin, dass wir die Dauergrabpflegeverträge klassischerweise verwalten. Das heißt, die Kapitalverwaltung übernehmen und dann mit den Gärtnern über die Laufzeit der Verträge abrechnen. So ein Dauergrabpflegevertrag kann ja 5, 10, 20, 30 Jahre bestehen. Und im Zeitraum ist die Aufgabe der Genossenschaft, das Ganze eben abzurechnen mit den Gärtnern, das Kapital zu verwalten und dann eben auch die Grabkontrolle durchzuführen.
2: Die Dauergrabpflege ist ein Vertrag zwischen der Friedhofsgenossenschaft, also zwischen uns, Genossenschaft Badischer Friedhofsgärtner, und einem Grabnutzer. Und der beinhaltet die vereinbarte Pflege zwischen der Friedhofsgenossenschaft, dem Gärtner und dem Grabnutzer.
1: Die Dauergrabpflege für Individualgrabstätten besteht darin, dass ein Kunde Dienstleistung eines Gärtners sich individuell vereinbaren lassen kann. Das heißt, er bespricht mit seinem Friedhofsgärtner, welche Dienstleistung er gerne haben möchte. Das heißt, die jährliche Pflege eines Grabes, angefangen von Gießen, Schneiden, Düngen, bis hin auch zu Wechselbepflanzungen, die bis zu 3-mal im Jahr dann eben auch vorgenommen werden können.
2: Bei den Erinnerungsgärten ist es so, dass die Pflege ja quasi immer die gleiche ist und deshalb auch die Preise schon festgelegt sind im Vorhinein.
1: Also der Vorteil unseres Kunden besteht darin, dass er die Preise, die heute beim Friedhofsgärtner gelten für die Dienstleistung des Friedhofsgärtners, dann für die nächsten 20, 30 Jahre, also für die Laufzeit des Dauergrabpflegevertrages, gesichert bekommt. Daneben wird die vereinbarte Leistung auch von uns unabhängig kontrolliert, in den sogenannten Grabkontrollen.
2: Also die Fläche vom Erinnerungsgarten, das ist immer zusammenhängende Fläche, die vom Friedhofsgärtner gepflanzt und gepflegt wird, sodass die einzelnen Grabnutzer da keine Pflegearbeit mit zu tun haben. Die Pflege der gesamten Anlage des Erinnerungsgartens übernimmt meistens, sofern es geht, ein ortsansässiger Friedhofsgärtnereibetrieb, die gleichzeitig bei uns in der Friedhofsgenossenschaft Mitglied sein sollten. Meist versucht man jetzt natürlich auch viel auf diese ganze Hitzeresistenz einzugehen, auf die Artenvielfalt. Wir versuchen viel Blühendes zu machen, Pflanzen zu pflanzen, die weniger Pflege brauchen, weniger Wasser. Und das können die Betriebe durch ihr fachkundliches Wissen sehr gut umsetzen.
1: Ein Kunde geht, um einen Dauergrabpflegevertrag abzuschließen, am besten zu seinem Friedhofsgärtner vor Ort. Er bespricht dort die Dienstleistungen, die er gerne mit dem Gärtner vereinbaren möchte. Dazu geht der Friedhofsgärtner an die Grabstätte gemeinsam mit dem Kunden, bespricht dann vor Ort, was an der Grabstätte man machen kann, welche Dienstleistung er dort erbringen kann und was der Kunde sich am Ende auch wünscht.
2: Die Genossenschaft kommt dann erst hinterher ins Spiel. Der Gärtner macht den Vertrag mit den ganzen gewünschten Leistungen mit dem Grabnutzer. Und dieser Vertrag, der kommt dann zu uns, zu der Friedhofsgenossenschaft, wird geprüft und übernommen.

0: Es gibt besondere Bestattungsformen. Beim Mensch-Tier-Erinnerungsgarten können Menschen gemeinsam sich mit ihren Haustieren bestatten lassen. Da werden die Aschen der verstorbenen Haustiere gemeinsam mit den verstorbenen Menschen gemeinsam beigesetzt. Wir sind heute hier in Neuhausen-Steineck. Ein neues Projekt, das wir gemeinsam umgesetzt haben mit den Friedhofsgärtnern und der Gemeinde Neuhausen-Steineck. Seelenfrieden, Naturbestattungen am See.
1: Wir stehen jetzt halt hier auf dem Friedhof in Steineck, den wir als alten Bestandsfriedhof etwas umgeplant haben und durch ein gärtnergepflegtes Grabfeld ergänzt haben. Das gärtnergepflegte Grabfeld gibt uns jetzt die Möglichkeit, dass wir unseren Bürgerinnen und Bürgern verschiedene Bestattungsformen anbieten können und jetzt sowohl anonyme Bestattungen als auch Erdgräber und Urnengräber anbieten können, die einfach von Gärtnern gepflegt werden. Das Ganze haben wir über die Genossenschaft Badische Friedhofsgärtner realisiert und ich kann das als Bürgermeisterin der Gemeinde tatsächlich nur empfehlen. Vom Grundsatz her wird es von den Bürgerinnen und Bürgern hier in der Gemeinde unglaublich gut angenommen. Wir haben jetzt auch kürzlich eine Anfrage erhalten, wo jetzt die Mutter quasi auf unserem Bestandsfriedhof ist und die Tochter würde jetzt ganz gerne in der Nähe liegen, hat sich aber einfach aus den aufgeführten Gründen jetzt für ein gärtnergepflegtes Grabfeld entschieden. Und so haben wir es jetzt auch ermöglichen können, dass die in unmittelbarer Nähe von ihrer Mutter liegt. Und das ist einfach auch schön, wenn man einfach quasi ein alter Bestandsfriedhof hat, wo man quasi durch so neue, zeitgemäßere Elemente einfach auch ergänzt.
2: Das Areal ist gestaltet mit verschiedenen Wildstauden, die für die Artenvielfalt von Bedeutung sind und mit Uferrandbepflanzung passend zum See, der also auch als Refugalzone dient für Kleingetier. Wir haben auch Frösche, Fische beispielsweise. Die Artenvielfalt wird durch diese Naturbepflanzung hier vor Ort gefördert. Wir haben hier einen ganz besonderen Platz für die letzte Abschiednahme, aber auch einen ganz besonderen Bestattungsplatz. Durch den See haben wir die Möglichkeit geschaffen, dass man hier sich direkt am See beisetzen lassen kann. Die Trauerarbeit auch hier in der Natur am Waldsaum am See durchführen kann. Außerdem haben wir eine Abschiedsfläche hier direkt am See, dass auch die Trauerfeier als solche direkt am See abgehalten werden kann. Der komplette Trauerprozess findet quasi in der Natur statt, wie man es jetzt hier vorfindet. Und die Erfahrungen sind sehr positiv, was wir bisher gemacht haben. Der Trend in der Bevölkerung, oder es gibt einen Trend in der Bevölkerung, der dahin geht, zurück zur Natur, die Besinnung zurück zur Natur. Und dem wollen wir also auch auf unsere Friedhöfe gerecht werden. Wollen den Menschen das auf unsere Friedhöfe anbieten, neben klassische Grabmodelle. Einerseits, um die Friedhöfe in der Region zu stärken und die regionale Trauerorte auch halten zu können. Und andererseits eben auch, um das Ganze zu beleben hier. Ja. Neuhausen-Steineck ist ein relativ kleiner Ort. In diesem Ort haben wir ein relativ großes Grabfeld oder ein relativ großes Bestattungskonzept entwickelt. Es war natürlich unser Anliegen, das auch dann überregional anbieten zu können. Sprich, hier am See in diesem Grabfeld kann sich jeder beisetzen lassen, der dies möchte. Wir haben ein Online-Portal über seelenfrieden-bw.de. Da kann man sich einloggen, kann sich die verschiedenen Grabmodelle, auch Beisetzungspreise anschauen, kann sich mit dem Bestatter zusammen Bilder der einzelnen Grabstätten und Grabstellen im Internet angucken und vorab Termin und auch den Bestattungsplatz vorreservieren oder auswählen. Im Wesentlichen haben wir zwei große Vorteile gegenüber anderen Naturbestattungsmöglichkeiten, die es gibt. Zum einen haben wir neben Urne die Möglichkeit, auch Särge und Erdbeisetzungen hier anzubieten in unserem Grabfeld. Zum anderen, durch die geschotterte Wegedecke besteht die Möglichkeit, das Feld auch mit Rollator oder Rollstuhl zu besuchen.
0: Wir sind in Pforzheim auf dem Hauptfriedhof im interkulturellen Grabfeld. Das interkulturelle Grabfeld vereint viele unterschiedliche Weltregionen auf rund 2000 Quadratmeter Fläche. Wir haben hier unterschiedliche Gestaltungsformen, unterschiedliche Gestaltungssprachen, die die Weltreligionen symbolisieren. Das interkulturelle Grabfeld wurde entwickelt gemeinsam mit den Pforzheimer Betrieben und der Stadt Pforzheim vor dem Hintergrund, dass die Stadt Pforzheim eine sehr bunte, eine sehr internationale Stadt ist. Und wir wollten die Vielfalt der Stadtbevölkerung, die sich in der Stadt wiederfindet, auch auf dem Friedhof spiegeln.
2: Wir haben hier Plätze geschaffen, die unterschiedliche Bereiche der Welt widerspiegeln sollen. Es gibt einen asiatischen Teil, einen mediterranen Bereich, einen orientalischen Bereich, osteuropäischen Teil, einen mitteleuropäischen Bereich sowie einen alpinen Bereich. Die Gestaltung ist sowohl von der Art der Steine, die ausgewählt wurden, als auch von der Art der Bepflanzung anhand von der regionale vorkommende Pflanze oder auch der Symbolik der Pflanze der jeweiligen Weltregionen angeordnet. Das Besondere ist, man kann sich tatsächlich auch schon zu Lebzeiten innerhalb dieses Feldes einen Platz oder einen Bereich aussuchen, für den man sich selber gerne entscheiden würde und das Grab in der Art, wie es gestaltet ist, auch so schon entweder im Vorerwerb kaufen oder im Falle des eintretenden Trauerfalles sich ein Grab aussuchen. Im orientalischen Teil gibt es auch die Möglichkeit, ein Grab zu erwerben, das die Ausrichtung nach muslimischem Glaube hat, wo der Tote dann letzten Endes in Ausrichtung Richtung Mekka liegt. Im Vergleich zum herkömmlichen oder gewöhnlichen muslimischen Grabfeld ist es aber trotzdem in das Gesamtkonzept hier eingebettet, was natürlich auch ermöglicht, in einem solchen Grab auch nicht-muslimische Menschen beizusetzen. Spielt in unserer Gesellschaft gerade in der heutigen Zeit auch immer eine häufigere Rolle, wo es ja auch Beziehungen gibt zwischen Menschen mit christlichem und muslimischem Hintergrund. Für diese Menschen bietet das Feld eine Lösung. Das Thema Tod betrifft jeden gleich, egal welchen religiösen oder kulturellen Hintergrund er hat. Und dieser Ort soll auch die Möglichkeit geben, sich zu diesem Thema auszutauschen und auch Menschen, die vielleicht alleine sind, die Chance zu geben, sich über Herkunftsgrenze hinweg zu begegnen und auszutauschen zu diesem Thema. Oder auch dann zu freudigeren Themen, wenn man die Trauer verarbeitet.
3: Das Andenken an einen geliebten Menschen über seinen Tod hinaus zu bewahren, ist für die meisten von uns ein großer Wunsch. Im Mittelpunkt steht dabei vor allem die letzte Ruhestätte des Verstorbenen. Ein gepflegtes und würdevolles Grab setzt ein Zeichen gegen das Vergessen und drückt unsere Verbundenheit zu den Menschen aus, die uns im Leben nahe waren. Für die Angehörigen ist ein liebevoll angelegtes Grab ein wichtiger Bezugspunkt für ihre Trauer und das Gedenken.
4: Die Genossenschaft Badischer Friedhofsgärtner ist in der Lage, ganz individuelle Grabpflegen zu gewährleisten. Und sie sind auch fähig, diese innerhalb der Laufzeit der Grabpflege entsprechend zu verändern und den Bedürfnissen der Leute anzupassen.

0: Hallo, herzlich willkommen in unserer Kochwelt. Heute machen wir eine leckere Hauptspeise. Es gibt bei uns nämlich leckere Lasagne. Und Lasagne ist auch eins unserer liebsten Hauptgerichte, weil sie einfach jedem schmeckt und die Samira sowieso ganz gerne Nudelgerichte mag. Die Lasagneblätter gibt es natürlich auch fertig zu kaufen, aber wir werden sie heute einfach selber machen, denn die werden aus einem ganz einfachen Nudelteig hergestellt. Und für den Nudelteig brauchen wir folgende Zutaten. Wir haben hier 400 Gramm Mehl, 4 Eier, einen halben Teelöffel Salz, eventuell brauchen wir etwas Wasser und ich brauche 4 bis 6 Esslöffel Olivenöl. Und wir werden jetzt den Nudelteig in der Küchenmaschine machen, den kann man aber natürlich auch per Hand kneten. So, jetzt geben wir einfach mal das Mehl in die Rührschüssel.
1: Alles.
0: Genau, alles auf einmal. Ups. Jetzt kommt das Salz mit dazu. Dann die Eier. Guck mal, schütze mal hier rein. Alle zusammen. Ich gebe das Öl mit rein, okay?
1: Ja.
0: Also 4 bis 6 Esslöffel. Und jetzt lassen wir einfach den Teig mal verrühren. Und wenn ich merke, dass er zu trocken wird, dann gebe ich etwas Wasser rein. Aber ich habe jetzt 4 große Eier in Größe L und deswegen werde ich wahrscheinlich kein Wasser brauchen. Und jetzt stelle ich die Küchenmaschine auf Stufe 2. Und natürlich müsst ihr das Ganze mit einem Knethaken rühren. Bei uns sieht man jetzt hier, dass der Teig noch etwas zu feucht ist und wir jetzt noch ein bisschen Mehl brauchen. Also wir brauchen jetzt hier kein Wasser, sondern eher etwas Mehl. Waren die Eier ein bisschen zu groß? Soll nämlich ein schöner, fester Teig sein, den man dann später auch gut ausrollen kann.
1: Ganz schön sauber,
0: so. Und die Samira hat recht, wenn die Küchenmaschine sauber ist, also der Rand der Maschine und das Ganze
1: Mama.
0: Zu einer Kugel zusammenkommt.
1: Mama, ich will probieren.
0: Dann ist der Teig nämlich fertig.
1: Ich hab den Teig.
0: Und dann knete ich den Teig noch mal ganz kurz mit den Händen durch, wobei die Maschine den wirklich gut knetet. Da erspart man sich das Kneten. Und jetzt wickle ich den Teig in Frischhaltefolie ein und lasse ihn einfach so etwa eine halbe Stunde ruhen. Und in dieser Zeit kann ich schon mal die Füllungen zubereiten und dafür zeige ich euch gleich die Zutaten. Wir brauchen etwas Olivenöl. Hier habe ich 300 Gramm Rinderhackfleisch und da könnt ihr auch gerne fertiges Hackfleisch nehmen. Ich habe meins aber selber abgezogen, vorhin mit der Fleischwolf. Wir brauchen etwas Tomatenmark, so etwa 2 Esslöffel. Ich nehme auch ganz gerne etwas Paprikamark für die Schärfe, muss aber nicht sein. Hier habe ich 2 Zwiebeln und hier drin noch 2 Knoblauchzehen. Ich nehme Tomaten aus der Dose, 2 Dosen, das sind insgesamt 800 Gramm und die sind bereits fertig gehackt. Die nehme ich ganz gerne, weil wir hier in Deutschland nicht so aromatische Tomaten bekommen wie in Italien zum Beispiel. Dann hier ein paar Karotten, ich habe jetzt nur noch 4, weil Samira eine geklaut hat. Hier habe ich etwas Staudensellerie, den habe ich bereits fein geschnitten. Ein paar Champignons und eine Zucchini. Wer die Lasagne kennt, weiß, dass eigentlich das ganze Gemüse da nicht mit reingehört. Aber ich mache gerne nicht die traditionelle Lasagne, sondern gebe da immer noch ein bisschen Gemüse rein, wie Champignons oder Zucchini, weil sie mir so einfach etwas besser schmeckt. Also das hier ist heute die Lasagne à la Sally. So, und jetzt bereiten wir unsere Soße zu, die Bolognese-Soße. Und dafür gebe ich jetzt etwas Olivenöl in die Pfanne. Da geben wir jetzt das Fleisch mit rein und lassen erstmal das Fleisch hier komplett drin. Dann kommt jetzt hier etwa ein Esslöffel Tomatenmark mit rein. Und wie ich bereits gesagt habe, auch ein Esslöffel Paprikamark. Das muss da nicht rein, aber ich mag ganz gerne die Schärfe.

Und es duftet hier schon richtig gut. Aber wir sind noch nicht ganz fertig. Da fehlen jetzt nämlich noch die Gewürze. Und da zeige ich einfach mal, was ich da gerne nehme. Und zwar habe ich hier etwas Salz natürlich, hier etwas Pfefferminze, ein bisschen Curry, Oregano und hier noch etwas Chili und natürlich Pfeffer. Chili werde ich jetzt nicht benutzen. Für uns privat würde ich es jetzt nehmen, aber Samira mag es nicht so scharf. Deswegen nehme ich das jetzt nicht, aber alles andere gebe ich jetzt dazu. Pfeffer und Salz müsst ihr sowieso nach Geschmack abstimmen. Ihr könnt da auch Gemüsebrühe mit reingeben, wobei ich das jetzt nicht so zwingend notwendig finde. Hier ein bisschen Oregano. Gebe ich einfach so einen Teelöffel oder ein bisschen mehr und zerreibe das so ein bisschen zwischen den Händen. Genauso mit der Minze nehme ich auch einen Esslöffel ungefähr. Und das ist die Minze aus unserem Garten, die hatten wir mal getrocknet. Jetzt nehme ich einen halben Teelöffel Currypulver. Und eben noch mein Salz. Und da dürfte so ein Teelöffel richtig sein. Und jetzt nehme ich hier die Hitze ein bisschen runter, gebe den Deckel drauf und lasse die Soße einfach so eine halbe Stunde etwa köcheln und werde in der Zeit schon mal die Bechamelsoße zubereiten. Für die Bechamelsoße brauchen wir nur ganz wenige Zutaten. Und zwar habe ich hier 40 Gramm Butter, 40 Gramm Mehl, einen halben Liter Milch, da schwimmt ein Selleriestück drin, macht aber nichts. Und wir brauchen etwas Muskatnuss, etwas Salz und Pfeffer. Zuerst nehme ich jetzt die Butter und gebe sie in meinen Topf. Ich habe jetzt hier einen extrem großen Topf, aber die kleinen sind alle belegt. Und da muss jetzt zuerst mal die Mehlspitze gemacht werden mit dem Mehl. Und nur dann ist es auch eine Bechamelsoße, also wenn man das vorher gemacht hat. Einfach Mehl dazu. Jetzt dürft ihr das nicht anbrennen lassen und auch nicht zu braun werden lassen. Deswegen immer am Herd stehen bleiben. Und ich halte jetzt schon mal die Milch bereit. Und wenn diese Mehlschwitze die richtige Farbe hat, kommt dann gleich die Milch mit dazu. Und dann muss ordentlich gerührt werden, damit es keine Klümpchen gibt. Und hier sieht

0: macht ihr das Mehl, das schäumt so ein bisschen auf mit der Butter. Und jetzt habe ich es auch ein bisschen vom Herd weggezogen, damit es nicht weiter auch verbrennt. Jetzt kommt da die Milch rein. Am besten erstmal etwas weniger, damit wir keine Klümpchen bekommen. Und dann können wir den Rest dazu schütten. Ich glaube, das ist auch der Punkt, wo viele was falsch machen können. Man gibt nicht sofort die ganze Milch mit dazu, sondern erstmal ein bisschen, verrührt es schön klümpchenfrei und dann kommt der Rest dazu. Und das wird jetzt einfach aufgekocht. Ich gebe da auch schon mal meine Gewürze mit dazu, also wieder ein bisschen Salz. Da jetzt nicht so viel, weil ja alles andere schon würzig genug ist. Muskatnuss finde ich immer gut in der Bechamelsoße. Und etwas Pfeffer. Und jetzt werde ich einfach so lange rühren, bis die Soße aufkocht. Und dann darf die Bechamelsoße mindestens 10 Minuten kochen, damit der Mehlgeschmack so ein bisschen weggeht. Und in der Zeit ist dann auch schon die Bolognese-Soße fertig. Und ich muss nur noch meine Nudelblätter ausrollen. Ich habe jetzt hier den Nudelteig, der jetzt schön ausgeruht ist. Und werde ihn jetzt einfach mal halbieren und ihn dann mit der Nudelmaschine hier ausrollen. Das können dann natürlich aber auch mit einem Ausrollstab machen. So geht es halt einfach etwas schneller. Mhm. Damit das Ganze jetzt nicht klebt, gebe ich da etwas Mehl drauf. Und roll das dann einfach hier auf. So, beim ersten Mal klappe ich es nochmal zusammen. Und gebe es nochmal durch. Aber erst in etwas Mehl. Wenden. Und dann müsste einfach immer etwas dünner werden hier mit der Einstellung. Und oben klappe ich es immer gern ein, damit ich einfach so einen geraden Abschluss habe. Und zum Schluss lege ich den Teig immer noch mal gern zusammen und ihr dürft ihn auch nicht zu dünn ausrollen. Ich mache das jetzt bis auf Stufe 7 und bis auf Stufe 9 geht's. Also ich habe jetzt die drittletzte Stufe gewählt. So, jetzt sind meine beiden Soßen fertig. Die Lasagneblätter sind auch zurechtgeschnitten und jetzt kann ich die Lasagne schichten. Ich habe jetzt hier eine Form bereits vorbereitet. Das ist jetzt so eine Steinauflaufform und die habe ich jetzt bereits gefettet. Und da kommt jetzt die erste Schicht rein. Das ist jetzt die Soße und die habe ich auch vorher abgeschmeckt. Nochmal mit Salz und Pfeffer. Die wird hier so ein bisschen verteilt. Gerade damit eben die Nudelblätter jetzt nicht an der Form unten drin kleben bleiben, nimmt man da einfach die erste Schicht von dieser Bolognese-Soße. Da gebe ich jetzt die Lasagneblätter drüber. Und die könnt ihr einfach so zurechtschneiden, dass sie in die Form reinpassen. Hier kommt jetzt wieder eine Schicht von der Bolognese-Soße. Und da kommt jetzt die Bechamelsoße mit rein und hier gebe ich jetzt, wie gesagt, noch ein bisschen von dem Käse mit dazu, gerade so eine Handvoll. Dann haben wir nämlich auch ein bisschen von dem Käse in der Lasagne mit drin. Dann kommt wieder eine Schicht Lasagneblätter. Und so wird es jetzt wiederholt, bis die komplette Lasagne fertig ist und den Schluss zeige ich euch gleich noch. Und jetzt gebe ich hier noch den restlichen Käse mit drauf. Der ist übrigens schon sehr geschmolzen. Hier in der Küche ist es sehr heiß. Und wer möchte, kann jetzt für den intensiveren Geschmack noch ein bisschen Parmesan drüber streuen. Und so wird jetzt die Lasagne bei etwa 200 Grad für ungefähr 35 Minuten gebacken. Sie muss auf der Oberfläche schön goldbraun werden und dann sehen wir uns gleich wieder. Und am besten wird sie jetzt einfach noch heiß gegessen. Deswegen schneiden wir sie jetzt erstmal in Stücke. Und dann haben wir hier dieses leckere Lasagne-Stückchen. Und die Portion reicht jetzt für etwa 4 bis 6 Personen, je nachdem, wie gut eure Esser sind. Und dazu passt ganz perfekt ein leckerer Feldsalat zum Beispiel. Oder bei uns gibt es dazu immer leckere Gewürzgurken. Und zwar nehme ich da auch ganz gern die von Bagdad, weil die nicht so sehr süß sind wie die anderen Gewürzgurken, sondern eher würzig, wie der Name eben schon sagt. Und wir lassen uns jetzt die Lasagne schmecken. Ganz genau. Und das Rezept gibt es zum Nachlesen auf sallys-blog.de. Da gibt es die auch zum Ausdrucken. Und ich freue mich schon aufs nächste Mal wieder. Bis bald. Tschüss.
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1: Am 20. Juni feiert der VfR Sondernheim sein großes 100-jähriges Jubiläum gemeinsam mit der Firma Rematec. Los geht es um 13 Uhr mit einem F-Jugendturnier, bis es um 16.30 Uhr eine Siegerehrung mit Live-Musik geben wird. Ab 17.30 Uhr fährt der Verein mit einem Kader an Musikern auf. Von Lou Hoffner bis Shirley Brock ist für verschiedenste Geschmäcker etwas dabei. Ab 22 Uhr gibt es dann Public Viewing des WM-Spiels Deutschland gegen die Elfenbeinküste. Der Eintritt ist frei. Am Wochenende vom 12. bis zum 14. Juni startet das Karlsruher In-Event Lounge 76 in die zweite Runde dieses Jahr. Mit mehreren DJs und entspannter Lounge-Musik möchte das Event seine Gäste ins Wochenende und in den Sommer entführen. Für Essen und Getränke ist gesorgt, der Eintritt ist frei. Passend zum Pride Month bietet die Stadtbibliothek Pforzheim eine Lesung der Jugendbuchreihe Camp Rainbow der Autorin Alicia Z. Dabei geht es um queere Liebe, Diversität, Zurückweisung und unerwartete Freundschaften. Dabei ist eine Anmeldung erforderlich, entweder an der Rezeption oder per Telefon.
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0: Talk im Schlachthof hier im Programm von Baden TV. Liebe Zuschauer, ganz herzlich willkommen. Freut mich, dass Sie zuschauen. Sie sehen die Sendung, in der wir spannende und interessante Menschen hier aus der Region vorstellen. Zu Gast haben heute Larissa Kaufmann. Guten Morgen.
1: Morgen.
0: Wir sitzen nämlich am Morgen hier zusammen. Es ist ein heißer Tag. Freut mich sehr, dass Sie hergekommen sind. Ehemalige Leichtathletin hier aus Karlsruhe, kulturschaffende Wissenschaftlerin. Wir haben einiges, über das wir sprechen können heute. Und zu Beginn beim Namen Kaufmann, da klingeln ein paar Glocken bei Menschen in Karlsruhe, in der Region, nicht nur, die leichtathletikaffin sind. Der Papa, Karl Kaufmann, das Leichtathletikstadion in Karlsruhe, nach ihm benannt. 2008 schon gestorben, leider.
1: Ja.
0: Wie oft werden Sie auf ihn angesprochen?
1: Ja, also früher, als ich noch aktiv Leichtathletik gemacht habe, war das häufiger. Und jetzt auch im Theater ab und zu, gerade auch von der älteren Generation, wenn die da sind mit ihren Enkeln oder sowas, dann wird man schon noch darauf angesprochen, klar.
0: Denn auch das Theater, über das wir sprechen werden, hat Ihr Vater gegründet. Wenn wir gerade mal über die Leichtathletik sprechen und darauf zurückschauen, nervt es dann manchmal, wenn man so große Fußstapfen hat, in die man tritt und dann immer auf den Papa angesprochen wird, vielleicht nicht direkt verglichen, aber er ist ja dann immer im Spiel.
1: Ja, also früher habe ich das so, musste ich immer so innerlich so ein bisschen seufzen, weil ich bin ja nicht er.
0: Ja.
1: Und er hat mich zwar trainiert, aber ich habe dann, ja, ich bin ja ich und ich habe dann meinen eigenen Weg gemacht in der Leichtathletik. Und ja, genau. Und die Erwartungshaltung ist natürlich da, genauso erfolgreich zu sein, denke ich. Aber ja.
0: Sie waren erfolgreich, vor allem in den Staffeln, 4x400 Meter, Deutsche Meisterschaft 2006, die Bronzemedaille.
1: Ja, das war unser größter Erfolg, genau.
0: Ist es damals geworden, wenn Sie zurückblicken auf die Karriere, hätten Sie sich gern mehr gewünscht? Ja? Ich glaube, viele Sportler träumen natürlich von Olympia an irgendeiner Stelle ihrer Karriere.
1: Da träumt man natürlich schon von, klar. Es ist unglaublich schwierig, das mit einem normalen Alltag oder während dem Beruf oder während der Ausbildung das durchzuziehen, so etwas. Weil im Prinzip, wenn man sich heute die Leistungssportler auch anguckt, die machen das dann hauptberuflich oftmals. Und das war eben auch das Problem bei mir. Ich habe einfach zu viel nebenbei noch gemacht und konnte das dann nicht so weiterverfolgen. Aber es war unglaublich schöne Zeit auf der einen Seite. Auf der anderen Seite war es auch sehr anstrengend körperlich. Ich musste dann auch vor 4 Jahren oder so aufhören, weil es eben einfach nicht mehr ging, weil ich verletzt war häufig.
0: Ja.
1: Ja, also es ist immer so ein zweischneidiges Schwert gewesen. Ja.
0: Hauptberuf kam für Sie nicht in Frage?
1: Sport hauptberuflich. Ja. Da bin ich ja verletzt, dann kann ich ja keinen Sport mehr machen.
0: Okay.
1: Das ist ja total schwierig. Also das profimäßig zu machen, da gehört schon gehörige Portionen Selbstbewusstsein, glaube ich, dazu. Mhm. Und es darf einem, also ich bin ein Mensch, der braucht in seinem Alltag oder im Leben oftmals auch so gewisse Sicherheiten. Und das, nee, also das wäre mir zu unsicher gewesen.
0: Das heißt, ich nehme mit, wenn man es richtig schaffen will im Sport, dann muss man ein großes Ego haben, sehr positiv, sehr optimistisch in die Zukunft denken. Oder
1: Ego hört sich so negativ an. Man muss auch schneller sein, als ich es war, auf jeden Fall. Und auch Glück haben. Und wenn man dann die Kurve kriegt, dann daraus vielleicht auch Geld zu machen. In Sport, jetzt Fußball geht es vielleicht eher wie in der Leichtathletik. Ja, dann kann man es vielleicht machen oder dann später als Trainer einsteigen. Mhm. Aber auf dem Niveau, wo ich mich bewegt habe, natürlich nicht. Also, ja.
0: Jetzt gehen wir nochmal zurück. Sie haben vorhin gesagt, so ein bisschen nervt es dann schon manchmal der Vergleich, weil Sie haben gesagt, Sie sind ja nicht Ihr Vater, sondern Sie sind Sie. Viele Kinder machen ja genau deshalb nicht das oder wollen nicht das tun, was ihre Eltern tun. Vor allem, wenn die Eltern das sehr erfolgreich machen. Die suchen sich dann einen anderen Weg, genau um diesem Vergleich, diesem ständigen darauf angesprochen werden, aus dem Weg zu gehen. Ihr Weg in die Leichtathletik, warum ist es trotzdem passiert? Welche Rolle hat dann der Papa gespielt? Sie haben gesagt, er hat sie natürlich trainiert, aber war es irgendwann eine bewusste Entscheidung, zu sagen, ich mache es trotzdem?
1: Ja, weil dieses Gefühl, was man hat beim Laufen, ich habe ja am Anfang bin ich nicht 400 Meter gelaufen, ich bin 100 und 200 gelaufen und ich habe am Anfang auch nicht trainiert. Ich bin erst mit 16 ins Training gegangen, also ins richtige Training, wo man auch wirklich mehrmals die Woche trainiert.
0: Ja.
1: Und ja, und ich habe irgendwie dieses Gefühl geliebt, wenn es läuft. Also wenn man läuft, dann läuft es und deswegen habe ich es auch gemacht dann, ja.
0: Klingt sehr erfüllend. Ist es dieses Runner's High, das man auch hat, wenn man durchaus weitere Strecken joggt, dass man den Kopf einfach völlig ausschaltet, nur noch funktioniert, nicht denken kann?
1: Kann ich Ihnen nicht sagen, ich hasse Langstreckenläufe.
0: Aber ist es bei den etwas kürzeren Staffelläufen, ist es auch so? Ist es der Reiz, dass man zumindest eine kurze Zeit nur funktioniert und an nichts anderes denkt, außer
1: Vielleicht ist es das, ja, dass das Gehirn mal endlich aus ist und dass man nur läuft, ja, genau.
0: Nun sind Sie nicht nur, was den Sport betrifft, in die Fußstapfen Ihres Vaters getreten, sondern auch noch was die Kultur angeht. Wir sprechen nachher drüber über das Kellertheater Die Käuze in Karlsruhe. Das ist mit Sicherheit den meisten Zuschauern, vor allem wenn Sie aus Karlsruhe kommen, ein Begriff. Ihr Vater war dann schon eine Vorbildfigur, wenn man sieht, dass Sie ihm tatsächlich in mehreren Bereichen nachgeeifert
1: Ja, definitiv, ja, genau. Wobei ich sagen muss, auch im Theater, wenn mir das nicht gefallen hätte, hätte ich das auch nicht weitergemacht. Ich finde es unheimlich. Ich finde, Theater ist immer so eine Spielwiese auch für Erwachsene. Und da kann man auch seine Kindheit ausleben und alles. Und unheimlich viel Fantasie mit einbringen und macht auch total Spaß. Und wenn mir das keinen Spaß gemacht hätte, dann hätte ich das nicht weitergemacht. Ja.
0: Ich merke, Sie merken natürlich auch, wir sprechen jetzt trotzdem viel über Ihren Vater. Mhm. Das tun wir nur am Anfang der Sendung. Wir wechseln gleich noch die Themen. Trotzdem nehmen Sie uns mal mit, viele Karlsruher kennen den Namen. Das Karl-Kaufmann-Stadion, das große Leichtathletikstadion, mittlerweile recht große Leichtathletikstadion neben der Europahalle. Was war er denn für einer?
1: Mein Vater?
0: Ja.
1: Mein Vater war ein ganz normaler Mensch, der halt 1960 das Glück hatte, Weltrekord zu laufen über 400 Meter und die Silbermedaille zu gewinnen neben Otis Davis. Otis Davis hat die Goldmedaille gewonnen. Er war halt 200stel langsamer als Otis Davis und das war seine Sternstunde praktisch. Und daraus hat er unheimlich viel gemacht. Er war Mitbegründer zum Beispiel vom SSC auch und er hat dann das Theater gegründet als Ausgleich. Er war Tenor und wollte aber nicht reisen. Er war eher so einer, dass er gesagt hat, er wird jetzt lieber Lehrer und bleibt halt dann hier. Hat er auch zu dem Zeitpunkt schon die Kinder, also meine Brüder.
0: Ja.
1: Und und er war eigentlich ein ganz normaler Mensch mit auch seinen Ecken und Kanten. Und und das Theater oder hat er eben auf die Art und Weise, dieses Tenor und Theater hat auf die Art und Weise, war das sein Ausgleich eben zu seinem Alltag. Und im Sport hat er teilweise auch, glaube ich, mal früher, das weiß ich aber nicht mehr, weil da war ich noch nicht auf der Welt, hat er, glaube ich, auch mal kurze Zeit als Trainer betreut, aber das war dann nicht so lang.
0: Ja.
1: Ja, genau.
0: Und sportlich war er einer, zumindest hat man diesen Eindruck, wenn man sich ein bisschen einliest, der im Prinzip alles konnte. Also wenn ich es richtig gelesen habe, ist es ein bisschen Zufall gewesen, dass es die Leichtathletik am Ende wurde. Davor war es Fußball.
1: Er konnte nicht alles, er konnte nicht schwimmen.
0: Okay.
1: Leichtathleten können nicht schwimmen.
0: Grundsätzlich nicht?
1: Nee, die mögen das nicht. Also wir mögen es nicht. Nee, okay. Das ist schlimm. Ich weiß nicht, warum das so ist, aber er hat immer gesagt, ja, da werden andere Muskeln wahrscheinlich angesprochen, wenn man das macht. Ich weiß es nicht. Also.
0: Aber er konnte mehrere Sachen, weil im Fußball war er durchaus auch nicht schlecht.
1: Ja, er hat es praktisch durch den Fußball, hat ja sein Trainer, damaliger Trainer Emil Welschinger gesagt, oh, der ist ja voll schnell, ich nehme den mal mit ins Leichtathletiktraining. Und so hat sich das eigentlich ergeben. Konnte halt schnell laufen und es wurde halt dann praktisch erkannt und dann wurde er gefördert.
0: Ja.
1: Und dann ist er deutscher Jugendmeister geworden, dann hat er Blut geleckt und dann hat er es weitergemacht.
0: Nun haben wir den Fußball auf der einen Seite, die Leichtathletik auf der anderen Seite. Jetzt spannen wir wieder den Bogen. Sie haben vorhin gesagt, das hauptberuflich zu machen kam für Sie einfach nicht in Frage. Nein. Was vielleicht auch daran liegt, dass die Leichtathletik eine Sportart ist, die in Deutschland nun mal eben nicht der Fußball ist. Das heißt, das große Geld winkt da jetzt nicht unbedingt. Wollen wir mal eine Bestandsaufnahme machen? Der Sport Leichtathletik, bremst das viele aus, weil sie eben genau das wissen? Was weiß ich, mit 30 kommt eine blöde Verletzung, ich kann es dann nicht mehr machen und bis dahin ist nicht viel Geld zu holen.
1: Ich weiß es nicht, das kann ich nicht sagen, aber der Vergleich ist natürlich, mit dem Fußball ist natürlich schon krass, wenn man sieht, was die Leute verdienen können und im Vergleich jetzt zur Leichtathletik. Ich weiß es nicht, aber wenn man den Sport deswegen macht, dann sollte man, glaube ich, nicht machen.
0: Ist es so?
1: Ja, finde ich.
0: Also man muss idealistisch.
1: Ich bin da so eher idealistisch, eher so veranlagt, ja.
0: Trotzdem würde es der Leichtathletik helfen, wenn sie mehr in der Öffentlichkeit stehen würde. Wir nehmen die Olympischen Spiele stehen bevor. Mhm. Wir gehen jetzt mal davon aus, dass sie planmäßig über die Bühne gehen können in Tokio. Da sieht man viel Leichtathletik im Fernsehen. Es gibt immer Schlaglichter. Mhm. Es gibt auch bei uns das berühmte Indoor-Meeting in Karlsruhe einmal im Jahr. Aber das sind einzelne Schlaglichter. Es ist absolut nicht vergleichbar mit der Präsenz von Fußball.
1: Ja, das war immer so schön. Wir durften als Jugendliche da laufen. Immer beim Indoor-Meeting damals, als es noch in der Europahalle war. Dann gab es immer einen Einlagelauf, regional 200 Meter Frauen oder sowas. Und das war immer total toll. Also diese Atmosphäre, die hat man auf jetzt normalen baden-württembergischen oder süddeutschen Meisterschaften jetzt nicht so. Und wenn es davon vielleicht mehr gäbe, das fände ich für mich jetzt, wäre jetzt noch ein persönlicher Anreiz gewesen, dass ich sagen würde, wow, cool, ich mag diese Atmosphäre, mhm. dieses, das finde ich ein bisschen schade, dass es nicht so ist wie beim Fußball. Mhm. Allerdings muss man sagen, Leichtathletikpublikum ist sehr, wie soll ich sagen, die sind auch mal still, also sehr diszipliniert immer und so, aber die feuern auch wahnsinnig an. Ja, es macht voll Spaß. Mhm.
0: Tatsächlich ist es so, wer das Indoor-Meeting in Karlsruhe mal erlebt hat, der ist begeistert, auch wenn er gar kein Hardcore-Leichtathletik-Fan ist. Das ist eine wahnsinnige Atmosphäre, früher in der Europahalle, jetzt in der Messe vor den Toren von Karlsruhe. Mhm. Da fragt man sich natürlich manchmal schon, warum schafft es die Sportart dann nicht, einen Schritt weiter zu gehen? Ist es einfach nur so, weil der Fußball halt immer schon eine Nummer vorne war?
1: Das kann ich Ihnen nicht beantworten, das weiß ich nicht. Nein. Ich weiß nicht, warum das so ist. Es liegt vielleicht auch in der Struktur. Ja. Bei der Leichtathletik ist es so, da hat man Läufe, 400-Meter-Lauf ist, wenn man schnell ist, in unter 50 Sekunden rum. Bei den Männern. Und das war's. Und man muss es vom Zeitplan vielleicht so legen, dass viele Highlights hintereinander sind. Das wird ja oftmals so gemacht, auch wenn Fernsehaufzeichnungen sind oder so, dass sie die Finale dann zusammenlegen. Vielleicht liegt es daran, an der Struktur. Im Fußball habe ich halt ganz getaktet, diese 90 Minuten durchgängig, wo ich halt mit Fieber immer mal wieder. Mhm. Das ist halt bei der Leichtathletik anders. Da knallt es halt und dann habe ich halt Startschuss und dann habe ich halt 10 Sekunden Vollgas und dann ist es schon wieder vorbei. Ja. Vielleicht liegt es daran, ich weiß nicht. Aber gerade das finde ich halt auch spannend. Ich weiß es nicht.
0: Bleiben wir noch für eine letzte Frage beim Indoor-Meeting. Vermissen Sie, auch wenn Sie nicht mehr aktiv sind, die Europahalle in Karlsruhe? Das ist eine Halle, die von außen eine imposante Struktur hat, die seit vielen Jahren mittlerweile gesperrt ist, weil es Brandschutzprobleme gab. Das war auch vorher schon nicht die modernste Arena, keine Multifunktionsarena, wie man sie beispielsweise in Mannheim oder auch in Stuttgart findet. Aber viele Leichtathleten haben gesagt, die Bahn dort ist der Wahnsinn, der Charme ist einfach toll.
1: Ja. Definitiv.
0: Warum? Nehmen Sie uns mal mit. Ich kann als Außenstehender nicht nachvollziehen, warum sich eine Bahn von der anderen unterscheidet.
1: Also je härter die Bahn, umso schneller die Zeiten. Mhm. Es ist einfach so, dass in der Europahalle das ganze Flair anders ist wie in der DM-Arena. Nichts gegen die DM-Arena. Man sitzt ganz eng dran, wenn man Europahalle guckt. Die Leute sitzen wirklich an der Bahn. Bei der DM-Arena habe ich diese 15 bis 10 Meter Abstände. Die Akustik ist nicht gut. Mhm. In der Europahalle, das war ein Hexenkessel. Wenn man da gelaufen ist, das war immer toll, weil die Stimmung einfach toll war. Ja. Auch wenn man sich hinten im Einlaufbereich, hat man nicht so viel Platz wie bei der DM-Arena gehabt. Ja, aber es war immer toll. Weiß nicht. Ja, ich vermisse die. So, wenn ich jetzt laufen würde, würde ich sie vermissen. Ja.
0: Auch als Zuschauerin, würden Sie sich freuen, wieder in die Europahalle zurückzugehen für ein Meeting?
1: Ja, warum nicht, ja.
0: Dann warten wir das mal ab und sprechen jetzt über Kultur. Ich habe es angesprochen, das Theater Die Keuze in der Waldstadt von Karlsruhe, ein Haus mit großer Tradition, das Ihr Vater gegründet hat. Sie haben es gesagt, ausgebildeter Tenor. Mhm. Also zwei Standbeine im Leben, auf der einen Seite die Kultur, auf der anderen Seite der Sport. Das ist bei Ihnen ein Stück weit genauso, wenn auch bei Ihnen noch mehr dazu kommt. Sie haben das Theater dann auch übernommen. Sie sind Vorsitzende des Vereins dahinter. Wer jetzt noch nicht dort war, ich glaube, die meisten Menschen, die in Karlsruhe wohnen, haben irgendwann mal einen Besuch hinter sich. Es ist das einzige Kellertheater.
1: Richtig,
0: in Karlsruhe. Bei uns. Nehmen Sie uns mal ein bisschen mit.
1: Ja, also wir sind in der Königsberger Straße angesiedelt, draußen in der Waldstadt. Und bei uns muss man eben die Treppe runterlaufen, wenn man in den Zuschauerbereich kommen will. Und wir sind ein kleines, aber feines, schnuckliges Theater. Wir kriegen im Märchen, haben wir 100 Leute reingekriegt, weil vorne stehen Kinderstühlchen dann für die Kinder, dass sie direkt an der Bühne sitzen können. Und im Erwachsenenstück kriegen wir so ungefähr 80 Leute in den Zuschauerraum. Und wir haben auch einen kleinen Barbereich. Und es ist sehr intimes, nettes, kleines Theater. Mhm. Und die Bühne ist 4,50 Meter breit und 7,50 Meter lang. Also es ist wirklich nicht groß, aber dadurch, dass man eben auch so dieses Kellertheater-Flair hat oder dass eben die Leute auch so nah an der Bühne dran sitzen, das hat natürlich auch was Tolles.
0: Ja. Ja. Intim, klein, Keller, Leute nah dran. Mhm. Das sind vier Stichworte, die wir gleich noch aufgreifen. Das klingt sehr toll. Ich glaube, in den letzten anderthalb Jahren ist das ein ziemlich großes Problem geworden für Sie. Mhm. Aber zunächst mal, wie sieht das? Sie haben das Kinderstück angesprochen, das Erwachsenenstück angesprochen. Wie sieht das Programm aus? Was wird gespielt?
1: Also wir spielen zweimal im Jahr was für Kinder. Wir haben ganz traditionell immer ein Märchen ab Ende November. Das wird von Ende November bis März gespielt. Und dann haben wir aber, die Saison fängt im September an. Wie bei jedem anderen Theater auch, aber da spielen wir ein Stück für Erwachsene immer, September, Oktober. Und dieses Stück wird meistens wieder aufgenommen im April, Mai. Mhm. Und jetzt durch Corona, weil wir kein richtiges Stück spielen konnten, ist es dieses Jahr und letztes Jahr war es Impro-Theater, weil da können wir einfach mit einem 2 Meter Abstand auf der Bühne stehen. Das ist dann einfacher, war von der Inszenierung einfach das andere nicht möglich, eine normale Komödie jetzt bei uns zu spielen. Und im Juni, Juli spielen wir ein Stück für die ganz Kleinen, das heißt Kinder spielen für Kinder. Und sowohl im Märchen als auch bei diesem Kinderspielen für Kinderstück spielen Kinder. Mhm. Also bei mir ist die Gretel 10 Jahre alt, wirklich 10 Jahre alt.
0: Ja.
1: Oder 12 oder so. Und bei Kinderspielen für Kinder sind es dann nur Kinder im Ensemble drin. Ja, genau.
0: Wie sind Sie durch die letzten 15, 16 Monate gekommen? Wir haben ein kleines Theater, das ist ja immer ein Stück weit Idealismus, das zu betreiben. Und dann kam Corona.
1: Ja, also wir sind ja alles Ehrenamtliche. Und wir haben gerade unser Hänsel und Gretel gespielt. Und die letzten 4 Folgen mussten wir im letzten Jahr dann absagen, weil die Zahlen halt immer höher gegangen sind. Und da haben wir gesagt, nee, es hat wirklich keinen Wert. Und ich habe immer gesagt, solange die Schulen noch auf sind, lassen wir es noch auf. Aber in dem Moment, wo wir uns entschieden haben, nee, wir machen zu, dann haben sie auch gesagt, am nächsten Montag, die Schulen waren auch zu letztes Jahr. Und da haben wir erstmal, waren wir in so einer Art Schockstarre. Und dann haben wir halt versucht, auch über YouTube so einen kleinen Theaterkurs zu machen.
0: Ja.
1: Oder eben so einen Adventskalender mit Geschichten vom kleinen Kauz, eben, dass wir uns so halt, dass wir sagen, hallo, wir sind noch da. Mhm. Das ist so unser Hauptanliegen auch, dass wir für unsere Leute auch da sind. Und die Geschichten vom kleinen Kauz haben wir jetzt weitergesponnen, dieses Frühjahr mit den Jungkäuzen, mit unseren Jungkäuzen, dass die auch die Geschichte weitererzählt haben. Wir konnten dann spielen letztes Jahr, das Impro-Theater, aber auch nur bis Oktober wieder. Dann war wieder der Lockdown. So haben wir es halt versucht. Ja.
0: Viele Kolleginnen und Kollegen aus dem Kulturbereich haben mir in den letzten 15 Monaten den Eindruck geschildert, wir sind die hinten unterfallen in dieser ganzen Situation. Wir werden vergessen, unsere Bedürfnisse werden nicht registriert oder einfach nicht berücksichtigt. Wie ist es bei Ihnen? Ich könnte mir vorstellen, da ist eine gewisse Perspektivlosigkeit. Das sieht jetzt im Moment sehr gut aus. Wir werden auch über Formate sprechen, die jetzt in diesem Sommer möglich sind, Stand jetzt. Aber wie sehr nagt es an einem, wenn man das Gefühl hat, da tut sich jetzt gerade gar nichts?
1: Ja, man hat immer so das Gefühl, man plant und es hält einen irgendwo einer hinten am Gürtel oder irgendwo fest. Und ja, aber da, ja, gegen ein Virus oder gegen Corona konnte ja keiner irgendwie was ausrichten. Und wir haben halt immer geplant und dann die Planung verschoben, das Märchen geplant und dann sagen, okay, wir planen jetzt die Premiere im Januar, wir planen die Premiere im Februar, wir planen die Premiere im März, okay, wir verschieben es. Also so war das halt und man hat eben, ist immer so mit Online-Proben mit den Kiddies unterwegs und sagt, wir machen es jetzt trotzdem, wir machen jetzt eine Probe mit euch, mit den unterschiedlichen Besetzungen und mit dem Ensemble, aber ja, man ist so ein bisschen, wurde dann immer enttäuscht eben.
0: Ja.
1: Aber ja, jetzt wird es ja ein bisschen besser, hoffentlich.
0: Hoffen wir alle.
1: Ja, und ja, man kann es nicht ändern, man muss es so annehmen.
0: Ja, Sie haben gesprochen über Online-Proben, über verschiedene Online-Digital-Formate, die ja nun notgedrungen schwer in Mode gekommen sind im letzten Jahr. Habe ich die Zwischentöne richtig rausgehört, dass Sie nicht so begeistert sind von den Erfahrungen, dass es eben kein Keller ist, dass das Publikum eben nicht ganz dicht dran ist, dass es nicht kuschelig und gemütlich ist?
1: Ja, also Theater lebt vom Erleben, ne? Also das Theater kann man nicht über YouTube. Theater lebt davon, dass die Leute direkte Connection machen können zur Bühne, zum Schauspieler. Ja. Und das war halt nicht möglich. Das ist halt das Problem bei dieser Pandemie. Und ja, ich meine, selbst jeder, der vielleicht auch die ganzen Schüler, die jetzt mal Online-Unterricht hatten, wissen es ja selber, es ist okay, ja. Manche können das mehr als andere vielleicht. Das ist wie mit Homeoffice. Für manche ist es was, für manche nicht. Aber das ist nicht das Gleiche, wie wenn man sich sieht. Wir sind halt nun mal soziale Wesen. Und das ist halt schwierig und für uns gewesen, die Zeit dadurch, dass wir soziale Wesen sind. Und sobald wir jetzt halt wieder die Jungkäuze treffen, Jungkäuze heißen unsere Kleine, unsere Kinder- und Jugendgruppe, nicht online machen müssen, sondern endlich wieder normal machen dürfen, machen wir das jetzt auch im Juli wieder, ja. Mit Abstand, aber wir machen es, dass wir die Leute wieder sehen können, die Leute sich sehen können.
0: Und vor Publikum geht's auch wieder los bald, wenn auch nicht im Keller?
1: Im September dann,
0: aber erstmal im
1: Juli. Ja, im Theaterzelt. Wir sind am 10., 11. und 12. im Theaterzelt zu sehen mit unserem Impro-Theater.
0: Das kann man sich schon mal merken. Ich könnte mir vorstellen, es ist mehr Nervosität als bei einem normalen Auftritt, weil anderes Ambiente und weil so lange Pause gewesen ist.
1: Ich glaube nicht.
0: So wie Fahrradfahren?
1: Ja.
0: Für alle Beteiligten?
1: Ja, das ist okay. Wir freuen uns drauf, dass es endlich wieder losgeht. Wir sind da so total... Neulich, also wir haben regelmäßige Online-Treffen, immer sonntagabends für die, die wollen, dass wir halt in Kontakt bleiben, haben wir immer uns online getroffen und die eine hat gesagt, wenn es jetzt wieder losgeht, sie glaubt, sie übertreibt voll auf der Bühne und hängt sich da voll rein, weil sie so froh ist, dass es endlich wieder losgeht. Also da überwiegt diese Freude, glaube ich, die Nervosität dann um Längen. Ja.
0: Zum Ende unserer Sendung würde ich ganz kurz gerne noch auf die Wissenschaftlerin Dr. Larissa Kaufmann zu sprechen kommen, denn das ist das dritte Standbein, von dem ich vorhin gesprochen habe. Es ist das Hauptstandbein, muss man ja tatsächlich sagen. Es ist Ihr Job, damit verdienen Sie Ihr Geld, damit sind Sie sehr erfolgreich. Sie sind Biologin, waren am KIT hier in Karlsruhe lange Zeit tätig. Was tun Sie jetzt?
1: Also momentan bin ich bei einer Firma, die heißt PPD. Wir organisieren klinische Tests von Medikamenten. Das bedeutet, wenn ein Medikament auf den Markt kommen soll, sind wir diejenigen, die das zwischen der Pharmafirma und dem Krankenhaus eben organisieren und absprechen. Mhm. Und Sie glauben nicht, wie viel Bürokratiekram das ist.
0: Doch, das glaube ich jeder.
1: Ja, und ich meine, es ist ein Job, der ist Homeoffice, kann man auch im Homeoffice machen. Und ich bin ja so eine, die ist sehr strukturiert und mag viel organisieren und so, von daher passt es super. Es ist auch ein bisschen sinnstiftende Tätigkeit, das ist für mich auch halt wichtig und macht schon Spaß.
0: Berührungspunkte zur Pandemie im Job?
1: Teilweise ja, wir haben auch Studien, die mit Covid-Medikamenten eben laufen, momentan. Mhm.
0: Nun ist Ihr Hauptstandbein jetzt das Standbein, da sind Sie Ihrem Vater nicht gefolgt. Wie kam es dazu? Warum die Biologie? War die Wissenschaft oder war das der Konterpunkt zu sagen, ich habe den Sport, der ist so ein bisschen unsicher, ich habe die Kultur, die ist schön, die macht Spaß, aber ist ja nun auch nie der Bereich gewesen, mit dem man jetzt das große Geld verdienen konnte und die sichersten Jobs finden konnte?
1: Es hat mich immer interessiert, Biologie, und ich würde heutzutage, man weiß es nicht, ich glaube niemand mehr raten, das nur Biologie zu machen. Mhm. Es ist eben schwieriger geworden, wenn man heute ein Studium hat und einen Doktor, das bedeutet nicht, dass man immer gleich einen Job auch hat. Das war vielleicht früher mal so, das ist leider nicht so. Aber ich habe es einfach gemacht, weil es mich interessiert hat, weil ich neugierig war. Und aber man muss damit rechnen, wenn man das eben macht und studiert, dass man auch andere, dass man halt nicht unbedingt vielleicht in dem den Job findet, was man gedacht hat am Studienanfang, dass man den Job findet, sondern man muss halt sehr flexibel sein auch. Weil es gilt, glaube ich, für viele Bereiche heutzutage. Ja.
0: Larissa Kaufmann, ich danke Ihnen ganz herzlich für den Besuch heute hier bei uns. Alles Gute Ihnen für alles, was Sie vorhaben. In erster Linie, weil es zeitlich am naheliegendsten ist für den Auftritt im Theaterzelt in Karlsruhe, auf das alles wieder rund läuft und alles wieder funktioniert nach der langen Pause mit den Kreuzen. Danke für den Besuch heute hier.
1: Danke
0: und
1: auch.
0: Ihnen, liebe Zuschauer, vielen Dank fürs Zuschauen. Das war Talk im Schlachthof hier im Programm von Baden TV. Machen Sie es gut und wenn Sie mögen, gern bis zum nächsten Mal. Tschüss.

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1: Am 20. Juni feiert der VfR Sondernheim sein großes 100-jähriges Jubiläum gemeinsam mit der Firma Rematec. Los geht es um 13 Uhr mit einem F-Jugendturnier, bis es um 16.30 Uhr eine Siegerehrung mit Live-Musik geben wird. Ab 17.30 Uhr fährt der Verein mit einem Kader an Musikern auf. Von Lou Hoffner bis Shirley Brock ist für verschiedenste Geschmäcker etwas dabei. Ab 22 Uhr gibt es dann Public Viewing des WM-Spiels Deutschland gegen die Elfenbeinküste. Der Eintritt ist frei. Am Wochenende vom 12. bis zum 14. Juni startet das Karlsruher In-Event Lounge 76 in die zweite Runde dieses Jahr. Mit mehreren DJs und entspannter Lounge-Musik möchte das Event seine Gäste ins Wochenende und in den Sommer entführen. Für Essen und Getränke ist gesorgt, der Eintritt ist frei. Passend zum Pride Month bietet die Stadtbibliothek Pforzheim eine Lesung der Jugendbuchreihe Camp Rainbow der Autorin Alicia Z.

0: Viele Menschen sind heute nicht mehr in der Lage, die Grabpflege selber zu gewährleisten. Sie brauchen einen starken Partner, der das für sie übernimmt, der das über Jahrzehnte, über Generationen personell, substanziell und finanziell übernimmt. Und genau das ist die Genossenschaft Badischer Friedhofsgärtner.
1: Die Genossenschaft Badischer Friedhofsgärtner besteht schon seit über 60 Jahren. Und der Ursprungsgedanke für die Gründung der Genossenschaft bestand darin, dass wir die Dauergrabpflegeverträge klassischerweise verwalten. Das heißt, die Kapitalverwaltung übernehmen und dann mit den Gärtnern über die Laufzeit der Verträge abrechnen. So ein Dauergrabpflegevertrag kann ja 5, 10, 20, 30 Jahre bestehen. Und im Zeitraum ist die Aufgabe der Genossenschaft, das Ganze eben abzurechnen mit den Gärtnern, das Kapital zu verwalten und dann eben auch die Grabkontrolle durchzuführen.
2: Die Dauergrabpflege ist ein Vertrag zwischen der Friedhofsgenossenschaft, also zwischen uns, Genossenschaft Badischer Friedhofsgärtner, und einem Grabnutzer. Und der beinhaltet die vereinbarte Pflege zwischen der Friedhofsgenossenschaft, dem Gärtner und dem Grabnutzer.
1: Die Dauergrabpflege für Individualgrabstätten besteht darin, dass ein Kunde Dienstleistung eines Gärtners sich individuell vereinbaren lassen kann. Das heißt, er bespricht mit seinem Friedhofsgärtner, welche Dienstleistung er gerne haben möchte. Das heißt, die jährliche Pflege eines Grabes, angefangen von Gießen, Schneiden, Düngen, bis hin auch zu Wechselbepflanzungen, die bis zu 3-mal im Jahr dann eben auch vorgenommen werden können.
2: Bei den Erinnerungsgärtnern ist es so, dass die Pflege ja quasi immer die gleiche ist und deshalb auch die Preise schon festgelegt sind im Vorhinein.
1: Also der Vorteil unseres Kunden besteht darin, dass er die Preise, die heute beim Friedhofsgärtner gelten für die Dienstleistung des Friedhofsgärtners, dann für die nächsten 20, 30 Jahre, also für die Laufzeit des Dauergrabpflegevertrages, gesichert bekommt. Daneben wird die vereinbarte Leistung auch von uns unabhängig kontrolliert, in den sogenannten Grabkontrollen.
2: Also die Fläche vom Erinnerungsgarten, das ist immer zusammenhängende Fläche, die vom Friedhofsgärtner gepflanzt und gepflegt wird, sodass die einzelnen Grabnutzer da keine Pflegearbeit mit zu tun haben. Die Pflege der gesamten Anlage des Erinnerungsgartens übernimmt meistens, sofern es geht, ein ortsansässiger Friedhofsgärtnereibetrieb, die gleichzeitig bei uns in der Friedhofsgenossenschaft Mitglied sein sollten. Meist versucht man jetzt natürlich auch viel auf diese ganze Hitzeresistenz einzugehen, auf die Artenvielfalt. Wir versuchen viel Blühendes zu machen, Pflanzen zu pflanzen, die weniger Pflege brauchen, weniger Wasser. Und das können die Betriebe durch ihr fachkundliches Wissen sehr gut umsetzen.
1: Ein Kunde geht, um einen Dauergrabpflegevertrag abzuschließen, am besten zu seinem Friedhofsgärtner vor Ort. Er bespricht dort die Dienstleistungen, die er gerne mit dem Gärtner vereinbaren möchte. Dazu geht der Friedhofsgärtner an die Grabstätte gemeinsam mit dem Kunden, bespricht dann vor Ort, was an der Grabstätte man machen kann, welche Dienstleistung er dort erbringen kann und was der Kunde sich am Ende auch wünscht.
2: Die Genossenschaft kommt dann erst hinterher ins Spiel. Der Gärtner macht den Vertrag mit den ganzen gewünschten Leistungen mit dem Grabnutzer. Und dieser Vertrag, der kommt dann zu uns, zu der Friedhofsgenossenschaft, wird geprüft und übernommen.
1: Es gibt besondere Bestattungsformen. Beim Mensch-Tier-Erinnerungsgarten können Menschen gemeinsam sich mit ihren Haustieren bestatten lassen. Da werden die Aschen der verstorbenen Haustiere gemeinsam mit den verstorbenen Menschen gemeinsam beigesetzt. Wir sind heute hier in Neuhausen-Steineck. Ein neues Projekt, das wir gemeinsam umgesetzt haben mit den Friedhofsgärtnern und der Gemeinde Neuhausen-Steineck. Seelenfrieden

0: in Naturbestattungen am See.
1: Wir stehen jetzt halt hier auf dem Friedhof in Steineck, den wir als alten Bestandsfriedhof etwas umgeplant haben und durch ein gärtnergepflegtes Grabfeld ergänzt haben. Das gärtnergepflegte Grabfeld gibt uns jetzt die Möglichkeit, dass wir unseren Bürgerinnen und Bürgern verschiedene Bestattungsformen anbieten können und jetzt sowohl anonyme Bestattungen als auch Erdgräber und Urnengräber anbieten können, die einfach von Gärtnern gepflegt werden. Das Ganze haben wir über die Genossenschaft Badische Friedhofsgärtner realisiert und ich kann das als Bürgermeisterin der Gemeinde tatsächlich nur empfehlen. Vom Grundsatz her wird es von den Bürgerinnen und Bürgern hier in der Gemeinde unglaublich gut angenommen. Wir haben jetzt auch kürzlich eine Anfrage erhalten, wo jetzt die Mutter quasi auf unserem Bestandsfriedhof ist und die Tochter würde jetzt ganz gerne in der Nähe liegen, hat sich aber einfach aus den ausgeführten Gründen jetzt für ein gärtnergepflegtes Grabfeld entschieden. Und so haben wir es jetzt auch ermöglichen können, dass die in unmittelbarer Nähe von ihrer Mutter liegt. Und das ist einfach auch schön, wenn man einfach quasi ein alter Bestandsfriedhof hat, wo man quasi durch so neue, zeitgemäßere Elemente einfach auch ergänzt.
2: Das Areal ist gestaltet mit verschiedenen Wildstauden, die für die Artenvielfalt von Bedeutung sind und mit Uferrandbepflanzung passend zum See, der also auch als Refugalzone dient für Kleingetier. Wir haben auch Frösche, Fische beispielsweise. Die Artenvielfalt wird durch diese Naturbepflanzung hier vor Ort gefördert. Wir haben hier einen ganz besonderen Platz für die letzte Abschiednahme, aber auch ein ganz besonderer Bestattungsplatz. Durch den See haben wir die Möglichkeit geschaffen, dass man hier sich direkt am See beisetzen lassen kann. Die Trauerarbeit auch hier in der Natur am Waldsaum am See durchführen kann. Außerdem haben wir eine Abschiedsfläche hier direkt am See, dass auch die Trauerfeier als solche direkt am See abgehalten werden kann. Der komplette Trauerprozess findet quasi in der Natur statt, wie man es jetzt hier vorfindet. Und die Erfahrungen sind sehr positiv, was wir bisher gemacht haben. Der Trend in der Bevölkerung, oder es gibt einen Trend in der Bevölkerung, der dahin geht, zurück zur Natur, die Besinnung zurück zur Natur. Und dem wollen wir also auch auf unsere Friedhöfe gerecht werden. Wollen den Menschen das auf unsere Friedhöfe anbieten, neben klassische Grabmodelle. Einerseits, um die Friedhöfe in der Region zu stärken und die regionale Trauerorte auch halten zu können. Und andererseits eben auch, um das Ganze zu beleben hier. Ja. Neuhauser Steineck ist ein relativ kleiner Ort. In diesem Ort haben wir ein relativ großes Grabfeld oder ein relativ großes Bestattungskonzept entwickelt. Es war natürlich unser Anliegen, das auch dann überregional anbieten zu können. Sprich, hier am See in diesem Grabfeld kann sich jeder beisetzen lassen, der dies möchte. Wir haben ein Online-Portal über seelenfrieden-bw.de. Da kann man sich einloggen, kann sich die verschiedenen Grabmodelle, auch Beisetzungspreise anschauen, kann sich mit dem Bestatter zusammen Bilder der einzelnen Grabstätten und Grabstellen im Internet angucken und vorab Termin und auch den Bestattungsplatz vorreservieren oder auswählen. Im Wesentlichen haben wir zwei große Vorteile gegenüber anderen Naturbestattungsmöglichkeiten, die es gibt. Zum einen haben wir neben Urne die Möglichkeit, auch Särge und Erdbeisetzungen hier anzubieten in unserem Grabfeld. Zum anderen, durch die geschotterte Wegedecke besteht die Möglichkeit, das Feld auch mit Rollator oder Rollstuhl zu besuchen.
0: Wir sind in Pforzheim auf dem Hauptfriedhof im interkulturellen Grabfeld. Das interkulturelle Grabfeld vereint viele unterschiedliche Weltregionen auf rund 2000 Quadratmeter Fläche. Wir haben hier unterschiedliche Gestaltungsformen, unterschiedliche Gestaltungssprachen, die Weltreligionen symbolisieren. Das interkulturelle Grabfeld wurde entwickelt gemeinsam mit den Pforzheimer Betrieben und der Stadt Pforzheim vor dem Hintergrund, dass die Stadt Pforzheim eine sehr bunte, eine sehr internationale Stadt ist. Und wir wollten die Vielfalt der Stadtbevölkerung, die sich in der Stadt wiederfindet, auch auf dem Friedhof spiegeln.
2: Wir haben hier Plätze geschaffen, die unterschiedliche Bereiche der Welt widerspiegeln sollen. Es gibt einen asiatischen Teil, einen mediterranen Bereich, einen orientalischen Bereich, osteuropäischen Teil, einen mitteleuropäischen Bereich sowie im alpinen Bereich. Die Gestaltung ist sowohl von der Art der Steine, die ausgewählt wurden, als auch von der Art der Bepflanzung anhand von der regionale vorkommenden Pflanze oder auch der Symbolik der Pflanze der jeweiligen Weltregionen angeordnet. Das Besondere ist, man kann sich tatsächlich auch schon zu Lebzeiten innerhalb dieses Feldes einen Platz oder einen Bereich aussuchen, für den man sich selber gerne entscheiden würde und das Grab in der Art, wie es gestaltet ist, auch so schon entweder im Vorerwerb kaufen oder im Falle des eintretenden Trauerfalles sich ein Grab aussuchen. Im orientalischen Teil gibt es auch die Möglichkeit, ein Grab zu erwerben, das die Ausrichtung nach muslimischem Glaube hat, wo der Tote dann letzten Endes in Ausrichtung Richtung Mekka liegt. Im Vergleich zum herkömmlichen oder gewöhnlichen muslimischen Grabfeld ist es aber trotzdem in das Gesamtkonzept hier eingebettet, was natürlich auch ermöglicht, in einem solchen Grab auch nicht-muslimische Menschen beizusetzen. Spielt in unserer Gesellschaft gerade in der heutigen Zeit auch immer eine häufigere Rolle, wo es ja auch Beziehungen gibt zwischen Menschen mit christlichem und muslimischem Hintergrund. Für diese Menschen bietet das Feld eine Lösung. Das Thema Tod betrifft jeden gleich, egal welchen religiösen oder kulturellen Hintergrund er hat. Und dieser Ort soll auch die Möglichkeit geben, sich zu diesem Thema auszutauschen und auch Menschen, die vielleicht alleine sind, die Chance zu geben, sich über Herkunftsgrenze hinweg zu begegnen und auszutauschen zu diesem Thema. Oder auch dann zu freudigeren Themen, wenn man die Trauer verarbeitet.
3: Das Andenken an einen geliebten Menschen über seinen Tod hinaus zu bewahren, ist für die meisten von uns ein großer Wunsch. Im Mittelpunkt steht dabei vor allem die letzte Ruhestätte des Verstorbenen. Ein gepflegtes und würdevolles Grab setzt ein Zeichen gegen das Vergessen und drückt unsere Verbundenheit zu den Menschen aus, die uns im Leben nahe waren. Für die Angehörigen ist ein liebevoll angelegtes Grab ein wichtiger Bezugspunkt für ihre Trauer und das Gedenken.
4: Die Genossenschaft Badischer Friedhofsgärtner ist in der Lage, ganz individuelle Grabpflegen zu gewährleisten. Und sie sind auch fähig, diese innerhalb der Laufzeit der Grabpflege entsprechend zu verändern und den Bedürfnissen der Leute anzupassen.

0: Hallo, herzlich willkommen in unserer Kochwelt. Heute machen wir eine leckere Hauptspeise. Es gibt bei uns nämlich leckere Lasagne. Und Lasagne ist auch eins unserer liebsten Hauptgerichte, weil sie einfach jedem schmeckt und die Samira sowieso ganz gerne Nudelgerichte mag. Die Lasagneblätter gibt es natürlich auch fertig zu kaufen, aber wir werden sie heute einfach selber machen, denn die werden aus einem ganz einfachen Nudelteig hergestellt. Und für den Nudelteig brauchen wir folgende Zutaten. Wir haben hier 400 Gramm Mehl, 4 Eier, einen halben Teelöffel Salz, eventuell brauchen wir etwas Wasser und ich brauche 4 bis 6 Esslöffel Olivenöl. Und wir werden jetzt den Nudelteig in der Küchenmaschine machen, den kann man aber natürlich auch per Hand kneten. So, jetzt geben wir einfach mal das Mehl in die Rührschüssel.
1: Alles.
0: Genau, alles auf einmal. Ups. Jetzt kommt das Salz mit dazu. Dann die Eier. Guck mal, schütze mal hier rein. Alle zusammen. Ich gebe das Öl mit rein, okay?
1: Ja.
0: Also 4 bis 6 Esslöffel. Und jetzt lassen wir einfach den Teig mal verrühren. Und wenn ich merke, dass er zu trocken wird, dann gebe ich etwas Wasser rein. Aber ich habe jetzt 4 große Eier in Größe L und deswegen werde ich wahrscheinlich kein Wasser brauchen. Und jetzt stelle ich die Küchenmaschine auf Stufe 2. Und natürlich müsst ihr das Ganze mit einem Knethaken rühren. Bei uns sieht man jetzt hier, dass der Teig noch etwas zu feucht ist und wir jetzt noch ein bisschen Mehl brauchen. Also wir brauchen jetzt hier kein Wasser, sondern eher etwas Mehl. Waren die Eier ein bisschen zu groß? Soll nämlich ein schöner, fester Teig sein, den man dann später auch gut ausrollen kann.
1: Ganz schön sauber,
0: so. Und die Samira hat recht, wenn die Küchenmaschine sauber ist, also der Rand der Maschine und das Ganze
1: Mama.
0: Zu einer Kugel zusammenkommt.
1: Ich, Mama, ich will probieren.
0: Dann ist der Teig nämlich fertig.

0: Und dann knete ich den Teig noch mal ganz kurz mit den Händen durch. Wobei die Maschine den wirklich gut knetet. Da erspart man sich das Kneten. Und jetzt wickle ich den Teig in Frischhaltefolie ein und lasse ihn einfach so etwa eine halbe Stunde ruhen. Und in dieser Zeit kann ich schon mal die Füllungen zubereiten und dafür zeige ich euch gleich die Zutaten. Wir brauchen etwas Olivenöl. Hier habe ich 300 Gramm Rinderhackfleisch und da könnt ihr auch gerne fertiges Hackfleisch nehmen. Ich habe meins aber selber abgezogen, vorhin mit der Fleischwolf. Wir brauchen etwas Tomatenmark, so etwa 2 Esslöffel. Ich nehme auch ganz gerne etwas Paprikamark für die Schärfe, muss aber nicht sein. Hier habe ich 2 Zwiebeln und hier drin noch 2 Knoblauchzehen. Ich nehme Tomaten aus der Dose, 2 Dosen, das sind insgesamt 800 Gramm und die sind bereits fertig gehackt. Die nehme ich ganz gerne, weil wir hier in Deutschland nicht so aromatische Tomaten bekommen wie in Italien zum Beispiel. Dann hier ein paar Karotten. Ich habe jetzt nur noch 4, weil Samira eine geklaut hat. Hier habe ich etwas Staudensellerie. Den habe ich bereits fein geschnitten. Ein paar Champignons und eine Zucchini. Wer die Lasagne kennt, weiß, dass eigentlich das ganze Gemüse da nicht mit reingehört. Aber ich mache gerne nicht die traditionelle Lasagne, sondern gebe da immer noch ein bisschen Gemüse rein, wie Champignons oder Zucchini, weil sie mir so einfach etwas besser schmeckt. Also das hier ist heute die Lasagne à la Sally. So, und jetzt bereiten wir unsere Soße zu, die Bolognese-Soße. Und dafür gebe ich jetzt etwas Olivenöl in die Pfanne. Da geben wir jetzt das Fleisch mit rein und lassen erstmal das Fleisch hier komplett drin. Dann kommt jetzt hier etwa ein Esslöffel Tomatenmark mit rein. Und wie ich bereits gesagt habe, auch ein Esslöffel Paprikamark. Das muss da nicht rein, aber ich mag ganz gerne die Schärfe. Und jetzt löschen wir das Ganze mit den Tomaten ab. So. Und das duftet hier schon richtig gut. Aber wir sind noch nicht ganz fertig, da fehlen jetzt nämlich noch die Gewürze und da zeige ich euch einfach mal, was ich da gerne nehme. Und zwar habe ich hier etwas Salz natürlich, hier etwas Pfefferminze, ein bisschen Curry, Oregano und hier noch etwas Chili und natürlich Pfeffer. Chili werde ich jetzt nicht benutzen, für uns privat würde ich es jetzt nehmen, aber Samira mag es nicht so scharf, deswegen nehme ich das jetzt nicht, aber alles andere gebe ich jetzt dazu. Pfeffer und Salz müsst ihr sowieso nach Geschmack abstimmen. Ihr könnt da auch Gemüsebrühe mit reingeben, wobei ich das jetzt nicht so zwingend notwendig finde. Hier ein bisschen Oregano. Gebe ich einfach so einen Teelöffel oder ein bisschen mehr und zerreibe das so ein bisschen zwischen den Händen. Genauso mit der Minze nehme ich auch einen Esslöffel ungefähr. Und das ist die Minze aus unserem Garten, die hatten wir mal getrocknet. Jetzt nehme ich einen halben Teelöffel Currypulver. Und eben noch mein Salz. Und da dürfte so ein Teelöffel richtig sein. Und jetzt nehme ich hier die Hitze ein bisschen runter, gebe den Deckel drauf und lasse die Soße einfach so eine halbe Stunde etwa köcheln und werde in der Zeit schon mal die Bechamelsoße zubereiten. Für die Bechamelsoße brauchen wir nur ganz wenige Zutaten. Und zwar habe ich hier 40 Gramm Butter, 40 Gramm Mehl, einen halben Liter Milch, da schwimmt ein Selleriestück drin, macht aber nichts. Und wir brauchen etwas Muskatnuss, etwas Salz und Pfeffer. Zuerst nehme ich jetzt die Butter und gebe sie in meinen Topf. Ich habe jetzt hier einen extrem großen Topf, aber die kleinen sind alle belegt. Und da muss jetzt zuerst mal die Mehlschwitze gemacht werden mit dem Mehl. Und nur dann ist es auch eine Bechamelsoße, also wenn man das vorher gemacht hat. Einfach Mehl dazu. Jetzt dürft ihr das nicht anbrennen lassen und auch nicht zu braun werden lassen. Deswegen immer am Herd stehen bleiben. Und ich halte jetzt schon mal die Milch bereit. Und wenn diese Mehlschwitze die richtige Farbe hat, kommt dann gleich die Milch mit dazu. Und dann muss ordentlich gerührt werden, damit es keine Klümpchen gibt. Und hier sieht man jetzt, das Mehl, das schäumt so ein bisschen auf mit der Butter. Und jetzt habe ich es auch ein bisschen vom Herd weggezogen, damit es nicht weiter auch verbrennt. Jetzt kommt da die Milch rein. Am besten erstmal etwas weniger, damit wir keine Klümpchen bekommen. Und dann können wir den Rest dazu schütten. Ich Ich glaube, das ist auch der Punkt, wo viele was falsch machen können. Man gibt nicht sofort die ganze Milch mit dazu, sondern erstmal ein bisschen, verrührt es schön klümpchenfrei und dann kommt der Rest dazu. Und das wird jetzt einfach aufgekocht. Ich gebe da auch schon mal meine Gewürze mit dazu, also wieder ein bisschen Salz. Da jetzt nicht so viel, weil ja alles andere schon würzig genug ist. Muskatnuss finde ich immer gut in der Bechamelsoße. Und etwas Pfeffer. Und jetzt werde ich einfach so lange rühren, bis die Soße aufkocht. Und dann darf die Bechamelsoße mindestens 10 Minuten kochen, damit der Mehlgeschmack so ein bisschen weggeht. Und in der Zeit ist dann auch schon die Bolognese-Soße fertig. Und ich muss nur noch meine Nudelblätter ausrollen. Ich habe jetzt hier den Nudelteig, der jetzt schön ausgerührt ist. Und werde ihn jetzt einfach mal halbieren und ihn dann mit der Nudelmaschine hier ausrollen. Das könnt ihr natürlich aber auch mit einem Ausrollstab machen. So geht es halt einfach etwas schneller. Damit das Ganze jetzt nicht klebt, gebe ich da etwas Mehl drauf und roll das dann einfach hier auf. So, beim ersten Mal klappe ich es nochmal zusammen und gebe es nochmal durch. Aber erst in etwas Mehl wenden. Und dann müsste einfach immer etwas dünner werden hier mit der Einstellung. Und oben klappe ich es immer gern ein, damit ich einfach so einen geraden Abschluss habe. Und zum Schluss lege ich den Teig immer noch mal gern zusammen. Und ihr dürft ihn auch nicht zu dünn ausrollen. Ich mache das jetzt bis auf Stufe 7 und bis auf Stufe 9 geht's. Also ich habe jetzt die drittletzte Stufe gewählt. So, jetzt sind meine beiden Soßen fertig. Die Lasagneblätter sind auch zurechtgeschnitten und jetzt kann ich die Lasagne schichten. Ich habe jetzt hier eine Form bereits vorbereitet. Das ist jetzt so eine Steinauflaufform und die habe ich jetzt bereits gefettet. Und da kommt jetzt die erste Schicht rein. Das ist jetzt die Soße und die habe ich auch vorher abgeschmeckt. Nochmal mit Salz und Pfeffer. Die wird hier so ein bisschen verteilt. Gerade damit eben die Nudelblätter jetzt nicht an der Form unten drin kleben bleiben, nimmt man da einfach die erste Schicht von dieser Bolognese-Soße. Da gebe ich jetzt die Lasagneblätter drüber. Und die könnt ihr einfach so zurechtschneiden, dass sie in die Form reinpassen. Hier kommt jetzt wieder eine Schicht von der Bolognese-Soße. Und da kommt jetzt die Bechamelsoße mit rein und hier gebe ich jetzt, wie gesagt, noch ein bisschen von dem Käse mit dazu, gerade so eine Handvoll. Dann haben wir nämlich auch ein bisschen von dem Käse in der Lasagne mit drin. Dann kommt wieder eine Schicht Lasagneblätter und so wird es jetzt wiederholt, bis die komplette Lasagne fertig ist und den Schluss zeige ich euch gleich noch. Und jetzt gebe ich hier noch den restlichen Käse mit drauf. Der ist übrigens schon sehr geschmolzen. Hier in der Küche ist es sehr heiß. Und wer möchte, kann jetzt für den intensiveren Geschmack noch ein bisschen Parmesan drüber streuen. Und so wird jetzt die Lasagne bei etwa 200 Grad für ungefähr 35 Minuten gebacken. Sie muss auf der Oberfläche schön goldbraun werden und dann sehen wir uns gleich wieder. Und am besten wird sie jetzt einfach noch heiß gegessen. Deswegen schneiden wir sie jetzt erstmal in Stücke. Und dann haben wir hier dieses leckere Lasagne-Stückchen. Und die Portion reicht jetzt für etwa 4 bis 6 Personen, je nachdem wie gut eure Esser sind. Und dazu passt ganz perfekt ein leckerer Feldsalat zum Beispiel oder bei uns gibt es dazu immer leckere Gewürzgurken. Und zwar nehme ich da auch ganz gern die von Bagdad, weil die nicht so sehr süß sind wie die anderen Gewürzgurken, sondern eher würzig, wie der Name eben schon sagt. Und wir lassen uns jetzt die Lasagne schmecken. Ganz genau. Und das Rezept gibt es zum Nachlesen auf sallys-blog.de. Da gibt es die auch zum Ausdrucken. Und ich freue mich schon aufs nächste Mal wieder. Bis bald. Tschüss.
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1: Am 20. Juni feiert der VfR Sondernheim sein großes 100-jähriges Jubiläum gemeinsam mit der Firma Rematec. Los geht es um 13 Uhr mit einem F-Jugendturnier, bis es um 16.30 Uhr eine Siegerehrung mit Live-Musik geben wird. Ab 17.30 Uhr fährt der Verein mit einem Kader an Musikern auf. Von Lou Hoffner bis Shirley Brock ist für verschiedenste Geschmäcker etwas dabei. Ab 22 Uhr gibt es dann Public Viewing des WM-Spiels Deutschland gegen die Elfenbeinküste. Der Eintritt ist frei. Am Wochenende vom 12. bis zum 14. Juni startet das Karlsruher In-Event Lounge 76 in die zweite Runde dieses Jahr. Mit mehreren DJs und entspannter Lounge-Musik möchte das Event seine Gäste ins Wochenende und in den Sommer entführen. Für Essen und Getränke ist gesorgt, der Eintritt ist frei. Passend zum Pride Month bietet die Stadtbibliothek Pforzheim eine Lesung der Jugendbuchreihe Camp Rainbow der Autorin Alicia Z. Dabei geht es um queere Liebe, Diversität

0: Baden-TV aktuell, schön, dass Sie mit dabei sind. Das Trikot liegt bereit, die Fahnen sind abgestaubt. In gut einer Woche geht es endlich wieder los. Ein neues Fußball-Großereignis steht an. Und auch wenn das Turnier diesmal weit weg stattfindet, wollen die Fans hier bei uns das ganz große Stadiongefühl nach Hause holen. Wo in den kommenden Wochen bei uns in der Region die Fanherzen gemeinsam schlagen, berichtet Max Gerlein.
1: Noch gut eine Woche, dann startet die Fußball-Weltmeisterschaft in Mexiko, den USA und Kanada. Die Vorfreude steigt und mit ihr laufen die Vorbereitungen in der Region auf Hochtouren. Denn trotz der großen Zeitverschiebung müssen die Fans nicht auf das gemeinsame Mitfiebern verzichten. Viele Städte bieten auch in diesem Jahr wieder Public Viewings an. Das wohl größte Fußballfest der Region steigt im Pforzheimer Enzaunpark. Hier werden fast alle WM-Spiele live auf Großbildleinwand gezeigt. Ausgenommen sind lediglich die Partien zwischen 23 Uhr abends und 11 Uhr morgens. Spielt allerdings die deutsche Nationalelf, machen die Veranstalter und die Stadtverwaltung eine Ausnahme. Dann wird das Spiel sogar auf einer zusätzlichen XXL-Leinwand übertragen, egal zu welcher Uhrzeit. In Baden-Baden setzt man auf ein bewährtes Konzept. Wie schon bei den vergangenen Turnieren werden die Deutschlandspiele in der Event-Location Rantastic übertragen. Wer es etwas gemütlicher mag, wird außerdem in zahlreichen Biergärten, Bars und Restaurants fündig. In Bruchsal gibt es in diesem Jahr zwar kein zentral organisiertes Public Viewing, dafür kommt die Stadt den Fans aber bei den Ruhezeiten entgegen. Die Sperrstunde wurde extra verlängert. Das bedeutet, alle Spiele, die bis 22 Uhr angepfiffen werden, dürfen in den Außenbereichen von Kneipen und Biergärten komplett bis zum Schlusspfiff gezeigt werden. Ein ganz ähnliches Bild zeigt sich in Karlsruhe. Ein offizielles Großevent fehlt dieses Jahr zwar, aber die Fußballstimmung leidet darunter nicht. Im Höpfner Biergarten, der Vogelbräu-Brauerei sowie in etlichen Sportkneipen und weiteren Locations laufen die wichtigsten Partien und natürlich alle Spiele der deutschen Mannschaft. In Rastatt setzt man dagegen wieder auf die bewährte Tradition und zieht das Ganze etwas größer auf. Auf dem Open-Air-Gelände vor dem Lokal Chenu werden alle deutschen Spiele auf einer riesigen Großbildleinwand übertragen. Ob im großen Fanpark oder in der gemütlichen Fankneipe um die Ecke. Die Region ist bereit für die WM. Bleibt nur zu hoffen, dass das Wetter mitspielt und die Fans am Ende auch Grund zum Feiern haben.
0: Der Karlsruher SC hat nach der Verpflichtung von Cheftrainer Maximilian Senft nun auch den restlichen Trainerstab bekannt gegeben. Demnach bringt Senft die beiden Co-Trainer Eduard Buxmann und Emanuel Faloba von der SV Ried mit in die Fächerstadt. Ergänzt wird das Team durch den langjährigen Karlsruher Daniel Gordon. Markus Miller bleibt weiterhin Torwarttrainer, Wendelin Wecker bleibt Reha-Trainer. Ebenfalls von der SV Ried wechselt Athletiktrainer Maurer Zanugera zum KSC. Zudem präsentiert der KSC einen neuen Teammanager. Steffen Hillmann, von 2022 bis 2025 Leiter des Lizenzbereichs beim VfL Wolfsburg, hat die Aufgabe zum 1. Juni von Sarah Saliba übernommen. Und wir kommen jetzt zu einer Stauwarnung.
1: Geduldsprobe auf den Straßen. Bereits am heutigen Mittwochnachmittag füllen sich die Autobahnen in Nordbaden spürbar, da Pendler auf die erste große Reisewelle des langen Wochenendes treffen. Laut ADAC gehört dieser Mittwoch statistisch zu den staureichsten Tagen des ganzen Jahres. Verschärft wird die Situation in unserer Region durch das Ende der zweiwöchigen Pfingstferien in Baden-Württemberg. Besonders auf den wichtigen Nord-Süd-Verbindungen wie der A5 und rund um den Raum Karlsruhe wird es am Samstag eng, wenn der Rückreiseverkehr seinen absoluten Höhepunkt erreicht. Zwar dämpfen die aktuell hohen Spritpreise die Reiselust etwas, doch Baustellen wie die der Ennstal-Querung bei Pforzheim bleiben ein Nadelöhr für alle Autofahrer. Ein kleiner Lichtblick für die Region am

0: Morgigen Feiertag gilt in Baden-Württemberg ein Lkw-Fahrverbot für Fahrzeuge über 7,5 Tonnen, was den Verkehrsfluss zumindest am Donnerstag etwas beruhigen dürfte. Dennoch rät der ADAC die Stoßzeiten am Mittwochnachmittag sowie den gesamten Samstag weiträumig zu umfahren.
1: Am kommenden Wochenende findet in Karlsruhe der sogenannte Christopher Street Day, kurz CSD, statt. Anlässlich der Veranstaltung hat meine Kollegin Ronja Schrimpf heute Mittag mit dem Vorstandsvorsitzenden des CSD Karlsruhe, Carsten Krämer, gesprochen.
2: Egal ob Familienfeier oder Demoparade, alles findet unter freiem Himmel statt beim CSD am Samstag. Das Wetter ist noch nicht so ganz klar. Es könnte regnen. Könnte Ihnen das vielleicht auch einen Strich durch die Rechnung machen?
3: Also ich glaube, wir haben gezeigt, dass wir auch bei Regen fröhlich demonstrieren und ein schönes Fest feiern können. Aber noch besser ist es natürlich, wenn das Wetter zumindest hält und es trocken bleibt. Da freuen wir uns alle.
2: Und vor 2 Jahren gab es ja Dauerregen und da hat es eigentlich ganz gut trotzdem geklappt.
3: Genau.
2: Was ist denn eigentlich geplant? Vielleicht auch, was gibt es alles Neues dieses Jahr? Es geht ja generell darum, Gleichberechtigung, die Rechte von queeren Menschen zu zeigen. Aber was ist in Karlsruhe geplant?
3: Ja, wir feiern wie immer ein großes Fest den ganzen Tag über. Es beginnt um 11 Uhr auf dem Marktplatz. Wir haben auch die Fläche am Schlossplatz wieder dabei. Das heißt, das Fest ist ein bisschen ausgedehnter. Neu in diesem Jahr, wir haben keine Baustellen mehr. Das ist super. Also wir haben wirklich, also auch die Verbindungsstraße bis zum Schloss wird dann voll mit Infoständen sein von verschiedenen Gruppen und Vereinen, die da informieren. Und dann gibt es natürlich die Demonstration, die startet um 1 Uhr. Nachmittags geht dann einmal durch die Innenstadt. Auch da haben wir dann doch wieder eine Baustelle im Weg. Müssen wir ein bisschen länger laufen als sonst. Aber wir werden auf jeden Fall dann wieder um kurz vor 4 mit einer Kundgebung weitermachen am Marktplatz. Und dann geht das Fest noch abends bis gegen 10 Uhr auf beiden Plätzen.
2: Schauen wir mal auf das Motto in diesem Jahr. Das ist Queer Minds Matter, weil Hass krank macht. Was bedeutet dieses Motto, beziehungsweise warum genau das Motto? Mhm.
3: Also wir wollten uns dieses Jahr schwerpunktmäßig mit dem Thema psychische Gesundheit auseinandersetzen. Mhm. Es ist einfach so, dass queere Menschen schon häufiger davon betroffen sind, dass sie mit psychischen Problemen zu kämpfen haben. Einfach oft auch als Resultat daraus, dass sie eben Anfeindungen ausgesetzt sind, dass sie Diskriminierung erleben, dass sie in ihrem persönlichen Umfeld vielleicht einfach Schwierigkeiten haben, die andere Menschen nicht haben. So, und da ist natürlich der einzige Punkt, wir wollen darauf hinweisen, das ist erstmal vermeidbar. Ja? Also je mehr Akzeptanz wir schaffen in der Gesellschaft, desto weniger psychische Probleme tragen wir hoffentlich dann am Ende dann alle davon. Und auf der anderen Seite wollen wir natürlich auch uns stark machen für eine bessere Versorgung von psychisch kranken oder psychisch angeschlagenen Menschen. Also da geht es vor allen Dingen darum, Psychotherapieplätze sollten verfügbar sein, sollten angeboten werden, sowas in der Richtung. Und im Rahmen unseres ganzen Programms, also sowohl im Rahmenprogramm vor dem CSD als auch schon am Tag selbst, versuchen wir dann natürlich auch entsprechende Angebote sichtbar zu machen, also psychologische Beratung sichtbar zu machen, wo sich Leute hinwenden können.
2: Ein großes Thema sind hier sicherlich auch Hass, Drohungen, auch im Netz zum Beispiel. Schauen wir mal ganz kurz nach Pforzheim, da ist der CSD eine Woche später. Die haben sich auch in dieser Woche gemeldet, weil sie davon sprechen, dass es eine ganz andere Stimmung gibt als in den vergangenen Jahren. Mhm. Also auch wirklich mit Hass und Drohungen. Ist das auch ein Thema in Karlsruhe oder ist Pforzheim da einfach eine ganz andere Welt?
3: Ich glaube natürlich, in Pforzheim ist es noch mal krasser. Das haben wir auch im letzten Jahr gesehen, auch mit einer rechten Gegendemo. Das haben wir zum Glück in Karlsruhe nicht. Trotzdem merken wir natürlich auch bei uns in unserer Online-Arbeit verstärkte Hasskommentare einfach auch in den sozialen Medien, wo wir dann jetzt auch, also wir haben letztes Jahr schon angefangen, die dann auch konsequent anzuzeigen. Dieses Jahr ist es so, dass wir gar nicht mehr hinterherkommen mit Löschen und schon sagen, oh, dann müssen wir im Zweifelsfall die Kommentarfunktionen sperren, damit das uns gar nicht passiert. Das sind oft auch Menschen, die jetzt gar nicht aus Karlsruhe kommen oder mit dem Karlsruhe CSD gar nichts zu tun haben, aber dann wird so ein Beitrag einfach in entsprechenden Kreisen geteilt und dann kriegt man gleich irgendwie so Hunderte an Kommentaren in kürzester Zeit und das kann man als ehrenamtlicher Verein gar nicht mehr stemmen.
2: Mhm. Gibt es da auch mehr Diskussionen vielleicht auch in den eigenen Reihen? Was jetzt in den letzten Tagen viel wieder aufgekommen ist, ist das Thema mit der LSU, dem Lesben- und Schwulenverband der CDU. wo es auch dieses Jahr wieder heißt, es gibt keinen Stand der LSU beim Familienfest. Die LSU sagt hier, das ist klar unfair, wir werden als demokratische Kraft ausgeschlossen. Vom CSD kam hingegen die Aussage, ja, die CDU ist gegen unsere Rechte bzw. Zeigt sich politisch dagegen. Ist das ein Thema, das man jetzt auch in der eigenen Reihen mehr diskutiert, dass da mehr politisiert wird?
3: Ich glaube, das sind natürlich Themen, die uns immer beschäftigen, auch immer beschäftigt haben. Natürlich versuchen wir, ein möglichst breites politisches Spektrum abzubilden als CSD. Wir verstehen uns ja schon als Veranstaltung für die ganze Gesellschaft. Und auf der anderen Seite haben wir als CSD aber auch eine klare politische Agenda. Wir haben konkrete Forderungen und sehen natürlich, was die verschiedenen Parteien dazu zu sagen haben. Und gerade die CDU-CSU hat sich zumindest vor den letzten Wahlen, sowohl vor der Bundestags- als auch vor der Landtagswahl in Baden-Württemberg, dann nicht gerade mit Ruhm bekleckert, was queere Rechte angeht. Mhm. Die haben einige Positionen, die uns sehr stören. Und wir würden uns freuen, wenn die LSU das auch konkret thematisieren würde und sagen würde, ja, okay, da sehen wir noch Probleme in unserer eigenen Partei, aber uns fehlt so ein bisschen diese kritische Auseinandersetzung mit den Positionen in der eigenen Partei. Deswegen wollten wir nicht, dass die LSU jetzt bei uns einen eigenen Infostand hat. Das heißt aber nicht, dass wir sie vom CSD ausschließen würden oder so. Die können gerne kommen, die können sich gerne zeigen, aber die Infostände bei uns, die wollen wir doch den Gruppen vorbehalten, die auch für die gleichen Dinge eintreten wie wir als CSD.
2: Heißt aber zumindest beim Familienfest, ein CSD für alle aus der Community ist so erstmal nicht mehr möglich, weil zumindest gibt es Einschränkungen.
3: Es sind alle herzlich willkommen, beim CSD teilzunehmen und auch beim Familienfest teilzunehmen. Aber ja, genau, es gibt jetzt nicht unbedingt Stände von allen politischen Parteien. Das ist auch nicht unser Ziel.
2: Dann vielleicht noch als Abschlussfrage, der CSD ist ja dieses Jahr 2 Tage lang, auf jeden Fall gibt es am Sonntag nochmal Programm. Mhm. Was ist denn vielleicht so das Highlight für jetzt Besucher, die Lust haben zu kommen, die aber sagen, ich möchte mir jetzt nicht unbedingt das ganze Programm geben?
3: Okay, also ganz klar, der wichtigste Teil ist beim CSD natürlich immer die Demonstration. Wir gehen auf die Straße, wir demonstrieren für mehr Akzeptanz von queeren Menschen. Generell, und das ist natürlich immer eine Riesensache, wenn da einmal der Zug durch die Stadt streift. Ansonsten ist natürlich ganz klar, das Bühnenprogramm am Abend auf dem Marktplatz ist so der zentrale Teil. Ne? Und drumherum gibt es natürlich auch noch viele Dinge, die man sich angucken kann. Aber da würde ich sagen, das sollte man auf jeden Fall vorbeigucken. Und der Teil auf dem Schlossplatz, wie Sie sagen, den gibt es am Samstag, und wer da aber keine Zeit hatte, weil man die ganze Zeit auf dem Marktplatz war, dann kann man auch gerne da am Sonntag auch noch vorbeikommen, weiter feiern. Das gibt es auf jeden Fall noch als zusätzliche Möglichkeit, ja.
2: Ja, und los geht's dann am Samstag mit dem Familienfest um 11 Uhr und um 13 Uhr startet dann die Demo-Parade. Vielen Dank, dass Sie da waren.
3: Vielen Dank.
1: Die Mobilitätswende ist in aller Ohren. Viele Kommunen haben sich dieses Ziel auf die Fahne geschrieben. Dazu zählt neben dem Ausbau eines leistungsfähigen öffentlichen Nahverkehrs auch die Förderung des Radverkehrs. Das klappt mal mehr und mal weniger. Zum Weltfahrradtag heute haben wir uns angeschaut, wie das in Karlsruhe aussieht.
4: Wer mit dem Fahrrad durch Karlsruhe unterwegs ist, muss häufig zwischen verschiedenen Verkehrsführungen wechseln. Von der Fahrbahn auf den Gehweg, von einem geschützten Radweg auf eine stark befahrene Straße. Alles andere als optimal, und das, obwohl Karlsruhe lange als fahrradfreundliche Stadt galt.
5: Es ist auch eine subjektive Sicherheit, dass man sich einfach unwohl fühlt, wenn man auf einer Radspur, wie hier zu sehen, zwischen Autos und LKWs sich bewegen muss. Das ist einfach, auch wenn einem nichts direkt passiert, einfach ein Unwohlsein, was einen davon abschreckt, das Fahrrad zu benutzen. Ansonsten ist ein Problem Doring-Effekte. Das heißt, der Fahrradweg führt direkt an längs parkenden Autos vorbei. Und da muss ich nur eine Autotür vor mir öffnen und schon hänge ich in der Tür. Und das kann ein sehr schwerer Unfall sein.
4: Deshalb dann auch nur noch Note 3,05 beim ADFC Fahrradklimatest für Karlsruhe. Und damit lediglich ein befriedigend. Viele Karlsruher überlegen sich wohl zweimal, ob sie aufs Rad steigen wollen. Nach Einschätzung des ADFC ist es vor allem die Sorge um die eigene Sicherheit, die Menschen vom Umstieg aufs Fahrrad abhält. Dabei bietet das Rad zahlreiche Vorteile für die Bürgerinnen und Bürger.
5: Es geht eigentlich mehr darum, dass man sich in der Stadt sicher bewegen kann, dass man keinen Lärm verursacht, dass man keine Abgase verursacht. Das verursacht ja auch Krankheiten. Und die Bewegung mit dem Fahrrad fördert ja auch die Gesundheit. Und ganz wichtig noch eigentlich für die Stadt, weil es werden wesentlich weniger Gelder für Radspuren gebraucht als für die motorisierte Infrastruktur.
4: Einige Verbesserungsvorschläge wurden in Karlsruhe bereits umgesetzt. In der Sophienstraße haben Fahrräder inzwischen Vorrang, während der Autoverkehr umgeleitet wird. Am Oststadtkreisel wurden sogenannte Führungsleitborde installiert. Diese kleinen Rampen sollen verhindern, dass Autos auf den Radweg geraten. Darüber hinaus wurden bereits mehrere Radschnell- und Fernverbindungen gebaut oder geplant, etwa in Richtung Ettlingen. Dennoch sieht der ADFC weiterhin erheblichen Handlungsbedarf. Gefordert werden unter anderem bessere Radverbindungen aus dem Umland in die Innenstadt sowie breitere Radwege mit größerem Abstand zum Autoverkehr.
5: Ich würde mich freuen, wenn Menschen, die bevorzugt das Auto benutzen, gelegentlich auch mal das Fahrrad verwenden, einfach um mal zu erleben, wie es ist, wenn man sich mit dem Fahrrad in der Stadt bewegt. Das ist einfach ein Gamechanger, wenn man sieht, es ist alles nicht schwarz-weiß, die Fahrradfahrer sind nicht alle doof.
4: Das Auto habe eine große Lobby. Gewohnheit und Bequemlichkeit bleiben ebenfalls große Hürden für die Mobilitätswende. Erstmal heißt es für Radfahrer in Karlsruhe also weiterhin, wechseln vom Radweg auf den Gehweg und wieder auf die Fahrbahn.
1: Und vom Radfahren kommen wir zum Schwimmen. Denn obwohl es dann und wann noch dicke Wolken gibt, ist die Badesaison eröffnet. Das heißt aber nicht nur gemütliches Liegen am See, sondern auch Risiken. Denn auch beim Gang ins Wasser sollte man Sicherheitsregeln beachten. Lars Unterrigo fragte beim DLRG nach, welche die absolut wichtigsten sind.
6: Das Wetter ist noch ein bisschen wechselhaft in diesen Wochen, aber der Sommer kommt definitiv. Das sieht man allein schon hier am Badesee in Leopoldshafen, wo sich die Windsurfer den Spaß nicht nehmen lassen. Aber mit der beginnenden Badesaison kommt natürlich alle Jahre wieder die Frage der Sicherheit. Was sind die wichtigsten Verhaltensregeln, um sicher und unfallfrei schwimmen und baden zu gehen? Herr Voges von der DLRG weiß da bestens Bescheid. Herr Voges, wer muss denn alles zur Wassersicherheit beitragen?
7: Also generell ist natürlich zu sagen, dass jeder für sich im Allgemeinen zur Sicherheit beitragen kann und das auch sollte. Natürlich in erster Linie erstmal für sich und seine Familie, aber eben auch, wenn man an einem Baggersee ist, wo viel los ist, ist, denke ich, jeder auch ein bisschen verantwortlich zu schauen, dass der Betrieb eben sicher abläuft.
6: Dann ist natürlich die Frage, was sind denn die wichtigsten Sicherheits- und Verhaltensregeln, um eben entspannt baden zu können, ohne dass irgendwelche unerwünschten Zwischenfälle entstehen?
7: Ja, also generell gilt natürlich an einem Baggersee, dass man nicht einfach in den See reinspringt, womöglich noch von erhöhter Position, sondern eben schaut, was ist unten im Wasser, ist das Wasser tief genug, am besten natürlich so wie hier, wo man reinlaufen kann ins Wasser, ist natürlich die beste Möglichkeit. Also nie in ein Gewässer reinspringen, wo man nicht weiß, ob es tief genug ist oder ob unter Wasser irgendwelche, ja, kann ja eben Felsen, alles Mögliche da liegen. Muss man sagen, es wird am Baggersee natürlich dann auch immer gefäschbart, gegessen, getrunken. Nie mit ganz vollem Magen sich den Magen vollhauen und dann gleich ins Wasser. Das sollte man nicht tun. Und was auch immer wieder vorkommt, dass die Menschen überhitzen, in der Sonne, in der prallen Sonne liegen oder womöglich mit der Luftmatratze aufs Wasser rausgehen, ist der Körper überhitzt. Und dann fällt man womöglich ins Wasser und mit diesem starken Temperaturunterschied kann es dann Probleme geben, dass man vielleicht kurzzeitig das Bewusstsein verliert und dann wird es natürlich kritisch.
6: Man wünscht natürlich nie, dass es mal soweit ist, aber wenn man jetzt in die Situation kommt, man sieht jemanden ertrinken, man sieht jemanden in einem Notfall auf dem Wasser, wie verhält man sich am besten?
7: Der optimale Fall wäre natürlich, wenn man nicht alleine ist, dass man eventuell eine Person oder mehrere Personen, die drumherum sind, denen sagt, den Notruf anrufen. Also die, im besten Fall die 112, über die Feuerwehr gelangt man auf jeden Fall dann auch zur Wasserrettung. Und dann natürlich, wenn es möglich ist, selber helfen, hinschwimmen, wenn man sich das zutraut. In erster Linie gilt natürlich der Eigenschutz. Ja? Wenn ich jetzt natürlich ein junger Kerl vielleicht bin, bin kräftig, kann gut schwimmen, kann ich mir das durchaus zutrauen, da auch hinzuschwimmen und dem zu helfen. Wenn ich es mir eben nicht zutraue oder die Strömung womöglich da ist, ja, am Rhein oder so, dann muss ich natürlich nicht unbedingt mein eigenes Leben in Gefahr bringen. Aber auf jeden Fall handeln, wenigstens den Notruf anrufen. Ja.
1: Und das war's wieder für heute. Hier kommt jetzt noch das Wetter. Machen Sie es gut und bis morgen.
8: Hallo und einen schönen guten Abend. Willkommen zum Wetter auf Baden-TV. Die nächsten Tage bleiben eher wechselhaft. Wir sehen das hier auf dem aktuellen Wolkenfilm. Da ziehen dichte Wolken über Baden hinweg. Und die bringen uns auch zum langen Wochenende, zumindest anfangs, immer wieder mal Regen. Ein Blick auf das Wetter in der kommenden Nacht zum Donnerstag. Der Himmel ist teilweise wechselnd, teils auch stark bewölkt. Es bleibt aber überwiegend trocken. Die Temperaturen gehen bis zum frühen Donnerstagmorgen auf Werte um 14 Grad in Gammersheim und 13 Grad in Freudenstadt zurück. Zum Feiertag gibt es zunächst dichte Wolken. Die Sonne hat es relativ schwer. Später kommt auch erst der Regen auf. Und die Tageshöchsttemperaturen, die erreichen am Donnerstagnachmittag nur 18 Grad in Freudenstadt und 19 Grad in Germersheim. Der Nachmittag bleibt dann überwiegend stark bewölkt bis bedeckt. Zeitweise fällt Regen. Mitunter kann es hier und da auch noch kurze Gewitter geben. Also ein ziemlich wechselhafter Nachmittag. Die Temperaturen, die gehen bis zum Abend auf Werte um 14 Grad in Freiburg und 15 Grad in Pforzheim zurück. Der Blick auf die weiteren Aussichten. Am Freitag, am Brückentag, noch viele Wolken, zeitweise Regenschauer. Und die Temperaturen, die erreichen maximal 17 bis 21 Grad. Zum Samstag und Sonntag dann aber Lichtblicke. Es wird langsam freundlicher. Am Samstag erreichen wir 24 bis 27 Grad. Zeitweise scheint die Sonne. Schauer und Gewitter sind dann eher selten der Fall. Zum Sonntag ebenfalls so ein Mix aus Sonne und Wolken und es bleibt überwiegend trocken. Die Tageshöchsttemperaturen, die erreichen am Sonntagnachmittag so 20 bis maximal 25 Grad. Das war's vom Wetter. Ich wünsche noch einen schönen Abend und tschüss, bis zum nächsten Mal.
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20. Juni feiert der VfR Sondernheim sein großes 100-jähriges Jubiläum gemeinsam mit der Firma Rematec. Los geht es um 13 Uhr mit einem F-Jugendturnier, bis es um 16.30 Uhr eine Siegerehrung mit Live-Musik geben wird. Ab 17.30 Uhr fährt der Verein mit einem Kader an Musikern auf. Von Lou Hoffner bis Shirley Brock ist für verschiedenste Geschmäcker etwas dabei. Ab 22 Uhr gibt es dann Public Viewing des WM-Spiels Deutschland gegen die Elfenbeinküste. Der Eintritt ist frei. Am Wochenende vom 12. bis zum 14. Juni startet das Karlsruher In-Event Lounge 76 in die zweite Runde dieses Jahr. Mit mehreren DJs und entspannter Lounge-Musik möchte das Event seine Gäste ins Wochenende und in den Sommer entführen. Für Essen und Getränke ist gesorgt, der Eintritt ist frei. Passend zum Pride Month bietet die Stadtbibliothek Pforzheim eine Lesung der Jugendbuchreihe Camp Rainbow der Autorin Alicia Z. Dabei geht es um queere Liebe, Diversität, Zurückweisung und unerwartete Freundschaften. Dabei ist eine Anmeldung erforderlich, entweder an der Rezeption oder per Telefon.

Für Kinder sind Smartphones was völlig Normales. Sie sind damit aufgewachsen und kennen das Ding in- und auswendig. Heute möchte ich dir ein paar Tipps mitgeben, mit denen du dein Kind so richtig verblüffen kannst, woher denn jetzt plötzlich Papa oder Mama eben genau das weiß. So kannst du besser mit deinem Kind diskutieren, aber vor allem kannst du selbst halt eben auch diese Tools lernen, die dir deinen eigenen Alltag wirklich massiv vereinfachen können. Fangen wir mit Podcasts an. Hast du dich damit schon mal ausführlicher beschäftigt? Es gibt da draußen richtig gute Podcasts, die dir wirklich zu so ziemlich jedem Thema gutes Wissen vermitteln können oder halt einfach mal ein bisschen ablenken vom stressigen Alltag. Jugendliche wissen eigentlich alle, was ein Podcast ist und nutzen das Medium eben sehr, sehr gut, um sich weiterzubilden oder abzulenken. Aber bei vielen Erwachsenen ist das leider noch gar kein Thema und dabei steckt auch für dich so viel Gutes da drin. Die meisten Podcasts sind so aufgebaut, dass ein oder mehrere Personen über ein spezielles Thema sprechen. Das kann zum Beispiel Politik sein, Fußball, sonst Sportthemen, Buchbesprechungen und. Oder halt einfach Blödelkram, um ein bisschen abzulenken. Je nach Podcast sind die Folgen zwischen 10 und 15 Minuten oder vielleicht sogar mehrere Stunden und wirklich perfekt, auch während der Autofahrt das Ganze zu hören und dabei Dinge zu lernen. Meine persönliche Empfehlung für dich ist Lage der Nation. Der Podcast berichtet wirklich sehr, sehr gut einmal die Woche über das aktuelle politische Geschehen, fasst das Ganze zusammen und kommentiert, sodass du immer auf dem Laufenden bist und einfach mehr Hintergrundwissen hast. Wenn du Spotify-Nutzer bist, dann hast du dort die ganzen Podcasts mehr oder weniger schon drin. Du kannst einfach über die Suche hier nach verschiedensten Podcasts suchen, entweder nach Namen oder in die Kategorie. Wenn du kein Spotify-Nutzer bist, dann kannst du sowohl auf Android als auch auf dem iPhone einfach die Podcast-App installieren und hast dort die komplette Bandbreite an Podcasts, kannst dann nach Kategorien und Themen eben filtern und schauen, was dich interessiert und einfach reinhören. Das Ganze ist auch komplett kostenlos. Dann kommen wir mal zu Snapchat. Für viele Eltern ist die App Snapchat nicht so wirklich verständlich. Grundsätzlich gilt, dass Kinder sich sehr, sehr gerne dort aufhalten, wo nicht so viele Erwachsene unterwegs sind. Das war in der Vergangenheit sowohl bei Facebook als auch bei StudiVZ vor vielen Jahren, aber auch Instagram und so weiter schon so. Sobald zu viele Erwachsene auf die Plattform kommen, suchen sich die Kinder gerne wieder eine eigene Plattform, wo sie eben unter sich sein können. Und das ist aktuell gerade sehr, sehr stark Snapchat. Vor kurzem hat man das Ganze bei TikTok sehr, sehr gut gesehen. Das war eine Plattform, wo eigentlich nur Kinder und Jugendliche unterwegs waren. Mittlerweile auch viel stärker belaufen von eben Erwachsenen, so wie das vor einigen Jahren bei Instagram und Facebook auch war. Und deswegen ist im Moment ein sehr, sehr guter Rückzugsort für die Kinder eben Snapchat, weil dort noch bei weitem nicht so viele Erwachsene unterwegs sind. Auf Snapchat kannst du Texte und Bilder an einzelne Leute schicken. Und der Clou dabei ist, dass diese Bilder und Texte halt eben nach kurzer Zeit oder nach einmaligem Anschauen auch wieder verschwinden. Theoretisch kann ich als Nutzer mir einen einzelnen Text speichern, aber sobald ich so einen Text speichere oder mir einfach einen Screenshot von mache, wird der Ersteller darüber benachrichtigt und so bekommt er eben mit, dass ich mir das Ganze weggesichert habe. So fühlt man sich sehr geschützt und privat, was gerade für Jugendliche halt eben sehr, sehr guter Rückzugsort ist, wo man halt eben auch mal mit Freunden Dinge teilen kann, über die man gerade vielleicht Kummer hat oder ähnliches und man sich sicher ist, dass das Ganze halt nicht an eine große Öffentlichkeit gehen kann, weil es ja einfach direkt wieder verschwindet. Ein Phänomen dort, wenn du das mal bei einem Kind dort siehst, man bekommt da super viele Bilder, die irgendwie komplett verschwommen sind, irgendwie einfach mal eine Decke gefilmt oder was auch immer, wo ein kleiner, nichtssagender Text drauf ist, wo man sich wirklich als Erwachsener denkt, was soll denn das eigentlich? Das Phänomen kommt einfach daher, dass wenn ich mit jemand 3 Tage oder mehr schreibe, bekomme ich sogenannte Flammen und habe eine Zahl dran, an wie vielen Tagen in Folge ich eben mit den Leuten schreibe. Und das Ganze wollen die Jugendlichen halt eben nicht durchbrechen und schicken daher jeden Tag an so ziemlich jeden, ja einfach oftmals sehr nichtssagende Bilder. Und genau da geht es um diesen Streak, den man nicht brechen möchte, also diese Kette, die ich einfach einhalten möchte. Und deshalb wird auch ganz häufig teilweise sehr komisches Zeug rausgeschickt. Snapchat ist übrigens die App, die Filter wirklich groß und eingeführt hat. Also mittlerweile ist das ja auf Instagram und so weiter eben auch reinkopiert. Aber Snapchat ist auch heute noch die App mit wirklich den heftigsten und den meisten Filtern. Und ich könnte fast wetten, dass auch dein Kind mit dir schon mal irgendwie ein Bild gemacht hat mit Hasenohren auf oder ähnliches. Und das war sehr, sehr wahrscheinlich die Snapchat-App. Für dich auf jeden Fall sehr, sehr wichtig zu wissen, dass die App eben unter Jugendlichen super beliebt ist. Snapchat hat seit kurzem eine eigene KI, also eine eigene künstliche Intelligenz, die ein virtueller Freund sein soll für den Nutzer, wo ich halt eben Dinge teilen kann, wo dann nicht mal jemand screenshotten kann oder ähnliches, sondern ich wirklich einen virtuellen Freund habe, mit dem ich schreiben kann und meinen Kummer eben bringen kann. Und genau das bringt uns zum nächsten wichtigen Thema der letzten Wochen und Monate, künstliche Intelligenz. Kinder und Jugendliche sind super tief in dem technischen Thema und bekommen dadurch sehr, sehr schnell mit, was es da Neues gibt. Von dem her ist es nicht

verwunderlich, dass wahrscheinlich sehr, sehr viele von Ihnen schon gerade ChatGPT am Nutzen sind, einer der bekanntesten Vertreter von künstlicher Intelligenz. Und auch das solltest du wissen, was damit alles zu machen ist. Jugendliche können damit nämlich zum Beispiel super schnell ihre Hausaufgaben machen und das sollte für dich eben spannend sein beim Kontrollieren. ChatGPT ist eine künstliche Intelligenz, mit der du ganz einfach chatten kannst, Aufgaben stellen und bekommst halt eben die Antworten. Man kann darin wirklich super viele Dinge machen, wie sich zum Beispiel eben erklären lassen, wie man Gitarre spielt oder halt eben Hausaufgaben lösen. Es ist eben super spannend, was dort alles möglich ist. In meiner App-Agentur betreuen wir wirklich sehr, sehr viele, auch große Kunden und benutzen auch dort an den Stellen, wo es passend ist, sehr gerne künstliche Intelligenz, um halt einfach ja Themen leichter aufzubereiten, weil gerade fürs Recherchieren zum Beispiel ist es total praktisch, dass ich nicht mehr in Google unterwegs sein muss, sondern wirklich exakt meine Frage stellen kann und halt eben die richtig passende Antwort finde, weil gerade auf Google mittlerweile doch sehr viele Seiten ja einfach ja sehr ominösen Text bringen und ich dort dann auf der Seite irgendwie meine Antwort suchen muss. Also für dich absolut spannend, weil egal, was du beruflich machst oder in deinem Alltag, es gibt ganz, ganz viele Dinge, mit denen du ChatGPT ja halt eben deinen Alltag erleichtern kann. Wenn du sowohl bei deinem Smartphone als auch bei dem Smartphone deiner Kinder dich interessiert, wie viel Zeit denn in den einzelnen Apps und am System verbracht wird, kannst du das mittlerweile sehr, sehr gut herausfinden, sowohl auf Android als auch auf dem iPhone. Am iPhone gehst du in die Einstellungen, dort auf Bildschirmzeit und kannst jetzt eben sehr, sehr gut pro Tag sehen, welche App wie oft in Nutzung war. Auf Android gehst du ebenfalls in die Einstellungen und dort Digital Wellbeing, beziehungsweise wenn es Samsung oder andere Vertreter, da heißt es meistens ein bisschen anders, das findest du aber ziemlich prominent direkt in den Einstellungen. Übrigens, du kannst sowohl auf Android als auch auf dem iPhone sehr, sehr gut Grenzen einstellen, wie oft zum Beispiel Apps benutzt werden sollen und so weiter und damit kontrollieren und steuern, was dein Kind eben alles darf. Das kann sehr, sehr coole Möglichkeit sein, um halt eben ja einfach die Kontrolle zu haben und zum Beispiel auch zu schauen, wo die Kinder eben Geld ausgeben können, beziehungsweise das sogar von dir freigeben lassen. Weil ganz klar, die Entwickler der Apps sind wirklich sehr daran interessiert, dass man eben möglichst viel Zeit gerade in Social Media verbringt und die bekommen das mit ihrem Belohnungssystem sehr, sehr gut hin, dass ich halt eben viel Zeit reinstecken möchte. Und da kann ich wirklich sehr stark helfen mit solchen Einschränkungen, dass ich da einfach nicht stundenlang eben drin bin. Und wie gesagt, schau es dir gerne mal an, also bei Kindern sehr, sehr häufig, dass du wirklich teilweise mehrere Stunden zum Beispiel in TikTok verbringst. Lass es gut gehen, bis bald. Ciao.

0: Heute werfen wir einen ganz exklusiven Blick auf das im Herbst erscheinende iPhone 15.
1: What?
0: Nee, aber mal Spaß beiseite. Was ich hier in der Hand habe, ist das neue Xiaomi 13. Aber ganz im Ernst, sowohl die Oberfläche sieht sehr nach iPhone aus, als auch das Gehäuse geht super stark in die Richtung, wie die Gerüchteküche bisher für das kommende iPhone prophezeit. Aber ich würde sagen, schauen wir es doch einfach mal genauer an. Zuerst mal, wer ist eigentlich Xiaomi? Xiaomi ist ein chinesischer Elektronikhersteller, der 2010 gegründet wurde und unter anderem Smartphones herstellt. Und einige würden wahrscheinlich sogar behaupten, sie kopieren schon ganz schön wild. Gerade wenn man hier mal den Keynote-Ausschnitt ansieht, muss man sagen, hat man schon irgendwo diesen Style schon mal gesehen und es fühlt sich irgendwie schon nach einer Apple-Keynote an. Außer, dass man einfach kein einziges Zeichen lesen kann. Mein Bekanntenkreis ist vermutlich das beliebteste Gerät von Xiaomi, der Roborock. Ein wirklich sehr, sehr geiler Staubsaugerroboter, der preislich weit unter Vorwerk und Konsorten liegt, aber eben mindestens genauso gut ist. Und Xiaomi hat jetzt eben schon einige Smartphones auf den Markt gebracht und seit kurzem eben das Vorzeigemodell des Xiaomi 13. Schauen wir uns aber einfach mal die aktuelle Gerüchtelage rund um das iPhone 15 an. Wie in jedem Jahr wird es wahrscheinlich Ende September, Anfang Oktober auf den Markt kommen und nach einem aktuellen Artikel von Max Weinbach auf 9to5Mac wurde das Design geleakt und gerade dieser Max Weinbach hat auch im letzten Jahr das iPhone 14 Design geleakt und lag damit nach der Veröffentlichung kam das raus eben super richtig. Deswegen kann man einfach mal davon ausgehen, dass er sehr, sehr gute Quellen hat und es in die Richtung geht. Also, was soll kommen? Das iPhone 15 soll wie dieses iPhone 14 hier sehr gerade Kanten haben, aber eben auf der Rückseite eine Abrundung. Und genau das können wir hier beim Xiaomi 13 sehen. Zusätzlich sollen die Displayränder deutlich schmäler werden, was natürlich toll wäre, denn damit wird einfach der Platz besser ausgenutzt und klar, es geht um die Displaygröße. Die Kamera soll wirklich noch größer werden und noch weiter rausstehen, was man sich eigentlich fast gar nicht vorstellen kann, dass es noch mehr geht, aber natürlich eine bessere Kamera braucht nochmal eine tiefere Linse und dann muss es wohl leider rausstehen. Auch das iPhone soll zukünftig einen USB-C-Anschluss bekommen, genauso wie hier das Xiaomi 13. Die Buttons werden gar keine richtigen Knöpfe mehr werden, sondern wie beim Home-Button im iPhone 7 nicht mehr beweglich, sondern eben mit so einem Vibrationsmotor direkt unter dem Knopf dir das Gefühl geben, dass du es wirklich drückst, aber es bewegt sich eben nicht mehr. Und das sorgt mit Sicherheit dafür, dass halt eben weniger Schäden entstehen und weniger kaputt gehen kann. Ich bin auf jeden Fall gespannt, wie das iPhone schlussendlich aussehen wird. Die Abmaße und die Rundung, gerade auf der Rückseite des Geräts sind bei dem Xiaomi 13 wirklich schon richtig nah, wie eben das kommende iPhone werden soll. Ist auf jeden Fall genial, um halt eben mal ein Gefühl für zu bekommen, wie es in der Hand liegt und ich muss sagen, mir gefällt es richtig, richtig gut. Und mein witzig natürlich, dass Xiaomi scheinbar selbst ein echt großer Apple-Fan ist, da hier wirklich super viel kopiert wird. Oder sagen wir mal, angelehnt ist. Weil gerade wenn wir uns hier zum Beispiel mal die Wetter-App anschauen, das kommt einem schon irgendwie sehr bekannt vor, oder? Das Kontrollzentrum, die Kalender-App, eigentlich fast egal, wohin man hinschaut, man hat schon das Gefühl, das ist ein Mix aus Android und iOS. Ich werde in den nächsten Tagen auf jeden Fall einiges damit ausprobieren und werde sicher auf Insta noch einiges zum Gerät zeigen. So, vielen lieben Dank fürs Zuschauen. Ich hoffe, das Video hat dir gefallen. Wenn du noch mehr sehen möchtest, dann schau doch einfach mal auf meinem YouTube-Kanal, ganz einfach unter Kai, der App-Guy, vorbei. Du findest mich alternativ auch auf Instagram. Ich freue mich auf dein Feedback. Lass mir gerne zukommen, wenn wir auch mal was Spezielles testen sollen. Kannst du mir gerne auf Instagram zum Beispiel schreiben. Und dann würde ich sagen, sehen wir uns in der nächsten Woche wieder. Bis dahin, mach's gut. Ciao, ciao.

Leuchtende Kinderaugen im Scheine von Adventskerzen gab es im Schuhhaus Ries am Marktplatz, als 50 Kindern wie in jedem Jahre eine vorweihnachtliche Freude bereitet wurde. Kakao, leckeres Gebäck und für jedes Kind ein paar Schuhe waren mit viel Liebe für jedes der kleinen Gäste bereitgehalten worden. Ein von den Angestellten des Hauses dargebotenes Krippenspiel erhöhte die Weihnachtsfreude dieser Kinder und Frau Stadträtin Naumann überbrachte den Dank und die Grüße des Oberbürgermeisters für diese hochherzige Spende. Eine stimmungsvolle Vorweihnachtsfeier erlebten 50 französische Kinder als Gäste des Oberbürgermeisters im Haus Solms. Es waren Kinder von in Karlsruhe stationierten französischen Soldaten und auch hier gab es Kakao und Kuchen. Und für jedes der kleinen Gäste aus der Hand des Oberbürgermeisters, assistiert von Madame Parouty, ein Geschenk, während die Gattin des Oberbürgermeisters beim Austeilen der Geschenke von Colonel Parouty tatkräftig unterstützt wurde. Auch die Waldstadtbewohner erhielten von der Stadt ein nettes Weihnachtsgeschenk. Seit 5. Dezember heißt die Endhaltestelle der Linie 414 Jägerhaus. Behaltet sie lieb, eure gute alte Straßenbahn, rief der OB den zahlreich erschienenen Waldstadtbewohnern zu. Erster Bürgermeister Dr. Gutenkunst wurde 60 Jahre alt. Aber die Zahl 60 wollen wir sofort wieder vergessen, denn seine Vitalität und sein Temperament für unsere Stadt ist einmalig. Namens der Stadtverwaltung überreichte der OB dem Jubilar ein herrliches Bild und der Gattin ein Blumengebinde mit den Worten: Vielen Dank, dass Sie ihn so frisch gehalten haben. Auf Einladung der Amerikaner durften 50 Reserveoffiziere der Bundeswehr einmal die Fächerstadt von oben besichtigen. Und bei eisiger Kälte startete draußen in der Erzberger Straße der Hubschrauber in rollendem Einsatz. Karlsruhe hat eine neue Fachschule. In der Lammstraße 20 hat sich eine aufs Modernste eingerichtete Fachschule für Kosmetik etabliert. Die Schülerinnen lernen hier unter Leitung bester Fachkräfte Schönheitspflege, angewandte Kosmetik und erhalten nach bestandener Prüfung das Diplom der Fachkosmetikerin. Hier ein Gesicht vor der Behandlung. Geübte Hände nehmen nun die Verwandlung vor. Eine Schule also im Dienste der Schönheit und zur Pflege des Äußeren. Na bitte, schon ist man fertig und seien Sie ehrlich, meine Herren, zum Anbeißen. Ein herrliches Ölgemälde als Abschiedsgeschenk wurde dem aus seinem Amt ausgeschiedenen Bürgermeister Dr. Gurk überreicht. 50 Jahre in treuem Dienste der Stadt Karlsruhe ist eine beglückende Tatsache für den Menschen Dr. Franz Gurk. Seinen Bürgermeisterkollegen und allen Mitarbeitern wünschte Dr. Gurk Glück und Segen für die Zukunft und wir wünschen es ihm auch. Mit Stimmung und Humor hinein in den Fasching.

Merzen, Pilz, El oder Dunkel, ja, Schrempfprinzbier, das mundet mir. Bekannte Karlsruher Persönlichkeiten, an der Spitze Oberbürgermeister Klotz, weilten im vergangenen Jahre in Gürs in Südfrankreich, um an dem Weiheakt des dort errichteten Friedhofes für unsere jüdischen Mitbürger teilzunehmen. Auf Initiative des OB haben die badischen Städte und Gemeinden es als Ehrenpflicht betrachtet, diesen Toten eine würdige Ruhestätte zu geben. Die stumme Mahnung über den Gräbern von Gürs soll für uns alle eine heilige Verpflichtung zur Menschlichkeit sein. Der Karlsruher Gemeinderat war im vergangenen Jahre nach Berlin geflogen und sein erster Besuch galt der dort gezogenen Mauer, die stummer Zeuge vieler Menschenschicksale geworden ist. Blicke nach drüben überzeugten uns von der dort herrschenden trostlosen Leere. Einsam und verlassen sieht es drüben aus. Vom Brandenburger Tor, vorbei am russischen Ehrenmal, ging es nach Plötzensee, der Hinrichtungsstätte der Männer des 20. Juli. Hansaviertel, über den Kurfürstendamm führte der Weg weiter zum Bristol Hotel, zu einem Empfang des Berliner Senats. Einen Gesamtbericht dieses Berlin-Besuches brachte der Monatsspiegel bereits in seiner 64. Folge. Alles in allem, Berlin ist wirklich eine Reise wert. 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

festlich geschmückten Rathaus in Nancy gab Oberbürgermeister Dr. Weber einen Empfang anlässlich des Deutschen Tages in Nancy. Dann ging es hinaus in den Park, wobei Oberbürgermeister Klotz offiziell die drei dem Tierpark Nancy geschenkten Löwenkinder aus dem Karlsruher Zoo übergab. Der Nachmittag war dem Besuch der Nationalen Messe in Nancy gewidmet. Viele Anregungen und Ideen konnten sich Bauherren auf der Ausstellung Sparen, Bauen, Wohnen holen, die auf dem Festplatzgelände bei der Schwarzwaldhalle im vergangenen Sommer gezeigt wurde. Ein aufschlussreiches Bild des Malers Max Beckmann gab die im Badischen Kunstverein gezeigte Ausstellung, die sich überwiegend auf grafische Werke dieses Künstlers bezog. Zum 15. Male war Karlsruhe Treffpunkt der Ärzte aus dem In- und Ausland. Neue wissenschaftliche Erkenntnisse zum Wohle des Menschen vermittelte diese 15. Deutsche Heilmittelausstellung in Verbindung mit dem Therapiekongress. Weltgeschichte in der Karikatur betitelte sich eine Ausstellung, die in der Gartenhalle gezeigt wurde. Mit viel Witz und Humor wurden hier Themen der Weltgeschichte gezeigt, die ihre eigene Sprache sprechen. Die Ausstellung wurde ein voller Erfolg. Die städtische Sparkasse konnte auf ihr 150-jähriges Bestehen zurückblicken. Altstadtrat Professor Kessler wurde Ehrenbürger der Stadt Karlsruhe. Er trug sich in das Goldene Buch der Stadt ein. Der britische Lordkanzler Lord Dilhorn besuchte Karlsruhe und trug sich ebenfalls im Rathaus in das Goldene Buch ein. Der Ministerpräsident von Baden-Württemberg, Kurt-Georg Kiesinger, war nach Karlsruhe gekommen, um an der feierlichen Eröffnung der Esso-Raffinerie teilzunehmen. Die Gäste hatten Gelegenheit zu einer eingehenden Besichtigung des Raffineriegeländes, einer bizarren technischen Welt mit silberglänzenden Verarbeitungsanlagen. An Bord der MS Deutschland durchschnitten der Ministerpräsident und Karlsruhes Oberbürgermeister gemeinsam das Band, womit der Ölhafen seiner Bestimmung übergeben war. Wenig später konnte das fertiggestellte Raffineriegelände der DEA Scholven ebenfalls seiner Bestimmung übergeben werden. Das Schlagwort Süddeutsches Ölzentrum Karlsruhe ist damit zur Wirklichkeit geworden. Und Karlsruhe spielt heute in der Europäischen Wirtschaftsgemeinschaft eine gewichtige Rolle. Die Hoftheaterruine am Schlossplatz ist endgültig der Spitzhacke zum Opfer gefallen. An dieser Stelle wird der Neubau des Bundesverfassungsgerichtes entstehen. Baden-Württembergs Innenminister Dr. Filbinger war zu einer Informations- und Arbeitsbesprechung nach Karlsruhe gekommen und unternahm zusammen mit dem Oberbürgermeister einen Informationsflug über die Fächerstadt, wobei sich der Minister sehr beeindruckt über die Entwicklung unserer Stadt zeigte. Unser Kameramann, der mitgeflogen war, nutzte die Gelegenheit zu einigen Schnappschüssen.

Mit der Eröffnung der äußeren Südtangente, die die Autobahn mit dem Rheinhafen verbindet, konnte eine fühlbare Entlastung der Karlsruher Innenstadt erreicht werden. Am Rondellplatz konnte die Zentralkasse Südwestdeutscher Volksbanken ihren Neubau beziehen. Die ersten Giraffen für den Karlsruher Zoo konnten im neu erstellten Giraffenhaus Quartier beziehen. Und wie man sieht, fühlen sich unsere Langbeiner hier recht wohl. Zu einem gesellschaftlichen Ereignis ganz besonderer Art wurde der von Generalleutnant Hannes Krautloff im vergangenen Jahre erstmals gestartete Luftwaffenball in der Schwarzwaldhalle. Viel Beifall wurde auch der erste in der Schwarzwaldhalle stattgefundene Europaball aufgenommen, der mit einem internationalen Programm aufwarten konnte.

Karlsruhe wurde Viertelmillionenstadt. Mit der Geburt von Corinna zählte Karlsruhe im vergangenen Jahre 250.000 Einwohner. Zu einem Bowling-Länderkampf Deutschland-Spanien kam es in Karlsruhe, wobei sich die deutsche Nationalmannschaft den Sieg holte. Zum 15. Male war die Fächerstadt Metropole der deutschen Filmwelt, als es galt, den beliebten Bambi zu verleihen. Hochstimmung herrschte vor der Schwarzwaldhalle beim Eintreffen der Stars. Star aller Stars war Rock Hudson. Alles, was Rang und Namen hatte, war in der Karlsruher Schwarzwaldhalle zum Familienfest des deutschen Films erschienen. Und unter tosendem Beifall durften die Stars ihren beliebten Bambi in Empfang nehmen.

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0: 20. Juni feiert der VfR Sondernheim sein großes 100-jähriges Jubiläum gemeinsam mit der Firma Rematec. Los geht es um 13 Uhr mit einem F-Jugendturnier, bis es um 16.30 Uhr eine Siegerehrung mit Live-Musik geben wird. Ab 17.30 Uhr fährt der Verein mit einem Kader an Musikern auf. Von Lou Hoffner bis Shirley Brock ist für verschiedenste Geschmäcker etwas dabei. Ab 22 Uhr gibt es dann Public Viewing des WM-Spiels Deutschland gegen die Elfenbeinküste. Der Eintritt ist frei. Am Wochenende vom 12. bis zum 14. Juni startet das Karlsruher Inn-Event Lounge 76 in die zweite Runde dieses Jahr. Mit mehreren DJs und entspannter Lounge-Musik möchte das Event seine Gäste ins Wochenende und in den Sommer entführen. Für Essen und Getränke ist gesorgt, der Eintritt ist frei. Passend zum Pride Month bietet die Stadtbibliothek Pforzheim eine Lesung der Jugendbuchreihe Camp Rainbow der Autorin Alicia Z. Dabei geht es um queere Liebe, Diversität, Zurückweisung und unerwartete Freundschaften. Dabei ist eine Anmeldung erforderlich, entweder an der Rezeption oder per Telefon.
1: Baden-TV aktuell, schön, dass Sie mit dabei sind. Das Trikot liegt bereit, die Fahnen sind abgestaubt. In gut einer Woche geht es endlich wieder los. Ein neues Fußball-Großereignis steht an. Und auch wenn das Turnier diesmal weit weg stattfindet, wollen die Fans hier bei uns das ganz große Stadiongefühl nach Hause holen. Wo in den kommenden Wochen bei uns in der Region die Fanherzen gemeinsam schlagen, berichtet Max Gerlein.
2: Noch gut eine Woche, dann startet die Fußball-Weltmeisterschaft in Mexiko, den USA und Kanada. Die Vorfreude steigt und mit ihr laufen die Vorbereitungen in der Region auf Hochtouren. Denn trotz der großen Zeitverschiebung müssen die Fans nicht auf das gemeinsame Mitfiebern verzichten. Viele Städte bieten auch in diesem Jahr wieder Public Viewings an. Das wohl größte Fußballfest der Region steigt im Pforzheimer Enzaunpark. Hier werden fast alle WM-Spiele live auf Großbildleinwand gezeigt. Ausgenommen sind lediglich die Partien zwischen 23 Uhr abends und 11 Uhr morgens. Spielt allerdings die deutsche Nationalelf, machen die Veranstalter und die Stadtverwaltung eine Ausnahme. Dann wird das Spiel sogar auf einer zusätzlichen XXL-Leinwand übertragen, egal zu welcher Uhrzeit. In Baden-Baden setzt man auf ein bewährtes Konzept. Wie schon bei den vergangenen Turnieren werden die Deutschlandspiele in der Event-Location Rantastic übertragen. Wer es etwas gemütlicher mag, wird außerdem in zahlreichen Biergärten, Bars und Restaurants fündig. In Bruchsal gibt es in diesem Jahr zwar kein zentral organisiertes Public Viewing, dafür kommt die Stadt den Fans aber bei den Ruhezeiten entgegen. Die Sperrstunde wurde extra verlängert. Das bedeutet, alle Spiele, die bis 22 Uhr angepfiffen werden, dürfen in den Außenbereichen von Kneipen und Biergärten komplett bis zum Schlusspfiff gezeigt werden. Ein ganz ähnliches Bild zeigt sich in Karlsruhe. Ein offizielles Großevent fehlt dieses Jahr zwar, aber die Fußballstimmung leidet darunter nicht. Im Höpfner Biergarten, der Vogelbräu-Brauerei sowie in etlichen Sportkneipen und weiteren Locations laufen die wichtigsten Partien und natürlich alle Spiele der deutschen Mannschaft. In Rastatt setzt man dagegen wieder auf die bewährte Tradition und zieht das Ganze etwas größer auf. Auf dem Open-Air-Gelände vor dem Lokal Chenu werden alle deutschen Spiele auf einer riesigen Großbildleinwand übertragen. Ob im großen Fanpark oder in der gemütlichen Fankneipe um die Ecke. Die Region ist bereit für die WM. Bleibt nur zu hoffen, dass das Wetter mitspielt und die Fans am Ende auch Grund zum Feiern haben.
1: Der Karlsruher SC hat nach der Verpflichtung von Cheftrainer Maximilian Senft nun auch den restlichen Trainerstab bekannt gegeben. Demnach bringt Senft die beiden Co-Trainer Eduard Buxmann und Emanuel Faloba von der SV Ried mit in die Fächerstadt. Ergänzt wird das Team durch den langjährigen Karlsruher Daniel Gordon. Markus Miller bleibt weiterhin Torwarttrainer, Wendelin Wecker bleibt Reha-Trainer. Ebenfalls von der SV Ried wechselt Athletiktrainer Maurer Zanugera zum KSC. Zudem präsentiert der KSC einen neuen Teammanager. Steffen Hillmann, von 2022 bis 2025 Leiter des Lizenzbereichs beim VfL Wolfsburg, hat die Aufgabe zum 1. Juni von Sarah Saliba übernommen. Und wir kommen jetzt zu einer Stauwarnung.
2: Geduldsprobe auf den Straßen. Bereits am heutigen Mittwochnachmittag füllen sich die Autobahnen in Nordbaden spürbar, da Pendler auf die erste große Reisewelle des langen Wochenendes treffen. Laut ADAC gehört dieser Mittwoch statistisch zu den staureichsten Tagen des ganzen Jahres. Verschärft wird die Situation in unserer Region durch das Ende der zweiwöchigen Pfingstferien in Baden-Württemberg. Besonders auf den wichtigen Nord-Süd-Verbindungen wie der A5 und rund um den Raum Karlsruhe wird es am Samstag eng, wenn der Rückreiseverkehr seinen absoluten Höhepunkt erreicht. Zwar dämpfen die aktuell hohen Spritpreise die Reiselust etwas, doch Baustellen wie die der Ennstal-Querung bei Pforzheim bleiben ein Nadelöhr für alle Autofahrer. Ein kleiner Lichtblick für die Region. Am morgigen Feiertag gilt in Baden-Württemberg ein Lkw-Fahrverbot für Fahrzeuge über 7,5 Tonnen, was den Verkehrsfluss zumindest am Donnerstag etwas beruhigen dürfte. Dennoch rät der ADAC, die Stoßzeiten am Mittwochnachmittag sowie den gesamten Samstag weiträumig zu umfahren.
1: Am kommenden Wochenende findet in Karlsruhe der sogenannte Christopher Street Day, kurz CSD, statt. Anlässlich der Veranstaltung hat meine Kollegin Ronja Schrimpf heute Mittag mit dem Vorstandsvorsitzenden des CSD Karlsruhe, Carsten Krämer, gesprochen.
3: Egal ob Familienfeier oder Demoparade, alles findet unter freiem Himmel statt beim CSD am Samstag. Das Wetter ist noch nicht so ganz klar. Es könnte regnen. Könnte Ihnen das vielleicht auch einen Strich durch die Rechnung machen?
4: Also ich glaube, wir haben gezeigt, dass wir auch bei Regen fröhlich demonstrieren und ein schönes Fest feiern können. Aber noch besser ist es natürlich, wenn das Wetter zumindest hält und es trocken bleibt. Da freuen wir uns alle.
3: Und vor 2 Jahren gab es ja Dauerregen und da hat es eigentlich ganz gut trotzdem geklappt. Genau. Was ist denn eigentlich geplant? Vielleicht auch, was gibt es alles Neues dieses Jahr? Es geht ja generell darum, Gleichberechtigung, die Rechte von queeren Menschen zu zeigen. Aber was ist in Karlsruhe geplant?
4: Ja, wir feiern wie immer ein großes Fest den ganzen Tag über. Es beginnt um 11 Uhr auf dem Marktplatz. Wir haben auch die Fläche am Schlossplatz wieder dabei. Das heißt, das Fest ist ein bisschen ausgedehnter. Neu in diesem Jahr, wir haben keine Baustellen mehr. Das ist super. Also wir haben wirklich, also auch die Verbindungsstraße bis zum Schloss wird dann voll mit Infoständen sein von verschiedenen Gruppen und Vereinen, die da informieren. Und dann gibt es natürlich die Demonstration. Die startet um 1 Uhr. Nachmittags geht dann einmal durch die Innenstadt. Auch da haben wir dann doch wieder eine Baustelle im Weg. Müssen wir ein bisschen länger laufen als sonst. Aber wir werden auf jeden Fall dann wieder um kurz vor 4 mit einer Kundgebung weitermachen am Marktplatz. Und dann geht das Fest noch abends bis um gegen 10 Uhr auf beiden Plätzen.
3: Schauen wir mal auf das Motto in diesem Jahr. Das ist Queer Minds Matter, weil Hass krank macht. Was bedeutet dieses Motto, beziehungsweise warum genau das Motto?
4: Also wir wollten uns dieses Jahr schwerpunktmäßig mit dem Thema psychische Gesundheit auseinandersetzen. Mhm. Es ist einfach so, dass queere Menschen schon häufiger davon betroffen sind, dass sie mit psychischen Problemen zu kämpfen haben. Einfach oft auch als Resultat daraus, dass sie eben Anfeindungen ausgesetzt sind, dass sie Diskriminierung erleben, dass sie in ihrem persönlichen Umfeld vielleicht einfach Schwierigkeiten haben, die andere Menschen nicht haben. So, und da ist natürlich der einzige Punkt, wir wollen darauf hinweisen, das ist erstmal vermeidbar. Ja? Also wenn wir, je mehr Akzeptanz wir schaffen in der Gesellschaft, desto weniger psychische Probleme tragen wir hoffentlich dann am Ende dann alle davon. Und auf der anderen Seite wollen wir natürlich auch uns stark machen für eine bessere Versorgung von psychisch kranken oder psychisch angeschlagenen Menschen. Also da geht es vor allen Dingen darum, Psychotherapieplätze sollten verfügbar sein, sollten angeboten werden, sowas in der Richtung. Und im Rahmen unseres ganzen Programms, also sowohl im Rahmenprogramm vor dem CSD als auch schon am Tag selbst, versuchen wir dann natürlich auch entsprechende Angebote sichtbar zu machen. Mhm. Also psychologische Beratung sichtbar zu machen, wo sich Leute hinwenden können.
3: Ein großes Thema sind hier sicherlich auch Hass, Drohungen, auch im Netz zum Beispiel. Schauen wir mal ganz kurz nach Pforzheim, da ist der CSD eine Woche später. Die haben sich auch in dieser Woche gemeldet, weil sie davon sprechen, dass es eine ganz andere Stimmung gibt als in den vergangenen Jahren. Mhm. Also auch wirklich mit Hass und Drohungen. Ist das auch ein Thema in Karlsruhe oder ist Pforzheim da einfach eine ganz andere Welt?
4: Ich glaube natürlich, in Pforzheim ist es noch mal krasser. Das haben wir auch im letzten Jahr gesehen, auch mit einer rechten Gegendemo. Das haben wir zum Glück in Karlsruhe nicht. Trotzdem merken wir natürlich auch bei uns in unserer Online-Arbeit verstärkte Hasskommentare einfach auch in den sozialen Medien, wo wir dann jetzt auch Also wir haben letztes Jahr schon angefangen, die dann auch konsequent anzuzeigen. Dieses Jahr ist es so, dass wir gar nicht mehr hinterherkommen mit Löschen und schon sagen, oh, dann müssen wir im Zweifelsfall die Kommentarfunktionen sperren, damit das uns gar nicht passiert. Das sind oft auch Menschen, die jetzt gar nicht aus Karlsruhe kommen oder mit dem Karlsruher CSD gar nichts zu tun haben, aber dann wird so ein Beitrag einfach in entsprechenden Kreisen geteilt und dann kriegt man gleich irgendwie so Hunderte an Kommentaren in kürzester Zeit und das kann man als ehrenamtlicher Verein gar nicht mehr stemmen.
3: Gibt es da auch mehr Diskussionen vielleicht auch in den eigenen Reihen? Was jetzt in den letzten Tagen viel wieder aufgekommen ist, ist das Thema mit der LSU, dem Lesben- und Schwulenverband der CDU, wo es auch dieses Jahr wieder heißt, es gibt keinen Stand der LSU beim Familienfest. Die LSU sagt hier, das ist klar unfair, wir werden als demokratische Kraft ausgeschlossen. Vom CSD kam hingegen die Aussage, ja, die CDU ist gegen unsere Rechte bzw. Zeigt sich politisch dagegen. Ist das ein Thema, das man jetzt auch in der eigenen Reihen mehr diskutiert, dass da mehr politisiert wird?
4: Ich glaube, das sind natürlich Themen, die uns immer beschäftigen, auch immer beschäftigt haben. Natürlich versuchen wir, ein möglichst breites politisches Spektrum abzubilden als CSD. Wir verstehen uns ja schon als Veranstaltung für die ganze Gesellschaft. Und auf der anderen Seite haben wir als CSD aber auch eine klare politische Agenda. Wir haben konkrete Forderungen und sehen natürlich, was die verschiedenen Parteien dazu zu sagen haben. Und gerade die CDU-CSU hat sich zumindest vor den letzten Wahlen, sowohl vor der Bundestags- als auch vor der Landtagswahl in Baden-Württemberg, dann nicht gerade mit Ruhm bekleckert, was queere Rechte angeht. Die haben einige Positionen, die uns sehr stören. Und wir würden uns freuen, wenn die LSU das auch konkret thematisieren würde und sagen würde, ja, okay, da sehen wir noch Probleme in unserer eigenen Partei, aber uns fehlt so ein bisschen diese kritische Auseinandersetzung mit den Positionen in der eigenen Partei. Deswegen wollten wir nicht, dass die LSU jetzt bei uns einen eigenen Infostand hat. Das heißt aber nicht, dass wir sie vom CSD ausschließen würden oder so. Die können gerne kommen, die können sich gerne zeigen, aber die Infostände bei uns, die wollen wir doch den Gruppen vorbehalten, die auch für die gleichen Dinge eintreten wie wir als CSD.
3: Heißt aber zumindest beim Familienfest, ein CSD für alle aus der Community ist so erstmal nicht mehr möglich, weil zumindest gibt es Einschränkungen.
4: Es sind alle herzlich willkommen, beim CSD teilzunehmen und auch beim Familienfest teilzunehmen. Aber ja, genau, es gibt jetzt nicht unbedingt Stände von allen politischen Parteien. Das ist auch nicht unser Ziel.
3: Dann vielleicht noch als Abschlussfrage, der CSD ist ja dieses Jahr 2 Tage lang, auf jeden Fall gibt es am Sonntag nochmal Programm. Was ist denn vielleicht so das Highlight für jetzt Besucher, die Lust haben zu kommen, die aber sagen, ich möchte mir jetzt nicht unbedingt das ganze Programm geben?
4: Okay, also ganz klar, der wichtigste Teil ist beim CSD natürlich immer die Demonstration. Wir gehen auf die Straße, wir demonstrieren für mehr Akzeptanz von queeren Menschen. Generell, und das ist natürlich immer eine Riesensache, wenn da einmal der Zug durch die Stadt streift. Ansonsten ist natürlich ganz klar, das Bühnenprogramm am Abend auf dem Marktplatz ist so der zentrale Teil. Ne? Und drumherum gibt es natürlich auch noch viele Dinge, die man sich angucken kann. Aber da würde ich sagen, das sollte man auf jeden Fall vorbeigucken. Und der Teil auf dem Schlossplatz, wie Sie sagen, den gibt es am Samstag. Und wer da aber keine Zeit hatte, weil man die ganze Zeit auf dem Marktplatz war, dann kann man auch gerne da am Sonntag auch noch vorbeikommen, weiter feiern. Das gibt es auf jeden Fall noch als zusätzliche Möglichkeit, ja.
3: Ja, und los geht's dann am Samstag mit dem Familienfest um 11 Uhr und um 13 Uhr startet dann die Demoparade. Vielen Dank, dass Sie da waren.
4: Vielen Dank.
1: Die Mobilitätswende ist in aller Ohren. Viele Kommunen haben sich dieses Ziel auf die Fahne geschrieben. Dazu zählt neben dem Ausbau eines leistungsfähigen öffentlichen Nahverkehrs auch die Förderung des Radverkehrs. Das klappt mal mehr und mal weniger. Zum Weltfahrradtag heute haben wir uns angeschaut, wie das in Karlsruhe aussieht.
5: Wer mit dem Fahrrad durch Karlsruhe unterwegs ist, muss häufig zwischen verschiedenen Verkehrsführungen wechseln. Von der Fahrbahn auf den Gehweg, von einem geschützten Radweg auf eine stark befahrene Straße. Alles andere als optimal und das, obwohl Karlsruhe lange als fahrradfreundliche Stadt galt.
6: Es ist auch eine subjektive Sicherheit, dass man sich einfach unwohl fühlt, wenn man auf einer Radspur, wie hier zu sehen, zwischen Autos und LKWs sich bewegen muss. Das ist einfach, auch wenn einem nichts direkt passiert, einfach ein Unwohlsein, was einen davon abschreckt, das Fahrrad zu benutzen. Ansonsten ist ein Problem Doring-Effekte, das heißt, Der Fahrradweg führt direkt an längs parkenden Autos vorbei. Und da muss ich nur eine Autotür vor mir öffnen und schon hänge ich in der Tür und das kann ein sehr schwerer Unfall sein.
5: Deshalb dann auch nur noch Note 3,05 beim ADFC Fahrradklimatest für Karlsruhe. Und damit lediglich ein befriedigend. Viele Karlsruher überlegen sich wohl zweimal, ob sie aufs Rad steigen wollen. Nach Einschätzung des ADFC ist es vor allem die Sorge um die eigene Sicherheit, die Menschen vom Umstieg aufs Fahrrad abhält. Dabei bietet das Rad zahlreiche Vorteile für die Bürgerinnen und Bürger.
6: Es geht eigentlich mehr darum, dass man sich in der Stadt sicher bewegen kann, dass man keinen Lärm verursacht, dass man keine Abgase verursacht. Das verursacht ja auch Krankheiten. Und die Bewegung mit dem Fahrrad fördert ja auch die Gesundheit. Und ganz wichtig noch eigentlich für die Stadt, weil es werden wesentlich weniger Gelder für Radspuren gebraucht als für die motorisierte Infrastruktur.
5: Einige Verbesserungsvorschläge wurden in Karlsruhe bereits umgesetzt. In der Sophienstraße haben Fahrräder inzwischen Vorrang, während der Autoverkehr umgeleitet wird. Am Oststadtkreisel wurden sogenannte Führungsleitborde installiert. Diese kleinen Rampen sollen verhindern, dass Autos auf den Radweg geraten. Darüber hinaus wurden bereits mehrere Radschnell- und Fernverbindungen gebaut oder geplant, etwa in Richtung Ettlingen. Dennoch sieht der ADFC weiterhin erheblichen Handlungsbedarf. Gefordert werden unter anderem bessere Radverbindungen aus dem Umland in die Innenstadt sowie breitere Radwege mit größerem Abstand zum Autoverkehr.
6: Ich würde mich freuen, wenn Menschen, die bevorzugt das Auto benutzen, gelegentlich auch mal das Fahrrad verwenden, einfach um mal zu erleben, wie es ist, wenn man sich mit dem Fahrrad in der Stadt bewegt. Das ist einfach ein Gamechanger, wenn man sieht, es ist alles nicht schwarz-weiß, die Fahrradfahrer sind nicht alle doof.
5: Das Auto habe eine große Lobby. Gewohnheit und Bequemlichkeit bleiben ebenfalls große Hürden für die Mobilitätswende. Erstmal heißt es für Radfahrer in Karlsruhe also weiterhin, wechseln vom Radweg auf den Gehweg und wieder auf die Fahrbahn.
1: Und vom Radfahren kommen wir zum Schwimmen. Denn obwohl es dann und wann noch dicke Wolken gibt, ist die Badesaison eröffnet. Das heißt aber nicht nur gemütliches Liegen am See, sondern auch Risiken. Denn auch beim Gang ins Wasser sollte man Sicherheitsregeln beachten. Lars Unterriego fragte beim DLRG nach, welche die absolut wichtigsten sind.
0: Das Wetter ist noch ein bisschen wechselhaft in diesen Wochen, aber der Sommer kommt definitiv. Das sieht man allein schon hier am Badesee in Leopoldshafen, wo sich die Windsurfer den Spaß nicht nehmen lassen. Aber mit der beginnenden Badesaison kommt natürlich alle Jahre wieder die Frage der Sicherheit. Was sind die wichtigsten Verhaltensregeln, um sicher und unfallfrei schwimmen und baden zu gehen? Herr Voges von der DLRG weiß da bestens Bescheid. Herr Voges, wer muss denn alles zur Wassersicherheit beitragen?
7: Also generell ist natürlich zu sagen, dass jeder für sich im Allgemeinen zur Sicherheit beitragen kann und das auch sollte. Natürlich in erster Linie erstmal für sich und seine Familie, aber eben auch, wenn man an einem Baggersee ist, wo viel los ist, ist, denke ich, jeder auch ein bisschen verantwortlich zu schauen, dass der Betrieb eben sicher abläuft.
0: Dann ist natürlich die Frage, was sind denn die wichtigsten Sicherheits- und Verhaltensregeln, um eben entspannt baden zu können, ohne dass irgendwelche unerwünschten Zwischenfälle entstehen?
7: Ja, also generell gilt natürlich an einem Baggersee, dass man nicht einfach in den See reinspringt, womöglich noch von erhöhter Position, sondern eben schaut, was ist unten im Wasser, ist das Wasser tief genug, am besten natürlich so wie hier, wo man reinlaufen kann ins Wasser, ist natürlich die beste Möglichkeit. Also nie in ein Gewässer reinspringen, wo man nicht weiß, ob es tief genug ist oder ob unter Wasser irgendwelche, ja, kann ja eben Felsen, alles Mögliche da liegen. dann muss man sagen, es wird am Baggersee natürlich dann auch immer gefäschbart, gegessen, getrunken. Nie mit ganz vollem Magen sich den Magen vollhauen und dann gleich ins Wasser. Das sollte man nicht tun. Und was auch immer wieder vorkommt, dass die Menschen überhitzen, in der Sonne, in der prallen Sonne liegen oder womöglich mit der Luftmatratze aufs Wasser rausgehen, dann ist der Körper überhitzt. Und dann fällt man womöglich ins Wasser und mit diesem starken Temperaturunterschied kann es dann Probleme geben, dass man vielleicht kurzzeitig das Bewusstsein verliert und dann wird es natürlich kritisch.
0: Man wünscht natürlich nie, dass es mal soweit ist, aber wenn man jetzt in die Situation kommt, man sieht jemanden ertrinken, man sieht jemanden in einem Notfall auf dem Wasser, wie verhält man sich am besten?
7: Der optimale Fall wäre natürlich, wenn man nicht alleine ist, dass man eventuell eine Person oder mehrere Personen, die drumherum sind, denen sagt, den Notruf anrufen. Also im besten Fall die 112, über die Feuerwehr gelangt man auf jeden Fall dann auch zur Wasserrettung. Und dann natürlich, wenn es möglich ist, selber helfen, hinschwimmen, wenn man sich das zutraut. In erster Linie gilt natürlich der Eigenschutz. Ja? Wenn ich jetzt natürlich ein junger Kerl vielleicht bin, bin kräftig, kann gut schwimmen, kann ich mir das durchaus zutrauen, da auch hinzuschwimmen und dem zu helfen. Wenn ich es mir eben nicht zutraue oder die Strömung womöglich da ist, ja, am Rhein oder so, dann muss ich natürlich nicht unbedingt mein eigenes Leben in Gefahr bringen. Aber auf jeden Fall handeln, wenigstens den Notruf anrufen. Ja.
1: Und das war's wieder für heute. Hier kommt jetzt noch das Wetter. Machen Sie es gut und bis morgen.
8: Hallo und einen schönen guten Abend. Willkommen zum Wetter auf Baden TV. Die nächsten Tage bleiben eher wechselhaft. Wir sehen das hier auf dem aktuellen Wolkenfilm. Da ziehen dichte Wolken über Baden hinweg und die bringen uns auch zum langen Wochenende, zumindest anfangs immer wieder mal Regen. Ein Blick auf das Wetter in der kommenden Nacht zum Donnerstag. Der Himmel ist teilweise wechselnd, teils auch stark bewölkt. Es bleibt aber überwiegend trocken. Die Temperaturen gehen bis zum frühen Donnerstagmorgen auf Werte um 14 Grad in Germersheim und 13 Grad in Freudenstadt zurück. Zum Feiertag gibt es zunächst dichte Wolken. Die Sonne hat es relativ schwer. Später kommt auch erst der Regen auf und die Tageshöchsttemperaturen, die erreichen am Donnerstagnachmittag nur 18 Grad in Freudenstadt und 19 Grad in Germersheim. Der Nachmittag bleibt dann überwiegend stark bewölkt bis bedeckt. Zeitweise fällt Regen. Mitunter kann es hier und da auch noch kurze Gewitter geben. Also ein ziemlich wechselhafter Nachmittag. Die Temperaturen, die gehen bis zum Abend auf Werte um 14 Grad in Freiburg und 15 Grad in Pforzheim zurück. Der Blick auf die weiteren Aussichten. Am Freitag, am Brückentag noch viele Wolken, zeitweise Regenschauer und die Temperaturen, die erreichen maximal 17 bis 21 Grad. Zum Samstag und Sonntag dann aber Lichtblicke. Es wird langsam freundlicher. Am Samstag erreichen wir 24 bis 27 Grad. Zeitweise scheint die Sonne. Schauer und Gewitter sind dann eher selten der Fall. Zum Sonntag ebenfalls so ein Mix aus Sonne und Wolken und es bleibt überwiegend trocken. Die Tageshöchsttemperaturen, die erreichen am Sonntagnachmittag so 20 bis maximal 25 Grad. Das war's vom Wetter. Ich wünsche noch einen schönen Abend und tschüss, bis zum nächsten Mal.
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20. Juni feiert der VfR Sondernheim sein großes 100-jähriges Jubiläum gemeinsam mit der Firma Rematec. Los geht es um 13 Uhr mit einem F-Jugendturnier, bis es um 16.30 Uhr eine Siegerehrung mit Live-Musik geben wird. Ab 17.30 Uhr fährt der Verein mit einem Kader an Musikern auf. Von Lou Hoffner bis Shirley Brock ist für verschiedenste Geschmäcker etwas dabei. Ab 22 Uhr gibt es dann Public Viewing des WM-Spiels Deutschland gegen die Elfenbeinküste. Der Eintritt ist frei. Am Wochenende vom 12. bis zum 14. Juni startet das Karlsruher In-Event Lounge 76 in die zweite Runde dieses Jahr. Mit mehreren DJs und entspannter Lounge-Musik möchte das Event seine Gäste ins Wochenende und in den Sommer entführen. Für Essen und Getränke ist gesorgt, der Eintritt ist frei. Passend zum Pride Month bietet die Stadtbibliothek Pforzheim eine Lesung der Jugendbuchreihe Camp Rainbow der Autorin Alicia Z. Dabei geht es um queere Liebe, Diversität, Zurückweisung und unerwartete Freundschaften. Dabei ist eine Anmeldung erforderlich, entweder an der Rezeption oder per Telefon.

Eine neue Ausgabe von Bauen und Wohnen. Schön, dass ihr wieder mit dabei seid bei unserem Wohngeschichten-Spezial. Da ist Sandra immer unterwegs und bekommt ganz tolle Einblicke, wie die Menschen so leben. Und heute starten wir mit der ersten Wohngeschichte, die Sandra damals gemacht hat, als sie vom ZDF, vom Heute-Journal zu uns gekommen ist und noch nie vor einer Kamera gestanden ist.

0: Ja, Tobi, auf der Suche nach neuen Wohngeschichten sind wir ja heute an den Bodensee gefahren, genauer gesagt nach Lindau, zu Margret Brams. Hallo, ich grüße Sie, Frau Brams.
1: Hallo. Schön, dass wir hier sein dürfen. Schön.
2: Wir befinden uns hier unterm Dach des Hauses in der Kramergasse 9 und das geht über 3 Etagen und ist die ehemalige der Kornspeicher von dem Haus oder vielleicht sogar von mehreren Häusern drumherum. Wir sehen hier die Kranengaube, da wurde das hochgezogen händisch mit Seilzug und wurde hier gelagert. Gab vermutlich schon ein Zimmer für eine Magd oder für einen Knecht, aber eigentlich war es nicht bewohnbar und war der Dachboden.
0: Und Sie haben uns ja jetzt auch mal ein paar alte Fotos von früher, alte Pläne, ganz toll. Was ist das hier?
2: Das ist die alte Treppe und man sieht da einfach auch diese schlichte Holzverkleidung, vermutlich den Eingang zu einer Kammer.
0: Die werden wir nachher auch noch mal
2: sehen. Die
0: sehen wir.
2: Ja, die Treppe, toll. Die sehen wir.
0: Wunderbar.

0: Ah, und das ist auch so ein Relikt hier?
1: Ja.
0: Ja?
1: Das ist, glaube ich, sogar das älteste Stück hier oben.
0: Wahnsinn, diese
1: Wir haben aus dem Keller rauf. Das war vielleicht der Heiz- oder Kohlekeller, das Lager. Und da war das die Tür, auch mit dem Beschläg. Und dieses Schloss ist natürlich jetzt nicht in Funktion hier montiert. Aber man kann sich einfach so anschauen. Das ist jetzt so die Schiebetür. Und die Tür ist auch verlängert.
0: Ja.
1: Ach so, also die Leute waren damals ja nicht so groß. Ja. Die hatten keine so großen Durchgänge.
0: Ja, schön. Ja. Wo geht's weiter? Wie sollen wir ins Schlafzimmer
1: gucken? Schön. Das.

0: Au, hier sind wir mitten im Wohntraum. Wahnsinn, die alten Balken, toll. Ja. Und hier die Wand, die ist,
1: die ist original.
0: Ach, das ist original belassen.
1: Also die Wand ist nicht abgewaschen, sondern okay. Man hat so ein Schlussfirnis drauf, dass da jetzt auch nichts mehr dran verändert werden kann.
0: Da muss ich einfach mal anpassen, weil das sieht so,
1: ja, ist ein so Grundstück, aber okay. Ist einfach natürlich gewachsen.
0: Toll, so die ist auch so sagen. Richtig bockelig hier.
1: Ja.
0: Wahnsinn. Und das da hinten, was ist das?
1: Das ist so eine Laternennische. Die hatten ja kein elektrisches Licht und da hat man sich dann
0: okay.
1: In so einer Kammer, damit man da ein bisschen was arbeiten, hantieren konnte, war ja auch dunkel hier im Dach. Und die hat aber noch eine zusätzliche Bedeutung, hat mir jetzt erst kürzlich jemand gesagt, das ist so eine Art Abstandshalter zum Nachbarn.
0: Aha, also in dem Fall hier so eine Armlänge und dann kommt der Nachbar.
1: Ja, genau, dann hat er auch nochmal so okay. Seine Wand.
0: Das ist ja
1: dann,
0: interessant, ja. Man lernt ja nie aus. Ne? Ja. Wo geht's jetzt hin? Wo gehen wir?
1: Jetzt gehen wir in ein Bad.
0: Okay. Oh, okay, das ist ja richtig modern. Und hier aber, man sieht auch, okay, so alte Details.
1: Immer wieder was integriert.
0: Oh, Wahnsinn. Das ist eine alte Waschschüssel, tatsächlich.
1: Das ist eine alte Waschschüssel.
0: Irre, ihre Idee.
1: Integriert. Nicht ganz, das war eigentlich der Schreiner, der sich hier mit diesem Fenster auseinandergesetzt hat. Ein Spiegel. Okay.
0: Das ist ja
1: praktisch.
0: Ach, toll. Genial. Aus alten
1: Alle Bedürfnisse.
0: Was für eine Weitsicht hier.
1: Ja.
0: Da macht sich der Loftname auch wirklich in dem Fall sehr Ehre.
1: Lounge-Bereich.
0: Wow. Ah, und hier kann man auch dann hier schön sich breit machen. Ne?
1: Könnte man auch noch mal schlafen. Also Freunde, größere Familien.
0: Und das ist sie, die Treppe, die wir vorhin auch auf den alten Bildern gesehen haben. Die ist einfach so gelassen dann in dem Fall.
1: Ja, die knarrt nicht, die ist stabil. Die
0: Wahnsinn.
1: Ist unglaublich.
0: Ja. Und wir müssen unseren Zuschauern jetzt auch mal verraten, Frau Brahns hat mir vor dem Dreh erzählt, sie geht ungeschminkt in diesen Dreh, was ja auch schon mal wirklich in dieser Zeit Respekt. Aber genau das ist eben auch dieser, man merkt diesen Flair hier in diesen Räumen, es ist die Natur.

0: natürliche Schönheit, die ihren Einrichtungsstil ausmacht. Ne?
1: Ja, danke.
0: Schön.
1: Dankeschön.
0: Und oben, was erwartet uns oben?
1: Ein besonderes Highlight hier? Noch.
0: Ja. Schön, dann gehen wir doch mal hoch.
1: Gerne.
0: Wahnsinn. Oh, und hier merkt man auch direkt hier die krumme und schiefen Ecken und Kanten
1: das Original.
0: Hier. Ne? Oh, und das ist natürlich wirklich, Sie haben nicht zu viel versprochen. Wahnsinn.
1: Mitten in der Stadt.
0: Das ist ja ein Traum. Was für ein Blick über die Dächer und den Alpenblick. Das ist ja unglaublich. Und das Dach kann man auch
1: öffnen.
0: Ja?
1: Ja.
0: Oh, das ist allein dieser Blick, ne? Diese Weitsicht, das ist schwierig, als wären wir jetzt auf dem Schiff.
1: Ja.
0: Frau Brahms, Sie haben da wirklich ein Wohnjuwel. Ich denke, wir trinken jetzt noch mal einen Kaffee, oder?
1: Ja, gar nicht.
0: Und ich genieße das hier mal noch ein bisschen. Boah, trotz kalter Winterluft, die hier mir um die Nase weht, ist es atemberaubend. Dieser Ausblick, den man hier mieten kann. Man kann das hier nämlich mieten. Und ich werde jetzt auch gleich noch mal hier einen gemütlichen Kaffee trinken mit der Frau Brahms. Bisschen entschleunigen und gebe erstmal zurück ins Studio. Tschüss.

0: Hi, so schön, dass du da bist, Marguerite.
1: Hallo, Sandra. Schön. Danke schön.
0: Heute bringe ich dir den Kaffee.
1: Ja, danke.
0: Die Szene von unserer ersten Wohngeschichte, die war tatsächlich ein bisschen kontrovers diskutiert, gell, im Netz. Mittlerweile haben ja 90.000 auf YouTube den Beitrag gesehen. Also richtig viele. Unglaublich, oder? Ja. Es war eine sehr schöne Wohngeschichte bei dir. Es war sehr authentisch auch. Mhm. Ist es denn immer noch so bei dir? Oder hat sich was verändert?
1: Ja, kann ich sagen, es ist unverändert.
0: Okay, ja, das spricht für dich.
1: Es darf auch so sein. Das Haus hat Geschichte, hat Seele und das macht es letztendlich aus.
0: Ja, es waren sehr, sehr viele Elemente, die einfach aus dem Alten was Neues wurden. Ne?
1: Erzähl doch mal ein paar. Das und aber auch viel Bestand. Also, wir haben natürlich die Technik, ja klar, auf den neuesten Stand gebracht zu der Zeit und auch ganz viel verwirklicht, aber doch, dass das Denkmalschutz, Brandschutz, beides gleichermaßen viel Auflagen gemacht hat, automatisch, auch in der Höhe von dem Haus, war natürlich nicht viel Spielraum, sich da selbst zu verwirklichen. Und deshalb schreibt das Haus, das Gebäude, seine eigene Geschichte.
0: Ja, vor allem Geschichte hat es. Also, was habe ich in Erinnerung? 800 Jahre, oder? Der unterste Teil?
1: Also der unterste Teil ist aus dem 11. Jahrhundert, der alte Salzkeller von Lindau. Und dann wurde das neu erbaut und viele Häuser auf der Insel um 1725, 28, so in der Zeit.
0: Also in Erinnerungen geblieben ist mir auch dieses Lichtfenster, dieser Schacht, der so auch schon im Mittelalter wurde.
1: Also diese Nische,
0: genau, das Licht so inszeniert. Jeder andere würde sie wahrscheinlich diese Kältebrücke zumauern. Ja. Du hast es tatsächlich auch so gelassen.
1: Eigentlich in jedem Raum ist die da, auf der ersten Ebene vor allem. Das waren ursprünglich Kammern vom Markt und Knecht. Und die haben dann da ihre Petroleumlampe oder ihre Kerze da in diese Nische reingestellt.
0: Schön, wirklich. Toll, dass du das auch so gelassen hast. Ja. In der Wohngeschichte haben wir natürlich ganz viele Sachen nicht ansprechen können. Passt ja nicht alles in 6 Minuten. Gibt es irgendwas, wo du gerne noch erzählt hättest?
1: Also, dass mittlerweile sogar viele Handwerker als Gäste bei mir waren, unter anderem auch schon über 90, ein Zimmermann. Aha. Und der war total begeistert von diesem Dachstuhl, der ja wirklich diesen ganzen Jahre unbeschadet. Wir haben ja auf den alten Dachstuhl einen neuen gemacht. Und der war von dieser Konstruktion zu dieser Zeit und auch was die dann für Gerätschaften gehabt haben in dieser enge Dai von der Stadt, Haus an Haus, Mauer an Mauer, wie das alles sich umsetzen ließ damals, auch unter viel Kraftaufwand und aber heute noch steht.
0: Ja, ganz, ganz toll. War sehr beeindruckend. Und natürlich eben der tolle Blick über die Stadt.
1: Ganz oben in der dritten Ebene. Genau. Das ist ja mucksmäuselstill. Also zum See hin, da hörst du gar nichts. Und auf die andere Seite runter, ist ja mitten in der Fußgängerzone, da steppt der Bär.
0: Toll. Ja, du hattest ja erzählt, dass auch mittlerweile ganz viele Gäste aus aller Welt da waren.
1: Ja.
0: Erzähl doch mal.
1: Ja. Also ganz bunt gemischt, groß und klein, jung und alt, vorwiegend Großfamilien, also Enkel bis Opa, Oma und natürlich Eltern und unter anderem Amerika, Hawaii, Island.
0: Okay, du hast das Gästebuch mitgebracht. Wollen wir ein bisschen durchschauen?
1: Ja, gerne.
0: Dann machen wir jetzt Werbung für euch und wir schauen das Gästebuch ein bisschen durch.

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1: Weiter geht es bei uns und jetzt wirklich mit einer ganz königlichen oder ritterlichen Wohngeschichte. Und zwar in einem alten Wasserschloss. Das hat damals 200.000 Mark gekostet, als die Bauherren es gekauft haben. Jetzt haben sie 40 Jahre lang saniert mit ganz viel Inspiration. Ich muss sagen, ich fahre ab und zu mit dem Rennrad dran vorbei und denke mir jedes Mal, was ist das für ein Traum?

0: Hallo zusammen.
1: Hallo, guten Tag.
0: Ich grüße Sie. Hallo, freut König.
1: Mich sehr,
0: freut mich,
1: dass Sie da sind.
0: Hallo, ja. Hallo. Schön, dass wir hier sein dürfen. Ja. Wir sind nämlich heute in dem Schloss in Kressbronn. Da bin ich auch schon sehr gespannt. Moment, was ist denn das für ein schönes Geländer?
1: Ja, das hat eine ganz bestimmte Geschichte. Ja. In Friedrichshafen wurde eine Eisenbahnbrücke abgerissen. Da lief die Bundesstraße drüber und die war einfach zu eng und zu kaputt, die Brücke. Und ich habe es erfahren, dass die Brücke abgerissen wird. Ich war befreundet mit dem Baubürgermeister von Friedrichshafen und habe ihn gefragt, ob ich das Geländer haben könnte. Ja. Er hat gesagt, ach, du glaubst ja gar nicht, wie viele Leute das schon haben möchten. Ja.
0: Toll.
1: Nach 3 Wochen kam ein Anruf und da hieß es dann, ich kriege sie, weil sie wissen, wofür ich es brauche,
0: genau. Also ja. Das heißt, das Geländer gab es früher gar nicht und es war auch kein...
1: Da war nichts, da waren nur ein paar Bretter. Ja, es war lebensgefährlich. Es war überhaupt, die ganze Galerie war so baufällig. Es war einfach kaputt hier alles. Hier.
0: Okay. Ja. Sie haben gesagt, Sie haben ein paar alte Bilder vorbereitet. Wollen wir uns die mal anschauen?
1: Ja, gut, gerne, ja. Da haben wir den Saal hier oben, ja.
0: Das alles zu einem Film gemacht?
1: Ja, es war ein super 8-Film natürlich, denn damals gab es noch kein Video und der ist jetzt digitalisiert auf Video.
0: So ein richtiger Kinosaal natürlich, in so einem Schloss hat man auch viel Platz. Ne?
1: Ja. Das ist ein Bild jetzt so ungefähr 1700. Man sieht außenrum noch dieses, hier auch, Sie sehen außenrum das Wasser, es war ja ein Wasserschloss und den Zulauf hier und das Schloss in der Mitte hier.
0: Und wer hat da früher gewohnt?
1: Ganz am Anfang die Ritter von Wolfurt.
0: Ach.
1: Ja, und später mal 400 Jahre lang das Heilig-Geist-Spital von Lindau. Die hatten das so als Wirtschaftsgebäude, denn die haben Lebensmittel gebraucht für ihre große Anlage und haben sich eben hier ausgeweitet. Und das ist jetzt der obere Bereich vom Turm. Alles mit Gras bewachsen.
0: Aus,
1: alles, ja, ganz genau. Er war im Prinzip einsturzgefährdet. Ja, er war bereits dabei einzustürzen im oberen Bereich.
0: Wann haben Sie denn das Schloss gekauft?
1: 1974.
0: 74?
1: Ja, 74, ja.
0: Das und seitdem also sind Sie am
1: ununterbrochen,
0: Umbauen.
1: Ja. Das war natürlich jetzt eine Schauvorführung. Mein Vater stand nämlich auf dem Gerüst. Ja, da. Und ich fahre da bloß ein bisschen näher. Aber ich habe von dem Korb aus diese Balken schon gelegt. Ja. Und dann fahre ich dann hier rüber und bin dann und zeige jetzt auch nur, dass ich wirklich runterfahren kann. Gucken Sie, da tue ich jetzt mich hier runterlassen. Ja.
0: Gut, dann würde ich mal sagen, lassen Sie uns doch mal durchschauen.
1: Ja, gut, wunderbar.
0: Schön.
1: Ja.
0: Ja.

0: Sie haben schon eingedeckt für uns, ja. Königlich. Ja.
1: Aber ich sehe tatsächlich, das ist ein sehr hochwertiges Geschirr.
2: Service, das heißt Kurland. Das ist also ein ganz berühmtes.
1: Toll.
0: Oh, ich bin beeindruckt, wie schön Sie es hier haben. Man hätte jetzt tatsächlich so einen dritter Saal erwartet und so. Und das ist ganz fein und zart hier eingerichtet. Ja. Schön. Wer liest denn hier Goethe?
2: Ach ja, ich blätter furchtbar lang drin. Ja? Ich bin furchtbar gerne drin, ja. Einfach die ganzen alten Sachen.
0: Ich bin beeindruckt, der eine. Sie sind vom Handwerker bis zum Literat und Kunstliebhaber, alles.
2: Ja, das liebe ich. Und Gott sei Dank, wir lieben beide klassische Musik auch. Ja.
0: Ihr Wohnzimmer ist so schön eingerichtet.
1: Aber also wirklich der Hingucker ist der Bogen hier. War der schon?
2: Der war, ja. Aber es muss früher eine andere Säule drin gewesen sein. Gucken Sie mal den Sockel an, der ist ein kleines bisschen älter noch. Ja.
1: Aha, okay.
2: Und auch diese Vertiefung, gell,
1: rustikaler.
2: Ja. Und erst so um die 1700, wahrscheinlich genau 1777 ist das reingekommen, die Säule. Denn ich habe da oben drin in dem Fenstersturz die Zahl 1777 gesehen. Ja.
1: Luke.
2: Genau, die Luke, das ganze Zeug, die ganze Konstruktion hier.
0: Das ist ja hier schon mal urig, allein schon der Aufgang. Ah, und hier ist auch das letzte Stück Geländer verbraten.
2: Ja, nochmal ein Stück Geländer, ja.
0: Aber was für ein
2: und das
0: Ausblick.
2: Ist das Eigental, ja. Wunderschön,
0: das ist das
2: ja.
0: Anteil,
2: das
0: ja,
2: ist
0: ja.
2: Das Eigental.
0: Tatsächlich extra noch für uns die Fahne gehisst.
2: Ja, die ist aus Anlass von dem Jubiläum von diesem Argental hier.
0: Ah, okay,
2: ja.
0: Das ist jetzt auch da.
2: 1250 Jahre, ja. Das ganze Jahr wird gefeiert und wir haben uns auch mit eingebracht hier.
0: Okay,
2: ja,
0: schön. Ja. Tja, ich muss mich leider schon wieder verabschieden mit einem königlichen Gruß zurück ins Studio.
3: Ich nehme mir Zeit für mich, für meinen Körper, für meine Stärke, für meine Ruhe und für das Gefühl, anzukommen. Ich gebe meinem Körper, was er verdient. 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Weil mein Körper das Beste verdient.

0: ihr Lieben, ganz schön, dass ihr da seid. Das war so eine wunderschöne Wohngeschichte bei euch.
1: Das war schön, ja.
0: Könnt ihr euch erinnern? Hier?
1: Oh ja, sehr wohl.
0: Selbes Team gibt's noch. Das war wirklich nett. Was ist euch denn geblieben von den Erinnerungen, wo wir da waren? Was war spannend?
1: Ja, also ich erinnere mich sehr gut daran. Und besonders gefallen hat mir die Stimmung. Es war locker, leicht, das war sehr angenehm.
0: Das freut uns, ja, weil wir sind immer wieder auf der Suche nach neuen Wohngeschichten. Ja. Und die meisten Menschen haben einfach Angst vor dem Fernsehteam und dem Aufwand, der da, aber der ist, ne? Du sagst selber, ist er groß?
1: Nein,
0: wir waren ein kleines Team und das war eine sehr nette Runde, oder?
1: Richtig schön, ja. Aber die Spannung war trotzdem da. Also ich habe es gespürt, die innere Spannung.
0: Ja, ja gut, aufgeregt ist man. Ne? Das bin sogar ich noch. Wenn ich quasi, ich muss mich ja auf jeden neu einlassen. Ne? Also bei euch war es besonders sympathisch, weil wir ja auch im Kino dann gleich gucken konnten, wie so deine Entwicklung und Sanierung ja stattfand. Über 40 Jahre.
1: Über 50 jetzt.
0: Wohlgemerkt, ne? Ja, wir dürfen es verraten, oder? Du bist jetzt 90.
1: 90, ja klar.
0: Hast immer noch Spaß an dem Sanieren. Hält Sanieren denn fit?
1: Ja.
0: Kann man das so sagen?
1: Ja, kann man sagen. Es ist gesund, ja.
0: Ja, man hat was zu tun, ne? Ja.
1: Mein ursprünglicher Beruf war ja einfach zu bewegungslos.
0: Ja,
1: und du warst dieser Apotheke. Feine Beruf. Augenoptik und Hörakustik.
0: Ja.
1: Und da war das ein enormer Ausgleich dann.
0: Ja.
1: War sehr gut. Ja. Hat mir selber auch gut getan. Ja.
0: Aber ihr habt auch zwei verschiedene Aufgaben. Ne? Also du bist so der grobe Handwerker und du bist eher so der Filigrane mit Einrichten.
1: Ja, kann man so sagen. Ja. Also handwerklich bin ich nicht so talentiert.
0: Aber die Einrichtung,
1: das ist mein
0: deins. Ne? Schön, wirklich
1: ganz.
0: Auch Antiquitäten.
1: Antiquitäten sammle ich gern. Und inzwischen male ich auch ein bisschen oder versuche wenigstens zu malen.
0: Ganz toll, wirklich.
1: Das macht Spaß.
0: Mittlerweile war ja auch ein anderes Team da. Erzähl doch mal, wie kam es dazu? Also der SWR mit der Ruhmtour.
1: Also das Schicksal hatte das Telefon in der Hand und es klingelte und Werner war dran. Gell? Und die Dame, die Freundliche, erzählte, was sie vorhaben und wir waren gleich dabei.
0: Spannend. Ihr macht ja auch wirklich alles mit, oder?
1: Wir machen alles mit, jawohl.
0: Schön. Und es hat ja auch ganz schön Medienrummel. Also ihr seid jetzt richtige Stars mittlerweile, oder?
1: Naja. Wir haben inzwischen über 200.000 Klicks und da sind wir doch ein bisschen stolz drauf.
0: Ja, schön. Zeigt ja auch ein bisschen euren Stolz auf das Geleistete, das Schloss. Ne? Was passiert denn mit dem Schloss? Was habt ihr einfach mal vor später? Jetzt seid ihr, ne?
1: Später sollte es eine Stiftung werden, damit einfach diese allgemeinen. Damit es erhalten bleibt und der Allgemeinheit zugänglich gemacht wird.
2: Ja. Vor allen Dingen eben auch von mir also ein bisschen Kunst, und denn wir haben ja immer wieder Konzerte auch.
0: Ja, toll. Also so ein Begegnungsort auch, oder?
2: Ja. Begegnungsort, ja. So soll es bleiben, ja.
0: Ganz toll.
2: Unter keinen Umständen verändert. Ich hätte sogar gerne, dass meine ganze Bibliothek drin erhalten bleibt.
0: Ja,
2: denn die ist ja riesig. Ja.
0: Die ist riesig und da waren wir, und du bist ja auch so ein kleiner Poet. Da waren ja wirklich tolle Literaten drin. Ne?
2: Ja. Stimmt, ja.
0: Es ist so schön, euch wiedergesehen zu haben nach so vielen Jahren. Ganz lieben Dank, dass ihr euch die Zeit genommen habt.
2: Wir freuen uns auch, richtig.
1: War schön.
0: Und ihr seht, es ist total harmlos mit uns. Also bewerbt euch für eine Wohngeschichte, wenn ihr ein schönes Zuhause habt oder sehr viel daran gebaut, gebastelt und kreativ dran wart. Mit ein paar Klicks kommt ihr direkt zu uns und wir kommen zu euch.
3: Vielen Dank euch dreien für diesen sympathischen Talk und meinen ganz großen Respekt, dieses Schloss so in Schuss zu halten und immer weiterzuentwickeln. Das war's mit Bauen und Wohnen für diese Woche. Ich freue mich schon, wenn ihr kommende Woche wieder einschaltet. Bis dahin, alles Gute. Tschüss.
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0: 20. Juni feiert der VfR Sondernheim sein großes 100-jähriges Jubiläum gemeinsam mit der Firma Rematec. Los geht es um 13 Uhr mit einem F-Jugendturnier, bis es um 16.30 Uhr eine Siegerehrung mit Live-Musik geben wird. Ab 17.30 Uhr fährt der Verein mit einem Kader an Musikern auf. Von Lou Hoffner bis Shirley Brock ist für verschiedenste Geschmäcker etwas dabei. Ab 22 Uhr gibt es dann Public Viewing des WM-Spiels Deutschland gegen die Elfenbeinküste. Der Eintritt ist frei. Am Wochenende vom 12. bis zum 14. Juni startet das Karlsruher Inn-Event Lounge 76 in die zweite Runde dieses Jahr. Mit mehreren DJs und entspannter Lounge-Musik möchte das Event seine Gäste ins Wochenende und in den Sommer entführen. Für Essen und Getränke ist gesorgt, der Eintritt ist frei. Passend zum Pride Month bietet die Stadtbibliothek Pforzheim eine Lesung der Jugendbuchreihe Camp Rainbow der Autorin Alicia Z. Dabei geht es um queere Liebe, Diversität, Zurückweisung und unerwartete Freundschaften. Dabei ist eine Anmeldung erforderlich, entweder an der Rezeption oder per Telefon.
1: Baden-TV aktuell, schön, dass Sie mit dabei sind. Das Trikot liegt bereit, die Fahnen sind abgestaubt. In gut einer Woche geht es endlich wieder los. Ein neues Fußball-Großereignis steht an. Und auch wenn das Turnier diesmal weit weg stattfindet, wollen die Fans hier bei uns das ganz große Stadiongefühl nach Hause holen. Wo in den kommenden Wochen bei uns in der Region die Fanherzen gemeinsam schlagen, berichtet Max Gerlein.
2: Noch gut eine Woche, dann startet die Fußball-Weltmeisterschaft in Mexiko, den USA und Kanada. Die Vorfreude steigt und mit ihr laufen die Vorbereitungen in der Region auf Hochtouren. Denn trotz der großen Zeitverschiebung müssen die Fans nicht auf das gemeinsame Mitfiebern verzichten. Viele Städte

0: Städte bieten auch in diesem Jahr wieder Public Viewings an. Das wohl größte Fußballfest der Region steigt im Pforzheimer Enzauenpark. Hier werden fast alle WM-Spiele live auf Großbildleinwand gezeigt. Ausgenommen sind lediglich die Partien zwischen 23 Uhr abends und 11 Uhr morgens. Spielt allerdings die deutsche Nationalelf, machen die Veranstalter und die Stadtverwaltung eine Ausnahme. Dann wird das Spiel sogar auf einer zusätzlichen XXL-Leinwand übertragen, egal zu welcher Uhrzeit. In Baden-Baden setzt man auf ein bewährtes Konzept. Wie schon bei den vergangenen Turnieren werden die Deutschlandspiele in der Event-Location Rantastic übertragen. Wer es etwas gemütlicher mag, wird außerdem in zahlreichen Biergärten, Bars und Restaurants fündig. In Bruchsal gibt es in diesem Jahr zwar kein zentral organisiertes Public Viewing, dafür kommt die Stadt den Fans aber bei den Ruhezeiten entgegen. Die Sperrstunde wurde extra verlängert. Das bedeutet, alle Spiele, die bis 22 Uhr angepfiffen werden, dürfen in den Außenbereichen von Kneipen und Biergärten komplett bis zum Schlusspfiff gezeigt werden. Ein ganz ähnliches Bild zeigt sich in Karlsruhe. Ein offizielles Großevent fehlt dieses Jahr zwar, aber die Fußballstimmung leidet darunter nicht. Im Höpfner Biergarten, der Vogelbräu-Brauerei sowie in etlichen Sportkneipen und weiteren Locations laufen die wichtigsten Partien und natürlich alle Spiele der deutschen Mannschaft. In Rastatt setzt man dagegen wieder auf die bewährte Tradition und zieht das Ganze etwas größer auf. Auf dem Open-Air-Gelände vor dem Lokal Chenu werden alle deutschen Spiele auf einer riesigen Großbildleinwand übertragen. Ob im großen Fanpark oder in der gemütlichen Fankneipe um die Ecke. Die Region ist bereit für die WM. Bleibt nur zu hoffen, dass das Wetter mitspielt und die Fans am Ende auch Grund zum Feiern haben.
1: Der Karlsruher SC hat nach der Verpflichtung von Cheftrainer Maximilian Senft nun auch den restlichen Trainerstab bekannt gegeben. Demnach bringt Senft die beiden Co-Trainer Eduard Buxmann und Emanuel Verlober von der SV Ried mit in die Fächerstadt. Ergänzt wird das Team durch den langjährigen Karlsruher Daniel Gordon. Markus Miller bleibt weiterhin Torwarttrainer, Wendelin Wecker bleibt Reha-Trainer. Ebenfalls von der SV Ried wechselt Athletiktrainer Maurer Zanugera zum KSC. Zudem präsentiert der KSC einen neuen Teammanager. Steffen Hillmann, von 2022 bis 2025 Leiter des Lizenzbereichs beim VfL Wolfsburg, hat die Aufgabe zum 1. Juni von Sarah Saliba übernommen. Und wir kommen jetzt zu einer Stauwarnung.
0: Geduldsprobe auf den Straßen. Bereits am heutigen Mittwochnachmittag füllen sich die Autobahnen in Nordbaden spürbar, da Pendler auf die erste große Reisewelle des langen Wochenendes treffen. Laut ADAC gehört dieser Mittwoch statistisch zu den staureichsten Tagen des ganzen Jahres. Verschärft wird die Situation in unserer Region durch das Ende der zweiwöchigen Pfingstferien in Baden-Württemberg. Besonders auf den wichtigen Nord-Süd-Verbindungen wie der A5 und rund um den Raum Karlsruhe wird es am Samstag eng, wenn der Rückreiseverkehr seinen absoluten Höhepunkt erreicht. Zwar dämpfen die aktuell hohen Spritpreise die Reiselust etwas, doch Baustellen wie die der Ennstal-Querung bei Pforzheim bleiben ein Nadelöhr für alle Autofahrer. Ein kleiner Lichtblick für die Region. Am morgigen Feiertag gilt in Baden-Württemberg ein Lkw-Fahrverbot für Fahrzeuge über 7,5 Tonnen, was den Verkehrsfluss zumindest am Donnerstag etwas beruhigen dürfte. Dennoch rät der ADAC die Stoßzeiten am Mittwochnachmittag sowie den gesamten Samstag weiträumig zu umfahren.
1: Am kommenden Wochenende findet in Karlsruhe der sogenannte Christopher Street Day, kurz CSD, statt. Anlässlich der Veranstaltung hat meine Kollegin Ronja Schrimpf heute Mittag mit dem Vorstandsvorsitzenden des CSD Karlsruhe, Carsten Krämer, gesprochen.
2: Egal ob Familienfeier oder Demoparade, alles findet unter freiem Himmel statt beim CSD am Samstag. Das Wetter ist noch nicht so ganz klar, es könnte regnen. Könnte Ihnen das vielleicht auch einen Strich durch die Rechnung machen?
3: Also ich glaube, wir haben gezeigt, dass wir auch bei Regen fröhlich demonstrieren und ein schönes Fest feiern können. Aber noch besser ist es natürlich, wenn das Wetter zumindest hält und es trocken bleibt. Da freuen wir uns alle.
2: Und vor 2 Jahren gab es ja Dauerregen und da hat es eigentlich ganz gut trotzdem geklappt. Genau. Was ist denn eigentlich geplant? Vielleicht auch, was gibt es alles Neues dieses Jahr? Es geht ja generell darum, Gleichberechtigung, die Rechte von queeren Menschen zu zeigen. Aber was ist in Karlsruhe geplant?
3: Ja, wir feiern wie immer ein großes Fest den ganzen Tag über. Es beginnt um 11 Uhr auf dem Marktplatz. Wir haben auch die Fläche am Schlossplatz wieder dabei. Das heißt, das Fest ist ein bisschen ausgedehnter. neu in diesem Jahr. Wir haben keine Baustellen mehr, das ist super. Also wir haben wirklich, also auch die Verbindungsstraße bis zum Schloss wird dann voll mit Infoständen sein von verschiedenen Gruppen und Vereinen, die da informieren. Und ja, dann gibt es natürlich die Demonstration, die startet um 1 Uhr. Nachmittags geht dann einmal durch die Innenstadt. Auch da haben wir dann doch wieder eine Baustelle im Weg. Müssen wir ein bisschen länger laufen als sonst. Aber wir werden auf jeden Fall dann wieder um kurz vor 4 mit einer Kundgebung weitermachen am Marktplatz. Und dann geht es fest noch abends bis um gegen 10 Uhr auf beiden Plätzen.
2: Schauen wir mal auf das Motto in diesem Jahr. Das ist Queer Minds Matter, weil Hass krank macht. Was bedeutet dieses Motto, beziehungsweise warum genau das Motto?
3: Also wir wollten uns dieses Jahr schwerpunktmäßig mit dem Thema psychische Gesundheit auseinandersetzen. Mhm. Es ist einfach so, dass queere Menschen schon häufiger davon betroffen sind, dass sie mit psychischen Problemen zu kämpfen haben. Einfach oft auch als Resultat daraus, dass sie eben Anfeindungen ausgesetzt sind, dass sie Diskriminierung erleben, dass sie in ihrem persönlichen Umfeld vielleicht einfach Schwierigkeiten haben, die andere Menschen nicht haben. So, und da ist natürlich der einzige Punkt, wir wollen darauf hinweisen, das ist erstmal vermeidbar. Ja? Also wenn wir, je mehr Akzeptanz wir schaffen in der Gesellschaft, desto weniger psychische Probleme tragen wir hoffentlich dann am Ende dann alle davon. Und auf der anderen Seite wollen wir natürlich auch uns stark machen für eine bessere Versorgung von psychisch kranken oder psychisch angeschlagenen Menschen. Also da geht es vor allen Dingen darum, Psychotherapieplätze sollten verfügbar sein, sollten angeboten werden, sowas in der Richtung. Und im Rahmen unseres ganzen Programms, also sowohl im Rahmenprogramm vor dem CSD als auch schon am Tag selbst, versuchen wir dann natürlich auch entsprechende Angebote sichtbar zu machen. Mhm. Also psychologische Beratung sichtbar zu machen, wo sich Leute hinwenden können.
2: Ein großes Thema sind hier sicherlich auch Hassdrohungen, auch im Netz zum Beispiel. Schauen wir mal ganz kurz nach Pforzheim, da ist der CSD eine Woche später. Die haben sich auch in dieser Woche gemeldet, weil sie davon sprechen, dass es eine ganz andere Stimmung gibt als in den vergangenen Jahren. Mhm. Also auch wirklich mit Hass und Drohungen. Ist das auch ein Thema in Karlsruhe oder ist Pforzheim da einfach eine ganz andere Welt?
3: Ich glaube natürlich, in Pforzheim ist es noch mal krasser. Das haben wir auch im letzten Jahr gesehen, auch mit einer rechten Gegendemo. Das haben wir zum Glück in Karlsruhe nicht. Trotzdem merken wir natürlich auch bei uns in unserer Online-Arbeit verstärkte Hasskommentare einfach auch in den sozialen Medien, wo wir dann jetzt auch, also wir haben letztes Jahr schon angefangen, die dann auch konsequent anzuzeigen. Dieses Jahr ist es so, dass wir gar nicht mehr hinterherkommen mit Löschen und schon sagen, oh, dann müssen wir im Zweifelsfall die Kommentarfunktionen sperren, damit das uns gar nicht passiert. Das sind oft auch Menschen, die jetzt gar nicht aus Karlsruhe kommen oder mit dem Karlsruhe CSD gar nichts zu tun haben, aber dann wird so ein Beitrag einfach in entsprechenden Kreisen geteilt und dann kriegt man gleich irgendwie so Hunderte an Kommentaren in kürzester Zeit und das kann man als ehrenamtlicher Verein gar nicht mehr stemmen.
2: Mhm. Gibt es da auch mehr Diskussionen vielleicht auch in den eigenen Reihen? Was jetzt in den letzten Tagen viel wieder aufgekommen ist, ist das Thema mit der LSU, dem Lesben- und Schwulenverband der CDU. Wo es auch dieses Jahr wieder heißt, es gibt keinen Stand der LSU beim Familienfest. Die LSU sagt hier, das ist klar unfair, wir werden als demokratische Kraft ausgeschlossen. Vom CSD kam hingegen die Aussage, ja, die CDU ist gegen unsere Rechte bzw. Zeigt sich politisch dagegen. Ist das ein Thema, das man jetzt auch in der eigenen Reihe mehr diskutiert, dass da mehr politisiert wird?
3: Ich glaube, das sind natürlich Themen, die uns immer beschäftigen, auch immer beschäftigt haben. Natürlich versuchen wir, ein möglichst breites politisches Spektrum abzubilden als CSD. Wir verstehen uns ja schon als Veranstaltung für die ganze Gesellschaft. Und auf der anderen Seite haben wir als CSD aber auch eine klare politische Agenda. Wir haben konkrete Forderungen und sehen natürlich, was die verschiedenen Parteien dazu zu sagen haben. Und gerade die CDU-CSU hat sich zumindest vor den letzten Wahlen, sowohl vor der Bundestags- als auch vor der Landtagswahl in Baden-Württemberg, dann nicht gerade mit Ruhm bekleckert, was queere Rechte angeht. Mhm. Die haben einige Positionen, die uns sehr stören. Und wir würden uns freuen, wenn die LSU das auch konkret thematisieren würde und sagen würde, ja, okay, da sehen wir noch Probleme in unserer eigenen Partei, aber uns fehlt so ein bisschen diese kritische Auseinandersetzung mit den Positionen in der eigenen Partei. Deswegen wollten wir nicht, dass die LSU jetzt bei uns einen eigenen Infostand hat. Das heißt aber nicht, dass wir sie vom CSD ausschließen würden oder so. Die können gerne kommen, die können sich gerne zeigen, aber die Infostände bei uns, die wollen wir doch den Gruppen vorbehalten, die auch für die gleichen Dinge eintreten wie wir als CSD.
2: Heißt aber zumindest beim Familienfest, ein CSD für alle aus der Community ist so erstmal nicht mehr möglich, weil zumindest gibt es Einschränkungen.
3: Es sind alle herzlich willkommen, beim CSD teilzunehmen und auch beim Familienfest teilzunehmen. Aber ja, genau, es gibt jetzt nicht unbedingt Stände von allen politischen Parteien. Das ist auch nicht unser Ziel.
2: Dann vielleicht noch als Abschlussfrage. Der CSD ist ja dieses Jahr 2 Tage lang. Auf jeden Fall gibt es am Sonntag nochmal Programm. Was ist denn vielleicht so das Highlight für jetzt Besucher, die Lust haben zu kommen, die aber sagen, ich möchte mir jetzt nicht unbedingt das ganze Programm geben?
3: Okay, also ganz klar, der wichtigste Teil ist beim CSD natürlich immer die Demonstration. Wir gehen auf die Straße, wir demonstrieren für mehr Akzeptanz von queeren Menschen generell. Und das ist natürlich immer eine Riesensache, wenn da einmal der Zug durch die Stadt streift. Ansonsten ist natürlich ganz klar, das Bühnenprogramm am Abend auf dem Marktplatz ist so der zentrale Teil, ne? Und drumherum gibt es natürlich auch noch viele Dinge, die man sich angucken kann. Aber da würde ich sagen, das sollte man auf jeden Fall vorbeigucken. Und der Teil auf dem Schlossplatz, wie Sie sagen, den gibt es am Samstag. Und wer da aber keine Zeit hatte, weil man die ganze Zeit auf dem Marktplatz war, dann kann man auch gerne da am Sonntag auch noch vorbeikommen, weiter feiern. Das gibt es auf jeden Fall noch als zusätzliche Möglichkeit, ja.
2: Ja, und los geht's dann am Samstag mit dem Familienfest um 11 Uhr und um 13 Uhr startet dann die Demoparade. Vielen Dank, dass Sie da waren.
3: Vielen Dank.
1: Die Mobilitätswende ist in aller Ohren. Viele Kommunen haben sich dieses Ziel auf die Fahne geschrieben. Dazu zählt neben dem Ausbau eines leistungsfähigen öffentlichen Nahverkehrs auch die Förderung des Radverkehrs. Das klappt mal mehr und mal weniger. Zum Weltfahrradtag heute haben wir uns angeschaut, wie das in Karlsruhe aussieht.
2: Wer mit dem Fahrrad durch Karlsruhe unterwegs ist, muss häufig zwischen verschiedenen Verkehrsführungen wechseln. Von der Fahrbahn auf den Gehweg, von einem geschützten Radweg auf eine stark befahrene Straße. Alles andere als optimal und das, obwohl Karlsruhe lange als fahrradfreundliche Stadt galt.
4: Es ist auch eine subjektive Sicherheit, dass man sich einfach unwohl fühlt, wenn man auf einer Radspur, wie hier zu sehen, zwischen Autos und LKWs sich bewegen muss. Das ist einfach, auch wenn einem nichts direkt passiert, einfach ein Unwohlsein, was einen davon abschreckt, das Fahrrad zu benutzen. Ansonsten ist ein Problem Doring-Effekte. Das heißt, der Fahrradweg führt direkt an längs parkenden Autos vorbei. Und da muss ich nur eine Autotür vor mir öffnen und schon hänge ich in der Tür. Und das kann ein sehr schwerer Unfall sein.
2: Deshalb dann auch nur noch Note 3,05 beim ADFC Fahrradklimatest für Karlsruhe. Und damit lediglich ein befriedigend. Viele Karlsruher überlegen sich wohl zweimal, ob sie aufs Rad steigen wollen. Nach Einschätzung des ADFC ist es vor allem die Sorge um die eigene Sicherheit, die Menschen vom Umstieg aufs Fahrrad abhält. Dabei bietet das Rad zahlreiche Vorteile für die Bürgerinnen und Bürger.
4: Es geht eigentlich mehr darum, dass man sich in der Stadt sicher bewegen kann, dass man keinen Lärm verursacht, dass man keine Abgase verursacht. Das verursacht ja auch Krankheiten. Und die Bewegung mit dem Fahrrad fördert ja auch die Gesundheit. Und ganz wichtig noch eigentlich für die Stadt, weil es werden wesentlich weniger Gelder für Radspuren gebraucht als für die motorisierte Infrastruktur.
2: Einige Verbesserungsvorschläge wurden in Karlsruhe bereits umgesetzt. In der Sophienstraße haben Fahrräder inzwischen Vorrang, während der Autoverkehr umgeleitet wird. Am Oststadtkreisel wurden sogenannte Führungsleitborde installiert. Diese kleinen Rampen sollen verhindern, dass Autos auf den Radweg geraten. Darüber hinaus wurden bereits mehrere Radschnell- und Fernverbindungen gebaut oder geplant, etwa in Richtung Ettlingen. Dennoch sieht der ADFC weiterhin erheblichen Handlungsbedarf. Gefordert werden unter anderem bessere Radverbindungen aus dem Umland in die Innenstadt sowie breitere Radwege mit größerem Abstand zum Autoverkehr.
4: Ich würde mich freuen, wenn Menschen, die bevorzugt das Auto benutzen, gelegentlich auch mal das Fahrrad verwenden, einfach um mal zu erleben, wie es ist, wenn man sich mit dem Fahrrad in der Stadt bewegt. Das ist einfach ein Gamechanger, wenn man sieht, es ist alles nicht schwarz-weiß, die Fahrradfahrer sind nicht alle doof.
2: Das Auto habe eine große Lobby.
5: Gewohnheit und Bequemlichkeit bleiben ebenfalls große Hürden für die Mobilitätswende. Erstmal heißt es für Radfahrer in Karlsruhe also weiterhin, wechseln vom Radweg auf den Gehweg und wieder auf die Fahrbahn.
1: Und vom Radfahren kommen wir zum Schwimmen. Denn obwohl es dann und wann noch dicke Wolken gibt, ist die Badesaison eröffnet. Das heißt aber nicht nur gemütliches Liegen am See, sondern auch Risiken. Denn auch beim Gang ins Wasser sollte man Sicherheitsregeln beachten. Lars Unterriego fragte beim DLRG nach, welche die absolut wichtigsten sind.
6: Das Wetter ist noch ein bisschen wechselhaft in diesen Wochen, aber der Sommer kommt definitiv. Das sieht man allein schon hier am Badesee in Leopoldshafen, wo sich die Windsurfer den Spaß nicht nehmen lassen. Aber mit der beginnenden Badesaison kommt natürlich alle Jahre wieder die Frage der Sicherheit. Was sind die wichtigsten Verhaltensregeln, um sicher und unfallfrei schwimmen und baden zu gehen? Herr Voges von der DLRG weiß da bestens Bescheid. Herr Voges, wer muss denn alles zur Wassersicherheit beitragen?
7: Also generell ist natürlich zu sagen, dass jeder für sich im Allgemeinen zur Sicherheit beitragen kann und das auch sollte. Natürlich in erster Linie erstmal für sich und seine Familie, aber eben auch, wenn man an einem Baggersee ist, wo viel los ist, ist, denke ich, jeder auch ein bisschen verantwortlich zu schauen, dass der Betrieb eben sicher abläuft.
6: Dann ist natürlich die Frage, was sind denn die wichtigsten Sicherheits- und Verhaltensregeln, um eben entspannt baden zu können, ohne dass irgendwelche unerwünschten Zwischenfälle entstehen?
7: Ja, also generell gilt natürlich an einem Baggersee, dass man nicht einfach in den See reinspringt, womöglich noch von erhöhter Position, sondern eben schaut, was ist unten im Wasser, ist das Wasser tief genug, am besten natürlich so wie hier, wo man reinlaufen kann ins Wasser, ist natürlich die beste Möglichkeit. Also nie in ein Gewässer reinspringen, wo man nicht weiß, ob es tief genug ist oder ob unter Wasser irgendwelche, ja, kann ja eben Felsen, alles Mögliche da liegen. Muss man sagen, es wird am Baggersee natürlich dann auch immer gefäschbart, gegessen, getrunken. Nie mit ganz vollem Magen sich den Magen vollhauen und dann gleich ins Wasser. Das sollte man nicht tun. Und was auch immer wieder vorkommt, dass die Menschen überhitzen, in der Sonne, in der prallen Sonne liegen oder womöglich mit der Luftmatratze aufs Wasser rausgehen, ist der Körper überhitzt. Und dann fällt man womöglich ins Wasser und mit diesem starken Temperaturunterschied kann es dann Probleme geben, dass man vielleicht kurzzeitig das Bewusstsein verliert und dann wird es natürlich kritisch.
6: Man wünscht natürlich nie, dass es mal soweit ist, aber wenn man jetzt in die Situation kommt, man sieht jemanden ertrinken, man sieht jemanden in einem Notfall auf dem Wasser, wie verhält man sich am besten?
7: Der optimale Fall wäre natürlich, wenn man nicht alleine ist, dass man eventuell eine Person oder mehrere Personen, die drumherum sind, denen sagt, den Notruf anrufen. Also im besten Fall die 112, über die Feuerwehr gelangt man auf jeden Fall dann auch zur Wasserrettung. Und dann natürlich, wenn es möglich ist, selber helfen, hinschwimmen, wenn man sich das zutraut. In erster Linie gilt natürlich der Eigenschutz. Ja? Wenn ich jetzt natürlich ein junger Kerl vielleicht bin, bin kräftig, kann gut schwimmen, kann ich mir das durchaus zutrauen, da auch hinzuschwimmen und dem zu helfen. Wenn ich es mir eben nicht zutraue oder die Strömung womöglich da ist, ja, am Rhein oder so, dann muss ich natürlich nicht unbedingt mein eigenes Leben in Gefahr bringen. Aber auf jeden Fall handeln, wenigstens den Notruf anrufen. Ja.
1: Und das war's wieder für heute. Hier kommt jetzt noch das Wetter. Machen Sie es gut und bis morgen.
8: Hallo und einen schönen guten Abend. Willkommen zum Wetter auf Baden TV. Die nächsten Tage bleiben eher wechselhaft. Wir sehen das hier auf dem aktuellen Wolkenfilm. Da ziehen dichte Wolken über Baden hinweg und die bringen uns auch zum langen Wochenende, zumindest anfangs immer wieder mal Regen. Ein Blick auf das Wetter in der kommenden Nacht zum Donnerstag. Der Himmel ist teilweise wechselnd, teils auch stark bewölkt. Es bleibt aber überwiegend trocken. Die Temperaturen gehen bis zum frühen Donnerstagmorgen auf Werte um 14 Grad in Germersheim und 13 Grad in Freudenstadt zurück. Zum Feiertag gibt es zunächst dichte Wolken. Die Sonne hat es relativ schwer. Später kommt auch erst der Regen auf. Und die Tageshöchsttemperaturen, die erreichen am Donnerstagnachmittag nur 18 Grad in Freudenstadt und 19 Grad in Germersheim. Der Nachmittag bleibt dann überwiegend stark bewölkt bis bedeckt. Zeitweise fällt Regen. Mitunter kann es hier und da auch noch kurze Gewitter geben. Also ein ziemlich wechselhafter Nachmittag. Die Temperaturen, die gehen bis zum Abend. Da fährt er um 14 Grad in Freiburg und 15 Grad in Pforzheim zurück. Der Blick auf die weiteren Aussichten. Am Freitag, am Brückentag, noch viele Wolken, zeitweise Regenschauer. Und die Temperaturen, die erreichen maximal 17 bis 21 Grad. Zum Samstag und Sonntag dann aber Lichtblicke. Es wird langsam freundlicher. Am Samstag erreichen wir 24 bis 27 Grad. Zeitweise scheint die Sonne. Schauer und Gewitter sind dann eher selten der Fall. Zum Sonntag ebenfalls so ein Mix aus Sonne und Wolken. Und es bleibt überwiegend trocken. Die Tageshöchsttemperaturen, die erreichen am Sonntagnachmittag so 20 bis maximal 25 Grad. Das war's vom Wetter. Ich wünsche noch einen schönen Abend und tschüss, bis zum nächsten Mal.
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20. Juni feiert der VfR Sondernheim sein großes 100-jähriges Jubiläum gemeinsam mit der Firma Rematec. Los geht es um 13 Uhr mit einem F-Jugendturnier, bis es um 16.30 Uhr eine Siegerehrung mit Live-Musik geben wird. Ab 17.30 Uhr fährt der Verein mit einem Kader an Musikern auf. Von Lou Hoffner bis Shirley Brock ist für verschiedenste Geschmäcker etwas dabei. Ab 22 Uhr gibt es dann Public Viewing des WM-Spiels Deutschland gegen die Elfenbeinküste. Der Eintritt ist frei. Am Wochenende vom 12. bis zum 14. Juni startet das Karlsruher Inn-Event Lounge 76 in die zweite Runde dieses Jahr. Mit mehreren DJs und entspannter Lounge-Musik möchte das Event seine Gäste ins Wochenende und in den Sommer entführen. Für Essen und Getränke ist gesorgt, der Eintritt ist frei. Passend zum Pride Month bietet die Stadtbibliothek Pforzheim eine Lesung der Jugendbuchreihe Camp Rainbow der Autorin Alicia Z. Dabei geht es um queere Liebe, Diversität, Zurückweisung und unerwartete Freundschaften. Dabei ist eine Anmeldung erforderlich, entweder an der Rezeption oder per Telefon.

Für Kinder sind Smartphones was völlig Normales. Sie sind damit aufgewachsen und kennen das Ding in- und auswendig. Heute möchte ich dir ein paar Tipps mitgeben, mit denen du dein Kind so richtig verblüffen kannst, woher denn jetzt plötzlich Papa oder Mama eben genau das weiß. So kannst du besser mit deinem Kind diskutieren, aber vor allem kannst du selbst halt eben auch diese Tools lernen, die dir deinen eigenen Alltag wirklich massiv vereinfachen können. Fangen wir mit Podcasts an. Hast du dich damit schon mal ausführlicher beschäftigt? Es gibt da draußen richtig gute Podcasts, die dir wirklich zu so ziemlich jedem Thema gutes Wissen vermitteln können oder halt einfach mal ein bisschen ablenken vom stressigen Alltag. Jugendliche wissen eigentlich alle, was ein Podcast ist und nutzen das Medium eben sehr, sehr gut, um sich weiterzubilden oder abzulenken. Aber bei vielen Erwachsenen ist das leider noch gar kein Thema und dabei steckt auch für dich so viel Gutes da drin. Die meisten Podcasts sind so aufgebaut, dass ein oder mehrere Personen über ein spezielles Thema sprechen. Das kann zum Beispiel Politik sein, Fußball, sonst Sportthemen.

wirklich perfekt, auch während der Autofahrt das Ganze zu hören und dabei Dinge zu lernen. Meine persönliche Empfehlung für dich ist Lage der Nation. Der Podcast berichtet wirklich sehr, sehr gut einmal die Woche über das aktuelle politische Geschehen, fasst das Ganze zusammen und kommentiert, sodass du immer auf dem Laufenden bist und einfach mehr Hintergrundwissen hast. Wenn du Spotify-Nutzer bist, dann hast du dort die ganzen Podcasts mehr oder weniger schon drin. Du kannst einfach über die Suche hier nach verschiedensten Podcasts suchen, entweder nach Namen oder in die Kategorie. Wenn du kein Spotify-Nutzer bist, dann kannst du sowohl auf Android als auch auf dem iPhone einfach die Podcast-App installieren und hast dort die komplette Bandbreite an Podcasts, kannst dann nach Kategorien und Themen eben filtern und schauen, was dich interessiert und einfach reinhören. Das Ganze ist auch komplett kostenlos. Dann kommen wir mal zu Snapchat. Für viele Eltern ist die App Snapchat nicht so wirklich verständlich. Grundsätzlich gilt, dass Kinder sich sehr, sehr gerne dort aufhalten, wo nicht so viele Erwachsene unterwegs sind. Das war in der Vergangenheit sowohl bei Facebook als auch bei StudiVZ vor vielen Jahren, aber auch Instagram und so weiter schon so. Sobald zu viele Erwachsene auf die Plattform kommen, suchen sich die Kinder gerne wieder eine eigene Plattform, wo sie eben unter sich sein können. Und das ist aktuell gerade sehr, sehr stark Snapchat. Vor kurzem hat man das Ganze bei TikTok sehr, sehr gut gesehen. Das war eine Plattform, wo eigentlich nur Kinder und Jugendliche unterwegs waren. Mittlerweile auch viel stärker belaufen von eben Erwachsenen, so wie das vor einigen Jahren bei Instagram und Facebook auch war. Und deswegen ist im Moment ein sehr, sehr guter Rückzugsort für die Kinder eben Snapchat, weil dort noch bei weitem nicht so viele Erwachsene unterwegs sind. Auf Snapchat kannst du Texte und Bilder an einzelne Leute schicken. Und der Clou dabei ist, dass diese Bilder und Texte halt eben nach kurzer Zeit oder nach einmaligem Anschauen auch wieder verschwinden. Theoretisch kann ich als Nutzer mir einen einzelnen Text speichern, aber sobald ich so einen Text speichere oder mir einfach einen Screenshot von mache, wird der Ersteller darüber benachrichtigt und so bekommt er eben mit, dass ich mir das Ganze weggesichert habe. So fühlt man sich sehr geschützt und privat, was gerade für Jugendliche halt eben sehr, sehr guter Rückzugsort ist, wo man halt eben auch mal mit Freunden Dinge teilen kann, über die man gerade vielleicht Kummer hat oder ähnliches und man sich sicher ist, dass das Ganze halt nicht an eine große Öffentlichkeit gehen kann, weil es ja einfach direkt wieder verschwindet. Ein Phänomen dort, wenn du das mal bei einem Kind dort siehst, man bekommt da super viele Bilder, die irgendwie komplett verschwommen sind, irgendwie einfach mal eine Decke gefilmt oder was auch immer, wo ein kleiner, nichtssagender Text drauf ist, wo man sich wirklich als Erwachsener denkt, was soll denn das eigentlich? Das Phänomen kommt einfach daher, dass wenn ich mit jemand 3 Tage oder mehr schreibe, bekomme ich sogenannte Flammen und habe eine Zahl dran, an wie vielen Tagen in Folge ich eben mit den Leuten schreibe. Und das Ganze wollen die Jugendlichen halt eben nicht durchbrechen und schicken daher jeden Tag an so ziemlich jeden, ja einfach oftmals sehr nichtssagende Bilder. Und genau da geht es um diesen Streak, den man nicht brechen möchte, also diese Kette, die ich einfach einhalten möchte. Und deshalb wird auch ganz häufig teilweise sehr komisches Zeug rausgeschickt. Snapchat ist übrigens die App, die Filter wirklich groß und eingeführt hat. Also mittlerweile ist das ja auf Instagram und so weiter eben auch reinkopiert. Aber Snapchat ist auch heute noch die App mit wirklich den heftigsten und den meisten Filtern. Und ich könnte fast wetten, dass auch dein Kind mit dir schon mal irgendwie Bild gemacht hat mit Hasenohren auf oder ähnliches. Und das war sehr, sehr wahrscheinlich die Snapchat-App. Für dich auf jeden Fall sehr, sehr wichtig zu wissen, dass die App eben unter Jugendlichen super beliebt ist. Snapchat hat seit kurzem eine eigene KI, also eine eigene künstliche Intelligenz, die ein virtueller Freund sein soll für den Nutzer, wo ich halt eben Dinge teilen kann, wo dann nicht mal jemand screenshotten kann oder ähnliches, sondern ich wirklich einen virtuellen Freund habe, mit dem ich schreiben kann und meinen Kummer einbringen kann. Und genau das bringt uns zum nächsten wichtigen Thema der letzten Wochen und Monate, künstliche Intelligenz. Kinder und Jugendliche sind super tief in dem technischen Thema und bekommen dadurch sehr, sehr schnell mit, was es da Neues gibt. Von dem her ist es nicht verwunderlich, dass wahrscheinlich sehr, sehr viele von ihnen schon gerade ChatGPT am Nutzen sind, einer der bekanntesten Vertreter von künstlicher Intelligenz. Und auch das solltest du wissen, was damit alles zu machen ist. Jugendliche können damit nämlich zum Beispiel super schnell ihre Hausaufgaben machen und das sollte für dich eben spannend sein beim Kontrollieren. ChatGPT ist eine künstliche Intelligenz, mit der du ganz einfach chatten kannst, Aufgaben stellen und bekommst halt eben die Antworten. Man kann darin wirklich super viele Dinge machen, wie sich zum Beispiel eben erklären lassen, wie man Gitarre spielt oder halt eben Hausaufgaben lösen. Es ist eben super spannend, was dort alles möglich ist. In meiner App-Agentur betreuen wir wirklich sehr, sehr viele auch große Kunden und benutzen auch dort an den Stellen, wo es passend ist, sehr gerne künstliche Intelligenz, um halt einfach Themen leichter aufzubereiten, weil gerade fürs Recherchieren zum Beispiel
Beispiel ist es total praktisch, dass ich nicht mehr in Google unterwegs sein muss, sondern wirklich exakt meine Frage stellen kann und halt eben die richtig passende Antwort finde, weil gerade auf Google mittlerweile doch sehr viele Seiten ja einfach ja sehr ominösen Text bringen und ich dort dann auf der Seite irgendwie meine Antwort suchen muss. Also für dich absolut spannend, weil egal, was du beruflich machst oder in deinem Alltag, es gibt ganz, ganz viele Dinge,

Dinge, mit denen du ChatGPT ja halt eben deinen Alltag erleichtern kann. Wenn du sowohl bei deinem Smartphone als auch bei dem Smartphone deiner Kinder dich interessiert, wie viel Zeit denn in den einzelnen Apps und am System verbracht wird, kannst du das mittlerweile sehr, sehr gut herausfinden, sowohl auf Android als auch auf dem iPhone. Am iPhone gehst du in die Einstellungen, dort auf Bildschirmzeit und kannst jetzt eben sehr, sehr gut pro Tag sehen, welche App wie oft in Nutzung war. Auf Android gehst du ebenfalls in die Einstellungen und dort Digital Wellbeing, beziehungsweise wenn es Samsung oder andere Vertreter, da heißt es meistens ein bisschen anders, das findest du aber ziemlich prominent direkt in den Einstellungen. Übrigens, du kannst sowohl auf Android als auch auf dem iPhone sehr, sehr gut Grenzen einstellen, wie oft zum Beispiel Apps benutzt werden sollen und so weiter und damit kontrollieren und steuern, was dein Kind eben alles darf. Das kann eine sehr, sehr coole Möglichkeit sein, um halt eben ja einfach die Kontrolle zu haben und zum Beispiel auch zu schauen, wo die Kinder eben Geld ausgeben können, beziehungsweise das sogar von dir freigeben lassen. Weil ganz klar, die Entwickler der Apps sind wirklich sehr daran interessiert, dass man eben möglichst viel Zeit gerade in Social Media verbringt und die bekommen das mit ihrem Belohnungssystem sehr, sehr gut hin, dass ich halt eben viel Zeit reinstecken möchte. Und da kann ich wirklich sehr stark helfen mit solchen Einschränkungen, dass ich da einfach nicht stundenlang eben drin bin. Und wie gesagt, schau es dir gerne mal an, also bei Kindern sehr, sehr häufig, dass du wirklich teilweise mehrere Stunden zum Beispiel in TikTok verbringst. Lass es gut gehen, bis bald. Ciao.

0: Heute werfen wir einen ganz exklusiven Blick auf das im Herbst erscheinende iPhone 15.
1: What?
0: Nehmen wir mal Spaß beiseite. Was ich hier in der Hand habe, ist das neue Xiaomi 13. Aber ganz im Ernst, sowohl die Oberfläche sieht sehr nach iPhone aus, als auch das Gehäuse geht super stark in die Richtung, wie die Gerüchteküche bisher für das kommende iPhone prophezeit. Aber ich würde sagen, schauen wir es doch einfach mal genauer an. Zuerst mal, wer ist eigentlich Xiaomi? Xiaomi ist ein chinesischer Elektronikhersteller, der 2010 gegründet wurde und unter anderem Smartphones herstellt. Und einige würden wahrscheinlich sogar behaupten, sie kopieren schon ganz schön wild. Gerade wenn man hier mal den Keynote-Ausschnitt ansieht, muss man sagen, hat man schon irgendwo diesen Style schon mal gesehen und es fühlt sich irgendwie schon nach einer Apple-Keynote an. Außer, dass man einfach kein einziges Zeichen lesen kann. In meinem Bekanntenkreis ist vermutlich das beliebteste Gerät von Xiaomi der Roborock. Ein wirklich sehr, sehr geiler Staubsaugerroboter, der preislich weit unter Vorwerk und Konsorten liegt, aber eben mindestens genauso gut ist. Und Xiaomi hat jetzt eben schon einige Smartphones auf den Markt gebracht und seit kurzem eben das Vorzeigemodell des Xiaomi 13. Schauen wir uns aber einfach mal die aktuelle Gerüchtelage rund um das iPhone 15 an. Wie in jedem Jahr wird es wahrscheinlich Ende September, Anfang Oktober auf den Markt kommen und nach einem aktuellen Artikel von Max Weinbach auf 9to5Mac wurde das Design geleakt und gerade dieser Max Weinbach hat auch im letzten Jahr das iPhone 14 Design geleakt und lag damit nach der Veröffentlichung kam das raus eben super richtig. Deswegen kann man einfach mal davon ausgehen, dass er sehr, sehr gute Quellen hat und es in die Richtung geht. Also, was soll kommen? Das iPhone 15 soll wie dieses iPhone 14 hier sehr gerade Kanten haben, aber eben auf der Rückseite eine Abrundung. Und genau das können wir hier beim Xiaomi 13 sehen. Zusätzlich sollen die Displayränder deutlich schmäler werden, was natürlich toll wäre, denn damit wird einfach der Platz besser ausgenutzt und klar, es geht um die Displaygröße. Die Kamera soll wirklich noch größer werden und noch weiter rausstehen. Was man sich eigentlich fast gar nicht vorstellen kann, dass es noch mehr geht, aber natürlich eine bessere Kamera braucht nochmal eine tiefere Linse und dann muss es wohl leider rausstehen. Auch das iPhone soll zukünftig einen USB-C-Anschluss bekommen, genauso wie hier das Xiaomi 13. Die Buttons werden gar keine richtigen Knöpfe mehr werden, sondern wie beim Home-Button im iPhone 7 nicht mehr beweglich, sondern eben mit so einem Vibrationsmotor direkt unter dem Knopf dir das Gefühl geben, dass du es wirklich drückst, aber es bewegt sich eben nicht mehr. Und das sorgt mit Sicherheit dafür, dass halt eben weniger Schäden entstehen und weniger kaputt gehen kann. Ich bin auf jeden Fall gespannt, wie das iPhone schlussendlich aussehen wird. Die Abmaße und die Rundung, gerade auf der Rückseite des Geräts sind bei dem Xiaomi 13 wirklich schon richtig nah, wie eben das kommende iPhone werden soll. Ist auf jeden Fall genial, um halt eben mal ein Gefühl für zu bekommen, wie es in der Hand liegt und ich muss sagen, mir gefällt es richtig, richtig gut. Und mein witzig natürlich, dass Xiaomi scheinbar selbst ein echt großer Apple-Fan ist, da hier wirklich super viel kopiert wird. Oder sagen wir mal, angelehnt ist. Weil gerade wenn wir uns hier zum Beispiel mal die Wetter-App anschauen, das kommt einem schon irgendwie sehr bekannt vor, oder? Das Kontrollzentrum, die Kalender-App, eigentlich fast egal, wohin man hinschaut, man hat schon das Gefühl, das ist ein Mix aus Android und iOS. Ich werde in den nächsten Tagen auf jeden Fall einiges damit ausprobieren und werde sicher auf Insta noch einiges zum Gerät zeigen. So, vielen lieben Dank fürs Zuschauen. Ich hoffe, das Video hat dir gefallen. Wenn du noch mehr sehen möchtest, dann schau doch einfach

Weihnachten auf meinem YouTube-Kanal. Ganz einfach unter Kai, der App-Guy, vorbei. Du findest mich alternativ auch auf Instagram. Ich freue mich auf dein Feedback. Lass mir gerne zukommen, wenn wir auch mal was Spezielles testen sollen. Kannst du mir gerne auf Instagram zum Beispiel schreiben. Und dann würde ich sagen, sehen wir uns in der nächsten Woche wieder. Bis dahin, mach's gut. Ciao, ciao.

Leuchtende Kinderaugen im Scheine von Adventskerzen gab es im Schuhhaus Ries am Marktplatz, als 50 Kindern wie in jedem Jahre eine vorweihnachtliche Freude bereitet wurde. Kakao, leckeres Gebäck und für jedes Kind ein paar Schuhe waren mit viel Liebe für jedes der kleinen Gäste bereitgehalten worden. Ein von den Angestellten des Hauses dargebotenes Krippenspiel erhöhte die Weihnachtsfreude dieser Kinder und Frau Stadträtin Naumann überbrachte den Dank und die Grüße des Oberbürgermeisters für diese hochherzige Spende. Eine stimmungsvolle Vorweihnachtsfeier erlebten 50 französische Kinder als Gäste des Oberbürgermeisters im Haus Solms. Es waren Kinder von in Karlsruhe stationierten französischen Soldaten und auch hier gab es Kakao und Kuchen. Und für jedes der kleinen Gäste aus der Hand des Oberbürgermeisters, assistiert von Madame Parouty, ein Geschenk, während die Gattin des Oberbürgermeisters beim Austeilen der Geschenke von Colonel Parouty tatkräftig unterstützt wurde. Auch die Waldstadtbewohner erhielten von der Stadt ein nettes Weihnachtsgeschenk. Seit 5. Dezember heißt die Endhaltestelle der Linie 414 Jägerhaus. Behaltet sie lieb, eure gute alte Straßenbahn, rief der OB den zahlreich erschienenen Waldstadtbewohnern zu. Erster Bürgermeister Dr. Gutenkunst wurde 60 Jahre alt. Aber die Zahl 60 wollen wir sofort wieder vergessen, denn seine Vitalität und sein Temperament für unsere Stadt ist einmalig. Namens der Stadtverwaltung überreichte der OB dem Jubilar ein herrliches Bild und der Gattin ein Blumengebinde mit den Worten: Vielen Dank, dass Sie ihn so frisch gehalten haben. Auf Einladung der Amerikaner durften 50 Reserveoffiziere der Bundeswehr einmal die Fächerstadt von oben besichtigen. Und bei eisiger Kälte startete draußen in der Erzberger Straße der Hubschrauber in rollendem Einsatz. Karlsruhe hat eine neue Fachschule. In der Lammstraße 20 hat sich eine aufs Modernste eingerichtete Fachschule für Kosmetik etabliert. Die Schülerinnen lernen hier unter Leitung bester Fachkräfte Schönheitspflege, angewandte Kosmetik und erhalten nach bestandener Prüfung das Diplom der Fachkosmetikerin. Hier ein Gesicht vor der Behandlung. Geübte Hände nehmen nun die Verwandlung vor. Eine Schule also im Dienste der Schönheit und zur Pflege des Äußeren. Na bitte, schon ist man fertig und seien Sie ehrlich, meine Herren, zum Anbeißen. Ein herrliches Ölgemälde als Abschiedsgeschenk wurde dem aus seinem Amt ausgeschiedenen Bürgermeister Dr. Gurk überreicht. 50 Jahre in treuem Dienste der Stadt Karlsruhe ist eine beglückende Tatsache für den Menschen Dr. Franz Gurk. Seinen Bürgermeisterkollegen und allen Mitarbeitern wünschte Dr. Gurk Glück und Segen für die Zukunft und wir wünschen es ihm auch. Mit Stimmung und Humor hinein in den Fasching.

Merzen, Pilz, Ehl oder Dunkel, ja, Schrempprinzbier, das mundet mir. Bekannte Karlsruher Persönlichkeiten, an der Spitze Oberbürgermeister Klotz, weilten im vergangenen Jahre in Gürs in Südfrankreich, um an dem Weiheakt des dort errichteten Friedhofes für unsere jüdischen Mitbürger teilzunehmen. Auf Initiative des OB haben die badischen Städte und Gemeinden es als Ehrenpflicht betrachtet, diesen Toten eine würdige Ruhestätte zu geben. Die stumme Mahnung über den Gräbern von Gürs soll für uns alle eine heilige Verpflichtung zur Menschlichkeit sein. Der Karlsruher Gemeinderat war im vergangenen Jahre nach Berlin geflogen und sein erster Besuch galt der dort gezogenen Mauer, die stummer Zeuge vieler Menschenschicksale geworden ist. Blicke nach drüben überzeugten uns von der dort herrschenden trostlosen Leere. Einsam und verlassen sieht es drüben aus. Vom Brandenburger Tor, vorbei am russischen Ehrenmal, ging es nach Plötzensee, der Hinrichtungsstätte der Männer des 20. Juli. Hansaviertel, über den Kurfürstendamm führte der Weg weiter zum Bristol Hotel, zu einem Empfang des Berliner Senats. Einen Gesamtbericht dieses Berlin-Besuches brachte der Monatsspiegel bereits in seiner 64. Folge. Alles in allem, Berlin ist wirklich eine Reise wert.

festlich geschmückten Rathaus in Nancy gab Oberbürgermeister Dr. Weber einen Empfang anlässlich des Deutschen Tages in Nancy. Dann ging es hinaus in den Park, wobei Oberbürgermeister Klotz offiziell die drei dem Tierpark Nancy geschenkten Löwenkinder aus dem Karlsruher Zoo übergab. Der Nachmittag war dem Besuch der Nationalen Messe in Nancy gewidmet. Viele Anregungen und Ideen konnten sich Bauherren auf der Ausstellung Sparen, Bauen, Wohnen holen, die auf dem Festplatzgelände bei der Schwarzwaldhalle im vergangenen Sommer gezeigt wurde. Ein aufschlussreiches Bild des Malers Max Beckmann gab die im Badischen Kunstverein gezeigte Ausstellung, die sich überwiegend auf grafische Werke dieses Künstlers bezog. Zum 15. Male war Karlsruhe Treffpunkt der Ärzte aus dem In- und Ausland. Neue wissenschaftliche Erkenntnisse zum Wohle des Menschen vermittelte diese 15. Deutsche Heilmittelausstellung in Verbindung mit dem Therapiekongress. Weltgeschichte in der Karikatur betitelte sich eine Ausstellung, die in der Gartenhalle gezeigt wurde. Mit viel Witz und Humor wurden hier Themen der Weltgeschichte gezeigt, die ihre eigene Sprache sprechen. Die Ausstellung wurde ein voller Erfolg. Die städtische Sparkasse konnte auf ihr 150-jähriges Bestehen zurückblicken. Altstadtrat Professor Kessler wurde Ehrenbürger der Stadt Karlsruhe. Er trug sich in das Goldene Buch der Stadt ein. Der britische Lordkanzler Lord Dilhorn besuchte Karlsruhe und trug sich ebenfalls im Rathaus in das Goldene Buch ein. Der Ministerpräsident von Baden-Württemberg, Kurt-Georg Kiesinger, war nach Karlsruhe gekommen, um an der feierlichen Eröffnung der Esso-Raffinerie teilzunehmen. Die Gäste hatten Gelegenheit zu einer eingehenden Besichtigung des Raffineriegeländes, einer bizarren technischen Welt mit silberglänzenden Verarbeitungsanlagen. An Bord der MS Deutschland durchschnitten der Ministerpräsident und Karlsruhes Oberbürgermeister gemeinsam das Band, womit der Ölhafen seiner Bestimmung übergeben war. Wenig später konnte das fertiggestellte Raffineriegelände der DEA Scholven ebenfalls seiner Bestimmung übergeben werden. Das Schlagwort Süddeutsches Ölzentrum Karlsruhe ist damit zur Wirklichkeit geworden. Und Karlsruhe spielt heute in der Europäischen Wirtschaftsgemeinschaft eine gewichtige Rolle. Die Hoftheaterruine am Schlossplatz ist endgültig der Spitzhacke zum Opfer gefallen. An dieser Stelle wird der Neubau des Bundesverfassungsgerichtes entstehen.

Baden-Württembergs Innenminister Dr. Filbinger war zu einer Informations- und Arbeitsbesprechung nach Karlsruhe gekommen und unternahm zusammen mit dem Oberbürgermeister einen Informationsflug über die Fächerstadt, wobei sich der Minister sehr beeindruckt über die Entwicklung unserer Stadt zeigte. Unser Kameramann, der mitgeflogen war, nutzte die Gelegenheit zu einigen Schnappschüssen.

Mit der Eröffnung der äußeren Südtangente, die die Autobahn mit dem Rheinhafen verbindet, konnte eine fühlbare Entlastung der Karlsruher Innenstadt erreicht werden. Am Rondellplatz konnte die Zentralkasse Südwestdeutscher Volksbanken ihren Neubau beziehen. Die ersten Giraffen für den Karlsruher Zoo konnten im neu erstellten Giraffenhaus Quartier beziehen. Und wie man sieht, fühlen sich unsere Langbeiner hier recht wohl. Zu einem gesellschaftlichen Ereignis ganz besonderer Art wurde der von Generalleutnant Hannes Krautloft im vergangenen Jahre erstmals gestartete Luftwaffenball in der Schwarzwaldhalle. Viel Beifall wurde auch der erste in der Schwarzwaldhalle stattgefundene Europaball aufgenommen, der mit einem internationalen Programm aufwarten konnte.

Karlsruhe wurde Viertelmillionenstadt. Mit der Geburt von Corinna zählte Karlsruhe im vergangenen Jahre 250.000 Einwohner. Zu einem Bowling-Länderkampf Deutschland-Spanien kam es in Karlsruhe, wobei sich die deutsche Nationalmannschaft den Sieg holte. Zum 15. Male war die Fächerstadt Metropole der deutschen Filmwelt, als es galt, den beliebten Bambi zu verleihen. Hochstimmung herrschte vor der Schwarzwaldhalle beim Eintreffen der Stars. Star aller Stars war Rock Hudson. Alles, was Rang und Namen hatte, war in der Karlsruher Schwarzwaldhalle zum Familienfest des deutschen Films erschienen. Und unter tosendem Beifall durften die Stars ihren beliebten Bambi in Empfang.

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0: 20. Juni feiert der VfR Sondernheim sein großes 100-jähriges Jubiläum gemeinsam mit der Firma Rematec. Los geht es um 13 Uhr mit einem F-Jugendturnier, bis es um 16.30 Uhr eine Siegerehrung mit Live-Musik geben wird. Ab 17.30 Uhr fährt der Verein mit einem Kader an Musikern auf. Von Lou Hoffner bis Shirley Brock ist für verschiedenste Geschmäcker etwas dabei. Ab 22 Uhr gibt es dann Public Viewing des WM-Spiels Deutschland gegen die Elfenbeinküste. Der Eintritt ist frei. Am Wochenende vom 12. bis zum 14. Juni startet das Karlsruher Inn-Event Lounge 76 in die zweite Runde dieses Jahr. Mit mehreren DJs und entspannter Lounge-Musik möchte das Event seine Gäste ins Wochenende und in den Sommer entführen. Für Essen und Getränke ist gesorgt, der Eintritt ist frei. Passend zum Pride Month bietet die Stadtbibliothek Pforzheim eine Lesung der Jugendbuchreihe Camp Rainbow der Autorin Alicia Z. Dabei geht es um queere Liebe, Diversität, Zurückweisung und unerwartete Freundschaften. Dabei ist eine Anmeldung erforderlich, entweder an der Rezeption oder per Telefon.
1: Baden-TV aktuell, schön, dass Sie mit dabei sind. Das Trikot liegt bereit, die Fahnen sind abgestaubt. In gut einer Woche geht es endlich wieder los. Ein neues Fußball-Großereignis steht an. Und auch wenn das Turnier diesmal weit weg stattfindet, wollen die Fans hier bei uns das ganz große Stadiongefühl nach Hause holen. Wo in den kommenden Wochen bei uns in der Region die Fanherzen gemeinsam schlagen, berichtet Max Gerlein.
2: Noch gut eine Woche, dann startet die Fußball-Weltmeisterschaft in Mexiko, den USA und Kanada. Die Vorfreude steigt und mit ihr laufen die Vorbereitungen in der Region auf Hochtouren. Denn trotz der großen Zeitverschiebung müssen die Fans nicht auf das gemeinsame Mitfiebern verzichten. Viele Städte bieten auch in diesem Jahr wieder Public Viewings an. Das wohl größte Fußballfest der Region steigt im Pforzheimer Enzaunpark. Hier werden fast alle WM-Spiele live auf Großbildleinwand gezeigt. Ausgenommen sind lediglich die Partien zwischen 23 Uhr abends und 11 Uhr morgens. Spielt allerdings die deutsche Nationalelf, machen die Veranstalter und die Stadtverwaltung eine Ausnahme. Dann wird das Spiel sogar auf einer zusätzlichen XXL-Leinwand übertragen, egal.

0: Zu welcher Uhrzeit? In Baden-Baden setzt man auf ein bewährtes Konzept. Wie schon bei den vergangenen Turnieren werden die Deutschlandspiele in der Event-Location Rantastic übertragen. Wer es etwas gemütlicher mag, wird außerdem in zahlreichen Biergärten, Bars und Restaurants fündig. In Bruchsal gibt es in diesem Jahr zwar kein zentral organisiertes Public Viewing, dafür kommt die Stadt den Fans aber bei den Ruhezeiten entgegen. Die Sperrstunde wurde extra verlängert. Das bedeutet, alle Spiele, die bis 22 Uhr angepfiffen werden, dürfen in den Außenbereichen von Kneipen und Biergärten komplett bis zum Schlusspfiff gezeigt werden. Ein ganz ähnliches Bild zeigt sich in Karlsruhe. Ein offizielles Großevent fehlt dieses Jahr zwar, aber die Fußballstimmung leidet darunter nicht. Im Höpfner Biergarten, der Vogelbräu-Brauerei sowie in etlichen Sportkneipen und weiteren Locations laufen die wichtigsten Partien und natürlich alle Spiele der deutschen Mannschaft. In Rastatt setzt man dagegen wieder auf die bewährte Tradition und zieht das Ganze etwas größer auf. Auf dem Open-Air-Gelände vor dem Lokal Chenu werden alle deutschen Spiele auf einer riesigen Großbildleinwand übertragen. Ob im großen Fanpark oder in der gemütlichen Fankneipe um die Ecke. Die Region ist bereit für die WM. Bleibt nur zu hoffen, dass das Wetter mitspielt und die Fans am Ende auch Grund zum Feiern haben.
1: Der Karlsruher SC hat nach der Verpflichtung von Cheftrainer Maximilian Senft nun auch den restlichen Trainerstab bekannt gegeben. Demnach bringt Senft die beiden Co-Trainer Eduard Buxmann und Emanuel Faloba von der SV Ried mit in die Fächerstadt. Ergänzt wird das Team durch den langjährigen Karlsruher Daniel Gordon. Markus Miller bleibt weiterhin Torwarttrainer, Wendelin Wecker bleibt Reha-Trainer. Ebenfalls von der SV Ried wechselt Athletiktrainer Maurer Zanugera zum KSC. Zudem präsentiert der KSC einen neuen Teammanager. Steffen Hillmann, von 2022 bis 2025 Leiter des Lizenzbereichs beim VfL Wolfsburg, hat die Aufgabe zum 1. Juni von Sarah Saliba übernommen. Und wir kommen jetzt zu einer Stauwarnung.
0: Geduldsprobe auf den Straßen. Bereits am heutigen Mittwochnachmittag füllen sich die Autobahnen in Nordbaden spürbar, da Pendler auf die erste große Reisewelle des langen Wochenendes treffen. Laut ADAC gehört dieser Mittwoch statistisch zu den staureichsten Tagen des ganzen Jahres. Verschärft wird die Situation in unserer Region durch das Ende der zweiwöchigen Pfingstferien in Baden-Württemberg. Besonders auf den wichtigen Nord-Süd-Verbindungen wie der A5 und rund um den Raum Karlsruhe wird es am Samstag eng, wenn der Rückreiseverkehr seinen absoluten Höhepunkt erreicht. Zwar dämpfen die aktuell hohen Spritpreise die Reiselust etwas, doch Baustellen wie die der Ennstal-Querung bei Pforzheim bleiben ein Nadelöhr für alle Autofahrer. Ein kleiner Lichtblick für die Region. Am morgigen Feiertag gilt in Baden-Württemberg ein Lkw-Fahrverbot für Fahrzeuge über 7,5 Tonnen, was den Verkehrsfluss zumindest am Donnerstag etwas beruhigen dürfte. Dennoch rät der ADAC die Stoßzeiten am Mittwochnachmittag sowie den gesamten Samstag weiträumig zu umfahren.
1: Am kommenden Wochenende findet in Karlsruhe der sogenannte Christopher Street Day, kurz CSD, statt. Anlässlich der Veranstaltung hat meine Kollegin Ronja Schrimpf heute Mittag mit dem Vorstandsvorsitzenden des CSD Karlsruhe, Carsten Krämer, gesprochen.
2: Egal ob Familienfeier oder Demoparade, alles findet unter freiem Himmel statt beim CSD am Samstag. Das Wetter ist noch nicht so ganz klar, es könnte regnen. Könnte Ihnen das vielleicht auch einen Strich durch die Rechnung machen?
3: Also ich glaube, wir haben gezeigt, dass wir auch bei Regen fröhlich demonstrieren und ein schönes Fest feiern können. Aber noch besser ist es natürlich, wenn das Wetter zumindest hält und es trocken bleibt. Da freuen wir uns alle.
2: Und vor 2 Jahren gab es ja Dauerregen und da hat es eigentlich ganz gut trotzdem geklappt. Genau. Was ist denn eigentlich geplant vielleicht auch, was gibt es alles Neues dieses Jahr? Es geht ja generell darum, Gleichberechtigung, die Rechte von queeren Menschen zu zeigen. Aber was ist in Karlsruhe geplant?
3: Ja, wir feiern wie immer ein großes Fest den ganzen Tag über. Es beginnt um 11 Uhr auf dem Marktplatz. Wir haben auch die Fläche am Schlossplatz wieder dabei. Das heißt, das Fest ist ein bisschen ausgedehnter. Neu in diesem Jahr, wir haben keine Baustellen mehr. Das ist super. Also wir haben wirklich, also auch die Verbindungsstraße bis zum Schloss wird dann voll mit Infoständen sein von verschiedenen Gruppen und Vereinen, die da informieren. Und dann gibt es natürlich die Demonstration, die startet um 1 Uhr. Nachmittags geht dann einmal durch die Innenstadt. Auch da haben wir dann doch wieder eine Baustelle im Weg. Müssen wir ein bisschen länger laufen als sonst. Aber wir werden auf jeden Fall dann wieder um kurz vor 4 mit einer Kundgebung weitermachen am Marktplatz. Und dann geht es fest noch abends bis gegen 10 Uhr auf beiden Plätzen.

0: Schauen wir mal auf das Motto in diesem Jahr. Das ist Queer Minds Matter, weil Hass krank macht. Was bedeutet dieses Motto, beziehungsweise warum genau das Motto?
1: Also wir wollten uns dieses Jahr schwerpunktmäßig mit dem Thema psychische Gesundheit auseinandersetzen. Es ist einfach so, dass queere Menschen schon häufiger davon betroffen sind, dass sie mit psychischen Problemen zu kämpfen haben, einfach oft auch als Resultat daraus, dass sie eben Anfeindungen ausgesetzt sind, dass sie Diskriminierung erleben, dass sie in ihrem persönlichen Umfeld vielleicht einfach Schwierigkeiten haben, die andere Menschen nicht haben. So, und da ist natürlich der einzige Punkt, wir wollen darauf hinweisen, das ist erstmal vermeidbar. Ja? Also wenn wir, je mehr Akzeptanz wir schaffen in der Gesellschaft, desto weniger psychische Probleme tragen wir hoffentlich dann am Ende dann alle davon. Und auf der anderen Seite wollen wir natürlich auch uns stark machen für eine bessere Versorgung von psychisch kranken oder psychisch angeschlagenen Menschen. Also da geht es vor allen Dingen darum, Psychotherapieplätze sollten verfügbar sein, sollten angeboten werden, sowas in der Richtung. Und im Rahmen unseres ganzen Programms, also sowohl im Rahmenprogramm vor dem CSD als auch schon am Tag selbst, versuchen wir dann natürlich auch entsprechende Angebote sichtbar zu machen, also psychologische Beratung sichtbar zu machen, wo sich Leute hinwenden
0: Ein
1: können.
0: großes Thema sind hier sicherlich auch Hass, Drohungen, auch im Netz zum Beispiel. Schauen wir mal ganz kurz nach Pforzheim, da ist der CSD eine Woche später. Die haben sich auch in dieser Woche gemeldet, weil sie davon sprechen, dass es eine ganz andere Stimmung gibt als in den vergangenen Jahren. Also auch wirklich mit Hass und Drohungen. Ist das auch ein Thema in Karlsruhe oder ist Pforzheim da einfach eine ganz andere Welt?
1: Ich glaube natürlich, in Pforzheim ist es noch mal krasser, das haben wir auch im letzten Jahr gesehen, auch mit einer rechten Gegendemo. Das haben wir zum Glück in Karlsruhe nicht. Trotzdem merken wir natürlich auch bei uns in unserer Online-Arbeit verstärkte Hasskommentare einfach auch in den sozialen Medien, wo wir dann jetzt auch, also wir haben letztes Jahr schon angefangen, die dann auch konsequent anzuzeigen. Dieses Jahr ist es so, dass wir gar nicht mehr hinterherkommen mit Löschen und schon sagen, oh, dann müssen wir im Zweifelsfall die Kommentarfunktionen sperren, damit das uns gar nicht passiert. Das sind oft auch Menschen, die jetzt gar nicht aus Karlsruhe kommen oder mit dem Karlsruhe CSD gar nichts zu tun haben, aber dann wird so ein Beitrag einfach in entsprechenden Kreisen geteilt und dann kriegt man gleich irgendwie so Hunderte an Kommentaren in kürzester Zeit und das kann man als ehrenamtlicher Verein gar nicht mehr stemmen.
0: Gibt es da auch mehr Diskussionen vielleicht auch in den eigenen Reihen? Was jetzt in den letzten Tagen viel wieder aufgekommen ist, ist das Thema mit der LSU, dem Lesben- und Schwulenverband der CDU, wo es auch dieses Jahr wieder heißt, es gibt keinen Stand der LSU beim Familienfest. Die LSU sagt hier, das ist klar unfair, wir werden als demokratische Kraft ausgeschlossen. Vom CSD kam hingegen die Aussage, ja, die CDU ist gegen unsere Rechte beziehungsweise zeigt sich politisch dagegen. Ist das ein Thema, das man jetzt auch in der eigenen Reihen mehr diskutiert, dass da mehr politisiert wird?
1: Ich glaube, das sind natürlich Themen, die uns immer beschäftigen, auch immer beschäftigt haben. Natürlich versuchen wir, ein möglichst breites politisches Spektrum abzubilden als CSD. Wir verstehen uns ja schon als Veranstaltung für die ganze Gesellschaft. Und auf der anderen Seite haben wir als CSD aber auch eine klare politische Agenda. Wir haben konkrete Forderungen und sehen natürlich, was die verschiedenen Parteien dazu zu sagen haben. Und gerade die CDU-CSU hat sich zumindest vor den letzten Wahlen, sowohl vor der Bundestags- als auch vor der Landtagswahl in Baden-Württemberg, dann nicht gerade mit Ruhm bekleckert, was queere Rechte angeht. Die haben einige Positionen, die uns sehr stören. Und wir würden uns freuen, wenn die LSU das auch konkret thematisieren würde und sagen würde, ja, okay, da sehen wir noch Probleme in unserer eigenen Partei, aber uns fehlt so ein bisschen diese kritische Auseinandersetzung mit den Positionen in der eigenen Partei. Deswegen wollten wir nicht, dass die LSU jetzt bei uns einen eigenen Infostand hat. Das heißt aber nicht, dass wir sie vom CSD ausschließen würden oder so. Die können gerne kommen, die können sich gerne zeigen, aber die Infostände bei uns, die wollen wir doch den Gruppen vorbehalten, die auch für die gleichen Dinge eintreten wie wir als CSD.
0: Heißt aber zumindest beim Familienfest, ein CSD für alle aus der Community ist so erstmal nicht mehr möglich, weil zumindest gibt es Einschränkungen.
1: Es sind alle herzlich willkommen, beim CSD teilzunehmen und auch beim Familienfest teilzunehmen. Aber ja, genau, es gibt jetzt nicht unbedingt Stände von allen politischen Parteien. Das ist auch nicht unser Ziel.
0: Dann vielleicht noch als Abschlussfrage. Der CSD ist ja dieses Jahr 2 Tage lang. Auf jeden Fall gibt es am Sonntag nochmal Programm. Was ist denn vielleicht so das Highlight für jetzt Besucher, die Lust haben zu kommen?

0: die aber sagen, ich möchte mir jetzt nicht unbedingt das ganze Programm geben.
1: Okay, also ganz klar, der wichtigste Teil ist beim CSD natürlich immer die Demonstration. Wir gehen auf die Straße, wir demonstrieren für mehr Akzeptanz von queeren Menschen generell, und das ist natürlich immer eine Riesensache, wenn da einmal der Zug durch die Stadt streift. Ansonsten ist natürlich ganz klar, das Bühnenprogramm am Abend auf dem Marktplatz ist so der zentrale Teil, ne? Und drumherum gibt es natürlich auch noch viele Dinge, die man sich angucken kann, aber da würde ich sagen, das sollte man auf jeden Fall mal vorbeigucken. Und der Teil auf dem Schlossplatz, wie Sie sagen, den gibt es am Samstag, und wer da aber keine Zeit hatte, weil man die ganze Zeit auf dem Marktplatz war, dann kann man auch gerne da am Sonntag auch noch vorbeikommen, weiter feiern. Das gibt es auf jeden Fall noch als zusätzliche Möglichkeit, ja.
0: Ja, und los geht's dann am Samstag mit dem Familienfest um 11 Uhr und um 13 Uhr startet dann die Demoparade. Vielen Dank,
1: Genau.
0: dass Sie da waren.
1: Vielen Dank.
2: Die Mobilitätswende ist in aller Ohren. Viele Kommunen haben sich dieses Ziel auf die Fahne geschrieben. Dazu zählt neben dem Ausbau eines leistungsfähigen öffentlichen Nahverkehrs auch die Förderung des Radverkehrs. Das klappt mal mehr und mal weniger. Zum Weltfahrradtag heute haben wir uns angeschaut, wie das in Karlsruhe aussieht.
3: Wer mit dem Fahrrad durch Karlsruhe unterwegs ist, muss häufig zwischen verschiedenen Verkehrsführungen wechseln. Von der Fahrbahn auf den Gehweg, von einem geschützten Radweg auf eine stark befahrene Straße. Alles andere als optimal, und das, obwohl Karlsruhe lange als fahrradfreundliche Stadt galt.
4: Es ist auch eine subjektive Sicherheit, dass man sich einfach unwohl fühlt, wenn man auf einer Radspur, wie hier zu sehen, zwischen Autos und LKWs sich bewegen muss. Das ist einfach, auch wenn einem nichts direkt passiert, einfach ein Unwohlsein, was einen davon abschreckt, das Fahrrad zu benutzen. Ansonsten ist ein Problem Doring-Effekte. Das heißt, der Fahrradweg führt direkt an längs parkenden Autos vorbei. Und da muss ich nur eine Autotür vor mir öffnen und schon hänge ich in der Tür, und das kann ein sehr schwerer Unfall sein.
3: Deshalb dann auch nur noch Note 3,05 beim ADFC Fahrradklimatest für Karlsruhe. Und damit lediglich ein befriedigend. Viele Karlsruher überlegen sich wohl zweimal, ob sie aufs Rad steigen wollen. Nach Einschätzung des ADFC ist es vor allem die Sorge um die eigene Sicherheit, die Menschen vom Umstieg aufs Fahrrad abhält. Dabei bietet das Rad zahlreiche Vorteile für die Bürgerinnen und Bürger.
4: Es geht eigentlich mehr darum, dass man sich in der Stadt sicher bewegen kann, dass man keinen Lärm verursacht, dass man keine Abgase verursacht. Das verursacht ja auch Krankheiten. Und die Bewegung mit dem Fahrrad fördert ja auch die Gesundheit. Und ganz wichtig noch eigentlich für die Stadt, weil es werden wesentlich weniger Gelder für Radspuren gebraucht als für die motorisierte Infrastruktur.
3: Einige Verbesserungsvorschläge wurden in Karlsruhe bereits umgesetzt. In der Sophienstraße haben Fahrräder inzwischen Vorrang, während der Autoverkehr umgeleitet wird. Am Oststadtkreisel wurden sogenannte Führungsleitborde installiert. Diese kleinen Rampen sollen verhindern, dass Autos auf den Radweg geraten. Darüber hinaus wurden bereits mehrere Radschnell- und Fernverbindungen gebaut oder geplant, etwa in Richtung Ettlingen. Dennoch sieht der ADFC weiterhin erheblichen Handlungsbedarf. Gefordert werden unter anderem bessere Radverbindungen aus dem Umland in die Innenstadt sowie breitere Radwege mit größerem Abstand zum Autoverkehr.
4: Ich würde mich freuen, wenn Menschen, die bevorzugt das Auto benutzen, gelegentlich auch mal das Fahrrad verwenden, einfach um mal zu erleben, wie es ist, wenn man sich mit dem Fahrrad in der Stadt bewegt. Das ist einfach ein Gamechanger, wenn man sieht, es ist alles nicht schwarz-weiß, die Fahrradfahrer sind nicht alle doof.
3: Das Auto habe eine große Lobby. Gewohnheit und Bequemlichkeit bleiben ebenfalls große Hürden für die Mobilitätswende. Erstmal heißt es für Radfahrer in Karlsruhe also weiterhin: Wechseln vom Radweg auf den Gehweg und wieder auf die Fahrbahn.
2: Und vom Radfahren kommen wir zum Schwimmen. Denn obwohl es dann und wann noch dicke Wolken gibt, ist die Badesaison eröffnet. Das heißt aber nicht nur gemütliches Liegen am See, sondern auch Risiken. Denn auch beim Gang ins Wasser sollte man Sicherheitsregeln beachten. Lars Unterrigo fragte beim DLRG nach, welche die absolut wichtigsten sind.

0: Das Wetter ist noch ein bisschen wechselhaft in diesen Wochen, aber der Sommer kommt definitiv. Das sieht man allein schon hier am Badesee in Leopoldshafen, wo sich die Windsurfer den Spaß nicht nehmen lassen. Aber mit der beginnenden Badesaison kommt natürlich alle Jahre wieder die Frage der Sicherheit. Was sind die wichtigsten Verhaltensregeln, um sicher und unfallfrei schwimmen und baden zu gehen? Herr Voges von der DLRG weiß da bestens Bescheid. Herr Voges, wer muss denn alles zur Wassersicherheit beitragen?
1: Also generell ist natürlich zu sagen, dass jeder für sich im Allgemeinen zur Sicherheit beitragen kann und das auch sollte. Natürlich in erster Linie erstmal für sich und seine Familie, aber eben auch, wenn man an einem Baggersee ist, wo viel los ist, ist, denke ich, jeder auch ein bisschen verantwortlich zu schauen, dass der Betrieb eben sicher abläuft.
0: Dann ist natürlich die Frage, was sind denn die si wichtigsten Sicherheits- und Verhaltensregeln, um eben entspannt baden zu können, ohne dass irgendwelche unerwünschten Zwischenfälle entstehen?
1: Ja, also generell gilt natürlich an einem Baggersee, dass man nicht einfach in den See reinspringt, womöglich noch von erhöhter Position, sondern eben schaut, was ist unten im Wasser, ist das Wasser tief genug, am besten natürlich so wie hier, wo man reinlaufen kann ins Wasser, ist natürlich die beste Möglichkeit. Also nie in ein Gewässer reinspringen, wo man nicht weiß, ob es tief genug ist oder ob unter Wasser irgendwelche, ja, kann ja eben Felsen, alles Mögliche da liegen. Muss man sagen, es wird am Baggersee natürlich dann auch immer gefäschpert, gegessen, getrunken. Nie mit ganz vollem Magen sich den Magen vollhauen und dann gleich ins Wasser. Das sollte man nicht tun. Und was auch immer wieder vorkommt, dass die Menschen überhitzen, in der Sonne, in der prallen Sonne liegen oder womöglich mit der Luftmatratze aufs Wasser rausgehen, dann ist der Körper überhitzt. Und dann fällt man womöglich ins Wasser und mit diesem starken Temperaturunterschied kann es dann Probleme geben, dass man vielleicht kurzzeitig das Bewusstsein verliert und dann wird es natürlich kritisch.
0: Man wünscht natürlich nie, dass es mal so weit ist, aber wenn man jetzt in die Situation kommt, man sieht jemanden ertrinken, man sieht jemanden in einem Notfall auf dem Wasser, wie verhält man sich am besten?
1: Der optimale Fall wäre natürlich, wenn man nicht alleine ist, dass man eventuell eine Person oder mehrere Personen, die drumherum sind, denen sagt, den Notruf anrufen. Also im besten Fall die 112. Über die Feuerwehr gelangt man auf jeden Fall dann auch zur Wasserrettung. Und dann natürlich, wenn es möglich ist, selber helfen, hinschwimmen, wenn man sich das zutraut. In erster Linie gilt natürlich der Eigenschutz. Ja? Wenn ich jetzt natürlich ein junger Kerl vielleicht bin kräftig, kann gut schwimmen, kann ich mir das durchaus zutrauen, da auch hinzuschwimmen und dem zu helfen. Wenn ich es mir eben nicht zutraue oder die Strömung womöglich da ist, ja, am Rhein oder so, dann muss ich natürlich nicht unbedingt mein eigenes Leben in Gefahr bringen. Aber auf jeden Fall handeln, wenigstens den Notruf anrufen. Ja.
2: Und das war's wieder für heute. Hier kommt jetzt noch das Wetter. Machen Sie es gut und bis morgen.
3: Hallo und einen schönen guten Abend. Willkommen zum Wetter auf Baden TV. Die nächsten Tage bleiben eher wechselhaft. Wir sehen das hier auf dem aktuellen Wolkenfilm. Da ziehen dichte Wolken über Baden hinweg und die bringen uns auch zum langen Wochenende, zumindest anfangs immer wieder mal Regen. Ein Blick auf das Wetter in der kommenden Nacht zum Donnerstag. Der Himmel ist teilweise wechselnd, teils auch stark bewölkt. Es bleibt aber überwiegend trocken. Die Temperaturen gehen bis zum frühen Donnerstagmorgen auf Werte um 14 Grad in Germersheim und 13 Grad in Freudenstadt zurück. Zum Feiertag gibt es zunächst dichte Wolken. Die Sonne hat es relativ schwer. Später kommt auch erst der Regen auf und die Tageshöchsttemperaturen, die erreichen am Donnerstagnachmittag nur 18 Grad in Freudenstadt und 19 Grad in Germersheim. Der Nachmittag bleibt dann überwiegend stark bewölkt bis bedeckt. Zeitweise fällt Regen. Mitunter kann es hier und da auch noch kurze Gewitter geben. Also ein ziemlich wechselhafter Nachmittag. Die Temperaturen, die gehen bis zum Abend. Da fährt er um 14 Grad in Freiburg und 15 Grad in Pforzheim zurück. Der Blick auf die weiteren Aussichten. Am Freitag, am Brückentag, noch viele Wolken, zeitweise Regenschauer. Und die Temperaturen, die erreichen maximal 17 bis 21 Grad. Zum Samstag und Sonntag dann aber Lichtblicke. Es wird langsam freundlicher. Am Samstag erreichen wir 24 bis 27 Grad. Zeitweise scheint die Sonne. Schauer und Gewitter sind dann eher selten der Fall. Zum Sonntag ebenfalls so ein Mix aus Sonne und Wolken und es bleibt überwiegend trocken. Die Tageshöchsttemperaturen, die erreichen am Sonntagnachmittag so 20 bis maximal 25 Grad. Das war's vom Wetter. Ich wünsche noch einen schönen Abend und tschüss, bis zum nächsten Mal.
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20. Juni feiert der VfR Sondernheim sein großes 100-jähriges Jubiläum gemeinsam mit der Firma Rematec. Los geht es um 13 Uhr mit einem F-Jugendturnier, bis es um 16.30 Uhr eine Siegerehrung mit Live-Musik geben wird. Ab 17.30 Uhr fährt der Verein mit einem Kader an Musikern auf. Von Lou Hoffner bis Shirley Brock ist für verschiedenste Geschmäcker etwas dabei. Ab 22 Uhr gibt es dann Public Viewing des WM-Spiels Deutschland gegen die Elfenbeinküste. Der Eintritt ist frei. Am Wochenende vom 12. bis zum 14. Juni startet das Karlsruher In-Event Lounge 76 in die zweite Runde dieses Jahr. Mit mehreren DJs und entspannter Lounge-Musik möchte das Event seine Gäste ins Wochenende und in den Sommer entführen. Für Essen und Getränke ist gesorgt, der Eintritt ist frei. Passend zum Pride Month bietet die Stadtbibliothek Pforzheim eine Lesung der Jugendbuchreihe Camp Rainbow der Autorin Alicia Z. Dabei geht es um queere Liebe, Diversität, Zurückweisung und unerwartete Freundschaften. Dabei ist eine Anmeldung erforderlich, entweder an der Rezeption oder per Telefon.

0: Eine neue Ausgabe von Bauen und Wohnen. Schön, dass ihr wieder mit dabei seid bei unserem Wohngeschichten-Spezial. Da ist Sandra immer unterwegs und bekommt ganz tolle Einblicke, wie die Menschen so leben. Und heute starten wir mit der ersten Wohngeschichte, die Sandra damals gemacht hat, als sie vom ZDF, vom Heute-Journal zu uns gekommen ist und noch nie vor einer Kamera gestanden ist. Das Ergebnis von der wunderschönen Loft in Lindau seht ihr jetzt.
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0: Hallo, ich grüße Sie, Frau Brahms.
1: Hallo. Schön, dass wir hier sein dürfen.
0: Schön. Wir befinden uns hier unterm Dach des Hauses in der Kramergasse 9 und es geht über 3 Etagen und ist die ehemalige Kornspeicher von dem Haus oder vielleicht sogar von mehreren Häusern drumherum. Wir sehen hier die Kranengaube, da wurde das hochgezogen händisch mit Seilzug und wurde hier gelagert, gab vermutlich schon

0: eine, ganz ja. toll. Was ist das hier?
1: Das ist die alte Treppe und man sieht da einfach auch diese schlichte Holzverkleidung, vermutlich den Eingang zu einer Kammer.
0: Die werden wir nachher auch noch mal
1: die
0: sehen.
1: Die sehen wir. Ne? Ja, die Treppe, toll. Die sehen wir.
0: Wunderbar.

0: Ah, und das ist auch so ein Relikt hier?
1: Ja,
0: Ja?
1: das ist,
0: Wahnsinn.
1: glaube ich, sogar das älteste Stück hier oben.
0: Wahnsinn, diese
1: Wir haben
0: alten
1: aus dem
0: Schläge da auch.
1: Keller rauf, das war vielleicht der Heiz- oder Kohlekeller, das Lager, und da war das die Tür auch mit dem Beschlag. Und dieses Schloss ist natürlich jetzt nicht in Funktion hier
0: Ja,
1: montiert,
0: aber es
1: aber
0: ist eine
1: man kann
0: ganz
1: sich
0: tolle E-Wohn-Idee.
1: einfach so anschauen,
0: Toll,
1: ist
0: die ist
1: jetzt
0: auch
1: so
0: schön.
1: die
0: Aha.
1: Schiebetür. Und die Tür ist auch verlängert.
0: Ja,
1: Ach so,
0: also
1: die
0: die war
1: Leute
0: jetzt auch
1: waren
0: nicht
1: damals ja
0: passend.
1: nicht so groß, die hatten
0: Ja,
1: keine so
0: gut.
1: großen Durchgänge.
0: Ja, schön.
1: Und,
0: Ja, wo
1: ja.
0: geht's weiter? Wie sollen wir ins Schlafzimmer
1: Ja,
0: weitergucken? Schön.

0: auch. Hier sind wir mitten im Wohntraum. Wahnsinn, die alten Balken, toll. Ja. Und hier die Wand,
1: die ist original.
0: Ach, das ist original belassen.
1: Also die Wand ist nicht abgewaschen, sondern okay. Man hat so ein Schlussfirnis drauf, dass da jetzt auch nichts mehr dran verändert werden kann.
0: Da muss ich einfach mal so anfassen, weil das sieht so,
1: ja, ist wie ein Kunstwerk, aber okay. Ist einfach natürlich gewachsen.
0: Toll, die ist auch so richtig bockelig hier.
1: Ja.
0: Wahnsinn. Und das da hinten, was ist das?
1: Das ist so eine Laternennische. Die hatten ja kein elektrisches Licht und da hat man sich dann in so einer Kammer, damit man da ein bisschen was arbeiten, hantieren konnte, war ja auch dunkel hier im Dach. Und die hat aber noch eine zusätzliche Bedeutung, hat mir jetzt erst kürzlich jemand gesagt, das ist so eine Art Abstandshalter zum Nachbarn.
0: Aha, also in dem Fall hier so eine Armlänge und dann kommt der Nachbar.
1: Ja, genau, dann hat der auch nochmal so seine Wand.
0: Ist ja interessant, ja. Man lernt ja nie aus. Ne? Ja. Wo geht's jetzt hin, wo gehen wir?
1: Jetzt gehen wir in ein Bad.
0: Okay. Oh, okay, das ist ja richtig modern. Und hier aber, man sieht auch, okay, so alte Details.
1: Immer wieder was integriert.
0: Oh, Wahnsinn. Das ist eine alte Waschschüssel, tatsächlich.
1: Das ist eine alte Waschschüssel.
0: Ihre Idee.
1: Integriert. Nicht ganz, das war eigentlich der Schreiner, der sich hier mit diesem Fenster auseinandergesetzt hat. Ein Spiegel,
0: das ist
1: Schrank praktisch.
0: Ach, wie toll. Genial. Aus
1: alten Alle Bedürfnisse.
0: Was für eine Weitsicht hier.
1: Ja.
0: Da macht sich der Loftname auch wirklich in jedem Fall sehr Ehre.
1: Lounge-Bereich.
0: Wow. Ah, und hier kann man auch dann hier schön sich breit machen. Ne?
1: Könnte toll. Man auch noch mal schlafen, also schön. Freunde, größere Familien.
0: Und das ist sie, die Treppe, die wir vorhin auch auf den alten Bildern gesehen haben. Die ist einfach so gelassen dann in dem Fall.
1: Ja, die knarrt nicht, die ist stabil, die
0: Wahnsinn.
1: Ist unglaublich.
0: Ja. Und wir müssen unseren Zuschauern jetzt auch mal verraten, Frau Brahns hat mir vor dem Dreh erzählt, sie geht ungeschminkt in diesen Dreh, was ja auch schon mal wirklich in dieser Zeit Respekt. Aber genau das ist eben auch dieser, man merkt diesen Flair hier in diesen Räumen. Es ist die natürliche Schönheit, die ihren Einrichtungsstil ausmacht. Ne?
1: Ja, danke.
0: Schön. Dankeschön. Und oben, was erwartet uns oben?
1: Ein besonderes Highlight
0: hier.
1: Noch.
0: Ja. Schön, dann gehen wir doch mal hoch.
1: Gerne.
0: Wahnsinn. Oh, und hier merkt man auch direkt hier die krumme und schiefen Ecken und Kanten
1: das Original.
0: Hier. Ne? Oh, und das ist natürlich wirklich, Sie haben nicht zu viel versprochen.
1: Ja.
0: Wahnsinn.
1: Mitten in der Stadt.
0: Und das ist ja ein Traum. Was für ein Blick über die Dächer und den Alpenblick. Das ist ja unglaublich. Und das Dach kann man
1: auch öffnen.
0: Ja?
1: Ja.
0: Oh, das
1: ist
0: allein dieser Blick, ne? Diese Weitsicht, das ist wie, als wären wir jetzt auf dem Schiff.
1: Ja.
0: Frau Brahms, Sie haben da wirklich ein Wohnjuwel. Ich denke, wir trinken jetzt noch mal einen Kaffee, oder?
1: Ja, gar nicht.
0: Und ich genieße das hier mal noch ein bisschen.

trotz kalter Winterluft, die hier mir um die Nase weht, ist es atemberaubend. Dieser Ausblick, den man hier mieten kann, man kann das hier nämlich mieten. Und ich werde jetzt auch gleich noch mal hier einen gemütlichen Kaffee trinken mit der Frau Brahms, ein bisschen entschleunigen und gebe erstmal zurück ins Studio. Tschüss!

0: Hi, so schön, dass du da bist, Marguerite.
1: Hallo, Sandra. Dankeschön. Dankeschön.
0: Heute bringe ich dir den Kaffee.
1: Ja, danke.
0: Die Szene von unserer ersten Wohngeschichte, die war tatsächlich ein bisschen kontrovers diskutiert, gell, im Netz. Mittlerweile haben wir 90.000 auf YouTube den Beitrag gesehen.
1: Unglaublich.
0: Also richtig viele, unglaublich, oder?
1: Ja.
0: Es war eine sehr schöne Wohngeschichte bei dir. Es war sehr authentisch auch. Mhm. Ist es denn immer noch so bei dir? Oder hat sich
1: ja,
0: was verändert?
1: Ja, kann ich sagen, es ist unverändert.
0: Okay, ja,
1: und
0: spricht für dich.
1: Es darf auch so sein. Das Haus hat Geschichte, hat Seele,
0: ja,
1: und das macht es letztendlich aus.
0: Ja, es waren sehr, sehr viele Elemente, die einfach aus dem Alten was Neues wurden. Ne? Erzähl doch
1: ja,
0: mal ein paar.
1: Das und aber auch viel Bestand. Also,
0: ja.
1: Wir haben natürlich die Technik, ja klar, auf den neuesten Stand gebracht zu der Zeit und auch ganz viel verwirklicht, aber doch, dass das Denkmalschutz, Brandschutz, beides gleichermaßen viel Auflagen gemacht hat, automatisch, auch in der Höhe von dem Haus, war natürlich nicht viel Spielraum, sich da selbst zu verwirklichen. Und deshalb schreibt das Haus, das Gebäude, seine eigene Geschichte.
0: Ja, vor allem Geschichte hat es. Also, was habe ich in Erinnerung? 800 Jahre, oder? Der unterste Teil?
1: Also der unterste Teil ist aus dem 11. Jahrhundert,
0: mhm.
1: Der alte Salzkeller von Lindau. Und dann wurde das neu erbaut und viele Häuser auf der Insel um 1725, 28, so in der Zeit.
0: Ja, toll. Also in Erinnerung geblieben ist mir auch dieses Lichtfenster, dieser Schacht, der so auch schon im Mittelalter wurde.
1: Also diese Nische,
0: genau, das Licht so inszeniert. Jeder andere würde sie wahrscheinlich diese Kältebrücke zumauern.
1: Ja.
0: Du hast das tatsächlich auch so gelassen.
1: Eigentlich in jedem Raum ist die da, auf der ersten Ebene vor allem. Das waren ursprünglich Kammern vom Markt und Knecht. Und die haben dann da ihre Petroleumlampe oder ihre Kerze da in diese Nische reingestellt.
0: Schön. Wirklich toll, dass du das auch so gelassen hast.
1: Ja.
0: In der Wohngeschichte haben wir natürlich ganz viele Sachen nicht ansprechen können. Passt ja nicht alles in 6 Minuten. Gibt es irgendwas, wo du gerne noch erzählt hättest?
1: Also, dass mittlerweile sogar viele Handwerker als Gäste bei mir waren, unter anderem auch schon über 90, ein Zimmermann.
0: Aha.
1: Und der war total begeistert von diesem Dachstuhl, der ja wirklich diesen ganzen Jahre unbeschadet. Wir haben ja auf den alten Dachstuhl einen neuen gemacht. Und der war von dieser Konstruktion zu dieser Zeit und auch was die dann für Gerätschaften gehabt haben in dieser enge Dei von der Stadt, Haus an Haus, Mauer an Mauer, wie das alles sich umsetzen ließ damals, auch unter viel Kraftaufwand und aber heute noch steht.
0: Ja, ganz, ganz toll. War sehr beeindruckend und natürlich eben der tolle Blick über die Stadt.
1: Ganz oben in der dritten Ebene,
0: genau.
1: Das ist ja mucksmäuselstill, also zum See hin, da hörst du gar nichts. Und auf die andere Seite runter, ist ja mitten in der Fußgängerzone, da steppt der Bär.
0: Ja, toll. Ja, du hattest ja erzählt, dass auch mittlerweile ganz viele Gäste aus aller Welt da waren.
1: Ja.
0: Erzähl doch mal.
1: Ja, also ganz bunt gemischt, groß und klein, jung und alt, vorwiegend Großfamilien, also Enkel bis Opa, Oma und natürlich Eltern. Und unter anderem Amerika,
0: wow.
1: Hawaii, Island.
0: Okay, du hast das Gästebuch mitgebracht. Wollen wir ein bisschen durchschauen?
1: Ja, gerne.
0: Dann machen wir jetzt Werbung für euch und wir schauen das Gästebuch ein bisschen durch.

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1: Weiter geht es bei uns und jetzt wirklich mit einer ganz königlichen oder ritterlichen Wohngeschichte. Und zwar in einem alten Wasserschloss. Das hat damals 200.000 Mark gekostet, als die Bauherren es gekauft haben. Jetzt haben sie 40 Jahre lang saniert mit ganz viel Inspiration. Ich muss sagen, ich fahre ab und zu mit dem Rennrad dran vorbei und denke mir jedes Mal, was ist das für ein Traum?

0: Hallo zusammen.
1: Hallo, guten Tag.
0: Ich grüße Sie. Hallo,
1: freut
0: König.
1: Freut mich sehr, dass Sie da sind.
0: Hallo, grüße Sie. Hallo. Schön, dass wir hier sein dürfen. Ja. Wir sind nämlich heute in dem Schloss in Crisbronn. Da bin ich auch schon sehr gespannt. Moment, was ist denn das für ein schönes Geländer?
1: Ja, das hat eine ganz bestimmte Geschichte. Ja. In Friedrichshafen wurde eine Eisenbahnbrücke abgerissen. Da lief die Bundesstraße drüber und die war einfach zu eng und zu kaputt, die Brücke. Und ich habe es erfahren, dass die Brücke abgerissen wird. Ich war befreundet mit dem Baubürgermeister von Friedrichshafen und habe ihn gefragt, ob ich das Geländer haben könnte. Ja. Er hat gesagt, ach, du glaubst ja gar nicht, wie viele Leute das schon haben möchten. Ja.
0: Toll.
1: Nach 3 Wochen kam ein Anruf und da hieß es dann, ich krieg's, weil sie wissen, wofür ich es brauche. Ja. Ja, genau.
0: Also das heißt, das Geländer gab es früher gar nicht und es war auch kein...
1: Da war nichts, da waren nur ein paar Bretter. Ja, es war lebensgefährlich. Es war überhaupt, die ganze Galerie war so baufällig. Es war einfach kaputt hier alles. Hier.
0: Okay. Ja. Sie haben gesagt, Sie haben ein paar alte Bilder vorbereitet. Wollen wir uns die mal anschauen?
1: Ja, gut, gerne. Ja. Da haben wir den Saal hier oben. Ja.
0: Das alles zu einem Film gemacht?
1: Ja, es war ein Super 8-Film natürlich, denn damals gab es noch kein Video und der ist jetzt digitalisiert auf Video.
0: So ein richtiger Kinosaal natürlich, in so einem Schloss hat man auch viel Platz. Ne?
1: Ja, ja. Das ist ein Bild jetzt so ungefähr 1700. Man sieht außenrum noch dieses, hier auch, Sie sehen außenrum das Wasser, es war ja ein Wasserschloss. Und den Zulauf hier und das Schloss in der Mitte hier.
0: Und wer hat da früher gewohnt?
1: Ganz am Anfang die Ritter von Wolfurt.
0: Ach.
1: Ja, und später mal 400 Jahre lang das Heilig-Geist-Spital von Lindau. Die hatten das so als Wirtschaftsgebäude. Denn die haben Lebensmittel gebraucht für ihre große Anlage und haben sich eben hier ausgeweitet. Und das ist jetzt der obere Bereich vom Turm. Alles mit Gras bewachsen. Alles, ja, ganz genau. Er war im Prinzip einsturzgefährdet. Ja. Er war bereits dabei einzustürzen im oberen Bereich.
0: Wann haben Sie denn das Schloss gekauft?
1: 1974.
0: 74?
1: Ja, 74, ja.
0: Das und seitdem also sind Sie am
1: ununterbrochen,
0: Umbauen.
1: Ja,
0: ununterbrochen
1: ja,
0: am
1: genau,
0: Umbauen.
1: Ja. Das war natürlich jetzt eine Schauvorführung. Mein Vater stand nämlich auf dem Gerüst. Ja, da. Und ich, mein Vater, bloß ein bisschen näher. Aber ich habe von dem Korb aus habe ich diese Balken schon gelegt. Ja. Und dann fahre ich dann hier rüber und bin dann und zeige jetzt auch nur, dass ich wirklich runterfahren kann. Gucken Sie, da tue ich jetzt mich hier runterlassen. Ja.
0: Gut, dann würde ich mal sagen, lassen Sie uns doch mal durchschauen.
1: Ja, gut, ja, wunderbar.
0: Schön.
1: Ja.
0: Ja.

0: Sie haben schon eingedeckt für uns, ja. Königlich. Ja.
1: Aber ich sehe tatsächlich, das ist ein sehr hochwertiges Geschirr.
2: Service, das heißt Kurland. Das ist also ein ganz berühmtes Gedeck.
1: Toll.
0: Oh, ich bin beeindruckt, ja.
1: Wie schön Sie es hier haben. Man hätte jetzt tatsächlich so ein dritter Saal erwartet, ja. Und so. Und das ist ganz fein und zart hier eingerichtet. Ja. Schön. Wer liest denn hier Goethe?
2: Ach ja, ich bleibe doch furchtbar lang drin.
1: Ja?
2: Ich bin furchtbar gerne drin, ja. Einfach die ganzen alten Sachen.
1: Ich bin beeindruckt, der eine. Sie sind vom Handwerker bis zum Literat und Kunstliebhaber, alles.
2: Ja, das liebe ich. Und Gott sei Dank, wir lieben beide klassische Musik auch. Ja. Ja.
1: Ihr Wohnzimmer ist so schön eingerichtet. Aber also wirklich der Hingucker ist der Bogen hier. War der schon?
2: Der war, ja. Aber es muss früher eine andere Säule drin gewesen sein. Gucken Sie mal den Sockel an, der ist ein kleines bisschen älter noch. Ja.
1: Aha, okay.
2: Und auch diese Vertiefung, gell,
1: rustikaler.
2: Ja. Und erst so um die 1700, wahrscheinlich genau 1777 ist das reingekommen, die Säule. Denn ich habe da oben drin in dem Fenstersturz die Zahl 1777 gesehen.
1: Das ist noch richtig Handarbeit. Toll. Das haben Sie auch selber gekriegt.
2: Ja, klar.
1: Diese Luke.
2: Genau, die Luke, das ganze Zeugs, die ganze Konstruktion hier.
1: Das ist ja hier schon mal urig, allein schon der Aufgang. Ah, und hier ist auch das letzte Stück Geländer verbraten.
2: Ja, nochmal ein Stück Geländer, ja.
1: Aber was für ein
2: und das
1: Ausblick.
2: Ist das Eigental, ja. Wunderschön,
1: das ist das Eigental,
2: Das ist das Eigental.
1: Man sieht hier oben auch tatsächlich extra noch für uns die Fahne gehisst.
2: Ja, die ist aus Anlass von dem Jubiläum von diesem Argental hier.
1: Ah,
2: ja,
1: okay, das ist jetzt auch da.
2: 1250 Jahre, ja. Das ganze Jahr wird gefeiert und wir haben uns auch mit eingebracht hier.
1: Okay,
2: ja.
1: Schön. Tja, ich muss mich leider schon wieder verabschieden mit einem königlichen Gruß zurück ins Studio.
3: Ich nehme mir Zeit für mich, für meinen Körper. Für meine Stärke, für meine Ruhe und für das Gefühl, anzukommen. Ich gebe meinem Körper, was er verdient. Kraft, Erholung und Momente, die gut tun. Weil Luxus kein Ort ist, sondern ein Zustand. Weil mein Körper das Beste verdient.

0: Ja, ihr Lieben, ganz schön, dass ihr da seid. Das war so eine wunderschöne Wohngeschichte bei euch.
1: Das war schön, ja.
0: Könnt ihr euch erinnern? Hier?
1: Oh ja, sehr wohl.
0: Selbes Team gibt's noch. Es war wirklich nett. Was ist euch denn geblieben von den Erinnerungen, wo wir da waren? Was war spannend?
1: Ja, also ich erinnere mich sehr gut daran und besonders gefallen hat mir die Stimmung. Es war locker, leicht, das war sehr angenehm.
0: Das freut uns,
1: Ja.
0: weil wir sind immer wieder auf der Suche nach neuen Wohngeschichten.
1: Ja.
0: Und die meisten Menschen haben einfach Angst vor dem Fernsehteam und dem Aufwand, der da, aber der ist, ne? Sagt selber, ist er groß?
1: Nee,
0: Nein,
1: nein,
0: ne?
1: war.
0: Wir waren ein kleines Team und das war eine
1: Ja,
0: sehr nette
1: eben,
0: Runde,
1: aber
0: oder?
1: ja, richtig schön,
0: Ja.
1: ja. Aber die Spannung war trotzdem da. Also ich habe es gespürt, die innere Spannung.
0: Ja gut, aufgeregt ist man, ne? Das bin sogar ich noch. Wenn ich quasi, ich muss mich ja auf jeden neu einlassen, ne? Also bei euch war es besonders sympathisch, weil wir ja auch im Kino dann gleich gucken konnten, wie so deine Entwicklung und Sanierung ja stattfand. Über 40 Jahre.
1: Über 50 jetzt.
0: 50, wohlgemerkt, ne?
1: Ja,
0: Wir
1: ja.
0: dürfen es verraten, oder? Du bist jetzt 90.
1: 90, ja klar.
0: Hast immer
1: Ja.
0: noch Spaß an dem Sanieren. Hält
1: Ja.
0: Sanieren denn fit?
1: Ja.
0: Kann man das so
1: Ja,
0: sagen?
1: das
0: Ja,
1: kann man
0: kann man
1: sagen.
0: sagen,
1: Ja,
0: ja.
1: ja. Es ist gesund. Ja.
0: Ja, man hat was zu tun, ne?
1: Ja. Mein ursprünglicher Beruf war ja einfach zu bewegungslos.
0: Ja, du
1: Und
0: warst
1: dieser feine Beruf,
0: Apotheker, ne?
1: nee, Augenoptik und Hörakustik.
0: Ja,
1: Ja. Und da war das ein enormer Ausgleich dann.
0: ja.
1: Ja.
0: Ja.
1: War sehr gut. Ja.
0: Ja.
1: Hat mir selber auch gut getan. Ja.
0: Aber ihr habt auch zwei verschiedene Aufgaben, ne? Also du bist so
1: Ja.
0: der grobe Handwerker und du bist eher so der Filigrane mit
1: Ja, kann man so
0: Einrichten.
1: sagen.
0: Ja.
1: Also
0: Ja.
1: handwerklich bin ich nicht so talentiert.
0: Aber die Einrichtung,
1: Ja,
0: wie ja, das
1: das
0: ist
1: ist mein
0: deins,
1: Bereich.
0: ne?
1: Ja.
0: Ja. Schön,
1: Mache ich
0: wirklich ganz.
1: gern auch.
0: Auch Antiquitäten waren
1: Ja,
0: fit.
1: Antiquitäten sammle ich gern. Und inzwischen male ich auch ein bisschen oder versuche wenigstens zu malen. Ist gut. Ja.
0: Ganz toll, wirklich.
1: Das macht Spaß.
0: Mittlerweile war ja auch ein anderes Team da. Erzählt doch mal, wie kam es dazu? Also der SWR mit der Ruhmtour
1: Mit
0: war
1: der
0: da, ne?
1: Ruhmtour,
0: Ja.
1: ja. Also das Schicksal hatte das Telefon in der Hand und es klingelte und Werner war dran. Gell? Und die Dame, die Freundliche, erzählte, was sie vorhaben und wir waren gleich dabei.
0: Spannend. Ihr
1: Ja,
0: macht ja auch
1: war toll.
0: wirklich alles mit, oder?
1: Wir machen alles mit, jawohl.
0: Schön. Und es hat ja auch ganz schön Medienrummel. Also
1: Ja,
0: ihr
1: ja.
0: seid jetzt richtige Stars mittlerweile,
1: Ja,
0: oder?
1: kann man
0: Ja.
1: schon fast sagen. Wir haben inzwischen über 200.000 Klicks und da sind wir doch ein bisschen stolz
0: Ja,
1: drauf. Ja.
0: schön. Zeigt ja auch ein bisschen euren Stolz auf das Geleistete, das Schloss, ne? Was passiert denn mit dem Schloss? Was habt ihr einfach mal vor später? Jetzt seid ihr, ne?
1: Später sollte es eine Stiftung werden, damit einfach diese allgemeinen.
2: Damit es erhalten bleibt und
1: Ja,
2: der
1: und das,
2: Allgemeinheit zugänglich gemacht
1: ja,
2: wird.
1: ja, vor allen Dingen eben auch von mir aus ein bisschen Kunst und denn wir haben ja immer wieder Konzerte auch.
0: Ja, toll. Also so ein Begegnungsort auch, oder?
1: Ja.
0: Dass man einfach,
1: Begegnungsort, ja.
0: ja,
1: So soll
0: tolle
1: es
0: Idee.
1: bleiben, ja.
0: Ganz toll.
1: Unter keinen Umständen verändert. Ich hätte sogar gerne, dass meine ganze Bibliothek drin erhalten bleibt. Gell.
0: Da
1: Denn
0: waren
1: die
0: wir.
1: ist ja riesig, ja.
0: Die ist riesig und da
1: Ja.
0: waren wir. Und du bist ja auch so ein kleiner Poet. Da waren ja wirklich tolle Literaten drin, ne?
1: Ja, stimmt, ja.
0: Es ist so schön, euch wiedergesehen zu haben nach so vielen Jahren. Ganz lieben Dank, dass ihr euch die Zeit genommen habt.
1: Wir freuen uns auch,
2: Ja,
1: richtig.
2: war schön.
0: Und ihr seht, es ist total harmlos mit uns. Also bewerbt euch für eine Wohngeschichte, wenn ihr ein schönes Zuhause habt oder sehr viel daran gebaut, gebastelt und kreativ dran wart. Mit ein paar Klicks kommt ihr direkt zu uns und wir kommen zu euch.
3: Vielen Dank euch dreien für diesen sympathischen Talk und meinen ganz großen Respekt, dieses Schloss so in Schuss zu halten und immer weiterzuentwickeln. Das war's mit Bauen und Wohnen für diese Woche. Ich freue mich schon, wenn ihr kommende Woche wieder einschaltet. Bis dahin, alles Gute. Tschüss.
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0: 20. Juni feiert der VfR Sondernheim sein großes 100-jähriges Jubiläum gemeinsam mit der Firma Rematec. Los geht es um 13 Uhr mit einem F-Jugendturnier, bis es um 16.30 Uhr eine Siegerehrung mit Live-Musik geben wird. Ab 17.30 Uhr fährt der Verein mit einem Kader an Musikern auf. Von Lou Hoffner bis Shirley Brock ist für verschiedenste Geschmäcker etwas dabei. Ab 22 Uhr gibt es dann Public Viewing des WM-Spiels Deutschland gegen die Elfenbeinküste. Der Eintritt ist frei. Am Wochenende vom 12. bis zum 14. Juni startet das Karlsruher Inn-Event Lounge 76 in die zweite Runde dieses Jahr. Mit mehreren DJs und entspannter Lounge-Musik möchte das Event seine Gäste ins Wochenende und in den Sommer entführen. Für Essen und Getränke ist gesorgt, der Eintritt ist frei. Passend zum Pride Month bietet die Stadtbibliothek Pforzheim eine Lesung der Jugendbuchreihe Camp Rainbow der Autorin Alicia Z. Dabei geht es um queere Liebe, Diversität, Zurückweisung und unerwartete Freundschaften. Dabei ist eine Anmeldung erforderlich, entweder an der Rezeption oder per Telefon.
1: Paten-TV aktuell, schön, dass Sie mit dabei sind. Das Trikot liegt bereit, die Fahnen sind abgestaubt. In gut einer Woche geht es endlich wieder los. Ein neues Fußball-Großereignis steht an. Und auch wenn das Turnier diesmal weit weg stattfindet, wollen die Fans hier bei uns das ganz große Stadiongefühl nach Hause holen. Wo in den kommenden Wochen bei uns in der Region die Fanherzen gemeinsam schlagen, berichtet Max Gerlein.
2: Noch gut eine Woche, dann startet die Fußball-Weltmeisterschaft in Mexiko, den USA und Kanada. Die Vorfreude steigt und mit ihr laufen die Vorbereitungen in der Region auf Hochtouren. Denn trotz der großen Zeitverschiebung müssen die Fans nicht auf das gemeinsame Mitfiebern verzichten. Viele Städte bieten auch in diesem Jahr wieder Public Viewings an. Das wohl größte Fußballfest der Region steigt im Pforzheimer Enzaunpark. Hier werden fast alle WM-Spiele live auf Großbildleinwand gezeigt. Ausgenommen sind lediglich die Partien zwischen 23 Uhr abends und 11 Uhr morgens. Spielt allerdings die deutsche Nationalelf, machen die Veranstalter und die Stadtverwaltung eine Ausnahme. Dann wird das Spiel sogar auf einer zusätzlichen XXL-Leinwand übertragen, egal zu welcher Uhrzeit. In Baden-Baden setzt man auf ein bewährtes Konzept. Wie schon bei den vergangenen Turnieren werden die Deutschlandspiele in der Event-Location Rantastic übertragen. Wer es etwas gemütlicher mag, wird außerdem in zahlreichen Biergärten, Bars und Restaurants fündig. In Bruchsal gibt es in diesem Jahr zwar kein zentral organisiertes Public Viewing, dafür kommt die Stadt den Fans aber bei den Ruhezeiten entgegen. Die Sperrstunde wurde extra verlängert. Das bedeutet, alle Spiele, die bis 22 Uhr angepfiffen werden, dürfen in den Außenbereichen von Kneipen und Biergärten komplett bis zum Schlusspfiff gezeigt werden. Ein ganz ähnliches Bild zeigt sich in Karlsruhe. Ein offizielles Großevent fehlt dieses Jahr zwar, aber die Fußballstimmung leidet darunter nicht. Im Höpfner Biergarten, der Vogelbräu-Brauerei sowie in etlichen Sportkneipen und weiteren Locations laufen die wichtigsten Partien und natürlich alle Spiele der deutschen Mannschaft. In Rastatt setzt man dagegen wieder auf die bewährte Tradition und zieht das Ganze etwas größer auf. Auf dem Open-Air-Gelände vor dem Lokal Chenu werden alle deutschen Spiele auf einer riesigen Großbildleinwand übertragen. Ob im großen Fanpark oder in der gemütlichen Fankneipe um die Ecke. Die Region ist bereit für die WM. Bleibt nur zu hoffen, dass das Wetter mitspielt und die Fans am Ende auch Grund zum Feiern haben.
1: Der Karlsruher SC hat nach der Verpflichtung von Cheftrainer Maximilian Senft nun auch den restlichen Trainerstab bekannt gegeben. Demnach bringt Senft die beiden Co-Trainer Eduard Buxmann und Emanuel Faloba von der SV Ried mit in die Fächerstadt. Ergänzt wird das Team durch den langjährigen Karlsruher Daniel Gordon. Markus Miller bleibt weiterhin Torwarttrainer, Wendelin Wecker bleibt Reha-Trainer. Ebenfalls von der SV Ried wechselt Athletiktrainer Maura Zanugera zum KSC. Zudem präsentiert der KSC einen neuen Teammanager. Steffen Hillmann, von 2022 bis 2025 Leiter des Lizenzbereichs beim VfL Wolfsburg, hat die Aufgabe zum 1. Juni von Sarah Saliba übernommen. Und wir kommen jetzt zu einer Stauwarnung.
2: Geduldsprobe auf den Straßen. Bereits am heutigen Mittwochnachmittag füllen sich die Autobahnen in Nordbaden spürbar, da Pendler auf die erste große Reisewelle des langen Wochenendes treffen. Laut ADAC gehört dieser Mittwoch statistisch zu den staureichsten Tagen des ganzen Jahres. Verschärft wird die Situation in unserer Region durch das Ende der zweiwöchigen Pfingstferien in Baden-Württemberg. Besonders auf den wichtigen Nord-Süd-Verbindungen wie der A5 und rund um den Raum Karlsruhe wird es am Samstag eng, wenn der Rückreiseverkehr seinen absoluten Höhepunkt erreicht. Zwar dämpfen die aktuell hohen Spritpreise die Reiselust etwas, doch Baustellen wie die der Ennstal-Querung bei Pforzheim bleiben ein Nadelöhr für alle Autofahrer. Ein kleiner Lichtblick für die Region. Am morgigen Feiertag gilt in Baden-Württemberg ein Lkw-Fahrverbot für Fahrzeuge über 7,5 Tonnen, was den Verkehrsfluss zumindest am Donnerstag etwas beruhigen dürfte. Dennoch rät der ADAC die Stoßzeiten am Mittwochnachmittag sowie den gesamten Samstag weiträumig zu umfahren.
1: Am kommenden Wochenende findet in Karlsruhe der sogenannte Christopher Street Day, kurz CSD, statt. Anlässlich der Veranstaltung hat meine Kollegin Ronja Schrimpf heute Mittag mit dem Vorstandsvorsitzenden des CSD Karlsruhe, Carsten Krämer, gesprochen.
3: Egal ob Familienfeier oder Demoparade, alles findet unter freiem Himmel statt beim CSD am Samstag. Das Wetter ist noch nicht so ganz klar. Es könnte regnen. Könnte Ihnen das vielleicht auch einen Strich durch die Rechnung machen?
4: Also ich glaube, wir haben gezeigt, dass wir auch bei Regen fröhlich demonstrieren und ein schönes Fest feiern können. Aber noch besser ist es natürlich, wenn das Wetter zumindest hält und es trocken bleibt. Da freuen wir uns alle.
3: Und vor 2 Jahren gab es ja Dauerregen und da hat es eigentlich ganz gut trotzdem geklappt. Genau. Was ist denn eigentlich geplant? Vielleicht auch, was gibt es alles Neues dieses Jahr? Es geht ja generell darum, Gleichberechtigung, die Rechte von queeren Menschen zu zeigen. Aber was ist in Karlsruhe geplant?
4: Ja, wir feiern wie immer ein großes Fest den ganzen Tag über. Es beginnt um 11 Uhr auf dem Marktplatz. Wir haben auch die Fläche am Schlossplatz wieder dabei. Das heißt, das Fest ist ein bisschen ausgedehnter. Neu in diesem Jahr, wir haben keine Baustellen mehr. Das ist super. Also wir haben wirklich, also auch die Verbindungsstraße bis zum Schloss wird dann voll mit Infoständen sein von verschiedenen Gruppen und Vereinen, die da informieren. Und dann gibt es natürlich die Demonstration. Die startet um 1 Uhr. Nachmittags geht dann einmal durch die Innenstadt. Auch da haben wir dann doch wieder eine Baustelle im Weg. Müssen wir ein bisschen länger laufen als sonst. Aber wir werden auf jeden Fall dann wieder um kurz vor 4 mit einer Kundgebung weitermachen am Marktplatz. Und dann geht das Fest noch abends bis um gegen 10 Uhr auf beiden Plätzen.
3: Schauen wir mal auf das Motto in diesem Jahr. Das ist Queer Minds Matter, weil Hass krank macht. Was bedeutet dieses Motto, beziehungsweise warum genau das Motto? Mhm.
4: Also wir wollten uns dieses Jahr schwerpunktmäßig mit dem Thema psychische Gesundheit auseinandersetzen. Mhm. Es ist einfach so, dass queere Menschen schon häufiger davon betroffen sind, dass sie mit psychischen Problemen zu kämpfen haben. Einfach oft auch als Resultat daraus, dass sie eben Anfeindungen ausgesetzt sind, dass sie Diskriminierung erleben, dass sie in ihrem persönlichen Umfeld vielleicht einfach Schwierigkeiten haben, die andere Menschen nicht haben. So, und da ist natürlich der einzige Punkt, wir wollen darauf hinweisen, das ist erstmal vermeidbar. Ja? Also wenn wir, je mehr Akzeptanz wir schaffen in der Gesellschaft, desto weniger psychische Probleme tragen wir hoffentlich dann am Ende dann alle davon. Und auf der anderen Seite wollen wir natürlich auch uns stark machen für eine bessere Versorgung von psychisch kranken oder psychisch angeschlagenen Menschen. Also da geht es vor allen Dingen darum, Psychotherapieplätze sollten verfügbar sein, sollten angeboten werden, sowas in der Richtung. Und im Rahmen unseres ganzen Programms, also sowohl im Rahmenprogramm vor dem CSD als auch schon am Tag selbst, versuchen wir dann natürlich auch entsprechende Angebote sichtbar zu machen. Mhm. Also psychologische Beratung sichtbar zu machen, wo sich Leute hinwenden können.
3: Ein großes Thema sind hier sicherlich auch Hass, Drohungen, auch im Netz zum Beispiel. Schauen wir mal ganz kurz nach Pforzheim, da ist der CSD eine Woche später. Die haben sich auch in dieser Woche gemeldet, weil sie davon sprechen, dass es eine ganz andere Stimmung gibt als in den vergangenen Jahren. Mhm. Also auch wirklich mit Hass und Drohungen. Ist das auch ein Thema in Karlsruhe oder ist Pforzheim da einfach eine ganz andere Welt?
4: Ich glaube natürlich, in Pforzheim ist es noch mal krasser. Das haben wir auch im letzten Jahr gesehen, auch mit einer rechten Gegendemo. Das haben wir zum Glück in Karlsruhe nicht. Trotzdem merken wir natürlich auch bei uns in unserer Online-Arbeit verstärkte Hasskommentare einfach auch in den sozialen Medien, wo wir dann jetzt auch Also wir haben letztes Jahr schon angefangen, die dann auch konsequent anzuzeigen. Dieses Jahr ist es so, dass wir gar nicht mehr hinterherkommen mit Löschen und schon sagen, oh, dann müssen wir im Zweifelsfall die Kommentarfunktionen sperren, damit das uns gar nicht passiert. Das sind oft auch Menschen, die jetzt gar nicht aus Karlsruhe kommen oder mit dem Karlsruher CSD gar nichts zu tun haben, aber dann wird so ein Beitrag einfach in entsprechenden Kreisen geteilt und dann kriegt man gleich irgendwie so Hunderte an Kommentaren in kürzester Zeit und das kann man als ehrenamtlicher Verein gar nicht mehr stemmen.
3: Mhm. Gibt es da auch mehr Diskussionen vielleicht auch in den eigenen Reihen? Was jetzt in den letzten Tagen viel wieder aufgekommen ist, ist das Thema mit der LSU, dem Lesben- und Schwulenverband der CDU, wo es auch dieses Jahr wieder heißt, es gibt keinen Stand der LSU beim Familienfest. Die LSU sagt hier, das ist klar unfair, wir werden als demokratische Kraft ausgeschlossen. Vom CSD kam hingegen die Aussage, ja, die CDU ist gegen unsere Rechte bzw. Zeigt sich politisch dagegen. Ist das ein Thema, das man jetzt auch in der eigenen Reihen mehr diskutiert, dass da mehr politisiert wird?
4: Ich glaube, das sind natürlich Themen, die uns immer beschäftigen, auch immer beschäftigt haben. Natürlich versuchen wir, ein möglichst breites politisches Spektrum abzubilden als CSD. Wir verstehen uns ja schon als Veranstaltung für die ganze Gesellschaft. Und auf der anderen Seite haben wir als CSD aber auch eine klare politische Agenda. Wir haben konkrete Forderungen und sehen natürlich, was die verschiedenen Parteien dazu zu sagen haben. Und gerade die CDU-CSU hat sich zumindest vor den letzten Wahlen, sowohl vor der Bundestags- als auch vor der Landtagswahl in Baden-Württemberg, dann nicht gerade mit Ruhm bekleckert, was queere Rechte angeht. Die haben einige Positionen, die uns sehr stören. Und wir würden uns freuen, wenn die LSU das auch konkret thematisieren würde und sagen würde, ja, okay, da sehen wir noch Probleme in unserer eigenen Partei, aber uns fehlt so ein bisschen diese kritische Auseinandersetzung mit den Positionen in der eigenen Partei. Deswegen wollten wir nicht, dass die LSU jetzt bei uns einen eigenen Infostand hat. Das heißt aber nicht, dass wir sie vom CSD ausschließen würden oder so. Die können gerne kommen, die können sich gerne zeigen, aber die Infostände bei uns, die wollen wir doch den Gruppen vorbehalten, die auch für die gleichen Dinge eintreten wie wir als CSD.
3: Heißt aber zumindest beim Familienfest, ein CSD für alle aus der Community ist so erstmal nicht mehr möglich, weil zumindest gibt es Einschränkungen.
4: Es sind alle herzlich willkommen, beim CSD teilzunehmen und auch beim Familienfest teilzunehmen. Aber ja, genau, es gibt jetzt nicht unbedingt Stände von allen politischen Parteien. Das ist auch nicht unser Ziel.
3: Dann vielleicht noch als Abschlussfrage, der CSD ist ja dieses Jahr 2 Tage lang, auf jeden Fall gibt es am Sonntag nochmal Programm. Was ist denn vielleicht so das Highlight für jetzt Besucher, die Lust haben zu kommen, die aber sagen, ich möchte mir jetzt nicht unbedingt das ganze Programm geben?
4: Okay, also ganz klar, der wichtigste Teil ist beim CSD natürlich immer die Demonstration. Wir gehen auf die Straße, wir demonstrieren für mehr Akzeptanz von queeren Menschen generell, und das ist natürlich immer eine Riesensache, wenn da einmal der Zug durch die Stadt streift. Ansonsten ist natürlich ganz klar, das Bühnenprogramm am Abend auf dem Marktplatz ist so der zentrale Teil, ne? Und drumherum gibt es natürlich auch noch viele Dinge, die man sich angucken kann, aber da würde ich sagen, das sollte man auf jeden Fall vorbeigucken. Und der Teil auf dem Schlossplatz, wie Sie sagen, den gibt es am Samstag, und wer da aber keine Zeit hatte, weil man die ganze Zeit auf dem Marktplatz

0: war, dann kann man auch gerne da am Sonntag auch noch vorbeikommen, weiter feiern. Das gibt es auf jeden Fall noch als zusätzliche Möglichkeit, ja.
1: Ja, und los geht's dann am Samstag mit dem Familienfest um 11 Uhr und um 13 Uhr startet dann die Demoparade. Vielen Dank,
0: genau,
1: dass Sie da waren.
0: Vielen Dank.
2: Die Mobilitätswende ist in aller Ohren. Viele Kommunen haben sich dieses Ziel auf die Fahne geschrieben. Dazu zählt neben dem Ausbau eines leistungsfähigen öffentlichen Nahverkehrs auch die Förderung des Radverkehrs. Das klappt mal mehr und mal weniger. Zum Weltfahrradtag heute haben wir uns angeschaut, wie das in Karlsruhe aussieht.
3: Wer mit dem Fahrrad durch Karlsruhe unterwegs ist, muss häufig zwischen verschiedenen Verkehrsführungen wechseln. Von der Fahrbahn auf den Gehweg, von einem geschützten Radweg auf eine stark befahrene Straße. Alles andere als optimal und das, obwohl Karlsruhe lange als fahrradfreundliche Stadt galt.
4: Es ist auch eine subjektive Sicherheit, dass man sich einfach unwohl fühlt, wenn man auf einer Radspur, wie hier zu sehen, zwischen Autos und LKWs sich bewegen muss. Das ist einfach, auch wenn einem nichts direkt passiert, einfach ein Unwohlsein, was einen davon abschreckt, das Fahrrad zu benutzen. Ansonsten ist ein Problem Doring-Effekte. Das heißt, der Fahrradweg führt direkt an längs parkenden Autos vorbei. Und da muss ich nur eine Autotür vor mir öffnen und schon hänge ich in der Tür. Und das kann ein sehr schwerer Unfall sein.
3: Deshalb dann auch nur noch Note 3,05 beim ADFC Fahrradklimatest für Karlsruhe. Und damit lediglich ein befriedigend. Viele Karlsruher überlegen sich wohl zweimal, ob sie aufs Rad steigen wollen. Nach Einschätzung des ADFC ist es vor allem die Sorge um die eigene Sicherheit, die Menschen vom Umstieg aufs Fahrrad abhält. Dabei bietet das Rad zahlreiche Vorteile für die Bürgerinnen und Bürger.
4: Es geht eigentlich mehr darum, dass man sich in der Stadt sicher bewegen kann, dass man keinen Lärm verursacht, dass man keine Abgase verursacht. Das verursacht ja auch Krankheiten und die Bewegung mit dem Fahrrad fördert ja auch die Gesundheit. Und ganz wichtig noch eigentlich für die Stadt, weil es werden wesentlich weniger Gelder für Radspuren gebraucht als für die motorisierte Infrastruktur.
3: Einige Verbesserungsvorschläge wurden in Karlsruhe bereits umgesetzt. In der Sophienstraße haben Fahrräder inzwischen Vorrang, während der Autoverkehr umgeleitet wird. Am Oststadtkreisel wurden sogenannte Führungsleitborde installiert. Diese kleinen Rampen sollen verhindern, dass Autos auf den Radweg geraten. Darüber hinaus wurden bereits mehrere Radschnell- und Fernverbindungen gebaut oder geplant, etwa in Richtung Ettlingen. Dennoch sieht der ADFC weiterhin erheblichen Handlungsbedarf. Gefordert werden unter anderem bessere Radverbindungen aus dem Umland in die Innenstadt sowie breitere Radwege mit größerem Abstand zum Autoverkehr.
4: Ich würde mich freuen, wenn Menschen, die bevorzugt das Auto benutzen, gelegentlich auch mal das Fahrrad verwenden, einfach um mal zu erleben, wie es ist, wenn man sich mit dem Fahrrad in der Stadt bewegt. Das ist einfach ein Gamechanger, wenn man sieht, es ist alles nicht schwarz-weiß, die Fahrradfahrer sind nicht alle doof.
3: Das Auto habe eine große Lobby. Gewohnheit und Bequemlichkeit bleiben ebenfalls große Hürden für die Mobilitätswende. Erstmal heißt es für Radfahrer in Karlsruhe also weiterhin, wechseln vom Radweg auf den Gehweg und wieder auf die Fahrbahn.
2: Und vom Radfahren kommen wir zum Schwimmen. Denn obwohl es dann und wann noch dicke Wolken gibt, ist die Badesaison eröffnet. Das heißt aber nicht nur gemütliches Liegen am See, sondern auch Risiken. Denn auch beim Gang ins Wasser sollte man Sicherheitsregeln beachten. Lars Unterriego fragte beim DLRG nach, welche die absolut wichtigsten sind.
5: Das Wetter ist noch ein bisschen wechselhaft in diesen Wochen, aber der Sommer kommt definitiv. Das sieht man allein schon hier am Badesee in Leopoldshafen, wo sich die Windsurfer den Spaß nicht nehmen lassen. Aber mit der beginnenden Badesaison kommt natürlich alle Jahre wieder die Frage der Sicherheit. Was sind die wichtigsten Verhaltensregeln, um sicher und unfallfrei schwimmen und baden zu gehen? Herr Voges von der DLRG weiß da bestens Bescheid. Herr Voges, wer muss denn alles zur Wassersicherheit beitragen?
6: Also generell ist natürlich zu sagen, dass jeder für sich im Allgemeinen zur Sicherheit beitragen kann und das auch sollte. natürlich in erster Linie erstmal für sich und seine Familie, aber eben auch, wenn man an einem Baggersee ist, wo viel los ist, ist, denke ich, jeder auch ein bisschen verantwortlich zu schauen, dass der Betrieb eben sicher abläuft.
5: Dann ist natürlich die Frage, was sind denn die wichtigsten Sicherheits- und Verhaltensregeln, um eben entspannt baden zu können, ohne dass irgendwelche unerwünschten Zwischenfälle entstehen?
6: Ja, also generell gilt natürlich an einem Baggersee, dass man nicht einfach in den See reinspringt, womöglich noch von erhöhter Position, sondern eben schaut, was ist unten im Wasser, ist das Wasser tief genug, am besten natürlich so wie hier, wo man reinlaufen kann ins Wasser, ist natürlich die beste Möglichkeit. Also nie in ein Gewässer reinspringen, wo man nicht weiß, ob es tief genug ist oder ob unter Wasser irgendwelche, ja, kann ja eben Felsen, alles Mögliche da liegen. Muss man sagen, es wird am Baggersee natürlich dann auch immer gefäschbart, gegessen, getrunken. Nie mit ganz vollem Magen sich den Magen vollhauen und dann gleich ins Wasser. Das sollte man nicht tun. Und was auch immer wieder vorkommt, dass die Menschen überhitzen, in der Sonne, in der prallen Sonne liegen oder womöglich mit der Luftmatratze aufs Wasser rausgehen, dann ist der Körper überhitzt. Und dann fällt man womöglich ins Wasser und mit diesem starken Temperaturunterschied kann es dann Probleme geben, dass man vielleicht kurzzeitig das Bewusstsein verliert und dann wird es natürlich kritisch.
5: Man wünscht natürlich nie, dass es mal soweit ist, aber wenn man jetzt in die Situation kommt, man sieht jemanden ertrinken, man sieht jemanden in einem Notfall auf dem Wasser, wie verhält man sich am besten?
6: Der optimale Fall wäre natürlich, wenn man nicht alleine ist, dass man eventuell eine Person oder mehrere Personen, die drumherum sind, denen sagt, den Notruf anrufen. Also im besten Fall die 112, über die Feuerwehr gelangt man auf jeden Fall dann auch zur Wasserrettung. Und dann natürlich, wenn es möglich ist, selber helfen, hinschwimmen, wenn man sich das zutraut. In erster Linie gilt natürlich der Eigenschutz. Ja? Wenn ich jetzt natürlich ein junger Kerl vielleicht bin, bin kräftig, kann gut schwimmen, kann ich mir das durchaus zutrauen, da auch hinzuschwimmen und dem zu helfen. Wenn ich es mir eben nicht zutraue oder die Strömung womöglich da ist, ja, am Rhein oder so, dann muss ich natürlich nicht unbedingt mein eigenes Leben in Gefahr bringen. Aber auf jeden Fall handeln, wenigstens den Notruf anrufen. Ja.
2: Und das war's wieder für heute. Hier kommt jetzt noch das Wetter. Machen Sie es gut und bis morgen.
7: Hallo und einen schönen guten Abend. Willkommen zum Wetter auf Baden-TV. Die nächsten Tage bleiben eher wechselhaft. Wir sehen das hier auf dem aktuellen Wolkenfilm. Da ziehen dichte Wolken über Baden hinweg und die bringen uns auch zum langen Wochenende, zumindest anfangs, immer wieder mal Regen. Ein Blick auf das Wetter in der kommenden Nacht zum Donnerstag. Der Himmel ist teilweise wechselnd, teils auch stark bewölkt. Es bleibt aber überwiegend trocken. Die Temperaturen gehen bis zum frühen Donnerstagmorgen auf Werte um 14 Grad in Gammersheim und 13 Grad in Freudenstadt zurück. Zum Feiertag gibt es zunächst dichte Wolken. Die Sonne hat es relativ schwer. Später kommt auch erst der Regen auf und die Tageshöchsttemperaturen, die erreichen am Donnerstagnachmittag nur 18 Grad in Freudenstadt und 19 Grad in Germersheim. Der Nachmittag bleibt dann überwiegend stark bewölkt bis bedeckt. Zeitweise fällt Regen. Mitunter kann es hier und da auch noch kurze Gewitter geben. Also ein ziemlich wechselhafter Nachmittag. Die Temperaturen, die gehen bis zum Abend auf Werte um 14 Grad in Freiburg und 15 Grad in Pforzheim zurück. Der Blick auf die weiteren Aussichten. Am Freitag, am Brückentag, noch viele Wolken, zeitweise Regenschauer. Und die Temperaturen, die erreichen maximal 17 bis 21 Grad. Zum Samstag und Sonntag dann aber Lichtblicke. Es wird langsam freundlicher. Am Samstag erreichen wir 24 bis 27 Grad. Zeitweise scheint die Sonne. Schauer und Gewitter sind dann eher selten der Fall. Zum Sonntag ebenfalls so ein Mix aus Sonne und Wolken und es bleibt überwiegend trocken. Die Tageshöchsttemperaturen, die erreichen am Sonntagnachmittag so 20 bis maximal 25 Grad. Das war's vom Wetter. Ich wünsche noch einen schönen Abend und tschüss, bis zum nächsten Mal.
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20. Juni feiert der VfR Sondernheim sein großes 100-jähriges Jubiläum gemeinsam mit der Firma Rematec. Los geht es um 13 Uhr mit einem F-Jugendturnier, bis es um 16.30 Uhr eine Siegerehrung mit Live-Musik geben wird. Ab 17.30 Uhr fährt der Verein mit einem Kader an Musikern auf. Von Lou Hoffner bis Shirley Brock ist für verschiedenste Geschmäcker etwas dabei. Ab 22 Uhr gibt es dann Public Viewing des WM-Spiels Deutschland gegen die Elfenbeinküste. Der Eintritt ist frei. Am Wochenende vom 12. bis zum 14. Juni startet das Karlsruher In-Event Lounge 76 in die zweite Runde dieses Jahr. Mit mehreren DJs und entspannter Lounge-Musik möchte das Event seine Gäste ins Wochenende und in den Sommer entführen. Für Essen und Getränke ist gesorgt, der Eintritt ist frei. Passend zum Pride Month bietet die Stadtbibliothek Pforzheim eine Lesung der Jugendbuchreihe Camp Rainbow der Autorin Alicia Z. Dabei geht es um queere Liebe, Diversität, Zurückweisung und unerwartete Freundschaften. Dabei ist eine Anmeldung erforderlich, entweder an der Rezeption oder per Telefon.

Für Kinder sind Smartphones was völlig Normales. Sie sind damit aufgewachsen und kennen das Ding in- und auswendig. Heute möchte ich dir ein paar Tipps mitgeben, mit denen du dein Kind so richtig verblüffen kannst, woher denn jetzt plötzlich Papa oder Mama eben genau das weiß. So kannst du besser mit deinem Kind diskutieren, aber vor allem kannst du selbst halt eben auch diese Tools lernen, die dir deinen eigenen Alltag wirklich massiv vereinfachen können. Fangen wir mit Podcasts an. Hast du dich damit schon mal ausführlicher beschäftigt? Es gibt da draußen richtig gute Podcasts, die dir wirklich zu so ziemlich jedem Thema gutes Wissen vermitteln können oder halt einfach mal ein bisschen ablenken vom stressigen Alltag. Jugendliche wissen eigentlich alle, was ein Podcast ist und nutzen das Medium eben sehr, sehr gut, um sich weiterzubilden oder abzulenken. Aber bei vielen Erwachsenen ist das leider noch gar kein Thema und dabei steckt auch für dich so viel Gutes da drin. Die meisten Podcasts sind so aufgebaut, dass ein oder mehrere Personen über ein spezielles Thema sprechen. Das kann zum Beispiel Politik sein, Fußball, sonst Sportthemen, Buchbesprechungen und. Oder halt einfach Blödelkram, um ein bisschen abzulenken. Je nach Podcast sind die Folgen zwischen 10 und 15 Minuten oder vielleicht sogar mehrere Stunden und wirklich perfekt, auch während der Autofahrt das Ganze zu hören und dabei Dinge zu lernen. Meine persönliche Empfehlung für dich ist Lage der Nation. Der Podcast berichtet wirklich sehr, sehr gut einmal die Woche über das aktuelle politische Geschehen, fasst das Ganze zusammen und kommentiert, sodass du immer auf dem Laufenden bist und einfach mehr Hintergrundwissen hast. Wenn du Spotify-Nutzer bist, dann hast du dort die ganzen Podcasts mehr oder weniger schon drin. Du kannst einfach über die Suche hier nach verschiedensten Podcasts suchen, entweder nach Namen oder in die Kategorie. Wenn du kein Spotify-Nutzer bist, dann kannst du sowohl auf Android als auch auf dem iPhone einfach die Podcast-App installieren und hast dort die komplette Bandbreite an Podcasts. Kannst dann nach Kategorien und Themen eben filtern und schauen, was dich interessiert und einfach reinhören. Das Ganze ist auch komplett kostenlos. Dann kommen wir mal zu Snapchat. Für viele Eltern ist die App Snapchat nicht so wirklich verständlich. Grundsätzlich gilt, dass Kinder sich sehr, sehr gerne dort aufhalten, wo nicht so viele Erwachsene unterwegs sind. Das war in der Vergangenheit sowohl bei Facebook als auch bei StudiVZ vor vielen Jahren, aber auch Instagram und so weiter schon so. Sobald zu viele Erwachsene auf die Plattform kommen, suchen sich die Kinder gerne wieder eine eigene Plattform, wo sie eben unter sich sein können.

noch bei weitem nicht so viele Erwachsene unterwegs sind. Auf Snapchat kannst du Texte und Bilder an einzelne Leute schicken und der Clou dabei ist, dass diese Bilder und Texte halt eben nach kurzer Zeit oder nach einmaligem Anschauen auch wieder verschwinden. Theoretisch kann ich als Nutzer mir einen einzelnen Text speichern, aber sobald ich so einen Text speichere oder mir einfach einen Screenshot von mache, wird der Ersteller darüber benachrichtigt und so bekommt er eben mit, dass ich mir das Ganze weggesichert habe. So fühlt man sich sehr geschützt und privat, was gerade für Jugendliche halt eben sehr, sehr guter Rückzugsort ist, wo man halt eben auch mal mit Freunden Dinge teilen kann, über die man gerade vielleicht Kummer hat oder ähnliches und man sich sicher ist, dass das Ganze halt nicht an eine große Öffentlichkeit gehen kann, weil es ja einfach direkt wieder verschwindet. Ein Phänomen dort, wenn du das mal bei einem Kind dort siehst, man bekommt da super viele Bilder, die irgendwie komplett verschwommen sind, irgendwie einfach mal eine Decke gefilmt oder was auch immer, wo ein kleiner, nichtssagender Text drauf ist, wo man sich wirklich als Erwachsener denkt, was soll denn das eigentlich? Das Phänomen kommt einfach daher, dass wenn ich mit jemandem 3 Tage oder mehr schreibe, bekomme ich sogenannte Flammen und habe eine Zahl dran, an wie vielen Tagen in Folge ich eben mit den Leuten schreibe. Und das Ganze wollen die Jugendlichen halt eben nicht durchbrechen und schicken daher jeden Tag an so ziemlich jeden, ja einfach oftmals sehr nichtssagende Bilder. Und genau da geht es um diesen Streak, den man nicht brechen möchte, also diese Kette, die ich einfach einhalten möchte. Und deshalb wird auch ganz häufig teilweise sehr komisches Zeug rausgeschickt. Snapchat ist übrigens die App, die Filter wirklich groß und eingeführt hat. Also mittlerweile ist das ja auf Instagram und so weiter eben auch reinkopiert. Aber Snapchat ist auch heute noch die App mit wirklich den heftigsten und den meisten Filtern. Und ich könnte fast wetten, dass auch dein Kind mit dir schon mal irgendwie ein Bild gemacht hat mit Hasenohren auf oder ähnliches. Und das war sehr, sehr wahrscheinlich die Snapchat-App. Für dich auf jeden Fall sehr, sehr wichtig zu wissen, dass die App eben unter Jugendlichen super beliebt ist. Snapchat hat seit kurzem eine eigene KI, also eine eigene künstliche Intelligenz, die ein virtueller Freund sein soll für den Nutzer, wo ich halt eben Dinge teilen kann, wo dann nicht mal jemand screenshotten kann oder ähnliches, sondern ich wirklich einen virtuellen Freund habe, mit dem ich schreiben kann und meinen Kummer eben bringen kann. Und genau das bringt uns zum nächsten wichtigen Thema der letzten Wochen und Monate, künstliche Intelligenz. Kinder und Jugendliche sind super tief in dem technischen Thema und bekommen dadurch sehr, sehr schnell mit, was es da Neues gibt. Von dem her ist es nicht verwunderlich, dass wahrscheinlich sehr, sehr viele von ihnen schon gerade ChatGPT am Nutzen sind, einer der bekanntesten Vertreter von künstlicher Intelligenz. Und auch das solltest du wissen, was damit alles zu machen ist. Jugendliche können damit nämlich zum Beispiel super schnell ihre Hausaufgaben machen und das sollte für dich eben spannend sein beim Kontrollieren. ChatGPT ist eine künstliche Intelligenz, mit der du ganz einfach chatten kannst, Aufgaben stellen und bekommst halt eben die Antworten. Man kann darin wirklich super viele Dinge machen, wie sich zum Beispiel eben erklären lassen, wie man Gitarre spielt oder halt eben Hausaufgaben lösen. Es ist eben super spannend, was dort alles möglich ist. In meiner App-Agentur betreuen wir wirklich sehr, sehr viele auch große Kunden und benutzen auch dort an den Stellen, wo es passend ist, sehr gerne künstliche Intelligenz, um halt einfach ja Themen leichter aufzubereiten, weil gerade fürs Recherchieren zum Beispiel ist es total praktisch, dass ich nicht mehr in Google unterwegs sein muss, sondern wirklich exakt meine Frage stellen kann und halt eben die richtig passende Antwort finde, weil gerade auf Google mittlerweile doch sehr viele Seiten ja einfach ja sehr ominösen Text bringen und ich dort dann auf der Seite irgendwie meine Antwort suchen muss. Also für dich absolut spannend, weil egal was du beruflich machst oder in deinem Alltag, es gibt ganz, ganz viele Dinge, mit denen du ChatGPT ja halt eben deinen Alltag erleichtern kann. Wenn du sowohl bei deinem Smartphone als auch bei dem Smartphone deiner Kinder dich interessiert, wie viel Zeit denn in den einzelnen Apps und am System verbracht wird, kannst du das mittlerweile sehr, sehr gut herausfinden, sowohl auf Android als auch auf dem iPhone. Am iPhone gehst du in die Einstellungen, dort auf Bildschirmzeit und kannst jetzt eben sehr, sehr gut pro Tag sehen, welche App wie oft in Nutzung war. Auf Android gehst du ebenfalls in die Einstellungen und dort Digital Wellbeing, beziehungsweise wenn es Samsung oder andere Vertreter, da heißt es meistens ein bisschen anders, das findest du aber ziemlich prominent direkt in den Einstellungen. Übrigens, du kannst sowohl auf Android als auch auf dem iPhone sehr, sehr gut Grenzen einstellen, wie oft zum Beispiel Apps benutzt werden sollen und so weiter und damit kontrollieren und steuern, was dein Kind eben alles darf. Das kann sehr, sehr coole Möglichkeit sein, um halt eben ja einfach die Kontrolle zu haben und zum Beispiel auch zu schauen, wo die Kinder eben Geld ausgeben können beziehungsweise das sogar von dir freigeben lassen. Weil ganz klar, die Entwickler der Apps sind wirklich sehr daran interessiert, dass man eben möglichst viel Zeit gerade in Social Media verbringt und die bekommen das mit ihrem Belohnungssystem sehr, sehr gut hin, dass ich halt eben viel Zeit reinstecken möchte. Und da kann ich wirklich sehr stark helfen mit solchen Einschränkungen, dass ich da einfach nicht stundenlang eben drin bin. Und wie gesagt, schau es dir gerne mal an, also bei Kindern sehr, sehr häufig, dass du wirklich teilweise mehrere Stunden zum Beispiel in TikTok verbringst. Lass es gut gehen, bis bald. Ciao.

0: Heute werfen wir einen ganz exklusiven Blick auf das im Herbst erscheinende iPhone 15.
1: What?
0: Nehmen wir mal Spaß beiseite. Was ich hier in der Hand habe, ist das neue Xiaomi 13. Aber ganz im Ernst, sowohl die Oberfläche sieht sehr nach iPhone aus, als auch das Gehäuse geht super stark in die Richtung, wie die Gerüchteküche bisher für das kommende iPhone prophezeit. Aber ich würde sagen, schauen wir es doch einfach mal genauer an. Zuerst mal, wer ist eigentlich Xiaomi? Xiaomi ist ein chinesischer Elektronikhersteller, der 2010 gegründet wurde und unter anderem Smartphones herstellt. Und einige würden wahrscheinlich sogar behaupten, sie kopieren schon ganz schön wild. Gerade wenn man hier mal den Keynote-Ausschnitt ansieht, muss man sagen, hat man schon irgendwo diesen Style schon mal gesehen und es fühlt sich irgendwie schon nach einer Apple-Keynote an. Außer, dass man einfach kein einziges Zeichen lesen kann. In meinem Bekanntenkreis ist vermutlich das beliebteste Gerät von Xiaomi der Roborock. Ein wirklich sehr, sehr geiler Staubsaugerroboter, der preislich weit unter Vorwerk und Konsorten liegt, aber eben mindestens genauso gut ist. Und Xiaomi hat jetzt eben schon einige Smartphones auf den Markt gebracht und seit kurzem eben das Vorzeigemodell des Xiaomi 13. Schauen wir uns aber einfach mal die aktuelle Gerüchtelage rund um das iPhone 15 an. Wie in jedem Jahr wird es wahrscheinlich Ende September, Anfang Oktober auf den Markt kommen und nach einem aktuellen Artikel von Max Weinbach auf 9to5Mac wurde das Design geleakt und gerade dieser Max Weinbach hat auch im letzten Jahr das iPhone 14 Design geleakt und lag damit nach der Veröffentlichung kam das raus eben super richtig. Deswegen kann man einfach mal davon ausgehen, dass er sehr, sehr gute Quellen hat und es in die Richtung geht. Also, was soll kommen? Das iPhone 15 soll wie dieses iPhone 14 hier sehr gerade Kanten haben, aber eben auf der Rückseite eine Abrundung. Und genau das können wir hier beim Xiaomi 13 sehen. Zusätzlich sollen die Displayränder deutlich schmäler werden, was natürlich toll wäre, denn damit wird einfach der Platz besser ausgenutzt und klar, es geht um die Displaygröße. Die Kamera soll wirklich noch größer werden und noch weiter rausstehen. Was man sich eigentlich fast gar nicht vorstellen kann, dass es noch mehr geht, aber natürlich eine bessere Kamera braucht nochmal eine tiefere Linse und dann muss es wohl leider rausstehen. Auch das iPhone soll zukünftig einen USB-C-Anschluss bekommen, genauso wie hier das Xiaomi 13. Die Buttons werden gar keine richtigen Knöpfe mehr werden, sondern wie beim Home-Button im iPhone 7 nicht mehr beweglich, sondern eben mit so einem Vibrationsmotor direkt unter dem Knopf dir das Gefühl geben, dass du es wirklich drückst, aber es bewegt sich eben nicht mehr. Und das sorgt mit Sicherheit dafür, dass halt eben weniger Schäden entstehen und weniger kaputt gehen kann. Ich bin auf jeden Fall gespannt, wie das iPhone schlussendlich aussehen wird. Die Abmaße und die Rundung, gerade auf der Rückseite des Geräts sind bei dem Xiaomi 13 wirklich schon richtig nah, wie eben das kommende iPhone werden soll. Ist auf jeden Fall genial, um halt eben mal ein Gefühl für zu bekommen, wie es in der Hand liegt und ich muss sagen, mir gefällt es richtig, richtig gut. Und mein witzig natürlich, dass Xiaomi scheinbar selbst ein echt großer Apple-Fan ist, da hier wirklich super viel kopiert wird. Oder sagen wir mal, angelehnt ist. Weil gerade wenn wir uns hier zum Beispiel mal die Wetter-App anschauen, das kommt einem schon irgendwie sehr bekannt vor, oder? Das Kontrollzentrum, die Kalender-App, eigentlich fast egal, wohin man hinschaut, man hat schon das Gefühl, das ist ein Mix aus Android und iOS. Ich werde in den nächsten Tagen auf jeden Fall einiges damit ausprobieren und werde sicher auf Insta noch einiges zum Gerät zeigen. So, vielen lieben Dank fürs Zuschauen. Ich hoffe, das Video hat dir gefallen. Wenn du noch mehr sehen möchtest, dann schau doch einfach mal auf meinem YouTube-Kanal, ganz einfach unter Kai, der App-Guy, vorbei. Du findest mich alternativ auch auf Instagram. Ich freue mich auf dein Feedback. Lass mir gerne zukommen, wenn wir auch mal was Spezielles testen sollen. Kannst du mir gerne auf Instagram zum Beispiel schreiben. Und dann würde ich sagen, sehen wir uns in der nächsten Woche wieder. Bis dahin, mach's gut. Ciao, ciao.

Leuchtende Kinderaugen im Scheine von Adventskerzen gab es im Schuhhaus Ries am Marktplatz, als 50 Kindern wie in jedem Jahre eine vorweihnachtliche Freude bereitet wurde. Kakao, leckeres Gebäck und für jedes Kind ein paar Schuhe waren mit viel Liebe für jedes der kleinen Gäste bereitgehalten worden. Ein von den Angestellten des Hauses dargebotenes Krippenspiel erhöhte die Weihnachtsfreude dieser Kinder und Frau Stadträtin Naumann überbrachte den Dank und die Grüße des Oberbürgermeisters für diese hochherzige Spende. Eine stimmungsvolle Vorweihnachtsfeier erlebten 50 französische Kinder als Gäste des Oberbürgermeisters im Haus Solms. Es waren Kinder von in Karlsruhe stationierten französischen Soldaten und auch hier gab es Kakao und Kuchen. Und für jedes der kleinen Gäste aus der Hand des Oberbürgermeisters, assistiert von Madame Parouty, ein Geschenk, während die Gattin des Oberbürgermeisters beim Austeilen der Geschenke von Colonel Parouty tatkräftig unterstützt wurde. Auch die Waldstadtbewohner erhielten von der Stadt ein nettes Weihnachtsgeschenk. Seit 5. Dezember heißt die Endhaltestelle der Linie 414 Jägerhaus. Behaltet sie lieb, eure gute alte Straßenbahn, rief der OB den zahlreich erschienenen Waldstadtbewohnern zu. Erster Bürgermeister Dr. Gutenkunst wurde 60 Jahre alt. Aber die Zahl 60 wollen wir sofort wieder vergessen, denn seine Vitalität und sein Temperament für unsere Stadt ist einmalig. Namens der Stadtverwaltung überreichte der OB dem Jubilar ein herrliches Bild und der Gattin ein Blumengebinde mit den Worten: Vielen Dank, dass Sie ihn so frisch gehalten haben. Auf Einladung der Amerikaner durften 50 Reserveoffiziere der Bundeswehr einmal die Fächerstadt von oben besichtigen. Und bei eisiger Kälte startete draußen in der Erzberger Straße der Hubschrauber in rollendem Einsatz. Karlsruhe hat eine neue Fachschule. In der Lammstraße 20 hat sich eine aufs Modernste eingerichtete Fachschule für Kosmetik etabliert. Die Schülerinnen lernen hier unter Leitung bester Fachkräfte Schönheitspflege, angewandte Kosmetik und erhalten nach bestandener Prüfung das Diplom der Fachkosmetikerin. Hier ein Gesicht vor der Behandlung. Geübte Hände nehmen nun die Verwandlung vor. Eine Schule also im Dienste der Schönheit und zur Pflege des Äußeren. Na bitte, schon ist man fertig und seien Sie ehrlich, meine Herren, zum Anbeißen. Ein herrliches Ölgemälde als Abschiedsgeschenk wurde dem aus seinem Amt ausgeschiedenen Bürgermeister Dr. Gurk überreicht. 50 Jahre in treuem Dienste der Stadt Karlsruhe ist eine beglückende Tatsache für den Menschen Dr. Franz Gurk. Seinen Bürgermeisterkollegen und allen Mitarbeitern wünschte Dr. Gurk Glück und Segen für die Zukunft und wir wünschen es ihm auch. Mit Stimmung und Humor hinein in den Fasching.

Ja, beim Schunkeln, da schmeckt so recht ein Schrempfprinzbier. Schrempfprinzbier macht Stimmung.

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Viele bekannte Karlsruher Persönlichkeiten, an der Spitze Oberbürgermeister Klotz, weilten im vergangenen Jahre in Gürs in Südfrankreich, um an dem Weiheakt des dort errichteten Friedhofes für unsere jüdischen Mitbürger teilzunehmen. Auf Initiative des OB haben die badischen Städte und Gemeinden es als Ehrenpflicht betrachtet, diesen Toten eine würdige Ruhestätte zu geben. Die stumme Mahnung über den Gräbern von Gürs soll für uns alle eine heilige Verpflichtung zur Menschlichkeit sein. Der Karlsruher Gemeinderat war im vergangenen Jahre nach Berlin geflogen und sein erster Besuch galt der dort gezogenen Mauer, die stummer Zeuge vieler Menschenschicksale geworden ist. Blicke nach drüben überzeugten uns von der dort herrschenden trostlosen Leere. Einsam und verlassen sieht es drüben aus. Vom Brandenburger Tor, vorbei am russischen Ehrenmal, ging es nach Plötzensee, der Hinrichtungsstätte der Männer des 20. Juli. Hansaviertel über den Kurfürstendamm führte der Weg weiter zum Bristol Hotel, zu einem Empfang des Berliner

Berliner Senats. Einen Gesamtbericht dieses Berlin-Besuches brachte der Monatsspiegel bereits in seiner 64. Folge. Alles in allem, Berlin ist wirklich eine Reise wert.

Im festlich geschmückten Rathaus in Nancy gab Oberbürgermeister Dr. Weber einen Empfang anlässlich des Deutschen Tages in Nancy. Dann ging es hinaus in den Park, wobei Oberbürgermeister Klotz offiziell die drei dem Tierpark Nancy geschenkten Löwenkinder aus dem Karlsruher Zoo übergab. Der Nachmittag war dem Besuch der Nationalen Messe in Nancy gewidmet. Viele Anregungen und Ideen konnten sich Bauherren auf der Ausstellung Sparen, Bauen, Wohnen holen, die auf dem Festplatzgelände bei der Schwarzwaldhalle im vergangenen Sommer gezeigt wurde. Ein aufschlussreiches Bild des Malers Max Beckmann gab die im Badischen Kunstverein gezeigte Ausstellung, die sich überwiegend auf grafische Werke dieses Künstlers bezog. Zum 15. Male war Karlsruhe Treffpunkt der Ärzte aus dem In- und Ausland. Neue wissenschaftliche Erkenntnisse zum Wohle des Menschen vermittelte diese 15. Deutsche Heilmittelausstellung in Verbindung mit dem Therapiekongress. Weltgeschichte in der Karikatur betitelte sich eine Ausstellung, die in der Gartenhalle gezeigt wurde. Mit viel Witz und Humor wurden hier Themen der Weltgeschichte gezeigt, die ihre eigene Sprache sprechen. Die Ausstellung wurde ein voller Erfolg. Die städtische Sparkasse konnte auf ihr 150-jähriges Bestehen zurückblicken. Altstadtrat Professor Kessler wurde Ehrenbürger der Stadt Karlsruhe. Er trug sich in das goldene Buch der Stadt ein. Der britische Lordkanzler Lord Dilhorn besuchte Karlsruhe und trug sich ebenfalls im Rathaus in das goldene Buch ein. Der Ministerpräsident von Baden-Württemberg, Kurt-Georg Kiesinger, war nach Karlsruhe gekommen, um an der feierlichen Eröffnung der Esso-Raffinerie teilzunehmen. Die Gäste hatten Gelegenheit zu einer eingehenden Besichtigung des Raffineriegeländes, einer bizarren technischen Welt mit silberglänzenden Verarbeitungsanlagen. An Bord der MS Deutschland durchschnitten der Ministerpräsident und Karlsruhes Oberbürgermeister gemeinsam das Band, womit der Ölhafen seiner Bestimmung übergeben war. Wenig später konnte das fertiggestellte Raffineriegelände der DEA Scholven ebenfalls seiner Bestimmung übergeben werden. Das Schlagwort Süddeutsches Ölzentrum Karlsruhe ist damit zur Wirklichkeit geworden. Und Karlsruhe spielt heute in der Europäischen Wirtschaftsgemeinschaft eine gewichtige Rolle. Die Hoftheaterruine am Schlossplatz ist endgültig der Spitzhacke zum Opfer gefallen. An dieser Stelle wird der Neubau des Bundesverfassungsgerichtes entstehen. Baden-Württembergs Innenminister Dr. Filbinger war zu einer Informations- und Arbeitsbesprechung nach Karlsruhe gekommen und unternahm zusammen mit dem Oberbürgermeister einen Informationsflug über die Fächerstadt, wobei sich der Minister sehr beeindruckt über die Entwicklung unserer Stadt zeigte. Unser Kameramann, der mitgeflogen war, nutzte die Gelegenheit zu einigen Schnappschüssen.

Mit der Eröffnung der äußeren Südtangente, die die Autobahn mit dem Rheinhafen verbindet, konnte eine fühlbare Entlastung der Karlsruher Innenstadt erreicht werden. Am Rondellplatz konnte die Zentralkasse Südwestdeutscher Volksbanken ihren Neubau beziehen. Die ersten Giraffen für den Karlsruher Zoo konnten im neu erstellten Giraffenhaus Quartier beziehen. Und wie man sieht, fühlen sich unsere Langbeiner hier recht wohl. Zu einem gesellschaftlichen Ereignis ganz besonderer Art wurde der von Generalleutnant Hannes Trautloft im vergangenen Jahre erstmals gestartete Luftwaffenball in der Schwarzwaldhalle. Viel Beifall wurde auch der erste in der Schwarzwaldhalle stattgefundene Europaball aufgenommen, der mit einem internationalen Programm auf

Karlsruhe wurde Viertelmillionenstadt. Mit der Geburt von Corina zählte Karlsruhe im vergangenen Jahre 250.000 Einwohner. Zu einem Bowling-Länderkampf Deutschland-Spanien kam es in Karlsruhe, wobei sich die deutsche Nationalmannschaft den Sieg holte. Zum 15. Male war die Fächerstadt Metropole der deutschen Filmwelt, als es galt, den beliebten Bambi zu verleihen. Hochstimmung herrschte vor der Schwarzwaldhalle beim Eintreffen der Stars. Star aller Stars war Rock Hudson. Alles, was Rang und Namen hatte, war in der Karlsruher Schwarzwaldhalle zum Familienfest des deutschen Films erschienen. Und unter tosendem Beifall durften die Stars ihren beliebten Bambi in Empfang.

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0: 20. Juni feiert der VfR Sondernheim sein großes 100-jähriges Jubiläum gemeinsam mit der Firma Rematec. Los geht es um 13 Uhr mit einem F-Jugendturnier, bis es um 16.30 Uhr eine Siegerehrung mit Live-Musik geben wird. Ab 17.30 Uhr fährt der Verein mit einem Kader an Musikern auf. Von Lou Hoffner bis Shirley Bruck ist für verschiedenste Geschmäcker etwas dabei. Ab 22 Uhr gibt es dann Public Viewing des WM-Spiels Deutschland gegen die Elfenbeinküste. Der Eintritt ist frei. Am Wochenende vom 12. bis zum 14. Juni startet das Karlsruher Inn-Event Lounge 76 in die zweite Runde dieses Jahr. Mit mehreren DJs und entspannter Lounge-Musik möchte das Event seine Gäste ins Wochenende und in den Sommer entführen. Für Essen und Getränke ist gesorgt, der Eintritt ist frei. Passend zum Pride Month bietet die Stadtbibliothek Pforzheim eine Lesung der Jugendbuchreihe Camp Rainbow der Autorin Alicia Z. Dabei geht es um queere Liebe, Diversität, Zurückweisung und unerwartete Freundschaften. Dabei ist eine Anmeldung erforderlich, entweder an der Rezeption oder per Telefon.
1: Herzlich willkommen zu Carnews TV. Bei der derzeitigen Förderung von E-Autos sind plötzlich auch diese wieder gefragt, weshalb wir einen neuen Kia und von BYD den Denza Z9 sowie den Atto 2 Plug-in vorstellen. Motorsportler kommen diesmal auch auf ihre Kosten. Wir zeigen die Ausstellung Rallye-Legenden im Nationalen Automobilmuseum und fuhren zudem den Toyota GR Yaris.

0: Ich darf euch begrüßen im Rheingau und hier wächst bekanntlich richtig guter Wein. Den werde ich irgendwann mal auch probieren. Aber es geht nicht um Wein, sondern um neue Autos. In diesem Fall ist das der Kia EV2 oder EV2, ganz wie ihr wollt. Also dieser EV2 gehört in das sogenannte B-Segment und diese SUVs in diesem Segment sind ein bisschen kleiner und ein bisschen leichter. Der hier hat ein Gewicht mit Fahrer um die 1,7 Tonnen und das ist für ein Elektroauto wirklich richtig leicht. Es gibt Autos wie ein Porsche Cayenne oder ein Audi Q8, die wiegen auch schon mal 2,5 oder 2,8 Tonnen. Für mich eigentlich ein bisschen schwer. Aber schauen wir mal zu diesem hier. Der ist ein kompakter und der ist ungefähr 4,06 Meter lang. Er ist 1,80 Meter breit und 1,57 Meter hoch. Der Radstand, der liegt hier bei 2,56 Metern. Das bedeutet, es gibt kurze Überhänge vorne und hinten und dadurch hat man auch ein bisschen mehr Platz im Innenraum. Das zeichnet ja sowieso die elektrischen Autos aus. So, bullige Form. Denke ich mal, es gibt da unten einen Lufteinlass, der gehört bei einem Elektroauto auch dazu, denn der Akku und auch der Elektromotor, die werden schon mal ein bisschen wärmer. Auch dieses Auto steht auf dieser sogenannten elektrischen globalen Plattform. Optisch ist das alles entstanden in Anlehnung an die Modelle, die wir schon kennen, EV3, 4, 5 oder 9. Und ich muss sagen, das ist ein sehr auffälliges, interessantes und ganz modernes Design. So, und jetzt schauen wir mal nach innen. Ja, wenn ich mich hier so umschaue, dann wird klar, hier ist vieles, das ich schon kenne aus den anderen EV-Modellen, 3, 4, 5, 6 oder mehr. Und das ist auch kein Problem, es ist so ein Baukastensystem, das man nutzen kann. Hier gibt es vor mir direkt einen virtuellen Tacho mit allen wichtigen Anzeigen. Dann habe ich hier nochmal einen Bereich, da kann ich Heizung und Lüftung einstellen. Und hier gibt es einen 12,3 Zoll großen Monitor, zum Beispiel für das Navigationssystem. Also da hat man an alles gedacht. Schön sind auch diese Bedienknöpfe, die hier unten angebracht sind. Da muss ich nicht extra ins Menü. Das gleiche gilt auch für die Temperaturwahl oder für die Belüftung. Das hat man hier unten hingelegt, also das ist sehr einfach, muss ich echt sagen. Schöne Sitze, die bieten sehr viel Seitenhalt und man hat hier viele Ablagen. Es gibt hier auch eine Ladeschale für das Handy. Ein Lenkrad, das wirkt sehr sportlich, unten und oben abgeflacht, nicht zu viele Knöpfe, leicht erlernbar. Also ich muss sagen, man hat in diesem Auto eigentlich an alles gedacht.
1: Es gibt die unterschiedlichsten Geräteanschlüsse und sogar einen netten Spruch beim Aussteigen. Der EV2 ist offensichtlich ein Angriff auf den künftigen VW ID. Cross oder auch den ID. Polo, die demnächst an den Start gehen werden. Und er ist der kleinste Kia auf dem EU-Markt. Mit der Top-Reichweite von rund 453 Kilometern übertrifft er sogar die Reichweite des VW ID. Cross.
0: Also ein Wort zum Fahrverhalten. Dieser Kiwi EV2 hat auch nur einen Frontantrieb. Allradantrieb in dieser Klasse braucht man nicht unbedingt. Aber ich denke mal, damit ist er sehr gut unterwegs. Das Auto hat eine leichte Tendenz zum Untersteuern, wenn man schnell in die Ecke reinfährt. Und beim Gasweg nehmen in Kurven gibt es auch so eine leichte Tendenz zum Übersteuern. Also so eine Lastwechselreaktion ist aber nicht gefährlich. Außerdem gibt es an diesem Auto auch alle Fahrerassistenzsysteme, wenn der Fahrer mal ein paar Fehler macht.
1: Hier zu sehen das leichte Ausschwenken des Hecks nach rechts, das aber easy zu kontrollieren ist. Auch bei dieser Gangart zeigt der EV2 sein Potenzial in Sachen Fahrwerk. Besonders gut ist er in der City. Wendig und übersichtlich lässt sich der kleine Kia auch hier bewegen.
0: So, das Kofferraumvolumen bei diesem EV2 liegt bei 362 Litern. Aber dann kann man schlauerweise noch die hintere Sitzbank nach vorne schieben. Und dann sind 403 Liter Ladevolumen möglich. 15 Liter extra gibt es nochmal unter der vorderen Haube. Also das reicht eigentlich für den kleinen Urlaub. So, hier gibt es nochmal 15 Liter Platz, wie bereits gesagt, da kann man vielleicht das Ladekabel verstauen. Ein Wort zu den Batterien, also der eine Akku ist 61 Kilowattstunden groß, der andere 42,2 Kilowattstunden. Beim ersteren erreicht man dann 453 Kilometer elektrische Reichweite, beim zweiten und kleineren sind das 317. Der Elektromotor leistete um die 146 PS, damit sind 161 Topspeed auf der Autobahn möglich, würde mir reichen und die Beschleunigung sieht auch nicht schlecht aus, von 0 auf 100 in 8,7 Sekunden, das ist doch schon mal sehr sportlich.
1: Man sitzt bequem in diesem Cockpit und ist gerüstet auch für eine längere Reise. Das gilt auch für die Mitfahrer hinten. Das 400-Volt-Bordnetz erlaubt 11 Kilowatt oder 22 Kilowatt Laden. Mit DC-Laden ist der Akku von 10-80% in rund 29 Minuten wieder aufgeladen. Es gibt die Ausstattungsvarianten Light für 26.600 Euro oder Air für 28.990 Euro, Earth für 31.290 Euro und die Variante GT-Line kostet 36.890 Euro als Top-Variante. Die Basisausstattung ist schon umfangreich. So gibt es das Panorama-Display, LED-Scheinwerfer und eine Klimaautomatik. Es gibt eine Herstellergarantie von 7 Jahren und eine 8-Jahres-Garantie für den Akku oder 160.000 Kilometer.
0: So, meine Testfahrt mit diesem neuen Kia EV2 ist zu Ende und ich muss sagen, ich bin ein Fan von kleinen Autos. Ein ganz kleiner ist er natürlich nicht, wie die Autos, die ich aus den 70er Jahren kenne, des letzten Jahrhunderts, muss man sagen. Aber er hat mir wirklich gefallen. Er ist einigermaßen leistungsstark, er bietet ein ganz interessantes Design, Platz im Innenraum und für 26.600 Euro bekommt man das Basisauto und das ist ja mal nicht schlecht. Mir hat er gefallen, euch vielleicht auch. Bis dahin, tschüss.
2: Kia hat also den Ruf des Marktes nach günstigen kleinen E-Autos erhört. BYD hat neben Elektro nun auch Plug-in-Modelle, sogar im Luxussegment. BYD ist mittlerweile einer der größten Hersteller von Automobilen weltweit. Bei den E-Autos ist es eindeutig, denn BYD hat Tesla als größten Lieferant 2024 überholt. Und zählen wir die Plug-in-Hybride noch dazu, vertrieb BYD 2025 mehr als 4 Millionen elektrisierte Fahrzeuge. Nun kommen also noch einige Luxusmodelle ins Programm und dies unter dem Label Denza. Der Denza

Z9 GT feiert aktuell seine offizielle Markteinführung in Europa. Als luxuriöser Shooting Break der BYD Premium-Marke zielt er direkt auf Wettbewerber wie den Porsche Taycan Sport Turismo oder den Porsche Panamera. Nun wird sicher wieder das fast verwechselbare Design der vielen chinesischen Modelle kritisiert werden. Und ja, da ist auch was dran. Viele SUV ähneln sich sehr. Und die Formensprache selbst europäischer Produzenten näherte sich zunehmend dem asiatischen Geschmack. Zudem kopierten die chinesischen Marken gerne auch die Details der europäischen Marktführer. Das bedauerliche Ergebnis sind selbst bei Porsche belanglose und kaum noch auffällige Designs, allen voran der letzte Macan. Dieser könnte nahtlos in fast allen China-Portfolios seinen Platz finden. Eigenständigkeit war dann wohl mal. Es überrascht dann auch nicht, dass der Z9 GT von einem ehemaligen Audi-Designer stammt. Die elegante Fastback-Silhouette passt somit perfekt zu den innen verbauten hochwertigen Materialien. Das futuristische Innenraumkonzept muss gefallen, sowie die schweren elektrischen Türen und das hohe, eher für einen Sportler untypische Gewicht. Erstaunlich ist die Preisgestaltung, denn das vollelektrische Modell wird in Deutschland voraussichtlich ab ca. 115.000 Euro angeboten. In China startet das Modell allerdings bereits ab umgerechnet ca. 44.000 Euro. Eine weitere Variante des Denza neben der rein elektrischen Version ist ein Plug-in-Hybrid mit einer elektrischen WLTP-Reichweite von 150 Kilometern. Der Innenraum besticht durch Luxus-Features wie eine 4-Zonen-Klimaautomatik, belüftete Massagesitze vorne und hinten sowie ein integriertes Kühlfach. Interessenten können das Fahrzeug bereits auf der Website konfigurieren.

0: Wer es günstiger möchte, kann auch bei BYD den Atto 2 finden. Diesen gibt es ebenfalls als rein elektrisches, aber eben auch als Plug-in-Modell. Wir fuhren den Atto 2 Plug-in, auch PHEV genannt, im Alltag und waren besonders davon überrascht, wie schnell BYD auf die enorme Kaufzurückhaltung bei den E-Modellen reagieren konnte und sofort das verbrennerdominierte Modell nachlegen konnte. Nun hat sich die Situation durch neue E-Förderprogramme noch einmal geändert, auch weil der Deutsche keine Rabatte liegen lässt und weil aus politischen Gründen der Kraftstoffpreis gestiegen ist. Übrigens sind auch bei vielen Ladesäulen parallel die Kilowattpreise gleich einmal mitgestiegen. Dies alles wird sich sicher in einigen Monaten wieder normalisieren. Und Hersteller haben dann auch für die Zweifel am E-Auto wieder das richtige Modell, zum Beispiel den Atto 2 PHEV, im Programm.
1: BYD gilt als einer der innovativsten und auch größten chinesischen Automobilhersteller. Da wundert es nicht, dass sie kurz nach dem elektrischen Atto 2 nun dieses Plug-in-Hybrid-Fahrzeug vorstellen. Aber das hat seinen Grund, denn die Elektrofahrzeuge in Europa oder in Deutschland verkaufen sich wirklich mäßig. Wenn man mal bedenkt, dass im ersten Quartal 2025 nur 3% aller Neuzulassungen von Elektrofahrzeugen auf den Privatbereich entfielen, das heißt 97% waren reine kommerzielle Anmeldungen, dann ist das eigentlich sehr erstaunlich und sagt schon sehr viel. Kein Wunder also, dass sie nun den Atto 2 als Hybrid, als Plug-in-Hybrid nachschieben können hinter dem schon vorhandenen Elektrofahrzeug. Jetzt sind natürlich neue Vergünstigungen im Raum, aber nichtsdestotrotz, der Kunde hat eine gewisse Reichweitenangst. Er möchte nicht permanent laden müssen, er möchte nicht seine Zeit verschwenden an den Ladesäulen und dafür ist dieser Atto 2 als Plug-in-Hybrid eigentlich ideal. Ein bisschen doof ist, dass er ein bisschen laut wird, wenn man ihn fordert, aber wenn man eigentlich ein solides Fahrzeug haben will zu einem wirklich attraktiven Preis, so ist der Atto 2 sicherlich eine gute Wahl.
0: Die Ausfahrt mit dem Atto 2 Plug-in ist absolut problemlos. Er kombiniert als Plug-in die Vorteile eines Elektroautos für den Alltag mit der Reichweite eines Verbrenners. Die Technik ist gemessen am Preis sehr fortschrittlich und modern. Für viele Autofahrer dürfte aber die Möglichkeit, die Ladezeiten zu umgehen, das Hauptargument für den PHEV sein.
2: DMI steht für Dual Mode Intelligent. Eine Hybridarchitektur, die je nach Bedarf zwischen rein elektrischer, serieller oder paralleler Funktionsweise wechseln kann. Die vorwiegend verwendete Antriebsquelle ist der Elektromotor, der von einer 18 kW LFP Blade Batterie gespeist wird. Der Verbrenner läuft hauptsächlich, wenn der Akku geladen werden muss oder zur Unterstützung beim Abrufen einer höheren Leistung.

0: Deshalb hat die E-Maschine mit 145 kW bzw. 197 PS und einem Drehmoment von 300 Newtonmetern genug Kraft, um allein für flotten Vortrieb zu sorgen. Während der 1,5 Liter Vierzylindermotor mit 72 kW bzw. 98 PS und dem Atkinson-Zyklus sowie einem Wirkungsgrad von 43% die Rolle des Steigbügelhalters einnimmt. Diese Aufgabenteilung von Akku und Motor wird auch auf der Straße deutlich. Der Atto 2 fährt sich die meiste Zeit wie ein Elektroauto. Nur wenn man die Systemleistung von 156 kW bzw. 212 PS durch eine sportliche Gangart abruft, wird der Vortrieb lauter und mühsamer. Trotzdem erreicht der Atto 2 PHEV Crossover nach 7,5 Sekunden Landstraßentempo und ist dann bis zu 180 km/h schnell. BYD gibt den Verbrauch mit 5,1 Liter auf 100 Kilometer und 1,8 Kilowattstunden auf 100 Kilometer an, was wir nicht ganz erreichten. Laut Hersteller soll der BYD Atto 2 als Plug-in-Hybrid eine Gesamtreichweite von 1000 Kilometern ermöglichen. Uns gefiel es, die Testfahrt durch eine Winterlandschaft zu erleben und sich um die Reichweite und ums Laden absolut keine Gedanken machen zu müssen. So oder so, BYD hat für jede Fortbewegung und Verwendung mittlerweile ein Angebot. Eine andere Frage ist die so oft konnotierte, aber schon massiv angezweifelte Umweltfreundlichkeit der E-Modelle. Wurden noch vor wenigen Jahren die Fahrzeuge für lange Lebenszyklen gebaut und die meisten Verbraucher fuhren ihr Modell oft 6, 7 Jahre oder waren sogar 20 Jahre in einer Familie, so sind durch das Leasing die Nutzungszeiten massiv gesunken. Sogar die Konstruktion dieser Modelle ist nicht mehr auf ein langes Leben ausgerichtet. Und was ist dann noch ökologisch, wenn in der Zeit, in der vor Jahren noch 2 oder 3 Modelle gekauft wurden, heute 5 oder mehr Fahrzeuge gebaut und auch entsorgt werden müssen? Für viele Menschen ist ein Auto auch ein Lebensstil- und Spaßfaktor. Mit Rennsportgenen ist der GR Yaris das ideale Gefährt für kurvige Landstraßen. Der Yaris GR gilt unter Petrolheads als absoluter Geheimtipp. Besonders die Performance aus hoher Leistung und geringem Gewicht ist im Zeitalter der müden E-Autos mit schwerem Akku und Reichweitenoptimierung eine Wohltat. Nun geht die von der Toyota-Philosophie, der stetigen Optimierung getriebene Weiterentwicklung weiter voran. Die Weiterentwicklung des Schrägheckmodells GR Yaris im Modelljahr 2026 bringt also neue, vom Motorsport inspirierte Verbesserungen, die insbesondere bei Fahrten am Limit die Lenkpräzision und Fahrzeugkontrolle weiter optimieren.
1: Es ist noch gar nicht so lange her, da galt Sportlichkeit im automobilen Sektor etwas. Denn diese Fahrzeuge sollten spurtschnell sein, sollten Kurven räubern können, sollten Spaß machen. Heute ist es ja so, dass sehr viele Menschen schon zufrieden sind, wenn ihr Elektroauto sportlich beschleunigt. Aber in den Kurven ist es dann meistens schon mal zu Ende durch das hohe Gewicht. Dieses Fahrzeug ist ganz anders, denn dieses Fahrzeug verbirgt noch diese ganzen sportlichen Gene, die wir früher gesucht haben. Das Fahrzeug wird am besten damit verglichen, wenn man sich überlegt, dass vor ca. 25 Jahren der Porsche 996 damals 300 PS hatte und wog ca. 1600 Kilo. Dieses Fahrzeug wiegt ca. 1350 Kilo und hat 280 PS. Und das Fahrzeug, okay, es ist nicht ganz billig, ca. etwas knapp unter 50.000 Euro. Aber dafür bekommt man ein Fahrzeug, was wirklich sehr, sehr sportlich ist und jede Kurve mit Bravour nimmt. Also, wer noch auf die alten Werte und auf gerade Sportlichkeit Wert legt, der ist mit diesem Fahrzeug hervorragend bedient.
0: Das typische Kart-Feeling mit extremer, direkter Umsetzung der Fahrerwünsche ist ein Genuss. Das liegt auch am neuen, kompakteren Lenkrad mit optimierten Proportionen und ergonomischem Layout. Eine richtige Handbremse ist zudem ein Gewinn für jede Ausfahrt. Ein neu entwickelter Hochleistungsreifen bietet mehr Grip und Kontrolle auf der Rennstrecke und verringert die Abrollgeräusche auf der Straße. Und neue Möglichkeiten der Stoßdämpferfeinjustierung und bei der elektrischen Servolenkung bringen das Potenzial der neuen Reifung voll zur Entfaltung. Dies gilt auch für eine Feinheit aus dem Motorsport, die bereits in der Vergangenheit in vielen Performance-Modellen griff. Dies ist die Anzeige, dass der Motor noch nicht wirklich warm ist. Erst wenn diese erlischt, kann der Spaß ohne Reue beginnen. Denn nur ein warmes Top-Aggregat kann gefahrlos Hochleistungen abrufen. Schauen wir zurück auf zum Beispiel vergessene Porsche-Modelle wie den 996 mit 300 PS, so sehen wir, dass die Performance-Werte beim GR Yaris allein durch das Gewicht besser sind. Somit ist auch die Kritik am hohen Preis kaum zu rechtfertigen, denn das Modell aus Zuffenhausen konnte weniger bieten für mehr Geld. Das Know-how aus dem Toyota Motorsport kam auch bei den jüngsten Weiterentwicklungen des GR Yaris und des GR Yaris Aero Performance zur Anwendung. Beide Modelle profitieren von detaillierten Aktualisierungen zur weiteren Verbesserung des Fahrzeugerlebnisses. Die neu konzipierte Tastenanordnung ist ein weiteres direktes Ergebnis der im Rennsport gewonnenen Erkenntnisse. Der Pilot dreht das Lenkrad oft um bis zu 180 Grad, ohne seine Hände umsetzen zu müssen. Bei einer herkömmlichen Tastenanordnung besteht dabei die Gefahr, dass die Tasten am Lenkrad versehentlich betätigt werden. Beim GR Yaris wurden daher alle Tasten weiter weg von den Händen des Fahrers positioniert. Für mehr Komfort bei kälteren Temperaturen ist nun in Kombination mit der optionalen vertikalen Handbremse außerdem eine Sitz- und Lenkradheizung erhältlich. Sämtliche Aktualisierungen gelten für die neuesten Modelle des GR Yaris und des GR Yaris Aero Performance, die in ganz Europa bestellt werden können. Der GR ist nicht unbedingt ein bequemes Fahrzeug für den Alltag. Ein perfektes Spaßmobil für Könner am Lenkrad ist der GR Yaris aber auf jeden Fall. Vielleicht sogar mehr als ein Porsche. Und das zu einem dann relativ besseren Preis-Leistungs-Verhältnis. Die Optik allein macht schon in der Heckansicht etwas her. Und den roten Testwagen mit seinen aerodynamischen Feinheiten mussten wir einfach lieb gewinnen. Der GR Yaris war schon sehr erfolgreich in der WRC. Der Rallye-Weltmeisterschaft. Seine Ahnen zeigt das Nationale Automobilmuseum mit der Ausstellung Rallye-Legenden. Rallye. Das hatte neben der Formel 1 einmal einen sehr guten Klang in der motorisierten deutschen Gesellschaft. Einer der besten Rennfahrer aller Zeiten wurde mehrfach Rallye-Weltmeister und konnte auch auf der Rundstrecke bestehen. Deutschland war in den 80er Jahren im Röhrl-Fieber. Die Low Collection im Diez-Hölztal, eine der spannendsten Autosammlungen der Welt, zeigt in diesem Jahr die Ausstellung Rallye-Legenden. Echt sehenswert, auch im Rahmen der Dauerausstellung. Das Nationale Automuseum The Low Collection im hessischen Diez-Hölztal Eversbach zeigt seit 2023 in der Dauerausstellung ständig rund 150 spektakuläre Fahrzeuge von 1886 bis heute. Sie zeigt zahlreiche Einzelstücke, Prototypen und Highlights der Automobilgeschichte aus der Sammlung von Museumsgründer Prof. Dr. Friedhelm Loh. Seine Leidenschaft für Autos, aber auch Rallye, wurde offensichtlich schon früh geweckt.
2: Ich bin immer Rallyefahrer gewesen, bin München-Dakar gefahren, bin Finnland-Russland im Januar gefahren bei über 40 Grad minus, bin Südamerika gefahren von Venezuela bis nach Brasilien. Also, das ist das, was ich am liebsten tue, wenn ich Urlaub machen darf. Im letzten, vor zwei Jahren war ich in Island und habe die ganze Insel befahren. Das sind schon tolle Erlebnisse. Natur pur, alleine, Ruhe, alles spitze.
0: Doch es soll ja nun ein universitärer Lehrstuhl hier entstehen. Was steckt dahinter, Herr Professor Loh?
2: Ja gut, wenn Sie Autogeschichte meinen, dann haben wir natürlich eine Palette an unterschiedlichen Marken, an unterschiedlichen Technologien. Wir haben weltweit Autos, wir sind nicht nur deutsch, wir sind kein typisches Markenmuseum, das macht auch keinen Sinn, sondern wir wollen die Breite dessen zeigen, was Automobilgeschichte ist. Wenn Sie die zweite Seite sehen wollen, dann wollen wir etwas zur Bildung beitragen in unserer Gesellschaft. Und deswegen haben wir den Campus zusammen mit der Hochschule Geislingen-Nörting, wo wir junge Leute oder überhaupt Menschen für Technik begeistern wollen, weil wir wissen, wir sind eine Nation, die von der Technik lebt. Und ich möchte, weil ich auch Unternehmer bin und mit Technik was zu tun habe, meinen Beitrag leisten, dass junge Leute wieder mehr Spaß an Technik kriegen.
0: Und dieser Spaß ist auch real erlebbar. Die Sonderausstellung, gefördert vom AVD, zeigt die Anfänge. Die extremen Klasse-B-Fahrzeuge, aber auch Dakar-Sieger. Gleich zu Beginn ist der Martini Lancia 037 zu sehen, den Rallye-Superstar Walter Röhrl als das beste Rallye-Auto bezeichnet hat, das er je fahren durfte. Mit bis zu 350 PS und nur kompromisslosen 960 Kilogramm Gewicht wurde das Auto zur Legende. Und schön ist es immer noch, aber auch unbezahlbar.

Vom Audi 200 im Sportgewand über den sehr eleganten Alpine zum Peugeot 205, der ebenfalls eine Ära prägte, führt der Rundgang zu zwei weiteren legendären Lancia-Modellen, die ebenfalls völlig kompromisslos für Rallye-Erfolge entworfen wurden. Der Lancia Delta und der wunderschöne, extrem kompakte Lancia Stratos. Während andere Hersteller ein Straßenmodell für den Sport optimierten, baute Lancia oft, wie beim Stratos, ein reinrassiges Siegerauto und machte dann daraus ein Serienmodell, wenn auch nur in kleinen Stückzahlen.

Auch der Delta S4, ein zum Ende der Gruppe B absolut dominantes Auto mit 500 PS und nur 890 Kilogramm Eigengewicht. Dies verdeutlicht auch die aktuellen Probleme mit effizienter Fortbewegung bei hohen Fahrzeuggewichten bei elektrischen Fahrzeugen wie dem Pikes Peak Rekord Volkswagen von Yannick Dumas. Am Pikes Peak erzielte dieser linke Audi Quattro S1 E2 neben einem elektrischen Prototypen mit Walter Röhrl 1987 und einer Leistung von 600 PS einen neuen Rekord. Er bezwang die 19,96 Kilometer lange Schotterstrecke in 10 Minuten und 47,85 Sekunden und blieb als erster Fahrer unter 11 Minuten. Beeindruckend, wie auch das Flügelwerk, um dem Wagen die beste Bodenhaftung zu verleihen.

Die deutsche Rallye-Geschichte hat besonders Audi mit dem Quattro-Antrieb mitgeschrieben. Dieser S1 ROC im Originalzustand fuhr 1988 mit beim Race of Champions.

Ein besonders seltener Audi Quattro ist dieser S1 PDK, den Walter Röhrl vom damaligen Audi-Chef Ferdinand Piëch als Geschenk erhielt. Ein Innenleben mit vielen Funktionen zur schnellen Bedienung. Ob da die aktuellen Multimedia-Screens mithalten können? Die Neuzeit ist mehr von der berühmten Dakar geprägt, weshalb auch hier viele Hersteller aktiv sein wollten. Von 2009 bis 2011 gewann Volkswagen dreimal hintereinander mit dem Touareg. Sicher wird aber kein Touareg-Kunde ein einziges Teil an seinem Auto wiederfinden. Legenden des Rallye-Sports sind ohne den Porsche 959 nicht denkbar. 1986 war dieser perfekt auf die Dakar hin entwickelte Wagen einfach unschlagbar. Es gewann René Mettke vor Jackie X. Diese G-Klasse folgte dem 959 Tross als Servicefahrzeug. In der Neuzeit folgten auch Hersteller wie Peugeot auf den Spuren der Dakar. Bis in die 60er Jahre verweist dieser Mini mit seinen Erfolgen im Rallye-Sport. Er hat tatsächlich 1964 die legendäre Rallye Monte Carlo siegreich beendet. In einem Nebenraum stehen weitere Legenden vom 911 S2.2 Rallye, dem SCRS bis zum Prototypen das Schwarze Biest, ein Toyota MR2. Er wurde für die neue Gruppe S entwickelt, die aber nie an den Start ging. Der Ford RS200 war 1983 ausschließlich für den Rallye-Sport entwickelt worden, verlangte aber sehr talentierte Piloten. Ja, auch Mercedes hat sich bei Rallyes versucht. Nicht so erfolgreich wie Opel, die mit einem ähnlichen Modell des Manta 400 und Walter Röhrl am Steuer Weltmeister wurden. Lang ist das her. Es war eine schöne Zeit. Rallye-Sport mit viel Leistung und viel Spektakel. Vielleicht kommt es ja mal wieder. Bis dahin können diese Schätze im Nationalen Automuseum bestaunt werden. Und das war's schon wieder mit elektrischen und motorsportlichen Neuheiten. Wir hoffen, es hat Ihnen gefallen und wir dürfen Sie auch beim nächsten Mal wieder begrüßen. Zu einer neuen Ausgabe von Car News TV.

0: Eine neue Ausgabe von Bauen und Wohnen. Schön, dass ihr wieder mit dabei seid bei unserem Wohngeschichten-Spezial. Da ist Sandra immer unterwegs und bekommt ganz tolle Einblicke, wie die Menschen so leben. Und heute starten wir mit der ersten Wohngeschichte, die Sandra damals gemacht hat, als sie vom ZDF, vom Heute-Journal zu uns gekommen ist und noch nie vor einer Kamera gestanden ist. Das Ergebnis von der wunderschönen Loft in Lindau seht ihr jetzt.
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0: Ja, Tobi, auf der Suche nach neuen Wohngeschichten sind wir ja heute an den Bodensee gefahren, genauer gesagt nach Lindau, zu Margret Brams. Hallo, ich grüße Sie, Frau Brams.
1: Hallo. Schön, dass wir hier sein dürfen.
2: Wir befinden uns hier unterm Dach des Hauses in der Kramergasse 9 und das geht über 3 Etagen und ist die ehemalige der Kornspeicher von dem Haus oder vielleicht sogar von mehreren Häusern drumherum. Wir sehen hier die Kranengaube, da wurde das hochgezogen händisch mit Seilzug und wurde hier gelagert, gab vermutlich schon ein Zimmer für eine Magd oder für einen Knecht, aber eigentlich war es nicht bewohnbar und war der Dachboden.
0: Und Sie haben uns ja jetzt auch mal ein paar alte Fotos von früher, alte Pläne, ganz toll. Was ist das hier?
2: Das ist die alte Treppe und man sieht da einfach auch diese schlichte Holzverkleidung, vermutlich den Eingang zu einer Kammer.
0: Die werden wir nachher auch noch mal
2: die
0: sehen.
2: Die sehen wir, ne? Die Treppe, toll. Die sehen wir.
0: Wunderbar.

0: Ah, und das ist auch so ein Relikt hier?
1: Ja,
0: Ja?
1: das ist, glaube ich, sogar das älteste Stück hier oben.
0: Wahnsinn, diese
1: Wir haben
0: alten
1: aus dem
0: Schläge da auch.
1: Keller rauf, das war vielleicht der Heiz- oder Kohlekeller, das Lager, und da war das die Tür, auch mit dem Beschläg. Und dieses Schloss ist natürlich jetzt nicht in Funktion hier
0: Ja,
1: montiert,
0: aber es ist
1: aber
0: eine
1: man kann
0: ganz
1: sich
0: tolle E-Wohnung.

0: einfach so anschauen, toll, ist jetzt so schön, die Schiebetür. Und die Tür ist auch verlängert.
1: Ja.
0: Ach so, also die Leute waren damals ja nicht so groß, ja. Die hatten keine so großen Durchgänge.
1: Ja, schön. Ja. Wo geht's weiter? Wie soll man ins Schlafzimmer?
0: Ja,
1: schön.

0: sondern okay. Man hat so ein Schlussfirnis drauf, dass da jetzt auch nichts mehr dran verändert werden kann.
1: Da muss ich einfach mal so anfassen, weil das sieht so,
0: ja, ist wie ein Kunstwerk, aber okay. Ist einfach natürlich gewachsen.
1: Toll, so die ist auch so richtig buckelig hier.
0: Ja.
1: Wahnsinn. Und das da hinten, was ist das?
0: Das ist so eine Laternennische. Die hatten ja kein elektrisches Licht und da hat man sich dann
1: okay.
0: In so einer Kammer, damit man da ein bisschen was arbeiten, hantieren konnte, war ja auch dunkel hier im Dach. Und die hat aber noch eine zusätzliche Bedeutung, hat mir jetzt erst kürzlich jemand gesagt, das ist so eine Art Abstandshalter zum Nachbarn.
1: Aha, also in dem Fall hier so eine so Armlänge und dann kommt der Nachbar.
0: Ja, genau, dann hat der auch nochmal so okay. Seine Wand.
1: Ist ja
0: dann,
1: interessant, ja. Man lernt ja nie aus. Ne? Ja. Wo geht's jetzt hin? Wo gehen wir?
0: Jetzt gehen wir in ein Bad.
1: Okay. Oh, okay, das ist ja richtig modern. Und hier aber, Man sieht auch, okay, so alte Details.
0: Immer wieder was integriert.
1: Oh, Wahnsinn. Das ist eine alte Waschschüssel, tatsächlich.
0: Das ist eine alte Waschschüssel.
1: Ihre Idee.
0: Integriert. Nicht ganz, das war eigentlich der Schreiner, der sich hier mit diesem Fenster auseinandergesetzt hat. Ein Spiegel.
1: Das ist ja
0: praktisch für...
1: Genial. Aus
0: alle Bedürfnisse.
1: Was für eine Weitsicht hier.
0: Ja.
1: Da macht sich der Loftname auch wirklich in jedem Fall sehr Ehre.
0: Lounge-Bereich.
1: Wow. Ah, und hier kann man auch dann hier schön sich breit machen. Ne?
0: Könnte toll. Man auch noch mal schlafen, also schön. Freunde, größere Familien.
1: Und das ist sie, die Treppe, die wir vorhin auch auf den alten Bildern gesehen haben. Die ist einfach so gelassen dann in dem Fall.
0: Ja, die knarrt nicht, die ist stabil. Die
1: Wahnsinn.
0: Ist unglaublich.
1: Ja. Und wir müssen unseren Zuschauern jetzt auch mal verraten, Frau Brahns hat mir vor dem Dreh erzählt, sie geht ungeschminkt in diesen Dreh, was ja auch schon mal wirklich in dieser Zeit Respekt. Aber genau das ist eben auch dieser, man merkt diesen Flair hier in diesen Räumen. Es ist die natürliche Schönheit, die ihren Einrichtungsstil ausmacht. Ne?
0: Ja, danke.
1: Schön. Dankeschön. Und oben, was erwartet uns oben?
0: Ein besonderes Highlight noch.
1: Ja. Schön, dann gehen wir doch mal hoch.
0: Gerne.
1: Wahnsinn. Oh, und hier merkt man auch direkt hier die krumme und schiefen Ecken und Kanten
0: das Original.
1: Hier. Ne? Oh, und das ist natürlich wirklich, Sie haben nicht zu viel versprochen. Wahnsinn.
0: Mitten in der Stadt.
1: Das ist ja ein Traum. Was für ein Blick über die Dächer und den Alpenblick. Das ist ja unglaublich. Und das Dach kann man
0: auch öffnen.
1: Ja?
0: Ja.
1: Oh, das
0: ist
1: allein dieser Blick, ne? Diese Weitsicht, das ist schwierig, als wären wir jetzt auf dem Schiff. Frau Brahms, Sie haben da wirklich ein Wohnjuwel. Ich denke, wir trinken jetzt noch mal einen Kaffee, oder?
0: Ja, gar nicht.
1: Und ich genieße das hier mal noch ein bisschen. Boah, trotz kalter Winterluft, die hier mir um die Nase weht, ist es atemberaubend, dieser Ausblick, den man hier mieten kann. Man kann das hier nämlich mieten. Und ich werde jetzt auch gleich noch mal hier einen gemütlichen Kaffee trinken mit der Frau Brahms, ein bisschen entschleunigen und gebe erstmal zurück ins Studio. Tschüss!

0: Hi, so schön, dass du da bist, Margarete.
1: Hallo, Sandra. Danke schön.
0: Heute bringe ich dir den Kaffee.
1: Ja, danke.
0: Die Szene von unserer ersten Wohngeschichte, die war tatsächlich ein bisschen kontrovers diskutiert, gell, im Netz. Mittlerweile haben ja 90.000 auf YouTube den Beitrag gesehen.
1: Unglaublich.
0: Also richtig viele, unglaublich, oder?
1: Ja.
0: Es war eine sehr schöne Wohngeschichte bei dir. Es war sehr authentisch auch. Mhm. Ist es denn immer noch so bei dir? Oder hat sich
1: ja,
0: was verändert?
1: Ja, kann ich sagen, es ist unverändert.
0: Okay, ja,
1: und
0: spricht für dich.
1: Es darf auch so sein. Das Haus hat Geschichte, hat Seele,
0: ja,
1: und das macht es letztendlich aus.
0: Ja, es waren sehr, sehr viele Elemente, die einfach aus dem Alten was Neues wurden. Ne? Erzähl doch
1: ja,
0: mal ein paar.
1: Das und aber auch viel Bestand. Also,
0: ja.
1: Wir haben natürlich die Technik, ja, klar, auf den neuesten Stand gebracht zu der Zeit und auch ganz viel verwirklicht.

0: Aber doch, dass das Denkmalschutz, Brandschutz, beides gleichermaßen viel Auflagen gemacht hat, automatisch, auch in der Höhe von dem Haus, war natürlich nicht viel Spielraum, sich da selbst zu verwirklichen. Und deshalb schreibt das Haus, das Gebäude, seine eigene Geschichte.
1: Ja, vor allem Geschichte hat es. Also, was habe ich in Erinnerung? 800 Jahre, oder? Der unterste Teil?
0: Also der unterste Teil ist aus dem 11. Jahrhundert, der alte Salzkeller von Lindau. Und dann wurde das neu erbaut und viele Häuser auf der Insel um 1725, 28, so in der Zeit.
1: Toll. Also in Erinnerungen geblieben ist mir auch dieses Lichtfenster, dieser Schacht, der so auch schon im Mittelalter wurde, in dem
0: Also
1: war ja
0: diese
1: das Licht,
0: Nische, meinst
1: genau,
0: du?
1: das Licht so inszeniert. Jeder andere würde sie wahrscheinlich diese Kältebrücke zumauern. Du hast es tatsächlich auch so gelassen.
0: Eigentlich
1: Hatte das einen
0: in
1: Grund?
0: jedem Raum ist die da, auf der ersten Ebene vor allem. Das waren ursprünglich Kammern vom Markt und Knecht. Und die haben dann da ihre Petroleumlampe oder ihre Kerze da in diese Nische
1: Ja,
0: reingestellt.
1: schön, wirklich. Toll, dass du das auch so
0: Ja,
1: gelassen hast.
0: ja.
1: In der Wohngeschichte haben wir natürlich ganz viele Sachen nicht ansprechen können. Passt ja nicht alles in 6 Minuten. Gibt es irgendwas, wo du gerne noch erzählt hättest?
0: Also, dass mittlerweile sogar viele Handwerker als Gäste bei mir waren, unter anderem auch schon über
1: Wirklich?
0: 90, ein Zimmermann. Und der war total begeistert von diesem Dachstuhl, der ja wirklich diesen ganzen Jahre unbeschadet. Wir haben ja auf den alten Dachstuhl einen neuen
1: Ja.
0: gemacht. Und der war von dieser Konstruktion zu dieser Zeit und auch was die dann für Gerätschaften gehabt haben in dieser Engedei von der Stadt, Haus an Haus, Mauer an Mauer, wie das alles sich umsetzen ließ damals, auch unter viel Kraftaufwand und aber heute noch steht.
1: Ja, ganz, ganz toll. War sehr beeindruckend. Und natürlich eben der tolle Blick über die
0: Ganz
1: Stadt
0: oben in
1: mitten
0: der
1: in
0: dritten
1: Lindau.
0: Ebene,
1: Genau.
0: das ist ja mucksmäuschenstill, also
1: Ja.
0: zum See hin, da hörst du gar nichts. Und auf die andere Seite runter, ist ja mitten in der Fußgängerzone, da steppt der
1: Ja,
0: Bär.
1: toll. Ja, du hattest ja erzählt, dass auch mittlerweile ganz viele Gäste aus aller Welt da waren.
0: Ja,
1: Erzähl doch mal.
0: also ganz bunt gemischt, groß und klein, jung und alt, vorwiegend Großfamilien, also Enkel bis Opa, Oma und natürlich Eltern. Und unter anderem Amerika,
1: Wow.
0: Hawaii, Island.
1: Okay, du hast das
0: Ja.
1: Gästebuch mitgebracht. Wollen wir ein bisschen
0: Ja,
1: durchschauen? Ja,
0: gerne.
1: dann machen wir jetzt Werbung für euch und wir schauen das Gästebuch ein bisschen durch.

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1: Weiter geht es bei uns und jetzt wirklich mit einer ganz königlichen oder ritterlichen Wohngeschichte. Und zwar in einem alten Wasserschloss. Das hat damals 200.000 Mark gekostet, als die Bauherren es gekauft haben. Jetzt haben sie 40 Jahre lang saniert, mit ganz viel Inspiration. Ich muss sagen, ich fahre ab und zu mit dem Rennrad dran vorbei und denke mir jedes Mal, was ist das für ein Traum?

0: Hallo zusammen.
1: Hallo, guten Tag.
0: Ich grüße Sie. Hallo, freut König.
1: Mich sehr,
0: freut mich,
1: dass Sie da sind.
0: Hallo, ja. Hallo. Schön, dass wir hier sein dürfen. Ja. Wir sind nämlich heute in dem Schloss in Crisbronn. Da bin ich auch schon sehr gespannt. Moment, was ist denn das für ein schönes Geländer?
1: Ja, das hat eine ganz bestimmte Geschichte. Ja. In Friedrichshafen wurde eine Eisenbahnbrücke abgerissen. Da lief die Bundesstraße drüber und die war einfach zu eng und zu kaputt, die Brücke. Und ich habe es erfahren, dass die Brücke abgerissen wird. Ich war befreundet mit dem Baubürgermeister von Friedrichshafen und habe ihn gefragt, ob ich das Geländer haben könnte. Ja. Er hat gesagt, ach, du glaubst ja gar nicht, wie viele Leute das schon haben möchten. Ja.
0: Toll.
1: Nach 3 Wochen kam ein Anruf und da hieß es dann, ich kriege sie, weil sie wissen, wofür ich es brauche,
0: genau. Also ja. Das heißt, das Geländer gab es früher gar nicht und es war auch kein...
1: Da war nichts, da waren nur ein paar Bretter. Ja, es war lebensgefährlich. Es war überhaupt, die ganze Galerie war so baufällig. Es war einfach kaputt hier alles. Hier.
0: Okay. Ja. Sie haben gesagt, Sie haben ein paar alte Bilder vorbereitet. Wollen wir uns die mal anschauen?
1: Ja, gut, gerne, ja. Da haben wir den Saal hier oben, ja.
0: Das alles zu einem Film gemacht?
1: Ja, es war ein Super-8-Film natürlich, denn damals gab es noch kein Video und der ist jetzt digitalisiert auf Video.
0: So ein richtiger Kinosaal natürlich, in so einem Schloss hat man auch viel Platz. Ne?
1: Ja, das ist ein Bild jetzt so ungefähr 1700. Man sieht außenrum noch dieses, hier auch, Sie sehen außenrum das Wasser, es war ja ein Wasserschloss. Und den Zulauf hier und das Schloss in der Mitte hier.
0: Und wer hat da früher gewohnt?
1: Ganz am Anfang die Ritter von Wolfurt.
0: Ach.
1: Ja, und später mal 400 Jahre lang das Heilig-Geist-Spital von Lindau. Die hatten das so als Wirtschaftsgebäude, denn die haben Lebensmittel gebraucht für ihre große Anlage und haben sich eben hier ausgeweitet. Und das ist jetzt der obere Bereich vom Turm. Alles mit Gras bewachsen. Ganz genau. Er war im Prinzip einsturzgefährdet. Ja, er war bereits dabei einzustürzen im oberen Bereich.
0: Wann haben Sie denn das Schloss gekauft?
1: 1974.
0: 74?
1: Ja, 74. Ja.
0: Das und seitdem sind, also sind Sie am ununterbrochen, umbauen,
1: Ja. Das war natürlich jetzt eine Schauvorführung. Mein Vater stand nämlich auf dem Gerüst. Ja, klar. Und ich, mein Vater, bloß ein bisschen näher. Aber ich habe von dem Korb aus habe ich diese Balken schon gelegt. Ja. Und dann fahre ich dann hier rüber und bin dann und zeige jetzt auch nur, dass ich wirklich runterfahren kann. Gucken Sie, da tue ich jetzt mich hier runterlassen. Ja.
0: Gut, dann würde ich mal sagen, lassen Sie uns doch mal durchschauen.
1: Ja, gut, wunderbar.
0: Schön.
1: Ja.
0: Ja.

0: Herr Heine, Sie haben schon eingedeckt für uns, ja. Königlich. Ja.
1: Aber ich sehe tatsächlich, das ist ein sehr hochwertiges Geschirr.
2: Service, das heißt Kurland. Das ist also ein ganz berühmtes Gedeck.
0: Oh, ich bin beeindruckt, ja. Wie schön Sie es hier haben. Man hätte jetzt tatsächlich so ein dritter Saal erwartet und so. Und das ist ganz fein und zart hier eingerichtet. Ja. Schön. Wer liest denn hier Goethe?
2: Ach ja, ich blätter furchtbar lang drin. Ja? Ich bin furchtbar gerne drin, ja. Einfach die ganzen alten Sachen.
0: Ich bin beeindruckt, der eine. Sie sind vom Handwerker bis zum Literat und Kunstliebhaber, alles.
2: Ja, das liebe ich. Und Gott sei Dank, wir lieben beide klassische Musik auch. Ja. Ja.
0: Ihr Wohnzimmer ist so schön eingerichtet.
1: Aber also wirklich der Hingucker ist der Bogen hier. War der schon?
2: Der war, ja. Aber es muss früher eine andere Säule drin gewesen sein. Gucken Sie mal den Sockel an, der ist ein kleines bisschen älter noch. Ja.
0: Aha, okay.
2: Und auch diese Vertiefung, gell,
0: rustikaler.
2: Ja. Und erst so um die 1700, wahrscheinlich genau 1777 ist das reingekommen, die Säule. Denn ich habe da oben drin in dem Fenstersturz die Zahl 1777 gesehen. Das ganze Zeug, die ganze Konstruktion hier.
0: Das ist ja hier schon mal urig, allein schon der Aufgang. Ah, und hier ist auch das letzte Stück Geländer verbraten.
2: Ja, nochmal ein Stück Geländer. Ja.
0: Aber was für ein
2: und das
0: Ausblick.
2: Ist das Eigental, ja. Wunderschön.
0: Das ist das Eigental.
2: Das ist das Eigental.
0: Tatsächlich extra noch für uns die Fahne gehisst.
2: Ja, die ist aus Anlass von dem Jubiläum von diesem Argental hier.
0: Ah, okay, das ist jetzt auch da.
2: 1250 Jahre, ja. Das ganze Jahr wird gefeiert und wir haben uns auch mit eingebracht hier.
0: Okay, schön. Tja, ich muss mich leider schon wieder verabschieden mit einem königlichen Gruß zurück ins Studio.
3: Ich nehme mir Zeit für mich, für meinen Körper, für meine Stärke, für meine Ruhe und für das Gefühl, anzukommen. Ich gebe meinem Körper, was er verdient. Kraft, Erholung und Momente, die gut tun. Weil Luxus kein Ort ist, sondern ein Zustand. Weil mein Körper das Beste verdient.

0: ihr Lieben, ganz schön, dass ihr da seid. Das war so eine wunderschöne Wohngeschichte bei euch.
1: Das war schön, ja.
0: Könnt ihr euch erinnern? Hier?
1: Oh ja, sehr wohl.
0: Selbes Team gibt's noch. Das war wirklich nett. Was ist euch denn geblieben von den Erinnerungen, wo wir da waren? Was war spannend?
1: Ja, also ich erinnere mich sehr gut daran. Und besonders gefallen hat mir die Stimmung. Es war locker, leicht, das war sehr angenehm.
0: Das freut uns, ja, weil wir sind immer wieder auf der Suche nach neuen Wohngeschichten. Ja. Und die meisten Menschen haben einfach Angst vor dem Fernsehteam und dem Aufwand, der da, aber der ist, ne? Du sagst selber, ist er groß?
1: Nein,
0: wir waren ein kleines Team und es war eine sehr nette Runde, oder?
1: Richtig schön, ja. Aber die Spannung war trotzdem da. Also ich habe es gespürt, die innere Spannung.
0: Ja, ja gut, aufgeregt ist man. Ne? Das bin sogar ich noch. Wenn ich quasi, ich muss mich ja auf jeden neu einlassen. Ne? Also bei euch war es besonders sympathisch, weil wir ja auch im Kino dann gleich gucken konnten, wie so deine Entwicklung und Sanierung ja stattfand. Über 40 Jahre.
1: Über 50 jetzt.
0: Wohlgemerkt, ne? Ja, wir dürfen es verraten, oder? Du bist jetzt 90.
1: 90, ja klar.
0: Hast immer noch Spaß an dem Sanieren. Hält Sanieren denn fit?
1: Ja.
0: Kann man das so sagen?
1: Ja, kann man sagen. Es ist gesund, ja.
0: Ja, man hat was zu tun, ne? Ja.
1: Mein ursprünglicher Beruf war ja einfach zu bewegungslos.
0: Ja,
1: und du warst dieser Apotheke. Feine Beruf. Augenoptik und Hörakustik.
0: Ja.
1: Und da war das ein enormer Ausgleich dann.
0: Ja.
1: War sehr gut. Ja. Hat mir selber auch gut getan. Ja.
0: Aber ihr habt auch zwei verschiedene Aufgaben. Ne? Also du bist so der grobe Handwerker und du bist eher so der Filigrane mit Einrichten.
1: Ja, kann man so sagen. Ja. Also handwerklich bin ich nicht so talentiert.
0: Aber die Einrichtung,
1: das ist mein
0: deins.
1: Bereich,
0: ne? Ja. Schön, wirklich ganz
1: toll.
0: Auch Antiquitäten.
1: Ja, Antiquitäten sammle ich gern. Und inzwischen male ich auch ein bisschen oder versuche wenigstens zu malen.
0: Ganz toll, wirklich.
1: Das macht Spaß.
0: Mittlerweile war ja auch ein anderes Team da. Erzähl doch mal, wie kam es dazu? Also der SWR mit der Ruhmtour.
1: Mit der Ruhmtour, ne? Ja. Also das Schicksal hatte das Telefon in der Hand und es klingelte und Werner war dran, gell? Und die Dame, die Freundliche, erzählte, was sie vorhaben und wir waren gleich dabei.
0: Spannend. Ihr macht ja auch wirklich alles mit, oder?
1: Wir machen alles mit, jawohl.
0: Schön. Und es hat ja auch ganz schön Medienrummel. Also ihr seid jetzt richtige Stars mittlerweile, oder?
1: Naja, wir haben inzwischen über 200.000 Klicks und da sind wir doch ein bisschen stolz drauf.
0: Ja, schön. Zeigt ja auch ein bisschen euren Stolz auf das Geleistete, das Schloss. Ne? Was passiert denn mit dem Schloss? Was habt ihr einfach mal vor später? Jetzt seid ihr, ne?
1: Später sollte es eine Stiftung werden, damit einfach diese allgemeinen... Damit es erhalten bleibt und der Allgemeinheit zugänglich gemacht wird.
2: Ja. Vor allen Dingen eben auch von mir also ein bisschen Kunst, und denn wir haben ja immer wieder Konzerte auch.
0: Ja, toll. Also so ein Begegnungsort auch, oder?
2: Ja. Begegnungsort, ja. So soll es bleiben, ja.
0: Ganz toll.
2: Unter keinen Umständen verändert. Ich hätte sogar gerne, dass meine ganze Bibliothek drin erhalten bleibt.
0: Ja,
2: denn die ist ja riesig. Ja.
0: Die ist riesig und da waren wir, und du bist ja auch so ein kleiner Poet. Da waren ja wirklich tolle Literaten drin. Ne?
2: Ja, stimmt. Ja. Ja.
0: Es ist so schön, euch wiedergesehen zu haben nach so vielen Jahren. Ganz lieben Dank, dass ihr euch die Zeit genommen habt.
2: Wir freuen uns auch.
1: Ja,
2: richtig.
1: War schön.
0: Und ihr seht, es ist total harmlos mit uns. Also bewerbt euch für eine Wohngeschichte, wenn ihr ein schönes Zuhause habt oder sehr viel daran gebaut, gebastelt und kreativ dran wart. Mit ein paar Klicks kommt ihr direkt zu uns und wir kommen zu euch.
3: Vielen Dank euch dreien für diesen sympathischen Talk und meinen ganz großen Respekt, dieses Schloss so in Schuss zu halten und immer weiterzuentwickeln. Das war's mit Bauen und Wohnen für diese Woche. Ich freue mich schon, wenn ihr kommende Woche wieder einschaltet. Bis dahin, alles Gute. Tschüss.

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0: 20. Juni feiert der VfR Sondernheim sein großes 100-jähriges Jubiläum gemeinsam mit der Firma Rematec. Los geht es um 13 Uhr mit einem F-Jugendturnier, bis es um 16.30 Uhr eine Siegerehrung mit Live-Musik geben wird. Ab 17.30 Uhr fährt der Verein mit einem Kader an Musikern auf. Von Lou Hoffner bis Shirley Brock ist für verschiedenste Geschmäcker etwas dabei. Ab 22 Uhr gibt es dann Public Viewing des WM-Spiels Deutschland gegen die Elfenbeinküste. Der Eintritt ist frei. Am Wochenende vom 12. bis zum 14. Juni startet das Karlsruher Inn-Event Lounge 76 in die zweite Runde dieses Jahr. Mit mehreren DJs und entspannter Lounge-Musik möchte das Event seine Gäste ins Wochenende und in den Sommer entführen. Für Essen und Getränke ist gesorgt, der Eintritt ist frei. Passend zum Pride Month bietet die Stadtbibliothek Pforzheim eine Lesung der Jugendbuchreihe Camp Rainbow der Autorin Alicia Z. Dabei geht es um queere Liebe, Diversität, Zurückweisung.
1: Wenn stattfindet, wollen die Fans hier bei uns das ganz große Stadiongefühl nach Hause holen. Wo in den kommenden Wochen bei uns in der Region die Fanherzen gemeinsam schlagen, berichtet Max Gerlein.
2: Noch gut eine Woche, dann startet die Fußball-Weltmeisterschaft in Mexiko, den USA und Kanada. Die Vorfreude steigt und mit ihr laufen die Vorbereitungen in der Region auf Hochtouren. Denn trotz der großen Zeitverschiebung müssen die Fans nicht auf das gemeinsame Mitfiebern verzichten. Viele Städte bieten auch in diesem Jahr wieder Public Viewings an. Das wohl größte Fußballfest der Region steigt im Pforzheimer Enzaunpark. Hier werden fast alle WM-Spiele live auf Großbildleinwand gezeigt. Ausgenommen sind lediglich die Partien zwischen 23 Uhr abends und 11 Uhr morgens. Spielt allerdings die deutsche Nationalelf, machen die Veranstalter und die Stadtverwaltung eine Ausnahme. Dann wird das Spiel sogar auf einer zusätzlichen XXL-Leinwand übertragen, egal zu welcher Uhrzeit. In Baden-Baden setzt man auf ein bewährtes Konzept. Wie schon bei den vergangenen Turnieren werden die Deutschlandspiele in der Event-Location Rantastic übertragen. Wer es etwas gemütlicher mag, wird außerdem in zahlreichen Biergärten, Bars und Restaurants fündig. In Bruchsal gibt es in diesem Jahr zwar kein zentral organisiertes Public Viewing, dafür kommt die Stadt den Fans aber bei den Ruhezeiten entgegen. Die Sperrstunde wurde extra verlängert. Das bedeutet, alle Spiele, die bis 22 Uhr angepfiffen werden, dürfen in den Außenbereichen von Kneipen und Biergärten komplett bis zum Schlusspfiff gezeigt werden. Ein ganz ähnliches Bild zeigt sich in Karlsruhe. Ein offizielles Großevent fehlt dieses Jahr zwar, aber die Fußballstimmung leidet darunter nicht. Im Höpfner Biergarten, der Vogelbräu-Brauerei sowie in etlichen Sportkneipen und weiteren Locations laufen die wichtigsten Partien und natürlich alle Spiele der deutschen Mannschaft. In Rastatt setzt man dagegen wieder auf die bewährte Tradition und zieht das Ganze etwas größer auf. Auf dem Open-Air-Gelände vor dem Lokal Chenu werden alle deutschen Spiele auf einer riesigen Großbildleinwand übertragen. Ob im großen Fanpark oder in der gemütlichen Fankneipe um die Ecke. Die Region ist bereit für die WM. Bleibt nur zu hoffen, dass das Wetter mitspielt und die Fans am Ende auch Grund zum Feiern haben.
1: Der Karlsruher SC hat nach der Verpflichtung von Cheftrainer Maximilian Senft nun auch den restlichen Trainerstab bekannt gegeben. Demnach bringt Senft die beiden Co-Trainer Eduard Buxmann und Emanuel Faloba von der SV Ried mit in die Fächerstadt. Ergänzt wird das Team durch den langjährigen Karlsruher Daniel Gordon. Markus Miller bleibt weiterhin Torwarttrainer, Wendelin Wecker bleibt Reha-Trainer. Ebenfalls von der SV Ried wechselt Athletiktrainer Maurer Zanugera zum KSC. Zudem präsentiert der KSC einen neuen Teammanager. Steffen Hillmann, von 2022 bis 2025 Leiter des Lizenzbereichs beim VfL Wolfsburg, hat die Aufgabe zum 1. Juni von Sarah Saliba übernommen. Und wir kommen jetzt zu einer Stauwarnung.
2: Geduldsprobe auf den Straßen. Bereits am heutigen Mittwochnachmittag füllen sich die Autobahnen in Nordbaden spürbar, da Pendler auf die erste große Reisewelle des langen Wochenendes treffen. Laut ADAC gehört dieser Mittwoch statistisch zu den staureichsten Tagen des ganzen Jahres. Verschärft wird die Situation in unserer Region durch das Ende der zweiwöchigen Pfingstferien in Baden-Württemberg. Besonders auf den wichtigen Nord-Süd-Verbindungen wie der A5 und rund um den Raum Karlsruhe

0: Karlsruhe wird es am Samstag eng, wenn der Rückreiseverkehr seinen absoluten Höhepunkt erreicht. Zwar dämpfen die aktuell hohen Spritpreise die Reiselust etwas, doch Baustellen wie die der Ennstal-Querung bei Pforzheim bleiben ein Nadelöhr für alle Autofahrer. Ein kleiner Lichtblick für die Region. Am morgigen Feiertag gilt in Baden-Württemberg ein Lkw-Fahrverbot für Fahrzeuge über 7,5 Tonnen, was den Verkehrsfluss zumindest am Donnerstag etwas beruhigen dürfte. Dennoch rät der ADAC die Stoßzeiten am Mittwochnachmittag sowie den gesamten Samstag weiträumig zu umfahren.
1: Am kommenden Wochenende findet in Karlsruhe der sogenannte Christopher Street Day, kurz CSD, statt. Anlässlich der Veranstaltung hat meine Kollegin Ronja Schrimpf heute Mittag mit dem Vorstandsvorsitzenden des CSD Karlsruhe, Carsten Krämer, gesprochen.
2: Egal ob Familienfeier oder Demoparade, alles findet unter freiem Himmel statt beim CSD am Samstag. Das Wetter ist noch nicht so ganz klar, es könnte regnen. Könnte Ihnen das vielleicht auch einen Strich durch die Rechnung machen?
3: Also ich glaube, wir haben gezeigt, dass wir auch bei Regen fröhlich demonstrieren und ein schönes Fest feiern können. Aber noch besser ist es natürlich, wenn das Wetter zumindest hält und es trocken bleibt. Da freuen wir uns alle.
2: Und vor 2 Jahren gab es ja Dauerregen und da hat es eigentlich ganz gut trotzdem geklappt. Genau. Was ist denn eigentlich geplant? Vielleicht auch, was gibt es alles Neues dieses Jahr? Es geht ja generell darum, Gleichberechtigung, die Rechte von queeren Menschen zu zeigen. Aber was ist in Karlsruhe geplant?
3: Ja, wir feiern wie immer ein großes Fest den ganzen Tag über. Es beginnt um 11 Uhr auf dem Marktplatz. Wir haben auch die Fläche am Schlossplatz wieder dabei. Das heißt, das Fest ist ein bisschen ausgedehnter. Neu in diesem Jahr, wir haben keine Baustellen mehr. Das ist super. Also wir haben wirklich, also auch die Verbindungsstraße bis zum Schloss wird dann voll mit Infoständen sein von verschiedenen Gruppen und Vereinen, die da informieren. Und dann gibt es natürlich die Demonstration. Die startet um 1 Uhr. Nachmittags geht dann einmal durch die Innenstadt. Auch da haben wir dann doch wieder eine Baustelle im Weg. Müssen wir ein bisschen länger laufen als sonst. Aber wir werden auf jeden Fall dann wieder um kurz vor 4 mit einer Kundgebung weitermachen am Marktplatz. Und dann geht das Fest noch abends bis gegen 10 Uhr auf beiden Plätzen.
2: Schauen wir mal auf das Motto in diesem Jahr. Das ist Queer Minds Matter, weil Hass krank macht. Was bedeutet dieses Motto, beziehungsweise warum genau das Motto? Mhm.
3: Also wir wollten uns dieses Jahr schwerpunktmäßig mit dem Thema psychische Gesundheit auseinandersetzen. Mhm. Es ist einfach so, dass queere Menschen schon häufiger davon betroffen sind, dass sie mit psychischen Problemen zu kämpfen haben. Einfach oft auch als Resultat daraus, dass sie eben Anfeindungen ausgesetzt sind, dass sie Diskriminierung erleben, dass sie in ihrem persönlichen Umfeld vielleicht einfach Schwierigkeiten haben, die andere Menschen nicht haben. So, und da ist natürlich der einzige Punkt, wir wollen darauf hinweisen, das ist erstmal vermeidbar. Ja? Mhm. Also je mehr Akzeptanz wir schaffen in der Gesellschaft, desto weniger psychische Probleme tragen wir hoffentlich dann am Ende dann alle davon. Und auf der anderen Seite wollen wir natürlich auch uns stark machen für eine bessere Versorgung von psychisch kranken oder psychisch angeschlagenen Menschen. Also da geht es vor allen Dingen darum, Psychotherapieplätze sollten verfügbar sein, sollten angeboten werden, sowas in der Richtung. Und im Rahmen unseres ganzen Programms, also sowohl im Rahmenprogramm vor dem CSD als auch schon am Tag selbst, versuchen wir dann natürlich auch entsprechende Angebote sichtbar zu machen. Mhm. Also psychologische Beratung sichtbar zu machen, wo sich Leute hinwenden können.
2: Ein großes Thema sind hier sicherlich auch Hass, Drohungen, auch im Netz zum Beispiel. Schauen wir mal ganz kurz nach Pforzheim, da ist der CSD eine Woche später. Die haben sich auch in dieser Woche gemeldet, weil sie davon sprechen, dass es eine ganz andere Stimmung gibt als in den vergangenen Jahren. Mhm. Also auch wirklich mit Hass und Drohungen. Ist das auch ein Thema in Karlsruhe oder ist Pforzheim da einfach eine ganz andere Welt?
3: Ich glaube natürlich, in Pforzheim ist es noch mal krasser. Das haben wir auch im letzten Jahr gesehen, auch mit einer rechten Gegendemo. Das haben wir zum Glück in Karlsruhe nicht. Trotzdem merken wir natürlich auch bei uns in unserer Online-Arbeit verstärkte Hasskommentare einfach auch in den sozialen Medien, wo wir dann jetzt auch, also wir haben letztes Jahr schon angefangen, die dann auch konsequent anzuzeigen. Dieses Jahr ist es so, dass wir gar nicht mehr hinterherkommen mit Löschen und schon sagen, oh, dann müssen wir im Zweifelsfall die Kommentarfunktionen sperren, damit das uns gar nicht passiert. Das sind oft auch Menschen, die jetzt gar nicht aus Karlsruhe kommen oder mit dem Karlsruhe CSD gar nichts zu tun haben, aber dann wird so ein Beitrag einfach in entsprechenden Kreisen geteilt und dann kriegt man gleich irgendwie so Hunderte an Kommentaren in kürzester Zeit und das kann man als ehrenamtlicher Verein gar nicht mehr stemmen.
2: Mhm. Gibt es da auch mehr Diskussionen vielleicht auch in den eigenen Reihen? Was jetzt in den letzten Tagen viel wieder aufgekommen ist, ist das Thema mit der LSU, dem Lesben- und Schwulenverband der CDU, wo es auch dieses Jahr wieder heißt, es gibt keinen Stand der LSU beim Familienfest. Die LSU sagt hier, das ist klar unfair, wir werden als demokratische Kraft ausgeschlossen. Vom CSD kam hingegen die Aussage, ja, die CDU ist gegen unsere Rechte bzw. Zeigt sich politisch dagegen. Ist das ein Thema, das man jetzt auch in der eigenen Reihen mehr diskutiert, dass da mehr politisiert wird?
3: Ich glaube, das sind natürlich Themen, die uns immer beschäftigen, auch immer beschäftigt haben. Natürlich versuchen wir, ein möglichst breites politisches Spektrum abzubilden als CSD. Wir verstehen uns ja schon als Veranstaltung für die ganze Gesellschaft. Und auf der anderen Seite haben wir als CSD aber auch eine klare politische Agenda. Wir haben konkrete Forderungen und sehen natürlich, was die verschiedenen Parteien dazu zu sagen haben. Und gerade die CDU-CSU hat sich zumindest vor den letzten Wahlen, sowohl vor der Bundestags- als auch vor der Landtagswahl in Baden-Württemberg, dann nicht gerade mit Ruhm bekleckert, was queere Rechte angeht. Die haben einige Positionen, die uns sehr stören. Und wir würden uns freuen, wenn die LSU das auch konkret thematisieren würde und sagen würde, ja, okay, da sehen wir noch Probleme in unserer eigenen Partei, aber uns fehlt so ein bisschen diese kritische Auseinandersetzung mit den Positionen in der eigenen Partei. Deswegen wollten wir nicht, dass die LSU jetzt bei uns einen eigenen Infostand hat. Das heißt aber nicht, dass wir sie vom CSD ausschließen würden oder so. Die können gerne kommen, die können sich gerne zeigen, aber die Infostände bei uns, die wollen wir doch den Gruppen vorbehalten, die auch für die gleichen Dinge eintreten wie wir als CSD.
2: Heißt aber zumindest beim Familienfest, ein CSD für alle aus der Community ist so erstmal nicht mehr möglich, weil zumindest gibt es Einschränkungen.
3: Es sind alle herzlich willkommen, beim CSD teilzunehmen und auch beim Familienfest teilzunehmen. Aber ja, genau, es gibt jetzt nicht unbedingt Stände von allen politischen Parteien. Das ist auch nicht unser Ziel.
2: Dann vielleicht noch als Abschlussfrage, der CSD ist ja dieses Jahr 2 Tage lang, auf jeden Fall gibt es am Sonntag nochmal Programm. Was ist denn vielleicht so das Highlight für jetzt Besucher, die Lust haben zu kommen, die aber sagen, ich möchte mir jetzt nicht unbedingt das ganze Programm geben?
3: Okay, also ganz klar, der wichtigste Teil ist beim CSD natürlich immer die Demonstration. Wir gehen auf die Straße, wir demonstrieren für mehr Akzeptanz von queeren Menschen. Generell, und das ist natürlich immer eine Riesensache, wenn da einmal der Zug durch die Stadt streift. Ansonsten ist natürlich ganz klar, das Bühnenprogramm am Abend auf dem Marktplatz ist so der zentrale Teil. Ne? Und drumherum gibt es natürlich auch noch viele Dinge, die man sich angucken kann. Aber da würde ich sagen, das sollte man auf jeden Fall vorbeigucken. Und der Teil auf dem Schlossplatz, wie Sie sagen, den gibt es am Samstag, und wer da aber keine Zeit hatte, weil man die ganze Zeit auf dem Marktplatz war, dann kann man auch gerne da am Sonntag auch noch vorbeikommen, weiter feiern. Das gibt es auf jeden Fall noch als zusätzliche Möglichkeit, ja.
2: Ja, und los geht's dann am Samstag mit dem Familienfest um 11 Uhr und um 13 Uhr startet dann die Demo-Parade. Vielen Dank, dass Sie da waren.
3: Vielen Dank.
1: Die Mobilitätswende ist in aller Ohren. Viele Kommunen haben sich dieses Ziel auf die Fahne geschrieben. Dazu zählt neben dem Ausbau eines leistungsfähigen öffentlichen Nahverkehrs auch die Förderung des Radverkehrs. Das klappt mal mehr und mal weniger. Zum Weltfahrradtag heute haben wir uns angeschaut, wie das in Karlsruhe aussieht.
4: Wer mit dem Fahrrad durch Karlsruhe unterwegs ist, muss häufig zwischen verschiedenen Verkehrsführungen wechseln. Von der Fahrbahn auf den Gehweg, von einem geschützten Radweg auf eine stark befahrene Straße. Alles andere als optimal, und das, obwohl Karlsruhe lange als fahrradfreundliche Stadt galt.
5: Es ist auch eine subjektive Sicherheit, dass man sich einfach unwohl fühlt, wenn man auf einer Radspur, wie hier zu sehen, zwischen Autos und LKWs sich bewegen muss. Das ist einfach, auch wenn einem nichts direkt passiert, einfach ein Unwohlsein, was einen davon abschreckt, das Fahrrad zu benutzen. Ansonsten ist ein Problem Doring-Effekte. Das heißt, der Fahrradweg führt direkt an längs parkenden Autos vorbei. Und da muss ich nur eine Autotür vor mir öffnen und schon hänge ich in der Tür. Und das kann ein sehr schwerer Unfall sein.
4: Deshalb dann auch nur noch Note 3,05 beim ADFC Fahrradklimatest für Karlsruhe. Und damit lediglich ein befriedigend. Viele Karlsruher überlegen sich wohl zweimal, ob sie aufs Rad steigen wollen. Nach Einschätzung des ADFC ist es vor allem die Sorge um die eigene Sicherheit, die Menschen vom Umstieg aufs Fahrrad abhält. Dabei bietet das Rad zahlreiche Vorteile für die Bürgerinnen und Bürger.
5: Es geht eigentlich mehr darum, dass man sich in der Stadt sicher bewegen kann, dass man keinen Lärm verursacht, dass man keine Abgase verursacht. Das verursacht ja auch Krankheiten. Und die Bewegung mit dem Fahrrad fördert ja auch die Gesundheit. Und ganz wichtig noch eigentlich für die Stadt, weil es werden wesentlich weniger Gelder für Radspuren gebraucht als für die motorisierte Infrastruktur.
4: Einige Verbesserungsvorschläge wurden in Karlsruhe bereits umgesetzt. In der Sophienstraße haben Fahrräder inzwischen Vorrang, während der Autoverkehr umgeleitet wird. Am Oststadtkreisel wurden sogenannte Führungsleitborde installiert. Diese kleinen Rampen sollen verhindern, dass Autos auf den Radweg geraten. Darüber hinaus wurden bereits mehrere Radschnell- und Fernverbindungen gebaut oder geplant, etwa in Richtung Ettlingen. Dennoch sieht der ADFC weiterhin erheblichen Handlungsbedarf. Gefordert werden unter anderem bessere Radverbindungen aus dem Umland in die Innenstadt sowie breitere Radwege mit größerem Abstand zum Autoverkehr.
5: Ich würde mich freuen, wenn Menschen, die bevorzugt das Auto benutzen, gelegentlich auch mal das Fahrrad verwenden, einfach um mal zu erleben, wie es ist, wenn man sich mit dem Fahrrad in der Stadt bewegt. Das ist einfach ein Gamechanger, wenn man sieht, es ist alles nicht schwarz-weiß, die Fahrradfahrer sind nicht alle doof.
4: Das Auto habe eine große Lobby. Gewohnheit und Bequemlichkeit bleiben ebenfalls große Hürden für die Mobilitätswende. Erstmal heißt es für Radfahrer in Karlsruhe also weiterhin, wechseln vom Radweg auf den Gehweg und wieder auf die Fahrbahn.
1: Und vom Radfahren kommen wir zum Schwimmen. Denn obwohl es dann und wann noch dicke Wolken gibt, ist die Badesaison eröffnet. Das heißt aber nicht nur gemütliches Liegen am See, sondern auch Risiken. Denn auch beim Gang ins Wasser sollte man Sicherheitsregeln beachten. Lars Unterriego fragte beim DLRG nach, welche die absolut wichtigsten sind.
6: Das Wetter ist noch ein bisschen wechselhaft in diesen Wochen, aber der Sommer kommt definitiv. Das sieht man allein schon hier am Badesee in Leopoldshafen, wo sich die Windsurfer den Spaß nicht nehmen lassen. Aber mit der beginnenden Badesaison kommt natürlich alle Jahre wieder die Frage der Sicherheit. Was sind die wichtigsten Verhaltensregeln, um sicher und unfallfrei schwimmen und baden zu gehen? Herr Voges von der DLRG weiß da bestens Bescheid. Herr Voges, wer muss denn alles zur Wassersicherheit beitragen?
7: Also generell ist natürlich zu sagen, dass jeder für sich im Allgemeinen zur Sicherheit beitragen kann und das auch sollte. Natürlich in erster Linie erstmal für sich und seine Familie, aber eben auch, wenn man an einem Baggersee ist, wo viel los ist, ist, denke ich, jeder auch ein bisschen verantwortlich zu schauen, dass der Betrieb eben sicher abläuft.
6: Dann ist natürlich die Frage, was sind denn die wichtigsten Sicherheits- und Verhaltensregeln, um eben entspannt baden zu können, ohne dass irgendwelche unerwünschten Zwischenfälle entstehen?
7: Ja, also generell gilt natürlich an einem Baggersee, dass man nicht einfach in den See reinspringt, womöglich noch von erhöhter Position, sondern eben schaut, was ist unten im Wasser, ist das Wasser tief genug, am besten natürlich so wie hier, wo man reinlaufen kann ins Wasser, ist natürlich die beste Möglichkeit. Also nie in ein Gewässer reinspringen, wo man nicht weiß, ob es tief genug ist oder ob unter Wasser irgendwelche, ja, kann ja eben Felsen, alles Mögliche da liegen. Muss man sagen, es wird am Baggersee natürlich dann auch immer gefäschbart, gegessen, getrunken. Nie mit ganz vollem Magen sich den Magen vollhauen und dann gleich ins Wasser. Das sollte man nicht tun. Und was auch immer wieder vorkommt, dass die Menschen überhitzen, in der Sonne, in der prallen Sonne liegen oder womöglich mit der Luftmatratze aufs Wasser rausgehen, dann ist der Körper überhitzt. Und dann fällt man womöglich ins Wasser und mit diesem starken Temperaturunterschied kann es dann Probleme geben, dass man vielleicht kurzzeitig das Bewusstsein verliert und dann wird es natürlich kritisch.
6: Man wünscht natürlich nie, dass es mal soweit ist, aber wenn man jetzt in die Situation kommt, man sieht jemanden ertrinken, man sieht jemanden in einem Notfall auf dem Wasser, wie verhält man sich am besten?
7: Der optimale Fall wäre natürlich, wenn man nicht alleine ist, dass man eventuell eine Person oder mehrere Personen, die drumherum sind, denen sagt, den Notruf anrufen. Also die, im besten Fall die 112, über die Feuerwehr gelangt man auf jeden Fall dann auch zur Wasserrettung. Und dann natürlich, wenn es möglich ist, selber helfen, hinschwimmen, wenn man sich, wenn man sich das zutraut. In erster Linie gilt natürlich der Eigenschutz. Ja? Wenn ich jetzt natürlich ein junger Kerl vielleicht bin, bin kräftig, kann gut schwimmen, kann ich mir das durchaus zutrauen, da auch hinzuschwimmen und dem zu helfen. Wenn ich es mir eben nicht zutraue oder die Strömung womöglich da ist, ja, am Rhein oder so, dann muss ich natürlich nicht unbedingt mein eigenes Leben in Gefahr bringen. Aber auf jeden Fall handeln, wenigstens den Notruf anrufen. Ja.
1: Und das war's wieder für heute. Hier kommt jetzt noch das Wetter. Machen Sie es gut und bis morgen.
8: Hallo und einen schönen guten Abend. Willkommen zum Wetter auf Baden TV. Die nächsten Tage bleiben eher wechselhaft. Wir sehen das hier auf dem aktuellen Wolkenfilm. Da ziehen dichte Wolken über Baden hinweg und die bringen uns auch zum langen Wochenende, zumindest anfangs, immer wieder mal Regen. Ein Blick auf das Wetter in der kommenden Nacht zum Donnerstag. Der Himmel ist teilweise wechselnd, teils auch stark bewölkt. Es bleibt aber überwiegend trocken. Die Temperaturen gehen bis zum frühen Donnerstagmorgen auf Werte um 14 Grad in Gammersheim und 13 Grad in Freudenstadt zurück. Zum Feiertag gibt es zunächst dichte Wolken. Die Sonne hat es relativ schwer. Später kommt auch erst der Regen auf und die Tageshöchsttemperaturen, die erreichen am Donnerstagnachmittag nur 18 Grad in Freudenstadt und 19 Grad in Germersheim. Der Nachmittag bleibt dann überwiegend stark bewölkt bis bedeckt. Zeitweise fällt Regen. Mitunter kann es hier und da auch noch kurze Gewitter geben. Also ein ziemlich wechselhafter Nachmittag. Die Temperaturen, die gehen bis zum Abend auf Werte um 14 Grad in Freiburg und 15 Grad in Pforzheim zurück. Der Blick auf die weiteren Aussichten. Am Freitag, am Brückentag, noch viele Wolken, zeitweise Regenschauer. Und die Temperaturen, die erreichen maximal 17 bis 21 Grad. Zum Samstag und Sonntag dann aber Lichtblicke. Es wird langsam freundlicher. Am Samstag erreichen wir 24 bis 27 Grad. Zeitweise scheint die Sonne. Schauer und Gewitter sind dann eher selten der Fall. Zum Sonntag ebenfalls so ein Mix aus Sonne und Wolken und es bleibt überwiegend trocken. Die Tageshöchsttemperaturen, die erreichen am Sonntagnachmittag so 20 bis maximal 25 Grad. Das war's vom Wetter. Ich wünsche noch einen schönen Abend und tschüss, bis zum nächsten Mal.
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20. Juni feiert der VfR Sondernheim sein großes 100-jähriges Jubiläum gemeinsam mit der Firma Rematec. Los geht es um 13 Uhr mit einem F-Jugendturnier, bis es um 16.30 Uhr eine Siegerehrung mit Live-Musik geben wird. Ab 17.30 Uhr fährt der Verein mit einem Kader an Musikern auf. Von Lou Hoffner bis Shirley Brock ist für verschiedenste Geschmäcker etwas dabei. Ab 22 Uhr gibt es dann Public Viewing des WM-Spiels Deutschland gegen die Elfenbeinküste. Der Eintritt ist frei. Am Wochenende vom 12. bis zum 14. Juni startet das Karlsruher In-Event Lounge 76 in die zweite Runde dieses Jahr. Mit mehreren DJs und entspannter Lounge-Musik möchte das Event seine Gäste ins Wochenende und in den Sommer entführen. Für Essen und Getränke ist gesorgt, der Eintritt ist frei. Passend zum Pride Month bietet die Stadtbibliothek Pforzheim eine Lesung der Jugendbuchreihe Camp Rainbow der Autorin Alicia Z. Dabei geht es um queere Liebe, Diversität, Zurückweisung und unerwartete Freundschaften. Dabei ist eine Anmeldung erforderlich, entweder an der Rezeption oder per Telefon.

Für Kinder sind Smartphones was völlig Normales. Sie sind damit aufgewachsen und kennen das Ding in- und auswendig. Heute möchte ich dir ein paar Tipps mitgeben, mit denen du dein Kind so richtig verblüffen kannst, woher denn jetzt plötzlich Papa oder Mama eben genau das weiß. So kannst du besser mit deinem Kind diskutieren, aber vor allem kannst du selbst halt eben auch diese Tools lernen, die dir deinen eigenen Alltag wirklich massiv vereinfachen können. Fangen wir mit Podcasts an. Hast du dich damit schon mal ausführlicher beschäftigt? Es gibt da draußen richtig gute Podcasts, die dir wirklich zu so ziemlich jedem Thema gutes Wissen vermitteln können oder halt einfach mal ein bisschen ablenken vom stressigen Alltag. Jugendliche wissen eigentlich alle, was ein Podcast ist und nutzen das Medium eben sehr, sehr gut, um sich weiterzubilden oder abzulenken. Aber bei vielen Erwachsenen ist das leider noch gar kein Thema und dabei steckt auch für dich so viel Gutes da drin. Die meisten Podcasts sind so aufgebaut, dass ein oder mehrere Personen über ein spezielles Thema sprechen. Das kann zum Beispiel Politik sein, Fußball, sonst Sportthemen, Buchbesprechungen und. Oder halt einfach Blödelkram, um ein bisschen abzulenken. Je nach Podcast sind die Folgen zwischen 10 und 15 Minuten oder vielleicht sogar mehrere Stunden und wirklich perfekt, auch während der Autofahrt das Ganze zu hören und dabei Dinge zu lernen. Meine persönliche Empfehlung für dich ist Lage der Nation. Der Podcast berichtet wirklich sehr, sehr gut einmal die Woche über das aktuelle politische Geschehen, fasst das Ganze zusammen und kommentiert, sodass du immer auf dem Laufenden bist und einfach mehr Hintergrundwissen hast. Wenn du Spotify-Nutzer bist, dann hast du dort die ganzen Podcasts mehr oder weniger schon drin. Du kannst einfach über die Suche hier nach verschiedensten Podcasts suchen, entweder nach Namen oder in die Kategorie. Wenn du kein Spotify-Nutzer bist, dann kannst du sowohl auf Android als auch auf dem iPhone einfach die Podcast-App installieren und hast dort die komplette Bandbreite an Podcasts, kannst dann nach Kategorien und Themen eben filtern und schauen, was dich interessiert und einfach reinhören. Das Ganze ist auch komplett kostenlos. Dann kommen wir mal zu Snapchat. Für viele Eltern ist die App Snapchat nicht so wirklich verständlich. Grundsätzlich gilt, dass Kinder sich sehr, sehr gerne dort aufhalten, wo nicht so viele Erwachsene unterwegs sind. Das war in der Vergangenheit sowohl bei Facebook als auch bei StudiVZ vor vielen Jahren, aber auch Instagram und so weiter schon so. Sobald zu viele Erwachsene auf die Plattform kommen, suchen sich die Kinder gerne wieder eine eigene Plattform, wo sie eben unter sich sein können. Und das ist aktuell gerade sehr, sehr stark Snapchat. Vor kurzem hat man das Ganze bei TikTok sehr, sehr gut gesehen. Das war eine Plattform, wo eigentlich nur Kinder und Jugendliche unterwegs waren, mittlerweile auch viel stärker belaufen von eben Erwachsenen, so wie das vor einigen Jahren bei Instagram und Facebook auch war. Und deswegen ist im Moment ein sehr, sehr guter Rückzugsort für die Kinder eben Snapchat, weil dort noch bei weitem nicht so viele Erwachsene unterwegs sind. Auf Snapchat kannst du Texte und Bilder an einzelne Leute schicken und der Clou dabei ist, dass diese Bilder und Texte halt eben nach kurzer Zeit oder nach einmaligem Anschauen auch wieder verschwinden. Theoretisch kann ich als Nutzer mir einen einzelnen Text speichern, aber sobald ich so einen Text speichere oder mir einfach einen Screenshot von mache, wird der Ersteller darüber benachrichtigt und so bekommt er eben mit, dass ich mir das Ganze weggesichert habe. So fühlt man sich sehr geschützt und privat, was gerade für Jugendliche halt eben sehr, sehr guter Rückzugsort ist, wo man halt eben auch mal mit Freunden Dinge teilen kann, über die man gerade vielleicht Kummer hat oder ähnliches und man sich sicher ist, dass das Ganze halt nicht an eine große Öffentlichkeit gehen kann, weil es ja einfach direkt wieder verschwindet. Ein Phänomen dort, wenn du das mal bei einem Kind dort siehst, man bekommt da super viele Bilder, die irgendwie komplett verschwommen sind, irgendwie einfach mal eine Decke gefilmt oder was auch immer, wo ein kleiner, nichtssagender Text drauf ist, wo man sich wirklich als Erwachsener denkt, was soll denn das eigentlich? Das Phänomen kommt einfach

Jugendlichen halt eben nicht durchbrechen und schicken daher jeden Tag an so ziemlich jeden ja einfach oftmals sehr nichtssagende Bilder. Und genau da geht es um diesen Streak, den man nicht brechen möchte, also diese ja, Kette, die ich einfach einhalten möchte, und deshalb wird auch ganz häufig teilweise sehr komisches Zeug rausgeschickt. Snapchat ist übrigens die App, die Filter wirklich groß und eingeführt hat, also mittlerweile ist das ja auf Instagram und so weiter eben auch reinkopiert, aber Snapchat ist auch heute noch die App mit wirklich den heftigsten und den meisten Filtern, und ich könnte fast wetten, dass auch dein Kind mit dir schon mal irgendwie ein Bild gemacht hat mit Hasenohren auf oder ähnliches, und das war sehr, sehr wahrscheinlich die Snapchat-App. Für dich auf jeden Fall sehr, sehr wichtig zu wissen, dass die App eben unter Jugendlichen super beliebt ist. Snapchat hat seit kurzem eine eigene KI, also eine eigene künstliche Intelligenz, die ein virtueller Freund sein soll für den Nutzer, wo ich halt eben Dinge teilen kann, wo dann nicht mal jemand screenshotten kann oder ähnliches, sondern ich wirklich einen virtuellen Freund habe, mit dem ich schreiben kann und meinen Kummer einbringen kann. Und genau das bringt uns zum nächsten wichtigen Thema der letzten Wochen und Monate: künstliche Intelligenz. Kinder und Jugendliche sind super tief in dem technischen Thema und bekommen dadurch sehr, sehr schnell mit, was es da Neues gibt. Von dem her ist es nicht verwunderlich, dass wahrscheinlich sehr, sehr viele von ihnen schon gerade ChatGPT am Nutzen sind, einer der bekanntesten Vertreter von künstlicher Intelligenz. Und auch das solltest du wissen, was damit alles zu machen ist. Jugendliche können damit nämlich zum Beispiel super schnell ihre Hausaufgaben machen, und das sollte für dich eben spannend sein beim Kontrollieren. ChatGPT ist eine künstliche Intelligenz, mit der du ganz einfach chatten kannst, Aufgaben stellen und bekommst halt eben die Antworten. Man kann darin wirklich super viele Dinge machen, wie sich zum Beispiel eben erklären lassen, wie man Gitarre spielt oder halt eben Hausaufgaben lösen. Es ist eben super spannend, was dort alles möglich ist. In meiner App-Agentur betreuen wir wirklich sehr, sehr viele auch große Kunden und benutzen auch dort an den Stellen, wo es passend ist, sehr gerne künstliche Intelligenz, um halt einfach ja Themen leichter aufzubereiten, weil gerade fürs Recherchieren zum Beispiel ist es total praktisch, dass ich nicht mehr in Google unterwegs sein muss, sondern wirklich exakt meine Frage stellen kann und halt eben die richtig passende Antwort finde, weil gerade auf Google mittlerweile doch sehr viele Seiten ja einfach ja sehr ominösen Text bringen und ich dort dann auf der Seite irgendwie meine Antwort suchen muss. Also für dich absolut spannend, weil egal, was du beruflich machst oder in deinem Alltag, es gibt ganz, ganz viele Dinge, mit denen du ChatGPT ja halt eben deinen Alltag erleichtern kann. Wenn du sowohl bei deinem Smartphone als auch bei dem Smartphone deiner Kinder dich interessiert, wie viel Zeit denn in den einzelnen Apps und am System verbracht wird, kannst du das mittlerweile sehr, sehr gut herausfinden, sowohl auf Android als auch auf dem iPhone. Am iPhone gehst du in die Einstellungen, dort auf Bildschirmzeit, und kannst jetzt eben sehr, sehr gut pro Tag sehen, welche App wie oft in Nutzung war. Auf Android gehst du ebenfalls in die Einstellungen und dort Digital Wellbeing, beziehungsweise wenn es Samsung oder andere Vertreter, da heißt es meistens ein bisschen anders, das findest du aber ziemlich nicht prominent direkt in den Einstellungen. Übrigens, du kannst sowohl auf Android als auch auf dem iPhone sehr, sehr gut Grenzen einstellen, wie oft zum Beispiel Apps benutzt werden sollen und so weiter, und damit kontrollieren und steuern, was dein Kind eben alles darf. Das kann eine sehr, sehr coole Möglichkeit sein, um halt eben ja einfach die Kontrolle zu haben und zum Beispiel auch zu schauen, wo die Kinder eben Geld ausgeben können, beziehungsweise das sogar von dir freigeben lassen. Weil ganz klar, die Entwickler der Apps sind wirklich sehr daran interessiert, dass man eben möglichst viel Zeit gerade in Social Media verbringt, und die kommen das mit ihrem Belohnungssystem sehr, sehr gut hin, dass ich halt eben viel Zeit reinstecken möchte. Und da kann ich wirklich sehr stark helfen mit solchen Einschränkungen, dass ich da einfach nicht stundenlang eben drin bin. Und wie gesagt, schau es dir gerne mal an, also bei Kindern sehr, sehr häufig, dass du wirklich teilweise mehrere Stunden zum Beispiel in TikTok verbringst. Lass es gut gehen, bis bald. Ciao.

0: Heute werfen wir einen ganz exklusiven Blick auf das im Herbst erscheinende iPhone 15.
1: What?
0: Nee, aber mal Spaß beiseite. Was ich hier in der Hand habe, ist das neue Xiaomi 13. Aber ganz im Ernst, sowohl die Oberfläche sieht sehr nach iPhone aus, als auch das Gehäuse geht super stark in die Richtung, wie die Gerüchteküche bisher für das kommende iPhone prophezeit. Aber ich würde sagen, schauen wir es doch einfach mal genauer an. Zuerst mal, wer ist eigentlich Xiaomi? Xiaomi ist ein chinesischer Elektronikhersteller, der 2010 gegründet wurde und unter anderem Smartphones herstellt. Und einige würden wahrscheinlich sogar behaupten, sie kopieren schon ganz schön wild. Gerade wenn man hier mal den Keynote-Ausschnitt ansieht, muss man sagen, hat man schon irgendwo diesen Style schon mal gesehen und es fühlt sich irgendwie schon nach einer Apple-Keynote an. Außer, dass man einfach kein einziges Zeichen lesen kann. Mein Bekanntenkreis ist vermutlich das beliebteste Gerät von Xiaomi, der Roborock. Ein wirklich sehr, sehr geiler Staubsaugerroboter, der preislich weit unter Vorwerk und Konsorten liegt, aber

eben mindestens genauso gut ist. Und Xiaomi hat jetzt eben schon einige Smartphones auf den Markt gebracht und seit kurzem eben das Vorzeigemodell des Xiaomi 13. Schauen wir uns aber einfach mal die aktuelle Gerüchtelage rund um das iPhone 15 an. Wie in jedem Jahr wird es wahrscheinlich Ende September, Anfang Oktober auf den Markt kommen und nach einem aktuellen Artikel von Max Weinbach auf 9to5Mac wurde das Design geleakt und gerade dieser Max Weinbach hat auch im letzten Jahr das iPhone 14 Design gelegt und lag damit, nach der Veröffentlichung kam das raus, eben super richtig. Deswegen kann man einfach mal davon ausgehen, dass er sehr, sehr gute Quellen hat und es in die Richtung geht. Also, was soll kommen? Das iPhone 15 soll wie dieses iPhone 14 hier sehr gerade Kanten haben, aber eben auf der Rückseite eine Abrundung. Und genau das können wir hier beim Xiaomi 13 sehen. Zusätzlich sollen die Displayränder deutlich schmäler werden, was natürlich toll wäre, denn damit wird einfach der Platz besser ausgenutzt und klar, es geht um die Displaygröße. Die Kamera soll wirklich noch größer werden und noch weiter rausstehen, was man sich eigentlich fast gar nicht vorstellen kann, dass es noch mehr geht, aber natürlich eine bessere Kamera braucht nochmal eine tiefere Linse und dann muss es wohl leider rausstehen. Auch das iPhone soll zukünftig einen USB-C-Anschluss bekommen, genauso wie hier das Xiaomi 13. Die Buttons werden gar keine richtigen Knöpfe mehr werden, sondern wie beim Home-Button im iPhone 7 nicht mehr beweglich, sondern eben mit so einem Vibrationsmotor direkt unter dem Knopf dir das Gefühl geben, dass du es wirklich drückst, aber es bewegt sich eben nicht mehr. Und das sorgt mit Sicherheit dafür, dass halt eben weniger Schäden entstehen und weniger kaputt gehen kann. Ich bin auf jeden Fall gespannt, wie das iPhone schlussendlich aussehen wird. Die Abmaße und die Rundung, gerade auf der Rückseite des Geräts, sind bei dem Xiaomi 13 wirklich schon richtig nah, wie eben das kommende iPhone werden soll. Ist auf jeden Fall genial, um halt eben mal ein Gefühl für zu bekommen, wie es in der Hand liegt und ich muss sagen, mir gefällt es richtig, richtig gut. Und mein witzig natürlich, dass Xiaomi scheinbar selbst ein echt großer Apple-Fan ist, da hier wirklich super viel kopiert wird. Oder sagen wir mal, angelehnt ist. Weil gerade wenn wir uns hier zum Beispiel mal die Wetter-App anschauen, das kommt einem schon irgendwie sehr bekannt vor, oder? Das Kontrollzentrum, die Kalender-App, eigentlich fast egal, wohin man hinschaut, man hat schon das Gefühl, das ist ein Mix aus Android und iOS. Ich werde in den nächsten Tagen auf jeden Fall einiges damit ausprobieren und werde sicher auf Insta noch einiges zum Gerät zeigen. So, vielen lieben Dank fürs Zuschauen. Ich hoffe, das Video hat dir gefallen. Wenn du noch mehr sehen möchtest, dann schau doch einfach mal auf meinem YouTube-Kanal, ganz einfach unter Kai, der App-Guy, vorbei. Du findest mich alternativ auch auf Instagram. Ich freue mich auf dein Feedback. Lass mir gerne zukommen, wenn wir auch mal was Spezielles testen sollen. Kannst du mir gerne auf Instagram zum Beispiel schreiben. Und dann würde ich sagen, sehen wir uns in der nächsten Woche wieder. Bis dahin, mach's gut. Ciao, ciao.

Leuchtende Kinderaugen im Scheine von Adventskerzen gab es im Schuhhaus Ries am Marktplatz, als 50 Kindern wie in jedem Jahre eine vorweihnachtliche Freude bereitet wurde. Kakao, leckeres Gebäck und für jedes Kind ein paar Schuhe waren mit viel Liebe für jedes der kleinen Gäste bereitgehalten worden. Ein von den Angestellten des Hauses dargebotenes Krippenspiel erhöhte die Weihnachtsfreude dieser Kinder und Frau Stadträtin Naumann überbrachte den Dank und die Grüße des Oberbürgermeisters für diese hochherzige Spende. Eine stimmungsvolle Vorweihnachtsfeier erlebten 50 französische Kinder als Gäste des Oberbürgermeisters im Haus Solms. Es waren Kinder von in Karlsruhe stationierten französischen Soldaten und auch hier gab es Kakao und Kuchen. Und für jedes der kleinen Gäste aus der Hand des Oberbürgermeisters, assistiert von Madame Parouty, ein Geschenk, während die Gattin des Oberbürgermeisters beim Austeilen der Geschenke von Colonel Parouty tatkräftig unterstützt wurde. Auch die Waldstadtbewohner erhielten von der Stadt ein nettes Weihnachtsgeschenk. Seit 5. Dezember heißt die Endhaltestelle der Linie 414 Jägerhaus. Behaltet sie lieb, eure gute alte Straßenbahn, rief der OB den zahlreich erschienenen Waldstadtbewohnern zu. Erster Bürgermeister Dr. Gutenkunst wurde 60 Jahre alt. Aber die Zahl 60 wollen wir sofort wieder vergessen, denn seine Vitalität und sein Temperament für unsere Stadt ist einmalig. Namens der Stadtverwaltung überreichte der OB dem Jubilar ein herrliches Bild und der Gattin ein Blumengebinde mit den Worten: Vielen Dank, dass Sie ihn so frisch gehalten haben. Auf Einladung der Amerikaner durften 50 Reserveoffiziere der Bundeswehr einmal die Fächerstadt von oben besichtigen. Und bei eisiger Kälte startete draußen in der Erzberger Straße der Hubschrauber in rollendem Einsatz. Karlsruhe hat eine neue Fachschule. In der Lammstraße 20 hat sich eine aufs Modernste eingerichtete Fachschule für Kosmetik etabliert. Die Schülerinnen lernen hier unter Leitung bester Fachkräfte Schönheitspflege, angewandte Kosmetik und erhalten nach bestandener Prüfung das Diplom der Fachkosmetikerin. Hier ein Gesicht vor der Behandlung. Geübte Hände nehmen nun die Verwandlung vor. Eine Schule also im Dienste der Schönheit und zur Pflege des Äußeren. Na bitte, schon ist man fertig und seien Sie ehrlich, meine Herren, zum Anbeißen. Ein herrliches Ölgemälde als Abschiedsgeschenk wurde dem aus seinem Amt ausgeschiedenen Bürgermeister Dr. Gurke überreicht. 50 Jahre in treuem Dienste der Stadt Karlsruhe ist eine beglückende Tatsache für den Menschen Dr. Franz Gurk. Seinen Bürgermeisterkollegen und allen Mitarbeitern wünschte Dr. Gurk Glück und Segen für die Zukunft und wir wünschen es ihm auch. Mit Stimmung und Humor hinein in den Fasching.

Merzen, Pilz, Ehl oder Dunkel, ja, Schrempprinzbier, das mundet mir. Bekannte Karlsruher Persönlichkeiten, an der Spitze Oberbürgermeister Klotz, weilten im vergangenen Jahre in Gürs in Südfrankreich, um an dem Weiheakt des dort errichteten Friedhofes für unsere jüdischen Mitbürger teilzunehmen. Auf Initiative des OB haben die badischen Städte und Gemeinden es als Ehrenpflicht betrachtet, diesen Toten eine würdige Ruhestätte zu geben. Die stumme Mahnung über den Gräbern von Gürs soll für uns alle eine heilige Verpflichtung zur Menschlichkeit sein. Der Karlsruher Gemeinderat war im vergangenen Jahre nach Berlin geflogen und sein erster Besuch galt der dort gezogenen Mauer, die stummer Zeuge vieler Menschenschicksale geworden ist. Blicke nach drüben überzeugten uns von der dort herrschenden trostlosen Leere. Einsam und verlassen sieht es drüben aus. Vom Brandenburger Tor, vorbei am russischen Ehrenmal, ging es nach Plötzensee, der Hinrichtungsstätte der Männer des 20. Juli. Hansaviertel, über den Kurfürstendamm führte der Weg weiter zum Bristol Hotel, zu einem Empfang des Berliner Senats. Einen Gesamtbericht dieses Berlin-Besuches brachte der Monatsspiegel bereits in seiner 64. Folge. Alles in allem, Berlin ist wirklich eine Reise wert.

festlich geschmückten Rathaus in Nancy gab Oberbürgermeister Dr. Weber einen Empfang anlässlich des Deutschen Tages in Nancy. Dann ging es hinaus in den Park, wobei Oberbürgermeister Klotz offiziell die drei dem Tierpark Nancy geschenkten Löwenkinder aus dem Karlsruher Zoo übergab. Der Nachmittag war dem Besuch der Nationalen Messe in Nancy gewidmet. Viele Anregungen und Ideen konnten sich Bauherren auf der Ausstellung Sparen, Bauen, Wohnen holen, die auf dem Festplatzgelände bei der Schwarzwaldhalle im vergangenen Sommer gezeigt wurde. Ein aufschlussreiches Bild des Malers Max Beckmann gab die im Badischen Kunstverein gezeigte Ausstellung, die sich überwiegend auf grafische Werke dieses Künstlers bezog. Zum 15. Male war Karlsruhe Treffpunkt der Ärzte aus dem In- und Ausland. Neue wissenschaftliche Erkenntnisse zum Wohle des Menschen vermittelte diese 15. Deutsche Heilmittelausstellung in Verbindung mit dem Therapiekongress. Weltgeschichte in der Karikatur betitelte sich eine Ausstellung, die in der Gartenhalle gezeigt wurde. Mit viel Witz und Humor wurden hier Themen der Weltgeschichte gezeigt, die ihre eigene Sprache sprechen. Die Ausstellung wurde ein voller Erfolg. Die städtische Sparkasse konnte auf ihr 150-jähriges Bestehen zurückblicken. Altstadtrat Professor Kessler wurde Ehrenbürger der Stadt Karlsruhe. Er trug sich in das Goldene Buch der Stadt ein. Der britische Lordkanzler Lord Dilhorn besuchte Karlsruhe und trug sich ebenfalls im Rathaus in das Goldene Buch ein. Der Ministerpräsident von Baden-Württemberg, Kurt-Georg Kiesinger, war nach Karlsruhe gekommen, um an der feierlichen Eröffnung der Esso-Raffinerie teilzunehmen. Die Gäste hatten Gelegenheit zu einer eingehenden Besichtigung des Raffineriegeländes, einer bizarren technischen Welt mit silberglänzenden Verarbeitungsanlagen. An Bord der MS Deutschland durchschnitten der Ministerpräsident und Karlsruhes Oberbürgermeister gemeinsam das Band, womit der Ölhafen seiner Bestimmung übergeben war. Wenig später konnte das fertiggestellte Raffineriegelände der DEA Scholven ebenfalls seiner Bestimmung übergeben werden. Das Schlagwort Süddeutsches Ölzentrum Karlsruhe ist damit zur Wirklichkeit geworden. Und Karlsruhe spielt heute in der europäischen Wirtschaftsgemeinschaft eine gewichtige Rolle. Die Hoftheaterruine am Schlossplatz ist endgültig der Spitzhacke zum Opfer gefallen. An dieser Stelle wird der Neubau des Bundesverfassungsgerichtes entstehen. Baden-Württembergs Innenminister Dr. Filbinger war zu einer Informations- und Arbeitsbesprechung nach Karlsruhe gekommen und unternahm zusammen mit dem Oberbürgermeister einen Informationsflug über die Fächerstadt, wobei sich der Minister sehr beeindruckt über die Entwicklung unserer Stadt zeigte. Unser Kameramann, der mitgeflogen war, nutzte die Gelegenheit zu einigen Schnappschüssen.

Mit der Eröffnung der äußeren Südtangente, die die Autobahn mit dem Rheinhafen verbindet, konnte eine fühlbare Entlastung der Karlsruher Innenstadt erreicht werden. Am Rondellplatz konnte die Zentralkasse Südwestdeutscher Volksbanken ihren Neubau beziehen. Die ersten Giraffen für den Karlsruher Zoo konnten im neu erstellten Giraffenhaus Quartier beziehen. Und wie man sieht, fühlen sich unsere Langbeiner hier recht wohl. Zu einem gesellschaftlichen Ereignis ganz besonderer Art wurde der von Generalleutnant Hannes Krautloft im vergangenen Jahre erstmals gestartete Luftwaffenball in der Schwarzwaldhalle. Viel Beifall wurde auch der erste in der Schwarzwaldhalle stattgefundene Europaball aufgenommen, der mit einem

Karlsruhe wurde Viertelmillionenstadt. Mit der Geburt von Corina zählte Karlsruhe im vergangenen Jahre 250.000 Einwohner. Zu einem Bowling-Länderkampf Deutschland-Spanien kam es in Karlsruhe, wobei sich die deutsche Nationalmannschaft den Sieg holte. Zum 15. Male war die Fächerstadt Metropole der deutschen Filmwelt, als es galt, den beliebten Bambi zu verleihen. Hochstimmung herrschte vor der Schwarzwaldhalle beim Eintreffen der Stars. Star aller Stars war Rock Hudson. Alles, was Rang und Namen hatte, war in der Karlsruher Schwarzwaldhalle zum Familienfest des deutschen Films erschienen. Und unter tosendem Beifall durften die Stars ihren beliebten Bambi in Empfang nehmen.

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0: 20. Juni feiert der VfR Sondernheim sein großes 100-jähriges Jubiläum gemeinsam mit der Firma Rematec. Los geht es um 13 Uhr mit einem F-Jugendturnier, bis es um 16.30 Uhr eine Siegerehrung mit Live-Musik geben wird. Ab 17.30 Uhr fährt der Verein mit einem Kader an Musikern auf. Von Lou Hoffner bis Shirley Brock ist für verschiedenste Geschmäcker etwas dabei. Ab 22 Uhr gibt es dann Public Viewing des WM-Spiels Deutschland gegen die Elfenbeinküste. Der Eintritt ist frei. Am Wochenende vom 12. bis zum 14. Juni startet das Karlsruher Inn-Event Lounge 76 in die zweite Runde dieses Jahr. Mit mehreren DJs und entspannter Lounge-Musik möchte das Event seine Gäste ins Wochenende und in den Sommer entführen. Für Essen und Getränke ist gesorgt, der Eintritt ist frei. Passend zum Pride Month bietet die Stadtbibliothek Pforzheim eine Lesung der Jugendbuchreihe Camp Rainbow der Autorin Alicia Z. Dabei geht es um queere Liebe, Diversität, Zurückweisung und unerwartete Freundschaften. Dabei ist eine Anmeldung erforderlich, entweder an der Rezeption oder per Telefon.
1: Baden-TV aktuell, schön, dass Sie mit dabei sind. Das Trikot liegt bereit, die Fahnen sind abgestaubt. In gut einer Woche geht es endlich wieder los. Ein neues Fußball-Großereignis steht an. Und auch wenn das Turnier diesmal weit weg stattfindet, wollen die Fans hier bei uns das ganz große Stadiongefühl nach Hause holen. Wo in den kommenden Wochen bei uns in der Region die Fanherzen gemeinsam schlagen, berichtet Max Gerlein.
2: Noch gut eine Woche, dann startet die Fußball-Weltmeisterschaft in Mexiko, den USA und Kanada. Die Vorfreude steigt und mit ihr laufen die Vorbereitungen in der Region auf Hochtouren. Denn trotz der großen Zeitverschiebung müssen die Fans nicht auf das gemeinsame Mitfiebern verzichten. Viele Städte bieten auch in diesem Jahr wieder Public Viewings an. Das wohl größte Fußballfest der Region steigt im Pforzheimer Enzaunpark. Hier werden fast alle WM-Spiele live auf Großbildleinwand gezeigt. Ausgenommen sind lediglich die Partien zwischen 23 Uhr abends und 11 Uhr morgens. Spielt allerdings die deutsche Nationalelf, machen die Veranstalter und die Stadtverwaltung eine Ausnahme. Dann wird das Spiel sogar auf einer zusätzlichen XXL-Leinwand übertragen, egal zu welcher Uhrzeit. In Baden-Baden setzt man auf ein bewährtes Konzept. Wie schon bei den vergangenen Turnieren werden die Deutschlandspiele in der Event-Location Rantastic übertragen. Wer es etwas gemütlicher mag, wird außerdem in zahlreichen Biergärten, Bars und Restaurants fündig. In Bruchsal gibt es in diesem Jahr zwar kein zentral organisiertes Public Viewing, dafür kommt die Stadt den Fans aber bei den Ruhezeiten entgegen. Die Sperrstunde wurde extra verlängert. Das bedeutet, alle Spiele, die bis 22 Uhr angepfiffen werden, dürfen in den Außenbereichen von Kneipen und Biergärten komplett bis zum Schlusspfiff gezeigt werden. Ein ganz ähnliches Bild zeigt sich in Karlsruhe. Ein offizielles Großevent fehlt dieses Jahr zwar, aber die Fußballstimmung leidet darunter nicht. Im Höpfner Biergarten, der Vogelbräu-Brauerei sowie in etlichen Sportkneipen und weiteren Locations laufen die wichtigsten Partien und natürlich alle Spiele der deutschen Mannschaft. In Rastatt setzt man dagegen wieder auf die bewährte Tradition und zieht das Ganze etwas größer auf. Auf dem Open-Air-Gelände vor dem Lokal Chenu werden alle deutschen Spiele auf einer riesigen Großbildleinwand übertragen. Ob im großen Fanpark oder in der gemütlichen Fankneipe um die Ecke. Die Region ist bereit für die WM. Bleibt nur zu hoffen, dass das Wetter mitspielt und die Fans am Ende auch Grund zum Feiern haben.
1: Der Karlsruher SC hat nach der Verpflichtung von Cheftrainer Maximilian Senft nun auch den restlichen Trainerstab bekannt gegeben. Demnach bringt Senft die beiden Co-Trainer Eduard Buxmann und Emanuel Faloba von der SV Ried mit in die Fächerstadt. Ergänzt wird das Team durch den langjährigen Karlsruher Daniel Gordon. Markus Miller bleibt weiterhin Torwarttrainer, Wendelin Wecker bleibt Reha-Trainer. Ebenfalls von der SV Ried wechselt Athletiktrainer Maurer Zanugera zum KSC. Zudem präsentiert der KSC einen neuen Teammanager. Steffen Hillmann, von 2022 bis 2025 Leiter des Lizenzbereichs beim VfL Wolfsburg, hat die Aufgabe zum 1. Juni von Sarah Saliba übernommen. Und wir kommen jetzt zu einer Stauwarnung.
2: Geduldsprobe auf den Straßen. Bereits am heutigen Mittwochnachmittag füllen sich die Autobahnen in Nordbaden spürbar, da Pendler auf die erste große Reisewelle des langen Wochenendes treffen. Laut ADAC gehört dieser Mittwoch statistisch zu den staureichsten Tagen des ganzen Jahres. Verschärft wird die Situation in unserer Region durch das Ende der zweiwöchigen Pfingstferien in Baden-Württemberg. Besonders auf den wichtigen Nord-Süd-Verbindungen wie der A5 und rund um den Raum Karlsruhe wird es am Samstag eng, wenn der Rückreiseverkehr seinen absoluten Höhepunkt erreicht. Zwar dämpfen die aktuell hohen Spritpreise die Reiselust etwas, doch Baustellen wie die der Ennstal-Querung bei Pforzheim bleiben ein Nadelöhr für alle Autofahrer. Ein kleiner Lichtblick für die Region. Am morgigen Feiertag gilt in Baden-Württemberg ein Lkw-Fahrverbot für Fahrzeuge über 7,5 Tonnen, was den Verkehrsfluss zumindest am Donnerstag etwas beruhigen dürfte. Dennoch rät der ADAC die Stoßzeiten am Mittwochnachmittag sowie den gesamten Samstag weiträumig zu umfahren.
1: Am kommenden Wochenende findet in Karlsruhe der sogenannte Christopher Street Day, kurz CSD, statt. Anlässlich der Veranstaltung hat meine Kollegin Ronja Schrimpf heute Mittag mit dem Vorstandsvorsitzenden des CSD Karlsruhe, Carsten Krämer, gesprochen.
3: Egal ob Familienfeier oder Demoparade, alles findet unter freiem Himmel statt beim CSD am Samstag. Das Wetter ist noch nicht so ganz klar, es könnte regnen. Könnte Ihnen das vielleicht auch einen Strich durch die Rechnung machen?
4: Also ich glaube, wir haben gezeigt, dass wir auch bei Regen fröhlich demonstrieren und ein schönes Fest feiern können. Aber noch besser ist es natürlich, wenn das Wetter zumindest hält und es trocken bleibt. Da freuen wir uns alle.
3: Vor 2 Jahren gab es ja Dauerregen und da hat es eigentlich ganz gut trotzdem geklappt. Genau. Was ist denn eigentlich geplant? Vielleicht auch, was gibt es alles Neues dieses Jahr? Es geht ja generell darum, Gleichberechtigung, die Rechte von queeren Menschen zu zeigen. Aber was ist in Karlsruhe geplant?
4: Ja, wir feiern wie immer ein großes Fest den ganzen Tag über. Es beginnt um 11 Uhr auf dem Marktplatz. Wir haben auch die Fläche am Schlossplatz wieder dabei. Das heißt, das Fest ist ein bisschen ausgedehnter. Neu in diesem Jahr, wir haben keine Baustellen mehr. Das ist super. Also wir haben wirklich, also auch die Verbindungsstraße bis zum Schloss wird dann voll mit Infoständen sein von verschiedenen Gruppen und Vereinen, die da informieren. Und dann gibt es natürlich die Demonstration. Die startet um 1 Uhr. Nachmittags geht dann einmal durch die Innenstadt. Auch da haben wir dann doch wieder eine Baustelle im Weg. Müssen wir ein bisschen länger laufen als sonst. Aber wir werden auf jeden Fall dann wieder um kurz vor 4 mit einer Kundgebung weitermachen am Marktplatz. Und dann geht das Fest noch abends bis um gegen 10 Uhr auf beiden Plätzen.
3: Schauen wir mal auf das Motto in diesem Jahr. Das ist Queer Minds Matter, weil Hass krank macht. Was bedeutet dieses Motto, beziehungsweise warum genau das Motto? Mhm.
4: Also wir wollten uns dieses Jahr schwerpunktmäßig mit dem Thema psychische Gesundheit auseinandersetzen. Mhm. Es ist einfach so, dass queere Menschen schon häufiger davon betroffen sind, dass sie mit psychischen Problemen zu kämpfen haben. Einfach oft auch als Resultat daraus, dass sie eben Anfeindungen ausgesetzt sind, dass sie Diskriminierung erleben, dass sie in ihrem persönlichen Umfeld vielleicht einfach Schwierigkeiten haben, die andere Menschen nicht haben. So, und da ist natürlich der einzige Punkt, wir wollen darauf hinweisen, das ist erstmal vermeidbar. Ja? Also je mehr Akzeptanz wir schaffen in der Gesellschaft, desto weniger psychische Probleme tragen wir hoffentlich dann am Ende dann alle davon. Und auf der anderen Seite wollen wir natürlich auch uns stark machen für eine bessere Versorgung von psychisch kranken oder psychisch angeschlagenen Menschen. Also da geht es vor allen Dingen darum, Psychotherapieplätze sollten verfügbar sein, sollten angeboten werden, sowas in der Richtung. Und im Rahmen unseres ganzen Programms, also sowohl im Rahmenprogramm vor dem CSD als auch schon am Tag selbst, versuchen wir dann natürlich auch entsprechende Angebote sichtbar zu machen. Mhm. Also psychologische Beratung sichtbar zu machen, wo sich Leute hinwenden können.
3: Ein großes Thema sind hier sicherlich auch Hass, Drohungen, auch im Netz zum Beispiel. Schauen wir mal ganz kurz nach Pforzheim, da ist der CSD eine Woche später. Die haben sich auch in dieser Woche gemeldet, weil sie davon sprechen, dass es eine ganz andere Stimmung gibt als in den vergangenen Jahren. Mhm. Also auch wirklich mit Hass und Drohungen. Ist das auch ein Thema in Karlsruhe oder ist Pforzheim da einfach eine ganz andere Welt?
4: Ich glaube natürlich, in Pforzheim ist es noch mal krasser. Das haben wir auch im letzten Jahr gesehen, auch mit einer rechten Gegendemo. Das haben wir zum Glück in Karlsruhe nicht. Trotzdem merken wir natürlich auch bei uns in unserer Online-Arbeit verstärkte Hasskommentare einfach auch in den sozialen Medien, wo wir dann jetzt auch Also wir haben letztes Jahr schon angefangen, die dann auch konsequent anzuzeigen. Dieses Jahr ist es so, dass wir gar nicht mehr hinterherkommen mit Löschen und schon sagen, oh, dann müssen wir im Zweifelsfall die Kommentarfunktionen sperren, damit das uns gar nicht passiert. Das sind oft auch Menschen, die jetzt gar nicht aus Karlsruhe kommen oder mit dem Karlsruher CSD gar nichts zu tun haben, aber dann wird so ein Beitrag einfach in entsprechenden Kreisen geteilt und dann kriegt man gleich irgendwie so Hunderte an Kommentaren in kürzester Zeit und das kann man als ehrenamtlicher Verein gar nicht mehr stemmen.
3: Mhm. Gibt es da auch mehr Diskussionen vielleicht auch in den eigenen Reihen? Was jetzt in den letzten Tagen viel wieder aufgekommen ist, ist das Thema mit der LSU, dem Lesben- und Schwulenverband der CDU, wo es auch dieses Jahr wieder heißt, es gibt keinen Stand der LSU beim Familienfest. Die LSU sagt hier, das ist klar unfair, wir werden als demokratische Kraft ausgeschlossen. Vom CSD kam hingegen die Aussage, ja, die CDU ist gegen unsere Rechte bzw. Zeigt sich politisch dagegen. Ist das ein Thema, das man jetzt auch in der eigenen Reihen mehr diskutiert, dass da mehr politisiert wird?
4: Ich glaube, das sind natürlich Themen, die uns immer beschäftigen, auch immer beschäftigt haben. Natürlich versuchen wir, ein möglichst breites politisches Spektrum abzubilden als CSD. Wir verstehen uns ja schon als Veranstaltung für die ganze Gesellschaft. Und auf der anderen Seite haben wir als CSD aber auch eine klare politische Agenda. Wir haben konkrete Forderungen und sehen natürlich, was die verschiedenen Parteien dazu zu sagen haben. Und gerade die CDU-CSU hat sich zumindest vor den letzten Wahlen, sowohl vor der Bundestags- als auch vor der Landtagswahl in Baden-Württemberg, dann nicht gerade mit Ruhm bekleckert, was queere Rechte angeht. Die haben einige Positionen, die uns sehr stören. Und wir würden uns freuen, wenn die LSU das auch konkret thematisieren würde und sagen würde, ja, okay, da sehen wir noch Probleme in unserer eigenen Partei, aber uns fehlt so ein bisschen diese kritische Auseinandersetzung mit den Positionen in der eigenen Partei. Deswegen wollten wir nicht, dass die LSU jetzt bei uns einen eigenen Infostand hat. Das heißt aber nicht, dass wir sie vom CSD ausschließen würden oder so. Die können gerne kommen, die können sich gerne zeigen, aber die Infostände bei uns, die wollen wir doch den Gruppen vorbehalten, die auch für die gleichen Dinge eintreten wie wir als CSD.
3: Heißt aber zumindest beim Familienfest, ein CSD für alle aus der Community ist so erstmal nicht mehr möglich, weil zumindest gibt es Einschränkungen.
4: Es sind alle herzlich willkommen, beim CSD teilzunehmen und auch beim Familienfest teilzunehmen. Aber ja, genau, es gibt jetzt nicht unbedingt Stände von allen politischen Parteien. Das ist auch nicht unser Ziel.
3: Dann vielleicht noch als Abschlussfrage, der CSD ist ja dieses Jahr zwei Tage lang, auf jeden Fall gibt es am Sonntag nochmal Programm. Was ist denn vielleicht so das Highlight für jetzt Besucher, die Lust haben zu kommen, die aber sagen, ich möchte mir jetzt nicht unbedingt das ganze Programm geben?
4: Okay, also ganz klar, der wichtigste Teil ist beim CSD natürlich immer die Demonstration. Wir gehen auf die Straße, wir demonstrieren für mehr Akzeptanz von queeren Menschen generell, und das ist natürlich immer eine Riesensache, wenn da einmal der Zug durch die Stadt streift. Ansonsten ist natürlich ganz klar, das Bühnenprogramm am Abend auf dem Marktplatz ist so der zentrale Teil, ne? Und drumherum gibt es natürlich auch noch viele Dinge, die man sich angucken kann, aber da würde ich sagen, das sollte man auf jeden Fall vorbeigucken. Und der Teil auf dem Schlossplatz, wie Sie sagen, den gibt es am Samstag, und wer da aber keine Zeit hatte, weil man die ganze Zeit auf dem Marktplatz war, dann kann man auch gerne da am Sonntag auch noch vorbeikommen, weiter feiern. Das gibt es auf jeden Fall noch als zusätzliche Möglichkeit, ja.
3: Ja, und los geht's dann am Samstag mit dem Familienfest um 11 Uhr und um 13 Uhr startet dann die Demo-Parade. Vielen Dank, dass Sie da waren.
4: Vielen Dank.
1: Die Mobilitätswende ist in aller Ohren. Viele Kommunen haben sich dieses Ziel auf die Fahne geschrieben. Dazu zählt neben dem Ausbau eines leistungsfähigen öffentlichen Nahverkehrs auch die Förderung des Radverkehrs. Das klappt mal mehr und mal weniger. Zum Weltfahrradtag heute haben wir uns angeschaut, wie das in Karlsruhe aussieht.
5: Wer mit dem Fahrrad durch Karlsruhe unterwegs ist, muss häufig zwischen verschiedenen Verkehrsführungen wechseln. Von der Fahrbahn auf den Gehweg, von einem geschützten Radweg auf eine stark befahrene Straße. Alles andere als optimal, und das, obwohl Karlsruhe lange als fahrradfreundliche Stadt galt.
6: Es ist auch eine subjektive Sicherheit, dass man sich einfach unwohl fühlt, wenn man auf einer Radspur, wie hier zu sehen, zwischen Autos und LKWs sich bewegen muss. Das ist einfach, auch wenn einem nichts direkt passiert, einfach ein Unwohlsein, was einen davon abschreckt, das Fahrrad zu benutzen. Ansonsten ist ein Problem Doring-Effekte. Das heißt, Der Fahrradweg führt direkt an längs parkenden Autos vorbei. Und da muss ich nur eine Autotür vor mir öffnen und schon hänge ich in der Tür und das kann ein sehr schwerer Unfall sein.
5: Deshalb dann auch nur noch Note 3,05 beim ADFC Fahrradklimatest für Karlsruhe. Und damit lediglich ein befriedigend. Viele Karlsruher überlegen sich wohl zweimal, ob sie aufs Rad steigen wollen. Nach Einschätzung des ADFC ist es vor allem die Sorge um die eigene Sicherheit, die Menschen vom Umstieg aufs Fahrrad abhält. Dabei bietet das Rad zahlreiche Vorteile für die Bürgerinnen und Bürger.
6: Es geht eigentlich mehr darum, dass man sich in der Stadt sicher bewegen kann, dass man keinen Lärm verursacht, dass man keine Abgase verursacht. Das verursacht ja auch Krankheiten und die Bewegung mit dem Fahrrad fördert ja auch die Gesundheit. Und ganz wichtig noch eigentlich für die Stadt, weil es werden wesentlich weniger Gelder für Radspuren gebraucht als für die motorisierte Infrastruktur.
5: Einige Verbesserungsvorschläge wurden in Karlsruhe bereits umgesetzt. In der Sophienstraße haben Fahrräder inzwischen Vorrang, während der Autoverkehr umgeleitet wird. Am Oststadtkreisel wurden sogenannte Führungsleitborde installiert. Diese kleinen Rampen sollen verhindern, dass Autos auf den Radweg geraten. Darüber hinaus wurden bereits mehrere Radschnell- und Fernverbindungen gebaut oder geplant, etwa in Richtung Ettlingen. Dennoch sieht der ADFC weiterhin erheblichen Handlungsbedarf. Gefordert werden unter anderem bessere Radverbindungen aus dem Umland in die Innenstadt sowie breitere Radwege mit größerem Abstand zum Autoverkehr.
6: Ich würde mich freuen, wenn Menschen, die bevorzugt das Auto benutzen, gelegentlich auch mal das Fahrrad verwenden, einfach um mal zu erleben, wie es ist, wenn man sich mit dem Fahrrad in der Stadt bewegt. Das ist einfach ein Gamechanger, wenn man sieht, es ist alles nicht schwarz-weiß, die Fahrradfahrer sind nicht alle doof.
5: Das Auto habe eine große Lobby. Gewohnheit und Bequemlichkeit bleiben ebenfalls große Hürden für die Mobilitätswende. Erstmal heißt es für Radfahrer in Karlsruhe also weiterhin, wechseln vom Radweg auf den Gehweg und wieder auf die Fahrbahn.
1: Und vom Radfahren kommen wir zum Schwimmen. Denn obwohl es dann und wann noch dicke Wolken gibt, ist die Badesaison eröffnet. Das heißt aber nicht nur gemütliches Liegen am See, sondern auch Risiken. Denn auch beim Gang ins Wasser sollte man Sicherheitsregeln beachten. Lars Unterriego fragte beim DLRG nach, welche die absolut wichtigsten sind.
0: Das Wetter ist noch ein bisschen wechselhaft in diesen Wochen, aber der Sommer kommt definitiv. Das sieht man allein schon hier am Badesee in Leopoldshafen, wo sich die Windsurfer den Spaß nicht nehmen lassen. Aber mit der beginnenden Badesaison kommt natürlich alle Jahre wieder die Frage der Sicherheit. Was sind die wichtigsten Verhaltensregeln, um sicher und unfallfrei schwimmen und baden zu gehen? Herr Voges von der DLRG weiß da bestens Bescheid. Herr Voges, wer muss denn alles zur Wassersicherheit beitragen?
7: Also generell ist natürlich zu sagen, dass jeder für sich im Allgemeinen zur Sicherheit beitragen kann und das auch sollte. Natürlich in erster Linie erstmal für sich und seine Familie, aber eben auch, wenn man an einem Baggersee ist, wo viel los ist, ist, denke ich, jeder auch ein bisschen verantwortlich zu schauen, dass der Betrieb eben sicher abläuft.
0: Dann ist natürlich die Frage, was sind denn die wichtigsten Sicherheits- und Verhaltensregeln, um eben entspannt baden zu können, ohne dass irgendwelche unerwünschten Zwischenfälle entstehen?
7: Ja, also generell gilt natürlich an einem Baggersee, dass man nicht einfach in den See reinspringt, womöglich noch von erhöhter Position, sondern eben schaut, was ist unten im Wasser, ist das Wasser tief genug, am besten natürlich so wie hier, wo man reinlaufen kann ins Wasser, ist natürlich die beste Möglichkeit. Also nie in ein Gewässer reinspringen, wo man nicht weiß, ob es tief genug ist oder ob unter Wasser irgendwelche, ja, kann ja eben Felsen, alles Mögliche da liegen. Dann muss man sagen, es wird am Baggersee natürlich dann auch immer gefäschbart, gegessen, getrunken. Nie mit ganz vollem Magen sich den Magen vollhauen und dann gleich ins Wasser. Das sollte man nicht tun. Und was auch immer wieder vorkommt, dass die Menschen überhitzen, in der Sonne, in der prallen Sonne liegen oder womöglich mit der Luftmatratze aufs Wasser rausgehen. Dann ist der Körper überhitzt. Und dann fällt man womöglich ins Wasser und mit diesem starken Temperaturunterschied kann es dann Probleme geben, dass man vielleicht kurzzeitig das Bewusstsein verliert und dann wird es natürlich kritisch.
0: Man wünscht natürlich nie, dass es mal soweit ist, aber wenn man jetzt in die Situation kommt, man sieht jemanden ertrinken, man sieht jemanden in einem Notfall auf dem Wasser, wie verhält man sich am besten?
7: Der optimale Fall wäre natürlich, wenn man nicht alleine ist, dass man eventuell eine Person oder mehrere Personen, die drumherum sind, denen sagt, den Notruf anrufen. Also die, im besten Fall die 112, über die Feuerwehr gelangt man auf jeden Fall dann auch zur Wasserrettung. Und dann natürlich, wenn es möglich ist, selber helfen, hinschwimmen, wenn man sich das zutraut. In erster Linie gilt natürlich der Eigenschutz. Ja? Wenn ich jetzt natürlich ein junger Kerl vielleicht bin, bin kräftig, kann gut schwimmen, kann ich mir das durchaus zutrauen, da auch hinzuschwimmen und dem zu helfen. Wenn ich es mir eben nicht zutraue oder die Strömung womöglich da ist, ja, am Rhein oder so, dann muss ich natürlich nicht unbedingt mein eigenes Leben in Gefahr bringen. Aber auf jeden Fall handeln, wenigstens den Notruf anrufen. Ja.
1: Und das war's wieder für heute. Hier kommt jetzt noch das Wetter. Machen Sie es gut und bis morgen.
8: Hallo und einen schönen guten Abend. Willkommen zum Wetter auf Baden-TV. Die nächsten Tage bleiben eher wechselhaft. Wir sehen das hier auf dem aktuellen Wolkenfilm. Da ziehen dichte Wolken über Baden hinweg und die bringen uns auch zum langen Wochenende, zumindest anfangs, immer wieder mal Regen. Ein Blick auf das Wetter in der kommenden Nacht zum Donnerstag. Der Himmel ist teilweise wechselnd, teils auch stark bewölkt. Es bleibt aber überwiegend trocken. Die Temperaturen gehen bis zum frühen Donnerstagmorgen auf Werte um 14 Grad in Gammersheim und 13 Grad in Freudenstadt zurück. Zum Feiertag gibt es zunächst dichte Wolken. Die Sonne hat es relativ schwer. Später kommt auch erst der Regen auf und die Tageshöchsttemperaturen, die erreichen am Donnerstagnachmittag nur 18 Grad in Freudenstadt und 19 Grad in Germersheim. Der Nachmittag bleibt dann überwiegend stark bewölkt bis bedeckt. Zeitweise fällt Regen. Mitunter kann es hier und da auch noch kurze Gewitter geben. Also ein ziemlich wechselhafter Nachmittag. Die Temperaturen, die gehen bis zum Abend auf Werte um 14 Grad in Freiburg und 15 Grad in Pforzheim zurück. Der Blick auf die weiteren Aussichten. Am Freitag, am Brückentag, noch viele Wolken, zeitweise Regenschauer. Und die Temperaturen, die erreichen maximal 17 bis 21 Grad. Zum Samstag und Sonntag dann aber Lichtblicke. Es wird langsam freundlicher. Am Samstag erreichen wir 24 bis 27 Grad. Zeitweise scheint die Sonne. Schauer und Gewitter sind dann eher selten der Fall. Zum Sonntag ebenfalls so ein Mix aus Sonne und Wolken und es bleibt überwiegend trocken. Die Tageshöchsttemperaturen, die erreichen am Sonntagnachmittag so 20 bis maximal 25 Grad. Das war's vom Wetter. Ich wünsche noch einen schönen Abend und tschüss, bis zum nächsten Mal.
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20. Juni feiert der VfR Sondernheim sein großes 100-jähriges Jubiläum gemeinsam mit der Firma Rematec. Los geht es um 13 Uhr mit einem F-Jugendturnier, bis es um 16.30 Uhr eine Siegerehrung mit Live-Musik geben wird. Ab 17.30 Uhr fährt der Verein mit einem Kader an Musikern auf. Von Lou Hoffner bis Shirley Brock ist für verschiedenste Geschmäcker etwas dabei. Ab 22 Uhr gibt es dann Public Viewing des WM-Spiels Deutschland gegen die Elfenbeinküste. Der Eintritt ist frei. Am Wochenende vom 12. bis zum 14. Juni startet das Karlsruher Inn-Event Lounge 76 in die zweite Runde dieses Jahr. Mit mehreren DJs und entspannter Lounge-Musik möchte das Event seine Gäste ins Wochenende und in den Sommer entführen. Für Essen und Getränke ist gesorgt, der Eintritt ist frei. Passend zum Pride Month bietet die Stadtbibliothek Pforzheim eine Lesung der Jugendbuchreihe Camp Rainbow der Autorin Alicia Z. Dabei geht es um queere Liebe, Diversität, Zurückweisung und unerwartete Freundschaften. Dabei ist eine Anmeldung erforderlich, entweder an der Rezeption oder per Telefon.

0: Eine neue Ausgabe von Bauen und Wohnen. Schön, dass ihr wieder mit dabei seid bei unserem Wohngeschichten-Spezial. Da ist Sandra immer unterwegs und bekommt ganz tolle Einblicke, wie die Menschen so leben. Und heute starten wir mit der ersten Wohngeschichte, die Sandra damals gemacht hat, als sie vom ZDF, vom Heute-Journal zu uns gekommen ist und noch nie vor einer Kamera gestanden ist. Das Ergebnis von der wunderschönen Loft in Lindau seht ihr jetzt.
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0: Ja, Tobi, auf der Suche nach neuen Wohngeschichten sind wir ja heute an den Bodensee gefahren, genauer gesagt nach Lindau, zu Margret Brams. Hallo, ich grüße Sie, Frau Brams.
1: Hallo. Schön, dass wir hier sein dürfen.
2: Schön.
3: Wir befinden uns hier unterm Dach des Hauses in der Kramergasse 9 und das geht über 3 Etagen und ist die ehemalige der Kornspeicher von dem Haus oder vielleicht sogar von mehreren Häusern drumherum. Wir sehen hier die Kranengaube, da wurde das hochgezogen händisch mit Seilzug und wurde hier gelagert. Gab vermutlich schon ein Zimmer für eine Magd oder für einen Knecht, aber eigentlich war es nicht bewohnbar und war der Dachboden.
0: Und Sie haben uns ja jetzt auch mal ein paar alte Fotos von früher, alte Pläne, ganz toll. Was ist das hier?
3: Das ist die alte Treppe und man sieht da einfach auch diese schlichte Holzverkleidung, vermutlich den Eingang zu einer Kammer.
0: Die werden wir nachher auch noch mal
3: die
0: sehen.
3: Die sehen wir. Ne? Ja. Die Treppe, toll. Die sehen wir.
0: Wunderbar.

0: Ah, und das ist auch so ein Relikt hier?
1: Ja,
0: Ja?
1: das ist, glaube ich, sogar das älteste Stück hier oben.
0: Wahnsinn, diese
1: Wir haben
0: alten
1: mal aus dem
0: Schläge da auch.
1: Keller rauf, das war vielleicht der Heiz- oder Kohlekeller, das Lager, und da war das die Tür auch mit dem Beschlag. Und dieses Schloss ist natürlich jetzt nicht in Funktion hier
0: Ja,
1: montiert,
0: aber es
1: aber
0: ist eine
1: man kann
0: ganz
1: sich
0: tolle Wohnidee
1: einfach
0: hier.
1: so anschauen,
0: Toll,
1: ist
0: die ist
1: jetzt
0: auch
1: so
0: schön.
1: die
0: Aha.
1: Schiebetür. Und die Tür ist auch verlängert.
0: Ja,
1: Ach so,
0: also
1: die
0: die war
1: Leute
0: jetzt auch
1: waren
0: nicht weit
1: damals ja
0: genug.
1: nicht so
0: Ja,
1: groß, die hatten keine so großen Durchgänge.
0: ja, schön.
1: Und,
0: Ja, wo geht's weiter? Wie sollen wir ins Schlafzimmer
1: Ja.
0: weitergucken? Schön.

0: Au, hier sind wir mitten im Wohntraum. Wahnsinn, die alten Balken, toll. Ja. Und hier die Wand,
1: die ist original.
0: Ach, das ist original belassen.
1: Also die Wand ist nicht abgewaschen, sondern okay. Man hat so ein Schlussfirnis drauf, dass da jetzt auch nichts mehr dran verändert werden kann.
0: Da muss ich einfach mal anfassen, so weil das sieht so.
1: Ja, ist ein wie so Kunstwerk, aber okay. Ist einfach natürlich gewachsen.
0: Toll, die ist auch so richtig buckelig hier.
1: Ja.
0: Wahnsinn. Und das da hinten, was ist das?
1: Das ist so eine Laternennische. Die hatten ja kein elektrisches Licht und da hat man sich dann
0: okay.
1: In so einer Kammer, damit man da ein bisschen was arbeiten, hantieren konnte, war ja auch dunkel hier im Dach. Und die hat aber noch eine zusätzliche Bedeutung, hat mir jetzt erst kürzlich jemand gesagt, das ist so eine Art Abstandshalter zum Nachbarn.
0: Aha, also in dem Fall hier so eine Armlänge und dann kommt der Nachbar.
1: Ja, genau, dann hat der auch nochmal so okay. Seine Wand.
0: Und ist ja
1: dann,
0: interessant, ja. Man lernt ja nie aus. Ne? Ja. Wo geht's jetzt hin? Wo gehen wir?
1: Jetzt gehen wir in ein Bad.
0: Okay.

0: Waschschüssel tatsächlich?
1: Das ist eine alte Waschschüssel.
0: Irre, ihre Idee. Integriert.
1: Nicht ganz, das war eigentlich der Schreiner, der sich hier mit diesem Fenster auseinandergesetzt hat. Ein Spiegel. Okay.
0: Das ist ja
1: praktisch.
0: Ach, toll. Für genial. Aus
1: alle Bedürfnisse.
0: Oh, was für eine Weitsicht hier.
1: Ja.
0: Da macht sich der Loftname auch wirklich in jedem Fall sehr Ehre.
1: Lounge-Bereich.
0: Wow. Ah, und hier kann man auch dann hier schön sich breit machen. Ne?
1: Könnte toll. Man auch noch mal schlafen. Also Freunde, schön. Größere Familien.
0: Und das ist sie, die Treppe, die wir vorhin auch auf den alten Bildern gesehen haben. Die ist einfach, einfach so gelassen dann in dem Fall.
1: Ja, die knarrt nicht, die ist stabil, die
0: Wahnsinn.
1: Ist unglaublich. Ja.
0: Und wir müssen unseren Zuschauern jetzt auch mal verraten, Frau Brahns hat mir vor dem Dreh erzählt, sie geht ungeschminkt in diesen Dreh, was ja auch schon mal wirklich in dieser Zeit Respekt. Aber genau das ist eben auch dieser, man merkt diesen Flair hier in diesen Räumen. Es ist die natürliche Schönheit, die ihren Einrichtungsstil ausmacht. Ne?
1: Ja, danke.
0: Schön.
1: Dankeschön.
0: Und oben, was erwartet uns oben?
1: Ein besonderes Highlight
0: hier?
1: Noch.
0: Ja. Schön, dann gehen wir doch mal hoch.
1: Gerne.
0: Wahnsinn. Oh, und hier merkt man auch direkt hier die krumme und tiefen Ecken und
1: das
0: Kanten hier. Ne? Oh, und das ist natürlich wirklich, Sie haben nicht zu viel versprochen. Wahnsinn.
1: Mitten in der Stadt.
0: Das ist ja ein Traum. Was für ein Blick über die Dächer und den Alpenblick. Das ist ja unglaublich. Und das Dach kann man
1: auch öffnen.
0: Ja?
1: Ja.
0: Oh, das
1: ist
0: allein dieser Blick, ne? Diese Weitsicht, das ist schwierig, als wären wir jetzt auf dem Schiff.
1: Ja.
0: Frau Brahms, Sie haben da wirklich ein Wohnjuwel. Ich denke, wir trinken jetzt noch mal einen Kaffee, oder?
1: Ja, gar nicht.
0: Und ich genieße das hier mal noch ein bisschen. Boah, trotz kalter Winterluft, die hier mir um die Nase weht, ist es atemberaubend, dieser Ausblick, den man hier mieten kann. Man kann das hier nämlich mieten. Und ich werde jetzt auch gleich noch mal hier einen gemütlichen Kaffee trinken mit der Frau Brahms, ein bisschen entschleunigen und gebe erstmal zurück ins Studio. Tschüss!

0: Hi, so schön, dass du da bist,
1: Hallo
0: Margarete. Bitte
1: Sandra,
0: schön.
1: danke schön.
0: Heute bringe ich dir den Kaffee.
1: Ja, danke.
0: Die Szene von unserer ersten Wohngeschichte, die war tatsächlich ein bisschen kontrovers diskutiert, gell, im Netz. Mittlerweile haben ja 90.000 auf YouTube den Beitrag gesehen. Also
1: Unglaublich.
0: richtig viele, unglaublich, oder?
1: Ja.
0: Es war eine sehr schöne Wohngeschichte bei dir. Es war sehr authentisch auch. Ist es denn immer noch so bei dir? Oder hat sich was
1: Ja.
0: verändert?
1: Ja, kann ich sagen, es ist unverändert.
0: Okay, ja,
1: Und
0: spricht für dich.
1: es darf auch so sein. Das Haus hat Geschichte, hat Seele
0: Ja, es
1: und
0: hat.
1: das macht es letztendlich aus.
0: Ja, es waren sehr, sehr viele Elemente, die einfach aus dem Alten was Neues wurden. Ne? Erzähl doch mal
1: Ja,
0: ein paar.
1: das und aber auch viel Bestand. Also,
0: Ja.
1: wir haben natürlich die Technik, ja, klar, auf den neuesten Stand gebracht zu der Zeit und auch ganz viel verwirklicht, aber doch, dass das Denkmalschutz, Brandschutz, beides gleichermaßen viel Auflagen gemacht hat, automatisch, auch in der Höhe von dem Haus, war natürlich nicht viel Spielraum, sich da selbst zu verwirklichen. Und deshalb schreibt das Haus, das Gebäude seine eigene Geschichte.
0: Ja, vor allem Geschichte hat es. Also, was habe ich in Erinnerung? 800 Jahre, oder? Der unterste Teil?
1: Also der unterste Teil ist aus dem 11. Jahrhundert, der alte Salzkeller von Lindau. Und dann wurde das neu erbaut und viele Häuser auf der Insel um 1725, 28, so in der Zeit.
0: Also in Erinnerungen geblieben ist mir auch dieses Lichtfenster, dieser Schacht, der so auch schon im Mittelalter wurde, in dem
1: Also
0: war ja
1: diese
0: das Licht,
1: Nische, meinst
0: genau,
1: du?
0: das Licht so inszeniert. Jeder andere würde sie wahrscheinlich diese Kältebrücke zumauern.
1: Ja.
0: Du hast es tatsächlich auch so gelassen,
1: Eigentlich
0: hatte das
1: in
0: Grund.
1: jedem Raum ist die da, auf der ersten Ebene vor allem.

0: Das waren ursprünglich Kammern von Magd und Knecht. Und die haben dann da ihre Petroleumlampe oder ihre Kerze da in diese Nische
1: Ja,
0: reingestellt.
1: schön. Wirklich toll, dass du das auch so
0: Ja,
1: gelassen hast.
0: ja.
1: In der Wohngeschichte haben wir natürlich ganz viele Sachen nicht ansprechen können. Passt ja nicht alles in 6 Minuten. Gibt es irgendwas, wo du gerne noch erzählt hättest?
0: Also, dass mittlerweile sogar viele Handwerker als Gäste bei mir waren, unter anderem auch schon über
1: Wirklich?
0: 90, ein Zimmermann. Und der war total begeistert von diesem Dachstuhl, der ja wirklich diesen ganzen Jahre unbeschadet. Wir haben ja auf den alten Dachstuhl einen neuen
1: Ja.
0: gemacht. Und der war von dieser Konstruktion zu dieser Zeit und auch was die dann für Gerätschaften gehabt haben in dieser Engedei von der Stadt, Haus an Haus, Mauer an Mauer, wie das alles sich umsetzen ließ damals, auch unter viel Kraftaufwand und aber heute noch steht.
1: Ja, ganz, ganz toll. War sehr beeindruckend und natürlich eben der tolle Blick über die
0: Ganz
1: Stadt
0: oben in
1: mitten
0: der
1: in
0: dritten
1: Lindau.
0: Ebene,
1: Genau.
0: das ist ja mucksmäuschenstill, also
1: Ja.
0: zum See hin, da hörst du gar nichts. Und auf die andere Seite runter, ist ja mitten in der Fußgängerzone, da steppt der
1: Ja,
0: Bär.
1: toll. Ja, du hattest ja erzählt, dass auch mittlerweile ganz viele Gäste aus aller Welt da waren.
0: Ja,
1: Erzähl doch mal.
0: also ganz bunt gemischt, groß und klein, jung und alt, vorwiegend Großfamilien, also Enkel bis Opa, Oma und natürlich Eltern und unter anderem Amerika,
1: Wow.
0: Hawaii, Island.
1: Okay, du hast das
0: Ja,
1: Gästebuch mitgebracht. Wollen wir ein bisschen durchschauen? Ja.
0: gerne.
1: Dann machen wir jetzt Werbung für euch und wir schauen das Gästebuch ein bisschen durch.

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1: Weiter geht es bei uns und jetzt wirklich mit einer ganz königlichen oder ritterlichen Wohngeschichte. Und zwar in einem alten Wasserschloss. Das hat damals 200.000 Mark gekostet, als die Bauherren es gekauft haben. Jetzt haben sie 40 Jahre lang saniert mit ganz viel Inspiration. Ich muss sagen, ich fahre ab und zu mit dem Rennrad dran vorbei und denke mir jedes Mal, was ist das für ein Traum?

0: Hallo zusammen.
1: Hallo, guten Tag.
0: Ich grüße Sie. Hallo,
1: freut
0: König.
1: Freut mich sehr, dass Sie da sind.
0: Hallo, ja. Grüße Sie. Hallo. Schön, dass wir hier sein dürfen. Ja. Wir sind nämlich heute in dem Schloss in Crisbronn. Da bin ich auch schon sehr gespannt. Moment, was ist denn das für ein schönes Geländer?
1: Ja, das hat eine ganz bestimmte Geschichte. Ja. In Friedrichshafen wurde eine Eisenbahnbrücke abgerissen. Da lief die Bundesstraße drüber und die war einfach zu eng und zu kaputt, die Brücke. Und ich habe es erfahren, dass die Brücke abgerissen wird. Ich war befreundet mit dem Baubürgermeister von Friedrichshafen und habe ihn gefragt, ob ich das Geländer haben könnte. Ja. Er hat gesagt, ach, du glaubst ja gar nicht, wie viele Leute das schon haben möchten. Ja.
0: Toll.
1: Nach 3 Wochen kam ein Anruf und da hieß es dann, ich krieg's, weil sie wissen, wofür ich es brauche,
0: genau. Also ja. Das heißt, das Geländer gab es früher gar nicht und es war auch kein...
1: Da war nichts, da waren nur ein paar Bretter. Ja, es war lebensgefährlich. Es war überhaupt, die ganze Galerie war so baufällig. Es war einfach kaputt hier alles. Hier.
0: Okay. Ja. Sie haben gesagt, Sie haben ein paar alte Bilder vorbereitet. Wollen wir uns die mal anschauen?
1: Ja, gut, gerne, ja. Da haben wir den Saal hier oben, ja.
0: Das alles zu einem Film gemacht?
1: Ja, es war ein Super-8-Film natürlich, denn damals gab es noch kein Video und der ist jetzt digitalisiert auf Video.
0: So ein richtiger Kinosaal natürlich, in so einem Schloss hat man auch viel Platz. Ne?
1: Ja, das ist ein Bild jetzt so ungefähr 1700. Man sieht außenrum noch dieses, hier auch, Sie sehen außenrum das Wasser, es war ja ein Wasserschloss. Und den Zulauf hier und das Schloss in der Mitte hier.
0: Und wer hat da früher gewohnt?
1: Ganz am Anfang die Ritter von Wolfurt.
0: Ach.
1: Ja, und später mal 400 Jahre lang das Heilig-Geist-Spital von Lindau. Die hatten das so als Wirtschaftsgebäude, denn die haben Lebensmittel gebraucht für ihre große Anlage und haben sich eben hier ausgeweitet. Und das ist jetzt der obere Bereich vom Turm. Alles mit Gras bewachsen. Ganz genau. Er war im Prinzip einsturzgefährdet. Ja, er war bereits dabei einzustürzen im oberen Bereich.
0: Wann haben Sie denn das Schloss gekauft?
1: 1974.
0: 74?
1: Ja, 74, ja.
0: Das und seitdem also sind Sie am
1: ununterbrochen,
0: Umbauen und ununterbrochen am Umbauen.
1: Ja. Das war natürlich jetzt eine Schauvorführung. Mein Vater stand nämlich auf dem Gerüst. Ja, klar. Und mein Vater bloß ein bisschen näher. Aber ich habe von dem Korb aus diese Balken schon gelegt. Ja. Und dann fahre ich dann hier rüber und bin dann und zeige jetzt auch nur, dass ich wirklich runterfahren kann. Gucken Sie, da tue ich jetzt mich hier runterlassen. Ja.
0: Gut, dann würde ich mal sagen, lassen Sie uns doch mal durchschauen.
1: Ja, gut, wunderbar.
0: Schön.
1: Ja.
0: Ja.

0: Herr Heine, Sie haben schon eingedeckt für uns, ja. Königlich. Ja. Aber ich sehe tatsächlich, das ist ein sehr hochwertiges Geschirr.
1: Service, das heißt Kurland. Das ist also ein ganz berühmtes Gedeck.
0: Oh, ich bin beeindruckt, ja. Wie schön Sie es hier haben. Man hätte jetzt tatsächlich so ein dritter Saal erwartet, ja. Und so. Und das ist ganz fein und zart hier eingerichtet. Ja. Schön. Wer liest denn hier Goethe?
1: Ach ja, ich blätter furchtbar lang drin.
0: Ja?
1: Ich bin furchtbar gerne drin, ja. Einfach die ganzen alten Sachen.
0: Ich bin beeindruckt, Herr Heine. Sie sind vom Handwerker bis zum Literat und Kunstliebhaber, alles.
1: Ja, das liebe ich. Und Gott sei Dank, wir lieben beide klassische Musik auch. Ja. Ja.
0: Ihr Wohnzimmer ist so schön eingerichtet. Aber also wirklich der Hingucker ist der Bogen hier. War der schon?
1: Der war, ja. Aber es muss früher eine andere Säule drin gewesen sein. Gucken Sie mal den Sockel an, der ist ein kleines bisschen älter noch. Ja.
0: Aha, okay.
1: Und auch diese Vertiefung, gell,
0: rustikaler.
1: Ja. Und erst so um die 1700, wahrscheinlich genau 1777 ist das reingekommen, die Säule. Denn ich habe da oben drin in dem Fenstersturz die Zahl 1777 gesehen. Ja.
0: Luke.
1: Genau, die Luke, das ganze Zeugs, die ganze Konstruktion hier.
0: Das ist ja hier schon mal urig, allein schon der Aufgang. Ah, und hier ist auch das letzte Stück Geländer verbraten.
1: Ja, nochmal ein Stück Geländer, ja.
0: Aber was für ein
1: und das
0: Ausblick.
1: Ist das Eigental, ja. Wunderschön,
0: das ist das Anteil,
1: das ist das Eigental.
0: Tatsächlich extra noch für uns die Fahne gehisst.
1: Ja, die ist aus Anlass von dem Jubiläum von diesem Argental hier.
0: Ah, okay, das ist

0: auch dann
1: 1250 Jahre, ja. Das ganze Jahr wird gefeiert und wir haben uns auch mit eingebracht hier.
0: Okay, ja, schön. Tja, ich muss mich leider schon wieder verabschieden mit einem königlichen Gruß zurück ins Studio.
2: 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Ich gebe meinem Körper, was er verdient. Kraft, Erholung und Momente, die gut tun. Weil Luxus kein Ort ist, sondern ein Zustand. Weil mein Körper das Beste verdient.

0: ihr Lieben, ganz schön, dass ihr da seid. Das war so eine wunderschöne Wohngeschichte bei euch.
1: Das war schön, ja.
0: Könnt ihr euch erinnern? Hier?
1: Oh ja, sehr wohl.
0: Selbes Team gibt's noch. Das war wirklich nett. Was ist euch denn geblieben von den Erinnerungen, wo wir da waren? Was war spannend?
1: Ja, also ich erinnere mich sehr gut daran und besonders gefallen hat mir die Stimmung. Es war locker, leicht, das war sehr angenehm.
0: Das freut uns, ja, weil wir sind immer wieder auf der Suche nach neuen Wohngeschichten. Ja. Und die meisten Menschen haben einfach Angst vor dem Fernsehteam und dem Aufwand, der da, aber der ist, ne? Du sagst selber, ist er groß?
1: Nein,
0: wir waren ein kleines Team und das war eine sehr nette Runde, oder?
1: Richtig schön, ja. Aber die Spannung war trotzdem da. Also ich habe es gespürt, die innere Spannung.
0: Ja gut, aufgeregt ist man. Ne? Das bin sogar ich noch. Wenn ich quasi, ich muss mich ja auf jeden neu einlassen. Ne? Also bei euch war es besonders sympathisch, weil wir ja auch im Kino dann gleich gucken konnten, wie so deine Entwicklung und Sanierung ja stattfand. Über 40 Jahre.
1: Über 50 jetzt.
0: 50, wohlgemerkt, ne? Ja, wir dürfen es verraten, oder? Du bist jetzt 90.
1: 90, ja klar.
0: Hast immer noch Spaß an Sanieren. Hält Sanieren denn fit?
1: Ja.
0: Kann man das so sagen?
1: Ja, kann man sagen. Es ist gesund, ja.
0: Ja, man hat was zu tun, ne? Ja.
1: Mein ursprünglicher Beruf war ja einfach zu bewegungslos.
0: Ja,
1: und dieser Apotheke. Feine Beruf. Augenoptik und Hörakustik.
0: Ja.
1: Und da war das ein enormer Ausgleich dann.
0: Ja.
1: War sehr gut. Ja. Hat mir selber auch gut getan. Ja.
0: Aber ihr habt auch zwei verschiedene Aufgaben. Ne? Also du bist so der grobe Handwerker und du bist eher so der Filigrane mit Einrichten.
1: Ja, kann man so sagen. Ja. Also handwerklich bin ich nicht so talentiert.
0: Aber die Einrichtung,
1: das ist mein
0: deins,
1: Bereich.
0: Ne? Ja. Schön, wirklich ganz toll. Auch Antiquitäten.
1: Antiquitäten sammle ich gern. Und inzwischen male ich auch ein bisschen oder versuche wenigstens zu malen. Ist gut.
0: Ja. Ganz toll, wirklich.
1: Doch, macht Spaß.
0: Mittlerweile war ja auch ein anderes Team da. Erzählt doch mal, wie kam es dazu? Also der SWR mit der Ruhmtour.
1: Also das Schicksal hatte das Telefon in der Hand und es klingelte und Werner war dran. Gell? Und die Dame, die Freundliche, erzählte, was sie vorhaben und wir waren gleich dabei.
0: Spannend. Ihr macht ja auch wirklich alles mit, oder?
1: Wir machen alles mit, jawohl.
0: Schön. Und es hat ja auch ganz schön Medienrummel. Also ihr seid jetzt richtige Stars mittlerweile, oder?
1: Naja, wir haben inzwischen über 200.000 Klicks und da sind wir doch ein bisschen stolz drauf.
0: Ja, schön. Zeigt ja auch ein bisschen euren Stolz auf das Geleistete, das Schloss. Ne? Was passiert denn mit dem Schloss? Was habt ihr einfach mal vor später? Jetzt seid ihr, ne?
1: Später sollte es eine Stiftung werden, damit einfach diese allgemeinen... Damit es erhalten bleibt und der Allgemeinheit zugänglich gemacht wird.
2: Ja, vor allen Dingen eben auch von mir aus ein bisschen Kunst. Denn wir haben ja immer wieder Konzerte auch.
0: Ja, toll. Also so ein Begegnungsort auch, oder?
2: Ja, Begegnungsort, ja. So soll es bleiben, ja.
0: Ganz toll.
2: Unter keinen Umständen verändert. Ich hätte sogar gerne, dass meine ganze Bibliothek drin erhalten bleibt.
0: Ja,
2: denn die ist ja riesig. Ja.
0: Die ist riesig und da waren wir, und du bist ja auch so ein kleiner Poet. Da waren ja wirklich tolle Literaten drin, ne?
2: Ja. Stimmt, ja.
0: Es ist so schön, euch wiedergesehen zu haben nach so vielen Jahren. Ganz lieben Dank, dass ihr euch die Zeit genommen habt.
2: Wir freuen uns auch, richtig.
1: War schön.
0: Und ihr seht, es ist total harmlos mit uns. Also bewerbt euch für eine Wohngeschichte, wenn ihr ein schönes Zuhause habt oder sehr viel daran gebaut, gebastelt und kreativ dran wart. Mit ein paar Klicks kommt ihr direkt zu uns und wir kommen zu euch.
3: Vielen Dank euch dreien für diesen sympathischen Talk und meinen ganz großen Respekt, dieses Schloss so in Schuss zu halten und immer weiterzuentwickeln. Das war's mit Bauen und Wohnen für diese Woche. Ich freue mich schon, wenn ihr kommende Woche wieder einschaltet. Bis dahin, alles Gute. Tschüss.
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0: 20. Juni feiert der VfR Sondernheim sein großes 100-jähriges Jubiläum gemeinsam mit der Firma Rematec. Los geht es um 13 Uhr mit einem F-Jugendturnier, bis es um 16.30 Uhr eine Siegerehrung mit Live-Musik geben wird. Ab 17.30 Uhr fährt der Verein mit einem Kader an Musikern auf. Von Lou Hoffner bis Shirley Bruck ist für verschiedenste Geschmäcker etwas dabei. Ab 22 Uhr gibt es dann Public Viewing des WM-Spiels Deutschland gegen die Elfenbeinküste. Der Eintritt ist frei. Am Wochenende vom 12. bis zum 14. Juni startet das Karlsruher In-Event Lounge 76 in die zweite Runde dieses Jahr. Mit mehreren DJs und entspannter Lounge-Musik möchte das Event seine Gäste ins Wochenende und in den Sommer entführen. Für Essen und Getränke ist gesorgt, der Eintritt ist frei. Passend zum Pride Month bietet die Stadtbibliothek Pforzheim eine Lesung der Jugendbuchreihe Camp Rainbow der Autorin Alicia Z. Dabei geht es um queere Liebe, Diversität, Zurückweisung und unerwartete Freundschaften. Dabei ist eine Anmeldung erforderlich, entweder an der Rezeption oder per Telefon.
1: Herzlich willkommen zu Carnews TV. Bei der derzeitigen Förderung von E-Autos sind plötzlich auch diese wieder gefragt, weshalb wir einen neuen Kia und von BYD den Denza Z9 sowie den Atto 2 Plug-in vorstellen. Motorsportler kommen diesmal auch auf ihre Kosten. Wir zeigen die Ausstellung Rallye-Legenden im Nationalen Automobilmuseum und fuhren zudem den Toyota GR Yaris.

0: Ich darf euch begrüßen im Rheingau und hier wächst bekanntlich richtig guter Wein. Den werde ich irgendwann mal auch probieren. Aber es geht nicht um Wein, sondern um neue Autos. In diesem Fall ist das der Kia EV2 oder EV2, ganz wie ihr wollt. Also dieser EV2 gehört in das sogenannte B-Segment und diese SUVs in diesem Segment sind ein bisschen kleiner und ein bisschen leichter. Der hier hat ein Gewicht mit Fahrer um die 1,7 Tonnen und das ist für ein Elektroauto wirklich richtig leicht. Es gibt Autos wie ein Porsche Cayenne oder ein Audi Q8, die wiegen auch schon mal 2,5 oder 2,8 Tonnen. Für mich eigentlich ein bisschen schwer. Aber schauen wir mal zu diesem hier. Der ist ein kompakter und der ist ungefähr 4,06 Meter lang. Er ist 1,80 Meter breit und 1,57 Meter hoch. Der Radstand, der liegt hier bei 2,56 Metern. Das bedeutet, es gibt kurze Überhänge vorne und hinten und dadurch hat man auch ein bisschen mehr Platz im Innenraum. Das zeichnet ja sowieso die elektrischen Autos aus. So, bullige Form. Denke ich mal, es gibt da unten einen Lufteinlass, der gehört bei einem Elektroauto auch dazu, denn der Akku und auch der Elektromotor, die werden schon mal ein bisschen wärmer. Auch dieses Auto steht auf dieser sogenannten elektrischen globalen Plattform. Optisch ist das alles entstanden in Anlehnung an die Modelle, die wir schon kennen, EV3, 4, 5 oder 9. Und ich muss sagen, das ist ein sehr auffälliges, interessantes und ganz modernes Design. So, und jetzt schauen wir mal nach innen. Ja, wenn ich mich hier so umschaue, dann wird klar, hier ist vieles, das ich schon kenne aus den anderen EV-Modellen, 3, 4, 5, 6 oder mehr. Und das ist auch kein Problem, es ist so ein Baukastensystem, das man nutzen kann. Hier gibt es vor mir direkt einen virtuellen Tacho mit allen wichtigen Anzeigen. Dann habe ich hier nochmal einen Bereich, da kann ich Heizung und Lüftung einstellen. Und hier gibt es einen 12,3 Zoll großen Monitor, zum Beispiel für das Navigationssystem. Also da hat man an alles gedacht. Schön sind auch diese Bedienknöpfe, die hier unten angebracht sind. Da muss ich nicht extra ins Menü. Das gleiche gilt auch für die Temperaturwahl oder für die Belüftung. Das hat man hier unten hingelegt, also das ist sehr einfach, muss ich echt sagen. Schöne Sitze, die bieten sehr viel Seitenhalt und man hat hier viele Ablagen. Es gibt hier auch eine Ladeschale für das Handy. Ein Lenkrad, das wirkt sehr sportlich, unten und oben abgeflacht, nicht zu viele Knöpfe, leicht erlernbar. Also ich muss sagen, man hat in diesem Auto eigentlich an alles gedacht. Es gibt die unterschiedlichsten Geräteanschlüsse und sogar einen netten Spruch beim Aussteigen. Der EV2 ist offensichtlich ein Angriff auf den künftigen VW ID.Cross oder auch den ID. Polo, die demnächst an den Start gehen werden. Und er ist der kleinste Kia auf dem EU-Markt. Mit der Top-Reichweite von rund 453 Kilometern übertrifft er sogar die Reichweite des VW ID.Cross.
1: Also ein Wort zum Fahrverhalten. Dieser Kiwi EV2 hat auch nur einen Frontantrieb. Allradantrieb in dieser Klasse braucht man nicht unbedingt. Aber ich denke mal, damit ist er sehr gut unterwegs. Das Auto hat eine leichte Tendenz zum Untersteuern, wenn man schnell in die Ecke reinfährt. Und beim Gaswegnehmen in Kurven gibt es auch so eine leichte Tendenz zum Übersteuern. Also so eine Lastwechselreaktion ist aber nicht gefährlich. Außerdem gibt es an diesem Auto auch alle Fahrerassistenzsysteme, wenn der Fahrer mal ein paar Fehler macht.
0: Hier zu sehen das leichte Ausschwenken des Hecks nach rechts, das aber easy zu kontrollieren ist. Auch bei dieser Gangart zeigt der EV2 sein Potenzial in Sachen Fahrwerk. Besonders gut ist er in der City. Wendig und übersichtlich lässt sich der kleine Kia auch hier bewegen.
1: So, das Kofferraumvolumen bei diesem EV2 liegt bei 300.